0: relativ clevere Art und Weise. US-Präsident Trump will diesen Krieg eigentlich gar nicht mehr. Und damit hat Teheran natürlich ganz clever jetzt auch die eigene Verhandlungsposition nochmal gestärkt.
1: Der Chefankläger des Internationalen Strafgerichtshofes Khan ist mit sofortiger Wirkung von seinem Dienst suspendiert worden. Eine endgültige Entscheidung über eine mögliche Amtsenthebung sollen die Vertragsstaaten auf einer Sondersitzung treffen, teilte das Präsidium in Den Haag mit. 2024 hatte eine enge Mitarbeiterin dem britischen Juristen sexuelle Übergriffe vorgeworfen. Eine Kommission der Vereinten Nationen leitete eine Untersuchung ein. Khan weist die Vorwürfe zurück. Die deutsche Fußballnationalmannschaft hat ihr WM-Quartier in den USA bezogen. Die Mannschaft von Bundestrainer Nagelsmann kam am Abend in ihrem Hotel in Winston-Salem im Bundesstaat North Carolina an. Dort startet die DFB-Auswahl jetzt in die letzte Vorbereitungsphase. Am Sonntag steht dann das erste WM-Gruppenspiel gegen Curaçao an. Eröffnet wird die Weltmeisterschaft am Donnerstag mit der Partie Mexiko gegen Südafrika. Das waren die Nachrichten. Das Wetter in Deutschland. Schauer oder Gewitter bei 17 bis 6 Grad. Tagsüber gebietsweise Regen, zum Teil länger anhaltend, bei 14 bis 22 Grad. Am Mittwoch Schauer oder Gewitter, regional heiter bis 21 Grad und am Donnerstag trocken bis 22 Grad. Es ist 2.03 Uhr.
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3: Zunächst mit einer Gefahreninformation für den Kreis Groß-Gerau. In Rüsselsheim-Königstetten laufen in der Obergasse Löscharbeiten in einem landwirtschaftlichen Betrieb. Es kommt hier zur starken Rauchentwicklung. Anwohner in Rüsselsheim-Königstetten und in Hattersheim werden gebeten, Fenster und Türen geschlossen zu halten, sowie Lüftungen und Klimaanlagen abzuschalten. Dann die A4. Frankfurt Richtung Dresden ist zwischen Glauchau-Ost und Hohenstein-Ernsthal wegen Instandsetzungsarbeiten im Baustellenbereich noch bis 5 Uhr gesperrt. Die A7 Hamburg Richtung Hannover ist zwischen Ramelsloh und Thieshope wegen Bergungsarbeiten gesperrt. A9 Leipzig Richtung Berlin zwischen Belitz und Belitz-Heilstetten eine Sperrung wegen Wartungsarbeiten bis ca. 5 Uhr früh. Die A45 Dortmund Richtung Hagen ist zwischen Westhofener Kreuz und Schwerte-Ärgste wegen Brückenarbeiten noch bis 5 Uhr gesperrt. A71 Schweinfurt-Sangershausen, eine Sperrung in beiden Richtungen zwischen Kölleda und Heldrungen wegen Wartungsarbeiten im Schmücketunnel bis 6 Uhr. Nochmal die A71 Richtung Schweinfurt ist zwischen Oberhof und Sulzeller-Melis wegen Wartungsarbeiten im Tunnel Hochwald ebenfalls bis 6 Uhr gesperrt. Dann nach Berlin, die A100 Berliner Stadtring ist zwischen Dreieck Charlottenburg und Hohenzollern-Damm wegen Wartungsarbeiten bis ca. 5 Uhr in beiden Richtungen gesperrt. Jetzt die A111 Berlin-Oranienburg, der Tunnel Flughafen Tegel ist wegen Wartungsarbeiten bis ca. 5 Uhr in beiden Richtungen gesperrt. A555 Köln Richtung Bonn, zwischen Wesseling und Bornheim eine Sperrung nach einem Unfall. Und die A565 Bonn-Meckenheim ist zwischen Bonn-Beuel und Auerberg in beiden Richtungen wegen Brückenschäden gesperrt. Wo immer Sie unterwegs sind, wünschen wir Ihnen eine gute und sichere Fahrt.
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3: Von NDR-Info in Hamburg mit Tom Westerholt. Ich grüße Sie. Wir schauen zu Beginn dieser Stunde Richtung Nahe Osten, wo es dieser Tage schwer fällt, noch wirklich mitzukommen. Die Situation verändert sich ständig. Waffenruhe ja, offiziell, aber doch so brüchig, dass es immer wieder zu Angriffen kam. Sowohl durch den Iran als auch durch Israel und die USA. In den vergangenen Tagen wieder teils sehr heftig. Es waren sogar die schwersten seit Beginn der Waffenruhe im April. Am Nachmittag gestern dann plötzlich die Meldung, der Iran stellt die Angriffe auf Israel ein und Israel zog nach. Mein Kollege Carsten Fick hat darüber mit unserem Korrespondenten in Israel, Julio Segador, gesprochen. Wie stellt sich die Situation aktuell denn dar? Ist diesmal wirklich Waffenruhe?
4: Ja, die Waffen schweigen zwischen Israel und dem Iran, zumindest vorerst. Wir hatten ja in den vergangenen 24 Stunden doch eine sehr massive und gefährliche Eskalation zwischen diesen beiden verfeindeten Ländern. Und inzwischen hat auch Israels Ministerpräsident Benjamin Netanyahu offiziell bestätigt bei einer Pressekonferenz, dass jetzt die israelischen Luftangriffe auf die Ziele im Iran vorerst eingestellt werden. Eine Erklärung, die ja zuvor schon die iranische Militärführung auch getätigt hatte am Nachmittag und auch im Land selber normalisiert.

0: sich wieder das Leben. Es gab jetzt von der Heimatschutzbehörde die Ankündigung, dass die Schulen und Kindergärten morgen wieder geöffnet haben. Auch die übrigen Einschränkungen wurden fast ganz aufgehoben. Also die Versammlungsfreiheit ist wieder gegeben. Es können sich größere Gruppen versammeln. Auch die Strände sind wieder offen. Also das Leben normalisiert sich und jeder hofft, dass diese Situation dann auch so länger so bleibt.
1: Dann natürlich auch der Blick auf den Libanon. Alles hängt mit allem zusammen. Und Netanyahu hat ja bereits angekündigt, der Kampf gegen die Hisbollah geht weiter. Wie ist diese Aussage zu bewerten?
0: Also ich denke, diese Aussage ist ein strategischer Schritt, um hier die verschiedenen Konfliktfronten auch zu trennen. Denn es liegt nicht im Interesse Israels, dass hier ein Zusammenhang, ein Junktim sozusagen auch geschlossen wird zwischen dem Libanon und dem Konflikt mit dem Iran. Israel will verhindern, dass der Iran Angriffe der Hisbollah als Druckmittel in den Verhandlungen mit den USA nutzt, während Teheran selbst vor israelischen Gegenschlägen dann geschützt bliebe. Und in seiner Pressekonferenz hat Netanyahu das Ganze als die neue Gleichung bezeichnet, die für ihn ausdrücklich inakzeptabel ist. Das Ganze hat aber auch eine innenpolitische Variante. Er steht ja innenpolitisch sehr unter Druck. Wir haben hier wahrscheinlich in 2 Monaten Wahlen und seine rechtsreligiösen Koalitionspartner, die fordern ein härteres Vorgehen im Libanon, bezeichnen jegliche Zugeständnisse hier als schwere Fehler und er will hier einfach Handlungsfreiheit haben im Libanon, auch innenpolitisch gesehen.
1: In der Nacht tritt noch das israelische Sicherheitskabinett zusammen. Was ist da zu erwarten?
0: Aber ich denke, dass das Ende der Kampfhandlungen mit dem Iran, dass das jetzt ratifiziert wird im Sicherheitskabinett, das muss ja durch die Gremien gehen und dass möglicherweise auch die roten Linien, was den Libanon anbelangt, nochmal festgezurrt werden. Das heißt konkret, wenn im Norden Israels die Städte von der Hisbollah beschossen werden, dann will man sich auch die Handlungsfreiheit beibehalten, dass möglicherweise auch Beirut und die Hisbollah-Hochburg Deir-ez-Zor im Süden von Beirut angegriffen wird. Also das, denke ich, wird Thema sein. Und möglicherweise auch, wie geht man auch mit Washington und mit US-Präsident Trump um, der doch hier einiges diktiert hat in den vergangenen 24 Stunden.
1: Ja, US-Präsident Trump war offensichtlich richtig verärgert, wütend über die gegenseitigen Angriffe, nannte Netanyahu in einem Telefonat wohl auch, Zitat, fucking crazy. Wie sehr kann und wird sich Netanyahu da dem US-Präsidenten in Zukunft widersetzen können?
0: Also ich denke, Netanyahu und auch die israelische Regierung, die können sich da nur in sehr, sehr engen taktischen Grenzen widersetzen. Man muss wissen, dass Israel militärisch und wirtschaftlich massiv und fundamental von den USA abhängig ist. Wo wird er sich widersetzen können? Ich denke, das Thema Libanon, ich habe es eben schon so ein bisschen angedeutet, ist ein Thema, wo wirklich darauf beharrt wird, dass man doch eigene Akzente auch setzt. Also der Libanon könnte eine rote Linie sein, aber es ist für Benjamin Netanyahu natürlich ein wirklich gefährliches Pokerspiel, denn die Abhängigkeit von den USA, vor allem militärisch, ist immens. Und hier wirklich eine Linie zu fahren, die dann doch gegen Trump gerichtet ist, das ist brandgefährlich für Benjamin Netanyahu.
2: Informationen und Einschätzungen von Julio Segador und damit von unserem Korrespondenten in Tel Aviv. Direkt weiter nach Washington zum Kollegen Samuel Jakisch. Er beobachtet die Situation für uns aus US-amerikanischer Sicht. Donald Trump wollte diese heftigen gegenseitigen Angriffe ja zuletzt unbedingt vermeiden. Wie wird das bewertet in Washington, dass sich besonders Benjamin Netanyahu so gar nicht daran gehalten hatte, war Carstens erste Frage.
3: Na, einerseits hören wir, dass Donald Trump sehr wütend sei auf Benjamin Netanyahu. Das schreibt Trump zumindest selber ins Internet und es werden auch reichlich anonyme Beamte zitiert hier in den US-Medien, die das so berichten. Andererseits ist das genau die Rolle, die Position des Vermittlers, auch des Friedensstifters, in der sich Donald Trump selbst am besten gefällt. Und das ist auch das, was er hier innenpolitisch braucht, weil der Krieg ja nicht gerade beliebt ist in den USA. Und wie groß aber seine Rolle wirklich war, ob Donald Trump heute tatsächlich Druck aufgebaut hat auf Israel, um Israel zu zwingen, seine Angriffe einzustellen gegen Iran und Libanon, oder ob Trump das nur behauptet, das können wir nicht wissen.
1: Hat sich Donald Trump denn jetzt im Laufe des Tages nochmal geäußert? Hat er telefoniert? Hat er reagiert?
3: nicht offiziell. Es gab das Telefonat zwischen den beiden am frühen Montagmorgen US-Zeit, quasi zwischen Tel Aviv und Washington. Danach hat Trump gepostet, dass es eine Waffenruhe im Nahen Osten brauche. Dann hieß es von israelischer Seite, man werde der Bitte nachkommen. Darüber hinaus hält sich die US-Regierung heute ausgesprochen bedeckt. Für das Pentagon gilt dasselbe.
1: Wie groß ist denn der Einfluss des US-Präsidenten auf die gesamte Situation im Nahen Osten? Er will ja unbedingt diesen Deal, betont das ja auch immer wieder, betont auch, ein Abkommen könne sehr bald zustande kommen. Was kann er tun? Wie steht es um Verhandlungen?
3: Wir hören davon sehr viel, aber zählen recht wenig tatsächlich greifbaren Fortschritt. Der Iran will kein Abkommen mit dem Erzfeind USA. Warum sollte er? Die Machthaber in Teheran können auf Zeit spielen, finden immer neue Gründe, warum sie jetzt gerade nicht verhandeln wollen, indirekt oder schon gar nicht direkt mit den USA, oder warum sie jetzt der neuesten Vorlage in den Gesprächen nicht zustimmen können. Sie wissen auch in Teheran, dass sie politisch im eigenen Land unter viel weniger Druck stehen als Donald Trump. Der muss Ergebnisse liefern hier in den USA. Und deshalb rechnet in den USA auch kaum jemand mit einem schnellen Abkommen, auch wenn der Präsident das immer wieder in Aussicht stellt und immer wieder verspricht, es gehe nur noch um Kleinigkeiten, einzelne Sätze, und dass es ganz bestimmt ganz bald soweit sei.
1: Die USA sind die engsten Verbündeten Israels, der mit Abstand größte Waffenlieferant. Ist es vorstellbar, dass der US-Präsident den Druck auf Israel, vielleicht auch mit Drohungen auf den Iran, dass er den Druck auf beide Seiten noch mal erhöht?
3: Also diese Männerfreundschaft zwischen Trump und Netanyahu, ich halte es momentan noch nicht für vorstellbar, dass die ernsthaft in Gefahr ist, solange sie gemeinsame Interessen haben. Beide wollen ja den Iran schwächen und seinen Einfluss in der Region. Beide wollen Irans Verbündete schwächen, die Hezbollah im Libanon gehört dazu. Beide sind ideologisch recht eng beieinander, und das gibt ihnen auch die Möglichkeit, ich sag mal, in verteilten Rollen aufzutreten. So ein bisschen guter Polizist, böser Polizist, um die gemeinsamen Ziele zu erreichen. Auf lange Sicht kann es da zu Differenzen kommen, weil, wir haben es ja auch gerade vom Kollegen aus Tel Aviv gehört, Netanyahu braucht diesen Krieg politisch in seinem Land, um an der Macht zu bleiben, während Trump hier in seinem Land politisch fürchten muss, er könne wegen dieses Krieges vielleicht an Macht verlieren.
1: Und wie wird das Ganze in der amerikanischen Öffentlichkeit gesehen? Sie haben es schon kurz angedeutet, auch vielleicht in der politischen Opposition. Wie sehr beschädigt das Ganze jetzt vielleicht auch den US-Präsidenten, dass es eben immer noch keinen echten Deal gibt und auch Netanyahu auch nicht so unbedingt auf ihn hört?
3: Naja, der Fairness halber muss man sagen, dass Donald Trump es seiner Basis außenpolitisch nicht wirklich recht machen kann. Also da gibt es ja die Interventionisten in seiner Bewegung, die sagen, wir haben das stärkste Militär der Welt, das sollten wir auch nutzen, um Weltpolitik zu gestalten nach den Interessen der USA. Und es gibt aber auch einen großen Block, der sagt, wir haben da nichts zu suchen. Unsere Soldaten sollten zu Hause bleiben, die gehören hierher und nicht in den Persischen Golf. Und ehrlicherweise gibt es ja auch bei der Opposition Trump-Gegner, die trotzdem finden, die USA sollten jetzt möglichst hart zuschlagen im Nahen Osten. Das Ergebnis ist, dass Donald Trump so einen Spagat versucht, sowohl im Nahen Osten, wir kennen das aber auch aus der Ukraine zum Beispiel, immer irgendwie dabei sein, immer starke Rhetorik, auch gerne starke Bilder produzieren, aber keinesfalls wirklich amerikanische Soldaten gefährden oder zu große Risiken eingehen. Also mit dieser Zweigleisigkeit versucht Trump hier beide Flügel seiner Unterstützer zusammenzuhalten und damit auch ein Stück weit seine Präsidentschaft.
2: Berichtet Samuel Jakisch aus Washington.
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2: Es gibt so politische Vorhaben in unserem Land, die geistern schon länger durch den Raum und kaum einer weiß, was wirklich damit gemeint ist, wie das wirklich umgesetzt werden soll. Bürokratieabbau ist zum Beispiel so ein Wort, genau wie Staatsmodernisierung oder auch Digitalisierung. Was genau bedeutet die zum Beispiel für uns alle? Wie digital ist unser Staat? Für Digitalminister Carsten Wildberger von der CDU gibt es da einiges zu tun in Richtung bürgernahe digitale Verwaltung. Und Wildberger, dazu Sozialministerin Baas und die Ministerpräsidenten Wüst und Özdemir, haben jetzt eine Zwischenbilanz zur Modernisierung von Staat und Verwaltung gezogen. Eine durchaus positive, wie Kirsten Girschig aus Berlin berichtet.
5: Es ist ein relativ gut gelaunter Austausch, der heute in Berlin stattfindet. Das Thema Staatsmodernisierung ist komplex. Die Problembeschreibung fasst Digitalminister Wildberger aber sehr knapp zusammen.
6: Jahrzehntelang war der Bürger die Schnittstelle zwischen den Behörden. Er trug dieselben Unterlagen von Amt zu Amt. Damit machen wir Schluss.
5: Schneller, digitaler und weniger bürokratisch soll der Staat in Zukunft werden. Und es geht um einen grundsätzlichen Umbau, etwa beim Sozialstaat. So sieht es die zuständige Ministerin Bärbel Baas.
7: Wir werden das Leistungssystem vereinfachen, Behördenkontakte bündeln und die internen Verwaltungsprozesse modernisieren. Uns ist dabei wichtig, Bürgerinnen und Bürger sollen einen Sozialstaat erleben, der auf der Höhe der Zeit ist, digitaler, transparenter und

0: und vor allen Dingen schneller.
1: Allerdings, nicht nur die Bürger sollen profitieren, auch für die Wirtschaft soll vieles in Zukunft vereinfacht werden, verspricht Digitalminister Wildberger.
2: Und deshalb arbeiten wir an der Genehmigungsfiktion. Entscheidet eine bestimmte Behörde in bestimmten Fällen nicht innerhalb von 3 Monaten, gilt die Genehmigung als erteilt.
1: Auf viele Verwaltungsvorgänge hat der Bund allerdings gar keinen Einfluss, sondern sie liegen in der Hand der Länder. Doch auch dort gehe man voran, berichtet der neue Ministerpräsident von Baden-Württemberg, Cem Özdemir.
3: Wir wollen in Baden-Württemberg alle landesrechtlichen Berichts-, Dokumentations- und Aufbewahrungspflichten samt und sonders auslaufen lassen und wirklich nur die weiterführen, die zwingend begründet sind.
1: Rund 200 Einzelmaßnahmen will der Bund gemeinsam mit den Ländern umsetzen. Und Özdemirs Pendant aus Nordrhein-Westfalen, Hendrik Wüst, sieht auch die Länder in der Pflicht, mehr zusammenzuarbeiten, anstatt immer alles selber zu machen.
4: Mut zur Ganzheitlichkeit kann auch bedeuten, dass Länder Zuständigkeiten und Einfluss abgeben müssen. Es gibt Dinge, die sich schneller und effizienter organisieren lassen, wenn es zentral, wenn es bundesweit gemacht wird. Dann soll es auch so sein. Schau mal auf den Bereich IT, IT-Systeme. Da liegt kein Segen drauf, wenn das jeder für sich alleine macht. Auch das ist Teil der Modernisierungsagenda.
1: Ein Anfang sei gemacht, so das Fazit heute. Doch es bleibe noch viel Arbeit, die ganzen geplanten Projekte umzusetzen.
5: Berichtet Kirsten Gierschick. Bei vielen Menschen sitzt der Schock immer noch tief, seit im Februar ein Zugbegleiter in einer Regionalbahn in der Pfalz angegriffen und tödlich verletzt worden war. Ein schwerer Einschnitt auch für die Deutsche Bahn in Sachen Sicherheit im Dienst. Auf dem Thema liegt seitdem ein völlig neuer, verschärfter Fokus. Wie kann man die Sicherheit in den Zügen also weiter verbessern? Dazu hat die DB Regio in einer Bahn in Frankfurt erste Schritte vorgestellt. Anne-Kathrin Hochstrat war dabei.
6: Schönen guten Tag, einmal die Fahrkarte bitte.
7: Ich habe keine.
8: Die Situation ist gestellt, aber Zugbegleiterinnen wie Laura erleben die jeden Tag. Und regelmäßig eskaliert so eine eigentlich alltägliche Situation. Das weiß auch Ralf Damde, er ist Betriebsratsvorsitzender und damit verantwortlich für das Wohlergehen der Mitarbeitenden bei der Deutschen Bahn.
9: Wir haben einen kontinuierlichen Anstieg der Übergriffe in den letzten Jahren und Jahrzehnten. Wir haben in Ballungsgebieten einen höheren Anstieg, wir haben im ländlichen Raum einen geringeren Anstieg. Aber das Sicherheitsgefühl ist zwischenzeitlich so, dass die Kolleginnen und Kollegen mir morgens sagen, ich habe Angst, wenn ich mich von meiner Frau verabschiede, dass ich abends wieder nach Hause komme.
8: Um weniger Angst zu haben, lernen die Zugbegleiterinnen und Zugbegleiter, sich in heiklen Situationen richtig zu verhalten. Etwa im sogenannten Selbstbehauptungstraining, in dem es richtig zur Sache gehen kann.
10: Also was wären wir? Da. Ich bin hier, guck mal, rübergebeugt, da. Und er hat nicht mal geschafft, die Hände dazwischen zu kriegen.
8: Verpflichtend ist mittlerweile das Training zum Umgang mit der Bodycam. Die Kamera tragen die Zugbegleiterinnen und Zugbegleiter offen sichtbar und filmen so ihr Gegenüber. Sie entscheiden selbst, ob sie die Kamera nutzen wollen. Aktuell tun das etwa 30%. Der Betriebsrat und der Vorstand der DB Regio wollen, dass es mehr werden. Denn die Kameras wirken. Von 500 Fällen mit Bodycam-Einsatz ist es in nur einem tatsächlich handgreiflich geworden. Außerdem gibt es auch den sogenannten Prio-Ruf, einen Alarmknopf, den das Zugpersonal trägt. Außerdem testet man gerade, das Personal zu verstärken, erklärt Armin van Seiderfeld, Vorstandsvorsitzender der DB Regio.
11: Wir haben 2 neue Ansätze an den Start gebracht. Einmal das Thema, dass ein Kundenbetreuer an Bord unseres Zuges mit einem zusätzlichen Sicherheitsmitarbeiter unterwegs ist, sollte es zu einer schwierigen Situation kommen, er von einer zweiten Person gesichert wird. Das ist der erste Ansatz. Der zweite Ansatz sind 2 Kundenbetreuer, die zusammen an Bord des Zuges unterwegs sind und eben das Gleiche durchführen und sich gegenseitig verstärken, sich gegenseitig absichern können.
8: Beide sind Projekte, die aktuell auf ausgewählten Strecken getestet werden. Jennifer Grungold testet gerade den Dienst mit Begleitung. Sie ist in Regionalzügen zwischen Rheinland-Pfalz und Hessen unterwegs.
12: Alleine ist immer schwierig gewesen, gerade abends. Also man merkt schon, die Gewaltbereitschaft, die Beleidigungen haben zugenommen. Jetzt mit der Doppelbesetzung natürlich, es kommt immer noch dazu, dass man beleidigt wird, aber man ist safe. Man hat seinen Partner dabei, man kann auch gleich drüber reden, man ist sicher. Also das Sicherheitsgefühl ist halt viel höher.
8: Und DB Regio würde gerne noch mehr tun. Im Juli startet ein weiteres Projekt mit Schutzwesten und auch die Technik soll besser werden. Aktuell wird geprüft, wie bei den Bodycams auch Tonaufnahmen rechtlich möglich werden. Momentan sind nur Videoaufnahmen erlaubt. Eine weitere Idee ist der mögliche Einsatz von KI. Die soll Videoaufnahmen in den Zügen in

0: Barbara Leinfelder hat nachgefragt und mit Götz Beck gesprochen, dem Chef der Regio Augsburg Tourismus.
1: Wir haben im Verhältnis zu 19, als wir damals angefangen haben, enormen Zuwachs aus der Schweiz, aus Österreich, Italien, Frankreich, aus Amerika und ganz extrem aus den Niederlanden. Und wir stellen heute schon fest, es gibt keinen Journalisten, der in Augsburg war, der nicht dieses Thema auch mit aufgreift. Das heißt also, die Marke greift mehr, als wir vielleicht in Augsburg manchmal schon so wahrnehmen.
2: Die Stadt versucht, das Angebot auszubauen. Eine App soll Besuchern helfen, individuelle Routen für sich herauszutauchen. Historische Wasserkraftwerke sollen auch digital erlebbar gemacht werden. Und das frühere Festival der Kulturen soll jetzt als Water and Sound Festival Musik, Kunst und Diskussionsabende rund ums Thema Wasser miteinander verknüpfen. In der letzten Juliwoche mit internationalen Künstlern wie etwa Marie Froesch aus Brasilien. Die Augsburger Wirte und Ladeninhaber dagegen scheint das einzigartige Wassersystem derzeit noch kalt zu lassen. In kaum einem Café oder einer Bar entlang der Maxstraße etwa findet sich ein Verweis auf die wunderbaren Prachtbrunnen vor der Tür. Kein Herkules-Eisbecher, kein Merkur-Brunnen-Cocktail, keine Erwähnung der Wasserhistorie als kleine Einführung für die Gäste auf der Speisekarte. Und Kritik gibt es auch von Seiten der Naturschützer. Der Lech als Quelle des Augsburger Wassers werde nämlich viel zu wenig berücksichtigt bislang, findet Stefan Zott von der Lech-Allianz.
3: Die Quelle des Erbes, der einzige alpine Wildfluss Lech, geht sehr schlecht, vor allem auch im Einzugsgebiet der Stadt Augsburg. Leider kommt das in der Kommunikation rund um das Weltkulturerbe der Wasserstadt Augsburg nicht zur Sprache, was wir sehr bedauern und auch kritisieren.
2: Nachholbedarf freilich gibt es auch, interessanterweise bei den Augsburgern selbst, sagt Barbara Bühler-Karpati, die Leiterin des Welterbebüros. Viele Bürger seien zwar stolz auf den Welterbetitel ihrer Stadt, hätten sich die einzelnen Stationen selbst aber noch gar nicht angeschaut.
4: Mein Eindruck ist, dass wir einfach noch mehr Arbeit reinstecken müssen, das Welterbe zu erklären. Und es ist einfach noch nicht wirklich bei der Augsburger Bevölkerung angekommen, worum geht es denn eigentlich genau bei diesem Wassermanagementsystem.
2: Bühler-Karpati setzt deshalb auf maßgeschneiderte Führungen für Kinder, Senioren, Menschen mit Migrationshintergrund. Mit einem Welterbemobil soll außerdem künftig mehr Info auf Feste und Vereinstreffen vor Ort gebracht werden.
4: Wir haben jetzt auch ein neues Lastenfahrrad, unser mobiler Infostand, mit dem wir schneller und direkter auch mit dem Thema in die Stadtviertel kommen können. Und da dürfen wir auch angefragt werden von Bürgerfesten, Stadtteilfesten. Wir kommen mit dem Thema auch zu Ihnen und euch in die Stadtteile. Meine Idee ist, dass jeder Augsburger und jede Augsburgerin den Besuch, der aus einer anderen Stadt kommt, in 3 Sätzen, vielleicht in 5 erklären kann, was hat es damit auf sich.
0: Ein Beitrag von Barbara Leinfelder.
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6: Mit Stefan Grothoff. Die deutsche Fußballnationalmannschaft ist wohlbehalten gelandet in ihrem Basisquartier im US-amerikanischen Winston-Salem. Julian Nagelsmann freut sich vor allem über die Abgeschiedenheit des weitläufigen Anwesens, das der DFB-Tross komplett für sich hat. Der Bundestrainer betont aber auch den Ernst der letzten Vorbereitungen auf die anstehende WM.
7: Ja, wir haben eine Mischung aus Gegnervorbereitung, aber auch nochmal allgemeine Themen, die wir wiederholen, die wir einschleifen wollen. Nochmal ein paar Lehren aus dem USA-Spiel ziehen. Ich finde, die letzten Tests waren gut, haben uns Schlüsse zugelassen, haben aber auch viel bestätigt von dem, was wir schon wussten. Und jetzt geht es darum, eine gute Mischung zu finden aus einer konzentrierten Gegnervorbereitung, aber auch konzentrierten allgemeinen Einheiten, die uns weiterentwickeln.
6: Am frühen Abend Ortszeit gab es dann die von der FIFA vorgeschriebene öffentliche Trainingseinheit vor etwa 3000 Fans. Erster deutscher Gruppengegner ist am Sonntag um 19 Uhr unserer Zeit Curaçao. Die Sportschau überträgt ab 18 Uhr live im Ersten via Web und App auch zum Hören. Letzte WM-Testspiele noch für 2 Titelkandidaten. Die Niederlande schaffen in New York gegen Usbekistan ein knappes 2:1. Frankreich überzeugt im heimischen Lille mit einem 3:1-Sieg über Nordirland. FIFA-Schiedsrichter Omar Artan muss auf seinen Einsatz bei dieser WM verzichten. Der Somali sollte als erster Referee seines Landes Spiele leiten. Mit Gastgeber USA verweigerte Artan aber in Miami die Einreise, trotz gültigem Visums. Nicht der erste Fall dieser Art. Die Fußball-WM als Spielball der Politik ist dennoch Thema einer ARD-Doku. Mehr dazu von Mareike Zeck.
8: Trump ist ein WM-Gastgeber, der Zölle gegen die halbe Welt erlässt, der den Turnierteilnehmer Iran angreift, der den Co-Gastgeber Kanada

0: liebsten annektieren würde. Er erschwert bestimmten Fußballfans die Einreise und attackiert Sportler, die politisch nicht auf seiner Seite stehen. Das alles hat mit den Werten, die früher mal mit einer Fußball-Weltmeisterschaft verbunden waren, nicht mehr viel zu tun, meint Ben Carrington, Professor an der Universität von Südkalifornien, in der ARD-Doku Spielfeld der Macht.
1: What happened 20 years ago in Germany?
2: In Deutschland hieß es, die Welt zu Gast bei Freunden. Diesmal könnte das Motto sein, die Welt als Feinde.
0: Carrington ist einer der vielen Amerikaner, die Tagesthemenmoderator Ingo Zamperoni in den USA vor der WM für die ARD-Doku getroffen hat. Der Kampfsport Mixed Martial Arts spielt dabei eine besondere Rolle, denn Trump sucht die Nähe von Männern wie Kämpfer Dustin Jacoby.
3: Präsident Trump ist der perfekte Mann für diese Position. Er will nicht gemocht werden, er will gefürchtet werden. Und so muss es auch sein. Wir sind die Weltpolizei. Ohne respektlos gegenüber anderen Ländern sein zu wollen, so ist es nun mal.
0: Zu seinem 80. Geburtstag lässt Donald Trump am 14. Juni sogar ein Kampfsport-Event im Weißen Haus stattfinden. Die ARD-Dokumentation will die politische Dimension der anstehenden Fußball-WM beleuchten und ist ab sofort in der Mediathek abrufbar.
4: Und die deutsche Frauenfußballnationalmannschaft muss noch ein Jahr warten bis zur WM 2027 in Brasilien. Das Spiel gegen Slowenien ist nochmal eine gute Standortbestimmung, findet Bundestrainer Christian Wück.
5: Wir werden einen Gegner vorfinden, der erstmal versuchen wird, sehr kompakt zu stehen, um dann eben mit schnellen Gegenstößen zum Erfolg zu kommen. Aber unsere Hauptaufgabe wird sein, Lösungen zu finden. Und von daher wird es, egal welche Mannschaft von uns auf dem Platz stehen wird, eine Bewährungsprobe werden, weil wir uns in dieser Hinsicht einfach weiterentwickeln müssen im Hinblick auf unsere Zukunft.
4: Anpfiff 18 Uhr. Auch diese Partie gibt's bei der Sportschau live auf die Lauscher via Web und App.
6: Das waren die Meldungen vom Sport mit Stefan Grothoff.

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1: Um 2.30 Uhr mit Ronald Lessig. Das milliardenschwere Rüstungsprojekt eines deutsch-französischen Kampfjets ist gescheitert. Der Élysée-Palast bestätigte entsprechende Berichte. Deutsche Regierungskreise nannten als Grund anhaltende Differenzen zwischen den beiden beteiligten Konzernen Dassault und Airbus. Was das Aus des Kampfjets bedeutet, schätzt Matthias Deiß in Berlin ein.
2: Nun, im Kanzleramt spielt man die Bedeutung eher herunter. Das Projekt sei faktisch schon seit einem Jahr beerdigt gewesen, heißt es. Mit Rücksicht auf Präsident Macron, aber nie ganz für tot erklärt worden. Aus Sicht der Bundesregierung zeigten die Erfahrungen des Ukraine-Kriegs außerdem, dass es gerade vor allem darum gehen müsse, bei der Beschaffung von Drohnen und unbemannten Systemen voranzukommen, die dort an der Front eine immer entscheidendere Rolle spielen. Eins ist aber auch klar, für die Bemühungen, Europa zu stärken und unabhängiger von den USA und deren Waffensystemen zu werden, ist das aus ein Rückschlag und sicherlich auch ein Zeichen der Schwäche.
1: Israel und der Iran haben ihre gegenseitigen Angriffe erst einmal wieder eingestellt. Das hat nach der Führung in Teheran jetzt auch der israelische Premier Netanyahu bestätigt. Für den Libanon gilt dies aber nicht. Dort geht das israelische Militär weiter gegen die pro-iranische Hisbollah-Miliz vor. Für den Fall, dass auch Ziele rund um Libanons Hauptstadt Beirut attackiert werden, drohte der Iran mit neuen Angriffen auf Israel. Alle 9 Atommächte der Welt haben 2025 ihre Investitionen in ihre Nuklearwaffenarsenale drastisch erhöht. Das geht aus dem neuen Bericht der Internationalen Kampagne zur Abschaffung von Atomwaffen, kurz ICAN, hervor. Aus Genf, Katrin Hondl.
3: Exakt 3.768 US-Dollar pro Sekunde haben die 9 Atommächte der Welt vergangenes Jahr in ihre Nukleararsenale investiert, berichtet die Internationale Kampagne zur Abschaffung der Atomwaffen, kurz ICAN. Insgesamt waren es knapp 119 Milliarden Dollar, so viel wie noch nie laut ICAN. Gegenüber dem Vorjahr seien die Ausgaben der Staaten für Atomwaffen um fast ein Fünftel gestiegen und am meisten haben die USA investiert, nämlich über 69 Milliarden Dollar.

0: Apple mehr als alle anderen Atommächte zusammen.
1: Der Computerhersteller Apple hat angekündigt, künstliche Intelligenz in großem Stil in seinen Geräten zu verankern. Das Herzstück ist eine mit KI verbesserte Version der Assistenzsoftware Siri, wie Apple auf einer Entwicklerkonferenz bekannt gab. Siri AI soll Systemen wie ChatGPT, Gemini oder Perplexity Konkurrenz machen. Das Unternehmen versucht damit, den Rückstand auf Wettbewerber wie Microsoft und die Google-Mutter Alphabet aufzuholen. In der EU wird Siri AI allerdings vorerst nicht verfügbar sein. Das Wetter in Deutschland. Schauer oder Gewitter bei 17 bis 6 Grad. Tagsüber gebietsweise Regen, zum Teil länger anhaltend, bei 14 bis 22 Grad. Am Mittwoch Schauer oder Gewitter, regional auch heitere Phasen, bis 21 Grad. Und am Donnerstag im Süden trocken, von Nordwesten Regen, bis 22 Grad. Das waren die Nachrichten.
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3: Zunächst mit dieser Gefahreninformation für den Kreis Groß-Gerau. In Rüsselsheim-Königstetten laufen in der Obergasse immer noch Löscharbeiten in einem landwirtschaftlichen Betrieb. Es kommt zu starker Rauchentwicklung. Anwohner in Rüsselsheim-Königstetten und in Hattersheim werden gebeten, Fenster und Türen geschlossen zu halten, sowie Lüftungen und Klimaanlagen abzuschalten. Und dann schauen wir auf die Straßen mit den akuten Meldungen. Da haben wir eine von der A565. Bonn-Meckenheim. Die ist zwischen Bonn-Beuel und Auerberg in beiden Richtungen wegen Brückenschäden gesperrt. Und in Berlin, die Residenzstraße stadtauswärts, ist zwischen Emmentaler Straße und Klemkestraße aktuell wegen eines Feuerwehreinsatzes gesperrt.
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3: Mit Tom Westerholt am Mikrofon. Ich grüße Sie. Vor Jahren noch absolute Science-Fiction, heute werden sie nach und nach immer mehr, nämlich selbstfahrende, autonom gesteuerte Autos. Fahren von selbst, kein Mensch muss mehr lenken, bremsen oder Gas geben. Lange schon wird daran gebastelt. Es gibt Fortschritte, vor allem bei computergesteuerten Fahrassistenten. Aber vollständiges autonomes Fahren steckt immer noch in den Kinderschuhen. Denn es ist mit großen Risiken verbunden. Immer wieder gibt es Unfälle, vor allem in den USA, oftmals tödlich. Eine Firma, die beim autonomen Fahren weiter ganz vorne mitspielen will, ist Tesla, und deren Chef Elon Musk will die Technik unbedingt weiter voranbringen. Nur zu welchem Preis? Das ist jetzt Thema in 11KM, der Tagesschau-Podcast.
4: Tesla-Chef Elon Musk präsentiert sich als der Pionier in Sachen Elektromobilität und selbstfahrende Autos.
5: We'll take autonomous cars for granted in quite a short period of time. It's amazing how comfortable you get and how quickly you get comfortable with it.
4: Musk ist überzeugt. Autonomes Fahren macht die Straßen sicherer.
5: It could save a lot of lives. It almost feels just like a solved problem.
4: Nur geheime Tesla-Daten zeigen jetzt, offenbar ist genau das Gegenteil der Fall. Elektroautos der US-Firma Tesla gehören zu den meistverkauften E-Autos der Welt. Aber immer wieder gibt es Berichte über tödliche Unfälle wegen der fehlerhaften Autopiloten-Software. Andreas Pichler hat für die ARD-Doku Elon Musk Uncovered das Tesla-Experiment mit Betroffenen gesprochen und früheren Tesla-Whistleblowern. Andreas erzählt uns heute, wie gefährliche Sicherheitsprobleme möglicherweise systematisch vertuscht werden und warum das eine Gefahr für alle ist. Ihr hört 11KM, der Tagesschau-Podcast, ein Thema in aller Tiefe. Mein Name ist Kevin Ebert. Hallo Andreas, schön, dass du da bist heute.
6: Ja, es freut mich, hier zu sein. Also wir befinden uns südlich von Miami auf einer Landstraße, eigentlich schon so richtig Pampa, wunderschöne Gegend. Da ist eine T-Kreuzung, also eine Straße kommt in eine andere rein. Und auf der anderen Seite dieser Kreuzung steht auf einem kleinen Parkplatz gegenüber vom Wald ein Auto mit einem Pärchen, die so Anfang, Mitte 20 sind. Der eine ist Dylan Angulo und das andere ist Naibel Benavides. Die wollen einfach einen romantischen Abend haben, sind auf der Rückfahrt stehen geblieben dort. Während sich die Sterne anschauen, kommt ein Auto dieser Kreuzung entgegen, ein Tesla, circa 100 km/h schnell, fährt und fährt. Da ist zwar ein rotes Licht, aber der Tesla hält nicht an und der Tesla fährt einfach gerade über diese Kreuzung, ohne einmal zu bremsen, voll in das Auto rein, wo die beiden davor stehen. Dylan Angulo wird ins Krankenhaus gebracht, schwerstens verletzt, und die Freundin Naibel Benavides stirbt vor Ort. Das war 2019.
4: Wie geht es dann weiter? Also es gab diesen Todesfall, Dylan Angulo ist schwer verletzt und die Umstände sind ja zumindest erstmal merkwürdig. Also wie ist dieser Unfall passiert?
6: Die Familie, vor allem Naibel, Benavides Familie, geht zum Rechtsanwalt, weil ihnen das alles ein bisschen seltsam vorkommt mit diesem Unfall.
7: Originally we looked at the driver who caused the accident.
6: Und der Anwalt der Familie, der Todd Poses, der nimmt sich den Fahrer erstmal ins Visier.
7: He was approaching an intersection where you can make a left or a right, but you cannot go straight.
6: Er hatte den Autopiloten im Tesla aktiviert und gibt diesem Autopiloten die Schuld.
7: Having the autopilot on and talking on the phone, he had dropped his phone and was looking for it and having a tough time finding it.
6: Später wird dann rekonstruiert, also er hat tatsächlich diesen Autopiloten angehabt und hat im Auto telefoniert und hat sein Handy verloren und hat dann nach seinem Handy gesucht, denkend, dass doch dieser Autopilot aktiviert ist und der wird schon das Auto richtig lenken. Also er hat sich auf diese Technologie verlassen.
4: Und war das naiv? Also war es naiv von diesem Fahrer, sich komplett auf diesen Autopiloten zu verlassen?
6: Also Todd Poses beschreibt den Fahrer als sehr verantwortungsvollen Mann, Familienvater.
7: The driver of the Tesla had purchased the Tesla with the intention of using the autopilot every day.
6: Also der oft diese Strecke fährt, oft abends, und sich gerade deshalb auch den Autopiloten gekauft hat, der einfach an diese Technologie geglaubt hat. Vor allem, weil Tesla diesen Autopiloten sehr offensiv und uneingeschränkt bewirbt. Also es gibt ein Video, das man auch in unserem Film sieht, von 2016, so eine Art Werbevideo, wo man eine Person mit dem Tesla im Silicon Valley rumfahren sieht. Das Auto parkt ein, das Auto fährt über Kreuzungen und so weiter und so fort.
7: Those are the things that work. That sells. That's what people expect.
6: Am Ende steht, der Fahrer sitzt nur dort, weil es gesetzlich so ist, aber im Prinzip ist dieses Auto alleine gefahren.
4: Mhm. Also ein Werbevideo für autonomes Fahren, ne? So klingt das.
6: Total, ja. Später dann stellt sich dann heraus, dass es total inszeniert war und der Tesla, mit dem dort gedreht wurde, in verschiedenen Abschnitten, dass der sogar einmal einen Unfall gebaut hat. Das sieht man natürlich alles nicht in diesem Video.
4: Also während der Dreharbeiten für dieses Werbevideo?
6: Während der Dreharbeiten für dieses Werbevideo, ja, ja.
4: Okay, also Tesla gibt durch dieses Video beispielsweise vor, sich auf dieses autonome Fahren verlassen zu können. Dieser Fahrer, der diesen Unfall dann verursacht hat, hat das getan. Wie geht's weiter in diesem konkreten Fall, wo ja wirklich ein Mensch gestorben ist und auch noch ein unbeteiligter Mensch, also ja eigentlich eine Passantin?
6: Ja, genau, das ist das Tragisch, und das zeigt auch, dass die Gefahren dieser Technologie nicht nur für die Benutzer der Autos gilt, sondern im Prinzip für alle Passanten, die unterwegs sind.
7: And typically in these accidents, investigating police officers go to the black box and they absorb all the data.
6: Jeder Tesla hat eine Platine drinnen, in der alle Daten aufgezeichnet werden. Gleichzeitig werden die Daten auch immer an Tesla geschickt.
7: Investigating police officers, they have to rely on Tesla to tell them what happened. Obviously that's by design. What the intent was, to me is obvious.
6: Diese Platine wurde von Tesla selber ausgelesen, auf Verheiß der amerikanischen Polizei. Und da hat Tesla gesagt, sorry, tut uns leid, es gibt leider von dem Zeitraum keine Daten. Ist so ein Muster, wie wir dann festgestellt haben, das passiert immer wieder, gerade bei tödlichen Unfällen. Todd Poses und Benavides Familie haben das nicht geglaubt und in jahrelanger Arbeit und mit Hilfe von Spezialisten, eigentlich Hackern, muss man sagen, gelingt es dem Anwalt, dem Todd Poses, die gelöschten Daten auf dem Tesla wiederherzustellen, und hatten dann Zugriff zu dieser Platine und haben dann mit Hilfe von einem Hacker das Ganze rekonstruieren können.
7: They were able to see
8: that the data had been actually sent to Tesla the night of the accident, and that the night of the

0: accident, Tesla understood that this was an autopilot failure. They got everything. They got the entire snapshot. And it requires someone pressing delete more than once to eliminate this data.
1: Also die Hacker, die Spezialisten konnten feststellen, dass einmal die Daten sehr wohl da drauf waren oder immer noch sind, also sie konnten rekonstruieren, dass diese Daten an Tesla in die Zentrale geschickt wurden und dass der Autopilot eigentlich fehlerhaft war in dem Moment.
2: Okay, also dieser Autopilot, der war fehlerhaft. Das bedeutet, er hat nicht mehr richtig gesteuert. Er hat also diese T-Kreuzung, eine rote Ampel und das Ende der Straße nicht erkannt, wo das junge Pärchen in der Nähe stand. Kann man das mit den Daten nachweisen?
1: Ja, also die konnten das ziemlich genau rekonstruieren. Der Autopilot hat schon gesehen, dass dort das Ende der Straße ist, aber er ist nicht interveniert, er hat das Auto nicht gestoppt. Also die konnten das rekonstruieren an so ein Augmented wieder, also wo sie die Bilder von den Kameras vorne vom Auto über die Daten gelegt haben. Man sieht das auch in unserem Film. Und der zeigt klar an, stopp, stopp, stopp. Hier ist drivable space, also befahrbarer Raum zu Ende. Und das Auto ist einfach weitergerast.
2: Also man kann eben schon sagen, so wie du das erzählst, Tesla hat diese Daten des Unfallfahrzeugs zurückgehalten, vertuscht, verheimlicht.
1: Genau, also das ist eben so ein Muster, das man auch bei anderen Fällen sieht. Wir haben uns ja ziemlich viele von den Fällen angeschaut, auch in Deutschland. Also dem Anblick, wo was schief läuft, vor allem wenn es tödlich ist, dann ist die Antwort bei Tesla meistens, wir haben leider keine Daten aus diesem Zeitraum. Und das Video, dieses Werbevideo, vor allem von 2016, das kann aus heutiger Sicht definitiv als betrügerisch bezeichnet werden.
2: Habt ihr denn auch mit Menschen gesprochen, die euch erzählen konnten, wie es bei Tesla hinter den Kulissen abläuft, gerade in Bezug auf diese Sicherheitsrisiken, die da im Raum standen?
1: Also wir haben mit sehr vielen Leuten gesprochen, die bei Tesla gearbeitet haben. Leider wollte keiner so richtig vor die Kamera, oder die Leute können einfach nicht vor die Kamera, weil sie NDAs unterschrieben haben. Das sind Verschwiegenheitserklärungen. Wir hatten dann aber das Glück, dass wir drei Mitarbeiter, also eine Frau und zwei Männer, die sozusagen ganz am Anfang bei Tesla dabei waren, bekommen haben. Die hatten damals am Beginn von Tesla keine NDAs unterschrieben.
3: In the beginning, it was a dream of any engineer to be part of that team.
1: Und eine davon ist die Christina Ballon, eine Ingenieurin aus den frühen Jahren von Tesla.
3: We were a bunch of misfits from the whole world. And we were working on something that nobody believed that will be possible.
1: Die hat eine wichtige Rolle gehabt in der Entwicklung von Tesla. Die ist einfach, ja, mit Enthusiasmus in diese Firma.
3: I don't regret being part of the real Tesla, the one that was in the beginning. But after Model S was released, it was a totally different company.
2: Das muss dann so Anfang der 2010er Jahre gewesen sein, als Tesla das Model S rausgebracht hat.
1: Genau, ja. Und sie hat dann Sicherheitsrisiken festgestellt. Damals hat das noch nichts mit dem Autopilot zu tun gehabt, sondern zum Beispiel Matten unter dem Bremspedal, dass die das Bremsen behindern können.
3: It was almost a year and a half and Tesla didn't do anything about it. Sending those cars out with the knowledge of a safety issue that could make people kill. And that was the point that I stood up.
1: Also sie und auch ihre anderen Kollegen in ihrer Abteilung, alles gestandene Ingenieure, die haben einfach gemerkt, dass systematisch Risiken vertuscht werden und wollten einfach mit dem höheren Management eine Aussprache dazu haben.
3: We had a 3-hour meeting in which people said that they were demoted, bullied for raising up safety issues. But I was recording the 3-hour conversation that we had.
1: Sie hat dieses Gespräch, diese Aussprache aufgezeichnet und da wurde sehr schnell klar, dass wegen dem Druck, in dem Tesla steckt, das war ja sozusagen der Wahnsinn, so einen neuen Autofirma überhaupt auf den Markt zu bringen in der Größenordnung, einfach der Image-Schaden, der musste einfach verhindert werden und dadurch hat man diese Leute mehr oder weniger zur Kündigung gezwungen.
3: I sign under duress. The lawyer of Tesla, he said, if you really care about your life and the life of your son, you will destroy the recording that you have.
1: Der Anwalt hat dann auf unsere Anfrage hin dann zwar gesagt, er hat diese Drohung in der Form nie ausgesprochen, dass sie das erfunden hat. Also man weiß am Ende natürlich nicht, was die Wahrheit ist.
4: Das ist Aussage gegen Aussage, ja.
1: Genau. Tatsache ist, dass Christina Ballon eine Top-Ingenieurin, seitdem keinen Job mehr bekommen hat in ihrer Branche. Und das ist kein Einzelfall bei Whistleblower.
2: Das eine sind Whistleblower, mit denen ihr auch gesprochen habt, zum Beispiel eben Christina Ballon. Es gibt aber ja auch noch diese Tesla-Files. Vielleicht kannst du mir nochmal erklären, was genau sind die, wie sind die zustande gekommen und welche Dimensionen machen die auch nochmal auf?
1: Die Tesla-Files, es gibt einen Whistleblower, der Zugriff irgendwann mal bekommen hat zu über 100 GB an Daten von Tesla. Und er wusste natürlich schon von den Unfällen und so weiter und so fort und Probleme mit dem Autopilotensystem und hat dann gezielt nach solchen Informationen gesucht und hat dann wirklich einen Katalog, wirklich die interne Datei, wo systematisch die ganzen Beschwerden registriert wurden, heruntergeladen. Das sind Tausende von Beschwerden. Wusste dann zuerst nicht so genau, was er damit machen soll. Also hat es teilweise in Behörden geschickt und wollte dann in die Presse und ist irgendwann beim Handelsblatt in Deutschland gelandet. Und die haben nach 6-7 Monaten Prüfen dann begonnen, peu à peu diese Files zu veröffentlichen, beziehungsweise auch einzelne Geschichten auszugraben. Und so sind diese Tesla-Files entstanden, die schon ziemlich einen Wirbel gemacht haben. Also Tesla musste dann auch vor der Börse sich dazu äußern. Parallel haben die amerikanischen Behörden aber auch schon begonnen, gegen Tesla Investigationen zu machen. Aber ich glaube, dass die Tesla-Files da nochmal die Alarmglocken haben klingen lassen.
2: Was sagt denn Tesla zu solchen Vorwürfen?
1: Die äußern sich einfach nicht. Beziehungsweise Musk, also der wiegt das so ab.
5: You're not going to get rewarded for necessarily for the lives that you save, but you will definitely be blamed for lives that you don't save. So even if you save 90% of the lives, the 10% that you don't save are going to sue you.
1: Musk sagt, naja, wenn du 100 Menschen Leben rettest und einer aber stirbt, dann wird dir keiner dafür danken, dass du 100 Menschenleben gerettet hast, sondern der eine, der stirbt, der verklagt dich. So irgendwie. Also es sind natürlich jetzt Fantasiezahlen, aber das ist so ein bisschen, zumindest von Musk, die Argumentationsschiene.
2: Okay. Wenn wir jetzt nochmal ganz konkret auf diese Sicherheitsrisiken schauen, was genau ist denn da das Problem?
1: Wir haben ja keinen Film gemacht, der sozusagen grundsätzlich gegen das autonome Fahren ist, aber es geht eher darum, wie Tesla das autonome Fahren technisch und vor allem kommunikationsartig angegangen ist. Missy Cummings, das ist eine Robotikprofessorin, die auch für amerikanische Behörden gearbeitet hat, die erklärt, dass dieses System, was auf Kameras aufbaut, nur zu 97% Genauigkeit hat.
6: That means 3 out of every 100 images that the car sees, it will get it wrong. So some kind of distortion in the environment can cause the car to see basically something like an elephant when there is no elephant, and then the car would do an emergency braking maneuver, even though nothing was there.
1: Nicht umsonst passieren diese Phantombremsungen sehr oft am Beginn von Tunnels und so schwierigen Lichtverhältnissen. Plus eine Kamera kann oft die Entfernungen auch nicht ganz genau analysieren. Das Ding ist, die meisten anderen Firmen, die auch am Autopilot-Systemen arbeiten, verwenden zu den Kameras nur zusätzliche Technologien, die laut Missy Cummings, der Robotikprofessorin, ziemlich essentiell sind. Also dann gibt es zum Beispiel jetzt neben klassischen Radars gibt es auch noch die Laser-Technologie, die sozusagen Entfernungen messen kann. Und die Systeme sollen sich sozusagen gegenseitig korrigieren. Und Musk hat sich bewusst für diesen Weg entschieden, weil es der billigste Weg ist und weil er einfach ein massentaugliches Auto auf die Straße bringen wollte, das Autopilot hat.
2: Und so einen Tesla mit Autopilot gibt es ja ab 37.000 Euro in Deutschland. Würdest du sagen, Tesla hat sich gezielt für Masse entschieden und nimmt dafür bewusst Abstriche bei der Sicherheit in Kauf?
1: Genau, ja, ja. Das zweite Problem ist, dass diese Software nach wie vor eine Beta-Version ist. Das heißt, die ist noch nicht voll ausgereift. Missy Cummings weist auch darauf hin, dass Tesla dieses System in den USA schon von Anfang an oder sehr früh Autopilot genannt hat, Full Self Driving, aber dabei ist es eigentlich

0: noch in Entwicklung.
1: This is the first time where the public are active safety testers for a technology.
0: Und das ist auch eigentlich das erste Mal, dass solche Technologie, also die für den öffentlichen Raum bestimmt ist, in unfertiger Version losgelassen wird. Also statt im Labor, statt im geschlossenen Raum zu machen, nimmt man die öffentlichen Straßen als Versuchslabor. Dadurch kommen immer mehr Daten zurück an Tesla und dadurch hoffen sie halt, diese Technologie auch schneller entwickeln zu können. Das kommuniziert Musk auch offen, steht auch im Kleingedruckten, wenn man sich so ein Auto kauft. Also was das im Umkehrschluss dann im Prinzip bedeutet, ist, dass die Fahrer Versuchskaninchen sind in gewisser Weise. Also Unbeteiligte auch.
2: Eben nicht nur die Fahrer, ne? Auch Unbeteiligte sind ja auch betroffen.
0: Genau, ja.
2: Und auf seiner Homepage schreibt Tesla ja konkret, der Autopilot sei, Zitat, für einen aufmerksamen Fahrer gedacht, der die Hände am Lenkrad behält und jederzeit übernehmen kann. Und weiter, auch wenn diese Merkmale im Laufe der Zeit immer leistungsfähiger werden, machen die gegenwärtig verfügbaren Merkmale das Fahrzeug nicht autonom, Zitat Ende. Wenn das System also noch nicht ausgereift ist, wie rechtfertigt Elon Musk den Einsatz?
0: Also Musk rechtfertigt das mit so einer, man kann sagen, long-terministischen Perspektive. Das ist so eine eigene philosophische Richtung. Ich will jetzt gar nicht in Details gehen, aber im Prinzip besagt diese Überlegung, wir müssen die weit entfernten Ziele anschauen. Wenn autonomes Fahren irgendwann mal einfach viel sicherer sein wird als Menschen am Lenkrad, dann machen diese paar Toten oder Unfälle hier in der Gegenwart, machen es weg. Also langfristig wird diese Technologie mehr Menschenleben retten.
2: Abschließend vielleicht deine Einschätzung. Kannst du dir vorstellen, dass dieses System Musk vielleicht sogar ins Wanken kommt aktuell?
0: Ja, das ist die große Frage. Also er hat ja wirklich wahnsinnig viel Macht. Nicht nur, weil er Geld hat, sondern weil er auch die Technologie hat. Tesla ist ja nur so ein relativ kleiner Baustein, wenn man es mal geostrategisch betrachtet, aber SpaceX ist praktisch ein Monopol mittlerweile. Also keiner kann so billig Raketen und Satelliten ins Weltall befördern wie SpaceX. Es ist die große Frage, ob die Trump-Regierung nicht zusammenkrachen wird. Und weil in den USA schon die Opposition wächst von allen Seiten, und dann wird es auch ein bisschen schwieriger für Musk. Allerdings, jetzt ist er nicht mehr so in der Politik, sondern mehr im Hintergrund. Er bereitet gerade den Börsengang von SpaceX vor. Also ich glaube, da wird noch einiges passieren.
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3: Armenien hat gewählt und den amtierenden Ministerpräsidenten Paschinyan in seinem westorientierten Kurs bestärkt. Und das trotz Warnungen aus Moskau, das mit drastischen Folgen gedroht hat, falls die ehemalige Sowjetrepublik im Kaukasus sich weiter von Russland abwenden sollte. Unsere Gastkommentatorin Daniela Siperi, freie Autorin, unter anderem für den Spiegel, sieht die Europäische Union nun in der Pflicht, das Land zu unterstützen.
5: Armeniens Wahl ist eine Botschaft an Europa. Und Europa sollte endlich zuhören. Trotz massivem Druck aus Moskau haben sich die Armenierinnen und Armenier erneut für einen proeuropäischen Kurs entschieden. Für Demokratie, Rechtsstaatlichkeit und eine Zukunft außerhalb der russischen Einflusssphäre. Genau deshalb darf Europa jetzt nicht denselben Fehler machen wie so oft zuvor, applaudieren und dann wegschauen. Denn die Geschichte der letzten Jahre ist auch eine Geschichte europäischer Versäumnisse. Als mehr als 100.000 Armenierinnen und Armenier nach den Angriffen Aserbaidschans aus Bergkarabach vertrieben wurden, blieb die internationale Reaktion erschreckend schwach. Als Russland seinen Bündnispartner Armenien im Stich ließ, wurde vielen Menschen im Land deutlich, dass die Sicherheitsversprechen des Kremls nichts wert sind. Und trotzdem hat Europa bis heute keine Antwort auf die Frage gegeben, wie es Staaten schützt, die sich bewusst für Demokratie und gegen russische Dominanz entscheiden. Dabei steht viel auf dem Spiel. Putin hat mehrfach deutlich gemacht, dass er ehemalige Sowjetrepubliken nicht als wirklich souveräne Staaten betrachtet. Deshalb darf die Europäische Union Armenien nicht nur als geopolitischen Puffer betrachten. Deutschland und die EU sollten die wirtschaftliche Zusammenarbeit ausbauen, Investitionen fördern und demokratische Institutionen stärken. Und das am besten sofort. Denn Demokratien scheitern selten allein an ihren Feinden, sondern oft auch daran, dass ihre Freunde zu spät handeln.
3: Die Meinung von Daniel.

0: Daniela Seperi. Die Süddeutsche Zeitung aus München geht auf die Ankündigung Moskaus ein, Armenien könne bei einem pro-westlichen Wahlausgang ein ähnliches Schicksal erleiden wie die Ukraine. Sie spricht von einer Niederlage für Putin.
1: Moskau hat mit seinen Drohungen das Gegenteil erreicht. Noch nie hatten die Menschen in Armenien ein so negatives Bild von Russland wie kurz vor der Parlamentswahl. Und sie haben daraus für die Abstimmung ihre Schlüsse gezogen. Die meisten wollen nicht wieder angekettet sein an dieses große Land.
0: Nach Ansicht der Taz aus Berlin wird Russland es aber nicht dabei belassen.
1: Es wird weiterhin versuchen, Armenien auf pro-russische Linie zurückzubringen und dabei so vorgehen wie in den Westbalkanstaaten. Diese warten seit langem auf eine EU-Mitgliedschaft, die ihnen vor 23 Jahren auf dem EU-Westbalkan-Gipfel versprochen wurde. Die Enttäuschung über den schleichenden Beitrittsprozess nutzt Moskau für Desinformationskampagnen und Anti-EU-Stimmungsmache. Die EU sollte dagegenhalten. Brüssel darf Armenien keine unnötigen Steine in den Weg legen.
0: Die Frankfurter Rundschau sieht Armenien trotz des eindeutigen politischen Signals in einer komplizierten Lage.
1: Das Land mag sich nach Westen recken, doch der Macht Russlands kann sich der kleine Binnenstaat, eingeklemmt zwischen Georgien, der Türkei und Aserbaidschan, nicht einfach entziehen. Zu eng sind die wirtschaftlichen Verbindungen, zu groß die sicherheitspolitischen Zwänge. Der Wunsch nach mehr Freiheit trifft damit auf die Realität einer fortbestehenden Abhängigkeit. Armenien bleibt ein Land im Schwebezustand.
0: Und die Volksstimme aus Magdeburg schätzt die Situation ähnlich ein.
1: Armenien demonstriert mit viel Selbstbewusstsein eine neue Selbstständigkeit. Die seit 200 Jahren bestehenden Bindungen zu Russland sollen gelockert werden, zugunsten einer stärkeren Hinwendung zur Europäischen Union und, noch wichtiger, einer gedeihlichen Nachbarschaft zu den bisherigen Feinden Aserbaidschan und Türkei. Hinzu kommt die Sorge vor der russischen Rache. Zwar spricht Regierungschef Paschinjan von Offenheit nach allen Seiten, das wird der Kreml aber ganz anders sehen.
0: Das waren die Standpunkte, zusammengestellt heute von Torben Müller.

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1: Um 3 Uhr mit Ronald Lessig. Der Élysée-Palast hat das Aus für einen gemeinsamen deutsch-französischen Kampfjet bestätigt. Der Grund sind laut Medienberichten Unstimmigkeiten zwischen den beteiligten Unternehmen Dassault und Airbus. Die Idee des 100 Milliarden Euro teuren Luftkampfsystems FCAS soll demnach trotzdem weiterverfolgt werden. Aus Berlin Oliver Neuroth.
2: Da ist die Rede vom Nervensystem, vom eigentlichen Kern von FCAS, an dem weiter geforscht werden soll. Wie das konkret aussieht, das dürfte Thema sein beim nächsten deutsch-französischen Ministerrat, der sich noch in diesem Monat zusammensetzen will. Aber klar ist, dass der Kampfjet nun nicht kommt, ist ein herber Rückschlag für die europäische Rüstungskooperation. FCAS sollte ja eigentlich zeigen, dass europäische Staaten hochkomplexe Waffensysteme gemeinsam entwickeln können, statt auf US-Technologie angewiesen zu sein.
1: Israels Ministerpräsident Netanyahu hat eine Feuerpause mit dem Iran bestätigt. Der gegenseitige Beschuss hatte in der vergangenen Nacht begonnen. Zuerst hatte der Iran bekannt gegeben, die Angriffe auf Israel einzustellen. Aus Tel Aviv, Jan-Christoph Kitzler.
3: Beide Seiten behalten sich aber vor, die gegenseitigen Angriffe wieder hochzufahren. Netanyahu erklärte, Israel werde weiterhin auf jeden Angriff auf sein Staatsgebiet antworten. Aus dem Iran hieß es, Akte der Aggression durch Israel auch im Südlibanon würden so wörtlich harte Maßnahmen nach sich ziehen. Netanyahu erklärte, Israels Armee werde weiterhin im Südlibanon operieren. Dort wurden den Angaben zufolge rund 600.000 Menschen vertrieben. Zahlreiche Ortschaften wurden zerstört. Israels Armee spricht von einer sogenannten Sicherheitszone.
1: Der Chefankläger des Internationalen Strafgerichtshofes Cannes ist mit sofortiger Wirkung von seinem Dienst suspendiert worden. Eine endgültige Entscheidung über eine mögliche Amtsenthebung sollen die Vertragsstaaten auf einer Sondersitzung treffen, teilte das Präsidium in Den Haag mit. 2024 hatte eine enge Mitarbeiterin dem britischen Juristen sexuelle Übergriffe vorgeworfen. Eine Kommission der Vereinten Nationen hatte die Vorwürfe untersucht und Ende 2025 ihren Bericht vorgelegt, der bisher aber nicht veröffentlicht wurde. Bundesfinanzminister Klingbeil unterstützt den Vorschlag des Deutschen Gewerkschaftsbundes für verpflichtende Betriebsrenten. Auch das würde helfen, das Rentensystem zukunftsfähig zu machen, sagte der SPD-Chef in der ARD. Weiter müsse aber die gesetzliche Rente die Grundlage für alles sein, betonte Klingbeil. Zuvor hatte bereits der Chef des CDU-Arbeitnehmerflügels Radke den DGB-Vorstoß begrüßt. Noch in diesem Monat soll eine Rentenkommission Vorschläge vorlegen, auf deren Basis die Bundesregierung ihre Rentenpolitik neu ausrichten will. Das waren die Nachrichten. Das Wetter in Deutschland. Tagsüber im Norden wechselnd bewölkt und örtlich Schauer, von Süden bis in die Mitte länger Regen, 14 bis 22 Grad, am Mittwoch wechselnd bewölkt bis 21 Grad. Es ist 3.03 Uhr.
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4: Zunächst mit dieser Gefahreninformation für den Kreis Groß-Gerau. In Rüsselsheim-Königstetten laufen in der Obergasse immer noch Löscharbeiten in einem landwirtschaftlichen Betrieb. Es kommt hier zu starker Rauchentwicklung. Anwohner in Rüsselsheim-Königstetten und in Hattersheim werden gebeten, Fenster und Türen geschlossen zu halten, sowie Lüftungen und Klimaanlagen abzuschalten. Dann der Blick auf die Straßen. Die A4 Frankfurt Richtung Dresden ist zwischen Glauchau Ost und Hohenstein-Ernsthal wegen Instandsetzungsarbeiten im Baustellenbereich noch bis 5 Uhr gesperrt. Ebenfalls bis ca. 5 Uhr gesperrt ist die A9 Leipzig Richtung Berlin zwischen Belitz und Belitz-Heilstätten wegen Wartungsarbeiten. Weitere Sperrung bis 5 Uhr kommt von der A45 Dortmund Richtung Hagen zwischen Westhofener Kreuz und Schwerte-Ärgste wegen Brückenarbeiten. Die A71 Schweinfurt-Sangershausen ist zwischen Kölleda und Heldrungen in beiden Richtungen wegen Wartungsarbeiten im Schmücketunnel bis 6 Uhr gesperrt. Ebenfalls bis 6 Uhr gesperrt ist die A71 Richtung Schweinfurt zwischen Oberhof und Suhl-Zellamelis wegen Wartungsarbeiten im Tunnel Hochwald. Nach Berlin die A100 Berliner Stadtring ist zwischen Dreieck Charlottenburg und Hohenzollern-Damm wegen Wartungsarbeiten bis ca. 5 Uhr in beiden Richtungen gesperrt. die A111 Berlin-Oranienburg. Der Tunnel Flughafen Tegel ist wegen Wartungsarbeiten bis ca. 5 Uhr in beiden Richtungen gesperrt. Jetzt die A565 Bonn-Meckenheim ist zwischen Bonn-Beuel und Auerberg in beiden Richtungen wegen Brückenschäden gesperrt. Und noch einmal zurück nach Berlin. Die Residenzstraße stadtauswärts ist zwischen Emmentaler Straße und Klemkestraße wegen eines Feuerwehreinsatzes gesperrt. Verzeihen Sie bitte. Wir wünschen allen unterwegs eine gute Fahrt.
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4: Mit Tom Westerholt von NDR Info in Hamburg. Ich grüße Sie. Ja, ich denke, wir Menschen können uns getrost eingestehen, dass wir beim Thema Abrüstung und einer Welt, die im Frieden miteinander lebt, auch schon mal weiter waren, als wir es aktuell wieder sind. Weltweite Kriegs- und Krisensituationen wie in der Ukraine oder im Nahen Osten führen uns das täglich vor Augen. Die Folge ist ein weltweites Aufrüsten, auch bei uns in Deutschland. Das Stockholm International Peace Research Institute, kurz SIPRI, veröffentlicht dazu jedes Jahr einen Bericht, der den aktuellen Stand der globalen Rüstung und die Entwicklung von bewaffneten Konflikten beziffert. Die neueste Analyse zeigt, dass dabei die Zahl der Atomwaffen weltweit zwar leicht zurückgeht, die Lage insgesamt aber trotzdem gefährlicher wird. Unser Korrespondent Arne Bartram weiß mehr.
5: Weltweit gibt es derzeit noch rund 12.000 nukleare Sprengköpfe. Der leichte Rückgang liegt vor allem daran, dass die USA und Russland alte Waffen abbauen. Gleichzeitig modernisieren aber die Atommächte ihre Arsenale und bauen sie teilweise sogar aus. Ein zentrales Problem? Die internationale Rüstungskontrolle bricht auseinander. Wichtige Verträge sind ausgelaufen, neue Vereinbarungen fehlen. Das sorgt für weniger Transparenz und mehr Misstrauen zwischen den Staaten. Hinzu kommt die wachsende geopolitische Konkurrenz. Konflikte wie der russische Angriffskrieg gegen die Ukraine oder im Nahen Osten betreffen zunehmend auch Staaten mit Atomwaffen. Das erhöht das Risiko von Eskalationen. Auch Europa gerät dadurch stärker unter Druck. Konflikte außerhalb des Kontinents wirken sich direkt aus, etwa durch gestörte Lieferketten oder steigende Energiepreise. Gleichzeitig verändert sich das Verhältnis zu den USA als wichtigstem Sicherheitspartner. SIPRI warnt, die aktuelle Phase könnte der Beginn eines neuen atomaren Wettrüstens sein, in einer Welt mit weniger Regeln und wachsender Unsicherheit.
4: Soweit die Zusammenfassung von Arne Bartram. Und gleich 4 deutsche Friedensforschungsinstitute haben dazu auch ihr Friedensgutachten 2026 vorgestellt. Deren bitteres Urteil: Ganze Staaten agieren zunehmend wie Warlords und setzen Gewalt als politisches Mittel ein. Zentrale Instrumente zur internationalen Friedenssicherung, wie zum Beispiel die UNO, stecken parallel in einer fundamentalen Krise. Auch weil ständig neue Technologien wie Drohnen und KI die Kriegsführung und Rüstungskontrolle grundlegend verändert haben. Mario Kubina zur Weltlage aus Friedensforschersicht.
6: Auf dem Podium der Bundespressekonferenz das Who is Who der deutschen Friedensforschung. Und die Fachleute versuchen gar nicht erst, die internationale Lage schönzureden.
7: Seit Jahren sprechen wir davon. Wir warnen davor, dass es zum Verfall dieser Ordnung und Regelwerke kommen könnte,
6: sagt die Politikwissenschaftlerin Nicole Deitelhoff, eine der Autorinnen des aktuellen Friedensgutachtens.
7: Heute stehen wir hier und es ist soweit. Jetzt sprechen wir nicht mehr davon, dass der Verfall bevorsteht. Wir befinden uns in diesem Verfall.
6: Die jüngere Vergangenheit wird in dem Gutachten als die gewalttätigste Phase seit dem Ende des Kalten Kriegs beschrieben. Mit 61 bewaffneten Konflikten in 36 Ländern. Warlords spielen in dieser Welt eine wichtige Rolle. Kriegsfürsten also, wie man sie früher in Ländern wie Afghanistan oder Somalia gesehen hat. Dazu der Konfliktforscher Konrad Schetter.
8: Die neuen Warlords höhlen die internationale Ordnung aus. Es sind Präsidenten oder Monarchen von Autokratien oder Staaten im demokratischen Niedergang.
6: Als Beispiel wird der russische Machthaber Putin genannt. Aber auch US-Präsident Trump fällt den Autoren zufolge in dieses Raster, unter anderem wegen seiner Drohungen in Sachen Grönland. Ebenso der israelische Regierungschef Netanyahu, Stichwort Gaza. Putin, Trump, Netanyahu, kann man die drei wirklich auf eine Stufe stellen?
9: Wir haben das bewusst zugespitzt formuliert.
6: So die Antwort der Friedensforscherin Ursula Schröder. Man wolle die drei nicht gleichsetzen, aber bestimmte Ähnlichkeiten sind aus ihrer Sicht erkennbar.
9: Das, was uns interessiert, ist ein Muster von Politikgestaltung, das Gewalt als normales Mittel von Politik wieder einsetzt und das auch versucht, politische Souveränität anderer Staaten zu beschneiden.
6: Ein Muster, das sich besonders drastisch im russischen Krieg gegen die Ukraine zeigt. Was aber tun, um Kriege wie diesen zu beenden? Welche Chancen für eine Verhandlungslösung gibt es aktuell? Die Friedensforscherin Deitelhoff ist da eher zurückhaltend. Ja, die Ukraine erziele gerade Erfolge gegen die russischen Angreifer. Aber Putin bleibe bei seinen Maximalzielen, wie sie es nennt. Also vor allem beim Ziel, die Ukraine zu unterwerfen. Kommt es doch zu Friedensverhandlungen, ist dafür laut Deitelhoff ein Konzept nötig.
10: Über einen Waffenstillstand hinaus brauchen wir Sicherheitsgarantien für die Ukraine. Wir brauchen ein klares Bekenntnis zur territorialen Integrität der Ukraine.
6: Wobei sie die Rolle der Bundesregierung vor allem darin sieht, die europäischen Hilfen für die Ukraine zu bündeln. Generell sprechen sich die Forschungsinstitute für mehr Rüstungskontrolle aus. Bei der Auswertung entsprechender Daten könne auch künstliche Intelligenz helfen.
9: KI ist also hier, wie auch in vielen anderen Bereichen, nicht per se gut oder schlecht,
6: findet Ursula Schröder. Es komme eben darauf an, wie KI eingesetzt wird.
4: Das ist der Bericht von Mario Kubina und wir bleiben noch kurz beim Thema. Wie verändern neue Technologien wie Drohnen und KI also die alte Logik der nuklearen Abschreckung? Darüber hat meine WDR-Kollegin Katrin Schmick mit Dr. Ulrich Kühn gesprochen, Leiter des Instituts für Friedensforschung und Sicherheitspolitik an der Universität Hamburg. Ihre erste Frage war, ob Drohnen und KI die Kriegslagen vor allem unberechenbarer machen?
11: Also zunächst mal verändern die nicht, denn es gilt weiterhin die Logik, das ist die alte Logik der nuklearen Abschreckung, die wir seit den 50er, 60er Jahren haben. Das heißt, Staaten, die über Nuklearwaffen verfügen und in einem feindschaftlichen Verhältnis stehen, drohen sich gegenseitig mit kompletter Vernichtung, falls sie sich angreifen würden. Und das soll dazu beitragen, dass sie sich eben nicht angreifen. Mhm. Wo aber die moderne Technologie natürlich eine Auswirkung hat, ist dort bei den Kriegen, wo Länder involviert sind, die eben keine Nuklearwaffen haben. So wie wir das jetzt in der Ukraine sehen, wo eine Nuklearmacht, Russland, sein Nachbarland, das keine Nuklearmacht ist, die Ukraine angegriffen hat und wo die Ukraine jetzt so langsam, zumindest sieht es momentan so aus, Oberwasser bekommen könnte, eben auch, weil sie auf modernste Technologie wie beispielsweise KI-gesteuerte Drohnen setzt.
12: Aber besteht genau da nicht die Gefahr, dass da zum Beispiel versehentlich ein nuklearer Konflikt ausgelöst werden könnte, weil eben die Entscheidungszeiträume bei der KI

0: KI und bei Drohnenangriffe für die Menschen immer kürzer werden?
1: Naja, zunächst mal muss man hier ein bisschen unterscheiden. Also generell gilt, überall dort, wo eine Nuklearmacht in den Krieg zieht, besteht auch die Möglichkeit, dass diese Nuklearmacht ihre Atombomben einsetzt. Mhm. Und das haben wir beispielsweise auch im Herbst 2022, das war im ersten Jahr des Ukraine-Krieges, erlebt, als Putin sehr offensiv mit seinen Nuklearwaffen gedroht hat. Und wir inzwischen wissen, dass damals die US-Geheimdienste von einer Chance bis zu 50% und höher ausgegangen sind, dass Russland Nuklearwaffen einsetzen könnte. Das hat erstmal nichts mit der KI zu tun. Was mit der KI etwas zu tun hat, ist, dass es natürlich verleitend ist, diese tolle neue Technologie beispielsweise auch in den Kommandostrukturen und in den Befehlsstrukturen für Nuklearwaffen einzubauen, um eben, wie Sie sagen, schneller reagieren zu können. Und das ist eine Gefahr, die ich für die kommenden Jahrzehnte sehe, weil da könnte es sein, dass uns irgendwann die Entscheidung aus der Hand genommen wird und von Maschinen übernommen wird. Und ich glaube, das möchte eigentlich niemand.
0: Schon jetzt sehen wir, dass Kriege mit Maschinen geführt werden, vor allem mit unbemannten Drohnen. Hat die NATO, hat Europa diesen, ich sag mal, billigen Drohnenschwärmen überhaupt etwas entgegenzusetzen?
1: Zum jetzigen Zeitpunkt relativ wenig, aber die NATO, aber auch die Bundeswehr, die Bündnispartner in Europa arbeiten dran. Man darf auch nicht vergessen, das ist jetzt eine Entwicklung der letzten Jahre, auch in der Ukraine. Und das muss man sagen, das hört sich jetzt ein bisschen unethisch an. Dieser Krieg ist so eine Art Testfeld für die neuesten Technologien. Da ändert sich wirklich der Trend aller 2 bis 3 Monate. Und auch da war es anfangs nicht absehbar. Als der Krieg begann, war es noch ein klassisch geführter Krieg mit Panzern, mit gepanzerten Kampffahrzeugen, mit Artillerie und so weiter. Die sind auch jetzt nicht komplett obsolet geworden, aber diese neue Technologie kommt dazu und die bestimmt jetzt in Zukunft auch jetzt schon das Schlachtfeld. Und natürlich muss die NATO hier etwas tun, um auf diesem Gebiet nicht ins Hintertreffen zu geraten. Mhm.
0: Ihr Forschungsbereich, Herr Dr. Kühn, ist Rüstungskontrolle unter anderem. Und während wir bei Atomwaffen mühsam versuchen, alte Verträge zu retten, wie kontrolliert man überhaupt eine Technologie wie Drohnen, die im Gegensatz zu diesen Raketensilos fast überall im Verborgenen produziert werden kann?
1: Ja, das Schwierige daran ist nicht unbedingt das Verborgene, sondern das Schwierige daran ist, dass es sich hier um eine sogenannte Dual-Use-Technologie handelt. Das heißt, wenn wir beispielsweise über KI sprechen, die können wir für alles Mögliche einsetzen. Die können wir für große Large Language Models einsetzen und bei unserer Google-Suche verwenden, wie wir sie eben auch für Waffentechnologien verwenden können. Und diese Art von Technologie lässt sich dann nicht einfach verbieten. Das wäre wirtschaftlich gar nicht machbar. Dafür ist sie auch schon viel zu weit weltweit verbreitet. Hier braucht es letztlich so etwas wie gemeinsame Regeln der Staaten, was man machen will und was man nicht machen will. Ein Beispiel hatte ich eben gegeben bei den Nuklearwaffen. Ich glaube, keiner möchte an den Punkt kommen, wo irgendwann Maschinen darüber entscheiden, ohne den Menschen, ob Nuklearwaffen eingesetzt werden sollen oder nicht.
2: Sagt Dr. Ulrich Kühn, der Leiter des Instituts für Friedensforschung und Sicherheitspolitik an der Universität Hamburg.
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2: Ja, mit dem Umgang einer der brennendsten aktuellen Kriegslagen unserer Zeit beschäftigen sich derzeit auch die EU-Verteidigungsminister in Zypern. Nämlich mit der Frage, wie die Ukraine weiter militärisch unterstützt werden kann und sollte. Aber die jüngste Entwicklung in Nahost, nämlich die gegenseitigen Angriffe zwischen Iran und Israel und die plötzliche Waffenruhe, haben auch dort die Tagesordnung auf den Kopf gestellt. Thomas Speckhofen berichtet.
4: Über Nacht hat sich die Lage im Nahen Osten wieder nach ganz vorn auf die Tagesordnung der Verteidigungsminister geschoben. Nach dem Bruch der ohnehin brüchigen Waffenruhe, nach dem erneuten gegenseitigen Beschuss des Irans und Israels, erklärt Kaya Kallas, die Außenbeauftragte der EU, wir brauchen keine Eskalation, sondern dass sich die Parteien an einen Tisch setzen und einigen.
5: I think the region does not need an escalation, but actually that the parties sit down to a negotiation table and agree.
4: Unmittelbar eingreifen kann und will Europa nicht in den Konflikt, aber es hat zugesagt, sich an der Sicherung der Straße von Hormuz zu beteiligen, wenn die Waffen schweigen. Unter der Federführung Großbritanniens und Frankreichs hat sich eine weitere Koalition von Willigen gebildet. Rund 30 Staaten gehören ihr an, Deutschland gehört dazu, unter anderem mit dem Minenjagdboot Fulda und dem Versorgungsschiff Mosel. Unsere Position ist ganz klar, sagt Staatssekretär Sebastian Hartmann, der den deutschen Verteidigungsminister Boris Pistorius vertritt.
6: Wir sind bereit, wir haben mit der Fulda und der Mosel auch unsere Schiffe schon ins Mittelmeer vorverlegt. Wir sind bereit, wenn die Rahmenbedingungen getroffen sind, auch ein multinationales Engagement an den Tag zu legen und hier Präsenz zu zeigen.
4: Mit der Operation Aspides ist

0: die EU bereits in der Nähe, allerdings auf der anderen Seite der arabischen Halbinsel. Wir müssen uns fragen, was wir damit noch mehr tun können, findet Kaya Kallas. Aspides steht unter griechischer Führung und könnte eine zentrale Rolle einnehmen, erklärt der griechische Verteidigungsminister Nikolaos Dendias. Es wird darum gehen, wie weit man das Mandat ausweiten kann und was das für die Sicherheit der Beteiligten bedeutet. Mindestens ebenso wichtig wie die aktuelle Lage im Nahen Osten ist den EU-Ministern aber die Unterstützung der Ukraine. Seitdem in Ungarn eine neue Regierung im Amt ist, sind einige Blockaden aufgelöst. Der 90-Milliarden-Kredit wurde beschlossen, auch aus anderen Töpfen wird Geld frei. Das 20. Sanktionspaket trat in Kraft, inzwischen wird am 21. gearbeitet. Wir dürfen da jetzt nicht nachlassen, warnt der deutsche Staatssekretär.
1: Die Ukraine ist auf unsere Unterstützung angewiesen, sie zeigt aber auch, dass diese Unterstützung Wirkung zeigt. Die Hilfe kommt an, die Investitionen werden getätigt und nach gewinnt die Ukraine auch Initiative auf dem Gefechtsfeld.
0: Eine unmittelbare Verhandlungsbereitschaft auf russischer Seite sieht Kaya Kallas deshalb noch nicht, aber auch, dass der Druck auf den Kreml weiter wachse. Wenn es soweit sei, dann müsse natürlich auch Europa mit am Tisch sitzen. Jetzt aber gehe es erst einmal um die inhaltliche Vorbereitung möglicher Verhandlungen, sagt Kallas.
2: Whoever talks to the Russians, I think this is more substantial. Whoever then goes to talk to them has to also put these concessions and asks on the table.
0: Wer immer dann zu den Gesprächen gehe, so Kallas, müsse diese Zugeständnisse und Forderungen dann am Verhandlungstisch vertreten.
3: Eine Kirchturmuhr, die immer 9.40 Uhr anzeigt, geht immerhin zumindest zweimal am Tag richtig. Der Gemeinde Burgheim im oberbayerischen Landkreis Neuburg-Schrobenhausen war das aber nicht genug. Die Uhr sollte bittschön den ganzen Tag die korrekte Zeit anzeigen. Problem? Der Gemeinderat der Stadt lehnte es ab, für die Reparatur der Kirchturmuhr 3.000 Euro zu bezahlen. Vielen Bürgerinnen und Bürgern war das sauer aufgestoßen. So auch dem neuen Bürgermeister Alexander Broth, der seit Mai im Amt ist und das nicht hinnehmen wollte. In seiner ersten Sitzung schlug er vor, dass die Gemeinde die Kosten für die Reparatur übernimmt und er bekam eine Mehrheit dafür. Axel Mörkner-Kappel berichtet.
4: Die Uhr tickt wieder und die drei Zifferblätter zeigen wieder die richtige Uhrzeit an. Die Bürger zufrieden.
5: Super, weil die einfach lang noch nicht gegangen ist und es gehört einfach zum Ort dazu, dass es auch keine Uhr geht. Und man schaut halt ja auch immer wieder rauf, weil man es gewohnt ist.
6: Ist das wichtig für Sie, die Uhr?
7: Ja, ganz wichtig. Weil man braucht kein Handy rauskramen, sondern man guckt auf die Kirchturmuhr und sieht, dass die wieder funktioniert.
8: Einmal frei ist einmal auf.
4: 12 Uhr mittags. Der neue Burgheimer Bürgermeister Alexander Broth von der CSU kommt pünktlich aus dem Rathaus. Als eine seiner ersten Amtshandlungen hat er den Gemeinderat davon überzeugt, rund 3.000 Euro für die Reparatur der Kirchturmuhr auszugeben.
9: Ich habe einfach eine gesamtheitliche gesellschaftliche Spaltung in unserem Markt Burgheim festgestellt. Und das war mir einfach zwider. Und ich wollte einfach die Freundschaft zwischen weltlicher und kirchlicher Gemeinde wiederherstellen.
4: Michael Böhm, der Amtsvorgänger von Alexander Broth, hatte argumentiert, es sei nicht die Aufgabe der politischen Gemeinde, die Kirchturmuhr zu reparieren. Die Kirchenverwaltung hingegen sah die, Zitat, Unterhaltspflicht als ungeschriebenes Gesetz beim Markt Burgheim, Zitat Ende, und verweigerte im letzten Sommer ebenfalls die Reparatur. Und so stand sie still, bis der neue Gemeinderat Ende Mai auf Initiative von Alexander Broth die Reparatur beschloss. Und dann ging alles ganz schnell. Nach einer aufwendigen 12-stündigen Reparatur läuft die Uhr wieder. Und für die Zukunft möchte der Bürgermeister des Marktes Burgheim eine gemeinsame Lösung mit der katholischen Kirche finden. Denn Burgheim hat 17 zum Teil sehr kleine Gemeindeteile, oft mit einer eigenen Kirche, bei der ja auch mal die Kirchturmuhr kaputt gehen könnte.
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3: Heute vor 70 Jahren wurde die Krimi-Autorin Patricia Cornwell geboren. Ihr weltweiter Erfolg ist eng mit der Figur einer Gerichtsmedizinerin verknüpft. Christian Schwalb stellt beide vor.
11: Ähnlichkeiten mit lebenden oder toten Personen sind in diesem Fall alles andere als rein zufällig. Patricia Cornwell und Case Capetta verschmelzen immer wieder miteinander.

0: book I write.
1: Ihr Handwerk lernt Patricia Cornwell als junge Polizeireporterin bei der Zeitung Charlotte Observer. Sie heuert in der Gerichtsmedizin von Richmond, Virginia an, für die sie einige Jahre Studien dokumentiert und viel Zeit im Labor verbringt. 1990 schließlich erscheint Postmortem, Scarpettas erster Fall und direkt ein Welterfolg. Von Anfang an stehen die Ermittlungsmethoden im Mittelpunkt. Selbst wenn die Identität des Täters dem Leser früh bekannt ist, die Spannung ist trotzdem ungebrochen durch die Spurensuche, seien es Spuren von Blut, DNA, Fasern oder von Projektilen.
2: Wissenschaft zeigt, was wirklich passiert, wer etwas getan hat. Warum das wichtig ist? Weil es ums Überleben geht, wenn ein Killer unterwegs ist und um unsere Instinkte.
3: Bitte sagen Sie mir, wie meine Kleine gestorben ist. Hat sie leiden müssen? Die Todesursache steht noch nicht fest, Mrs. Bennett. Es sind nur Knochen übrig.
1: Cornwell hat als erste Autorin überhaupt den Gerichtsmediziner zur zentralen Figur und damit das Genre der forensischen Thriller zum Kassenschlager gemacht. 120 Millionen verkaufte Cornwell-Bücher sprechen eine deutliche Sprache. Versuche, die Figur Scarpetta zu verfilmen, scheitern lange bis jetzt. Hollywood-Star Nicole Kidman spielt die Medizinerin in der gerade angelaufenen amerikanischen Serie.
4: Das fünfte Opfer in 2,5 Monaten.
5: Zwei Frauen mit den gleichen Kopfverletzungen.
6: Wir suchen hier nach einem Serienkiller.
7: Vor 21 Jahren kam es ja einer kleinen Revolution im Genre gleich, über DNA zu schreiben oder Serienkiller auftreten zu lassen in dieser psychologischen Form. Das war neu. Außer Thomas Harris, das Schweigen der Lämmer, gab es da nicht viel. Heute ist das Standard.
1: Memoiren hat sie auch veröffentlicht, kurz vor ihrem 70. Geburtstag. Den feiert die erfolgreichste Krimi-Autorin der Welt, Patricia Cornwell, heute am 9. Juni.
8: Das war der Stichtag von Christian Schwalb und damit schauen wir jetzt in der ARD-Infonacht voraus in Richtung Fußball-Weltmeisterschaft 2026.
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10: Mit Moritz Kühn und dem Blick in die USA, genauer gesagt nach Winston-Salem in North Carolina. Dort ist nämlich das WM-Quartier der deutschen Fußballnationalmannschaft und das DFB-Team ist nun vor Ort angekommen. Am vergangenen Wochenende gab es ja noch in Chicago die WM-Generalprobe, die ist gelungen, 2:1 Erfolg gegen Co-Gastgeber USA und nun nach einem rund zweistündigen Flug die Ankunft in Winston-Salem. Beobachtet von unserer Kollegin Ann-Kathrin Rose.
11: Fast auf die Minute genau ist das deutsche Team am Mittag in Winston-Salem gelandet. Und dass die Tür des Fliegers erst im zweiten Versuch so richtig aufging, das hat Bundestrainer Julian Nagelsmann nicht beeindruckt. Der ist als einer der Ersten aus dem Flieger ausgestiegen, mit einem breiten Grinsen. Und er hat dann noch auf dem Rollfeld verraten, dass er sich freut. Auf das Teamquartier, die guten Bedingungen hier in North Carolina und auf die finale Phase der WM-Vorbereitung. Das alles immer noch mit kratziger Stimme wegen der Klimaanlagen. Die Vorfreude des Bundestrainers, die war trotzdem gut zu hören.
10: Am kommenden Sonntag wird es dann ernst. Zum Auftakt spielt die DFB-Elf gegen WM-Neuling Curaçao. Das Auftaktspiel dieses Turniers gibt es schon am Donnerstag um 21 Uhr deutscher Zeit, trifft Co-Gastgeber Mexiko auf Südafrika. Ja, es ist der Auftakt einer großen WM mit so vielen Mannschaften und Spielen wie noch nie zuvor. Insgesamt werden 48 Teams dabei sein und 104 Partien stehen auf dem Terminplan. Dafür braucht man auch viele Schiedsrichter. Insgesamt 52 hat der Weltfußballverband FIFA nominiert. Aber einer aus Somalia durfte nun nicht einreisen in die USA. Unser Kollege Uli Schäfer hat mehr Infos.
12: Omar Artan hätte als erster Schiri seines Landes bei einer WM zum Einsatz kommen sollen. Doch er scheiterte bei dem Versuch, in die USA einzureisen. Nach Angaben des somalischen Sportministeriums wurde Artan am Miami International Airport die Einreise verweigert. Warum, ist noch unklar. Aber Somalia gehört zu den Ländern, die auf einer von US-Präsident Trump eingeführten Einreiseverbotsliste stehen. Ein leitender Berater des somalischen Ministeriums für Jugend und Sport erklärte, dass Omar Artan ein gültiges Visum für die USA gehabt habe. Ihm die Einreise zu verweigern und daran zu hindern, Spiele zu leiten, untergrabe das Bekenntnis des Fußballs zu Fairness, Leistung und dem Geist des Fairplay.
10: Die kommende Fußball-WM der Frauen wird 2027 in Brasilien ausgetragen. Das deutsche Team hat sich in der vergangenen Woche vorzeitig qualifiziert. Nun geht es heute Abend im abschließenden

0: Quali-Spiel in Slowenien um nichts mehr. Aber die Partie einfach abschenken? Nee, nichts da. Denn die DFB-Frauen wollen mit einem guten Gefühl in die Sommerpause gehen. Aus Slowenien, Hendrik Lückhoff.
1: Das Wetter in Sloweniens Hauptstadt Ljubljana passt zur Stimmung bei den deutschen Fußballfrauen. Warm, sonnig oder, wie der Meteorologe sagen würde, heiter. Nach der vorzeitigen Qualifikation für die WM im nächsten Jahr standen die vergangenen Tage im Zeichen der Erholung und Ablenkung, wie Janina Minge erzählte.
2: Ja, von daher war es sehr entspannt, aber ich glaube, uns ist allen bewusst, dass morgen nochmal ein Spiel ansteht. Wir haben alle auch extrem Lust auf dieses Spiel nochmal einmal vor der Sommerpause, vor dem Sommerurlaub, einfach nochmal alles auf den Platz zu lassen, einfach nochmal Spaß zu haben auch.
1: Nach ihrer Rotsperre wird Minge die DFB-Elf in Slowenien als Kapitänin aufs Feld führen. Dabei Spaß haben ist das eine, denn Bundestrainer Christian Wück erinnert schnell auch wieder an den Ernst der Dienstreise.
3: Wir wollen natürlich trotzdem das Spiel gewinnen und unsere Hauptaufgabe wird sein, Lösungen zu finden.
1: Trotzdem sollen viele Spielerinnen aus der zweiten Reihe gegen Slowenien eine Chance bekommen. Konkrete Namen nannte Wück nicht.
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4: Die Meldungen vom Sport waren das mit Moritz Kühn.

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1: Um 3.30 Uhr mit Ronald Lessig. Das milliardenschwere Rüstungsprojekt eines deutsch-französischen Kampfjets ist gescheitert. Der Élysée-Palast bestätigte entsprechende Berichte. Deutsche Regierungskreise nannten als Grund anhaltende Differenzen zwischen den beiden beteiligten Konzernen Dassault und Airbus. Was das Aus des Kampfjets bedeutet, schätzt Matthias Deiß in Berlin ein.
2: Nun, im Kanzleramt spielt man die Bedeutung eher herunter. Das Projekt sei faktisch schon seit einem Jahr beerdigt gewesen, heißt es. Mit Rücksicht auf Präsident Macron, aber nie ganz für tot erklärt worden. Aus Sicht der Bundesregierung zeigten die Erfahrungen des Ukraine-Kriegs außerdem, dass es gerade vor allem darum gehen müsse, bei der Beschaffung von Drohnen und unbemannten Systemen voranzukommen, die dort an der Front eine immer entscheidendere Rolle spielen. Eins ist aber auch klar, für die Bemühungen, Europa zu stärken und unabhängiger von den USA und deren Waffensystemen zu werden, ist das aus ein Rückschlag und sicherlich auch ein Zeichen der Schwäche.
1: Die israelische Luftwaffe hat offenbar eine Drohne aus dem Jemen abgefangen. Das Militär sprach von einem verdächtigen Flugobjekt, das über dem Süden des Landes abgeschossen worden sei. Vom Jemen aus feuerten die von Teheran unterstützten Husi-Rebellen seit Beginn des Iran-Krieges immer wieder Raketen auf Israel. Zuletzt waren die gegenseitigen Angriffe zwischen dem Iran und Israel wieder aufgeflammt. Beide Seiten erklärten aber inzwischen, die vereinbarte Waffenruhe zunächst wieder einzuhalten. Die Ozeane der Welt befinden sich nach Einschätzung der Vereinten Nationen in einer zunehmenden Krise. In ihrem dritten Ozeanbericht fordern sie daher dringendes Handeln der globalen Gemeinschaft. Aus der Nachrichtenredaktion Klaas Christoffersen.
3: Laut Bericht kommen die Ökosysteme und Lebensräume in den Weltmeeren kritischen Kipppunkten immer näher und überschreiten diese teils. UNO-Generalsekretär Guterres macht für den Zustand der Ozeane den Klimawandel, die Überfischung, den Verlust von Biodiversität und die Meeresverschmutzung verantwortlich. Jedes Jahr würden 52,1 Millionen Tonnen Plastikmüll in den Meeren landen. Die Meere würden sich immer schneller erwärmen und der Meeresspiegel steige. Dadurch schrumpfe die Eisdecke und die Meeresökosysteme gerieten unter Druck.
1: Die USA haben dem für die Fußball-WM nominierten Schiedsrichter Omar Artan aus Somalia die Einreise verweigert. Die Grenzschutzbehörde CBP begründete ihre Entscheidung mit Bedenken im Rahmen der Sicherheitsüberprüfung. Der 34-Jährige gehörte zu den insgesamt 52 Schiedsrichtern, die vom Fußball-Weltverband FIFA für das Turnier in den USA, Mexiko und Kanada nominiert wurden. Ein Verbandssprecher betonte, dass die FIFA keinen Einfluss auf Einreiseentscheidungen der WM-Gastgeber hat. Das Wetter in Deutschland. Tagsüber in der Nordwesthälfte wechselnd bewölkt und örtlich Schauer, vom Süden bis in die östliche Mitte länger Regen, 14 bis 22 Grad. Am Mittwoch wechselnd bewölkt mit Schauern regional heiter, 15 bis 21 Grad. Das waren die Nachrichten.
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4: Zunächst mit der Gefahreninformation für den Kreis Groß-Gerau. In Rüsselsheim-Königstetten laufen in der Obergasse nach wie vor Löscharbeiten in einem landwirtschaftlichen Betrieb. Es kommt hier zu starker Rauchentwicklung. Anwohner in Rüsselsheim-Königstetten und in Hattersheim werden gebeten, Fenster und Türen geschlossen zu halten, sowie Lüftungen und Klimaanlagen abzuschalten. Dann unser Blick auf die Straßen, auf die akuten Meldungen von jetzt gerade. Eine kommt von der A565 Bonn-Meckenheim. Zwischen Bonn-Beuel und Auerberg aktuell eine Sperrung in beiden Richtungen wegen Brückenschäden. Und eine Meldung aus Berlin, die Residenzstraße stadtauswärts ist zwischen Emmentaler Straße und Klemke Straße wegen eines Feuerwehreinsatzes im Moment gesperrt.
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4: Und da ist Tom Westerholt am Mikrofon. Ich grüße Sie. Den allermeisten Menschen ist mittlerweile klar, Cybermobbing ist eben nicht, wenn man sich im Netz mal einen kleinen Spaß über jemanden erlaubt. Cybermobbing hat oft brutale Folgen für viele Betroffene. Jeder vierte von ihnen, vor allem junge Menschen, hatte deswegen sogar schon mal Suizidgedanken. Dabei ist es Alltag in Klassenchats, auf Instagram oder TikTok. Und trotzdem wissen viele Kinder, Eltern, auch Lehrkräfte erschreckend wenig darüber, was im digitalen Raum überhaupt rechtlich gilt, was strafbar ist und was man tun kann, wenn etwas passiert. Geser, Gräfin von Schwerin, ist Rechtsanwältin und Gründerin von Law for School, ein Cybermobbing-Präventionsprogramm, das sie seit 2007 aufbaut. Mein RBB-Kollege Bob Blume wollte wissen, ob sich das Thema in dieser Zeit grundlegend verändert hat oder ist es im Kern immer noch dasselbe, nur mit wechselnden Plattformen?
5: Also ich mache das ja wirklich seit 2007 und damals ging es noch um Schüler-VZ, erinnert sich heute kaum einer mehr dran. Und das Phänomen Cybermobbing und andere Formen digitaler Gewalt ist nach wie vor da, aber eben die Plattformen haben sich verändert, die Techniken haben sich verändert, also KI wird jetzt eben auch eingesetzt, um Fake-Bilder zu erstellen zum Beispiel. Aber es ist einfach, dass sich das, was es immer schon gegeben hat, heute auf andere Wege verlagert und dadurch auch einfach schlimmer wird.
6: Du hast diese eine Geschichte wahrscheinlich schon ziemlich häufig erzählt, nämlich kann man sagen, dass du vor 20 Jahren so eine Art Initiationserlebnis hattest mit einem Mandanten und einem Fall, der dich dann nicht losgelassen hat und der dich darüber nachdenken lassen hat, was kann man da eigentlich machen? Kannst du es vielleicht dennoch nochmal sagen für diejenigen, die dich vielleicht noch nicht kennen?
5: Ja, es war 2007 und da waren zwei Kinder betroffen von Cybermobbing auf der Plattform schülervz.de, wo zwei Gruppen gegründet wurden, in denen diese beiden Schüler, ein Mädchen und ein Junge, fertig gemacht wurden von Mitschülern. Und ja, ich bin Mutter und mein Sohn war damals 7, meine Tochter 2 und ich habe einfach gedacht, wow, wenn das so Normalität wird oder vielleicht auch schon ist unter Schülern, was wächst dann für eine Generation heran? Und deswegen war für mich eigentlich immer der Ansatz, nicht nach dem Motto, hinterher die Scherben zusammenkehren, sondern präventiv arbeiten. Und da habe ich dann begonnen, in Schulen damals in Rostock und darum herum Vorträge für Schüler, Eltern, Lehrer zu halten.
6: Wir haben gerade schon gesagt, die Plattformen verändern sich, aber das Grundprinzip ist ja oftmals gleich geblieben. Deshalb kannst du noch mal kurz sagen, wie die da gemobbt wurden mit diesen Gruppen. Weil ich würde sagen, das ist auch etwas, was man jetzt mittlerweile natürlich auf WhatsApp hat oder zum Beispiel auf Instagram.
5: Also es ging los mit Bildern der beiden, die irgendwo gemacht wurden. Dann bearbeitet mit, sei es mit einem Computerprogramm. Damals gab es ja noch keine Smartphones, beziehungsweise 2007 kamen die ersten Smartphones überhaupt auf den Markt. Und diese Bilder wurden dann entstellt und geteilt. Sie wurden verunglimpft, beleidigt. Also das, was alles damals technisch schon ging. Heute geht natürlich mehr. Ich kann Fake-Videos von jemandem sogar erstellen, die täuschend echt aussehen. Aber damals waren die Mittel technisch noch begrenzt. Aber trotzdem war es eben schon so, dass viele in dieser Gruppe waren und ja, sich viele gegen diese beiden Schüler dann gerichtet haben.
6: Dass das wichtig ist, dass man Präventionsmaßnahmen an Schule hat, das sagt auch Uwe Leest vom Bündnis gegen Cybermobbing, der im Gespräch mit SWR aktuell erklärt, dass es dennoch Herausforderungen gibt.
7: Leider ist es ja so, dass

0: Cybermobbing natürlich nicht das einzige Thema an Schulen ist und viele Schulen oder auch Lehrer überfordert sind, sich mit diesen Problemlagen im Einzelnen auseinanderzusetzen. Und daher gibt es natürlich auch externe Experten, jetzt wie wir das sind, aber die müssen natürlich bezahlt werden. Und oft greifen die Schulen einfach auf Mittel zurück, die ihnen nichts kostet, aber die dementsprechend dann auch vielleicht nicht die präventive Wirkung haben, die es notwendig macht, um das Problem an der Schule einzugrenzen.
1: Zunächst mal zu dem einen Punkt, den er gemacht hat. Dieser ganze Beitrag, der geht ja noch ein bisschen länger, würde ich gleich auch noch drauf eingehen. Aber zu wenig Geld für Präventionsmaßnahmen bei gleichzeitig drastischer Problemlage, deckt sich das mit deinen Erfahrungen?
2: Ja, definitiv. Also bei mir ist es so, dass die Schulen sagen, das, was Law for School macht, das brauchen wir, weil das in Schule fehlt. Also ich erkläre ja die rechtlichen Aspekte des Handelns im digitalen Raum, welche Rechte man hat, welche Konsequenzen man erleben kann. Und sie sagen, das fehlt und das wollen wir. Und deswegen bemühen sich Schulen dort auch selbst Gelder eben irgendwo zu akquirieren. Aber grundsätzlich müsste viel mehr Prävention in Schule passieren und dafür fehlen eigentlich immer die Gelder.
1: Gleichzeitig ist es aber auch so, dass du mir im Vorgespräch gesagt hast, dich hat da was aufgeregt, was eigentlich in einem Nebensatz stattfindet. Was war das, was dich da so ein bisschen aufgeregt hat?
2: Ja, in den Medien wird immer, wenn es um Cybermobbing geht, digitale Gewalt geht, geht es in den Medien immer um Strafrecht. Da wird auch danach gerufen, wir brauchen neue Straftatbestände, es muss Strafanzeige gestellt werden. Und das Problem ist, dass oftmals nach einer Strafanzeige nicht viel passiert. Insbesondere, wenn es um Kinder und Jugendliche geht. Kinder unter 14 sind nicht strafmündig. Da kann ich eine Strafanzeige stellen, aber ansonsten viel passieren wird da nicht. Bei Jugendlichen, ja, wird es vielleicht ein Ermittlungsverfahren geben. Aber das, was viele sich dann erhoffen, dass es irgendwie ein Urteil gibt oder ähnliches, das passiert nicht. Es gibt das Jugendstrafrecht und das ist auch nicht Sinn und Zweck des Strafrechts, jetzt die Jugendlichen dann wegen Cybermobbing ins Gefängnis zu bringen. Was mir immer wichtig ist, wir können da nicht immer nur auf Staatsanwaltschaft, Polizei verweisen und sagen, ja, die sind überlastet und die schaffen das alles nicht, sondern wir müssen mal vom Strafrecht übergehen ins Zivilrecht. Denn wir haben auch das Zivilrecht. Und das greift gerade auch bei Fällen von Cybermobbing, dass ich eben mich gegen diese Persönlichkeitsrechtsverletzungen, die das da sind, wehren kann mit zivilrechtlichen Möglichkeiten, sprich mit anwaltlicher Abmahnung, Strafbewährter Unterlassungserklärung, gegebenenfalls Schmerzensgeldforderung bei Lehrern, die betroffen sind, Verdienstausfall, all diese Dinge gibt es. Und da spricht in der Regel keiner drüber. Die Polizei weiß es nicht, weil das nicht ihr Ding ist. Sie macht Strafrecht. Und deswegen höre ich oft, naja, aber die Polizei klärt uns ja gar nicht darüber auf. Ja, muss sie auch nicht und kann sie oftmals nicht, weil das nicht Gegenstand der polizeilichen Ausbildung ist.
1: Gesa, obwohl ich das schon mehrmals von dir gehört habe, habe ich gemerkt, dass das im Grunde genommen wie so bei so einem Erste-Hilfe-Kurs ist, den man immer wiederholen muss. Deshalb muss ich trotzdem nochmal total naiv nachfragen und dich vielleicht nach einem konkreten Beispiel fragen.
2: Eine Mutter schrieb mir, ihr Sohn wurde auf dem Heimweg von Mitschülern vom Fahrrad geholt. Der Sohn ist 12 und die Mitschüler eben auch in entsprechendem Alter. Und die Mitschüler haben ihn vom Fahrrad geholt und ihm gesagt, es sei jetzt allgemeine Peniskontrolle. Und haben ihn mehrfach an die Hoden gegriffen und einer hat es gefilmt und das wurde dann geteilt, das Video. So, die Mutter ist zur Polizei gegangen, um Strafanzeige zu stellen. Und die Polizei hat gesagt, wir können nichts machen, denn die Täter sind noch nicht strafmündig. Und dann rief sie mich an und sagte, ich habe irgendwas bei Ihnen gehört im Webinar beim Elternabend. Da war was. Kann ich da irgendwas tun? Ja, natürlich kann ich etwas tun. Denn das, was die Jungs da mit ihrem Sohn gemacht haben, das ist ein Eingriff in seine Intimsphäre, sein Persönlichkeitsrecht, also Intimsphäre, Geheimsphäre, Sozialsphäre, das gehört alles zum Persönlichkeitsrecht. Und wenn ich da eben so massiv in meinen Rechten verletzt werde, kann ich mich eben zivilrechtlich wehren. Ich gehe zum Anwalt und der verschickt eine Abmahnung mit strafbewährter Unterlassungserklärung. Und strafbewährte Unterlassungserklärung bedeutet dann, dass der Schüler letztlich verträgt mich seine Eltern, versprechen muss, es nicht nochmal zu tun.
1: Und jetzt kommt's, daran erinnere ich mich nämlich wieder. Und dieses nicht nochmal tun, das ist ja erstmal, ich sage jetzt mal, ein Schutz, also dass er nicht nochmal vom Fahrrad geholt wird, von dem einen Jungen oder dem anderen so. Wenn das doch passieren würde, jetzt bitte sagen, ob ich falsch liege, dann würde das eine massive Strafe für diesen Jungen bedeuten, obwohl der ja unter 14 ist. Also der müsste quasi die nächsten 7 Jahre sein Taschengeld eigentlich immer schön an den anderen überweisen, oder?
2: Sozusagen, ja. Also man verpflichtet sich, es nicht nochmal zu tun. Und für den Fall, dass man es nochmal tut, verpflichtet man sich, eine Vertragsstrafe zu zahlen. Und die Vertragsstrafe wird eben hoch angesetzt, um abzuschrecken. Mhm. Also es geht bei dieser Abmahnung auch nicht darum, dass man jetzt irgendwie Jugendliche auf ihr Leben lang irgendwie verschulden will. Sondern es geht bei dieser Abmahnung darum, sie abzuschrecken, es nochmal zu tun. Und dann steht schon mal eine Vertragsstrafe von 10.000 Euro, um abzuschrecken, dass sie es nicht nochmal tun. Und im Zweifel, wenn diese Unterlassungserklärung nicht unterschrieben wird, das gibt es ja auch, dass Eltern sagen, es ist alles so gar nicht schlimm und mein Kind hat doch gar nichts gemacht, dann könnte es sogar einen Prozess geben vor dem Zivilgericht und ein Minderjähriger auch unter 14 kann verurteilt werden. Und dann, und das ist bei den Schülern meistens so der Effekt, wo sie sagen so, was? 30 Jahre ist so ein Urteil gültig. Also das sind so diese Dinge, wo man ihnen einfach zeigen kann, es hat Konsequenzen, was ihr da tut. Und das ist das, was ich ja auch möchte, ihnen einfach die Wege aufzeigen und zeigen, das könnte passieren. Und jetzt wisst ihr das und jetzt trefft ihr eure Entscheidung. Denn das ist ja das, was wir im Grunde bei Kindern auch machen, dass wir sagen, du darfst nicht hauen, nicht klauen, nichts kaputt machen. Und sie wissen, wenn sie klauen und sie erwischt werden, hat es Konsequenzen. Und genau ist es hier so auch, dass sie also sagen können für sich, ich entscheide mich dagegen, weil ich diese Konsequenzen kenne.
1: Wir hatten ja in einer der letzten Folgen Sophia, die, als sie noch in der Schule war, digitale Gewalt erfahren hat. Also es hat ein Schüler, der in einer Klasse unter ihr war, ihr Gesicht auf Nacktfotos montiert. Wir hören mal ganz kurz rein.
3: Er hat nämlich Fotos von meinem Instagram gescreenshottet und auf nackte Frauenkörper retuschiert. Zwei von ihnen sehen relativ echt aus. Bei dem dritten erkennt man aber schon, dass er ein Bild von meiner Instagram-Seite genommen hat und mein Gesicht auf eine Frau ohne T-Shirt gefotoshoppt hat. Ich habe ihn dann konfrontiert damit und ihm gesagt, ja, was das mit mir macht und was für Folgen das vor allen Dingen für mich haben kann. Er auf der anderen Seite hat mich angefleht, nicht zur Polizei zu gehen und sein Verhalten nicht anzuzeigen, mit der Begründung, dass das sein Leben zerstören könnte. Ich bin dann aber trotzdem zur Polizei gegangen und habe ihn angezeigt. Die konnten aber nichts für mich machen. Der Polizist konnte sich den Kommentar aber wohl nicht verkneifen, dass ich das Ganze doch als Kompliment sehen soll, weil der Junge mich toll findet. Ich bin auch zur Schulleitung gegangen und habe das Ganze gemeldet. Und die hat tatsächlich auch nichts unternommen. Die meinten noch, dass ich ein bisschen besser aufpassen soll, wer mir auf Instagram folgt. Und hat mir eben auch gesagt, dass es für den Jungen schon Strafe genug war, mit seiner Mutter darüber zu sprechen. Aber es gab keinen Schulverweis und keine Konsequenzen. Was für mich aber tatsächlich in der Zeit am schlimmsten war, ist, dass niemand wirklich mit mir, sondern nur über mich geredet wurde. Also bekannte Freunde, LehrerInnen, da hatte ich das Gefühl, dass alle das Thema so ein bisschen mieden. Und dadurch habe ich mich wirklich sehr, sehr alleine gefühlt und auch so, als ob ich etwas falsch gemacht habe.
1: In einem solchen Fall wie Sophias, ist das eine solche Situation? Denn sie war ja 3 Tage später aus der Schule raus. Jetzt stelle ich mir vor, dass das nochmal, na, ich will es gar nicht so bewerten, aber dass das natürlich eine andere Drastik hat, wenn man 3 Jahre weiterhin in der Schule ist, weil sie ja gesagt hat, alle wissen, dass es solche Fotos gibt. Man muss dann immer wieder hingehen. Das setzt ein junges Mädchen ja auch unter Druck. Wäre das so ein Beispiel auch dafür, wie sie hätte zivilrechtlich vorgehen können, damit dieser Junge zumindest nicht so das Gefühl hat, eigentlich kann mir ja gar nichts passieren, wenn er jetzt unter 14 gewesen wäre?
2: Ja. Also genau das sind die Fälle, was ja heute auch massenweise passiert, dass eben mit KI irgendwelche Nacktbilder erstellt werden, die geteilt werden. Mein Recht am eigenen Bild wird verletzt, wenn ich in ein solches Foto zum Beispiel eingebaut werde, wenn ein Foto von mir geteilt wird, ohne dass ich gefragt wurde, ohne dass ich die Erlaubnis erteilt habe. Das sind genau solche Fälle, wo ich eben zivilrechtlich vorgehen kann.
1: Interessanterweise ist das so, dass du bei dieser Unterscheidung etwas besprochen hast, was so für mich die erste krasse Erkenntnis war, als ich das zum ersten Mal gehört habe. Dieses, ja, dass das eigentlich ein Mythos ist, unter 14 können wir eigentlich sowieso nichts machen. Du sagst gerade doch, man kann was machen, es kommt halt nur drauf an, was. Vielleicht auch als Reaktion auf deine Webinare, was sind so typische Reaktionen von denen, die dann dabei waren, ob Schüler, Eltern oder Lehrer, die sagen, oh, das habe ich komplett anders gedacht. Das ist ja gar nicht so. Unter anderem war das dieses unter 14. Was gibt's da noch?
2: Also ich hatte eine Rückmeldung aus einer Schule, 8. Klasse. Die Lehrerin sagte tatsächlich, die Schüler haben sich richtig beschwert bei ihr, dass sie gesagt haben, warum erfahren wir das erst jetzt? Mhm. Das zeigt so wunderbar, dass das einfach ein Wissen ist, was schon die Jüngsten haben müssen, sobald sie mit dieser Technik eben unterwegs sind.
1: Also sobald es Smartphones gibt, eigentlich ab dann oftmals 5. Klasse.
2: Genau. Also auf jeden Fall, ja. Also 10, 11, 12, 13-Jährige, da sagen die Gerichte auch, Minderjährige wissen, was sie tun, insbesondere beim Mobbing. Und sehr schön finde ich von den Gerichten auch, dass sie sagen, insbesondere wenn sie im Unterricht zum Thema informiert wurden. Und dann sage ich dann auch immer gerne, und spätestens jetzt, wo ich euch das alles erklärt habe, spätestens jetzt könnt ihr nicht mehr sagen, wir wussten nicht, was wir tun. Aber natürlich wissen sie das auch schon vorher. Jeder weiß auch mit 10, 11, 12 Jahren, dass man so mit anderen Menschen nicht umgeht. Also da muss mir keiner irgendwie was erklären, das wusste ich nicht, dass man das nicht darf, ihn so fertig zu machen.
1: Aber gibt es auch so typische, was man vielleicht fast als Mythos bezeichnen könnte, also so Falschannahmen über Handlung oder Vorgehen noch weiter, was so im Umlauf ist und wo du sagst, genau wie bei diesem unter 14 oder dieses Intentionale, wir wussten nicht, was wir tun, wo du sagen würdest, das ist so, ja, das ist eigentlich eine wichtige Erkenntnis, die alle brauchen?
2: Ja, beim Recht am eigenen Bild. Nach dem Motto, das WhatsApp-Profilbild des anderen darf ich einfach kopieren und irgendwie weiterschicken. Nein, das darf ich nicht. Ja, nur weil etwas im Internet zu sehen ist, in der App zu sehen ist, darf ich das nicht einfach kopieren und teilen. Zum Beispiel hat mich eine Direktorin angerufen. Jemand hatte von ihr ein Fake-Profil bei Instagram erstellt mit ihrem vollen Namen und einem Foto, das man von ihr im Internet findet. Da hat sie einer Zeitung ein Interview gegeben. Das ist ja dann normal, dass die Zeitung ein Foto dazu verwendet. Und dann ist sie zur Polizei gegangen, um Anzeige zu erstatten. Denn bei einem Fake-Profil muss ich Anzeige erstatten, um rauszufinden, wer steckt denn dahinter. Und die Polizei hat gesagt, wir können nichts machen, denn ihr Foto war im Internet frei zu finden. Damit haben sie ihr Recht am eigenen Bild verloren. Und das ist nicht richtig. Nur weil ein Bild von mir im Internet zu finden ist, heißt das nicht, dass jeder damit machen kann, was er möchte. Und das ist auch immer ganz großes Erstaunen, wenn ich das sage, ihr müsst fragen. Und auch da so ein Bewusstsein zu schaffen, ich habe dieses Recht, dass andere mich fragen müssen. Die können das nicht einfach verbreiten und damit einen WhatsApp-Sticker erstellen und weiterschicken. Und auf der anderen Seite eben auch, okay, wenn ich das mache, dann gibt es Konsequenzen. Und aber auch bei Elternabenden, Kinder haben ein Recht am eigenen Bild, dass eben Eltern ihre Kinder auch fragen müssen, darf ich dich fotografieren, darf ich die Fotos von dir teilen? Denn es ist heute anders als bei uns früher. Wir hatten früher die Fotos, die klebten im Fotoalbum. Das stand im Regal, wenn der Besuch kam, wurde das Album rausgeholt, die Bilder gezeigt, Besuch ging, Album wanderte wieder ins Regal. Da waren die Fotos und die negativ und nirgendwo sonst. Und heute einmal irgendwo geteilt, werden sie weitergeteilt, weil alle alles heute teilen. Ohne sich darüber im Klaren zu sein, was sie da tun und wie schnell diese Bilder dann unkontrolliert im Netz unterwegs sind. Und wir wissen alle, was heute mit Kinderbildern auch gemacht wird im Netz. Mit KI werden kinderpornografische Fotos daraus erstellt. Sie werden auch in Foren und Profilen geteilt, die dezidiert für die Verbreitung von Missbrauchsdarstellungen genutzt werden und. Und auch das finde ich wichtig, dass nicht nur die Kinder lernen, ich habe ein Recht am eigenen Bild, meine Eltern müssen mich auch fragen. Und es gibt ja auch Bilder, wo die Kinder sagen, boah, das ist total peinlich, dieses Bild. Und die Eltern sagen, oh, wie süß und schwupp, ab in die Familien-WhatsApp-Gruppe. Geht nicht. Und da finde ich, müssen wir einfach auch da schon allen klar machen, das sind Persönlichkeiten, diese jungen Menschen. Und die haben Rechte. Und das ist vielen Eltern auch überhaupt nicht bewusst. Oder auch den Omas, die dann das Enkelbild irgendwo teilen.
1: Ja, und wie du es gerade gesagt hast, ja irgendwie auch nicht immer der Polizei, ne? Machst du für die auch Kurse?
2: Gelegentlich. Aber eigentlich bräuchten wir da unter dem Aspekt des Opferschutzes wirklich flächendeckend auch Fortbildungen, Schulungen. Aber wer will das bezahlen?
1: Ist es ein qualitativer Unterschied, also sagen wir mal zivilrechtlich, ob ich ein Foto einfach benutze, wie du es gerade gesagt hast, von der Schulleiterin, oder ob ich das benutze und dann irgendwie noch einen Porno drauf montiere oder andersrum? Also ist das erstmal ein Unterschied in der Konsequenz, die ich dann hinterher zu befürchten habe?
2: Also das wird sicherlich Berücksichtigung finden bei der Gesamtwürdigung des Falles, inwiefern da einmal ja möglicherweise Schmerzensgeldzahlungen in Betracht kommen, wie hoch der Gegenstandswert bei einem gerichtlichen Verfahren ist. Also es wird natürlich schon eine gewisse Berücksichtigung finden, aber in beiden Fällen geht es in jedem Fall um Verletzung des Persönlichkeitsrechts, Recht am eigenen Bild.
1: Was ist denn in so einem Fall? Also mir als Lehrer oder Lehrerin wird sowas gesagt und die sagen, ich will aber nicht, dass sie sich darum kümmern. Ich meine, gut, jetzt kann ich natürlich mit denen das durchgehen und die bestärken und so. Aber letzten Endes, wie sollte ich dann handeln, wenn die sagen, wir wollen nicht, weil dann wird es noch größer und dann ist es noch peinlicher oder so?
2: Ja, das ist natürlich schwierig, wenn die Betroffenen da wahrscheinlich dann auch denken, ich kann sowieso nichts machen und es wird dann eben schlimmer, peinlicher. Ich sage mal, Schulsozialarbeit würde ich mit reinholen, denn die haben ja nochmal besondere Methoden, um eben Betroffenen auch zu helfen, da vielleicht auch einen Zugang zu kriegen. Ansonsten sie auf jeden Fall bestärken, zum Beispiel auch Anlaufstellen zu nutzen wie Nummer gegen Kummer, Krisenchat. Wir haben auch mittlerweile seit November eine Anlaufstelle Law for School Help, um gerade da auch Betroffenen auch sagen zu können, okay, wie schätzen wir deine Situation ein? Gibt es vielleicht rechtliche Möglichkeiten, sich doch zu wehren? Also ist es doch gar nicht so aussichtslos, um da einfach erstmal rechtlich einzuordnen und auch da besser, erstmal zuzuhören und da zu sein.
1: Ich habe bei der Einleitung ein paar Begriffe in den Raum geworfen. Da würde ich gerne auch nochmal ganz kurz ein bisschen entfusseln. Und zwar habe ich gesagt, Cybermobbing, Sexting, Sextortion, Grooming. Manche dieser Sachen hängen ja auch miteinander zusammen. Zunächst mal erinnere ich mich daran, dass Sexting, also das Verschicken von Nacktfotos ohne Zwang, was eigentlich gängige Praxis ist unter, weiß ich auch nicht, manchmal Liebenden oder Verliebten, vor einigen Jahren doch relativ neutral betrachtet wurde als eben, wie ich es gerade gesagt habe, Praxis, die man halt machen kann. Mittlerweile mit diesen ganzen Möglichkeiten von KI und Weiterverbreitung und so, würde ich tatsächlich aber eher den warnenden Zeigefinger heben, weil Männer, Internetforen und so weiter. Gehst du da mit mir mit oder sagst du, naja, aber letzten Endes ist das eine Privatsache von Personen?
2: Nee, gehe ich absolut mit. Ich habe das schon immer gesagt. Also ja, klar, es gehört heute, also ich habe es meiner Tochter immer so erklärt, bei uns früher gab es auch die Möglichkeit, beim Fotoapparat ein Nacktselfie zu machen. Den Begriff gab es damals noch nicht, aber war technisch möglich. Aber uns war klar, wir bringen den Film dann zum Fotografen. Und damit war das Thema für uns eigentlich vom Tisch. Heute fällt der Fotograf weg. Ich habe das einfach auf meinem Handy und ich kann es auch meinem Partner oder meiner Partnerin schicken. So, und damit ist es natürlich viel, viel einfacher. Es gehört zum digitalen Nutzungsverhalten bei vielen dazu, wie du es auch gerade gesagt hast. Aber das Risiko ist einfach so hoch, dass, wenn wir uns mal getrennt haben, solche Aufnahmen aus Rache im Netz landen zum Beispiel. Oder ich habe eine junge Frau, die hatte intime Aufnahmen von sich selbst einfach in der Cloud gespeichert. Die Cloud wurde gehackt, die Bilder sind unterwegs. Das Risiko ist einfach heute viel zu groß, dass diese Aufnahmen in falsche Hände gelangen. Und dann kann ich es eben nicht mehr rückgängig machen. Es ist vielleicht traurig und schade, aber die beste Empfehlung ist tatsächlich, darauf zu verzichten. Anders kann man es echt nicht sagen.
4: Sagt Gesa Gräfin von Schwerin, Rechtsanwältin und Gründerin des Präventionsprogramms Law for School, im Gespräch mit Bob Blume vom RBB zum Thema Cybermobbing und Gefahren.
5: Standpunkte.
4: Armenien hat gewählt und den amtierenden Ministerpräsidenten Pashinyan in seinem westorientierten Kurs bestärkt. Und das trotz Warnungen aus Moskau, das mit drastischen Folgen gedroht hat, falls die ehemalige Sowjetrepublik im Kaukasus sich weiter von Russland abwenden sollte. Unsere Gastkommentatorin Daniela Seperi, freie Autorin unter anderem für den Spiegel, sieht die Europäische Union nun in der Pflicht, das Land zu unterstützen.
6: Armeniens Wahl ist eine Botschaft an Europa. Und Europa sollte endlich zuhören. Trotz massivem Druck aus Moskau haben sich die Armenierinnen und Armenier erneut für einen proeuropäischen Kurs entschieden. Für Demokratie, Rechtsstaatlichkeit und eine Zukunft außerhalb der russischen Einflusssphäre. Genau deshalb darf Europa jetzt nicht denselben Fehler machen wie so oft zuvor, applaudieren und dann wegschauen. Denn die Geschichte der letzten Jahre ist auch eine Geschichte europäischer Versäumnisse. Als mehr als 100.000 Armenierinnen und Armenier nach den Angriffen Aserbaidschans aus Bergkarabach vertrieben wurden, blieb die internationale Reaktion erschreckend schwach. Als Russland seinen Bündnispartner Armenien im Stich ließ, wurde vielen Menschen im Land deutlich, dass die Sicherheitsversprechen des Kremls nichts wert sind. Und trotzdem hat Europa bis heute keine Antwort auf die Frage gegeben, wie es Staaten schützt, die sich bewusst für Demokratie und gegen russische Dominanz entscheiden. Dabei steht viel auf dem Spiel. Putin hat mehrfach deutlich gemacht, dass er ehemalige Sowjetrepubliken nicht als wirklich souveräne Staaten betrachtet. Deshalb darf die Europäische Union Armenien nicht nur als geopolitischen Puffer betrachten. Deutschland und die EU sollten die wirtschaftliche Zusammenarbeit ausbauen, Investitionen fördern und demokratische Institutionen stärken. Und das am besten sofort. Denn Demokratien scheitern selten allein an ihren Feinden, sondern oft auch daran, dass ihre Freunde zu spät handeln.
4: Die Meinung von Daniela Seperi. Die Süddeutsche Zeitung aus München geht auf die Ankündigung Moskaus ein, Armenien könne bei einem pro-westlichen Wahlausgang ein ähnliches Schicksal erleiden wie die Ukraine. Sie spricht von einer Niederlage für Putin.
7: Moskau hat mit seinen Drohungen das Gegenteil erreicht. Noch nie hatten die Menschen in Armenien ein so negatives Bild von Russland wie kurz vor der Parlamentswahl. Und sie haben daraus für die Abstimmung ihre Schlüsse gezogen. Die meisten wollen nicht wieder angekettet sein an dieses große Land.
4: Nach Ansicht der Taz aus Berlin wird Russland es aber nicht dabei belassen.
7: Es wird weiterhin versuchen, Armenien auf pro-russische Linie zurückzubringen und dabei so vorgehen wie in den Westbalkanstaaten. Diese warten seit langem auf eine EU-Mitgliedschaft, die ihnen vor 23 Jahren auf dem EU-Westbalkan-Gipfel versprochen wurde. Die Enttäuschung über den schleichenden Beitrittsprozess nutzt Moskau für Desinformationskampagnen und Anti-EU-Stimmungsmache. Die EU sollte dagegenhalten. Brüssel darf Armenien keine unnötigen Steine in den Weg legen.
4: Die Frankfurter Rundschau sieht Armenien trotz des eindeutigen politischen Signals in einer komplizierten Lage.
7: Das Land mag sich nach Westen recken, doch der Macht Russlands kann sich der kleine Binnenstaat, eingeklemmt zwischen Georgien, der Türkei und Aserbaidschan, nicht einfach entziehen. Zu eng sind die wirtschaftlichen Verbindungen, zu groß die sicherheitspolitischen Zwänge. Der Wunsch nach mehr Freiheit trifft damit auf die Realität einer fortbestehenden Abhängigkeit. Armenien bleibt ein Land im Schwebezustand.
4: Die Volksstimme aus Magdeburg schätzt es ähnlich ein.
7: Armenien demonstriert mit viel Selbstbewusstsein eine neue Selbstständigkeit. Die seit 200 Jahren bestehenden Bindungen zu Russland sollen gelockert werden, zugunsten einer stärkeren Hinwendung zur Europäischen Union und, noch wichtiger, einer gedeihlichen Nachbarschaft zu den bisherigen Feinden Aserbaidschan und Türkei. Hinzu kommt die Sorge vor der russischen Rache. Zwar spricht Regierungschef Paschinyan von Offenheit nach allen Seiten, das wird der Kreml aber ganz anders sehen.
4: Das waren die Standpunkte. Zusammengestellt hat sie heute Torben Müller.
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1: Um 4 Uhr mit Ronald Lessig. Das gemeinsame Kampfjet-Projekt von Deutschland und Frankreich ist gescheitert. Der Élysée-Palast bestätigte Berichte, wonach die Pläne gestoppt wurden. Aus Paris, Kai Rienecker.
2: Kern des Problems ist der Streit zwischen den beteiligten Rüstungsunternehmen Airbus und Dassault. Der Chef des französischen Kampfjetbauers Dassault hatte monatelang die Chefrolle des Projekts für sich eingefordert. Die deutsche Militärsparte von Airbus beharrte auf einer gemeinsamen Kampfjet-Entwicklung auf Augenhöhe. Nach unzähligen Aufschüben und Schlichtungsversuchen zog Berlin jetzt die Reißleine. Aus der Bundesregierung heißt es, Kern des Future Combat Air Systems, kurz FCAS, sei sowieso die Kommunikationstechnik und die werde als europäisches System weitergeführt.
1: Der Iran und Israel haben die gegenseitigen Angriffe offiziell wieder eingestellt. Beide Seiten erklärten, sich wieder an die Anfang April vereinbarte Waffenruhe zu halten, drohten aber zugleich mit neuen Schlägen, sollte die jeweils andere Seite erneut angreifen. Korrespondentin Katharina Willinger erläutert aus Istanbul, was der Iran mit seinen Angriffen gestern auf Ziele in Israel bezweckt haben könnte.
3: Zum einen ging es dem Regime um die israelischen Angriffe auf dem Libanon. Da hatte man bereits mehrmals gedroht, dass wenn die nicht aufhören würden, dann würde man Israel direkt angreifen. So ist es dann eben geschehen. Und ich denke gleichzeitig, und das ist besonders wichtig, hat man mit dem heutigen Tag auch nochmal den US-Präsidenten ausgetestet auf relativ clevere Art und Weise. US-Präsident Trump will diesen Krieg eigentlich gar nicht mehr. Und damit hat Teheran natürlich ganz clever jetzt auch die eigene Verhandlungsposition nochmal gestärkt.
1: Eine Woche nach seinem großen Konkurrenten Anthropic hat nun auch das US-Unternehmen OpenAI den Börsengang angemeldet. Die entsprechenden Unterlagen seien bei der Börsenaufsicht eingereicht worden, erklärte der Konzern für künstliche Intelligenz. OpenAI steht hinter ChatGPT und steht mit Anthropic und dessen Chatbot Claude im Wettstreit. Dabei geht es auch um das Aufbringen der nötigen Gelder für die Finanzierung. Die deutsche Fußballnationalmannschaft hat ihr WM-Quartier in den USA bezogen. Die Mannschaft von Bundestrainer Nagelsmann kam am Abend in ihrem Hotel in Winston-Salem im Bundesstaat North Carolina an. Am Sonntag steht das erste WM-Gruppenspiel gegen Curaçao an. Eröffnet wird die WM am Donnerstag mit der Partie Mexiko gegen Südafrika. Das waren die Nachrichten. Das Wetter in Deutschland. Tagsüber in der Nordwesthälfte wechselnd bewölkt und örtlich Schauer, vom Süden bis in die östliche Mitte länger Regen, bei 14 bis 22 Grad. Am Mittwoch wechselnd bewölkt mit Schauern, regional heiter, 15 bis 21 Grad und am Donnerstag einzelne Schauer, später vor allem im Nordwesten Regen, im Süden trocken, bis 22 Grad. Es ist 4.03 Uhr.
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4: Zunächst mit einer Gefahreninformation für den Kreis Groß-Gerau. In Rüsselsheim-Königstetten laufen in der Obergasse immer noch Löscharbeiten in einem landwirtschaftlichen Betrieb. Es kommt hier zu starker Rauchentwicklung. Anwohner in Rüsselsheim-Königstetten und in Hattersheim werden gebeten, Fenster und Türen geschlossen zu halten, sowie Lüftungen und Klimaanlagen abzuschalten. Dann unser Blick auf die Straßen. Die A4 Frankfurt Richtung Dresden ist zwischen Glauchau Ost und Hohenstein-Ernsthal wegen Instandsetzungsarbeiten im Baustellenbereich bis 5 Uhr gesperrt. A9 Leipzig Richtung Berlin. Hier eine Sperrung zwischen Belitz und Belitz-Heilstätten wegen Wartungsarbeiten bis 5 Uhr früh. Die A45 Dortmund Richtung Hagen ist zwischen Westhofener Kreuz und Schwerte-Ärgste wegen Brückenarbeiten bis 5 Uhr gesperrt. Die A71 Schweinfurt-Sangerhausen ist zwischen Kölleda und Heldrungen in beiden Richtungen wegen Wartungsarbeiten im Schmücketunnel noch bis 6 Uhr gesperrt. Ebenfalls eine Sperrung bis 6 Uhr nochmal auf der A71 Richtung Schweinfurt zwischen Oberhof und Suhl-Zellamelis wegen Wartungsarbeiten auch im Tunnel Hochwald. Nach Berlin, A100, Berliner Stadtring, zwischen Dreieck Charlottenburg und Hohenzollern-Damm eine Sperrung wegen Wartungsarbeiten bis ca. 5 Uhr in beiden Richtungen. A111 Berlin-Oranienburg. Der Tunnel Flughafen Tegel ist wegen Wartungsarbeiten ebenfalls bis ca. 5 Uhr in beiden Richtungen gesperrt. Jetzt die A565 Bonn-Meckenheim. Zwischen Bonn-Beuel und Auerberg eine Sperrung in beiden Richtungen wegen Brückenschäden. Und noch einmal zurück nach Berlin. Die Residenzstraße stadtauswärts ist zwischen Emmentaler Straße und Klemkestraße wegen eines Feuerwehreinsatzes aktuell gesperrt. Kommen Sie überall gut durch den frühen Dienstagmorgen.
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4: Und die kommt von NDR-Info in Hamburg mit Tom Westerholt am Mikrofon. Schönen guten Morgen. Wir schauen zu Beginn dieser Stunde Richtung Nahe Osten, wo es dieser Tage schwer fällt, noch wirklich mitzukommen. Die Situation verändert sich ständig. Waffenruhe, ja, offiziell, aber doch so brüchig, dass es immer wieder zu Angriffen kam, sowohl durch den Iran als auch durch Israel und die USA. In den vergangenen Tagen wieder teils sehr heftig. Es waren sogar die schwersten seit dem Beginn der Waffenruhe im April. Am Nachmittag, gestern, dann plötzlich die Meldung, der Iran stellt die Angriffe auf Israel ein und Israel zog nach. Mein Kollege Carsten Fick hat darüber mit unserem Korrespondenten in Israel, Julio Segador, gesprochen. Wie stellt sich die Situation aktuell dar? Ist diesmal wirklich Waffenruhe?
5: Ja, die Waffen schweigen zwischen Israel und dem Iran, zumindest vorerst. Wir hatten ja in den vergangenen 24 Stunden doch eine sehr massive und gefährliche Eskalation zwischen diesen beiden verfeindeten Ländern. Und inzwischen hat auch Israels Ministerpräsident Benjamin Netanyahu offiziell bestätigt bei einer Pressekonferenz, dass jetzt die israelischen Luftangriffe auf die Ziele im Iran vorerst eingestellt werden. Eine Erklärung, die ja zuvor schon die iranische Militärführung auch getätigt hatte am Nachmittag. Und auch im Land selber normalisiert sich wieder das Leben. Es gab jetzt von der Heimatschutzbehörde die Ankündigung, dass die Schulen und Kindergärten morgen wieder geöffnet haben. Auch die übrigen Einschränkungen wurden fast ganz aufgehoben. Also die Versammlungsfreiheit ist wieder gegeben. Es können sich größere Gruppen versammeln. Auch die Strände sind wieder offen. Also das Leben normalisiert sich und jeder hofft, dass die Situation dann auch so länger so bleibt.
6: Dann natürlich auch der Blick auf den Libanon. Alles hängt mit allem zusammen. Und Netanyahu hat ja bereits angekündigt, der Kampf gegen die Hisbollah geht weiter. Wie ist diese Aussage zu bewerten?
5: Also ich denke, diese Aussage ist ein strategischer Schritt, um hier die verschiedenen Konfliktfronten auch zu trennen. Denn es liegt nicht im Interesse Israels, dass hier ein Zusammenhang, ein Junktim sozusagen auch geschlossen wird zwischen dem Libanon und dem Konflikt mit dem Iran. Israel will verhindern, dass der Iran Angriffe der Hisbollah als Druckmittel in den Verhandlungen mit den USA nutzt, während Teheran selbst vor israelischen Gegenschlägen dann geschützt bliebe. Und in seiner Pressekonferenz hat Netanyahu das Ganze als die neue Gleichung bezeichnet, die für ihn ausdrücklich

0: inakzeptabel ist. Das Ganze hat aber auch eine innenpolitische Variante. Er steht ja innenpolitisch sehr unter Druck. Wir haben hier wahrscheinlich in 2 Monaten Wahlen und seine rechtsreligiösen Koalitionspartner, die fordern ein härteres Vorgehen im Libanon, bezeichnen jegliche Zugeständnisse hier als schwere Fehler und er will hier einfach Handlungsfreiheit haben im Libanon, auch innenpolitisch gesehen.
1: In der Nacht tritt noch das israelische Sicherheitskabinett zusammen. Was ist da zu erwarten?
0: Aber ich denke, dass das Ende der Kampfhandlungen mit dem Iran, dass das jetzt ratifiziert wird im Sicherheitskabinett, das muss ja durch die Gremien gehen und dass möglicherweise auch die roten Linien, was den Libanon anbelangt, nochmal festgezurrt werden. Das heißt konkret, wenn im Norden Israels die Städte von der Hisbollah beschossen werden, dann will man sich auch die Handlungsfreiheit beibehalten, dass möglicherweise auch Beirut und die Hisbollah-Hochburg Deir-ez-Zor im Süden von Beirut angegriffen wird. Also das, denke ich, wird Thema sein und möglicherweise auch, wie geht man auch mit Washington und mit US-Präsident Trump um, der doch hier einiges diktiert hat in den vergangenen 24 Stunden.
1: Ja, US-Präsident Trump war offensichtlich richtig verärgert, wütend über die gegenseitigen Angriffe, nannte Netanyahu in einem Telefonat wohl auch, Zitat, fucking crazy. Wie sehr kann und wird sich Netanyahu da dem US-Präsidenten in Zukunft widersetzen können?
0: Also ich denke, Netanyahu und auch die israelische Regierung, die können sich da nur in sehr, sehr engen taktischen Grenzen widersetzen. Man muss wissen, dass Israel militärisch und wirtschaftlich massiv und fundamental von den USA abhängig ist. Wo wir das sich widersetzen können, ich denke, das Thema Libanon, ich habe es eben schon so ein bisschen angedeutet, ist ein Thema, wo wirklich darauf beharrt wird, dass man doch eigene Akzente auch setzt. Also der Libanon könnte eine rote Linie sein, aber es ist für Benjamin Netanyahu natürlich ein wirklich gefährliches Pokerspiel, denn die Abhängigkeit von den USA, vor allem militärisch, ist immens. Und hier wirklich eine Linie zu fahren, die dann doch gegen Trump gerichtet ist, das ist brandgefährlich für Benjamin Netanyahu.
2: Berichtet unser Korrespondent Julio Segador aus Tel Aviv und damit von ihm direkt weiter zu seinem Kollegen nach Washington, zu Samuel Jakisch. Er beobachtet die Situation für uns aus US-amerikanischer Sicht. Donald Trump wollte diese heftigen gegenseitigen Angriffe ja zuletzt unbedingt vermeiden. Wie wird das bewertet in Washington, dass sich besonders Benjamin Netanyahu so gar nicht daran gehalten hatte, war Carstens erste Frage an ihn.
3: Na, einerseits hören wir, dass Donald Trump sehr wütend sei auf Benjamin Netanyahu. Das schreibt Trump zumindest selber ins Internet und es werden auch reichlich anonyme Beamte zitiert hier in den US-Medien, die das so berichten. Andererseits ist das genau die Rolle, die Position des Vermittlers, auch des Friedensstifters, in der sich Donald Trump selbst am besten gefällt. Und das ist auch das, was er hier innenpolitisch braucht, weil der Krieg ja nicht gerade beliebt ist in den USA. Und wie groß aber seine Rolle wirklich war, ob Donald Trump heute tatsächlich Druck aufgebaut hat auf Israel, um Israel zu zwingen, seine Angriffe einzustellen gegen Iran und Libanon, oder ob Trump das nur behauptet, das können wir nicht wissen.
1: Hat sich Donald Trump denn jetzt im Laufe des Tages nochmal geäußert? Hat er telefoniert? Hat er reagiert?
3: Nicht offiziell. Es gab das Telefonat zwischen den beiden am frühen Montagmorgen US-Zeit, quasi zwischen Tel Aviv und Washington. Danach hat Trump gepostet, dass es eine Waffenruhe im Nahen Osten brauche. Dann hieß es von israelischer Seite, man werde der Bitte nachkommen. Darüber hinaus hält sich die US-Regierung heute ausgesprochen bedeckt. Für das Pentagon gilt dasselbe.
1: Wie groß ist denn der Einfluss des US-Präsidenten auf die gesamte Situation im Nahen Osten? Er will ja unbedingt diesen Deal, betont das ja auch immer wieder, betont auch ein Abkommen könne sehr bald zustande kommen. Was kann er tun? Wie steht es um Verhandlungen?
3: Wir hören davon sehr viel, aber zählen recht wenig tatsächlich greifbaren Fortschritt. Der Iran will kein Abkommen mit dem Erzfeind USA. Warum sollte er? Die Machthaber in Teheran können auf Zeit spielen, finden immer neue Gründe, warum sie jetzt gerade nicht verhandeln wollen, indirekt oder schon gar nicht direkt mit den USA, oder warum sie jetzt der neuesten Vorlage in den Gesprächen nicht zustimmen können. Sie wissen auch in Teheran, dass sie politisch im eigenen Land unter viel weniger Druck stehen als Donald Trump. Der muss Ergebnisse liefern hier in den USA. Und deshalb rechnet in den USA auch kaum jemand mit einem schnellen Abkommen. Auch wenn der Präsident das immer wieder in Aussicht stellt und immer wieder verspricht, es gehe nur noch um Kleinigkeiten, einzelne Sätze. Und dass es ganz bestimmt ganz bald soweit sei.
1: Die USA sind die engsten Verbündeten Israels, der mit Abstand größte Waffenlieferant. Ist es vorstellbar, dass der US-Präsident den Druck auf Israel, vielleicht auch mit Drohungen auf den Iran, dass er den Druck auf beide Seiten noch mal erhöht?
3: Also diese Männerfreundschaft zwischen Trump und Netanyahu, ich halte es momentan noch nicht für vorstellbar, dass die ernsthaft in Gefahr ist, solange sie gemeinsame Interessen haben. Beide wollen ja den Iran schwächen und seinen Einfluss in der Region. Beide wollen Irans Verbündete schwächen, die Hisbollah im Libanon gehört dazu. Beide sind ideologisch recht eng beieinander und das gibt ihnen auch die Möglichkeit, ich sag mal, in verteilten Rollen aufzutreten. So ein bisschen guter Polizist, böser Polizist, um die gemeinsamen Ziele zu erreichen. Auf lange Sicht kann es da zu Differenzen kommen, weil, wir haben es ja auch gerade vom Kollegen aus Tel Aviv gehört, Netanyahu braucht diesen Krieg politisch in seinem Land, um an der Macht zu bleiben, während Trump hier in seinem Land politisch fürchten muss, er könne wegen dieses Krieges vielleicht an Macht verlieren.
1: Und wie wird das Ganze in der amerikanischen Öffentlichkeit gesehen? Sie haben es schon kurz angedeutet, auch vielleicht in der politischen Opposition. Wie sehr beschädigt das Ganze jetzt vielleicht auch den US-Präsidenten, dass es eben immer noch keinen echten Deal gibt und auch Netanyahu auch nicht so unbedingt auf ihn hört?
3: Naja, der Fairness halber muss man sagen, dass Donald Trump es seiner Basis außenpolitisch nicht wirklich recht machen kann. Also da gibt es ja die Interventionisten in seiner Bewegung, die sagen, wir haben das stärkste Militär der Welt, das sollten wir auch nutzen, um Weltpolitik zu gestalten nach den Interessen der USA. Und es gibt aber auch einen großen Block, der sagt, wir haben da nichts zu suchen. Unsere Soldaten sollten zu Hause bleiben, die gehören hierher und nicht in den Persischen Golf. Und ehrlicherweise gibt es ja auch bei der Opposition Trump-Gegner, die trotzdem finden, die USA sollten jetzt möglichst hart zuschlagen im Nahen Osten. Das Ergebnis ist, dass Donald Trump so einen Spagat versucht, sowohl im Nahen Osten, wir kennen das aber auch aus der Ukraine zum Beispiel, immer irgendwie dabei sein, immer starke Rhetorik, auch gerne starke Bilder produzieren, aber keinesfalls wirklich amerikanische Soldaten gefährden oder zu große Risiken eingehen. Also mit dieser Zweigleisigkeit versucht Trump hier beide Flügel seiner Unterstützer zusammenzuhalten und damit auch ein Stück weit seine Präsidentschaft.
2: Informationen und Einschätzungen waren das von Samuel Jakisch aus Washington. Und damit schauen wir aufs Wetter in der ARD-Infonacht. 15 Minuten nach 4 ist es. Es steht uns ein recht nasser Dienstag bevor. Von West nach Ost ziehen oft stärkere Schauer und teils auch gewittriger Regen übers Land. Vor allem in den frühen Morgenstunden kann es dabei auch stürmisch sein. Über den Tag halten sich Schauer und Gewitter vor allem in der Nordhälfte. Im Süden zum Teil regnerisch, gegen Abend nachlassend bei nur noch 12 bis 17 Grad heute. Auch für die kommenden Tage sieht es erstmal kaum besser aus. Es bleibt nass mit Schauern und Gewittern. Am ehesten im Westen noch etwas freundlicher mit zumindest trockenen Abschnitten. 15 bis 21 Grad dann. Und ein paar recht milde Werte vom frühen Dienstagmorgen. In Hamburg 16 Grad bei geringem Nieselregen. Nieselregen auch in Hannover bei 14 Grad. Leipzig 19 Grad bedeckt. Köln 13 Grad leichter Regen. Und in Stuttgart 17 Grad bei starker Bewölkung.
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2: Es gibt so politische Vorhaben in unserem Land, die geistern schon länger durch den Raum und keiner weiß, was wirklich damit gemeint ist, wie das wirklich umgesetzt werden soll. Bürokratieabbau ist zum Beispiel so ein Wort. Genau wie Staatsmodernisierung oder auch Digitalisierung. Was genau bedeutet die zum Beispiel für uns alle? Wie digital ist unser Staat? Für Digitalminister Carsten Wildberger von der CDU gibt es da einiges zu tun in Richtung bürgernahe digitale Verwaltung. Und Wildberger, dazu Sozialminister Baas und die Ministerpräsidenten Wüst und Özdemir, haben jetzt eine Zwischenbilanz zur Modernisierung von Staat und Verwaltung gezogen. Eine durchaus positive, wie Kirsten Girschig aus Berlin berichtet.
5: Es ist ein relativ gut gelaunter Austausch, der heute in Berlin stattfindet. Das Thema Staatsmodernisierung ist komplex. Die Problembeschreibung fasst Digitalminister Wildberger aber sehr knapp zusammen.
6: Jahrzehntelang war der Bürger die Schnittstelle zwischen den Behörden. Er trug dieselben Unterlagen von Amt zu Amt. Damit machen wir Schluss.
5: Schneller, digitaler und weniger bürokratisch soll der Staat in Zukunft werden. Und es geht um einen grundsätzlichen Umbau, etwa beim Sozialstaat. So sieht es die zuständige Ministerin Bärbel Baas.
7: Wir werden das Leistungssystem vereinfachen, Behördenkontakte bündeln und die internen Verwaltungsprozesse modernisieren. Uns ist dabei wichtig, Bürgerinnen und Bürger sollen einen Sozialstaat erleben, der auf der Höhe der Zeit ist, digitaler, transparenter und vor allen Dingen schneller.
5: Allerdings, nicht nur die Bürger sollen profitieren, auch für die Wirtschaft soll vieles

0: in Zukunft vereinfacht werden, verspricht Digitalminister Wildberger.
1: Und deshalb arbeiten wir an der Genehmigungsfiktion. Entscheidet eine bestimmte Behörde in bestimmten Fällen nicht innerhalb von 3 Monaten, gilt die Genehmigung als erteilt.
0: Auf viele Verwaltungsvorgänge hat der Bund allerdings gar keinen Einfluss, sondern sie liegen in der Hand der Länder. Doch auch dort gehe man voran, berichtet der neue Ministerpräsident von Baden-Württemberg, Cem Özdemir.
2: Wir wollen in Baden-Württembergs alle landesrechtlichen Berichts-, Dokumentations- und Aufbewahrungspflichten samt und sonders auslaufen lassen und wirklich nur die weiterführen, die zwingend begründet sind.
0: Rund 200 Einzelmaßnahmen will der Bund gemeinsam mit den Ländern umsetzen. Und Özdemirs Pendant aus Nordrhein-Westfalen, Hendrik Wüst, sieht auch die Länder in der Pflicht, mehr zusammenzuarbeiten, anstatt immer alles selber zu machen.
3: Mut zur Ganzheitlichkeit kann auch bedeuten, dass Länder Zuständigkeiten und Einfluss abgeben müssen. Es gibt Dinge, die sich schneller und effizienter organisieren lassen, wenn es zentral, wenn es bundesweit gemacht wird. Dann soll es auch so sein. Schau mal auf den Bereich IT, IT-Systeme. Da liegt kein Segen drauf, wenn das jeder für sich alleine macht. Auch das ist Teil der Modernisierungsagenda.
0: Ein Anfang sei gemacht, so das Fazit heute. Doch es bleibe noch viel Arbeit, die ganzen geplanten Projekte umzusetzen.
4: Berichtet Kirsten Gierschek. Bei vielen Menschen sitzt der Schock immer noch tief, seit im Februar ein Zugbegleiter in einer Regionalbahn in der Pfalz angegriffen und tödlich verletzt worden war. Ein schwerer Einschnitt, auch für die Deutsche Bahn in Sachen Sicherheit im Dienst. Auf dem Thema liegt seitdem ein völlig neuer, verschärfter Fokus. Wie kann man die Sicherheit in den Zügen also weiter verbessern? Dazu hat die DB Regio in einer Bahn in Frankfurt erste Schritte vorgestellt. Anne-Kathrin Hochstraat war dabei.
5: Schönen guten Tag, einmal die Fahrkarte bitte.
6: Ich habe keine.
7: Die Situation ist gestellt, aber Zugbegleiterinnen wie Laura erleben die jeden Tag. Und regelmäßig eskaliert so eine eigentlich alltägliche Situation. Das weiß auch Ralf Damde, er ist Betriebsratsvorsitzender und damit verantwortlich für das Wohlergehen der Mitarbeitenden bei der Deutschen Bahn.
8: Wir haben einen kontinuierlichen Anstieg der Übergriffe in den letzten Jahren und Jahrzehnten. Wir haben in Ballungsgebieten einen höheren Anstieg, wir haben im ländlichen Raum einen geringeren Anstieg. Aber das Sicherheitsgefühl ist zwischenzeitlich so, dass die Kolleginnen und Kollegen mir morgens sagen, ich habe Angst, wenn ich mich von meiner Frau verabschiede, dass ich abends wieder nach Hause komme.
7: Um weniger Angst zu haben, lernen die Zugbegleiterinnen und Zugbegleiter, sich in heiklen Situationen richtig zu verhalten. Etwa im sogenannten Selbstbehauptungstraining, in dem es richtig zur Sache gehen kann.
9: Also was wäre das, da, ich bin hier, guck mal, rübergebeugt, da. Und er hat nicht mal geschafft, die Hände dazwischen zu kriegen.
7: Verpflichtend ist mittlerweile das Training zum Umgang mit der Bodycam. Die Kamera tragen die Zugbegleiterinnen und Zugbegleiter offen sichtbar und filmen so ihr Gegenüber. Sie entscheiden selbst, ob sie die Kamera nutzen wollen. Aktuell tun das etwa 30%. Der Betriebsrat und der Vorstand der DB Regio wollen, dass es mehr werden. Denn die Kameras wirken. Von 500 Fällen mit Bodycam-Einsatz ist es in nur einem tatsächlich handgreiflich geworden. Außerdem gibt es auch den sogenannten Prio-Ruf, einen Alarmknopf, den das Zugpersonal trägt. Außerdem testet man gerade, das Personal zu verstärken, erklärt Armin van Seiderfeld, Vorstandsvorsitzender der DB Regio.
10: Wir haben 2 neue Ansätze an den Start gebracht. Einmal das Thema, dass ein Kundenbetreuer an Bord unseres Zuges mit einem zusätzlichen Sicherheitsmitarbeiter unterwegs ist, sollte es zu einer schwierigen Situation kommen, er von einer zweiten Person gesichert wird. Das ist der erste Ansatz. Der zweite Ansatz sind 2 Kundenbetreuer, die zusammen an Bord des Zuges unterwegs sind und eben das Gleiche durchführen und sich gegenseitig verstärken, sich gegenseitig absichern können.
7: Beide sind Projekte, die aktuell auf ausgewählten Strecken getestet werden. Jennifer Grungold testet gerade den Dienst mit Begleitung. Sie ist in Regionalzügen zwischen Rheinland-Pfalz und Hessen unterwegs.
11: Alleine ist immer schwierig gewesen, gerade abends. Also man merkt schon, die Gewaltbereitschaft, die Beleidigungen haben zugenommen. Jetzt mit der Doppelbesetzung natürlich, es kommt immer noch dazu, dass man beleidigt wird, aber man ist safe.
7: Und DB Regio würde gerne noch mehr tun. Im Juli startet ein weiteres Projekt mit Schutzwesten und auch die Technik soll besser werden. Aktuell wird geprüft, wie bei den Bodycams auch Tonaufnahmen rechtlich möglich werden. Momentan sind nur Videoaufnahmen erlaubt.
4: Wussten Sie eigentlich, dass die Stadt Augsburg ein weltweit einmaliges Wassererbe besitzt, das sogar einen UNESCO-Welterbetitel trägt? Vielleicht, wenn Sie selbst aus Augsburg stammen oder in der Region leben. Doch selbst dort ist das Thema weitaus weniger geläufig, als man

0: aufgreift. Das heißt also, die Marke greift mehr, als wir vielleicht in Augsburg manchmal schon so wahrnehmen.
1: Die Stadt versucht, das Angebot auszubauen. Eine App soll Besuchern helfen, individuelle Routen für sich herauszutauchen. Historische Wasserkraftwerke sollen auch digital erlebbar gemacht werden. Und das frühere Festival der Kulturen soll jetzt als Water and Sound Festival Musik, Kunst und Diskussionsabende rund ums Thema Wasser miteinander verknüpfen. In der letzten Juliwoche mit internationalen Künstlern wie etwa Marie Froesch aus Brasilien. Die Augsburger Wirte und Ladeninhaber dagegen scheint das einzigartige Wassersystem derzeit noch kalt zu lassen. In kaum einem Café oder einer Bar entlang der Maxstraße etwa findet sich ein Verweis auf die wunderbaren Prachtbrunnen vor der Tür. Kein Herkules-Eisbecher, kein Merkur-Brunnen-Cocktail, keine Erwähnung der Wasserhistorie als kleine Einführung für die Gäste auf der Speisekarte. Und Kritik gibt es auch von Seiten der Naturschützer. Der Lech als Quelle des Augsburger Wassers werde nämlich viel zu wenig berücksichtigt bislang, findet Stefan Zott von der Lech-Allianz.
2: Die Quelle des Erbes, der einzige alpine Wildfluss Lech, geht sehr schlecht, vor allem auch im Einzugsgebiet der Stadt Augsburg. Leider kommt das in der Kommunikation rund um das Weltkulturerbe der Wasserstadt Augsburg nicht zur Sprache, was wir sehr bedauern und auch kritisieren.
1: Nachholbedarf freilich gibt es auch, interessanterweise bei den Augsburgern selbst, sagt Barbara Bühler-Karpati, die Leiterin des Welterbebüros. Viele Bürger seien zwar stolz auf den Welterbetitel ihrer Stadt, hätten sich die einzelnen Stationen selbst aber noch gar nicht angeschaut.
3: Mein Eindruck ist, dass wir einfach noch mehr Arbeit reinstecken müssen, das Welterbe zu erklären. Und es ist einfach noch nicht wirklich bei der Augsburger Bevölkerung angekommen. Worum geht es denn eigentlich genau bei diesem Wassermanagementsystem?
1: Bühler-Karpati setzt deshalb auf maßgeschneiderte Führungen für Kinder, Senioren, Menschen mit Migrationshintergrund. Mit einem Welterbemobil soll außerdem künftig mehr Info auf Feste und Vereinstreffen vor Ort gebracht werden.
3: Wir haben jetzt auch ein neues Lastenfahrrad, unser mobiler Infostand, mit dem wir schneller und direkter auch mit dem Thema in die Stadtviertel kommen können. Und da dürfen wir auch angefragt werden von Bürgerfesten, Stadtteilfesten. Wir kommen mit dem Thema auch zu Ihnen und euch in die Stadtteile. Meine Idee ist, dass jeder Augsburger und jede Augsburgerin dem Besuch, der aus einer anderen Stadt kommt, in 3 Sätzen, na, vielleicht in 5 erklären kann, was hat es damit auf sich.
4: Berichtet Barbara Leinfelder.
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6: Mit Stefan Grothoff. Die deutsche Fußballnationalmannschaft ist wohlbehalten gelandet in ihrem Basisquartier im US-amerikanischen Winston-Salem. Julian Nagelsmann freut sich vor allem über die Abgeschiedenheit des weitläufigen Anwesens, das der DFB-Tross komplett für sich hat. Der Bundestrainer betont aber auch den Ernst der letzten Vorbereitungen auf die anstehende WM.
7: Ja, wir haben eine Mischung aus Gegnervorbereitung, aber auch nochmal allgemeine Themen, die wir wiederholen, die wir einschleifen wollen. Nochmal ein paar Lehren aus dem USA-Spiel ziehen. Ich finde, die letzten Tests waren gut, haben uns Schlüsse zugelassen, haben aber auch viel bestätigt von dem, was wir schon wussten. Und jetzt geht es darum, eine gute Mischung zu finden aus einer konzentrierten Gegnervorbereitung, aber auch konzentrierten allgemeinen Einheiten, die uns weiterentwickeln.
6: Am frühen Abend Ortszeit gab es dann die von der FIFA vorgeschriebene öffentliche Trainingseinheit vor etwa 3000 Fans. Erster deutscher Gruppengegner ist am Sonntag um 19 Uhr unserer Zeit Curaçao. Die Sportschau überträgt ab 18 Uhr live im Ersten via Web und App auch zum Hören. Letzte WM-Testspiele noch für 2 Titelkandidaten. Die Niederlande schaffen in New York gegen Usbekistan ein knappes 2:1. Frankreich überzeugt im heimischen Lille mit einem 3:1-Sieg über Nordirland. FIFA-Schiedsrichter Omar Artan muss auf seinen Einsatz bei dieser WM verzichten. Der Somali sollte als erster Referee seines Landes Spiele leiten. Mitgastgeber USA verweigerte Artan aber in Miami die Einreise, trotz gültigem Visums. Nicht der erste Fall dieser Art. Die Fußball-WM als Spielball der Politik ist dennoch Thema einer ARD-Doku. Mehr dazu von Mareike Zeck.
8: Trump ist ein WM-Gastgeber, der Zölle gegen die halbe Welt erlässt, der den Turnierteilnehmer Iran angreift, der den Co-Gastgeber Kanada am liebsten annektieren würde. Er erschwert bestimmten Fußballfans die Einreise und attackiert Sportler, die politisch nicht auf seiner Seite stehen. Das alles hat mit den Werten, die früher mal mit einer Fußball-Weltmeisterschaft verbunden waren, nicht mehr viel zu tun, meint Ben Carrington, Professor an der Universität von Südkalifornien in der ARD. ARD-Doku Spielfeld der Macht.
5: What happened 20 years ago in Germany?
9: In Deutschland hieß es, die Welt

0: zu Gast bei Freunden. Diesmal könnte das Motto sein, die Welt als Feinde.
1: Carrington ist einer der vielen Amerikaner, die Tagesthemenmoderator Ingo Zamperoni in den USA vor der WM für die ARD-Doku getroffen hat. Der Kampfsport Mixed Martial Arts spielt dabei eine besondere Rolle, denn Trump sucht die Nähe von Männern wie Kämpfer Dustin Jacoby.
2: Präsident Trump ist der perfekte Mann für diese Position. Er will nicht gemocht werden, er will gefürchtet werden. Und so muss es auch sein. Wir sind die Weltpolizei. Ohne respektlos gegenüber anderen Ländern sein zu wollen, so ist es nun mal.
1: Zu seinem 80. Geburtstag lässt Donald Trump am 14. Juni sogar ein Kampfsport-Event im Weißen Haus stattfinden. Die ARD-Dokumentation will die politische Dimension der anstehenden Fußball-WM beleuchten und ist ab sofort in der Mediathek abrufbar.
3: Und die deutsche Frauenfußballnationalmannschaft muss noch ein Jahr warten bis zur WM 2027 in Brasilien. Das Spiel gegen Slowenien ist nochmal eine gute Standortbestimmung, findet Bundestrainer Christian Wück.
4: Wir werden einen Gegner vorfinden, der erstmal versuchen wird, sehr kompakt zu stehen, um dann eben mit schnellen Gegenstößen zum Erfolg zu kommen. Aber unsere Hauptaufgabe wird sein, Lösungen zu finden. Und von daher wird es, egal welche Mannschaft von uns auf dem Platz stehen wird, eine Bewährungsprobe werden, weil wir uns in dieser Hinsicht einfach weiterentwickeln müssen im Hinblick auf unsere Zukunft.
3: Anpfiff 18 Uhr. Auch diese Partie gibt's bei der Sportschau live auf die Lauscher via Web und App.
5: Und das waren die Meldungen vom Sport mit Stefan Grothoff.
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7: Um 4.30 Uhr mit Ronald Lessig. Das milliardenschwere Rüstungsprojekt eines deutsch-französischen Kampfjets ist gescheitert. Der Élysée-Palast bestätigte entsprechende Berichte. Deutsche Regierungskreise nannten als Grund anhaltende Differenzen zwischen den beiden beteiligten Konzernen Dassault und Airbus. Was das Aus des Kampfjets bedeutet, schätzt Matthias Deiß in Berlin ein.
8: Nun, im Kanzleramt spielt man die Bedeutung eher herunter. Das Projekt sei faktisch schon seit einem Jahr beerdigt gewesen, heißt es, mit Rücksicht auf Präsident Macron, aber nie ganz für tot erklärt worden. Aus Sicht der Bundesregierung zeigten die Erfahrungen des Ukraine-Kriegs außerdem, dass es gerade vor allem darum gehen müsse, bei der Beschaffung von Drohnen und unbemannten Systemen voranzukommen, die dort an der Front eine immer entscheidendere Rolle spielen. Eins ist aber auch klar, für die Bemühungen, Europa zu stärken und unabhängiger von den USA und deren Waffensystemen zu werden, ist das aus ein Rückschlag und sicherlich auch ein Zeichen der Schwäche.
7: Die israelische Luftwaffe hat offenbar eine Drohne aus dem Jemen abgefangen. Das Militär sprach von einem verdächtigen Flugobjekt, das über dem Süden des Landes abgeschossen worden sei. Vom Jemen aus feuerten die von Teheran unterstützten Houthi-Rebellen seit Beginn des Iran-Krieges immer wieder Raketen auf Israel. Zuletzt waren die gegenseitigen Angriffe zwischen dem Iran und Israel wieder aufgeflammt. Beide Seiten erklärten aber inzwischen, die vereinbarte Waffenruhe zunächst wieder einzuhalten. Der Chefankläger des Internationalen Strafgerichtshofs Kahn ist mit sofortiger Wirkung von seinem Dienst suspendiert worden. Eine endgültige Entscheidung über eine mögliche Amtsenthebung sollen die Vertragsstaaten auf einer Sondersitzung treffen, teilte das Präsidium in Den Haag mit. 2024 hatte eine enge Mitarbeiterin dem britischen Juristen sexuelle Übergriffe vorgeworfen. Eine Kommission der Vereinten Nationen hatte die Vorwürfe untersucht und Ende 2025 ihren Bericht vorgelegt, der bisher aber nicht veröffentlicht wurde. Die Ozeane der Welt befinden sich nach Einschätzung der Vereinten Nationen in einer zunehmenden Krise. In ihrem dritten Ozeanbericht fordern sie daher dringendes Handeln der globalen Gemeinschaft. Aus der Nachrichtenredaktion Klaas Christoffersen.
9: Laut Bericht kommen die Ökosysteme und Lebensräume in den Weltmeeren kritischen Kipppunkten immer näher und überschreiten diese teils. UNO-Generalsekretär Guterres macht für den Zustand der Ozeane den Klimawandel, die Überfischung, den Verlust von Biodiversität und die Meeresverschmutzung verantwortlich. Jedes Jahr würden 52,1 Millionen Tonnen Plastikmüll in den Meeren landen. Die Meere würden sich immer schneller erwärmen und der Meeresspiegel steige. Dadurch schrumpfe die Eisdecke und die Meeresökosysteme gerieten unter Druck.
7: Das Wetter in Deutschland. Tagsüber gebietsweise Regen, zum Teil länger anhaltend, bei 14 bis 22 Grad. Am Mittwoch Schauer oder Gewitter, regional heitere Phasen, 15 bis 21 Grad.

0: und am Donnerstag im Süden trocken, von Nordwesten Regen, 16 bis 22 Grad. Das waren die Nachrichten.
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2: Zunächst mit der Gefahreninformation für den Kreis Groß-Gerau. In Rüsselsheim-Königstetten laufen in der Obergasse nach wie vor Löscharbeiten in einem landwirtschaftlichen Betrieb. Es kommt hier zu starker Rauchentwicklung. Anwohner in Rüsselsheim-Königstetten und in Hattersheim werden gebeten, Fenster und Türen geschlossen zu halten, sowie Lüftungen und Klimaanlagen abzuschalten. Dann der Blick auf die Straßen mit den akuten Meldungen. Da liegen uns zwei vor. Zum einen die A565 Bonn-Meckenheim ist zwischen Bonn-Beuel und Auerberg in beiden Richtungen wegen Brückenschäden zurzeit gesperrt. Und eine Meldung aus Berlin. Die Residenzstraße stadtauswärts ist zwischen Emmentaler Straße und Klemke Straße wegen eines Feuerwehreinsatzes gesperrt.
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2: Mit Tom Westerholt am Mikrofon. Guten Morgen. Das ist mal ein ambitioniertes Ziel. 100% fossilfreie Energie bis 2040. Schwedens liberal-konservative Regierung setzt auf den Ausbau der Kernkraft und sieht darin eine nachhaltige Alternative. Den deutschen Atomausstieg halten Politiker wie Schwedens 39-jährige Wirtschaftsministerin Ebba Busch daher für einen fundamentalen Fehler. Ihr Argument: Nur mit Wind, Sonne und Wasserkraft lasse sich der in Zukunft steigende Strombedarf nicht decken. Ganz im Sinne der Forderungen von EU-Kommissionspräsidentin Ursula von der Leyen sollen in Schweden in den nächsten Jahren neue sogenannte SMR-Reaktoren entstehen und auch ein Endlager befindet sich bereits im Bau. Schweden und die neue moderne Kernkraft. Jana Sinram hat das für uns unter die Lupe genommen.
3: Staatsminister Ulf Kristersson, Moderaterna.
4: Schwedischer Reichstag Mitte April. Ministerpräsident Ulf Kristersson stellt sich im Parlament den Fragen der Abgeordneten zu gestiegenen Energiepreisen.
5: Herr Thomas, man muss ju se, was har hänt på riktigt.
4: Man müsse sich klar machen, was wirklich passiert sei, sagt der Politiker von den bürgerlich-konservativen Moderaten und erinnert an die Ölkrise in den 1970er Jahren.
6: Damals kam Schweden zu dem Schluss, dass unverhältnismäßig hohe Ölpreise der schwedischen Industrie schaden. Deshalb haben wir unsere Wasserkraft durch massive Investitionen in neue schwedische Kernkraft ergänzt.
4: In den 70ern sei es zunächst nur um den Preis gegangen, so Kristersson, später dann auch um das Klima- und sicherheitspolitische Aspekte.
6: Ist das nicht eine Ironie des Schicksals, dass wir viele Jahrzehnte später so viel schwedische Reaktoren stillgelegt haben, dass wir wieder von den Ölpreisen im Nahen Osten abhängig sind, die sich auf die Gaspreise auswirken und die dann wiederum auf die Strompreise in Europa?
4: Seit Ende der 90er Jahre haben schwedische Betreiber wie der staatliche Vattenfall-Konzern insgesamt 6 Reaktoren abgeschaltet, zuletzt 2019 und 2020 2 Blöcke im AKW Ringhals an der schwedischen Westküste. Das Argument damals: unter anderem fehlende Wirtschaftlichkeit. Kristerssons bürgerlich-liberale Koalition versprach schon bei ihrem Amtsantritt vor 4 Jahren die Kehrtwende und hat inzwischen 3 Gesetzentwürfe auf den Weg gebracht, die den Bau neuer Kernkraftwerke in Schweden erleichtern sollen. Ministerpräsident Kristersson.
6: Die Elektrifizierung ist der Weg der Zukunft und dafür brauchen wir in unserem Land eigene Produktionskapazitäten für fossilfreien Strom. Auch damit wir in Südschweden nicht länger von einer Energieversorgung aus Deutschland abhängig sind, das seine Kernkraftwerke abgeschafft hat, alles auf die Windkraft setzt und dafür hohe Preise zahlt.
4: Der deutsche Atomausstieg nach dem Super-GAU 2011 im japanischen Atomkraftwerk Fukushima, ein großer Fehler, sagen auch andere Regierungspolitiker wie Wirtschaftsministerin Ebba Busch von den Christdemokraten und Arbeitsmarktminister Johann Britz von den Liberalen, der gerade auch für das Klima- und Umweltressort zuständig ist. Deutsche Sicherheitsbedenken kann Britz nicht wirklich nachvollziehen.
7: Das ist natürlich eine wichtige Frage, aber die schwedischen Kernkraftwerke sind sicher und die, die wir bauen werden, auch. Wir haben strenge Verfahren, um sicherzustellen, dass die Kernkraft in Schweden sicher ist.
4: Momentan laufen in Schweden 3 alte Atomkraftwerke mit insgesamt 6 Reaktoren. Sie produzieren knapp 30% des schwedischen Stroms. Der Rest stammt überwiegend aus Wind- und Wasserkraft. Wenn es nach der Regierung geht, sollen in weniger als 10 Jahren die ersten 9 Kernkraftwerke am schwedischen Netz sein. Privaten Unternehmen verspricht die Regierung günstige staatliche Darlehen für genehmigte Projekte und ein Modell, das Betreibern 40 Jahre lang Mindesteinnahmen für den entstehenden Atomstrom garantieren soll. Mit Erfolg. Vor kurzem hat zum ersten Mal seit mehr als 50 Jahren eine private Firma offiziell Interesse am Bau eines neuen Kernkraftwerks signalisiert, im Örtchen Valdemarsvik an der schwedischen Ostküste. Hier leben Jonny Gleaving und seine Frau Anita in einem Holzhaus in typischem Schwedenrot direkt am Wasser. Sie haben ihre Mitstreiter von der Initiative Nein zu Atomkraft in Valdemarsvik zu sich nach Hause eingeladen. Gemütlich sitzt die kleine Gruppe auf der Terrasse in der Sonne und trinkt Kaffee. Die Gesprächsthemen ernst. Ich glaube, die Menschen verstehen gar nicht, dass das, was man heute entscheidet, Einfluss für die Ewigkeit hat, ruft Janne Svensson. Der schmächtige Mann und seine Frau Gudrun haben auf einer Insel in der Nähe Hütten für Feriengäste und sind ganz grundsätzlich gegen Atomkraft. Die Gefahr eines Unfalls betrifft schließlich alle, sagt Janne. Für Hausbesitzer Jonny Gleaving ist das aber nicht das Hauptargument gegen das neue Atomkraftwerk, auch wenn es nur 3 Kilometer von seinem Haus entfernt gebaut werden soll.
8: Also rein prinzipiell.
6: Grundsätzlich bin ich nicht gegen Kernkraft. Ich habe 20 Jahre lang damit gearbeitet. Mir geht es darum, dass ich den Standort hier draußen für ungeeignet halte. Hier am Valdemarsviken, dem einzigen Fjord der Ostsee.
4: Jonny war früher selbst Ingenieur im schwedischen Atomkraftwerk Oskarshamn, das etwas weiter südlich an der Ostseeküste liegt. Seine größte Sorge ist das Kühlwasser des geplanten neuen AKWs. Das würde das Wasser in der fjordähnlichen Bucht erwärmen und den Sauerstoffgehalt verändern, fürchtet er, mit gravierenden Folgen für die Natur. Ganz abschaffen will er die Atomkraft in Schweden nicht. Sie allein werde das Land aber nicht retten.
6: Man muss neue Kernkraftwerke bauen, um die alten zu ersetzen. Und gleichzeitig Windkraftanlagen und andere fossilfreie Energieträger. Man sollte bloß nicht nur auf eine einzige Energiequelle setzen, die noch dazu vom Staat subventioniert werden muss.
4: Gerade einmal 7.500 Menschen leben das ganze Jahr über in der idyllischen Schärenregion in der Nähe von Småland. Im Sommer seien es dank vieler Feriengäste mehr als doppelt so viele, unterstreicht der Vorsitzende der Initiative Björn Hogby. Er fürchtet, die Kommune wird eher draufzahlen als profitieren, falls hier wirklich ein neues Kernkraftwerk entsteht. Zum Beispiel, weil sie den Ausbau der Infrastruktur mitfinanzieren müsste.
9: Die Gemeinde Valdemarsvik ist eine der kleineren und ärmeren in Schweden mit einer sehr hohen Gemeindesteuer. Das wird Valdemarsvik sehr hart treffen, vor allem den Tourismus. Wer möchte schon direkt neben einem Kernkraftwerk Urlaub machen?
10: Touristen, precis bevid ett kärnkraftverk.
4: Göteborg, ein Mietshaus aus rotem Backstein in einer Seitenstraße. Hier sitzt in einem hellen Ladenlokal mit 2 großen Schaufenstern die Firma Schernfull Next, die hinter den Plänen in Valdemarsvik steht. An der Wand steht eine Kleiderstange mit Kapuzenpullovern und anderen Merchandise-Artikeln. Ich laufe mit 100% Atomstrom, steht in grüner Schrift auf grau meliertem Stoff. Strategiechef Jon Ahlberg zeigt auf dem Bildschirm eine Grafik, wie die Anlage mit 4 bis 6 kleinen Reaktoren aussehen könnte. Er hat das Start-up vor 7 Jahren mitgegründet und findet den Standort in Valdemarsvik genau richtig.
11: Es handelt sich um eine Gemeinde, die schon in den 70er Jahren als vielversprechender Ort für die Kernkraft galt. Das Grundstück, mit dem wir planen, gehörte 4 Jahrzehnte dem Vattenfall-Konzern. Die Voraussetzungen für die Kühlung sind gut, der Boden ist sehr stabil, die Bevölkerungsdichte in der Region überschaubar. Und die strategische Lage im Land ist ideal, um das Stromnetz zu entlasten. Außerdem will die Gemeinde sich gerne erneuern. Sie hat eine alternde Bevölkerung und steht vor finanziellen Herausforderungen.
4: In einer solchen Situation käme ihr Projekt, das langfristige Arbeitsplätze verspreche, gerade richtig, meint Ahlberg, in Valdemarsvik und in den anderen Gemeinden, in denen seine Firma weitere Kernkraftprojekte entwickelt. Dafür will Schärnfull Next in den kommenden Monaten Anträge bei der schwedischen Regierung einreichen. Jon Ahlberg hält Kernkraft für eine Zukunftstechnologie, vor allem die Mini-AKWs, mit denen sie planen. Sogenannte SMRs sind deutlich kleiner als herkömmliche Atomkraftwerke und sollen sich schneller bauen lassen.
11: Und diese kleinen modularen Reaktoren verfügen über integrierte passive Sicherheitsfunktionen, was sehr vorteilhaft ist. Man muss sie nicht aktiv kühlen, falls etwas passieren sollte, sondern sie regeln das von selbst.
4: Kleine, vermeintlich sicherere Atomreaktoren, die sich in wenigen Jahren bauen lassen sollen, diese Argumentation von Atomkraftbetreibern ist ganz im Sinne der schwedischen Regierung. Die kleinen modularen Reaktoren haben tatsächlich einige Vorteile, sagt Sophie Grape, die an der Universität Uppsala ein Kompetenzzentrum für Nukleartechnologie leitet.
12: Modular bedeutet, sie werden vorab in einer Fabrik hergestellt, sodass sie vor Ort nur noch installiert werden müssen. Die Reaktoren sind aber im Prinzip die gleichen wie bei den großen Kraftwerken. In beiden Fällen geht es darum, Wasser zu erhitzen. Und die Wärme dafür entsteht eben durch Kernspaltung im Reaktor.
4: Neben dem Vorhaben in Valdemarsvik ist in Schweden noch ein zweites SMR-Projekt in Planung. Dahinter steht die Gesellschaft Videberg Kraft, die zu 80% dem staatlichen Vattenfall-Konzern gehört. Sie will neben dem Atomkraftwerk Ringhals an der Westküste mehrere kleine Reaktoren bauen. Vor wenigen Wochen kündigte die bürgerlich-liberale Regierung an, als Haupteigner bei dem Unternehmen einzusteigen. Geschätzte Kosten für 60% der Aktien und einen Kapitalzuschuss umgerechnet rund 170 Millionen Euro. Dabei sind die Mini-AKWs durchaus umstritten. Momentan sei weltweit noch kein einziger kommerziell genutzter SMR in Betrieb, räumt Sophie Grape von der Universität Uppsala ein.
12: Aber es gibt mehrere Standorte, an denen sie gerade gebaut werden. Zum Beispiel in Kanada. Dort geht man davon aus, dass sie Anfang der 2030er Jahre in Betrieb gehen können. Es gibt viele andere, die in einem ähnlichen Zeitrahmen planen. Man wird also in 5 bis 10 Jahren zurückblicken und fragen müssen, wie ist es gelaufen? War der Bau wirklich so schnell und einfach?
4: Mitte Januar 2025. Der erste Spatenstich für ein schwedisches Atommüllendlager. Gebaut wird es in der Nähe des Atomkraftwerks Forsmark, etwa 2 Stunden nördlich der Hauptstadt Stockholm. Historisch sei das, feierte damals die liberale Klimaministerin Romina Pourmokhtari.
13: Das ist ein sehr wichtiger Spatenstich, nicht nur für Schweden, sondern auch als Signal an den Rest der Welt. Wir haben diese Methode entwickelt, erforscht und jetzt beginnen wir sie anzuwenden.
4: Schweden sei bei der Endlagerfrage ähnlich wie Finnland weiter als die meisten anderen Länder, unterstreicht Atomforscherin Sophie Grape.
12: In Schweden haben wir eine Lösung gefunden, die von den Behörden und der Regierung genehmigt wurde. Man schließt den Abfall in eine Kupferkapsel ein und vergräbt diese in den Felsgrund. In der Bevölkerung gibt es große Unterstützung für das geplante Endlager in Forsmark. Ich kann mir gut vorstellen, dass diese Methode auch für den Abfall aus künftigen modularen Reaktoren genutzt werden könnte, falls deren Brennelemente ähnlich beschaffen sind.
4: Wo genau der Müll aus neuen schwedischen Atomkraftwerken hin soll, ist allerdings noch offen. Dafür bräuchte es wohl ein weiteres Endlager. Bei den enormen Kosten kommt Schwedens liberal-konservative Regierung künftigen privaten Betreibern schon jetzt weit entgegen. Sie hat angekündigt, die finanziellen Risiken der Atommüllentsorgung abzusichern. Über einen Zeitraum von mehr als 100 Jahren könnten die Garantien den Staat im Extremfall umgerechnet bis zu 17 Milliarden Euro kosten. Im Herbst wird in Schweden gewählt. Die Energiepolitik, schon bei der ersten Fernsehdebatte der Parteivorsitzenden, ein Streitthema.
14: Ja, för vi ska prata om det som har varit en av den här mandatperiodens största frågor, nämligen kärnkraften.
4: Lassen Sie uns über eines der wichtigsten Themen in dieser Legislaturperiode sprechen, so Moderatorin Camilla Kvartoft vom öffentlich-rechtlichen Sender SVT.
14: Frågan är, bör regeringens planer på ny kärnkraft fullföljas?
4: Die Frage, sollten die Pläne der Regierung für neue Kernkraftwerke umgesetzt werden? Ja, Nein oder Enthaltung. Diese Antwortmöglichkeiten haben die Vorsitzenden der 8 im schwedischen Parlament vertretenen Parteien auf ihren Abstimmungsgeräten zur Auswahl. Die 3 Koalitionsparteien stimmen geschlossen mit Ja, ebenso wie die rechtspopulistischen Schwedendemokraten, die die Minderheitsregierung tolerieren. Wenig überraschend, kommentiert die Moderatorin.
14: Da war nicht so erwartet.
4: Die linksgrüne Opposition dagegen gespalten. Zentrumspartei und Grüne sind gegen den Ausbau der Kernkraft, die sozialistische Linkspartei enthält sich, die Sozialdemokraten sind dafür. Für deren Parteichefin Magdalena Andersson ist die Atomkraft einer von mehreren Bausteinen für künftige Energiesicherheit.
12: Wir brauchen neue Kernkraft in Schweden, nicht zuletzt, weil unsere Atomreaktoren zu alt werden. Aber wir brauchen auch einen Ausbau der Windenergie auf See und an Land. Gerade wird das Ganze für das schwedische Volk unnötig teuer. Wir wollen, dass beides gefördert wird, damit die schwedische Bevölkerung und schwedische Unternehmen so günstigen Strom wie möglich bekommen.
4: Beobachter sind sich sicher, die Themen Energie und Atomkraft werden bei der Parlamentswahl am 13. September eine zentrale Rolle spielen. Laut einer repräsentativen Umfrage ist jeder 2. in Schweden dafür, neue Kernkraftwerke zu bauen. Ein neues AKW in der eigenen Kommune kann sich allerdings nur 1/3 der Befragten vorstellen. Zurück an der schwedischen Ostküste. Jonny Gleving und Björn Hogby von der Initiative Nein zu Atomkraft in Valdemarsvik sind im Auto unterwegs. Über kleine Feldwege geht es zu dem Ort, wo nach den Plänen des Start-ups Shernful Next in einigen Jahren neue Atomreaktoren entstehen sollen. Quer durch den Wald laufen die beiden bis zu einer Klippe mit traumhafter Aussicht über die fjordähnliche Bucht. Dort hinten würde das Kühlwasser der geplanten Reaktoren ins Wasser fließen, erklärt Jonny. Und schon vorher müsste man einen Hafen bauen, um den Reaktortank, die Turbinen und andere schwere Komponenten für den Bau in die abgelegene Gegend zu bringen. Das alles hätte schwerwiegende Konsequenzen für die Menschen in der Region, befürchtet Björn Hogby.
10: Ja, der kann sagen, also unsere Bauern.
9: Ich kann sagen, dass meine Kinder hier aufgewachsen sind. Meine Enkelkinder verbringen jeden Sommer hier. Mit einem Kernkraftwerk hätten sie wohl nichts mehr von der fantastischen Umgebung, die wir hier haben.
2: Ja. Atomkraft, ja bitte, warum Schweden wieder auf Atomenergie setzt. Ein Feature war das unserer Skandinavien-Korrespondentin Jana Sinram.
1: Kultur.
2: Der Sitz des deutschen Bundespräsidenten, das Schloss Bellevue in Berlin-Tiergarten, soll in den kommenden Jahren grundlegend und kostenintensiv für mindestens rund 600 Millionen Euro saniert werden. Das Bundespräsidialamt wird daher so lange in ein Ausweichquartier ziehen. Bevor aber die Bauarbeiten am Schloss beginnen, wird in den historischen Räumen dort 2 Wochen lang unter dem Titel Freiraum Kunst, Akademie der Künste Goes Bellevue, zeitgenössische Kunst gezeigt. Andrea Handels konnte schon vorab einen Blick darauf werfen.
15: Schon von Weitem wird klar, dass am Schloss Bellevue etwas anders ist als sonst. Auf dem Dach montieren 2 Männer gerade eine riesige blaue Folie, die an spritzendes Meerwasser denken lässt. Darauf ist mit weißen Buchstaben Freir geschrieben. Weiter sind sie noch nicht gekommen an diesem Mittag. Freiraum Kunst wird es heißen. Der Künstler Christian Awe ist einer der Initiatoren der Ausstellung.
16: Blau, die Farbe der Freiheit, der Sehnsucht des Träumens, durchzogen so von Wasserelementen, was eins meiner Markenzeichen ist, und Wasser eben als Quelle des Lebens. Und die Quelle der Demokratie für mich ist der Dialog, die Toleranz, das Miteinander. Und man muss eben gerade in der aktuellen Zeit aufpassen, dass das uns nicht alles zwischen den Händen zerrinnt. Und dafür sende ich hier ein Zeichen nach außen.
15: Ein Zeichen für die Freiheit und Bedeutung der Kunst. Das ist auch das, was Bundespräsident Frank-Walter Steinmeier mit der Freigabe seines Amtssitzes an die Akademie der Künste setzen will.
17: Kunst und Kultur einzuladen, ihre Gedanken, Reaktionen, Kommentierungen zu gesellschaftlichen Fragen, gerade auch in wichtigen Veränderungsprozessen beizutragen, das könnte eigentlich eine Selbstverständlichkeit sein. Denn demokratische Gesellschaften leben nun mal von unterschiedlichen Stimmen. Kunst macht unterschiedliche Erfahrungen, Prägungen Lebensrealitäten sichtbar. Kunst ist in diesem Sinn eben kein Luxus.
15: Die vielen Säle im Schloss Bellevue sind leergeräumt, nur die Kronleuchter hängen noch. Die Kunstwerke sind locker verteilt. Im Treppenhaus an

0: Video über den Mauerfall des Künstlers Trawalde. In einem der Säle ein mehrteiliges abstraktes Bild der Malerin Katharina Grosse, Acryl auf Sperrholz. Gregor Schneider hat seine Videos, die er im Geburtshaus des NS-Propagandaministers Josef Goebbels gedreht hat, beigesteuert. Monika Bonvicini eine wandfüllende Collage mit nackten Frauenleibern, ein feministisches Statement. Freiraum Kunst ist keine thematische Ausstellung und doch hat sie einen politischen Unterton. An Linden Goh, der Vizepräsident der Akademie der Künste, hat die Ausstellung kuratiert.
1: Für uns als Akademie der Künste ist es zentral, dass wir sagen, Kunst ist nicht Fortsetzung der Politik mit anderen Mitteln, sondern sie schafft andere Räume, andere Freiräume, andere ästhetische Erfahrungen, die uns erst zum Denken bringen, die sozusagen die Voraussetzungen sind für das politische Denken.
0: Schließlich ist das Schloss Bellevue als Amtssitz des Bundespräsidenten ein hochpolitischer Ort. Der Präsident selbst steht als kleine Statue auf einem Sockel in einem der Säle. Die Künstlerin Karin Sander hat Frank-Walter Steinmeier so verewigt. Vielleicht als Trost, dass er jetzt umziehen muss in einen Holzmodulbau des Architekturbüros Sauerbruch-Hatten neben dem Berliner Hauptbahnhof. Der Bau ist fertig. Der Umzug von Präsidialamt und dem ebenfalls sanierungsbedürftigen, das Ei genannten Verwaltungsgebäude steht kurz bevor. Es wird eng, denn der Neubau hat nur etwa 700 Quadratmeter. Neben dem Schloss und dem Ei werden auch das Einlasskontrollgebäude und der Park saniert. Technik und Brandschutz des Schlosses Bellevue müssen auf den neuesten Stand gebracht werden. Etwa 8 Jahre soll es dauern.
2: Die Ausstellung Freiraum Kunst, Akademie der Künste Goes Bellevue läuft vom 13. bis 28. Juni. Für den Eintritt müssen online Zeitfenster-Tickets gebucht werden. Andrea Handels hat sich das Ganze vorab angesehen.
3: Standpunkte.
2: Armenien hat gewählt und den amtierenden Ministerpräsidenten Paschinyan in seinem westorientierten Kurs bestärkt. Und das trotz Warnungen aus Moskau, das mit drastischen Folgen gedroht hat, falls die ehemalige Sowjetrepublik im Kaukasus sich weiter von Russland abwenden sollte. Unsere Gastkommentatorin Daniela Seperi, freie Autorin unter anderem für den Spiegel, sieht die Europäische Union nun in der Pflicht, das Land zu unterstützen.
4: Armeniens Wahl ist eine Botschaft an Europa. Und Europa sollte endlich zuhören. Trotz massivem Druck aus Moskau haben sich die Armenierinnen und Armenier erneut für einen proeuropäischen Kurs entschieden. Für Demokratie, Rechtsstaatlichkeit und eine Zukunft außerhalb der russischen Einflusssphäre. Genau deshalb darf Europa jetzt nicht denselben Fehler machen wie so oft zuvor, applaudieren und dann wegschauen. Denn die Geschichte der letzten Jahre ist auch eine Geschichte europäischer Versäumnisse. Als mehr als 100.000 Armenierinnen und Armenier nach den Angriffen Aserbaidschans aus Bergkarabach vertrieben wurden, blieb die internationale Reaktion erschreckend schwach. Als Russland seinen Bündnispartner Armenien im Stich ließ, wurde vielen Menschen im Land deutlich, dass die Sicherheitsversprechen des Kremls nichts wert sind. Und trotzdem hat Europa bis heute keine Antwort auf die Frage gegeben, wie es Staaten schützt, die sich bewusst für Demokratie und gegen russische Dominanz entscheiden. Dabei steht viel auf dem Spiel. Putin hat mehrfach deutlich gemacht, dass er ehemalige Sowjetrepubliken nicht als wirklich souveräne Staaten betrachtet. Deshalb darf die Europäische Union Armenien nicht nur als geopolitischen Puffer betrachten. Deutschland und die EU sollten die wirtschaftliche Zusammenarbeit ausbauen, Investitionen fördern und demokratische Institutionen stärken. Und das am besten sofort. Denn Demokratien scheitern selten allein an ihren Feinden, sondern oft auch daran, dass ihre Freunde zu spät handeln.
2: Die Meinung von Daniela Seperi. Die Süddeutsche Zeitung aus München geht auf die Ankündigung Moskaus ein, Armenien könne bei einem pro-westlichen Wahlausgang ein ähnliches Schicksal erleiden wie die Ukraine. Sie spricht von einer Niederlage für Putin.
5: Moskau hat mit seinen Drohungen das Gegenteil erreicht. Noch nie hatten die Menschen in Armenien ein so negatives Bild von Russland wie kurz vor der Parlamentswahl. Und sie haben daraus für die Abstimmung ihre Schlüsse gezogen. Die meisten wollen nicht wieder angekettet sein an dieses große Land.
2: Nach Ansicht der TAZ aus Berlin wird Russland es nicht auf sich beruhen lassen.
5: Es wird weiterhin versuchen, Armenien auf pro-russische Linie zurückzubringen und dabei so vorgehen wie in den Westbalkanstaaten. Diese warten seit langem auf eine EU-Mitgliedschaft, die ihnen vor 23 Jahren auf dem EU-Westbalkan-Gipfel versprochen wurde. Die Enttäuschung über den schleichenden Beitrittsprozess nutzt Moskau

0: für Desinformationskampagnen und Anti-EU-Stimmungsmache. Die EU sollte dagegenhalten. Brüssel darf Armenien keine unnötigen Steine in den Weg legen.
1: Die Frankfurter Rundschau sieht Armenien trotz des eindeutigen politischen Signals in einer komplizierten Lage.
0: Das Land mag sich nach Westen recken, doch der Macht Russlands kann sich der kleine Binnenstaat, eingeklemmt zwischen Georgien, der Türkei und Aserbaidschan, nicht einfach entziehen. Zu eng sind die wirtschaftlichen Verbindungen, zu groß die sicherheitspolitischen Zwänge. Der Wunsch nach mehr Freiheit trifft damit auf die Realität einer fortbestehenden Abhängigkeit. Armenien bleibt ein Land im Schwebezustand.
1: Und das waren die Standpunkte. Zusammengestellt hat sie heute Torben Müller.

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1: Um 5 Uhr mit Ronald Lessig. Der Élysée-Palast hat das Aus für einen gemeinsamen deutschen Kampfjet bestätigt. Der Grund sind laut Medienberichten Unstimmigkeiten zwischen den beteiligten Unternehmen Dassault und Airbus. Die Idee des 100 Milliarden Euro teuren Luftkampfsystems FCAS soll demnach trotzdem weiterverfolgt werden. Aus Berlin, Oliver Neuroth.
2: Da ist die Rede vom Nervensystem, vom eigentlichen Kern von FCAS, an dem weiter geforscht werden soll. Wie das konkret aussieht, das dürfte Thema sein beim nächsten deutsch-französischen Ministerrat, der sich noch in diesem Monat zusammensetzen will. Aber klar ist, dass der Kampfjet nun nicht kommt, ist ein herber Rückschlag für die europäische Rüstungskooperation. FCAS sollte ja eigentlich zeigen, dass europäische Staaten hochkomplexe Waffensysteme gemeinsam entwickeln können, statt auf US-Technologie angewiesen zu sein.
1: Israel und der Iran haben ihre gegenseitigen Angriffe vorerst wieder eingestellt. Im Libanon allerdings geht das israelische Militär weiter gegen die pro-iranische Hisbollah-Miliz vor. Für mögliche Angriffe rund um die Hauptstadt Beirut hatte wiederum Iran Vergeltung angekündigt. Julio Segador aus Tel Aviv erklärt, was dazu im Sicherheitskabinett in Israel besprochen wird.
3: Ich denke, dass möglicherweise auch die roten Linien, was den Libanon anbelangt, nochmal festgezurrt werden. Das heißt konkret, wenn im Norden Israels die Städte von der Hisbollah beschossen werden, dann will man sich auch die Handlungsfreiheit beibehalten, dass möglicherweise auch Beirut und die Hisbollah-Hochburg Deir-Derei im Süden von Beirut angegriffen wird. Also das, denke ich, wird Thema sein.
1: Die weltweiten Ausgaben für Atomwaffen sind einer aktuellen Studie zufolge 2025 auf einen Rekordwert gestiegen. Die neuen Atommächte hätten im vergangenen Jahr gemeinsam umgerechnet 103 Milliarden Euro für ihre nuklearen Waffenbestände ausgegeben, teilte die internationale Kampagne zur Abschaffung von Atomwaffen ICAN mit. Dies sei 19% mehr als im Jahr zuvor. Die Welt stehe vor einem neuen nuklearen Wettrüsten, warnte die Organisation. Als Atommächte gelten die USA, Russland, China, Großbritannien, Frankreich, Indien, Israel, Pakistan und Nordkorea. Die deutsche Fußballnationalmannschaft hat ihr WM-Quartier in den USA bezogen. Am Sonntag steht das erste WM-Gruppenspiel gegen Curaçao an. Eröffnet wird die WM am Donnerstag mit der Partie Mexiko gegen Südafrika. Das waren die Nachrichten. Das Wetter in Deutschland. Tagsüber gebietsweise Regen, zum Teil länger anhaltend. Höchstwerte 14 bis 22 Grad. Am Mittwoch Schauer oder Gewitter, regional heitere Phasen bis 21 Grad. Und am Donnerstag im Süden trocken, im Norden Regen bis 22 Grad. 5.03 Uhr.
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4: Zunächst mit einer Gefahreninformation für den Kreis Groß-Gerau. In Rüsselsheim-Königstetten laufen in der Obergasse immer noch Löscharbeiten in einem landwirtschaftlichen Betrieb. Es kommt hier zu einer starken Rauchentwicklung. Anwohner in Rüsselsheim-Königstetten und in Hattersheim werden gebeten, Fenster und Türen geschlossen zu halten, sowie Lüftungen und Klimaanlagen abzuschalten. Und der Blick auf die Straßen. Die A4 Frankfurt Richtung Dresden ist zwischen Glauchau Ost und Hohenstein-Ernsttal wegen Instandsetzungsarbeiten im Baustellenbereich noch eigentlich bis jetzt gesperrt. Sperrung ist aber offenbar noch nicht aufgehoben. Die A45 Dortmund Richtung Hagen, genau das gleiche. Eigentlich bis 5 Uhr gesperrt zwischen Westhofener Kreuz und Schwerte-Ergste wegen Brückenarbeiten. Noch etwa eine Stunde bis 6 Uhr gesperrt sein soll die A71 Schweinfurt-Sangerhausen zwischen Kölleda und Heldrungen in beiden Richtungen wegen Wartungsarbeiten im Schmücketunnel. Nochmal die A71 Richtung Schweinfurt zwischen Oberhof und Suhl-Zellamelis wegen Wartungsarbeiten auch im Tunnel Hochwald bis 6 Uhr. Auch noch gesperrt ist die A111 Berlin-Oranienburg und zwar im Tunnel Flughafen Tegel wegen Wartungsarbeiten in beiden Richtungen. Berlin, jetzt die Residenzstraße stadtauswärts, ist zwischen Emmentaler Straße und Klemkestraße wegen eines Feuerwehreinsatzes gesperrt. Und Vorsicht bitte auf der B188 Ortsumfahrung Gardelegen, vermute ich. Zwischen dem Abzweig Witteritz und der B71 liegt ein totes Reh auf der Fahrbahn. Hier bitte äußerste Vorsicht.
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4: von NDR Info in Hamburg mit Tom Westerholt am Mikrofon. Guten Morgen. Wir schauen zu Beginn in den Nahen Osten. Dort hatte es in den vergangenen Tagen ja schwere Angriffe zwischen Israel und Iran gegeben. Seit Inkrafttreten der Waffenruhe Mitte April waren es die größten gegenseitigen Angriffe und eine echte Angriffspause gab es ohnehin nicht. Am gestrigen Nachmittag dann plötzlich die Meldung, dass der Iran die Angriffe auf Israel einstellen wird. Und auch Israel hat daraufhin nachgezogen. Doch wie stabil ist diese Waffenruhe? Und was bedeutet es für US-Präsident Trump, der seit Monaten einen baldigen Deal mit dem Iran in Aussicht stellt? Aus Washington berichtet jetzt Katharina Fuß.
5: Nach den Angriffen zwischen Iran und Israel meldet sich Donald Trump zunächst nur mit einem kurzen Appell auf seiner Plattform Truth Social.
6: Israel und der Iran sollen sofort aufhören zu schießen.
5: Und tatsächlich trat das dann auch ein. Das Nachrichtenportal Axios berichtet, dass Trump den israelischen Präsidenten Benjamin Netanyahu vor einem erneuten Krieg mit dem Iran gewarnt habe. Im Interview sagte Trump, Netanyahu solle vorsichtig sein, sonst werde er bald auf sich allein gestellt sein. Bei Truth Social machte er außerdem deutlich, er hält weiterhin an seinem Ziel fest, ein Deal mit dem Iran.
6: Beide Seiten, Israel und der Iran, streben einen sofortigen Waffenstillstand an. Die abschließenden Verhandlungen über den Frieden laufen, wenn ihnen nicht Unwissenheit oder Dummheit im Wege stehen. Die Blockade bleibt in vollem Umfang in Kraft, bis eine endgültige Einigung erzielt ist. Es sollte schnell vorangehen.
5: Aus dem Iran war aber schon zu hören, dass die Seeblockade der USA durchbrochen werden soll. Und in den USA glauben längst nicht alle daran, dass ein solcher Deal in greifbarer Nähe ist. Der demokratische Kongressabgeordnete Mike Quigley sagte dem Nachrichtensender CNN, es ist sehr naiv vom Präsidenten zu glauben, dass er oder irgendjemand die Kontrolle über die Lage im Nahen Osten hat. Skepsis kommt allerdings nicht nur von Trump-Kritikern. Auch im konservativen Lager werden Zweifel laut. Victoria Coates von der Heritage Foundation, die früher die Trump-Regierung in Sicherheitsfragen beraten hat, hält eine Einigung zwar grundsätzlich für möglich, aber nicht für schnell erreichbar. Sie verweist im Interview mit dem Nachrichtensender CNBC auf die schwierige wirtschaftliche Lage des Iran. Exporte und Ölproduktion seien massiv eingebrochen. Das erhöhe den Druck im Iran zu handeln, weil die Bevölkerung unter der Situation leide.
7: It's really very, very bad. And so it's a matter of time.
5: Es sieht sehr schlecht aus und ist nur eine Frage der Zeit, bis das iranische Volk die Dinge selbst in die Hand nimmt. Es gibt schon erste Anzeichen. Deshalb haben wir in den letzten 24 Stunden so eine Eskalation seitens des Iran erlebt. Viele Experten in den USA rechnen deshalb nicht mit einer schnellen Lösung. Zwar gilt der Iran als geschwächt, aber die jüngsten Angriffe haben auch in den USA Folgen. Die Ölpreise sind wieder gestiegen, Trumps Umfragewerte bleiben schwach und die Sorge vor einer weiteren Eskalation wächst.
4: Soweit der Beitrag von Katharina Fuß. Und auch meine NDR-Kollegin Birgit Langhammer hat über das Thema mit dem Iran-Experten Dr. Ali Fatollah Nejad gesprochen, Gründer und Direktor des Center for Middle East and Global Order. Was war seiner Meinung nach das wichtigste Zeichen dieser Angriffe? Abschreckung, Vergeltung oder Zeitgewinn?
8: Ich glaube, eine Mischung von vielem, was Sie gerade erwähnt haben. Ich glaube, dass Israel sowie auch die Islamische Republik Iran beide versuchen, eine Art neues strategisches Gleichgewicht herzustellen. Also die israelische Seite damit, dass man die Angriffe auf die Hezbollah weiterführt und das schon seit Wochen trotz der formellen Waffenruhe, die ja dort gilt, zwischen Israel und der Hezbollah im Libanon, und das auch abschirmen will, solche Angriffe vom US-Iran-Konflikt. Und die Islamische Republik Iran auf der anderen Seite damit, dass man wieder als Schutzmacht der Hezbollah, mit der man ja verbündet ist und die man sehr stark auch unterstützt, auftreten möchte. Und insgesamt gibt es innerhalb des iranischen Regimes eine Unzufriedenheit damit, dass von amerikanischer Seite zu wenig Konzessionen kommen innerhalb der Verhandlungen und dass man durch solche Angriffe seinen Verhandlungswert steigern möchte.
9: Sie haben es auch schon angesprochen, die Waffenruhe war ja ohnehin sehr fragil. Auch die letzten Woche hat es ja eben immer Angriffe gegeben. Aber was glauben Sie, wie weit würde Teheran gehen? Was würde das Mullah-Regime riskieren? Wo wäre vielleicht auch wirklich eine rote Linie überschritten?
8: An der Kommunikation der offiziellen iranischen Seite sieht man, dass man nicht an einer vollkommenen Eskalation interessiert ist. Man hat auch angekündigt, dass aus iranischer Perspektive diese Angriffe beendet worden sind. Also es gibt durchaus einerseits den Willen, Stärke zu zeigen und auch ein Gleichgewicht, ein strategisches Abschreckungsgleichgewicht aufzubauen. Aber auf der anderen Seite hat man natürlich auch Befürchtungen, dass es wieder zu einem großen Krieg kommen kann, also einem israelisch-amerikanischen Krieg gegen Iran. Aber man hat wahrscheinlich diese Angriffe gegen Israel gestartet, wohl kalkulieren, dass Trump eher an einer Einigung mit dem Regime in Iran interessiert ist und deswegen wahrscheinlich dann nicht eintreten wird in einem großen Krieg zusammen mit Israel gegen die iranische Seite.
9: Und wir haben ja auch gehört, US-Präsident Trump soll nicht erfreut gewesen sein über das Handeln Israels. Aber er hat jetzt auch geschrieben, Israel und Iran seien beide an einer sofortigen Waffenruhe interessiert auf seiner sozialen Plattform. Glauben Sie das? Also Sie haben ja gesagt, die Angriffe nicht zu groß werden lassen, aber das heißt ja jetzt nicht automatisch, dass man an einer Waffenruhe interessiert sei, oder?
8: Richtig. Wir haben ja auch schon in den letzten 1-2 Wochen die brüchige Waffenruhe zwischen der iranischen und amerikanischen Seite ja beobachten können mit amerikanischen Angriffen auf iranische militärische Ziele und iranischen Vergeltungsschlägen gegen amerikanische Ziele, aber auch zivile Ziele in Bahrain und Kuwait. Auf der iranischen Seite sehen wir auch Elemente innerhalb des Regimes, die gegenüber einer Verständigung mit den USA auch kritisch sich gegenüberstehen. Also gibt es da verschiedene politische Kräfte, die in dieser Konstellation beteiligt sind.
9: Wir schauen natürlich auch deswegen so intensiv auf das Geschehen, weil die ganze Welt hofft, dass die Straße von Hormus wieder freigegeben wird. Dafür bräuchte man aber ja doch ein stabileres Friedensabkommen. Und an dem wird ja nun auch schon seit einiger Zeit auch mit der amerikanischen Unterstützung gearbeitet. Und trotzdem, das Hin und Her, das, wir haben fast alles ausverhandelt bis hin zu, es wird doch noch länger dauern. Glauben Sie, Herr Fethullahnejad, dass das auch Räume aufmacht, gerade was den Konflikt angeht?
8: Ich glaube, dass wir konkret in der Situation sind, dass es zwei wichtige Streitpunkte gibt hinsichtlich einer Unterzeichnung einer amerikanisch-iranischen Absichtserklärung. Und das ist aus der iranischen Warte heraus, aus der Sicht der Islamischen Republik einerseits die Freilassung von Geldern bis hin zu 24 Milliarden Dollar an eingefrorenen iranischen Geldern, die das iranische Regime eigentlich sofort freigelassen haben sehen möchte durch die USA. Und das andere ist die iranische Forderung, die wir allerdings auch schon länger kennen, dass diese Waffenruhe zwischen Iran und den USA auf allen Fronten zu gelten hat, also auch in der Front zwischen Israel und der Hezbollah. Es gibt durchaus Motivation auf beiden Seiten, auf amerikanischer und iranischer Seite, da eine Einigung zu suchen. Aber trotzdem wird es kompliziert sein, weil es dann sehr stark auch um die Frage geht, wer geht den ersten Schritt, wer macht die erste Konzession, beispielsweise auch bei der eventuellen Freilassung von Geldern.
4: Das sagt Ali Fethullahnejad, Gründer und Direktor des Center for Middle East and Global Order. 5.13 Uhr ist es, einen schönen Dienstagmorgen. Wir schauen aufs Wetter bei uns in der ARD-Infonacht. Es steht uns ein nasser Dienstag bevor. Von West nach Ost ziehen oft stärkere Schauer und teils gewittriger Regen übers Land. Vor allem in den frühen Morgenstunden kann es dabei auch stürmisch sein. Über den Tag halten sich Schauer und Gewitter vor allem in der Nordhälfte. Im Süden zum Teil regnerisch, gegen Abend nachlassend bei nur noch etwa 12 bis 17 Grad heute. Auch für die kommenden Tage sieht es erstmal kaum besser aus. Es bleibt nass mit Schauern und Gewittern. Am ehesten im Westen noch etwas freundlicher mit zumindest trockenen Abschnitten. 15 bis 21 Grad dann. Und ein paar milde Werte vom frühen Dienstagmorgen. In Kiel sind es 18 Grad bei leichtem Regen. Berlin 20 Grad bedeckt. Dresden ebenfalls 20 Grad bedeckt. Aachen 12 Grad stark bewölkt. Und in München 18 Grad und bedeckt.
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4: Es hatte sich schon seit Monaten angedeutet, jetzt ist es amtlich. Deutschland und Frankreich werden kein gemeinsames Kampfflugzeug bauen. Dabei klang die Idee vielversprechend. Ein Luftkampfsystem, das im Verbund mit unbewaffneten und bewaffneten Drohnen fliegen sollte und damit mehr hätte sein sollen als nur ein Kampfflugzeug. Nach langen Querelen ist das milliardenschwere Rüstungsprojekt aber nun gescheitert. Bundeskanzler Merz und Frankreichs Präsident Macron seien zu der geteilten Einschätzung gelangt, dass die beteiligten Unternehmen, Dassault und Airbus, nicht zusammenfinden. Schon seit rund einem Jahr knirschte es bei den Industriepartnern. Zuletzt ließ auch Bundeskanzler Merz immer mehr Skepsis erkennen. Kai Rienecker berichtet aus Paris.
10: Noch im März hatte Emmanuel Macron am Rande eines EU-Gipfels versucht, wieder eine Portion Optimismus zu verstreuen. Angesprochen auf das Kampfjet-Projekt FCAS, sagte der französische Präsident den Reportern, er habe mit Bundeskanzler Merz Folgendes besprochen. Wir haben zumindest entschieden, einen Versuch der Wiederannäherung zwischen Airbus und Dassault zu unternehmen in den kommenden Wochen. Das klang damals schon wie der allerletzte Versuch, das drohende Scheitern des gemeinsamen Kampfflugzeugprojekts noch irgendwie zu vermeiden. Zuvor war gerade eine Schlichtung ohne Erfolg geblieben. Das Ziel jedes Mal, die beiden Streithähne aus der Industrie mit politischem Druck wieder zusammenzubringen. Die Militärsparte von Airbus auf der deutschen Seite und den Rafale-Bauer Dassault als französischen Kooperationspartner. Denn schon seit rund einem Jahr knirschte es bei den Industriepartnern ganz gewaltig. Dassault-Chef Éric Trappier machte auf einmal überdeutlich, dass er alleiniger Chef im Ring sein wolle, so wie bei der Bilanzpressekonferenz von Dassault im Februar diesen Jahres. Ich habe es von Anfang an gesagt, ich will eine klare Führung, nicht nur auf dem Papier, also nur eine Art Juniorrolle für die deutschen und spanischen Airbus-Kooperationspartner. Der Verdacht kam auf, dass hochverschuldete Frankreich wolle Know-how und Auftragsvergabe an die Zulieferer schön in der Hand behalten, während die deutschen Kooperationspartner das 100 Milliarden Euro Projekt vor allem mitfinanzieren sollten. In Deutschland hatte derweil schon die IG Metall mobil gemacht und offen eine Aufkündigung der Zusammenarbeit mit Dassault gefordert. Bei der Bilanzpressekonferenz von Airbus im Februar deutete auch Konzernchef Guillaume Faury an, dass der gemeinsame Kampfflieger feststecke.
11: If mandated by our customers, we would support a two-fighter solution and are committed to playing a leading role in such a reorganized FCAS.
10: Wenn unsere Kunden uns entsprechend beauftragen, dann würden wir eine Lösung mit zwei Kampffliegern unterstützen und wären bereit, eine führende Rolle bei einem so umstrukturierten FCAS zu spielen, so der ebenfalls französische Airbus-Chef Faury. Zuletzt schien es so, als wenn man vor allem auf deutscher Seite die Geduld verloren habe. Bundeskanzler Friedrich Merz ließ immer mehr Skepsis erkennen, wie noch im Februar gegenüber dem Podcast Machtwechsel.
12: Die Franzosen brauchen in der nächsten Generation der Kampfflugzeuge ein atomwaffenfähiges und ein flugzeugträgerfähiges Flugzeug. Das brauchen wir in der deutschen Bundeswehr gegenwärtig nicht.
10: Die Anforderungsprofile seien zu verschieden, argumentierte Merz. Deswegen werde es am Ende wohl nur mit zwei unterschiedlichen Kampffliegern für Deutschland und Frankreich gehen. Es ist deswegen auch nicht verwunderlich, dass die Ankündigung des Scheiterns zunächst aus Berlin und nicht aus Paris kam. Aus deutschen Regierungskreisen hieß es, der Bundeskanzler habe dem französischen Präsidenten nahegelegt, den Bau eines gemeinsamen Kampfflugzeugs nicht weiter zu verfolgen. Die umständliche Wortwahl ist bezeichnend und setzt den unrühmlichen Schlusspunkt unter ein gescheitertes deutsch-französisches Vorzeigeprojekt. Die Ankündigung, dass nun Airbus und Dassault zumindest bei der Entwicklung der künftigen Combat Cloud mit Drohnen über FCAS ein gemeinsames Kommunikationssystem entwickeln, klingt wie der verzweifelte Versuch, irgendwie das Gesicht der deutsch-französischen Kooperation zu wahren. Deutschland wird sich nun vor allem nach neuen Partnern für einen Kampfjet der künftigen Generation umschauen müssen. Welche Bedeutung hochgerüstete Kampf

0: Flugzeuge im Zeitalter der Drohnenkriege überhaupt noch haben werden, bleibt auch zu klären.
1: Die AfD ist längst zu einer festen Größe in der politischen Landschaft in Deutschland geworden. Die zum Teil als rechtsextrem eingestufte Partei erreicht immer neue Rekordwerte in den Umfragen. Wie sie mit ihr umgehen sollen, dazu haben die anderen Parteien allerdings nach wie vor kein Rezept gefunden. Weiter verurteilen und isolieren oder etwa doch mit ihr zusammenarbeiten, um sie zu entzaubern, wie es oft heißt? Welchen Weg halten Sie denn für richtig im Umgang mit der AfD? Darüber haben wir bei Mitreden Deutschland diskutiert, gestern Abend mit Studiogästen sowie Hörerinnen und Hörern gesprochen. Dani Stahl fasst die Debatte zusammen.
2: Achtung, den Spoiler gibt's gleich vorneweg. Ein Patentrezept für den Umgang mit der AfD hat auch dieser Diskussionsabend nicht gebracht. Aber viele interessante Aspekte und Argumente pro und contra Brandmauer. Hörer Andreas Feder aus Berlin ist der Ansicht, die Brandmauer ist der falsche Weg.
3: Die Brandmauer hat über die letzten Jahre nur dazu geführt, dass die AfD weiter und weiter und weiter erstarkt. Und die Konsequenz wird irgendwann sein, dass die AfD irgendwann mal alleine regieren wird.
2: Eine Position, die auch Studiogast Christian Stecker teilt. Er ist Politikwissenschaftler an der TU Darmstadt. Er sagt, die AfD kann sich hinter der Brandmauer verstecken.
4: Vor der Brandmauer regieren sich irgendwie alle kaputt. Und das liegt einfach auch daran, dass wir in relativ harten Zeiten leben und Regieren immer mit schmerzhaften Kompromissen und auch Kürzungsentscheidungen verbunden ist. Und die einzige Kraft, die vollständig aus diesem Spiel raus ist und die sich allerlei Fantasien hinter der Brandmauer ausdenken darf, das ist die AfD.
2: Die hohen Zustimmungswerte für die AfD hält Stecker für einen, Zitat, Kollateralschaden der Brandmauer. Auch Hörer Thorsten Wieling aus Memmingen sagt, die AfD sei wie eine Blackbox. Weil sie noch nirgendwo mitregiert, wisse man nicht, woran man bei ihr überhaupt sei.
5: Wenn die in den Gemeinden und Landesparlamenten schon mal eingebunden wäre, da wüsste man schon ziemlich genau, wofür die steht.
2: Einbindung auf kommunaler Ebene, damit hat Katrin Uhlemann Erfahrung. Sie ist parteilose Oberbürgermeisterin der Stadt Nieski in Sachsen.
6: Auf kommunaler Ebene haben wir das Glück, noch viel über Sachthemen diskutieren zu können. Also dort sind wir mit flexiblen Mehrheiten unterwegs und da, wenn es um Sachthemen geht, kommen wir gut durch die Debatte.
2: Aber sie mahnt auch, man müsse bei der AfD genau hinschauen und sämtliche Alarmsignale beachten. Also, soll die Brandmauer weg? Verhindert sie eine wirkliche Auseinandersetzung mit der AfD und ihren Positionen? Macht man es der Partei vielleicht sogar mit einem Boykott zu leicht und sollte sie stattdessen in politische Entscheidungen einbinden, quasi als Realitätscheck? Auf gar keinen Fall, warnt Hörer Peter Stubbe aus Hamburg.
7: Der Prozess ist ja ein schleichender. Der beginnt auf kommunaler Ebene. Damit beginnt die Legitimation der AfD von unten nach oben zu wandern und sich zu verfestigen.
2: Sein Fazit, gar nicht, Zitat, mit diesen Leuten zusammenarbeiten. Eine ausdrückliche Warnung kommt auch von Judith Klinger aus Berlin. Sie hält es für naiv zu glauben, dass die AfD Kompromisse mache, ohne etwas dafür zu fordern.
8: Dass die AfD sagt, hört mal zu, liebe CDU oder wer auch immer, wenn wir mit euch dafür stimmen, dann verlangen wir aber dieses oder jenes. Und dann wird man sehen, wie Stückchen für Stückchen für Stückchen alles Mögliche wegbröckelt, überall da, wo es um Minderheiten geht, die keine Lobby haben.
2: Also, doch keine Beteiligung der AfD. User Rakete fordert im Chat, die Politik solle nicht AfD-Themen bearbeiten, sondern eine Zukunftsvision mit den Menschen entwerfen. Das wünscht sich auch Studiogast Jonas Greiner, Kabarettist aus dem AfD-regierten Landkreis Sonneberg in Thüringen. Er sagt, die Brandmauer allein löse nicht das Problem der hohen Zustimmung für die AfD. Sondern?
9: Persönlich wäre es natürlich schön, wenn das alles mal wieder in ein ruhigeres Fahrwasser kommt, wenn es mal wieder stabile Mehrheiten gäbe und ja, wenn die Politik auch das Vertrauen der Leute zurückgewinnt.
2: Klingt so einfach und ist offenbar doch so schwer.
1: Schutz oder Irrweg? Wie sinnvoll ist die Brandmauer zur AfD? Das war die Frage gestern im ARD-Dialogformat Mitreden Deutschland diskutiert. Dani Stahl hat die Debatte zusammengefasst. Und am Donnerstag, den 11. Juni, geht es bei Mitreden um Trump und Kommerz. Wie groß ist Ihre Vorfreude auf die FIFA-WM? 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Gut 35 Jahre ist die deutsche Wiedervereinigung jetzt her, die Aufarbeitung der DDR-Zeit aber immer noch im Gange. Das Land Brandenburg hat extra eine Beauftragte zur Aufarbeitung der Folgen der kommunistischen Diktatur, Maria Noke. Ihre Behörde berät zum Beispiel Menschen, die gegen ihren Willen aus dem DDR-Grenzgebiet umgesiedelt wurden, deren Kinder zwangsadoptiert wurden oder die bis heute unter den Folgen von Haft und Überwachung leiden.

0: dazu, dass die vermeintliche Sicherheit der DDR in den Vordergrund rücke. Der Mangel, die politische Unfreiheit, die Erinnerung daran verblasse hingegen, sagt die Brandenburger Beauftragte zur Aufarbeitung der Folgen der kommunistischen Diktatur. Und das werde dann auch an Kinder und Jugendliche weitergegeben, die die DDR selbst nicht erlebt haben.
1: Ich beobachte das mit einer gewissen Verwunderung, weil die Zeit in der DDR war ja doch so geprägt, dass viele unheimlich unzufrieden waren mit dem System. Und das hat sich sehr gedreht. Also wenn mir eine Jugendliche sagt, die Anfang der 90er Jahre geboren ist, sie würde lieber in der DDR leben, weil da war es sozial sicher, dann muss man einfach sagen, da fehlt eine ganze Menge Wissen und das muss man vermitteln und darüber muss man diskutieren und sprechen.
0: Im Osten wie im Westen, sagt Noke. Es gehe um den Wert demokratischer Freiheiten. Sebastian Borchers ist einer ihrer Bildungsreferenten, der in Schulen versucht, ein komplexeres DDR-Bild zu erarbeiten. 35 Jahre nach der Wende, sagt er, wissen viele Schülerinnen und Schüler allerdings entweder schlicht nichts über die DDR oder sie haben eine stark verzerrte Vorstellung. Ins Positive wie ins Negative.
2: Das sind halt so viele Mythen, die so rumfliegen. Und diese Mythen, die kursieren natürlich, ob das nur in der Erwachsenenwelt ist oder eben bei Jugendlichen genauso. Und diese Mythen müssen wir uns sozusagen konkret nehmen, angucken und schauen, wie muss das für die Menschen gewesen sein, in dieser Zeit gelebt zu haben und davon betroffen gewesen zu sein. Und dann kommt der Zeitzeuge, die Zeitzeugen berichtet davon zum Beispiel und dann geht die Kinnlade oft runter, so, oh krass, das habe ich nicht gewusst.
0: Es gehe auch gar nicht nur um Vergangenheit. Wenn Jugendliche beispielsweise leichtfertig von einer Corona-Diktatur sprechen, müsse man schon mal klären, was eine Diktatur eigentlich sei.
3: Berichtet Martin Adam.
4: Sport. Mit Moritz Kühn und dem Blick in die USA, genauer gesagt nach Winston-Salem in North Carolina. Dort ist nämlich das WM-Quartier der deutschen Fußballnationalmannschaft und das DFB-Team ist nun vor Ort angekommen. Am vergangenen Wochenende gab es ja noch in Chicago die WM-Generalprobe, die ist gelungen, 2:1 Erfolg gegen Co-Gastgeber USA und nun nach einem rund zweistündigen Flug die Ankunft in Winston-Salem. Beobachtet von unserer Kollegin Ann-Kathrin Rose.
5: Fast auf die Minute genau ist das deutsche Team am Mittag in Winston-Salem gelandet. Und dass die Tür des Fliegers erst im zweiten Versuch so richtig aufging, das hat Bundestrainer Julian Nagelsmann nicht beeindruckt. Der ist als einer der Ersten aus dem Flieger ausgestiegen, mit einem breiten Grinsen. Und er hat dann noch auf dem Rollfeld verraten, dass er sich freut. Auf das Teamquartier, die guten Bedingungen hier in North Carolina und auf die finale Phase der WM-Vorbereitung. Das alles immer noch mit kratziger Stimme wegen der Klimaanlagen. Die Vorfreude des Bundestrainers, die war trotzdem gut zu hören.
4: Am kommenden Sonntag wird es dann ernst. Zum Auftakt spielt die DFB-Elf gegen WM-Neuling Curaçao. Das Auftaktspiel dieses Turniers gibt es schon am Donnerstag um 21 Uhr deutscher Zeit. Trifft Co-Gastgeber Mexiko auf Südafrika. Ja, es ist der Auftakt einer großen WM mit so vielen Mannschaften und Spielen wie noch nie zuvor. Insgesamt werden 48 Teams dabei sein und 104 Partien stehen auf dem Terminplan. Dafür braucht man auch viele Schiedsrichter. Insgesamt 52 hat der Weltfußballverband FIFA nominiert. Aber einer aus Somalia durfte nun nicht einreisen in die USA. Unser Kollege Uli Schäfer hat mehr Infos.
6: Omar Atan hätte als erster Schiri seines Landes bei einer WM zum Einsatz kommen sollen. Doch er scheiterte bei dem Versuch, in die USA einzureisen. Nach Angaben des somalischen Sportministeriums wurde Atan am Miami International Airport die Einreise verweigert. Warum, ist noch unklar. Aber Somalia gehört zu den Ländern, die auf einer von US-Präsident Trump eingeführten Einreiseverbotsliste stehen. Ein leitender Berater des somalischen Ministeriums für Jugend und Sport erklärte, dass Omar Atan ein gültiges Visum für die USA gehabt habe. Ihm die Einreise zu verweigern und daran zu hindern, Spiele zu leiten, untergrabe das Bekenntnis des Fußballs zu Fairness, Leistung und dem Geist des Fairplay.
4: Die kommende Fußball-WM der Frauen wird 2027 in Brasilien ausgetragen. Das deutsche Team hat sich in der vergangenen Woche vorzeitig qualifiziert. Nun geht es heute Abend im abschließenden Quali-Spiel in Slowenien um nichts mehr. Aber die Partie einfach abschenken? Nee, nichts da, denn die DFB-Frauen wollen mit einem guten Gefühl in die Sommerpause gehen. Aus Slowenien, Hendrik Lückhoff.
7: Das Wetter in Sloweniens Hauptstadt Ljubljana passt zur Stimmung bei den deutschen Fußballfrauen. Warm, sonnig oder wie der Meteorologe sagen würde, heiter. Nach der vorzeitigen Qualifikation für die WM im nächsten Jahr stand

0: Die vergangenen Tage im Zeichen der Erholung und Ablenkung, wie Janina Minge erzählte.
1: Ja, von daher war es sehr entspannt, aber ich glaube, uns ist allen bewusst, dass morgen nochmal ein Spiel ansteht. Wir haben alle auch extrem Lust auf dieses Spiel nochmal einmal vor der Sommerpause, vor dem Sommerurlaub, einfach nochmal alles auf den Platz zu lassen, einfach nochmal Spaß zu haben auch.
0: Nach ihrer Rotsperre wird Minge die DFB-Elf in Slowenien als Kapitänin aufs Feld führen. Dabei Spaß haben ist das eine, denn Bundestrainer Christian Wück erinnert schnell auch wieder an den Ernst der Dienstreise.
2: Wir wollen natürlich trotzdem das Spiel gewinnen und unsere Hauptaufgabe wird sein, Lösungen zu finden.
0: Trotzdem sollen viele Spielerinnen aus der zweiten Reihe gegen Slowenien eine Chance bekommen. Konkrete Namen nannte Wück nicht.
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4: Das waren die Meldungen vom Sport mit Moritz Kühn.
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6: Um 5.30 Uhr mit Ronald Lessig. Das gemeinsame Kampfjet-Projekt von Deutschland und Frankreich ist gescheitert. Der Élysée-Palast bestätigte Berichte, wonach die Pläne gestoppt sind. Aus Paris, Kai Rienecker.
7: Kern des Problems ist der Streit zwischen den beteiligten Rüstungsunternehmen Airbus und Dassault. Der Chef des französischen Kampfjet-Bauers Dassault hatte monatelang die Chefrolle des Projekts für sich eingefordert. Die deutsche Militärsparte von Airbus beharrte auf einer gemeinsamen Kampfjet-Entwicklung auf Augenhöhe. Nach unzähligen Aufschüben und Schlichtungsversuchen zog Berlin jetzt die Reißleine. Aus der Bundesregierung heißt es, Kern des Future Combat Air Systems, kurz FCAS, sei sowieso die Kommunikationstechnik und die werde als europäisches System weitergeführt.
6: Die israelische Luftwaffe hat offenbar eine Drohne aus dem Jemen abgefangen. Das Militär sprach von einem verdächtigen Flugobjekt, das über dem Süden des Landes abgeschossen worden sei. Vom Jemen aus feuerten die von Teheran unterstützten Houthi-Rebellen seit Beginn des Iran-Krieges immer wieder Raketen auf Israel. Zuletzt waren die gegenseitigen Angriffe zwischen dem Iran und Israel wieder aufgeflammt. Beide Seiten erklärten inzwischen, die vereinbarte Waffenruhe zunächst wieder einzuhalten. Der Chefankläger des Internationalen Strafgerichtshofes Kahn ist mit sofortiger Wirkung von seinem Dienst suspendiert worden. Eine endgültige Entscheidung über eine mögliche Amtsenthebung sollen die Vertragsstaaten auf einer Sondersitzung treffen, teilte das Präsidium in Den Haag mit. 2024 hatte eine enge Mitarbeiterin dem britischen Juristen sexuelle Übergriffe vorgeworfen. Eine Kommission der Vereinten Nationen hatte die Vorwürfe untersucht und Ende 2025 ihren Bericht vorgelegt, der bisher aber nicht veröffentlicht wurde. Das US-Unternehmen OpenAI hat einen Börsengang offiziell angekündigt. Der Entwickler von ChatGPT folgt damit seinem Konkurrenten Anthropic, der diesen Schritt vor einer Woche vollzogen hatte. Aus San Francisco, Nils Dumpz.
8: Gegründet wurde OpenAI 2015 ursprünglich als nicht kommerzielles Forschungslabor für künstliche Intelligenz. Zu den ersten Geldgebern gehörten unter anderem der heutige Chef Sam Altman und auch Elon Musk. Nach einem Machtkampf verließ Musk das Startup, Jahre bevor OpenAI mit ChatGPT ein weltweites Wettrennen um die besten KI-Systeme auslöste. Von nicht kommerziellen Zielen ist heute allerdings kaum noch die Rede. Zuletzt wurde OpenAI mit über 850 Milliarden Dollar bewertet. Damit könnte auch dieser Börsengang zu einem der größten aller Zeiten werden.
6: Das Wetter in Deutschland. Tagsüber in der Nordwesthälfte wechselnd bewölkt und örtlich Schauer, vom Süden bis in die östliche Mitte länger Regen, bei 14 bis 22 Grad. Am Mittwoch wechselnd bewölkt mit Schauern, regional heitere Phasen, 15 bis 21 Grad und am Donnerstag einzelne Schauer, später vor allem im Nordwesten Regen, im Süden länger trocken, 16 bis 22 Grad. Das waren die Nachrichten.
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4: Nur noch zwei Meldungen aktuell. Zum einen A2 Richtung Hannover. Zwischen Kreuz Magdeburg und Bornstedt stockender Verkehr an einer Baustelle. Und die A71 Richtung Schweinfurt ist zwischen Oberhof und Suhl-Zeller-Mehlis wegen Wartungsarbeiten im Tunnel Hochwald noch bis 6 Uhr gesperrt.
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4: Mit Tom Westerholz am Mikrofon. Guten Morgen. Der SPD-Vorsitzende, Finanzminister und Vizekanzler Lars Klingbeil stellt sich in diesen Tagen vielen Fragen. Gestern Nachmittag war er erst zu Gast beim Deutschen Landkreistag in Berlin, am Abend dann in der ARD Arena. Das Publikum dort könnte unterschiedlicher kaum sein. Was alle eint, ist ein sorgenvoller Blick in die Zukunft und viele Fragen an Lars Klingbeil. Christina Nagel hat zugehört, welche Antworten der Vizekanzler anzubieten hatte.
9: Klare Antworten. Das wünschen sich an diesem Tag alle von Lars Klingbeil, dem Vizekanzler, Finanzminister und SPD-Chef.
10: Wo sind wir verkehrt abgebogen?
11: Ich mache mir Sorgen, dass ich von meiner Rente später nicht mehr richtig leben kann.
12: Was sehen Sie denn, dass Ihnen wirklich Vertrauen gibt, zu sagen, wir schaffen das in Deutschland wieder mit wirtschaftlichem Aufschwung?
13: Da fehlt mir der Plan irgendwo. Wo will Deutschland hin?
9: Auf jeden Fall raus aus der Krise. Die Lage sei schwierig, sagt Lars Klingbeil. Die Stimmung mitunter noch schwieriger. Gern würde er also sagen,
14: wir kriegen alles sofort super easy gelöst.
9: Doch super easy ist halt schon lange nichts mehr. Die Wirtschaft kommt nicht in Gang, die Kommunen verzeichnen Rekorddefizite, die Sozialversicherungssysteme müssen dringend reformiert werden, Haushaltsmittel sind knapp.
13: Nur über Sondervermögen können wir es nicht lösen,
9: sagt ein Mann aus Ingolstadt. Er ist nicht der Einzige an diesem Tag, den die 500 Milliarden Euro umtreiben, mit denen die Infrastruktur wieder auf Vordermann gebracht werden soll. Schließlich ist es ein gewaltiger Schuldenberg, der auch nachfolgende Generationen belasten wird. Klingbeil verteidigt die Entscheidung. Viel zu lange habe Deutschland nicht investiert. Die Folge: marode Brücken und Schulen. Er mahnt, die Wirkung des Sondervermögens nicht kleinzureden. Auch eine Turnhalle könne einen Unterschied machen.
15: So, jetzt sage ich Ihnen als jemand, der aus dem ländlichen Raum kommt, wo Vereine eine ganz wichtige Rolle spielen. Wenn die Fußballvereine oder die Turnvereine keine funktionierende Turnhalle haben, gibt es keine Orte, wo die sich treffen können, wo die ihr Zusammenleben leben, wo die auch damit Demokratie und Gesellschaft stärken.
9: Stärken will Klingbeil an diesem Tag so einiges. Als Finanzminister die Wirtschaft und die Kommunen, als SPD-Chef unter anderem das Rentensystem. Verpflichtende Betriebsrenten, so wie sie der Deutsche Gewerkschaftsbund vorgeschlagen hat, kann er sich gut vorstellen.
15: Auch das würde helfen.
9: Helfen würde auch mehr Tempo, um mehr Wohnraum zu schaffen, um Wohnen wieder bezahlbarer zu machen.
15: Bauen, bauen, bauen. Aber solange wir nicht genug Wohnraum haben, müssen wir auch dafür sorgen, dass die Mieten fair sind. Und deswegen will ich so eine Obergrenze ermöglichen als Bundesebene. Und ob wir es mit der Union hinkriegen, werden wir in den nächsten Monaten sehen.
9: Dass es nur gemeinsam geht, in der Koalition, im Zusammenspiel zwischen Bund, Ländern und Kommunen, dessen ist sich der SPD-Politiker durchaus bewusst. Er habe keine einfachen Antworten, sagt er beim Deutschen Landkreistag, und er gebe keine populistischen Versprechen. Schließlich müssten viele Knoten durchschlagen werden, um Deutschland wieder stark zu machen.
15: Ich glaube, wir kriegen das hin. Ich darf nicht diesen Satz sagen mit, wir schaffen das, der ist belegt, ja?
9: Sagt Klingbeil am Abend in der ARD-Arena. Wie genau aber, das bleibt weiter offen.
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4: Antimon ist ein unverzichtbares Halbmetall für die Rüstungsindustrie. Den Abbau von Antimon dominieren allerdings Russland und vor allem China. Seit China den Export eingeschränkt hat, sind die Preise dementsprechend explodiert. Europa könnte den Rohstoff selbst fördern. Die größte europäische Lagerstätte befindet sich in der Slowakei bei Bratislava. Doch der Widerstand vor Ort ist groß. Das slowakische Umweltministerium hat das Antimon-Projekt nun überraschend gestoppt, berichtet Marianne Allweis.
16: Der Eingang zur Mine Trojarova war bis vor kurzem noch frei zugänglich. Der verlassene Stollen galt als beliebtes Ausflugsziel in den kleinen Karpaten. Die bewaldete Hügelkette liegt nur ein paar Kilometer nordöstlich der slowakischen Hauptstadt Bratislava. Doch seit einigen Monaten ist alles abgeriegelt. Das Unternehmen Military Metals will hier Gold und besonders Antimon abbauen. Nach Probebohrungen sprach der Konzern im April vom größten Antimonvorkommen in der ganzen EU. Im vergangenen Jahr ist der Antimonpreis um 200% gestiegen. Das heißt, der Wert des Antimons liegt jetzt bei rund 2 Milliarden US-Dollar, erklärte der Bürgermeister einer angrenzenden Gemeinde. Das silbrig glänzende Halbmetall ist sehr selten, aber essentiell für die Produktion von Waffen, Batterien oder Halbleitern. Die Antimonmine Trojarova wurde in den 1990 1980er Jahren erkundet, doch nach der politischen Wende Mitte der 1990er Jahre stillgelegt. In der Region wünschen sich viele, dass das auch so bleibt. Das abgebaute Gestein muss zermahlen werden. Für Investoren sind Antimon und Gold interessant, aber darin sind auch Quecksilber und Arsen enthalten, also Metalle, die unseren Lebensraum zerstören können. Die frühere Bergbaugegend kämpft noch mit Umweltbelastungen aus dem jahrhundertelangen Abbau von Gold, Pyrit und Eisenerz. Dazu kommen nun Sorgen vor neuen Verschmutzungen des Bodens und des Grundwassers. Die kleinen Karpaten locken im Winter mit Skipisten, im Sommer mit Wanderwegen. Das romantische Gebirge ist außerdem die wichtigste Weinbauregion der Slowakei. 3000 Anwohner unterzeichneten eine Petition, die Bezirkshauptstadt Pezinok geht den Rechtsweg. Wir haben den begründeten Verdacht, dass die Erkundungsarbeiten nicht im angegebenen Umfang ausgeführt werden. Daher haben wir Beschwerden bei der Generalstaatsanwaltschaft eingereicht. Wir fordern das Aussetzen der Arbeiten und eine transparente Überprüfung. Die Slowakei hatte das Antimon-Projekt vor 2 Jahren in ihre Erkundungsliste kritischer Rohstoffe aufgenommen und der EU-Kommission gemeldet. Im Juni wollte der kanadische Bergbaukonzern eigentlich eine Machbarkeitsstudie beginnen. Doch nun gab Umweltminister Tomáš Taraba dem öffentlichen Druck nach und entzog Military Metals unerwartet die Explorationslizenz. Ich komme selbst aus Pezinok. Ich habe kein Interesse daran, dass dort Antimon abgebaut wird. Offiziell heißt es, das öffentliche Interesse müsse geschützt werden. Das Antimon-Unternehmen bereitet eine Berufung vor. Es hält den Stopp des Projekts für unbegründet und für unvereinbar mit der Rohstoffstrategie der EU. Die will endlich unabhängiger von Ländern wie China und Russland werden. China kontrolliert mehr als 70% der Antimon-Produktion und beschränkt seit 2 Jahren den Export.
4: Soldaten im Klassenzimmer. Da werden sich auch einige fragen, ob die dort fehl am Platz oder vielleicht genau richtig sind. Berlins Bildungssenatorin Katharina Günther-Wünsch hat immerhin eine Kooperationsvereinbarung mit der Bundeswehr unterschrieben. Schulen, die das wollen, können sogenannte Jugendoffiziere zu sich einladen, die dann mit den Jugendlichen über Krieg und Frieden diskutieren. Doch das finden nicht alle gut, berichtet Hans Gerbot.
17: Rund 50 Demonstranten haben sich vor dem Berliner Landesinstitut für Qualifizierung und Qualitätsentwicklung an Schulen eingefunden. Die Gewerkschaft Erziehung und Wissenschaft hat zu dem Protest aufgerufen. Mit dabei der Berliner GEW-Vorsitzende Gökan Akgün. Er erklärt, warum er grundsätzlich dagegen ist, dass Jugendoffiziere an Schulen kommen.
18: Die jungen Offiziere führen Befehle aus und der Befehl lautet, für die Bundeswehr zu werben und das lehnen wir ab.
17: Werben sei nicht sein Auftrag, betont hingegen Mike Siebert. Er ist Hauptmann bei der Bundeswehr und einer von 2 Jugendoffizieren in Berlin.
19: Unsere Aufgabe ist es wirklich, sachlich Fakten mit an die Hand zu geben für die Meinungsbildung der Schülerinnen und Schüler.
17: Für die Bundeswehr werben ist in der Kooperationsvereinbarung auch ausdrücklich ausgeschlossen. Stattdessen lässt Mike Siebert Schüler zum Beispiel in Simulationsspielen diplomatische Lösungen für Konflikte suchen.
19: Denn am Ende des Tages ist auch ganz klar, wir Soldatinnen und Soldaten wollen auch nicht in einen Krieg gehen. Und dessen sollte sich auch wirklich jeder im Klaren sein, dass wenn wir in die Schulen gehen, da nicht für Krieg werben, nein, sondern ganz im Gegenteil, wir werben eher für Frieden.
17: An Schulen über Friedenssicherung und die Krisen und Kriege der Welt diskutieren, das sind nach Auffassung der GEW Aufgaben der Lehrerinnen und Lehrer. Bildungssenatorin Katharina Günther-Wünsch sieht das anders.
20: Ich glaube tatsächlich, dass zum Thema Friedens- und Sicherheitspolitik, Verteidigungspolitik, dass das etwas ist, was unsere Lehrerinnen und Lehrer gar nicht leisten können, weil es gar nicht zu einem Fach oder zur Ausbildung dazugehört, wo aber, glaube ich, die Bundeswehr mit Sachargumenten das darlegen kann.
17: Das Interesse der Lehrerinnen und Lehrer, die Jugendoffiziere einzuladen, sei in den vergangenen Jahren gestiegen, sagt die Senatorin. Und zwar so stark, dass die beiden Berliner Jugendoffiziere gerade gar nicht hinterherkämen, sagen die Bundeswehrvertreter vor Ort. Die Gewerkschaft Erziehung und Wissenschaft kritisiert das als indirekte Nachwuchsgewinnung. Katharina Günther-Wünsch reagiert mit einem Vorschlag.
20: Ich lade die GEW ein, an solchen Veranstaltungen teilzunehmen und sich tatsächlich selber ein Bild vor Ort an den Schulen in den Klassen zu machen.
17: Und am Rande der Veranstaltung verrät die Bildungssenatorin schon, Brandenburg wird so eine Kooperationsvereinbarung mit der Bundeswehr auch demnächst unterzeichnen.

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1: Dokumentationen und sogenannte Biopics über Popmusiker, Bands, aber auch klassische Künstler sind gegenwärtig ein großes Ding. Und der Film, der da diese Woche in die Kinos kommt, ist trotzdem sehr besonders. Why We Play, eine Dokumentation über das deutsche Ensemble für die zeitgenössische Avantgarde der Musik, das Ensemble Modern. Filmemacher Thorsten Schütte begleitete es über mehrere Jahre. Man sieht die Musiker bei den Bregenzer Festspielen, daheim in Frankfurt, in der Hamburger Elbphilharmonie oder im Kuppelsaal in Hannover bei Proben mit Ingo Metzmacher.
2: Muss das so laut sein? Ich weiß, ich frage den Komponisten. Ist wie eine Ohrfeige.
3: 2022 sind wir hier. Man trägt Maske. Das Ensemble Metzmacher und 6 Chöre aus Hannover proben im gewaltigen Kuppelsaal Musik des Franzosen Marc André. Sie bewegt sich zwischen unhörbar und gerade wahrnehmbar. Vertrackt. Ein Fall für die Klangspezialisten aus Frankfurt. Der Komponist natürlich mit im Saal.
4: Der hat noch höhere Autorität als der Dirigent, weil der die Position ständig wechseln kann und wirklich überall reinhören kann, wie das Zusammenklingen funktioniert.
5: What I've realized working with most living composers, they will change.
3: Das habe er schnell realisiert bei der Arbeit mit den Komponisten. Sie seien äußerst flexibel, erzählt hier der Kontrabassist Paul Cannon. Wenn man etwas nicht spielen könne, dann werde es halt geändert. Im Studium dachte Ken noch, ein Notentext sei heilig. Gegründet wurde das Ensemble 1980 von einer Truppe junger Musiker aus der Jungen Deutschen Philharmonie. Die wollten mehr Mitbestimmung, als die im Sinfonieorchester vorgesehen ist, und sie gründeten ein Kollektiv für Musik abseits des Gewohnten.
6: Man war hungrig, man hat richtig danach gelächzt, was auf die Bühne zu bringen, was einen Bestand hatte und was relevant war.
7: Ja, wir haben uns die Köpfe heiß geredet und uns auch angeschrien. Da gab es auch Riesenszenen mit Raumverlassenen, wenn es darum ging, was zu machen ist und was gut ist und was wichtig ist.
8: Wir wollen das alles selber entscheiden dürfen.
3: Erinnern sich im Film einige der Gründungsmitglieder. In Why We Play erlebt man auch, wie mühsam sie sein können, die Aushandlungsprozesse in einem demokratisch verfassten Kollektiv. Viele Mitglieder sind Musiker, Dramaturgen, Geschäftsführer, Intendanten.
9: 3 Stunden vor Anspielprobe in der Stadt sein muss.
10: Ja, was heißt also in der Stadt sein?
3: Ich meine, als Altersobergrenze hat sich das Ensemble die 67 Jahre gesetzt. Dass die Zähne nicht mehr so perfekt sind, für einen Bläser sei das auf diesem Niveau keine Entschuldigung. Der Abschied allerdings wirkt für manche der Älteren wie eine dunkle Bedrohung, die immer näher rückt.
11: Jeder muss mit sich, muss das selber wissen. Ich kann dazu nichts sagen. Ja, sehr schwierig.
6: Eine andere Frage jetzt. Ist uninteressant, die Frage. Das ist schon schwer, ja. Aber das interessiert niemanden. Man muss versuchen, das hinzunehmen. Irgendwann. Ja.
3: Dem Regisseur Thorsten Schütte ist es hier in jahrelanger Arbeit gelungen, einen Einblick zu liefern. Wie komplex, wie intensiv, aber auch wie sprudelnd sie sind. Die Prozesse, die aus Noten Musik werden lassen. Ein Einblick in den Maschinenraum der zeitgenössischen Musik, die für nicht wenige Menschen immer noch eine nicht ganz ernst gemeinte Verrücktheit darstellt.
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1: Mischa Kreiskott über den Dokumentarfilm Why We Play, der diese Woche in ausgewählte Kinos kommt.
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1: Für Bundespräsident Frank-Walter Steinmeier geht es heute in die Niederlande. Dort trifft er natürlich auch das holländische Königspaar. Doch wer von den beiden hat eigentlich mehr zu sagen? Und was verbindet die beiden Nachbarländer? Spoiler, es ist deutlich mehr als Fußball, Käse und Campingurlaub. Sabrina Fritz berichtet.
13: Der niederländische König Wilhelm Alexander kennt Deutschland gut. Ob Nordrhein-Westfalen oder Bayern, überall hinterließ er eine Charmspur.
14: Bayern ist spitze.
15: Wie sehr freuen Sie sich, dass Sie mal wieder in Münster sind?
14: Ich bin immer

0: weiß nicht, wenn ich in München bin. Letztes Mal war 2015, also 10 Jahre war zu lange.
1: Es war also höchste Zeit für einen Gegenbesuch. Der letzte Staatsbesuch eines deutschen Bundespräsidenten in den Niederlanden liegt schon fast 20 Jahre zurück. Fragt man die Niederländer nach ihrem Verhältnis zu Deutschland, bekommt man sehr unterschiedliche Antworten.
2: Na, volgens mij een hele goede relatie. En dat is belangrijk ook, de relatie goed.
1: Meines Erachtens haben wir eine gute Beziehung und es ist wichtig, dass sie gut bleibt. Zusammen mit Deutschland in einem kooperierten Europa gegen Amerika und Trump und die anderen Bedrohungen in der Welt. Ja, der alte Kriegskram ist vorbei. Lasst uns zusammenarbeiten.
2: Das Gedoe ist wel vorbei en laten we vooral samenwerken.
1: Lange lag der Schatten der Gräueltaten, die die Nazis in den Niederlanden verübt haben, über beiden Ländern. Bundespräsident Steinmeier wird seinen Besuch in Amsterdam beginnen. Der Stadt, in der sich Anne Frank 2 Jahre mit ihrer Familie in einem Hinterhaus versteckte und ihr berühmtes Tagebuch schrieb. Auch der Besuch des Holocaust-Museums in Amsterdam, das die Verfolgung der Juden in den Niederlanden dokumentiert, steht auf dem Programm. In der EU stehen beide eher für einen Sparkurs. Wirtschaftlich ist Deutschland der wichtigste Handelspartner. Die Niederlande liefern chemische Erzeugnisse und Öl nach Deutschland. Der Käse kommt erst auf Platz 5. Und so begleiten den Bundespräsidenten auch eine Vielzahl an Unternehmern. Der Verteidigungsminister stößt dazu und Otto Fricke, Vorsitzender des Deutschen Olympischen Sportbundes. Der deutsche Bundespräsident hat ja gerade erklärt, er könne sich Olympische Spiele 2036 auch in Deutschland vorstellen. Dafür wird man Verbündete brauchen. Wenige Tage vor WM-Anpfiff dürfte wahrscheinlich auch das Wort Fußball fallen. Immerhin ist Curaçao der erste Gegner der deutschen Mannschaft. Die Karibikinsel hat zwar eine eigene Regierung, gehört aber politisch zu den Niederlanden. Ernster geht es an den Grenzen zu. Die deutschen Grenzkontrollen gefallen vielen niederländischen Bürgermeistern gar nicht. Annemarie Fellinger, Bürgermeisterin von Mönchverland, beklagt auf Social Media:
3: Nee, ze zijn helemaal niet zinvol. Dus ze controleren ook eigenlijk niet iedereen. En het lijkt net alsof ze dat wel doen. Ik denk dat het echt symboolpolitiek is. Ja.
1: Die Grenzkontrollen sind überhaupt nicht sinnvoll. Sie kontrollieren auch überhaupt nicht jeden, tun aber so. Ich denke, dass das Symbolpolitik ist.
4: Sabina Fritz über den Besuch von Bundespräsident Frank-Walter Steinmeier in den Niederlanden.
5: Standpunkte.
4: Armenien hat gewählt und den amtierenden Ministerpräsidenten Paschinyan in seinem westorientierten Kurs bestärkt. Und das trotz Warnungen aus Moskau, das mit drastischen Folgen gedroht hat, falls die ehemalige Sowjetrepublik im Kaukasus sich weiter von Russland abwenden sollte. Unsere Gastkommentatorin Daniela Seperi, freie Autorin unter anderem für den Spiegel, sieht die Europäische Union nun in der Pflicht, das Land zu unterstützen.
6: Armeniens Wahl ist eine Botschaft an Europa. Und Europa sollte endlich zuhören. Trotz massivem Druck aus Moskau haben sich die Armenierinnen und Armenier erneut für einen proeuropäischen Kurs entschieden. Für Demokratie, Rechtsstaatlichkeit und eine Zukunft außerhalb der russischen Einflusssphäre. Genau deshalb darf Europa jetzt nicht denselben Fehler machen wie so oft zuvor, applaudieren und dann wegschauen. Denn die Geschichte der letzten Jahre ist auch eine Geschichte europäischer Versäumnisse. Als mehr als 100.000 Armenierinnen und Armenier nach den Angriffen Aserbaidschans aus Bergkarabach vertrieben wurden, blieb die internationale Reaktion erschreckend schwach. Als Russland seinen Bündnispartner Armenien im Stich ließ, wurde vielen Menschen im Land deutlich, dass die Sicherheitsversprechen des Kremls nichts wert sind. Und trotzdem hat Europa bis heute keine Antwort auf die Frage gegeben, wie es Staaten schützt, die sich bewusst für Demokratie und gegen russische Dominanz entscheiden. Dabei steht viel auf dem Spiel. Putin hat mehrfach deutlich gemacht, dass er ehemalige Sowjetrepubliken nicht als wirklich souveräne Staaten betrachtet. Deshalb darf die Europäische Union Armenien nicht nur als geopolitischen Puffer betrachten. Deutschland und die EU sollten die wirtschaftliche Zusammenarbeit ausbauen, Investitionen fördern und demokratische Institutionen stärken. Und das am besten sofort. Denn Demokratien scheitern selten allein an ihren Feinden, sondern oft auch daran, dass ihre Freunde zu spät handeln.
4: Die Meinung von Daniela Seperi. Die Süddeutsche Zeitung aus München geht auf die Ankündigung Moskaus ein, Armenien könne bei einem pro-westlichen Wahlausgang ein ähnliches Schicksal erleiden wie die Ukraine. Sie spricht von einer Niederlage für Putin.
7: Moskau hat mit seinen Drohungen das Gegenteil erreicht. Noch nie hatten die Menschen in Armenien ein so negatives Bild von Russland wie kurz vor der Parlamentswahl. Und sie haben daraus für die Abstimmung ihre Schlüsse gezogen. Die meisten wollen nicht wieder angekettet sein an dieses große Land.
4: Nach Ansicht der Taz aus Berlin wird es Russland nicht auf sich beruhen lassen.
7: Es wird weiterhin versuchen, Armenien auf pro-russische Linie zurückzubringen und dabei so vorgehen wie in den Westbalkanstaaten. Diese warten seit langem auf eine EU-Mitgliedschaft, die ihnen vor 23 Jahren

0: Jahren auf dem EU-Westbalkan-Gipfel versprochen wurde. Die Enttäuschung über den schleichenden Beitrittsprozess nutzt Moskau für Desinformationskampagnen und Anti-EU-Stimmungsmache. Die EU sollte dagegenhalten. Brüssel darf Armenien keine unnötigen Steine in den Weg legen.
1: Die Frankfurter Rundschau sieht Armenien trotz des eindeutigen politischen Signals in einer komplizierten Lage.
0: Das Land mag sich nach Westen recken, doch der Macht Russlands kann sich der kleine Binnenstaat, eingeklemmt zwischen Georgien, der Türkei und Aserbaidschan, nicht einfach entziehen. Zu eng sind die wirtschaftlichen Verbindungen, zu groß die sicherheitspolitischen Zwänge. Der Wunsch nach mehr Freiheit trifft damit auf die Realität einer fortbestehenden Abhängigkeit. Armenien bleibt ein Land im Schwebezustand.
1: Das waren die Standpunkte. Zusammengestellt hat sie heute Torben Müller.
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1: Heute vor 70 Jahren wurde die Krimi-Autorin Patricia Cornwell geboren. Ihr weltweiter Erfolg ist eng mit der Figur einer Gerichtsmedizinerin verknüpft. Christian Schwalb stellt beide vor.
3: Patricia Cornwell und Case Carpetta verschmelzen immer wieder miteinander, die Autorin und ihre Figur. Beide aus Miami, blond, etwas kühl, arbeiten im Polizeimilieu und beide teilen einen ausgeprägten Sinn für blutige Details.
4: Die Kugel war in der rechten Scheitelschläfenregion des Schädels eingetreten, hatte die Hirnhaut durchdrungen und einen Zweig der mittleren Hirnhautarterie zerrissen.
5: Es gibt Bilder in meinem Kopf, die ich dem Publikum nicht weitergeben kann. Wie weit ich beim Thema Tod überhaupt gehen darf, da liegt auch eine Verantwortung. Das hinterfrage ich bei jedem Buch von Neuem.
3: Ihr Handwerk lernt Patricia Cornwell als junge Polizeireporterin bei der Zeitung Charlotte Observer. Sie heuert in der Gerichtsmedizin von Richmond, Virginia an. 1990 schließlich erscheint Postmortem, Scarpettas erster Fall und direkt ein Welterfolg. Selbst wenn die Identität des Täters dem Leser früh bekannt ist, die Spannung ist trotzdem ungebrochen durch die Spurensuche, seien es Spuren von Blut, DNA, Fasern oder von Projektilen.
5: Wissenschaft zeigt, was wirklich passiert, wer etwas getan hat. Warum das wichtig ist? Weil es ums Überleben geht, wenn ein Killer unterwegs ist und um unsere Instinkte.
6: Bitte sagen Sie mir, wie meine Kleine gestorben ist. Hat sie leiden müssen? Die Todesursache steht noch nicht fest, Mrs. Bennett. Es sind nur Knochen übrig.
3: Cornwell hat als erste Autorin überhaupt den Gerichtsmediziner zur zentralen Figur und damit das Genre der forensischen Thriller zum Kassenschlager gemacht. 120 Millionen verkaufte Cornwell-Bücher sprechen eine deutliche Sprache. Memoiren hat sie auch veröffentlicht, kurz vor ihrem 70. Geburtstag. Den feiert die erfolgreichste Krimi-Autorin der Welt, Patricia Cornwell, heute am 9. Juni.
1: Das war der Stichtag von Christian Schwalb und das war auch die ARD-Infonacht mit Tom Westerholt. Ich wünsche Ihnen einen angenehmen Dienstag. Tschüss von mir, machen Sie es gut. Die Zeit in einer halben Minute, 5:58 Uhr.

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1: 6 Uhr. Verletzte bei Brand auf Bauernhof in Rüsselsheim. Ausgaben für Atomwaffen so hoch wie nie. Öffentliches Training der deutschen Fußballnationalelf in den USA. Das Wetter erst trüb und etwas Regen, später aufgelockert. Bis 21 Grad. Mein Name ist Kerstin Speth. Guten Morgen. Verletzte bei Brand in Rüsselsheim-Königstetten. Wie die Einsatzkräfte melden, war dort gestern Abend ein Feuer auf einem landwirtschaftlichen Hof ausgebrochen. Die Flammen griffen auch auf ein Wohnhaus über. Ein Bewohner wurde leicht verletzt, ein Feuerwehrmann kollabierte während der Löscharbeiten. Außerdem mussten 18 Rinder gerettet werden, sie waren im Stall angekettet. Wegen der starken Rauchentwicklung wurden Anwohner gewarnt, Fenster und Türen geschlossen zu halten. Die 9 Atommächte der Welt haben letztes Jahr so viel Geld ausgegeben wie noch nie für Atomwaffen, und zwar umgerechnet rund 103 Milliarden Euro. Das meldet die internationale Kampagne zur Abschaffung von Atomwaffen, kurz ICAN. Aus Genf, ARD-Korrespondentin Katrin Hondl.
2: Gegenüber dem Vorjahr seien die Ausgaben der Staaten für Atomwaffen um fast ein Fünftel gestiegen. Und am meisten haben die USA investiert, nämlich über 69 Milliarden Dollar, mehr als alle anderen Atommächte zusammen. Entscheidungen werden bewusst getroffen, sagte in Genf ICAN-Programmdirektorin Susie Snyder. 9 Länder wählen derzeit den falschen Weg, so Snyder, aber sie können das ändern.
1: Erst gestern hatte das Friedensforschungsinstitut SIPRI gewarnt, Atomwaffen spielten in der internationalen Sicherheitspolitik eine immer größere Rolle. Nach dem Scheitern des deutsch-französischen Kampfjet-Projekts FCAS fordern Verteidigungspolitiker von Union und SPD eine rasche Alternative. In der Augsburger Allgemeinen teilten sie mit, die Bundesregierung solle schnell ein neues deutsch-internationales Projekt gemeinsam mit Airbus vorantreiben. Die Grünen warfen der Bundesregierung Versagen vor. Frankreich hatte das Aus für FCAS am Abend offiziell bestätigt. Aus Paris, Kai Rienecker.
3: Die deutsche Seite sei der Ansicht gewesen, dass es nicht möglich sei, die beteiligten Unternehmen noch weiter unter Druck zu setzen. Kern des Problems ist der Streit zwischen den beteiligten Rüstungsunternehmen Airbus und Dassault. Der Chef des französischen Kampfjetbauers Dassault hatte monatelang die Chefrolle des Projekts für sich eingefordert. Die deutsche Militärsparte von Airbus beharrte auf einer gemeinsamen Kampfjet-Entwicklung auf Augenhöhe. Nach unzähligen Aufschüben und Schlichtungsversuchen zog Berlin jetzt die Reißleine.
1: Hanau soll zugänglicher werden für Menschen mit Behinderung. Das ist das Ziel des Vereins Menschen in Hanau. Er hat in den letzten Wochen zu einer Kartierungsaktion gerufen. HR-Reporter Marcel Ronge.
4: Rund 100 Orte haben Freiwillige bei der Aktion erfasst und sie auf einer digitalen Karte eingepflegt. Auf hanau-barrierefrei.de können Menschen so schon vor einem Besuch sehen, komme ich hier problemlos rein oder nicht. Dabei geht es nicht nur um Stufen am Eingang, auch Türkontraste für Sehbehinderte oder Leitsysteme in Gebäuden spielen eine Rolle. Heute endet die Aktion zwar offiziell, der Verein will die digitale Hanau-Karte aber auch in den kommenden Monaten weiter verbessern.
1: Kurz vor Beginn der Fußball-WM der Männer hat die deutsche Nationalmannschaft ihr erstes öffentliches Training in den USA absolviert. In Winston-Salem im US-Bundesstaat North Carolina waren 3000 Fans beim Training dabei. ARD-Sportreporterin Tabia Kunze.
5: Stammtorwart Manuel Neuer konnte nach seiner Wadenverletzung zum ersten Mal wieder das komplette Training mitmachen. Auch bei den torwartspezifischen Bewegungen hatte er keine sichtbaren Probleme. Bei drückend warmen 30 Grad ließ Bundestrainer Julian Nagelsmann eine Stunde lang locker trainieren. Im Anschluss erfüllten seine Spieler noch die Selfie- und Autogrammwünsche der vielen jungen Fans, die vom DFB Trikots und Bälle geschenkt bekamen.
1: Und das steht heute auch noch an. Bundespräsident Steinmeier reist für 3 Tage in die Niederlande. Es ist der erste Besuch eines deutschen Staatsoberhaupts dort seit 19 Jahren. Im April hatte ein Gericht in Moskau den Düsseldorfer Satiriker Jacques Tilly zu einer Haftstrafe verurteilt, wegen eines Karnevalswagens mit Präsident Putin. Jetzt beginnt in Russland ein Berufungsprozess. Und wie steht es um den Schulbau in Hessen? Dazu will die Gewerkschaft GEW neue Daten vorlegen. Das waren die Nachrichten. Das Wetter. Dieser Dienstag heute geht trüb los. Teils kann es etwas regnen. Später lockert es auf und vor allem nachmittags zeigt sich oft die Sonne. Nur im Norden fallen einzelne Schauer. Das alles bei 16 bis 21 Grad. Morgen wird es wechselhaft mit einzelnen Schauern und Gewittern und kühler, nur 14 bis 19 Grad. Die weiteren Aussichten am Donnerstag und Freitag weiterhin teils sonnig, teils bewölkt mit Schauern bis maximal 22 Grad. Die Zeit ist es gleich 5:05.
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1: Es gibt eine Meldung für die A485 Gießener Nordkreuz Richtung Langgöns. Zwischen Gießenlicher Straße und Dreieck Bergwerkswald 2 Kilometer stockender Verkehr.
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6: Einen schönen guten Morgen. Die Welt wartet auf eine Lösung im Konflikt mit dem Iran, bisher aber vergeblich.
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6: Die Situation im Nahen Osten drohte vollends aus dem Ruder zu laufen, nachdem Iran Israel angegriffen hatte, trotz der Waffenruhe und Israel dann heftig zurückgeschlagen hat. Aber gestern verkündete der israelische Regierungschef Benjamin Netanyahu, dass die Kämpfe eingestellt seien. Teheran habe mit seinen Attacken gegen Israel aufgehört. Welche Rolle spielen die USA in diesem Konflikt? Darüber spreche ich mit Anne Schneider, unserer Korrespondentin in Washington. Einige Beobachter gehen davon aus, dass Teheran mit seinen Attacken testen wollte, wie groß der Einfluss des US-Präsidenten Donald Trump auf Israel derzeit wirklich ist. Donald Trump hatte Israel ja von einem Gegenschlag abgeraten. Daran hat sich Netanyahu bekanntlich nicht gehalten. Was sagt das aus? Welche Macht haben die USA in diesem Konflikt?
8: Ja, die USA sind diplomatischer Hauptakteur, aber wie eben immer wieder zu sehen ist, keine kontrollierende Macht über das Kriegsgeschehen. Sogar enge Verbündete wie Israel handeln sehr eigenständig. Washington versucht ja auch immer wieder eine Eskalation zu verhindern, drängt beide Seiten zur Zurückhaltung. Trump hat öffentlich gefordert, Israel und Iran müssten sofort aufhören zu schießen, so hat er es genannt. Und Trump hatte Netanyahu ja auch von Anfang an von einem Gegenschlag abgeraten, aber eben erstmal ohne Erfolg. Die jüngste Waffenruhe kam ja auch zu großen Teilen unter US-Druck zustande. Aber wir sehen eben immer wieder, wie fragil das Ganze ist und wie wenig Macht Trump dann am Ende doch hat.
6: Wenn Israel also den Willen des US-Präsidenten ignoriert, was sagt uns das über das Verhältnis von Netanyahu und Trump? Das war ja mal ziemlich gut, dann angespannt und jetzt zerrüttet?
8: Naja, es scheint zumindest einige Risse zu geben in der Männerfreundschaft. Trump hat selbst in einem Interview gestern gesagt, dass er Netanyahu gedroht hat, sei vorsichtig, was du machst oder du kämpfst demnächst alleine. Das Problem ist, dass beide Männer komplett unterschiedliche Ziele verfolgen. Trump möchte den Krieg beenden, er möchte einen Deal mit dem Iran, er möchte die Straße von Hormuz wieder frei bekommen, auch eben damit die Ölpreise wieder sinken. Außerdem ist der Krieg in den USA ja maximal unpopulär. Ganz anders sieht das aber für Netanyahu aus. Die wirtschaftlichen Auswirkungen interessieren ihn zumindest wenig. Das hat eine Nahost-Expertin heute Morgen hier im Radio erklärt. Denn Israel lebt ja schon lange mit kriegerischen Auseinandersetzungen und Netanyahu kann innenpolitisch auch kaum nachgeben, weil eben viele Israelis die Hisbollah weiter als akute Bedrohung sehen. Gleichzeitig stehen in Israel Wahlen an, seine Umfragewerte sinken und die rechte Koalition verlangt Härte. Das heißt, ein Rückzug würde als Schwäche gewertet, könnte ihm politisch das Amt kosten. Und deshalb driften die Interessen hier so weit auseinander von Netanyahu und Trump.
6: Die USA fühlen sich ja auch von den Spionagetätigkeiten Israels inzwischen bedroht. Der israelische Geheimdienst hat seine Augen und Ohren offenbar überall in Washington. Bisher gab es viel Unterstützung der USA für Israel. Ist das insgesamt in Gefahr?
8: Na, man muss sagen, zumindest ist auch da Sand im Getriebe. Es gibt ungewöhnlich scharfe Spannungen gerade. Laut Medienberichten hat das Pentagon die Bedrohung durch die Spionage Israels auf kritisch hochgestuft, aus Sorge, dass Israel US-Entscheidungen zum Iran-Konflikt ausspioniert. Israel weist das zwar zurück, aber das ist schon ein Warnsignal. Und das zeigt auch das wachsende Misstrauen innerhalb dieser doch bislang so sehr engen Allianz. Auch hier gilt, die militärische und strategische Unterstützung läuft weiter, aber das politische Vertrauen ist einfach angekratzt.
6: Nun ist die Frage, wie geht's weiter mit Trumps Bemühungen, Iran an den Verhandlungstisch zu bekommen und die Straße von Hormuz freizukriegen? Israel wird seinen Kampf gegen die Hisbollah im Libanon nicht ohne Not aufgeben und das steht Trumps Plänen ja im Weg, oder?
8: Ja, also das auf jeden Fall, denn der Iran macht ja immer wieder klar, ohne Ruhe im Libanon gibt es keine Einigung mit uns. Das heißt, das ist ein richtig dicker Knackpunkt. Die Eskalation zwischen Israel und der Hisbollah haben ja die Gespräche auch schon mehrfach ins Stocken gebracht. Das heißt, Trump versucht auf der einen Seite weiter einen Deal durchzudrücken, aber ob das klappt, hängt eben sowohl von Teheran als auch von Israel ab. Und gleichzeitig versucht auch Trump immer weiter mit seiner Kombination aus Drohung und Diplomatie über Dritte irgendwie weiterzukommen. Er verkündet, ein Deal sei nah, was die Iraner immer wieder bestreiten. Also man muss sagen, wirklich Bewegung ist im Moment da nicht drin.
6: Unsere Washington-Korrespondentin Anne Schneider zur US-Position im Konflikt mit dem Iran. Unser Thema an diesem Morgen, die Waffenruhe und die Wirklichkeit, neue Angriffe im Iran-Krieg.
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6: 6:10. Es hat lange gedauert, bis man sich zum Scheitern bekannt hat, aber gestern war es dann soweit. Nach jahrelangen Vorbereitungen wird das milliardenschwere Rüstungsprojekt eines deutsch-französischen Kampfjets nun begraben. Es war ein Projekt, was auf höchster Ebene verhandelt wurde. Bundeskanzler Friedrich Merz und der französische Präsident Emmanuel Macron sind nun einig darüber, dass die Unternehmen Dassault und Airbus beim Bau eines gemeinsamen Kampfflugzeuges nicht zusammenfinden. Aus Paris berichtet Kai Rienecker.
3: Noch im März hatte Emmanuel Macron am Rande eines EU-Gipfels versucht, wieder eine Portion Optimismus zu verstreuen. Angesprochen auf das Kampfprojekt FCAS, sagte der französische Präsident den Reportern, er habe mit Bundeskanzler Merz Folgendes besprochen. Wir haben zumindest entschieden, einen Versuch der Wiederannäherung zwischen Airbus und Dassault zu unternehmen in den kommenden Wochen. Ganz ruhig und respektvoll wollen wir einen gemeinsamen Weg finden. Das strategische Ziel ist klar und darüber sind alle Beteiligten im Konsens. Das klang damals schon wie der allerletzte Versuch, das drohende Scheitern des gemeinsamen Kampfflugzeugprojekts noch irgendwie zu vermeiden. Zuvor war gerade eine Schlichtung ohne Erfolg geblieben. Das Ziel jedes Mal, die beiden Streithähne aus der Industrie mit politischem Druck wieder zusammenzubringen. Die Militärsparte von Airbus auf der deutschen Seite und den Rafale-Bauer Dassault als französischen Kooperationspartner. Denn schon seit rund einem Jahr knirschte es bei den Industriepartnern ganz gewaltig. Dassault-Chef Éric Trappier machte auf einmal überdeutlich, dass er alleiniger Chef im Ring sein wolle, so wie bei der Bilanzpressekonferenz von Dassault im Februar diesen Jahres. Ich habe es von Anfang an gesagt, ich will eine klare Führung, nicht nur auf dem Papier. Wenn man zusammenarbeitet, dann ist einer besser als der andere und der andere lernt dabei. Aber wenn Sie gerade am Lernen sind, müssen Sie nicht gleich die Führung mit übernehmen. Also nur eine Art Juniorrolle für die deutschen und spanischen Airbus-Kooperationspartner? Der Verdacht kam auf, dass hochverschuldete Frankreich wolle Know-how und Auftragsvergabe an die Zulieferer schön in der Hand behalten, während die deutschen Kooperationspartner das 100 Milliarden Euro Projekt vor allem mitfinanzieren sollten. In Deutschland hatte derweil schon die IG Metall mobil gemacht und offen eine Aufkündigung der Zusammenarbeit mit Dassault gefordert. Bei der Bilanzpressekonferenz von Airbus im Februar deutete auch Konzernchef Guillaume Faury an, dass der gemeinsame Kampfflieger feststecke.
9: If mandated by our customers, we would support a two-fighter solution and are committed to playing a leading role in such a reorganized FCAS.
3: Wenn unsere Kunden uns entsprechend beauftragen, dann würden wir eine Lösung mit zwei Kampffliegern unterstützen und wären bereit, eine führende Rolle bei einem so umstrukturierten FCAS zu spielen, so der ebenfalls französische Airbus-Chef Faury. Zuletzt schien es so, als wenn man vor allem auf deutscher Seite die Geduld verloren habe. Bundeskanzler Friedrich Merz ließ immer mehr Skepsis erkennen, wie noch im Februar gegenüber dem Podcast Machtwechsel.
10: Die Franzosen brauchen in der nächsten Generation der Kampfflugzeuge ein atomwaffenfähiges und ein flugzeugträgerfähiges Flugzeug. Das brauchen wir in der deutschen Bundeswehr gegenwärtig nicht.
3: Die Anforderungsprofile seien zu verschieden, argumentierte Merz. Deswegen werde es am

0: Ende wohl nur mit zwei unterschiedlichen Kampffliegern für Deutschland und Frankreich gehen. Es ist deswegen auch nicht verwunderlich, dass die Ankündigung des Scheiterns zunächst aus Berlin und nicht aus Paris kam. Aus deutschen Regierungskreisen hieß es, der Bundeskanzler habe dem französischen Präsidenten nahegelegt, den Bau eines gemeinsamen Kampfflugzeugs nicht weiter zu verfolgen. Die umständliche Wortwahl ist bezeichnend und setzt den unrühmlichen Schlusspunkt unter ein gescheitertes deutsch-französisches Vorzeigeprojekt.
1: Das FCAS-Projekt ist gescheitert. Kai Rienecker über die Hintergründe. Heute vor 20 Jahren ist das Allgemeine Gleichbehandlungsgesetz in Kraft getreten. Dieses Gesetz fordert, dass alle Menschen in Deutschland diskriminierungsfrei leben können, unabhängig von Geschlecht, Alter, ethnischer Herkunft, Religion, sexueller Orientierung oder auch Behinderung. Ein großes Anliegen, dessen praktische Umsetzung noch bis heute andauert. Und das sieht man zum Beispiel in Hanau, wo der Verein Menschen in Hanau gerade eine digitale Karte erstellt hat von barrierearmen Orten, Einkaufsgelegenheiten, Museen, öffentliche Plätze. Welche davon können Menschen mit Behinderung wie nutzen? An dem Projekt arbeitet auch Marianne Unter mit und ich habe vor der Sendung mit ihr gesprochen. Frau Unter, Sie haben Informationen über barrierearme Orte in Hanau gesammelt, explizit nicht barrierefrei, das gibt es kaum, aber wenigstens barrierearm. Welche Kriterien waren Ihnen denn dabei wichtig?
2: Uns sind die Kriterien wichtig, dass die Räumlichkeiten erreichbar sind. Für barrierefrei muss ein Eingang ohne Treppen sein. Wir lassen aber auch ganz kleine Stufen gelten, ja? Und das kann man aber nicht als barrierefrei bezeichnen. Deswegen sage ich, es ist barrierearm, ja?
1: Was sind denn zum Beispiel Dinge, die für Menschen mit Sehbehinderung oder für taube Menschen wichtig sind, an die man vielleicht im ersten Moment gar nicht denkt?
2: Also für blinde Menschen ist es wichtig, dass wenn sie an den Eingang eines Gebäudes kommen, dass sie den Eingang erkennen können, blinde Menschen. Dass sie durch irgendeine taktile Maßnahme darauf aufmerksam gemacht werden, dass ein Eingangsbereich vor ihm steht. Mhm. Ja, die weißen Rillen und Noppen, die man auf vielen Gehwegen und was weiß ich an vielen Stellen findet.
1: Ja, da läuft man öfter drüber.
2: Mhm. Ne? Das muss nicht immer sowas sein. Das kann auch durch eine unterschiedliche Struktur des Eingangs herbeigeführt werden. Also wenn da ein Regenrost vor der Eingangstür ist, ne, dann kann der Blinde sich schon einigermaßen mit seinem Langstock daran entlanghangeln.
1: Wie ist es denn bei tauben Menschen?
2: Ja, genau.
1: Da denkt man erstmal, da gibt es nicht so viel zu beachten, aber das täuscht wahrscheinlich.
2: Das täuscht wahrscheinlich und die sind von allen Behinderungsarten am wenigsten im Auge der Allgemeinheit. Mhm. Ja? Taube Menschen können zwar sehen und können laufen, sie können sich im Raum orientieren, aber wenn ein tauber Mensch an einen Infoschalter kommt, weil er irgendetwas zu erledigen hat und sich nicht ausdrücken kann, außer dass er es denn in dem Moment aufschreibt, es ist dann noch die Angst vieler tauber Menschen, dass sie bei Brand, also wenn es irgendwo in einem Gebäude brennt, schrillt ein Alarmsignal, das können sie natürlich nicht wahrnehmen, können nur daraus schließen, dass viele Menschen plötzlich ganz schnell diese Örtlichkeit verlassen, dass sie sich den Menschen am besten anschließen würden.
1: Also bei akustischen Signalen, Warnsignalen ist es ist gefährlich.
2: Und, ja, genau. Und diese Situation kann sich auch in Aufzügen darstellen. Mhm. Also Aufzug bleibt stecken, der Taube drückt auf die Notruftaste, er kann aber nicht wahrnehmen, dass ihm vielleicht oben aus der Sprechanlage jemand antwortet.
1: Ja, stimmt. Das ist etwas, da denkt man gar nicht dran im ersten Moment.
2: Da denkt man gar nicht dran. Ne? Und das ist, und deswegen wäre ist sehr sinnvoll, wenn neu errichtete Aufzüge mit einer Blinkanlage ausgestattet werden, der man entnehmen kann, dass jetzt gesprochen werden kann, wo man sich befindet und so weiter und so fort und wie lange und was eingetreten ist.
1: Wenn wir uns die Karte anschauen, die Sie erstellt haben, wie barrierearm ist Hanau?
2: Hanau ist ein günstiges Gelände, sagen wir mal so, um so eine Karte zu erstellen, weil Hanau relativ eben ist bis auf anderthalb Stadtteile. Ne? Deswegen sind auch die Eingänge zu Geschäften relativ gut. Ne, Hanau hat ein Vorteil, der einmal ein ganz großer Nachteil gewesen ist, und zwar die Zerstörung durch Bombenangriffe im Zweiten Weltkrieg. Und da ist praktisch die Innenstadt

0: total neu aufgebaut worden und hat schon einige Kriterien erfüllt.
1: Marianne Unter vom Verein Menschen in Hanau. Der Verein hat gerade eine digitale Karte erstellt über barrierearme Orte, pünktlich zu 20 Jahre Gleichbehandlungsgesetz.
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1: Vor einem Monat hat der HR exklusiv über den Fall eines HNO-Arztes aus dem Rhein-Main-Gebiet berichtet, der Patienten gequält haben soll. Dafür wendete er, so schildern es die Betroffenen, eine extrem schmerzhafte Behandlung in den Kieferhöhlen an. Das soll dann auch eine sexuelle Komponente gehabt haben. Die Staatsanwaltschaft Frankfurt ermittelt jedenfalls gegen den Arzt wegen diverser Sexualdelikte und gefährlicher Körperverletzung. Sie ging bislang von 9 Opfern aus, doch der Fall scheint ein deutlich größeres Ausmaß zu haben. Kaum hatte der HR die Vorwürfe veröffentlicht, meldeten sich sehr viele Männer. Unsere Gerichtsreporterin Heike Borowka hat mit den Betroffenen gesprochen.
3: In den Praxisräumen des Arztes scheint es regelmäßig zu den Quälereien gekommen zu sein. Und das wohl schon seit mehr als 35 Jahren. 1990 war Michael T. Patient bei dem Arzt. Jetzt hat er sich bei uns gemeldet. Seinen Namen haben wir geändert. Michael T. war damals um die 30. Er erzählt uns, dass er insgesamt 3-mal dort war.
4: Die Schmerzen waren ja schier unerträglich. Und es dauert lange, bis dass man begreift, was da eigentlich geschehen ist.
3: Michael T. ist nicht der Einzige, der uns solche Erlebnisse schildert. Mehr als 30 Männer haben sich gemeldet.
4: Man ist ja wehrlos ausgeliefert und liegt da. Und durch die Schmerzen ist man auch total abgelenkt. Aber es fiel mir auf, dass er während der Behandlung sich dann auf mein Knie gesetzt hat und darauf seine Genitalien gerieben hat. Und er hat auch laut und erregt geatmet dabei.
3: Die Männer beschreiben den Arzt als höchst manipulativ. Auch Ruben erzählt uns das. Auch seinen Namen haben wir geändert.
5: Dieser Arzt, bei dem ich war, ja sehr bekannt dafür, dass er auch sehr schmerzhafte, medizinisch nicht indizierte Behandlungen bei Patienten durchführt, hauptsächlich jungen Männern.
3: Oberstaatsanwalt Dominik Mies von der Frankfurter Staatsanwaltschaft.
6: Wir führen ein Ermittlungsverfahren gegen einen Arzt aus dem Rhein-Main-Gebiet. Ihm wird vorgeworfen, über Jahrzehnte hinweg im Rahmen ärztlicher Behandlungen sexuell übergriffig geworden zu sein und gefährliche Körperverletzungen begangen zu haben.
3: Wir haben auch den Arzt um eine Stellungnahme gebeten, aber keine bekommen. Viele Betroffene haben sich auch an die Landesärztekammer gewendet, berichten sie uns. Sie ist zuständig für die Zulassung von Ärzten. Dort heißt es auf unsere Anfrage schriftlich:
7: Vor den Eingaben beginnend im Jahr 2023 hatte die Landesärztekammer Hessen keine Anhaltspunkte, aufgrund derer die Einleitung berufsrechtlicher Schritte gegen den Arzt wegen des Quälens männlicher Patienten geboten waren.
3: Die Betroffenen wünschen sich, dass dieser Arzt niemanden mehr quälen und solche Schmerzen zufügen kann.
1: Der Fall eines Hals-Nasen-Ohren-Arztes aus dem Rhein-Main-Gebiet erschüttert. Die Staatsanwaltschaft hat die Ermittlungen aufgenommen, weil der Arzt über Jahrzehnte junge männliche Patienten gequält hat. Es ist offenbar schon sehr lange gelaufen und niemand hat ihn vorher angezeigt. Einen Platz für eine Psychotherapie zu ergattern, das ist eine Herausforderung. Es gibt viel mehr Bedarf als Therapeuten. Die Situation hat sich nochmal verschärft, weil im April die Honorare für Psychotherapeutinnen und Therapeuten gekürzt wurden um 4,5%. Der Verband der Krankenkassen GKV hatte sogar eine Kürzung um 10% gefordert. Die Kassenärztliche Bundesvereinigung sieht das genauso mit Sorge wie die Therapeuten selbst. Nun liegt dem Petitionsausschuss des Deutschen Bundestages eine Petition gegen diese Kürzungen vor. Mehr als 130.000 Unterschriften sind zusammengekommen. Das Gesundheitsministerium hat zwar keinen direkten Einfluss auf die Höhe der Honorare, kann Veränderungen aber rechtlich beanstanden. Patienten jedenfalls wünschen sich gesetzliche Maßnahmen, um eine angemessene Vergütung sicherzustellen. Theo Steinbach über die Situation.
8: Wir helfen!
9: Wir kürzen!
8: Wir helfen!
9: Wir kürzen!
10: Vor dem Bundestag tun Psychotherapeutinnen und Therapeuten das, was sie seit Monaten immer wieder tun. Sie protestieren gegen schlechtere Bedingungen in der ambulanten Psychotherapie. Mit dabei Veronika Olsen. Sie hat eine Praxis in Berlin und Sorge vor weiteren Kürzungen in ihrer Branche.
11: Ich bin von Insolvenz bedroht. Also ich habe auch einen Kredit aufgenommen, um die Praxis zu

0: haben. Und die erbringen im Moment so 26, 27 Therapiestunden pro Woche. Und wenn die Deckelung so kommt, wie wir das befürchten und so wie das im Moment beschrieben ist, dann können die zukünftig nur noch 18 Sitzungen pro Woche erbringen wahrscheinlich. Und das wäre eben ein Einbruch von über einem Drittel.
1: Unterstützung gibt es aus der Opposition. Dass im Bereich der ambulanten Psychotherapie gespart werden soll, hält die Sprecherin für psychische Gesundheit der Linken, Evelyn Schötz, für einen kostspieligen Fehler.
2: Psychotherapie ist immer der falsche Ort für Einsparungen. Jeden Euro, den man investiert, der macht sich mehrfach bezahlt. Wer nicht rechtzeitig einen Therapieplatz bekommt, ist längerfristig krank, was vielleicht mit einer kurzzeitigen Therapie gut abgefangen werden könnte.
1: Beschlossen ist die Krankenkassenreform noch nicht. Es kann sich also noch etwas daran ändern. Dass Menschen mit psychischen Erkrankungen am Ende darunter leiden, sei jedenfalls nicht Sinn der Sache, sagt Simone Borchardt von der Union.
3: Was wir auf alle Fälle im Blick behalten, ist, dass wir die Versorgung der Menschen im psychotherapeutischen Bereich gewährleisten wollen. Das ist wichtig. Und wir sind mitten in den parlamentarischen Verhandlungen, um genau diese Aspekte mitzuführen.
1: Die Petentinnen, Petenten und Demonstrierenden drängen darauf, dass sich in diesen parlamentarischen Verhandlungen noch etwas an der Reform ändert. Ansonsten befürchten sie, dass die Versorgungssituation in der Psychotherapie noch schlechter wird.
4: Die Proteste gegen die Kürzungen bei Psychotherapeuten, Theo Steinbach informierte.
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4: Finanzminister ist der SPD-Vorsitzender und Vizekanzler, von daher ist Lars Klingbeil lange Tage mit vielen Terminen gewohnt. Der Tag gestern dürfte aber auch für ihn durchaus herausfordernd gewesen sein. Zuerst war er auf dem Deutschen Landkreistag und am Abend in der ARD-Arena. Bei beiden Terminen war Klingbeil schwer gefordert. Es gab viele kritische Fragen. Christina Nagel hat Klingbeils Auftritte verfolgt.
6: Klare Antworten. Das wünschen sich an diesem Tag alle von Lars Klingbeil, dem Vizekanzler, Finanzminister und SPD-Chef.
7: Wo sind wir verkehrt abgebogen?
8: Ich mache mir Sorgen, dass ich von meiner Rente später nicht mehr richtig leben kann.
9: Was sehen Sie denn, dass Ihnen wirklich Vertrauen gibt, zu sagen, wir schaffen das in Deutschland wieder mit wirtschaftlichem Aufschwung?
10: Da fehlt mir der Plan irgendwo. Wo will Deutschland hin?
6: Auf jeden Fall raus aus der Krise. Die Lage sei schwierig, sagt Lars Klingbeil. Die Stimmung mitunter noch schwieriger. Gern würde er also sagen,
11: wir kriegen alles sofort super easy gelöst.
6: Doch super easy ist halt schon lange nichts mehr. Die Wirtschaft kommt nicht in Gang, die Kommunen verzeichnen Rekorddefizite, die Sozialversicherungssysteme müssen dringend reformiert werden, Haushaltsmittel sind knapp.
10: Nur über Sondervermögen können wir es nicht lösen,
6: sagt ein Mann aus Ingolstadt. Er ist nicht der Einzige an diesem Tag, den die 500 Milliarden Euro umtreiben, mit denen die Infrastruktur wieder auf Vordermann gebracht werden soll. Schließlich ist es ein gewaltiger Schuldenberg, der auch nachfolgende Generationen belasten wird. Klingbeil verteidigt die Entscheidung. Viel zu lange habe Deutschland nicht investiert. Die Folge: marode Brücken und Schulen. Er mahnt, die Wirkung des Sondervermögens nicht kleinzureden. Auch eine Turnhalle könne einen Unterschied machen.
12: So, jetzt sage ich Ihnen als jemand, der aus dem ländlichen Raum kommt, wo Vereine eine ganz wichtige Rolle spielen. Wenn die Fußballvereine oder die Turnvereine keine funktionierende Turnhalle haben, gibt es keine Orte, wo die sich treffen können, wo die ihr Zusammenleben leben, wo die auch damit Demokratie und Gesellschaft stärken.
6: Stärken will Klingbeil an diesem Tag so einiges. Als Finanzminister die Wirtschaft und die Kommunen, als SPD-Chef unter anderem das Rentensystem. Verpflichtende Betriebsrenten, so wie sie der Deutsche Gewerkschaftsbund vorgeschlagen hat, kann er sich gut vorstellen.
12: Auch das würde helfen.
6: Helfen würde auch mehr Tempo, um mehr Wohnraum zu schaffen, um Wohnen wieder bezahlbarer zu machen.
12: Bauen, bauen, bauen. Aber solange wir nicht genug Wohnraum haben, müssen wir auch dafür sorgen, dass die Mieten fair sind. Und deswegen will ich so eine Obergrenze ermöglichen als Bundesebene. Und ob wir es mit der Union hinkriegen, werden wir in den nächsten Monaten sehen.
6: Dass es nur gemeinsam geht, in der Koalition, im Zusammenspiel zwischen Bund, Ländern und Kommunen, dessen ist sich der SPD-Politiker durchaus bewusst. Er habe keine einfachen Antworten, sagt er beim Deutschen Landkreistag, und er gebe keine populistischen Versprechen. Schließlich müssten viele Knoten durchschlagen werden, um Deutschland wieder stark zu machen.
12: Ich glaube, wir kriegen das hin. Ich darf nicht diesen Satz sagen mit "wir schaffen das", der ist belegt, ja?
6: Sagt Klingbeil am Abend in der ARD-Arena. Wie genau aber, das bleibt weiter offen.
4: Lars Klingbeil in der ARD-Arena und vorher auch schon beim Landkreistag. Christina Nagel hat seine Auftritte mitverfolgt.
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2: 6.30 Uhr. Verletzte bei Brand auf Bauernhof in Rüsselsheim. Ausgaben für Atomwaffen so hoch wie nie. WM-Schiedsrichter aus Somalia darf nicht in die USA einreisen. Das Wetter erst trüb und etwas Regen, später aufgelockert bis 21 Grad. Mein Name ist Kerstin Spieth. Guten Morgen. Verletzte bei Großbrand auf einem Bauernhof im Rüsselsheimer Stadtteil Königstetten. Das Feuer war gestern Abend aus noch ungeklärter Ursache ausgebrochen. HR-Reporterin Saskia Klingelschmidt.
3: Bis zu 140 Feuerwehrleute aus der Region haben stundenlang gegen die Flammen gekämpft. Das Feuer war zuerst im Bereich eines Stalls für Rinder ausgebrochen und hatte sich dann ausgebreitet. Davon betroffen eine Scheune und ein Wohnhaus. Ein Anwohner verletzte sich, ein Feuerwehrmann kollabierte während der Löscharbeiten. Beide kamen ins Krankenhaus. Die 18 Rinder waren angekettet und wurden mit Bolzenschneidern von der Feuerwehr befreit. Sie wurden von der Tierrettungsgruppe des Main-Taunus-Kreises versorgt.
2: Die neuen Atommächte der Welt haben letztes Jahr so viel Geld ausgegeben wie noch nie für Atomwaffen, und zwar umgerechnet rund 103 Milliarden Euro. Das meldet die internationale Kampagne zur Abschaffung von Atomwaffen, kurz ICAN. Aus Genf ARD-Korrespondentin Katrin Hondl.
4: Gegenüber dem Vorjahr seien die Ausgaben der Staaten für Atomwaffen um fast ein Fünftel gestiegen. Und am meisten haben die USA investiert, nämlich über 69 Milliarden Dollar, mehr als alle anderen Atommächte zusammen. Entscheidungen werden bewusst getroffen, sagte in Genf ICAN-Programmdirektorin Susie Snyder. 9 Länder wählen derzeit den falschen Weg, so Snyder, aber sie können das ändern.
2: Erst gestern hatte das Friedensforschungsinstitut SIPRI gewarnt, Atomwaffen spielten in der internationalen Sicherheitspolitik eine immer größere Rolle. Bundesfinanzminister Klingbeil unterstützt den Vorschlag des Deutschen Gewerkschaftsbunds, Betriebsrenten zur Pflicht zu machen. In der ARD sagte er, das könne dabei helfen, das Rentensystem zu stabilisieren. Klingbeil sagte, Menschen sollten selbst stärker in ihre Altersvorsorge investieren. Weiterhin müsse aber die gesetzliche Rente Grundlage für alles sein. Die Bundesregierung will neue Weichen für die Rente stellen. Basis sollen Vorschläge einer Rentenkommission sein, die diesen Monat vorgestellt werden sollen. Wie oft müssen Notärzte zum Einsatz ausrücken? Laut Report Mainz gibt es dabei bundesweit große Unterschiede. Dem Magazin liegen Daten aus mehr als 200 der 300 Rettungsbereiche in Deutschland vor. Durchschnittlich gab es demnach letztes Jahr 29 Notarzteinsätze pro 1000 Einwohner. ARD-Reporter Niklas Maurer.
5: Einige Landkreise, vor allem in Norddeutschland, liegen unter 20. Doch es gibt viele, die eine Rate weit über 50 haben. Dort kommen Notärzte also überdurchschnittlich oft mit zum Einsatz. Der Bundesverband Rettungsdienst kritisiert solch hohe Raten. Werte über 30 seien erklärungsbedürftig. Der Verband kritisiert, dass bei vielen Einsätzen Notärzte Maßnahmen umsetzen, die auch Notfallsanitäter übernehmen könnten.
2: Eigentlich sollte er Spiele bei der anstehenden Fußball-WM leiten, doch die USA haben einem Schiedsrichter aus Somalia die Einreise verweigert. Das hat die FIFA bestätigt. Der Grund ist noch unklar. Omar Artan wäre der erste Schiedsrichter aus Somalia bei einer WM gewesen. ARD-Sportreporter Uli Schäfer.
6: Somalia gehört zu den Ländern, die auf einer von US-Präsident Trump eingeführten Einreiseverbotsliste stehen. Ein leitender Berater des somalischen Ministeriums für Jugend und Sport erklärte, dass Omar Artan ein gültiges Visum für die USA gehabt habe. Ihm die Einreise zu verweigern und daran zu hindern, Spiele zu leiten, untergrabe das Bekenntnis des Fußballs zu Fairness, Leistung und dem Geist des Fairplay.
2: Und das haben wir heute auch im Blick. In Berlin wird der Jahresbericht zu politisch motivierter Kriminalität in Deutschland vorgestellt von Innenminister Dobrindt und BKA-Chef Münch. Letzte Plenarsitzung im Hessischen Landtag vor der Sommerpause. Unter anderem will Wissenschafts- und Kulturminister Gremmels eine Regierungserklärung abgeben. Und nachdem

0: Sieg gegen Norwegen wollen die deutschen Fußballerinnen auch in Slowenien gewinnen. Das Ticket für die WM 2027 haben sie schon in der Tasche. Das waren die Nachrichten. Das Wetter dieser Dienstag heute geht trüb los. Teils kann es etwas regnen. Später lockert das auf und vor allem nachmittags zeigt sich oft die Sonne. Nur im Norden fallen einzelne Schauer. Das alles bei 16 bis 21 Grad. Morgen wird es wechselhaft mit einzelnen Schauern und Gewittern und noch kühler, nur 14 bis 19 Grad. Und die weiteren Aussichten am Donnerstag und Freitag weiterhin teils sonnig, teils bewölkt mit Schauern bis maximal 22 Grad. Die Zeit 6.35 Uhr.
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0: Wir haben eine Meldung für die A643 Mainz Richtung Wiesbaden. Zwischen Dreieck Mainz und Mainz-Mombach gibt es 3 Kilometer stockenden Verkehr.
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2: Guten Morgen. Diplomatische, politische Lösungen werden gefragt im Nahen Osten, aber die Konfliktparteien setzen sich nicht an einen Tisch.
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2: Heute sollen die Kinder wieder in die Schule gehen können in Israel, aber gestern gab es erneut eine militärische Eskalation im Nahen Osten. Luftalarm in Israel, auch im Iran und auch im Süden des Libanon gab es wieder Angriffe. Nachmittags hieß es dann zuerst von Iran, abends dann auch von Israel, dass es keine weiteren Angriffe geben solle. Vorerst. Jan-Christoph Kitzler ist für uns in Tel Aviv. Herr Kitzler, war die Nacht denn dann tatsächlich völlig ruhig?
4: Zumindest was die gegenseitigen Angriffe zwischen Israel und dem Iran angeht, war das so tatsächlich. Da hält die Waffenruhe. Das hatten ja beide Seiten gestern erklärt nacheinander, dass die Waffen schweigen sollen. Was nicht ruhig war, ist die Lage im Norden Israels. Dort gab es weitere Angriffe der Hisbollah-Miliz. Alarm in einigen Grenzorten ganz im Norden. Auch Israels Truppen rücken dort weiter vor. Und im Süden, ganz im Süden über der Stadt Elat am Roten Meer gab es Alarm. Dort sagt die israelische Armee, sie habe eine Drohne der Houthi-Rebellen abgefangen. Also auch da bleibt die Lage angespannt. Aber die große Eskalation zwischen Iran und Israel, die ist wohl erstmal abgewendet.
2: Wie kam es eigentlich zu dieser größeren Eskalation gestern? Wovon geht man in Israel aus? Warum hat der Iran die Waffenruhe so heftig gebrochen?
4: Naja, der Anfang war ja, abgesehen davon, dass die Lage insgesamt sehr fragil ist und große Probleme hier in der Region bestehen, war ein Angriff der israelischen Armee auf die libanesische Hauptstadt Beirut. Die Houthi-Rebellen haben dort in den südlichen Vororten eine Hochburg und das Regime in Teheran, das unterstützt diese Houthi-Rebellen, hat vor diesen Angriffen gewarnt und hat dann gesagt, nachdem dieser Angriff passiert ist, wo es auch 2 Tote gegeben hat, 20 Verletzte, dass nun eine Gegenreaktion folgen werde. Und dann hatte man am Sonntag schon gemerkt, dass sich die Lage so langsam aufschaukelt, dass der Iran wohl offenbar angreifen wird. Und dann gab es diese Eskalation mit etwa über 20 Raketen, die nach israelischen Angaben auf Israel aus dem Iran abgefeuert wurden, mit israelischen Angriffen auf Ziele im Iran, auf militärische Infrastruktur, aber auch Energieinfrastruktur. Und dann gab es großen Druck tatsächlich auf beide Seiten, diese Eskalation zu verhindern. Unter anderem US-Präsident Trump hat da eingegriffen, hat Druck auf die israelische Seite gemacht, hat gesagt, wenn Israel die Lage weiter eskaliert, dann könnte das Land da tatsächlich ziemlich isoliert darstellen. Man muss dazu wissen, Donald Trump, der US-Präsident, der will ja unbedingt einen Deal mit dem Iran erreichen, nachdem er Ende Februar mit Israel zusammen den Iran angegriffen hatte, will er jetzt wieder da rauskommen aus der Lage und das ist alles andere als einfach.
2: Ja, und US-Präsident Trump scheint ja mit Israels Vorgehen unzufrieden zu sein. Er hatte Netanyahu unter Druck gesetzt, nach den iranischen Angriffen gar nicht erst zurückzuschlagen. Warum ist Israel Trump da so in die Parade gefahren?
4: Das hängt auch mit der israelischen Innenpolitik zusammen. Wir haben in diesem Jahr ein Wahljahr, im Herbst wird gewählt und Benjamin Netanyahu, der Premierminister, will wieder antreten. Er muss sich einerseits als starker Mann inszenieren, als der, der für Israels Sicherheit sorgt, in einer Lage, in der im Norden zum Beispiel die Menschen mit täglichen Angriffen der Hisbollah leben. Auf der anderen Seite muss er auch als jemand dastehen, der nicht nach der Pfeife der USA tanzt, wenn ich es mal so sagen darf. Auf der anderen Seite ist Israel von den USA abhängig, der Druck ist groß und der hat letztendlich auch gewirkt, das hat man ja gesehen in diesem Fall, aber muss schon sagen, dass die Interessen unterschiedliche sind. Donald Trump will den Krieg mit dem Iran so schnell wie möglich mit einem Deal beenden. Das, was Israels in Teilen rechtsextreme Regierung fährt, ist so eine Art permanenter Kriegszustand. Das sieht man im Gazastreifen, aber auch im Libanon. Und das erschwert natürlich den Frieden hier in der Region.
2: Und da gibt es momentan auch wenig Aussicht darauf, dass sich diese Situation schnell ändern würde. Wir haben Sie zum Thema gemacht heute, die Waffenruhe und die Wirklichkeit, neue Angriffe im Irankrieg. Vielen Dank nach Tel Aviv zu Jan-Christoph Kitzler.
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1: Es ist der erste Staatsbesuch eines Bundespräsidenten in den Niederlanden seit 19 Jahren. Die Beziehungen zwischen den beiden Nachbarländern gelten als gut. Es gibt aber auch Baustellen. Die deutschen Grenzkontrollen zum Beispiel. Steinmeier trifft jetzt also den neuen niederländischen Regierungschef Rob Jetten, der gerade 100 Tage im Amt ist. Und auch die Weltmeisterschaft könnte ein Thema werden. Immerhin ist der erste deutsche Gegner, Curaçao, Teil der Niederlande. Sabrina Fritz berichtet.
2: Der niederländische König Wilhelm Alexander kennt Deutschland gut. Ob Nordrhein-Westfalen oder Bayern, überall hinterließ er eine Charmspur.
3: Bayern ist spitze.
4: Wie sehr freuen Sie sich, dass Sie mal wieder in Münster sind?
3: Ich bin immer gefreut, wenn ich in Münster bin. Letztes Mal war 2015, also 10 Jahre war zu lange.
2: Es war also höchste Zeit für einen Gegenbesuch. Der letzte Staatsbesuch eines deutschen Bundespräsidenten in den Niederlanden liegt schon fast 20 Jahre zurück. Damals hieß der Bundespräsident Horst Köhler und es regierte noch Königin Beatrix. Fragt man die Niederländer nach ihrem Verhältnis zu Deutschland, bekommt man sehr unterschiedliche Antworten.
5: Wir gehen allemaal heel vaak op vakantie naar Duitsland.
2: Wir fahren alle sehr oft in den Urlaub nach Deutschland. Das gefällt uns wirklich gut. Die Preise sind auch günstiger als in den Niederlanden. Ich bin zufrieden mit den Beziehungen, aber nicht mit dem Unterricht für die Jüngeren. Die müssen doch Deutsch können, finde ich.
6: Volgens mij een hele goede relatie. En het is belangrijk ook.
2: Meines Erachtens haben wir eine gute Beziehung und es ist wichtig, dass sie gut bleibt. Zusammen mit Deutschland in einem kooperierten Europa gegen Amerika und Trump und die anderen Bedrohungen in der Welt. Ja, der alte Kriegskram ist vorbei. Lasst uns zusammenarbeiten.
6: Das Gedoe ist noch vorbei. Und lassen wir vooral samenwerken.
2: Lange lag der Schatten der Gräueltaten, die die Nazis in den Niederlanden verübt haben, über beiden Ländern. Bundespräsident Steinmeier wird seinen Besuch in Amsterdam beginnen. Der Stadt, in der sich Anne Frank 2 Jahre mit ihrer Familie in einem Hinterhaus versteckte und ihr berühmtes Tagebuch schrieb. Auch der Besuch des Holocaust-Museums in Amsterdam, das die Verfolgung der Juden in den Niederlanden dokumentiert, steht auf dem Programm. Die Niederländer hätten dies lange nicht vergessen, erzählt diese Frau.
7: Ich bin hier seit 30 Jahren, also seit 1996. Und am Anfang wurden Deutsche sehr diskriminiert. Ich weiß das auch von meinen älteren Mitstudenten. Und das hat sich unheimlich verändert, wirklich unter den Leuten, die dann ungefähr ab 2010 Berlin und Techno und entdeckt haben.
2: In der EU stehen beide eher für einen Sparkurs. Wirtschaftlich ist Deutschland der wichtigste Handelspartner. Die Niederlande liefern chemische Erzeugnisse und Öl nach Deutschland. Der Käse kommt erst auf Platz 5. Und so begleiten den Bundespräsidenten auch eine Vielzahl an Unternehmern. Der Verteidigungsminister stößt dazu und Otto Fricke, Vorsitzender des Deutschen Olympischen Sportbundes. Der deutsche Bundespräsident hat ja gerade erklärt, er könne sich Olympische Spiele 2036 auch in Deutschland vorstellen. Dafür wird man Verbündete brauchen. Wenige Tage vor WM-Anpfiff dürfte wahrscheinlich auch das Wort Fußball fallen. Immerhin ist Curaçao der erste Gegner der deutschen Mannschaft. Die Karibikinsel hat zwar eine eigene Regierung, gehört aber politisch zu den Niederlanden. Ernster geht es an den Grenzen zu. Die deutschen Grenzkontrollen gefallen vielen niederländischen Bürgermeistern gar nicht. Der Bürgermeister der Stadt Nimwegen, Hubert Brühls, erklärte, dies würde dem guten Verhältnis schaden. Und Annemarie Fellinger, Bürgermeisterin von Mönferland, beklagt auf Social Media:
8: Nee, ze zijn helemaal niet zinvol. Dus ze controleren ook eigenlijk niet iedereen. En het lijkt net alsof ze dat wel doen. Ich denke, dass das echt Symbolpolitik ist. Ja.
2: Die Grenzkontrollen sind überhaupt nicht sinnvoll. Sie kontrollieren auch überhaupt nicht jeden, tun aber so. Ich denke, dass das Symbolpolitik ist.
1: Bundespräsident Frank-Walter Steinmeier besucht die Niederlande und natürlich auch das holländische Königspaar. Deshalb hat sich unsere Korrespondentin Sabrina Fritz mal schlau gemacht, wie die deutsch-niederländischen Beziehungen momentan so sind. Eine gute Nachricht. Opel will bis 2030 über 1 Milliarde Euro in Deutschland investieren. Und das betrifft auch die Unternehmenszentrale in Rüsselsheim. In Rüsselsheim soll auch die neue Astra-Generation produziert werden. Das hat der Opel-Chef Florian Hüttel gestern bekannt gegeben. Das hört sich vielversprechend an. Und unser Wirtschaftsredakteur Lars Hofmann kann uns sagen, ob das jetzt einfach mal eine gute Nachricht ist für den Standort Deutschland und für Hessen oder ob es da auch einen Haken gibt.
9: Das ist schon eine gute Nachricht, finde ich, nach Jahren vor allem mit schlechten Nachrichten für Opel und die Beschäftigten in Rüsselsheim. Der Betriebsrat und eben die Beschäftigten haben lange gebangt, wie es in der Produktion weitergeht. Und da haben sie jetzt endlich Klarheit. Es soll die nächste Generation des Astras werden, die hier gebaut wird. alle waren da ziemlich nervös, vor allem weil auch die Opel-Mutter Stellantis vor ein paar Wochen gesagt hat, dass sie in Europa wegen mangelnder Nachfrage die Produktionskapazitäten deutlich reduzieren will. Da sorgt das jetzt doch, glaube ich, für Erleichterung, dass es eben ein Nachfolgemodell gibt. Und dazu kommt noch, dass Stellantis zugesagt hat, bis 2030 in die deutschen Opel-Standorte Rüsselsheim, Kaiserslautern, Eisenach und auch Bochum insgesamt 1 Milliarde Euro zu investieren. Und der Großteil davon soll in Rüsselsheim investiert werden, eben in die neue Produktion des Astra, aber auch in eine neue Firmenzentrale hier am Ort. Der Haken an der ganzen Sache ist, dass die gesamte Autoindustrie im Moment in der Krise steckt. Und da ist dann auch dieser Zukunftsvertrag, wie er heißt, für den Stammsitz in Rüsselsheim keine absolute Sicherheit.
1: Ja, gerade in so einer Krisensituation kommt der Entschluss da überraschend von Opel, sich weiter in Rüsselsheim zu engagieren?
9: Ja, also dieser Zeitpunkt der Verkündung, der war jetzt schon etwas überraschend, auch wenn lange klar war, dass Unternehmen und Betriebsrat eben um diesen Zukunftsvertrag ringen, um die Frage, wie es in der Produktion in Rüsselsheim weitergeht. Dass dieses Ergebnis jetzt aber auch etwas überraschend gekommen ist, zeigt auch die Reaktion zum Beispiel vom Rüsselsheimer Oberbürgermeister Burkhardt, der sofort reagiert hat und eine Mitteilung rausgeschickt hat, dass er sich freut, dass die Arbeitsplätze gesichert sind, dass der Automobilstandort Rüsselsheim gestärkt sei. Das zeigt, glaube ich, schon, wie nervös alle Beteiligten waren und wie wichtig diese Entscheidung auch ist.
1: Was heißt das nun konkret für die Arbeitsplätze und den Standort Rüsselsheim?
9: Das ist vor allem eine Aussage für die noch verbliebenen 1350 Arbeitsplätze in der Produktion im Werk in Rüsselsheim. Die sind zumindest für die nächsten Jahre gesichert. Davon geht der Betriebsrat aus. Aber es waren eben auch schon mal deutlich mehr. Dazu kommt noch, dass auch die Azubis und die Dualstudierenden, die bis 2028/29 ihren Abschluss machen, auf jeden Fall übernommen werden. Auch das ist eine gute Nachricht. Das gibt ihnen eine Perspektive im Moment. Und diese nächste Generation des Astra soll eben im Entwicklungszentrum in Rüsselsheim entwickelt werden. Auch das ist zum einen eine gute Nachricht, aber im Entwicklungszentrum bleibt es dabei. Das hat das Unternehmen jetzt nochmal klar gemacht. Es sollen weitere 650 Arbeitsplätze gestrichen werden, sodass am Ende noch 1000 Arbeitsplätze übrig bleiben, die dann eben noch unter anderem den neuen Astra mitentwickeln sollen. Ab Juli soll es für die betroffenen Beschäftigten konkrete Angebote, zum Beispiel Abfindungen oder Vorruhestandsregelungen geben. Also unterm Strich muss man sagen, die Arbeitsplätze in der Produktion sind abgesichert im Moment, aber Opel schrumpft, wie in den letzten Jahren schon, zum Beispiel im Entwicklungszentrum weiter.
1: Aber insgesamt stärkt Opel seinen Standort in Rüsselsheim mit dem Bau der neuen Astra-Generation. Über die geplanten Investitionen des Autobauers in Deutschland war das Lars Hofmann.
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1: Gestern Abend gab es wieder eine Mitredensendung der ARD-Infowellen. Diesmal zum Thema Schutz oder Irrweg. Wie sinnvoll ist die Brandmauer? In den Parteien der politischen Mitte gibt es immer wieder Rufe, die Brandmauer zur AfD zu schleifen. Zuletzt sprach sich FDP-Generalsekretär Hagen dafür aus, das eigene Abstimmungsverhalten an der Sache zu orientieren und nicht an dem, was die AfD tut. Auf der anderen Seite ändern Landesparlamente ihre Satzungen, um die AfD von wichtigen Positionen fernzuhalten. Und mit Blick auf die Wahlen im Herbst ist die Sorge groß, dass die AfD erstmals eine absolute Mehrheit bekommen könnte. Trotz Brandmauer. Oder vielleicht auch wegen. Darüber wurde gestern diskutiert und Daniela Stahl hat zugehört.
10: Achtung, den Spoiler gibt's gleich vorneweg. Ein Patentrezept für den Umgang mit der AfD hat auch dieser Diskussionsabend nicht gebracht. Aber viele interessante Aspekte und Argumente pro und contra Brandmauer. Hörer Andreas Feder aus Berlin ist der Ansicht, die Brandmauer ist der falsche Weg.
11: Die Brandmauer hat über die letzten Jahre nur dazu geführt, dass die AfD weiter und weiter und weiter erstarkt. Und die Konsequenz wird irgendwann sein, dass die AfD irgendwann mal alleine regieren wird.
10: Eine Position, die auch Studiogast Christian Stecker teilt. Er ist Politikwissenschaftler an der TU Darmstadt. Er sagt, die AfD kann sich hinter der Brandmauer verstecken.
12: Vor der Brandmauer regieren sich irgendwie alle kaputt. Und das liegt einfach auch daran, dass wir in relativ harten Zeiten leben und regieren immer mit schmerzhaften Kompromissen und auch Kürzungsentscheidungen verbunden ist. Und die einzige Kraft, die vollständig aus diesem Spiel raus ist und die sich allerlei Fantasien hinter der Brandmauer ausdenken darf, das ist die AfD.
10: Die hohen Zustimmungswerte für die AfD hält Stecker für einen, Zitat, Kollateralschaden der Brandmauer. Auch Hörer Thorsten Wieling aus Memmingen sagt, die AfD sei wie eine Blackbox. Weil sie noch nirgendwo mitregiert, wisse man nicht, woran man bei ihr überhaupt sei.
13: Wenn die in den Gemeinden und Landesparlamenten schon mal eingebunden wäre, da wüsste man schon ziemlich genau, wofür die steht.
10: Einbindung auf kommunaler Ebene, damit hat Katrin Uhlemann Erfahrung. Sie ist parteilose Oberbürgermeisterin der Stadt Nieski in Sachsen.
14: Auf kommunaler Ebene haben wir das Glück, noch viel über Sachthemen diskutieren zu können. Also dort sind wir mit flexiblen Mehrheiten unterwegs und da, wenn es um Sachthemen geht, kommen wir gut durch die Debatte.
10: Aber sie mahnt auch, man müsse bei der AfD genau hinschauen und sämtliche Alarmsignale beachten. Also, soll die Brandmauer weg, verhindert sie eine wirkliche Auseinandersetzung mit der AfD und ihren Positionen? Macht man es der Partei vielleicht sogar mit einem Boykott zu leicht und sollte sie stattdessen in politische Entscheidungen einbinden, quasi als Realitätscheck? Auf gar keinen Fall, warnt Hörer Peter Stubbe aus Hamburg.
15: Der Prozess ist ja ein schleichender. Der beginnt auf kommunaler Ebene. Damit beginnt die Legitimation der AfD von unten nach oben zu wandern und sich zu verfestigen.
10: Sein Fazit, gar nicht, Zitat, mit diesen Leuten zusammenarbeiten. Eine ausdrückliche Warnung kommt auch von Judith Klinger aus Berlin. Sie hält es für naiv zu glauben, dass die AfD Kompromisse mache, ohne etwas dafür zu fordern.
16: Dass die AfD sagt, hört mal zu, liebe CDU oder wer auch immer, wenn wir mit euch dafür stimmen, dann verlangen wir aber dieses oder jenes. Und dann wird man sehen, wie Stückchen für Stückchen für Stückchen alles Mögliche wegbröckelt, überall da, wo es um Minderheiten geht, die keine Lobby haben.
10: Also, doch keine Beteiligung der AfD? User Rakete fordert im Chat, die Politik solle nicht AfD-Themen bearbeiten, sondern eine Zukunftsvision mit den Menschen entwerfen.
1: Die Sendung Mitreden gestern Abend über die Brandmauer zur AfD. Daniela Stahl hat uns zusammengefasst, was da so argumentiert wurde. Morgen ist der Amoklauf von Graz ein Jahr her. Diese Tragödie an einer Schule hat über die Landesgrenzen hinaus für Entsetzen gesorgt. Bei dem Anschlag wurden 9 Schülerinnen und Schüler und eine Lehrerin getötet. Und Schwerverletzte gab es auch. Der junge Schüler und Musiker Sam Asghari wurde im Gesicht getroffen und überlebte nur knapp. Doch statt nur über das Trauma zu sprechen, möchte er vor allem nach vorne schauen. Auf seine Musik, neue Songs und seine Zukunft.
17: Für Sam Asghari geht heute ein Traum in Erfüllung. Er dreht sein erstes eigenes Musikvideo als Rapper. Doch, dass er heute hier sein kann, grenzt an ein Wunder, denn er wurde bei dem Amoklauf an der Grazer Schule 2-mal angeschossen. Ein Schuss ging direkt in seinen Kopf.
18: Ich habe im Krankenhaus auf dem Bett gedacht, dass mein Leben schon vorbei ist, weil ich konnte mal nicht meinen Mund gescheit aufmachen. Ich habe gedacht, dass meine ganze Rap-Karriere ist vorbei, weil irgendein anderer Mensch etwas Dummes gemacht hat.
17: Es ist der 10. Juni 2025. Um 10 Uhr vormittags gehen bei der Grazer Polizei mehrere Notrufe ein. Auf dem Gelände des Oberstufen-Realgymnasiums Dreischützengasse sind Schüsse zu hören. Ein ehemaliger Schüler schießt um sich. 10 Menschen sterben bei dem Amoklauf. 12 weitere werden schwer verletzt.
18: Als ich auf dem Boden gelegen bin, in der Schule, ich habe zu mir gesagt, 50 Cent ist ein Rapper, ich bin ein Rapper. Er wurde 9-mal angeschossen. Aber ist das möglich, dass ich dadurch überleben kann und meine Musik, genau wie er das weitergemacht hat, weitermachen kann?
17: Erst 2 Jahre vor dem Amoklauf ist Sam Asghari aus dem Iran nach Graz gezogen. Sein Vater hatte Jobangebote in mehreren Ländern, hat sich aber für Graz entschieden, weil es am sichersten erschien. Sam muss nach dem Amoklauf mehrfach operiert werden, liegt 2 Tage im Koma. Noch im Krankenhausbett fängt er an, einen Song zu schreiben, um das Erlebte zu verarbeiten.
18: Weil diese Aggression und diese Wut, was in mir war, dass ich sollte das irgendwie rausbringen. Und das habe ich mit diesem Song gemacht.
17: Aber nicht nur die Musik hilft ihm, auch sein Glaube gibt ihm in der Zeit Halt.
18: Ich bin jetzt viel gläubiger geworden als vorher. Wenn es keinen Gott gab, konnte ich vielleicht das nicht überleben. Und alles, was jetzt passiert und alle Hilfe und alles, was ich jetzt bekomme, ist nur wegen Gott und weil er vielleicht das von mich wollte.
17: Der Amoklauf erschüttert ganz Österreich. Spricht man mit Menschen, die in Graz wohnen, wird schnell deutlich, auch hier sitzt der Schock, auch ein Jahr danach noch tief.
19: Wenn ich da stehe und da auch die ganzen Blumen sehe, dann

0: fährt einem schon einmal der Schock wieder ein.
1: Viele Familien hat jetzt Angst, seine Kinder alleine zur Schule schicken. Ich habe selber zwei Kinder, die eine geht da in Schule. Jeden Tag, wir gehen selber holen und zur Schule bringen, weil die kann jederzeit was passieren.
2: Als Reaktion auf den Amoklauf hat Österreich sein bisher liberales Waffenrecht verschärft. Denn der Schütze, ein ehemaliger Schüler, feuerte die Schüsse mit einer Pistole und einer Schrotflinte, die er legal besaß. Seitdem wurde unter anderem das Mindestalter für den Waffenerwerb heraufgesetzt und die Wartefrist zwischen Kauf und Aushändigung der Waffe verlängert.
3: Ein Jahr nach dem Amoklauf, Luisa Gruber berichtete aus Österreich.
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3: Die Fußball-WM der Männer geht los. Übermorgen ist es soweit und spätestens am Sonntag, wenn die deutsche Mannschaft ins Turnier einsteigt, wird man auch in Deutschland vermehrt Fans im deutschen Trikot rumlaufen sehen. Ist ja auch irgendwie schön, wenn trotz der weit entfernt stattfindenden Spiele ein bisschen Begeisterung hier ankommt. Für echte lizenzierte Trikots müssen Fußballfans tief in die Tasche greifen. Und sind diese teuren Originale wirklich so gut? Wie schneiden günstigere Alternativen im Vergleich ab? Dazu ein Bericht von Anja Dobodinski aus der Verbraucherredaktion.
5: 150 Euro kostet das Authentic DFB Spielershirt. In genau solchen Trikots spielt nach Angaben des Herstellers Adidas die deutsche Nationalmannschaft. Für 100 Euro gibt es die Fanversion. Die Stiftung Warentest fragte die Shirt-Hersteller vor einiger Zeit, was der Unterschied zwischen Spieler- und Fantrikots ist. Die Antwort: Die teuren Profi-Shirts sind enger geschnitten, aus atmungsaktiverem und leichterem Material und die Logos sind oft aufgedruckt statt aufgestickt. So gibt es weniger Reibung auf der Haut. Die ARD-Verbraucherredaktion hat die beiden Adidas-Trikots gekauft und dazu noch zwei billigere Produkte. Das WM-Fanshirt von Heat Factory 24, auf Temu gekauft für 66 Euro und das WM-Spielertrikot von Football King für 20 Euro. Beides sind laut Händlerangaben angeblich Originale. An der Hochschule für Technik und Wirtschaft Berlin im Fachbereich Bekleidungstechnik begutachtet Professorin Ulrike Reinhardt die Shirts.
6: Was uns jetzt bei den T-Shirts aufgefallen ist, dass die Originalen hier mit entsprechender Farbe benäht wurden und die Abschlüsse hier gleichmäßig sind, wohingegen hier Ungleichmäßigkeiten auftreten und die Nähte in komplett weiß genäht wurden.
5: Die Halsausschnitte unterscheiden sich außerdem leicht. Die beiden teuren Shirts wirken sauberer gearbeitet. Außerdem haben nur sie auf dem Preisschild einen Hologrammaufkleber des Deutschen Fußballbunds DFB. Die beiden günstigen Trikots sind also offenbar keine Originale, auch wenn sie den Eindruck erwecken. Eine Nachfrage bei den Händlern dazu bringt keine Antwort. Paul, Bruno, Matti und Enzo spielen in der zweiten Herrenmannschaft des Fußballvereins TSC Friedenau. Sie testen, wie gut sich die Trikots beim Sport tragen. Auch wenn die meisten Fans sie vermutlich nur zum Public Viewing anziehen. Bruno hat das teuerste Shirt ausprobiert.
7: Es hat immer eine sehr durchlässigere Material auf jeden Fall, würde ich sagen. Und das Patch ist auch anders, ist noch ein bisschen dünner, ein bisschen beweglicher, das ist auch angenehmer ist zum Laufen.
5: Paul trägt das 100-Euro-Original-Fan-Trikot.
8: Also ich habe es gar nicht unangenehm gemerkt. Also es fühlt sich super an. Obwohl ich geschwitzt habe, es ist gar nicht durchgeschwitzt oder so. Also es wird nicht schwerer, es ist sehr angenehm.
5: Enzo hat im 66-Euro-Shirt von Heat Factory 24 gespielt.
9: Die stinken halt ein bisschen schneller, habe ich das Gefühl. Also ich trage die halt manchmal auch in meiner Freizeit. Und wenn ich dann so ein Fan-Trikot habe, dann ist es irgendwie, ich weiß nicht, unter den Achseln, es fängt schneller an zu stinken, habe ich das Gefühl.
5: Und Matti hat das günstigste Trikot von Football King für 20 Euro getestet.
10: Also ich würde jetzt beim Tragen nicht erkennen, dass es Fake ist in dem Sinne.
5: Die vier Spieler trainieren zweimal pro Woche. Am Wochenende gibt es Wettkämpfe. Jedes Mal müssen die Trikots gewaschen werden. Wie gut überstehen die vier Testshirts das? Sie kommen jeweils 20 Mal in die Waschmaschine. Und dann wirft Ulrike Reinhardt von der Hochschule für Technik und Wirtschaft Berlin noch einmal einen Blick drauf. Beim 20-Euro-Shirt fällt auf, wie
6: die Farbe ausblutet, der Druck ausblutet, sowohl das Gelb in das Weiß als auch das Rot in das Weiß ein bisschen weniger, aber hier beim Schwarz sieht man das nochmal sehr gut.
5: Jörn Betz ist Laboringenieur an der HTW Berlin und hat sowohl beim teuersten Trikot als auch bei der 66-Euro-Variante festgestellt.
11: Die Tendenz nach mehreren Waschen werden sich die Sterne schon ein bisschen an den Spitzen ablösen. Das ist hier schon mit dem Fingernagel ein bisschen sichtbar.
3: Die Trikots der Fußballnationalmannschaft, sind die Schmuckstücke das Geld wirklich wert? Anja Dobrodinski aus der Verbraucherredaktion hat nachgefragt.

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1: 7 Uhr. Verletzte bei Brand auf Bauernhof in Rüsselsheim. Ausgaben für Atomwaffen so hoch wie nie. Öffentliches Training der deutschen Fußballnationalelf in den USA. Das Wetter erst trüb und etwas Regen, später aufgelockert bis 21 Grad. Mein Name ist Kerstin Spieth. Guten Morgen. Verletzte bei Großbrand auf einem Bauernhof im Rüsselsheimer Stadtteil Königstetten. Das Feuer war gestern Abend aus noch ungeklärter Ursache ausgebrochen. HR-Reporterin Saskia Klingelschmidt.
2: Bis zu 140 Feuerwehrleute aus der Region haben stundenlang gegen die Flammen gekämpft. Das Feuer war zuerst im Bereich eines Stalls für Rinder ausgebrochen und hatte sich dann ausgebreitet. Davon betroffen eine Scheune und ein Wohnhaus. Ein Anwohner verletzte sich, ein Feuerwehrmann kollabierte während der Löscharbeiten. Beide kamen ins Krankenhaus. Die 18 Rinder waren angekettet und wurden mit Bolzenschneidern von der Feuerwehr befreit. Sie wurden von der Tierrettungsgruppe des Main-Taunus-Kreises versorgt.
1: Die internationale Kampagne zur Abschaffung von Atomwaffen, ICAN, warnt vor einem neuen nuklearen Wettrüsten. Denn die Ausgaben für Atomwaffen waren laut ICAN letztes Jahr so hoch wie noch nie. Die neuen Atommächte haben demnach insgesamt umgerechnet rund 103 Milliarden Euro ausgegeben, fast 20% mehr als im Jahr davor. Gestern hatte schon das Friedensforschungsinstitut SIPRI davor gewarnt, dass Atomwaffen in der internationalen Sicherheitspolitik eine immer größere Bedeutung bekommen. Nachdem das deutsch-französische Kampfjet-Projekt FCAS gestoppt ist, fordern verschiedene Verteidigungspolitiker eine rasche Alternative. Einige wünschen sich ein anderes internationales Projekt mit deutscher Beteiligung. Aus Berlin, ARD-Korrespondentin Bianca Schwarz.
3: Die Zusammenarbeit mit anderen Partnern müsse zügig geprüft werden, meint der verteidigungspolitische Sprecher der Unionsfraktion Thomas Erndl von der CSU. Ähnlich argumentiert der SPD-Verteidigungspolitiker Christoph Schmidt. Seiner Ansicht nach könne man für einen gemeinsamen Kampfjet das Gespräch suchen mit Großbritannien, Italien, Japan oder Schweden. Grünen-Chefin Franziska Brandner kritisiert, die Bundesregierung verweise nur auf eine Blockadehaltung der beteiligten Industrie. Doch wo die Industrie blockiert, sei es Aufgabe der Politik, Führung durchzusetzen.
1: In Hessen soll mehr gebaut werden. Dazu soll noch diese Woche die Reform des Vergabe- und Tariftreuegesetzes verabschiedet werden. Unter anderem darum geht es heute im Landtag in Wiesbaden. Mit der Reform sollen öffentliche Aufträge einfacher vergeben werden können. HR-Landtagskorrespondentin Leonie Rosenthal.
4: Firmen sollen für Bauleistungen bis zu einer Höhe von 750.000 Euro direkt beauftragt werden können. Bei Liefer- und anderen Dienstleistungen liegt die Grenze bei 100.000 Euro. Bislang mussten Kommunen bereits bei 10.000 Euro ein aufwendiges Vergabeverfahren starten und mehrere Angebote einholen. Außerdem soll Tariftreue weitgehend zur Pflicht werden. Unternehmen müssen bei Aufträgen ab 20.000 Euro nachweisen, dass sie ihre Beschäftigten auf Tarifniveau bezahlen.
1: Kurz vor Beginn der Fußball-WM der Männer hat die deutsche Nationalmannschaft ihr erstes öffentliches Training in den USA absolviert. In Winston-Salem im US-Bundesstaat North Carolina waren 3000 Fans beim Training dabei. ARD-Sportreporterin Tabea Kunze.
5: Stammtorwart Manuel Neuer konnte nach seiner Wadenverletzung zum ersten Mal wieder das komplette Training mitmachen. Auch bei den torwartspezifischen Bewegungen hatte er keine sichtbaren Probleme. Bei drückend warmen 30 Grad ließ Bundestrainer Julian Nagelsmann eine Stunde lang locker trainieren. Im Anschluss erfüllten seine Spieler noch die Selfie- und Autogrammwünsche der vielen jungen Fans, die vom DFB Trikots und Bälle geschenkt bekamen.
1: Und auch darauf schauen wir heute. In Berlin wird der Jahresbericht zu politisch motivierter Kriminalität in Deutschland vorgestellt von Innenminister Dobrindt und BKA-Chef Münch. Wer darf mit Artemis 3 ins Weltall? Das gibt die US-Raumfahrtbehörde NASA bekannt. 4 Astronauten sollen bei der Mission dabei sein. Und wie steht es um den Schulbau in Hessen? Dazu will die Gewerkschaft GEW neue Daten vorlegen. Das waren die Nachrichten. Das Wetter dieser Dienstag heute geht trüb los. Teils kann es etwas regnen. Später lockert es auf und vor allem nachmittags zeigt sich oft die Sonne. Nur im Norden fallen einzelne Schauer. Das alles bei 16 bis 21 Grad. Morgen wird es wechselhaft mit einzelnen Schauern und Gewittern und kühler, nur noch 14 Grad.

0: bis 19 Grad. Die weiteren Aussichten am Donnerstag und Freitag weiterhin teils sonnig, teils bewölkt mit Schauern bis maximal 22 Grad. Es ist gleich 5 nach 7.
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0: Vorsicht bitte auf der A5 Frankfurt Richtung Darmstadt. In der Abfahrt Zeppelinheim liegt ein Spanngurt auf der Fahrbahn. A3 Würzburg Richtung Frankfurt. Zwischen Hanau und Offenbacher Kreuz streckenweise stockender Verkehr. A60 Mainz Richtung Rüsselsheim. Zwischen Ginsheim-Gustavsburg und Rüsselsheim-Mitte streckenweise stockend. A43 Mainz Richtung Wiesbaden. Zwischen Dreieck Mainz und Schiersteiner Kreuz auch streckenweise stockend. Und B45 Hanau Richtung Dieburg. Zwischen Hanau-Kleinauheim und der A3-Anschlussstelle Hanau 3 Kilometer stockend.
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2: Schönen guten Morgen. Die Positionen sind bekannt. Der Iran möchte eine Welt ohne den Staat Israel. Israel will sich nicht unterkriegen lassen. Und die Weltwirtschaft braucht eine offene Straße von Hormus.
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2: Brüchige Waffenruhe in Nahost, Eskalation vorerst abgewendet. So haben wir das Thema heute Morgen genannt. Es sieht momentan nicht danach aus, dass der Nahe Osten in absehbarer Zeit wirklich zur Ruhe käme. Die Waffen ruhen dort nie wirklich. Waffenruhe bedeutet immer nur, dass etwas weniger gekämpft wird. So hat es gestern die Israel-Korrespondentin Sophie von der Tann ausgedrückt. Welche Auswege aus den Konflikten es gäbe, darüber spreche ich jetzt mit Dr. Tarek Sidik, Politikwissenschaftler am Zentrum für Konfliktforschung der Uni Marburg. Schönen guten Morgen, Herr Sidik.
3: Guten Morgen.
2: Dass es keine schnellen Lösungen gibt, das bekommen ja aktuell auch die USA deutlich zu spüren. Mal eben einen Deal verhandeln, das funktioniert nicht. Zumal der Iran mit der Kontrolle der Straße von Hormuz eine unglaubliche Machtstellung hat. Sieht es für Sie momentan danach aus, dass Trump Israel fallen lassen könnte, um in den Verhandlungen mit Iran besser dazustehen?
3: Ja, das weiß ich nicht, ob das wirklich so stark aussehen könnte. Im Prinzip gibt es Konflikte zwischen Israel und den USA immer wieder und schon seit langem. Man konnte das beobachten schon 2024, als es die Rafah-Offensive gab und damals die USA noch unter Biden sehr dagegen waren, dass Israel da vorgeht. Es hat trotzdem gehandelt. Das war auch schon bei dem 12-Tage-Krieg vergangenes Jahr so, dass Israel erstmal autonom agiert hat und von Trump sozusagen zurückgepfiffen wurde. Und das ist jetzt eben wieder der Fall. Also diese Reibungen gibt es immer wieder. Die Frage ist, glaube ich, eher, wie da hinter den Kulissen verhandelt wird. Am Ende des Tages kann Israel nicht wirklich ohne die USA operieren und wird sich dann früher oder später auch wieder einfangen lassen.
2: Lassen müssen, wenn Sie sagen, Israel kann nicht ohne die USA. Wie geschwächt ist eigentlich der Iran durch die Angriffe der USA und Israels?
3: Also ich glaube schon, dass die Lage im Iran keine besonders rosige ist. Die wirtschaftlichen Schäden sind enorm, auch die militärischen Schäden sind durchaus signifikant. Gleichzeitig, und das ist das, wovor eigentlich Expertinnen schon lange vor dem Krieg gewarnt hatten, kann der Iran so einen Krieg ziemlich lange durchhalten. Also die Schäden sind da, die Verluste sind da, aber solange die politische Führung bereit ist, diesen Krieg weiterzuführen, kann es immer noch auf Ressourcen zurückgreifen. Und es ist einfach ein sehr großes Land. Also man kann auch bei großen Verlusten Ressourcen umschichten und verschieben.
2: Es sind ja viele Konfliktparteien am Werk. Die Houthi-Miliz im Jemen, die Hisbollah im Libanon, alle unterstützt von Iran. Krieg ist teuer. Wie lange kann Iran seine Unterstützung für diese Gruppen aufrechterhalten?
3: Also solange der politische Wille da ist, ziemlich lange. Das liegt auch daran, dass gerade diese Netzwerke nicht einfach nur so funktionieren, dass Ressourcen immer aus Teheran irgendwo hingeschickt werden. Sie unterstützen sich auch gegenseitig. Es werden auch lokale Kapazitäten aufgebaut. Gerade bei den Houthis sieht man auch, dass sie relativ gut funktionieren, auch ohne direkte Unterstützung, also sich auch eine eigene Machtbasis aufgebaut haben. Die Hisbollah ist sehr, sehr stark präsent und vernetzt in der libanesischen Gesellschaft. Also das sind also Strukturen, die nicht einfach kollabieren, wenn mal eine Weile weniger aus Teheran kommt. Mhm. Und dadurch ist, glaube ich, sowieso schon mal eine gewisse Resilienz gegeben. Und eben gleichzeitig, solange der politische Wille da ist, das ist jetzt nicht etwas, was den Staatshaushalt in so einem Ausmaß belastet, dass man damit rechnen könnte, dass die Kapazitäten nicht mehr gegeben sind in näherer Zukunft.
2: Die Welt ordnet sich gerade neu. Vor allem China strebt eine Vormachtstellung an. Russland will auch mitmischen, die USA sowieso.

0: So, welche Rolle spielen denn Russland und China aktuell im Nahostkonflikt?
1: Also sie sind keine direkten Akteure. Sie sind allerdings gerade auch durch diesen Konflikt, den sie in vieler Hinsicht ablehnen oder auch als amerikanische Aggression verstehen, sowas, was wie eine Rückendeckung für den Iran. Also man sieht zum einen die zunehmende ökonomische Bedeutung Chinas. Je mehr der Außenhandel zum Westen abfällt, durch die Sanktionen irrelevant wird, China aber als Abnehmer für iranisches Öl und andere Produkte wieder ins Spiel kommt. Und man sieht auch eine zunehmende militärische Kooperation, also jetzt auch gerade in der Drohnenproduktion ist das immer wieder berichtet worden, also auch als Rüstungslieferanten, insbesondere Russland. Und das sind aber so Rollen, die oder diplomatisch nochmal gestärkt werden durch die Bedeutung im Sicherheitsrat. Also auch da eine gewisse Rückendeckung geben für den Iran, auch Resolutionen blockieren können. Und die werden eben zusammengeschweißt, je mehr sich der Konflikt mit den USA zuspitzt.
0: Ja, und wir schauen da natürlich immer mit der leisen Hoffnung drauf, dass sich doch mal eine Lösung finden wird. Sehen Sie eine in näherer Zukunft?
1: Es ist sehr schwer zu sagen. Das Problem ist, dass die Lösung erstmal relativ simpel erscheint. Es gibt Grundlagen für ein Abkommen. Diese Grundlagen gab es schon immer. Deswegen gab es ja auch schon bereits ein Abkommen vor 10 Jahren, nämlich dass der Iran sein Nuklearprogramm einstellt und dafür Konzessionen bekommt, was die Sanktionen angeht. Das Problem dabei ist, dass die Vertrauenslage absolut miserabel ist. Und ohne ein gewisses Grundvertrauen ist es sehr schwer, überhaupt zu einem Abkommen kommen und dann dieses Abkommen auch durchzustehen und es nicht beim nächsten Konflikt wieder kollabieren zu sehen und dann wieder eine neue Kriegseskalation zu sehen. Das dürfte auch einer der Gründe sein, warum gerade die iranische Seite eher bereit ist, diesen Krieg in die Länge zu ziehen, als einen halbgaren Kompromiss einzugehen. Und man sieht sich halt eher in der Situation, wenn, dann kämpft man jetzt diesen Krieg. Das ist immerhin so eine gewisse Sicherheit. Man weiß, woran man ist, bis man eine Art von Abkommen hat, dem man auch vertrauen kann, wo man denkt, das wird jetzt eine Dauerlösung sein. Das ist aber äußerst vertrackt, gerade dadurch, dass frühere Abkommen nicht eingehalten wurden und ja auch die USA zum Beispiel unilateral aus dem JCPOA ausgetreten sind.
0: Also vertrauensbildende Maßnahmen sind da gefordert. Dr. Tarek Sidik, Politikwissenschaftler am Zentrum für Konfliktforschung der Uni Marburg, vielen Dank. Das war ein Gespräch zu unserem Thema an diesem Morgen. Brüchige Waffenruhe in Nahost, Eskalation vorerst abgewendet.

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1: Es sollte Europas Vorzeigeprojekt in der Verteidigungspolitik werden, das deutsch-französische Luftkampfsystem der Zukunft, kurz FCAS. Herzstück des Projekts war ein gemeinsamer Kampfjet, der ab den 2040er Jahren die bisherigen Flugzeuge beider Länder ersetzen sollte. Doch nun wird das Projekt begraben. Bundeskanzler Friedrich Merz und Frankreichs Präsident Emmanuel Macron haben sich darauf verständigt, den Bau eines gemeinsamen Kampfflugzeuges nicht weiter zu verfolgen. Hintergrund sind unterschiedliche militärische Anforderungen und jahrelange Streitigkeiten zwischen den beteiligten Rüstungskonzernen Airbus und Dassault. Darüber spreche ich jetzt mit unserem Frankreich-Korrespondenten Kai Renecker in Paris. Wie wird diese Entscheidung in Frankreich denn aufgenommen?
2: Ja, die Reaktionen waren schon etwas unterschiedlich gestern, auch die Mitteilungen, die kamen. Die Ankündigung kam ja nun aus Berlin zunächst und erst 3 Stunden später gab es eine Reaktion aus dem Élysée-Palast. Und da war unterschwellig schon so zu merken, dass man nicht ganz einverstanden war mit der deutschen Entscheidung, jetzt das Projekt zu begraben, also auch offiziell zu begraben. Es kriselte ja schon lange. Ja. Und da hieß es dann zum Beispiel wörtlich, die deutsche Seite sei der Ansicht gewesen, dass es nicht möglich sei, die beteiligten Unternehmen noch weiter unter Druck zu setzen. Also da merkt man schon, dass gerade auch Präsident Macron, der damit ja gestartet war, seiner ersten Amtszeit mit diesem Projekt zusammen mit Angela Merkel, prestigeträchtiges Projekt, dass der gerne noch daran festgehalten hätte und man jetzt so ein bisschen den Deutschen auch die Schuld in die Schuhe schiebt, was das Scheitern angeht.
1: Also aus französischer Sicht sind die Deutschen schuld?
2: Ja, also so offen sagt man das nicht. Wenn man aber mal schaut, was der Kern des Problems ist, dann verbirgt sich dahinter ja der Konflikt zwischen zwei Rüstungsunternehmen, dem französischen Rafale.

0: Bauer Dassault und der deutschen Rüstungssparte von Airbus. Und der Dassault-Chef Eric Trappier, der ja aus deutscher Sicht im Grunde das Problem ist an dem Ganzen, weil er Chef im Ring sein will, das macht er bei jeder Gelegenheit deutlich. Der sagt zum Beispiel, nein, es seien die Deutschen, die von Anfang an eigentlich in einer Junior-Partner-Rolle bei diesem Projekt waren und auf einmal in den letzten Jahren hätten sie jetzt richtig mit am Tisch sitzen wollen und genauso wie Dassault über alles mitbestimmen wollen. Und wenn man da also in diese Argumentation einsteigt, dann sind es wiederum die Deutschen, die jetzt zu viel wollen und den Mund zu voll nehmen, weil sie auf einmal ganz viel Geld haben.
1: Also da gibt es jetzt Schuldzuweisungen. Welche politischen Folgen könnte das denn für das deutsch-französische Verhältnis haben?
0: Ja, das ist nicht zum Allerbesten. Ich meine, wir erinnern uns, Bundeskanzler Merz und Emmanuel Macron, die waren ja so als Traumpaar gestartet. Und nun gibt es Niederlage um Niederlage, die die beiden hinnehmen müssen. Bundeskanzler Friedrich Merz, der hat ja schon lange gezögert, bis er jetzt die Reißlinie gezogen hat bei diesem Kampfjet-Projekt. Und es ist auf jeden Fall so, dass das ein Schlag ins Kontor ist. Auch deswegen, weil es andere deutsch-französische Rüstungsprojekte gibt, die unmittelbar auch damit verbunden sind. Zum Beispiel das Projekt eines gemeinsamen Kampfpanzers. Da war immer klar, dass Deutschland das Sagen hat bei der Entwicklung. Die Franzosen könnten das jetzt in Frage stellen. Und dann haben wir ja nicht nur die deutsch-französische Dimension bei dem Projekt, sondern auch die europäische. Es ist schon auch ein Scheitern des europäischen Anspruchs, den USA irgendwie Paroli zu bieten, zum Beispiel auch bei den Kampfjets.
1: Bundeskanzler Friedrich Merz spricht davon, den eigentlichen Kern des Projekts weiterführen zu wollen. Was bedeutet das denn konkret?
0: Also es geht bei dieser Kampfjet-Generation der sechsten Generation, wie sie heißt, also es sind Kampfjets, die so ab Jahr 2040 im Einsatz sein sollen, nicht nur um die Flugzeuge, um die klassischen Kampfjets, sondern eine sogenannte Combat Cloud, also einen ganzen Verbund mit Drohnen, von denen wir wissen, dass sie immer wichtiger geworden sind jetzt in der Kriegsführung, aber auch den Kommunikationssystem bis hin zu den Satelliten im All. Und da will man eben, selbst wenn man jetzt mehrere Kampfjets parallel entwickelt, trotzdem dafür sorgen, dass es ein einheitliches europäisches Kommunikationssystem gibt. So zumindest wird es jetzt gesagt. Ich würde mal das so werten, man versucht jetzt irgendwie das Gesicht zu wahren und sagt, naja, das macht ja nichts, ob wir ein oder zwei Kampfjets machen. Hauptsache, die Kommunikationstechnik ist gemeinsam. Das ist so der verzweifelte Versuch, das Ganze jetzt nicht als grandioses Scheitern dastehen zu lassen. Aber was diese Ankündigung am Ende bedeuten wird, ist fraglich.
1: Nach dem Scheitern des deutsch-französischen Kampfjet-Projektes FCAS. Informationen aus Paris von Kai Rienecker. Vielen Dank. Die EU will unabhängiger von kritischen Rohstoffen aus China oder Russland werden, aber viele Förderprojekte in Europa kommen nur schleppend voran. Das gilt auch für Antimon. Das ist ein Halbmetall, das zum Beispiel als Flammschutzmittel in Kunststoffen oder als Legierungsmetall in Batterien und Munition verwendet wird. In der größten Antimon-Lagerstätte in der Slowakei sollte in diesem Monat eine Machbarkeitsstudie beginnen, doch das slowakische Umweltministerium hat das Projekt überraschend gestoppt. Marianne Allweis weiß da mehr.
2: Der Eingang zur Mine Trojarova war bis vor kurzem noch frei zugänglich. Der verlassene Stollen galt als beliebtes Ausflugsziel in den kleinen Karpaten. Die bewaldete Hügelkette liegt nur ein paar Kilometer nordöstlich der slowakischen Hauptstadt Bratislava. Doch seit einigen Monaten ist alles abgeriegelt. Das Unternehmen Military Metals will hier Gold und besonders Antimon abbauen. Nach Probebohrungen sprach der Konzern im April vom größten Antimonvorkommen in der ganzen EU. Von 67.000 Tonnen ist die Rede oder von bis zu einem Drittel des jährlichen Antimonverbrauchs der EU. Im vergangenen Jahr ist der Antimonpreis um 200% gestiegen. Das heißt, der Wert des Antimons liegt jetzt bei rund 2 Milliarden US-Dollar, erklärte der Bürgermeister einer angrenzenden Gemeinde. Das silbrig glänzende Halbmetall ist sehr selten, aber essentiell für die Produktion von Waffen, Batterien oder Halbleitern. Die Antimonmine Trojarova wurde in den 1980er Jahren erkundet, doch nach der politischen Wende Mitte der 1990er Jahre stillgelegt. In der Region wünschen sich viele, dass das auch so bleibt. Das abgebaute Gestein muss zermahlen werden. Für Investoren sind Antimon und Gold interessant, aber darin sind auch Quecksilber und Arsen enthalten, also Metalle, die unseren Lebensraum zerstören können.

0: Die frühere Bergbaugegend kämpft noch mit Umweltbelastungen aus dem jahrhundertelangen Abbau von Gold, Pyrit und Eisenerz. Dazu kommen nun Sorgen vor neuen Verschmutzungen des Bodens und des Grundwassers. Die kleinen Karpaten locken im Winter mit Skipisten, im Sommer mit Wanderwegen. Das romantische Gebirge ist außerdem die wichtigste Weinbauregion der Slowakei. 3000 Anwohner unterzeichneten eine Petition. Die Bezirkshauptstadt Pezinok geht den Rechtsweg. Wir haben den begründeten Verdacht, dass die Erkundungsarbeiten nicht im angegebenen Umfang ausgeführt werden. Daher haben wir Beschwerden bei der Generalstaatsanwaltschaft eingereicht. Wir fordern das Aussetzen der Arbeiten und eine transparente Überprüfung. Die Slowakei hatte das Antimon-Projekt vor 2 Jahren in ihre Erkundungsliste kritischer Rohstoffe aufgenommen und der EU-Kommission gemeldet. Im Juni wollte der kanadische Bergbaukonzern eigentlich eine Machbarkeitsstudie beginnen. Doch nun gab Umweltminister Tomáš Taraba dem öffentlichen Druck nach und entzog Military Metals unerwartet die Explorationslizenz. Ich komme selbst aus Pezinok. Ich habe kein Interesse daran, dass dort Antimon abgebaut wird. Offiziell heißt es, das öffentliche Interesse müsse geschützt werden.
1: Ein wichtiger Rohstoff, zum Beispiel für Halbleiter, Antimon, könnte in der Slowakei gefördert werden, aber es gibt Widerstand wegen der ökologischen Folgen eines Abbaus. Marianne Allweis über den Stand der Dinge.
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1: Noch 3 Tage, dann startet der Hessentag in Fulda. Die 70.000 Einwohner große Stadt in Osthessen rechnet an den 10 Tagen Hessentag mit über 700.000 Besuchern. Seit Wochen läuft der Aufbau in der ganzen Stadt. Aktuell startet die heiße Phase, denn bis Freitag früh muss dann alles fertig sein. Unsere Inforeporterin Silvia Ritter berichtet von diesem Hessentagsaufbau.
3: Zwischen dem Riesenrad und dem großen Bundeswehrfestzelt in der Fuldaaue werden kleine weiße Pagodenzelte aufgebaut. Die Zelte mit den spitzen langen Dächern sind überall zu sehen. Richtmeister Thorsten Kugler aus Limburg kontrolliert den Zeltaufbau am HR-Treff.
4: Die Zelte selber an sich gehen relativ fix, schnell. 2 Tage sind sie fertig. Aber dann Blenden setzen, Regenrinne konstruieren, alles verbinden, wasserdicht bekommen, Rampen setzen. Das dauert dann auch nochmal 2 Tage. Ist man eine Weile schon beschäftigt.
3: Regenwetter hat hier für den Hessentag niemand bestellt. Aber auch bei schlechtem Wetter sollen die Besucher am HR-Treff von Zelt zu Zelt kommen, ohne nass zu werden.
4: Also da wird jetzt gerade die erste Regenrinne gebaut. Eine Musterregenrinne wird jetzt gleich aufgehängt in der Zeltstadt da vorne. Dann wird final Maß genommen, passt alles, läuft das Wasser anständig ab und ist es in Ordnung. Und wenn das erledigt ist, alles ist safe. Und dann gehen sie in die Produktion, bauen noch 4 Stück davon.
3: In der Fuldaaue liegt auch das Ausstellungsgelände von Natur auf der Spur. Pflanzen und Tiere sollen hier ab Freitag zu bestaunen sein. Der Aufbau läuft seit Monaten, erzählt Dominik Höhl, der Hessentagsbeauftragte der Stadt Fulda, jetzt auch in der ganzen Stadt.
5: Wir haben mit dem Aufbau begonnen Anfang April, dann ging es Mitte Mai, Ende Mai quasi in die heiße Phase über. Der Hessentag ist in Fulda angekommen, das sieht man jetzt auch, überall wird gebaut. Allein das Riesenrad steht als markanter Punkt, die Domplatzarena wird aufgebaut, überall werden die Bühnen gerade installiert.
3: Auch die Schausteller mit ihren Anhängern rollen in die Stadt und bereiten ihre Stände vor. Besucher können sich auf kurze Wege freuen zwischen der Fuldaaue, der Altstadt und dem Barockviertel. Und auch die Hessentagsarena liegt in diesem Jahr ganz zentral. Dominik Höhl.
5: Also eine Besonderheit ist auf jeden Fall, dass die Hessentagsarena, bei uns ist ja die Domplatzarena, in der mitten in der Stadt sein wird. Also zentral am Domplatz, bekannt durch unsere Domplatzkonzerte. Das ist wirklich eine Besonderheit. Wir haben keine Arena auf irgendeiner freien Wiese außerhalb der Stadt, sondern zentral im Herzen von Fulda.
3: Auch das Land Hessen ist in diesem Jahr mit seiner Ausstellungsfläche zentral in der Stadt untergebracht, in einem Leerstand.
5: Unser Treffpunkt Hessen, also die Landesausstellung, die findet bei uns im Kahl. Das ist ein ehemaliges Kaufhaus statt. Auch hier haben wir uns bewusst für auch in Bezug auf der Nachhaltigkeit entschieden, keine großen Zelte irgendwo hinzustellen, sondern unser bestehendes Objekt nachhaltig und auch sinnvoll zu nutzen.
3: Seit letzter Woche sind in der Innenstadt auch die Infotürme aufgestellt. Besucher und Einheimische verschaffen sich hier an der großen Karte einen ersten Überblick über das Gelände. So langsam kommt Stimmung auf, sagt Monika Kowol-Ferger, die Pressesprecherin der Stadt.
6: Das ist ein tolles Gefühl. Also auch wenn man dann die Fahnen sieht, die in der Bahnhofstraße hängen, das macht schon wirklich Lust auf den Hessentag, weil man einfach das Gefühl hat, der Hessentag, der greift

0: für Jetlag. Rund 3000 Fans waren bei diesem Training dabei. Und das war dann nicht nur aus atmosphärischer Sicht ein voller Erfolg. Unser Nationalmannschaftsreporter Martin Roschitz hat das Training vor Ort beobachtet und bringt uns auf den Stand.
1: To Winston-Salem and Wake Forest University, the Germans.
2: Kaum gelandet und schon auf dem Rasen. Die deutsche Nationalmannschaft ist erst wenige Stunden in ihrem WM-Quartier in North Carolina. Da absolviert sie vor 3000 Fans bereits ihre erste Trainingseinheit. Und einer zieht dabei besonders die Blicke auf sich, Manuel Neuer.
3: I like Manuel Neuer.
4: Yeah, he's back on the field right now, Manuel Neuer.
3: I know, I thought he had retired, but he came back. Last dance, I guess.
2: Der letzte Tanz also. Naja, zumindest ist Manuel Neuer zurück. Nach seiner Wadenverletzung trainiert die deutsche Nummer 1 erstmals wieder mit dem Team. Locker, beweglich, ohne erkennbare Probleme. Alles deutet darauf hin, dass Neuer beim WM-Auftakt gegen Curaçao am Sonntag wieder im Tor stehen wird. Autogrammjäger, Handykameras und Deutschland-Trikots mitten in North Carolina. Für viele junge amerikanische Fans, zum Beispiel für die von der deutschen Schule, ist es die erste Begegnung mit dem DFB-Team überhaupt.
5: Ich habe gekommen, weil ich wollte immer ein Ding mit Fußball sehen.
6: Ich finde es halt einfach cool, mal die Unterschriften zu bekommen.
7: Ich habe immer als ein kleines Kind mit meinem Papa Fußball angeschaut. Und jetzt freue ich mich sehr, ein echtes Fußballspiel anzuschauen.
2: Noch ist die Fußball-WM hier in Winston-Salem nicht überall Gesprächsthema Nummer 1.
8: Ja, ich glaube, die WM ist ein bisschen eine Randerscheinung. Ne? Ich glaube nicht, dass... Ich meine, Leute reden drüber, aber natürlich ist Basketball... viel interessanter. Ja.
2: Kann man so sehen, rund ums Spry Stadium auf dem Gelände der Wake Forest University herrscht heute trotzdem WM-Vorfreude.
9: Ich heiße Katie. Herzlich willkommen in North Carolina.
2: Und Katie freut sich richtig, beim öffentlichen Training dabei zu sein.
9: Ich finde es wunderbar. Ne? Das ist so schön, alle die tollen Spieler zu sehen und die Leute zu sehen, die zusammenkommen. Und es ist ja wunderbar.
2: Und auch DFB-Präsident Bernd Neuendorf ist beeindruckt vom Auftakt in Winston-Salem.
10: Ja, die Leute geben sich wirklich fast schon herzergreifend viel Mühe, dass wir uns hier wohlfühlen. Und ja, bisher wirklich toller Eindruck, auch jetzt hier beim Training, die Plätze. Ja, das ist wirklich schon sehr gut, wenn man über den Platz geht. Das ist fast wie ein Golfplatz. Also sehr gute Bedingungen, wie ich finde. Ja, und jetzt müssen wir noch gut spielen.
2: Der öffentliche Teil der Vorbereitung ist damit vorbei. Die nächsten Einheiten finden hinter verschlossenen Türen statt. Die Fans müssen draußen bleiben. Manuel Neuer aber ist wieder drin. Und das dürfte für Bundestrainer Julian Nagelsmann derzeit die wichtigste Nachricht sein.
0: Gleich nach der Landung das öffentliche Training der deutschen Fußballnationalmannschaft. Das hat in North Carolina rund 3000 Fans angelockt. Manuel Neuer stand auf dem Platz, sehr zur Freude vieler. Daniel Roschitz ist unser WM-Reporter.
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19: 7.30 Uhr. Drei Verletzte bei Brand auf Bauernhof in Rüsselsheim. Iran und Israel halten Waffenruhe offenbar ein. ADAC warnt vor Handynutzung im Straßenverkehr. Das Wetter erst trüb und etwas Regen, später aufgelockert bis 21 Grad. Mein Name ist Kerstin Spieth. Guten Morgen. Drei Verletzte bei

0: Brand auf Bauernhof in Rüsselsheim-Königstetten. Die Polizei hat mitgeteilt, dass in einer Scheune gestern Abend ein Feuer ausgebrochen war. Die Flammen griffen auch auf ein Wohnhaus über. Ein Bewohner wurde leicht verletzt, ein Feuerwehrmann kollabierte während der Löscharbeiten. Ein weiterer Feuerwehrmann wurde von einem Rind verletzt. Insgesamt mussten 19 Rinder gerettet werden, die in einem brennenden Stall angekettet waren. Die Polizei prüft jetzt, wie es zu dem Großfeuer kam. Zwischenzeitlich wurden Anwohner gebeten, wegen des giftigen Rauchgases Fenster und Türen geschlossen zu halten. Israel und der Iran halten die Waffenruhe offenbar ein, nachdem die Lage seit Sonntag eskaliert war. In weiten Teilen Israels blieb es in der Nacht ruhig. Aus Tel Aviv, ARD-Korrespondent Jan-Christoph Kitzler.
1: Ganz im Süden über der Stadt Eilat am Roten Meer fing die israelische Armee nach eigenen Angaben eine Drohne der Houthi-Miliz aus dem Jemen ab. In Israel sollten die Schulen heute wieder geöffnet sein. Im Iran wurde der Luftraum wieder geöffnet. US-Präsident Trump hatte gestern darauf gedrängt, die Lage nicht weiter eskalieren zu lassen. Medien berichten von einem Telefonat mit Israels Premier Netanyahu, in dem er davor gewarnt haben soll, dass Israel im Falle einer Ausweitung der Angriffe möglicherweise isoliert dastehen könnte.
0: Die 9 Atommächte der Welt haben letztes Jahr so viel Geld ausgegeben wie noch nie für Atomwaffen, und zwar umgerechnet rund 103 Milliarden Euro. Das meldet die internationale Kampagne zur Abschaffung von Atomwaffen, kurz ICAN. Aus Genf ARD-Korrespondentin Katrin Hondl.
2: Gegenüber dem Vorjahr seien die Ausgaben der Staaten für Atomwaffen um fast ein Fünftel gestiegen. Und am meisten haben die USA investiert, nämlich über 69 Milliarden Dollar, mehr als alle anderen Atommächte zusammen. Entscheidungen werden bewusst getroffen, sagte in Genf ICAN Programmdirektorin Susie Snyder. Die Länder könnten entweder in eine sichere Zukunft für alle investieren oder das globale Risiko auf ein bisher nie dagewesenes Level erhöhen. 9 Länder wählen derzeit den falschen Weg, so Snyder, aber sie können das ändern.
0: Erst gestern hatte das Friedensforschungsinstitut SIPRI gewarnt. Atomwaffen spielten in der internationalen Sicherheitspolitik eine immer größere Rolle. Hanau soll zugänglicher werden für Menschen mit Behinderung. Das ist das Ziel des Vereins Menschen in Hanau. Er hat in den letzten Wochen zu einer Kartierungsaktion aufgerufen. HR-Reporter Marcel Ronge.
3: Rund 100 Orte haben Freiwillige bei der Aktion erfasst und sie auf einer digitalen Karte eingepflegt. Auf hanau-barrierefrei.de können Menschen so schon vor einem Besuch sehen, komme ich hier problemlos rein oder nicht. Dabei geht es nicht nur um Stufen am Eingang, auch Türkontraste für Sehbehinderte oder Leitsysteme in Gebäuden spielen eine Rolle. Heute endet die Aktion zwar offiziell, der Verein will die digitale Hanau-Karte aber auch in den kommenden Monaten weiter verbessern.
0: Das Smartphone während der Fahrt zu nutzen ist laut ADAC zu einer gefährlichen Gewohnheit geworden. Bei einer Beobachtung in 5 Großstädten nutzten rund 2,7% der Autofahrer das Handy während der Fahrt. Hochgerechnet entspricht das rund 1 Milliarde Fälle im Jahr. Laut Bundesanstalt für Straßen- und Verkehrswesen wird das Smartphone am häufigsten auf Autobahnen genutzt. Der ADAC warnt, dass das Unfallrisiko unterschätzt wird. Wer auch nur wenige Sekunden auf das Display schaue, sei im Stadtverkehr praktisch blind unterwegs. Und das ist heute auch noch Thema. Bundespräsident Steinmeier reist für 3 Tage in die Niederlande. Es ist der erste Besuch eines deutschen Staatsoberhaupts dort seit 19 Jahren. Letzte Plenarsitzung im Hessischen Landtag vor der Sommerpause. Unter anderem will Wissenschafts- und Kulturminister Gremmels eine Regierungserklärung abgeben. Und nach dem Sieg gegen Norwegen wollen die deutschen Fußballerinnen auch in Slowenien gewinnen. Das Ticket für die WM 2027 haben sie schon in der Tasche. Das waren die Nachrichten. Das Wetter dieser Dienstag heute geht trüb los. Teils kann es etwas regnen. Später lockert es auf und vor allem nachmittags zeigt sich oft die Sonne. Nur im Norden fallen einzelne Schauer. Das alles bei 16 bis 21 Grad. Morgen wird es wechselhaft mit einzelnen Schauern und Gewittern und kühler, nur 14 bis 19 Grad. Die weiteren Aussichten am Donnerstag und Freitag weiterhin teils sonnig, teils bewölkt mit Schauern bis maximal 22 Grad. Die Zeit 7.35 Uhr.
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0: A3 Würzburg Richtung Frankfurt. Zwischen Seligenstadt und Offenbacher Kreuz streckenweise stockender Verkehr. A60 Mainz Richtung Rüsselsheim. Zwischen Mainz-Laubenheim und Rüsselsheim-Mitte auch streckenweise stockend. A66 Wiesbaden Richtung Frankfurt. Zwischen Wiesbaden-Erbenheim und Wiesbadener Kreuz 3 Kilometer stockend. A485, Gießener Nordkreuz Richtung Langgöns. Zwischen Gießen-Wieseck und Gießen-Schiffenberger Tal 4 Kilometer stockend. A643, Mainz Richtung Wiesbaden. Zwischen Dreieck Mainz und Schiersteiner Kreuz 6 Kilometer stockend. A661, Oberursel Richtung Egelsbach. Zwischen Bad Homburger Kreuz und Poingesheimer Dreieck streckenweise stockend. B45, Hanau Richtung Dieburg. Zwischen Hanau, Kleinauheim und der A3-Anschlussstelle Hanau 3 Kilometer stockend. Ein Hinweis hier für Bahnreisende: wegen entlaufener Schafe im Bereich Petersberg-Marbach im Kreis Fulda kann es auf den Linien RE5, RB5 und RE50 zu Ausfällen und Verspätungen kommen. Jetzt nochmal eine Meldung für die A60 Mainz Richtung Bingen. Zwischen Mainz-Lerchenberg und Dreieck Mainz 3 Kilometer Stau wegen eines defekten Fahrzeugs auf dem rechten Fahrstreifen. Eine gute Fahrt.
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5: Guten Morgen. Die Welt wartet auf eine Lösung im Konflikt mit dem Iran, bisher aber vergeblich.
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5: Brüchige Waffenruhe in Nahost-Eskalation vorerst abgewendet. So haben wir das Thema heute Morgen genannt. Die Situation im Nahen Osten drohte ja vollends aus dem Ruder zu laufen, nachdem Iran Israel angegriffen hatte, trotz der Waffenruhe und Israel dann heftig zurückgeschlagen hat. Aber gestern verkündete der israelische Regierungschef Benjamin Netanyahu, dass die Kämpfe eingestellt seien. Teheran habe mit seinen Attacken gegen Israel auch aufgehört. Welche Rolle spielen die USA in diesem Konflikt? Darüber habe ich heute früh mit Anne Schneider, unserer Korrespondentin in Washington, gesprochen. Einige Beobachter gehen davon aus, dass Teheran mit seinen Attacken testen wollte, wie groß der Einfluss des US-Präsidenten Donald Trump auf Israel derzeit ist. Donald Trump hatte Netanyahu ja von einem Gegenschlag abgeraten. Daran hat sich Netanyahu nicht gehalten. Was sagt das also aus? Welche Macht haben die USA in diesem Konflikt?
6: Ja, die USA sind diplomatischer Hauptakteur, aber wie eben immer wieder zu sehen, ist keine kontrollierende Macht über das Kriegsgeschehen. Sogar enge Verbündete wie Israel handeln sehr eigenständig. Washington versucht ja auch immer wieder, eine Eskalation zu verhindern, drängt beide Seiten zur Zurückhaltung. Trump hat öffentlich gefordert, Israel und Iran müssten sofort aufhören zu schießen, so hat er es genannt. Und Trump hatte Netanyahu ja auch von Anfang an von einem Gegenschlag abgeraten, aber eben erstmal ohne Erfolg. Die jüngste Waffenruhe kam ja auch zu großen Teilen unter US-Druck zustande. Aber wir sehen eben immer wieder, wie fragil das Ganze ist und wie wenig Macht Trump dann am Ende doch hat.
5: Wenn Israel also den Willen des US-Präsidenten ignoriert, was sagt uns das über das Verhältnis von Netanyahu und Trump? Das war ja mal ziemlich gut, dann angespannt und jetzt zerrüttet?
6: Naja, es scheint zumindest einige Risse zu geben in der Männerfreundschaft. Trump hat selbst in einem Interview gestern gesagt, dass er Netanyahu gedroht hat, sei vorsichtig, was du machst oder du kämpfst demnächst alleine. Das Problem ist, dass beide Männer komplett unterschiedliche Ziele verfolgen. Trump möchte den Krieg beenden, er möchte einen Deal mit dem Iran, er möchte die Straße von Hormuz wieder frei bekommen, auch eben damit die Ölpreise wieder sinken. Außerdem ist der Krieg in den USA ja maximal unpopulär. Ganz anders sieht das aber für Netanyahu aus. Die wirtschaftlichen Auswirkungen interessieren ihn zumindest wenig. Das hat eine Nahost-Expertin heute Morgen hier im Radio erklärt. Denn Israel lebt ja schon lange mit kriegerischen Auseinandersetzungen und Netanyahu kann innenpolitisch auch kaum nachgeben, weil eben viele Israelis die Hisbollah weiter als akute Bedrohung sehen. Gleichzeitig stehen in Israel Wahlen an, seine Umfragewerte sinken und die rechte Koalition verlangt Härte. Das heißt, ein Rückzug würde als Schwäche gewertet, könnte ihm politisch das Amt kosten. Und deshalb driften die Interessen hier so weit auseinander von Netanyahu und Trump.
5: Die USA fühlen sich ja auch von den Spionagetätigkeiten Israels inzwischen bedroht. Der israelische Geheimdienst hat seine Augen und Ohren offenbar überall in Washington. Bisher gab es viel Unterstützung der USA für Israel. Ist das insgesamt in Gefahr?
6: Na, man muss sagen, zumindest ist auch da Sand im Getriebe. Es gibt ungewöhnlich scharfe Spannungen gerade. Laut Medienberichten hat das Pentagon die Bedrohung durch die Spionage Israels auf kritisch hochgestuft, aus Sorge, dass Israel US-Entscheidungen zum Iran-Konflikt ausspioniert. Israel weist das zwar zurück, aber das ist schon ein Warnsignal. Und das zeigt auch das wachsende Misstrauen innerhalb dieser doch bislang so sehr engen Allianz. Auch hier gilt, die militärische und strategische Unterstützung läuft weiter, aber das politische Vertrauen ist einfach angekratzt.
5: Nun ist die Frage, wie geht's weiter mit Trumps Bemühungen, Iran an den Verhandlungstisch zu bekommen und die Straße von Hormuz freizukriegen? Israel wird seinen Kampf gegen die Hisbollah im Libanon nicht ohne Not aufgeben. Und das steht Trumps Plänen ja im Weg, oder?
6: Ja, also das auf jeden Fall, denn der Iran macht ja immer wieder klar, ohne Ruhe im Libanon gibt's keine Einigung mit uns. Das heißt, das ist ein richtig dicker Knackpunkt. Die Eskalation zwischen Israel und der Hisbollah haben ja die Gespräche auch schon mehrfach ins Stocken gebracht. Das heißt, Trump versucht auf der einen Seite weiter einen Deal durchzudrücken, aber ob das klappt, hängt eben sowohl von Teheran als auch von Israel ab. Und gleichzeitig versucht auch Trump immer weiter mit seiner Kombination aus Drohung und Diplomatie über Dritte irgendwie weiterzukommen. Er verkündet, ein Deal sei nah, was die Iraner immer wieder bestreiten. Also man muss sagen, wirklich Bewegung ist im Moment da nicht drin.
5: Unsere Washington-Korrespondentin Anne Schneider zur US-Position im Iran-Konflikt. Ein Deal, wie von Trump angekündigt, ist nicht wirklich in Sicht. Brüchige Waffenruhe in Nahost, Eskalation vorerst abgewendet. Das Thema an diesem Morgen.
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5: Deutschland war mal ganz vorne mit dabei bei den Solarmodulen, dann kam China. Chinas Solarindustrie dominiert inzwischen den Weltmarkt mit gigantischen Produktionskapazitäten und günstigen Preisen. Da kann Deutschland nicht mithalten. Auch für den deutschen Markt ist China der wichtigste Lieferant für Solar. Doch hinter den Rekordzahlen dort wächst auch der Druck. Überkapazitäten und sinkende Preise haben in den letzten Jahren dazu geführt, dass große chinesische Branchenführer erhebliche Verluste eingefahren haben. Eva Lambi-Schmidt berichtet.
7: Chinas Solarindustrie ist unter Druck. In den vergangenen 3 Jahren haben die weltgrößten Solarunternehmen in der Volksrepublik Milliardenverluste gemacht. Auch im ersten Quartal dieses Jahres schreiben sich die roten Zahlen fort. Chinas Solarfirmen verkaufen in alle Welt, sind mit mehr als 80% Hauptlieferant für Solarmodule weltweit. Doch zu so günstigen Preisen, dass das Geschäft nicht profitabel ist. Das Problem sind Überkapazitäten in einer jahrelang staatlich geförderten Industrie. Die Produktionskapazitäten haben sich in den vergangenen 5 bis 10 Jahren aus verschiedenen Gründen ausgeweitet. Wenn jeder einzelne Hersteller die gleiche Idee hat, sich einen Anteil am wachsenden Markt zu sichern, investieren sie alle in den Ausbau, was insgesamt zu einer Produktionskapazität führt, die weit über den tatsächlichen Marktbedarf hinausgeht. Sagt David Fishman von der Energieberatungsfirma Lantau Group in Shanghai. Die Preisspirale nach unten überleben nicht alle Firmen. Mehr als 40 kleinere Unternehmen haben seit 2024 Insolvenz angemeldet, wurden übernommen oder haben den Markt verlassen. Andere konnten durch staatliche Subventionen weiter am Markt bleiben, was den Wettbewerb weiter verschärft und verzerrt. Sobald eine solche Verzerrung vorliegt, versuchen viele Akteure weiterhin in einem extrem wettbewerbsintensiven Umfeld zu überleben. Und letztendlich kommt es auf die Preise an. Diese sind extrem niedrig. Preise sind der einzige Weg, um den Absatz aufrechtzuerhalten, trotz Verlusten. Dieses Problem besteht schon seit langem. Die Spitze der kommunistischen Führung in Peking hat dies erkannt. Im vergangenen Jahr bereits wurden die Behörden angewiesen, etwas gegen den Preiskampf zu tun. Außerdem sollen Unternehmen, die nicht mehr konkurrenzfähig sind, geordnet pleite gehen können. Seit diesem April gibt es zudem für den Export von Solarmodulen keine Steuersubventionen mehr. David Fishman sieht die Bemühungen der chinesischen Staats- und Parteiführung bislang zurückhaltend, weil die Lokalregierungen nicht verpflichtet werden, konkret etwas gegen die Überkapazitäten zu tun. Doch es gehe in die richtige Richtung. Die bisherigen Marktaustritte sieht er als Beweis für einen Fortschritt, dass sich der Markt bereinigt. Dies müsse geschehen, um das Überangebot auszugleichen.
8: I see. The turmoil as not so much turmoil, but as a.
7: Ich betrachte dies weniger als Turbulenzen, sondern eher als eine Übergangsphase. Wir sehen derzeit eine sehr volatile Nachfrage nach Solarmodulen, da der Markt versucht, sich an ein neues markt- und wirtschaftsorientiertes Nachfragesystem anzupassen.

0: Chinas Solarindustrie unter erheblichem Druck durch Überkapazitäten und sinkende Preise. Es ist 7.45 Uhr geworden. Lange hat es gedauert, bis man sich zum Scheitern bekannt hat, aber gestern war es dann soweit. Nach jahrelangen Vorbereitungen wird das milliardenschwere Rüstungsprojekt eines deutsch-französischen Kampfjets nun begraben. Es war ein Projekt, was auf höchster Ebene auch verhandelt wurde. Bundeskanzler Friedrich Merz und der französische Präsident Emmanuel Macron sind sich nun einig darüber, dass die Unternehmen Dassault und Airbus beim Bau eines gemeinsamen Kampfflugzeuges nicht zusammenfinden. Aus Paris berichtet Kai Rienecker.
1: Noch im März hatte Emmanuel Macron am Rande eines EU-Gipfels versucht, wieder eine Portion Optimismus zu verstreuen. Angesprochen auf das Kampfjet-Projekt FCAS, sagte der französische Präsident den Reportern, er habe mit Bundeskanzler Merz Folgendes besprochen. Wir haben zumindest entschieden, einen Versuch der Wiederannäherung zwischen Airbus und Dassault zu unternehmen in den kommenden Wochen. Ganz ruhig und respektvoll wollen wir einen gemeinsamen Weg finden. Das strategische Ziel ist klar und darüber sind alle Beteiligten im Konsens. Das klang damals schon wie der allerletzte Versuch, das drohende Scheitern des gemeinsamen Kampfflugzeugprojekts noch irgendwie zu vermeiden. Zuvor war gerade eine Schlichtung ohne Erfolg geblieben. Das Ziel jedes Mal, die beiden Streithähne aus der Industrie mit politischem Druck wieder zusammenzubringen. Die Militärsparte von Airbus auf der deutschen Seite und den Rafale-Bauer Dassault als französischen Kooperationspartner. Denn schon seit rund einem Jahr knirschte es bei den Industriepartnern ganz gewaltig. Dassault-Chef Éric Trappier machte auf einmal überdeutlich, dass er alleiniger Chef im Ring sein wolle, so wie bei der Bilanzpressekonferenz von Dassault im Februar diesen Jahres. Ich habe es von Anfang an gesagt, ich will eine klare Führung, nicht nur auf dem Papier. Wenn man zusammenarbeitet, dann ist einer besser als der andere und der andere lernt dabei. Aber wenn Sie gerade am Lernen sind, müssen Sie nicht gleich die Führung mit übernehmen. Also nur eine Art Juniorrolle für die deutschen und spanischen Airbus-Kooperationspartner? Der Verdacht kam auf, dass hochverschuldete Frankreich wolle Know-how und Auftragsvergabe an die Zulieferer schön in der Hand behalten, während die deutschen Kooperationspartner das 100 Milliarden Euro Projekt vor allem mitfinanzieren sollten. In Deutschland hatte derweil schon die IG Metall mobil gemacht und offen eine Aufkündigung der Zusammenarbeit mit Dassault gefordert. Bei der Bilanzpressekonferenz von Airbus im Februar deutete auch Konzernchef Guillaume Faury an, dass der gemeinsame Kampfflieger feststecke.
2: If mandated by our customers, we would support a two-fighter solution and are committed to playing a leading role in such a reorganized FCAS.
1: Wenn unsere Kunden uns entsprechend beauftragen, dann würden wir eine Lösung mit zwei Kampffliegern unterstützen und wären bereit, eine führende Rolle bei einem so umstrukturierten FCAS zu spielen, so der ebenfalls französische Airbus-Chef Faury. Zuletzt schien es so, als wenn man vor allem auf deutscher Seite die Geduld verloren habe. Bundeskanzler Friedrich Merz ließ immer mehr Skepsis erkennen, wie noch im Februar gegenüber dem Podcast Machtwechsel.
3: Die Franzosen brauchen in der nächsten Generation der Kampfflugzeuge ein atomwaffenfähiges und ein flugzeugträgerfähiges Flugzeug. Das brauchen wir in der deutschen Bundeswehr gegenwärtig nicht.
1: Die Anforderungsprofile seien zu verschieden, argumentierte Merz. Deswegen werde es am Ende wohl nur mit zwei unterschiedlichen Kampffliegern für Deutschland und Frankreich gehen. Es ist deswegen auch nicht verwunderlich, dass die Ankündigung des Scheiterns zunächst aus Berlin und nicht aus Paris kam. Aus deutschen Regierungskreisen hieß es, der Bundeskanzler habe dem französischen Präsidenten nahegelegt, den Bau eines gemeinsamen Kampfflugzeugs nicht weiter zu verfolgen. Die umständliche Wortwahl ist bezeichnend und setzt den unrühmlichen Schlusspunkt unter ein gescheitertes deutsch-französisches Vorzeigeprojekt.
0: FCAS ist gescheitert. Es wird kein gemeinsames Kampfflugzeug geben. Das deutsche und das französische Rüstungsunternehmen haben keine gemeinsame Linie gefunden. Auch der politische Druck hat nicht zu einer Einigung geführt. Aus Paris berichtete Kai Rienecker. Heute vor 20 Jahren ist das allgemeine Gleichbehandlungsgesetz in Kraft getreten. Dieses Gesetz fordert, dass alle Menschen in Deutschland diskriminierungsfrei leben können, unabhängig von Geschlecht, Alter, ethnischer Herkunft, Religion, sexueller Orientierung oder auch Behinderung. Ein großes Anliegen, dessen praktische Umsetzung noch bis heute andauert, das sieht man zum Beispiel in Hanau, wo der Verein Menschen in Hanau gerade eine digitale Karte erstellt gestellt hat, eine Karte von barrierearmen Orten. Einkaufsgelegenheiten, Museen, öffentliche Plätze. Welche davon können Menschen mit Behinderung wie nutzen?

0: darum geht es bei dieser Karte. An dem Projekt arbeitet auch Marianne Unter mit. Mit ihr habe ich vor der Sendung gesprochen. Sie hat gesagt, es geht um barrierearme Orte und nicht um barrierefreie. Die sind in den meisten Fällen nicht wirklich erreichbar. Ich habe sie gefragt, Sie haben ja Informationen über barrierearme Orte in Hanau gesammelt. Welche Kriterien waren Ihnen denn dabei wichtig?
1: Uns sind die Kriterien wichtig, dass die Räumlichkeiten erreichbar sind. Für barrierefrei muss ein Eingang ohne Treppen sein. Wir lassen aber auch ganz kleine Stufen gelten, ja? Und das kann man aber nicht als barrierefrei bezeichnen. Deswegen sage ich, es ist barrierearm, ja? Mhm.
0: Was sind denn zum Beispiel Dinge, die für Menschen mit Sehbehinderung oder für taube Menschen wichtig sind, an die man vielleicht im ersten Moment gar nicht denkt?
1: Also für blinde Menschen ist es wichtig, dass wenn sie an den Eingang eines Gebäudes kommen, dass sie den Eingang erkennen können, blinde Menschen. Dass sie durch irgendeine taktile Maßnahme darauf aufmerksam gemacht werden, dass ein Eingangsbereich vor ihm steht. Mhm. Ja, die weißen Rillen und Noppen, die man auf vielen Gehwegen und was weiß ich an vielen Stellen findet.
0: Ja, da läuft man öfter drüber.
1: Mhm. Das muss nicht immer sowas sein. Das kann auch durch eine unterschiedliche Struktur des Eingangs herbeigeführt werden. Also wenn da ein Regenrost vor der Eingangstür ist, dann kann der Blinde sich schon einigermaßen mit seinem Langstock daran entlanghangeln.
0: Wie ist es denn bei tauben Menschen?
1: Ja, genau.
0: Da denkt man erstmal, da gibt es nicht so viel zu beachten, aber das täuscht wahrscheinlich.
1: Das täuscht wahrscheinlich und die sind von allen Behinderungsarten ja am wenigsten im Auge der Allgemeinheit. Mhm. Ja, taube Menschen können zwar sehen und können laufen, sie können sich im Raum orientieren, aber wenn ein tauber Mensch an einen Infoschalter kommt, weil er irgendetwas zu erledigen hat und sich nicht ausdrücken kann, außer dass er es denn in dem Moment aufschreibt, es ist dann noch die Angst vieler tauber Menschen, dass sie bei Brand, also wenn es irgendwo in einem Gebäude brennt, erschrillt ein Alarmsignal, das können sie natürlich nicht wahrnehmen, können nur daraus schließen, dass viele Menschen plötzlich ganz schnell diese Örtlichkeit verlassen, dass sie sich den Menschen am besten anschließen würden.
0: Also bei akustischen Signalen, genau, Warnsignalen ist es wie ist gefährlich.
1: Und, ja, genau. Und diese Situation kann sich auch in Aufzügen darstellen. Mhm. Also Aufzug bleibt stecken, der Taube drückt auf die Notruftaste, er kann aber nicht wahrnehmen, dass ihm vielleicht oben aus der Sprechanlage jemand antwortet.
0: Ja, stimmt. Das ist etwas, da denkt man gar nicht dran im ersten Moment.
1: Da denkt man gar nicht dran. Und das ist, und deswegen wäre, ist es sehr sinnvoll, wenn neu errichtete Aufzüge mit einer Blinkanlage ausgestattet werden, der man entnehmen kann, dass jetzt gesprochen werden kann, wo man sich befindet und so weiter und so fort und wie lange und was eingetreten ist.
0: Wenn wir uns die Karte anschauen, die Sie erstellt haben, wie barrierearm ist Hanau?
1: Hanau ist ein günstiges Gelände, sagen wir mal so, um so eine Karte zu erstellen, weil Hanau relativ eben ist bis auf anderthalb Stadtteile. Deswegen sind auch die Eingänge zu Geschäften relativ gut. Hanau hat einen Vorteil, der einmal ein ganz großer Nachteil gewesen ist, und zwar die Zerstörung durch Bombenangriffe im Zweiten Weltkrieg. Und da ist praktisch die Innenstadt total neu aufgebaut worden und hat schon einige Kriterien erfüllt.
0: Marianne Unter vom Verein Menschen in Hanau. Der Verein hat gerade eine digitale Karte erstellt über barrierearme Orte in der Stadt. Pünktlich zu 20 Jahre Gleichbehandlungsgesetz.
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0: Vor einem Monat hat der HR exklusiv über den Fall eines HNO-Arztes aus dem Rhein-Main-Gebiet berichtet. Dieser Arzt soll Patienten gequält haben und dafür wendete er, so schildern es die Betroffenen, eine extrem schmerzhafte Behandlung in den Kieferhöhlen an. Diese Behandlungen hatten wohl auch eine sexuelle Komponente. Die Staatsanwaltschaft Frankfurt ermittelt jedenfalls gegen den Arzt wegen diverser Sexualdelikte und gefährlicher Körperverletzung. Sie ging bislang von 9 Opfern aus, doch der Fall scheint ein deutlich größeres Ausmaß zu haben. Kaum hatte der HR die Vorwürfe veröffentlicht, meldeten sich sehr viele Männer. Unsere Gerichtsreporterin Heike Berufka hat mit Betroffenen gesprochen.
3: In den Praxisräumen des Arztes scheint es regelmäßig zu den Quälereien gekommen zu sein. Und das wohl schon seit mehr als 35 Jahren.

0: 30 Jahren. 1990 war Michael T. Patient bei dem Arzt. Jetzt hat er sich bei uns gemeldet. Seinen Namen haben wir geändert. Michael T. war damals um die 30. Er erzählt uns, dass er insgesamt 3-mal dort war.
1: Die Schmerzen waren ja schier unerträglich. Und es dauert lange, bis dass man begreift, was da eigentlich geschehen ist.
0: Michael T. ist nicht der Einzige, der uns solche Erlebnisse schildert. Mehr als 30 Männer haben sich gemeldet und ihre Schilderungen klingen sehr ähnlich.
1: Man muss sich ja das so vorstellen, man ist ja wehrlos ausgeliefert und liegt da und durch die Schmerzen ist man auch total abgelenkt. Aber es fiel mir auf, dass er während der Behandlung sich dann auf mein Knie gesetzt hat und darauf seine Genitalien gerieben hat. Also das habe ich ganz deutlich gespürt und er hat auch laut und erregt geatmet dabei.
0: Die Männer beschreiben den Arzt als höchst manipulativ. Auch Ruben erzählt uns das. Auch seinen Namen haben wir geändert.
2: Dieser Arzt, bei dem ich war, ja sehr bekannt dafür, dass er auch sehr schmerzhafte, medizinisch nicht indizierte Behandlungen bei Patienten durchführt, hauptsächlich jungen Männern.
0: Ruben gehört zu denjenigen, die Anzeige erstattet haben. Oberstaatsanwalt Dominik Mies von der Frankfurter Staatsanwaltschaft.
3: Wir führen ein Ermittlungsverfahren gegen einen Arzt aus dem Rhein-Main-Gebiet. Ihm wird vorgeworfen, über Jahrzehnte hinweg im Rahmen ärztlicher Behandlungen sexuell übergriffig geworden zu sein und gefährliche Körperverletzungen begangen zu haben. Um wie viele Fälle es sich insgesamt handelt, das ist noch Gegenstand der laufenden Ermittlungen.
0: Michael T. hat mittlerweile bei der Polizei ausgesagt. Er ist immer noch wütend, sagt er.
1: Fassungslosigkeit, dass ein Arzt über diese lange Zeit, über diese Jahrzehnte unbehelligt, sadistisch und sexuell übergriffig vorgehen konnte.
0: Wir haben auch den Arzt um eine Stellungnahme gebeten, aber keine bekommen. Viele Betroffene haben sich auch an die Landesärztekammer gewendet, berichten sie uns. Sie ist zuständig für die Zulassung von Ärzten. Dort heißt es auf unsere Anfrage schriftlich:
4: Vor den Eingaben beginnend im Jahr 2023 hatte die Landesärztekammer Hessen keine Anhaltspunkte, aufgrund derer die Einleitung berufsrechtlicher Schritte gegen den Arzt wegen des Quälens männlicher Patienten geboten waren.
0: Generell prüfe die Rechtsabteilung jede Eingabe, in der einem Mitglied der Landesärztekammer ein berufsrechtlich relevantes Fehlverhalten vorgeworfen werde. Sollte sie Anhaltspunkte für ein Fehlverhalten sehen, würde das betroffene Mitglied mit der Beschwerde konfrontiert. Außer es läuft ein Strafverfahren. Im Fall des HNO-Arztes aus dem Rhein-Main-Gebiet ist das so. Einige Männer haben uns erzählt, die Landesärztekammer hätte sie an ihren Ombudsmann oder an einen Rechtsanwalt verwiesen. Die Landesärztekammer schreibt uns dazu, dass es ihr gesetzlich nicht möglich sei, individuelle Ansprüche von Patienten zu vertreten. Die Betroffenen wünschen sich, dass dieser Arzt niemanden mehr quälen kann. Das sagen sie uns alle.
5: Der Fall eines Hals-Nasen-Ohrenarztes aus dem Rhein-Main-Gebiet erschüttert. Die Staatsanwaltschaft hat die Ermittlungen aufgenommen, weil der Arzt offenbar schon seit Jahren junge männliche Patienten gequält haben soll. Nach der Veröffentlichung der HR-Recherche haben sich nochmal viele Opfer gemeldet.
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1: 8 Uhr. Kassel ist nicht mehr deutsche Glückshauptstadt. 3 Verletzte bei Brand auf Bauernhof in Rüsselsheim. Zahl der Notarzteinsätze ist bundesweit sehr unterschiedlich. Das Wetter erst trüb und etwas Regen, später aufgelockert bis 21 Grad. Mein Name ist Kerstin Speth. Guten Morgen. Kassel ist nach 2 Jahren nicht mehr deutsche Glückshauptstadt. Die Stadt landet im sogenannten SKL-Glücksatlas nur noch auf Platz 13. HR-Reporter Marcel Ruge.
2: Spitzenreiter ist jetzt Erfurt. Das Städteranking basiert auf einer repräsentativen Umfrage des Allensbach-Instituts und dabei haben die Menschen in Kassel ihre Lebenszufriedenheit nun deutlich schlechter bewertet. Eine Erklärung könnte die angespannte wirtschaftliche Lage sein. Auch die relativ hohe Kriminalität führen die Forscher als mögliche Ursache an. Kleines Trostpflaster, Kassel bleibt die glücklichste Großstadt Hessens, weit vor Frankfurt und Wiesbaden.
1: Großbrand mit 3 Verletzten in Rüsselsheim im Kreis Groß-Gerau. Wie die Polizei meldet, war gestern Abend auf einem Gehöft im Ortsteil Königstetten ein Feuer ausgebrochen. Der Besitzer und 2 Feuerwehrmänner sind leicht verletzt ins Krankenhaus gekommen. Die Löscharbeiten dauerten bis in die frühen Morgenstunden. HR-Reporterin Saskia Klingelschmidt.
3: Das Feuer brach in einer Scheune auf dem Hof aus und breitete sich auf weitere Gebäude nacheinander aus. Rund 140 Kräfte aus dem gesamten Kreis sind im Einsatz gewesen. 19 Rinder, Enten, Tauben und eine Katze wurden gerettet und verteilt untergebracht. Zu Schadenshöhe und Ursache kann noch nichts gesagt werden, aber die Brandermittler der Polizei schauen sich den Fall im Laufe des Tages an.
1: Die internationale Kampagne zur Abschaffung von Atomwaffen ICAN warnt vor einem neuen nuklearen Wettrüsten. Denn die Ausgaben für Atomwaffen waren laut ICAN letztes Jahr so hoch wie noch nie. Die neuen Atommächte haben demnach insgesamt umgerechnet rund 103 Milliarden Euro ausgegeben, fast 20% mehr als im Jahr davor. Gestern hatte schon das Friedensforschungsinstitut SIPRI davor gewarnt, dass Atomwaffen in der internationalen Sicherheitspolitik eine immer größere Bedeutung bekommen. Wie oft müssen Notärzte zum Einsatz ausrücken? Laut Report Mainz gibt es dabei bundesweit große Unterschiede. Dem Magazin liegen Daten aus mehr als 200 der 300 Rettungsbereiche in Deutschland vor. Durchschnittlich gab es demnach letztes Jahr 29 Notarzteinsätze pro 1000 Einwohner. ARD-Reporter Niklas Maurer.
4: Einige Landkreise, vor allem in Norddeutschland, liegen unter 20. Doch es gibt viele, die eine Rate weit über 50 haben. Dort kommen Notärzte also überdurchschnittlich oft mit zum Einsatz. Der Bundesverband Rettungsdienst kritisiert solch hohe Raten. Werte über 30 seien erklärungsbedürftig. Der Verband kritisiert, dass bei vielen Einsätzen Notärzte Maßnahmen umsetzen, die auch Notfallsanitäter übernehmen könnten.
1: Eigentlich sollte er Spiele bei der anstehenden Fußball-WM leiten, doch die USA haben einem Schiedsrichter aus Somalia die Einreise verweigert. Das hat die FIFA bestätigt. Der Grund ist noch unklar. Omar Artan wäre der erste Schiedsrichter aus Somalia bei einer WM gewesen. ARD-Sportreporter Uli Schäfer.
5: Somalia gehört zu den Ländern, die auf einer von US-Präsident Trump eingeführten Einreiseverbotsliste stehen. Ein leitender Berater des somalischen Ministeriums für Jugend und Sport erklärte, dass Omar Artan ein gültiges Visum für die USA gehabt habe. Ihm die Einreise zu verweigern und daran zu hindern, Spiele zu leiten, untergrabe das Bekenntnis des Fußballs zu Fairness, Leistung und dem Geist des Fairplay.
1: Und das haben wir heute auch im Blick. In Berlin wird der Jahresbericht zu politisch motivierter Kriminalität in Deutschland vorgestellt von Innenminister Dobrindt und BKA-Chef Münch. Im April hatte ein Gericht in Moskau den Düsseldorfer Satiriker Jacques Tilly zu einer Haftstrafe verurteilt wegen eines Karnevalswagens mit Präsident Putin. Jetzt beginnt in Russland ein Berufungsprozess. Und wie steht es um den Schulbau in Hessen? Dazu will die Gewerkschaft GEW neue Daten vorlegen. Das waren die Nachrichten. Das Wetter: im Laufe des Vormittags lockert es auf und den Nachmittag über wechseln sich Sonne und Wolken ab. Schauer gibt es allenfalls im Norden mal. Die Werte erreichen 16 bis 21 Grad. Kommende Nacht kühlt es ab auf 11 bis 6 Grad. Dabei bleibt es meist trocken. Morgen teils Sonne, teils Wolken und Schauer oder Gewitter, nur noch 14 bis 19 Grad. Und die weiteren Aussichten, auch Donnerstag und Freitag, bringen wechselhaftes Wetter mit sich bei maximal 22 Grad. Die Zeit 5 nach 8.
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1: Vorsicht bitte auf der A7 Fulda Richtung Kassel. Zwischen Kirchhammer Dreieck und Bad Hersfeld West steht ein defekter LKW auf dem rechten Fahrstreifen. Vorsicht auch auf der A45 Dortmund Richtung Gießen. Zwischen Ehringshausen und Wetzlarer Kreuz liegt eine Reisetasche auf dem rechten Fahrstreifen. Jetzt die Staus und Behinderungen. A3 Würzburg Richtung Frankfurt. Zwischen Seligenstadt und Offenbacher Kreuz streckenweise

0: Stockender Verkehr. A5 Heidelberg Richtung Darmstadt. Zwischen Zwingenberg und Darmstädter Kreuz auch streckenweise stockend. A60 Mainz Richtung Bingen. Zwischen Mainz-Lerchenberg und Dreieck Mainz 3 Kilometer Stau wegen eines defekten Fahrzeugs auf dem rechten Fahrstreifen. A66 Wiesbaden Richtung Frankfurt. Zwischen Wiesbaden-Mainzer Straße und Wiesbadener Kreuz streckenweise stockend. A643 Mainz-Wiesbaden. Zwischen Dreieck Mainz und Schiersteiner Kreuz in beiden Richtungen jeweils etwa 5 Kilometer stockend. Und A661 Oberursel Richtung Egelsbach. Zwischen Bad Homburger Kreuz und Frankfurt-Friedberger Landstraße streckenweise stockend.
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2: Schönen guten Morgen. Diplomatische, politische Lösungen wären gefragt im Nahen Osten, aber die Konfliktparteien setzen sich nicht an einen Tisch. Brüchige Waffenruhe in Nahost, Eskalation vorerst abgewendet. Das Thema an diesem Dienstag.
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2: Heute sollen die Kinder wieder ganz normal in die Schule gehen können in Israel, aber gestern gab es erneut eine militärische Eskalation im Nahen Osten. Luftalarm in Israel, im Iran, auch im Süden des Libanon. Es gab immer wieder Angriffe. Nachmittags hieß es dann zuerst von Iran, abends dann auch von Israel, dass es keine weiteren Angriffe geben sollte, vorerst zumindest. Ich habe mit unserem Korrespondenten in Tel Aviv, mit Jan-Christoph Kitzler, heute Morgen gesprochen und ich habe ihn erstmal gefragt, war die Nacht denn tatsächlich völlig ruhig?
3: Zumindest was die gegenseitigen Angriffe zwischen Israel und dem Iran angeht, war das so tatsächlich. Da hält die Waffenruhe. Das hatten ja beide Seiten gestern erklärt nacheinander, dass die Waffen schweigen sollen. Was nicht ruhig war, ist die Lage im Norden Israels. Dort gab es weitere Angriffe der Hisbollah-Miliz. Alarm in einigen Grenzorten ganz im Norden. Auch Israels Truppen rücken dort weiter vor. Und im Süden, ganz im Süden, über der Stadt Eilat am Roten Meer gab es Alarm. Dort sagt die israelische Armee, sie habe eine Drohne der Houthi-Rebellen abgefangen. Also auch da bleibt die Lage angespannt. Aber die große Eskalation zwischen Iran und Israel, die ist wohl erstmal abgewendet.
2: Wie kam es eigentlich zu dieser größeren Eskalation gestern? Wovon geht man in Israel aus? Warum hat der Iran die Waffenruhe so heftig gebrochen?
3: Naja, der Anfang war ja, abgesehen davon, dass die Lage insgesamt sehr fragil ist und große Probleme hier in der Region bestehen, war ein Angriff der israelischen Armee auf die libanesische Hauptstadt Beirut. Die Houthi-Rebellen haben dort in den südlichen Vororten eine Hochburg und das Regime in Teheran, das unterstützt diese Houthi-Rebellen, hat vor diesen Angriffen gewarnt und hat dann gesagt, nachdem dieser Angriff passiert ist, wo es auch 2 Tote gegeben hat, 20 Verletzte, dass nun eine Gegenreaktion folgen werde. Und dann hatte man am Sonntag schon gemerkt, dass sich die Lage so langsam aufschaukelt, dass der Iran wohl offenbar angreifen wird. Und dann gab es diese Eskalation mit etwa über 20 Raketen, die nach israelischen Angaben auf Israel aus dem Iran abgefeuert wurden, mit israelischen Angriffen auf Ziele im Iran, auf militärische Infrastruktur, aber auch Energieinfrastruktur. Und dann gab es großen Druck tatsächlich auf beide Seiten, diese Eskalation zu verhindern. Unter anderem US-Präsident Trump hat da eingegriffen, hat Druck auf die israelische Seite gemacht, hat gesagt, wenn Israel die Lage weiter eskaliert, dann könnte das Land da tatsächlich ziemlich isoliert darstellen. Man muss dazu wissen, Donald Trump, der US-Präsident, der will ja unbedingt einen Deal mit dem Iran erreichen. Nachdem er Ende Februar mit Israel zusammen den Iran angegriffen hatte, will er jetzt wieder da rauskommen aus der Lage und das ist alles andere als einfach.
2: Ja, und US-Präsident Trump scheint ja mit Israels Vorgehen unzufrieden zu sein. Er hatte Netanyahu unter Druck gesetzt, nach den iranischen Angriffen gar nicht erst zurückzuschlagen. Warum ist Israel Trump da so in die Parade gefahren?
3: Das hängt auch mit der israelischen Innenpolitik zusammen. Wir haben in diesem Jahr ein Wahljahr, im Herbst wird gewählt und Benjamin Netanyahu, der Premierminister, will wieder antreten. Er muss sich einerseits als starker Mann inszenieren, als der, der für Israels Sicherheit sorgt, in einer Lage, in der im Norden zum Beispiel die Menschen mit täglichen Angriffen der Hisbollah leben. Auf der anderen Seite muss er auch als jemand dastehen, der nicht nach der Pfeife der USA tanzt, wenn ich es mal so sagen darf. Auf der anderen Seite ist Israel von den USA abhängig, der Druck ist groß und der hat letztendlich auch gewirkt, das hat man ja gesehen in diesem Fall, aber muss schon sagen, dass die Interessen unterschiedliche sind. Donald Trump will den Krieg mit dem Iran so schnell wie möglich mit einem Deal beenden. Das, was Israels in Teilen rechtsextreme Regierung fährt, ist so eine Art permanenter Kriegszustand. Das sieht man im Gazastreifen, aber auch im Libanon. Und das erschwert natürlich den Frieden hier in der Region.
2: Der Gang in den Bunker in Israel, Alltag, aber die heftigen Angriffe aus dem Iran sind jetzt erstmal zu Ende. Nur die Houthi-Miliz ist weiter auch mit Angriffen beschäftigt und im Libanon ist auch keine Ruhe. Über die Situation hat uns Jan-Christoph Kitzler in Tel Aviv auf den Stand gebracht.
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0: Um 8:10. Finanzminister ist er, SPD-Vorsitzender und Vizekanzler. Von daher ist Lars Klingbeil lange Tage mit vielen Terminen gewohnt. Der Tag gestern dürfte aber auch für ihn durchaus herausfordernd gewesen sein. Zuerst war er auf dem Deutschen Landkreistag und am Abend dann in der ARD-Arena. Bei beiden Terminen war Klingbeil schwer gefordert. Es gab viele kritische Fragen. Christina Nagel hat Klingbeils Auftritte verfolgt.
1: Klare Antworten. Das wünschen sich an diesem Tag alle von Lars Klingbeil, dem Vizekanzler, Finanzminister und SPD-Chef.
2: Wo sind wir verkehrt abgebogen?
3: Ich mache mir Sorgen, dass ich von meiner Rente später nicht mehr richtig leben kann.
4: Was sehen Sie denn, dass Ihnen wirklich Vertrauen gibt, zu sagen, wir schaffen das in Deutschland wieder mit wirtschaftlichem Aufschwung?
5: Da fehlt mir der Plan irgendwo. Wo will Deutschland hin?
1: Auf jeden Fall raus aus der Krise. Die Lage sei schwierig, sagt Lars Klingbeil. Die Stimmung mitunter noch schwieriger. Gern würde er also sagen,
6: wir kriegen alles sofort super easy gelöst.
1: Doch super easy ist halt schon lange nichts mehr. Die Wirtschaft kommt nicht in Gang, die Kommunen verzeichnen Rekorddefizite, die Sozialversicherungssysteme müssen dringend reformiert werden, Haushaltsmittel sind knapp.
5: Nur über Sondervermögen können wir es nicht lösen,
1: sagt ein Mann aus Ingolstadt. Er ist nicht der Einzige an diesem Tag, den die 500 Milliarden Euro umtreiben, mit denen die Infrastruktur wieder auf Vordermann gebracht werden soll. Schließlich ist es ein gewaltiger Schuldenberg, der auch nachfolgende Generationen belasten wird. Klingbeil verteidigt die Entscheidung. Viel zu lange habe Deutschland nicht investiert. Die Folge: marode Brücken und Schulen. Er mahnt, die Wirkung des Sondervermögens nicht kleinzureden. Auch eine Turnhalle könne einen Unterschied machen.
7: So, jetzt sage ich Ihnen als jemand, der aus dem ländlichen Raum kommt, wo Vereine eine ganz wichtige Rolle spielen. Wenn die Fußballvereine oder die Turnvereine keine funktionierende Turnhalle haben, gibt es keine Orte, wo die sich treffen können, wo die ihr Zusammenleben leben, wo die auch damit Demokratie und Gesellschaft stärken.
1: Stärken will Klingbeil an diesem Tag so einiges. Als Finanzminister die Wirtschaft und die Kommunen, als SPD-Chef unter anderem das Rentensystem. Verpflichtende Betriebsrenten, so wie sie der Deutsche Gewerkschaftsbund vorgeschlagen hat, kann er sich gut vorstellen.
7: Auch das würde helfen.
1: Helfen würde auch mehr Tempo, um mehr Wohnraum zu schaffen, um Wohnen wieder bezahlbarer zu machen.
7: Bauen, bauen, bauen, aber solange wir nicht genug Wohnraum haben, müssen wir auch dafür sorgen, dass die Mieten fair sind. Und deswegen will ich so eine Obergrenze ermöglichen als Bundesebene. Und ob wir es mit der Union hinkriegen, werden wir in den nächsten Monaten sehen.
1: Dass es nur gemeinsam geht, in der Koalition, im Zusammenspiel zwischen Bund, Ländern und Kommunen, dessen ist sich der SPD-Politiker durchaus bewusst. Er habe keine einfachen Antworten, sagt er beim Deutschen Landkreistag, und er gebe keine populistischen Versprechen. Schließlich müssten viele Knoten durchschlagen werden, um Deutschland wieder stark zu machen.
7: Ich glaube, wir kriegen das hin. Ich darf nicht diesen Satz sagen mit "wir schaffen das", der ist belegt, ja?
1: Sagt Klingbeil am Abend in der ARD-Arena. Wie genau aber, das bleibt weiter offen.
0: Der Finanzminister Lars Klingbeil hat sich gestern vielen Fragen stellen müssen, beim Landkreistag und am Abend dann in der ARD-Arena. Wie er sich geschlagen hat, das hat unsere Berliner Korrespondentin Christina Nagel beobachtet. Opel will bis 2030 über 1 Milliarde Euro in Deutschland investieren und das betrifft auch die Unternehmenszentrale in Rüsselsheim. In Rüsselsheim soll nämlich auch die neue Astra-Generation produziert werden. Das hat der Opel-Chef Florian Hüttel gestern bekannt gegeben. Das hört sich vielversprechend an und unser Wirtschaftsredakteur Lars Hofmann kann uns auch sagen, ob das jetzt einfach mal eine gute Nachricht ist für den Standort Deutschland und auch insbesondere für Hessen oder ob es da auch einen Haken gibt.
8: Das ist schon eine gute Nachricht, finde ich, nach Jahren vor allem mit schlechten Nachrichten für Opel und die Beschäftigten in Rüsselsheim. Der Betriebsrat und eben die Beschäftigten haben lange gebangt, wie es in der Produktion weitergeht und da haben sie jetzt endlich Klarheit. Es soll die nächste Generation des Astras werden, die hier gebaut wird. Alle waren da ziemlich nervös, vor allem weil auch die Opel-Mutter Stellantis vor ein paar Wochen gesagt hat, dass sie in Europa wegen mangelnder Nachfrage die Produktionskapazitäten deutlich reduzieren will. Da sorgt das jetzt doch, glaube ich, für Erleichterung, dass es eben ein Nachfolgemodell gibt. Und dazu kommt noch, dass Stellantis zugesagt hat, bis 2030 in die deutschen Opel-Standorte Rüsselsheim, Kaiserslautern, Eisenach und auch Bochum insgesamt 1 Milliarde Euro zu investieren. Und der Großteil davon soll in Rüsselsheim investiert werden, eben in die neue Produktion des Astra, aber auch in eine neue Firmenzentrale hier am Ort.

0: Import. Der Haken an der ganzen Sache ist, dass die gesamte Autoindustrie im Moment in der Krise steckt. Und da ist dann auch dieser Zukunftsvertrag, wie er heißt, für den Stammsitz in Rüsselsheim keine absolute Sicherheit.
1: Ja, gerade in so einer Krisensituation kommt der Entschluss da überraschend von Opel, sich weiter in Rüsselsheim zu engagieren?
0: Ja, also dieser Zeitpunkt der Verkündung, der war jetzt schon etwas überraschend, auch wenn lange klar war, dass Unternehmen und Betriebsrat eben um diesen Zukunftsvertrag ringen, um die Frage, wie es in der Produktion in Rüsselsheim weitergeht. Dass dieses Ergebnis jetzt aber auch etwas überraschend gekommen ist, zeigt auch die Reaktion zum Beispiel vom Rüsselsheimer Oberbürgermeister Burkhardt, der sofort reagiert hat und eine Mitteilung rausgeschickt hat, dass er sich freut, dass die Arbeitsplätze gesichert sind, dass der Automobilstandort Rüsselsheim gestärkt sei. Das zeigt, glaube ich, schon, wie nervös alle Beteiligten waren und wie wichtig diese Entscheidung auch ist.
1: Was heißt das nun konkret für die Arbeitsplätze und den Standort Rüsselsheim?
0: Das ist vor allem eine Aussage für die noch verbliebenen 1350 Arbeitsplätze in der Produktion im Werk in Rüsselsheim. Die sind zumindest für die nächsten Jahre gesichert. Davon geht der Betriebsrat aus. Aber es waren eben auch schon mal deutlich mehr. Dazu kommt noch, dass auch die Azubis und die Dualstudierenden, die bis 2028/29 ihren Abschluss machen, auf jeden Fall übernommen werden. Auch das ist eine gute Nachricht. Das gibt ihnen eine Perspektive im Moment. Und diese nächste Generation des Astra soll eben im Entwicklungszentrum in Rüsselsheim entwickelt werden. Auch das ist zum einen eine gute Nachricht, aber im Entwicklungszentrum bleibt es dabei. Das hat das Unternehmen jetzt nochmal klar gemacht. Es sollen weitere 650 Arbeitsplätze gestrichen werden, sodass am Ende noch 1000 Arbeitsplätze übrig bleiben, die dann eben noch unter anderem den neuen Astra mitentwickeln sollen. Ab Juli soll es für die betroffenen Beschäftigten konkrete Angebote, zum Beispiel Abfindungen oder Vorruhestandsregelungen geben. Also unterm Strich muss man sagen, die Arbeitsplätze in der Produktion sind abgesichert im Moment, aber Opel schrumpft, wie in den letzten Jahren schon, zum Beispiel im Entwicklungszentrum weiter.
1: Trotz der Krise in der Autoindustrie, Opel stärkt seinen Standort in Rüsselsheim mit dem Bau der neuen Astra-Generation dort. Über die geplanten Investitionen des Autobauers in Deutschland war das Lars Hofmann. Es ist der erste Staatsbesuch eines Bundespräsidenten in den Niederlanden seit 19 Jahren. Die Beziehungen zwischen beiden Nachbarländern gelten als gut, es gibt aber auch Baustellen, wie die deutschen Grenzkontrollen zum Beispiel. Frank-Walter Steinmeier trifft jetzt also den neuen niederländischen Regierungschef Rob Jetten, der gerade 100 Tage im Amt ist. Und auch die WM könnte ein Thema werden. Immerhin ist der erste deutsche Gegner, Curaçao, Teil der Niederlande.
2: Der niederländische König Wilhelm Alexander kennt Deutschland gut. Ob Nordrhein-Westfalen oder Bayern, überall hinterließ er eine Charmspur.
3: Bayern ist spitze.
4: Wie sehr freuen Sie sich, dass Sie mal wieder in Münster sind?
3: Ich bin immer gefreut, wenn ich in Münster bin. Letztes Mal war 2015, also 10 Jahre war zu lange.
2: Es war also höchste Zeit für einen Gegenbesuch. Der letzte Staatsbesuch eines deutschen Bundespräsidenten in den Niederlanden liegt schon fast 20 Jahre zurück. Damals hieß der Bundespräsident Horst Köhler und es regierte noch Königin Beatrix. Fragt man die Niederländer nach ihrem Verhältnis zu Deutschland, bekommt man sehr unterschiedliche Antworten.
5: Wir gehen allemal heel vaak op vakantie naar Duitsland.
2: Wir fahren alle sehr oft in den Urlaub nach Deutschland. Das gefällt uns wirklich gut. Die Preise sind auch günstiger als in den Niederlanden. Ich bin zufrieden mit den Beziehungen, aber nicht mit dem Unterricht für die Jüngeren. Die müssen doch Deutsch können, finde ich. Meines Erachtens haben wir eine gute Beziehung und es ist wichtig, dass sie gut bleibt. Zusammen mit Deutschland in einem kooperierten Europa gegen Amerika und Trump und die anderen Bedrohungen in der Welt. Ja, der alte Kriegskram ist vorbei. Lasst uns zusammenarbeiten. Lange lag der Schatten der Gräueltaten, die die Nazis in den Niederlanden verübt haben, über beiden Ländern. Bundespräsident Steinmeier wird seinen Besuch in Amsterdam beginnen. Der Stadt, in der sich Anne Frank 2 Jahre mit ihrer Familie in einem Hinterhaus versteckte und ihr berühmtes Tagebuch schrieb. Auch der Besuch des Holocaust-Museums in Amsterdam, das die Verfolgung der Juden in den Niederlanden dokumentiert, steht auf dem Programm. Die Niederländer hätten dies lange nicht vergessen, erzählt diese Frau.
6: Ich bin hier seit 30 Jahren, also seit 1996. Und am Anfang wurden Deutsche sehr diskriminiert. Ich weiß es auch von meinen älteren Mitstudenten.

0: Und das hat sich unheimlich verändert, wirklich unter den Leuten, die dann ungefähr ab 2010 Berlin und Techno und entdeckt haben.
1: In der EU stehen beide eher für einen Sparkurs. Wirtschaftlich ist Deutschland der wichtigste Handelspartner. Die Niederlande liefern chemische Erzeugnisse und Öl nach Deutschland. Der Käse kommt erst auf Platz 5. Und so begleiten den Bundespräsidenten auch eine Vielzahl an Unternehmern. Der Verteidigungsminister stößt dazu und Otto Fricke, Vorsitzender des Deutschen Olympischen Sportbundes. Der deutsche Bundespräsident hat ja gerade erklärt, er könne sich Olympische Spiele 2036 auch in Deutschland vorstellen. Dafür wird man Verbündete brauchen. Wenige Tage vor WM-Anpfiff dürfte wahrscheinlich auch das Wort Fußball fallen. Immerhin ist Curaçao der erste Gegner der deutschen Mannschaft. Die Karibikinsel hat zwar eine eigene Regierung, gehört aber politisch zu den Niederlanden. Ernster geht es an den Grenzen zu. Die deutschen Grenzkontrollen gefallen vielen niederländischen Bürgermeistern gar nicht. Der Bürgermeister der Stadt Nimwegen, Hubert Brühls, erklärte, dies würde dem guten Verhältnis schaden. Und Annemarie Fellinger, Bürgermeisterin von Mönchverland, beklagt auf Social Media:
2: Nee, ze zijn helemaal niet zinvol. Dus ze controleren ook eigenlijk niet iedereen. En het lijkt net alsof ze dat wel doen. Ik denk dat het echt symboolpolitiek is. Ja.
1: Die Grenzkontrollen sind überhaupt nicht sinnvoll. Sie kontrollieren auch überhaupt nicht jeden, tun aber so. Ich denke, dass das Symbolpolitik ist.
3: Bundespräsident Frank-Walter Steinmeier besucht die Niederlande und natürlich auch das holländische Königspaar. Anlass für unsere Korrespondentin Sabrina Fritz, auf die deutsch-niederländischen Beziehungen zu schauen. Es ist 8.22 Uhr.
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3: Heute Morgen mit Thomas Spindler und da steht ja ein großer Börsengang bevor.
5: An den Finanzmärkten stehen derzeit gleich drei Megabörsengänge im Fokus. Ende der Woche wird Elon Musk sein Raumfahrtunternehmen SpaceX an die Börse bringen. Und eine Woche nach seinem großen Konkurrenten Anthropic hat nun auch das US-Unternehmen OpenAI den Gang an die Börse angekündigt. Wann es soweit sein wird, ist aber noch ungewiss. Die KI-Entwicklung verschlingt Milliarden. Durch Börsengänge wollen sich die beiden amerikanischen Technologiekonzerne die Finanzierung sichern. Das Thema künstliche Intelligenz sorgt auch in China für Schlagzeilen. Die chinesischen Exporte haben im Mai überraschend deutlich um fast 20% angezogen. Der Grund? Eine starke Nachfrage nach Halbleitern und KI-Hardware. Wie steht es dagegen um die deutsche Wirtschaft? Nachdem gestern die Auftragslage für die Industrie enttäuscht hatte, stehen heute die Daten zur Industrieproduktion an. Die Anleger erhoffen sich Hinweise auf eine mögliche Konjunkturerholung. Die Aussichten sind aber schlecht. Erst im April hatte die Bundesregierung die Wachstumsprognose für dieses Jahr von 1% auf 0,5% gesenkt. Die Krise im Nahen Osten belastet. Höhere Energiepreise und unterbrochene Lieferketten machen die Lage für viele Unternehmen schwierig. Auch der Aktienmarkt bleibt angeschlagen. Der DAX dürfte heute mit einem leichten Minus in den Handel starten.
3: Die Fußball-Weltmeisterschaft der Männer geht los. Übermorgen ist es soweit und spätestens am Sonntag, wenn die deutsche Mannschaft dann ins Turnier einsteigen wird, wird man auch in Deutschland vermehrt Fans im deutschen Trikot rumlaufen sehen oder auch in einem anderen. Es ist ja auch irgendwie schön, wenn trotz der weit entfernt stattfindenden Spiele ein bisschen Begeisterung auch hier ankommt. Allerdings für echte lizenzierte Trikots müssen Fußballfans tief in die Tasche greifen. Und da stellt sich die Frage, sind die teuren Originale wirklich so gut und wie schneiden günstigere Alternativen im Vergleich ab? Dazu ein Bericht von Anja Dobordinski aus der Verbraucherredaktion.
6: 150 Euro kostet das Authentic DFB Spielershirt. In genau solchen Trikots spielt nach Angaben des Herstellers Adidas die deutsche Nationalmannschaft. Für 100 Euro gibt es die Fanversion. Die Stiftung Warentest fragte die Shirt-Hersteller vor einiger Zeit, was der Unterschied zwischen Spieler- und Fan-Trikots ist. Die Antwort: Die teuren Profi-Shirts sind enger geschnitten, aus atmungsaktiverem und leichterem Material und die Logos sind oft aufgedruckt statt aufgestickt. So gibt es weniger Reibung auf der Haut. Die ARD-Verbraucherredaktion hat die beiden Adidas-Trikots gekauft und dazu noch zwei billigere Produkte. Das WM-Fanshirt von Heat Factory 24, auf Temu gekauft für 66 Euro und das WM-Spielertrikot von Football King für 20 Euro. Beides sind laut Händlerangaben angeblich Originale. An der Hochschule für Technik und Wirtschaft Berlin im Fachbereich Bekleidungstechnik begutachtet Professorin Ulrike Reinhardt die Shirts.
7: Was uns jetzt bei den T-Shirts aufgefallen ist, dass die Originalen hier mit entsprechender Farbe benäht wurden.

0: testen, wie gut sich die Trikots beim Sport tragen. Auch wenn die meisten Fans sie vermutlich nur zum Public Viewing anziehen. Bruno hat das teuerste Shirt ausprobiert.
1: Es hat immer eine sehr durchlässigere Material auf jeden Fall, würde ich sagen. Und das Patch ist auch anders, ist noch ein bisschen dünner, ein bisschen beweglicher, das ist auch angenehmer ist zum Laufen.
0: Paul trägt das 100€ Original Fan-Trikot.
2: Also ich habe es gar nicht unangenehm gemerkt. Also es fühlt sich super an. Obwohl ich geschwitzt habe, ist es gar nicht durchgeschwitzt oder so. Also es wird nicht schwerer, es ist sehr angenehm.
0: Enzo hat im 66€-Shirt von Heat Factory 24 gespielt.
3: Die stinken halt ein bisschen schneller, habe ich das Gefühl. Also ich trage die halt manchmal auch in meiner Freizeit. Und wenn ich dann so ein Fan-Trikot habe, dann ist es irgendwie, ich weiß nicht, unter den Achseln, es fängt schneller an, habe ich das Gefühl.
0: Und Matti hat das günstigste Trikot von Football King für 22€ getestet.
4: Also ich würde jetzt beim Tragen nicht erkennen, dass es Fake ist in dem Sinne.
0: Die vier Spieler trainieren zweimal pro Woche. Am Wochenende gibt es Wettkämpfe. Jedes Mal müssen die Trikots gewaschen werden. Wie gut überstehen die vier Testshirts das? Sie kommen jeweils 20 Mal in die Waschmaschine. Und dann wirft Ulrike Reinhardt von der Hochschule für Technik und Wirtschaft Berlin noch einmal einen Blick drauf. Beim 20€-Shirt fällt auf, wie
5: die Farbe ausblutet, der Druck ausblutet, sowohl das Gelb in das Weiß als auch das Rot und das Weiß ein bisschen weniger, aber hier beim Schwarz sieht man das nochmal sehr gut.
0: Jörn Betz ist Laboringenieur an der HTW Berlin und hat sowohl beim teuersten Trikot als auch bei der 66€-Variante festgestellt.
6: Die Tendenz nach mehreren Waschen werden sich die Sterne schon ein bisschen an den Spitzen ablösen. Das ist hier schon mit dem Fingernagel ein bisschen sichtbar.
7: Die Trikots der Fußballnationalmannschaft. Es gibt sie in vielen Varianten zu sehr unterschiedlichen Preisen. Anja Dobrodinsky aus der Verbraucherredaktion über die Unterschiede.
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17: 8.30 Uhr. Kassel ist nicht mehr deutsche Glückshauptstadt. Drei Verletzte bei Brand auf Bauernhof in Rüsselsheim. Klingbeil für verpflichtende Betriebsrenten. Das Wetter erst trüb und etwas Regen, später aufgelockert bis 21 Grad. Mein Name ist Kerstin Speth. Guten Morgen. 2 Jahre lang war Kassel die glücklichste Stadt in Deutschland. Jetzt steht Kassel nur noch auf Platz 13 im sogenannten SKL-Glücksatlas. In der Umfrage des Allensbach-Instituts bewerteten die Menschen dort ihre Lebenszufriedenheit diesmal deutlich schlechter. Eine Erklärung könnte nach Angaben der Forscher die angespannte wirtschaftliche Lage sein, aber auch die relativ hohe Kriminalität. Kassel bleibt aber die glücklichste Großstadt Hessens, weit vor Frankfurt und Wiesbaden. Bundesweit sind diesmal die Menschen in Erfurt am glücklichsten. Nachdem das deutsch-französische Kampfjet-Projekt FCAS gestoppt ist, fordern verschiedene

0: Verteidigungspolitiker eine rasche Alternative. Einige wünschen sich ein anderes internationales Projekt mit deutscher Beteiligung. Aus Berlin, ARD-Korrespondentin Bianca Schwarz.
1: Die Zusammenarbeit mit anderen Partnern müsse zügig geprüft werden, meint der verteidigungspolitische Sprecher der Unionsfraktion Thomas Erndl von der CSU. Ähnlich argumentiert der SPD-Verteidigungspolitiker Christoph Schmidt. Seiner Ansicht nach könne man für einen gemeinsamen Kampfjet das Gespräch suchen mit Großbritannien, Italien, Japan oder Schweden. Grünen-Chefin Franziska Brandner kritisiert, die Bundesregierung verweise nur auf eine Blockadehaltung der beteiligten Industrie. Doch wo die Industrie blockiert, sei es Aufgabe der Politik, Führung durchzusetzen.
0: 3 Verletzte bei Brand auf Bauernhof in Rüsselsheim-Königstetten. Die Polizei hat mitgeteilt, dass in einer Scheune gestern Abend ein Feuer ausgebrochen war. Die Flammen griffen auch auf ein Wohnhaus über. Ein Bewohner wurde leicht verletzt, ein Feuerwehrmann kollabierte während der Löscharbeiten. Ein weiterer Feuerwehrmann wurde von einem Rind verletzt. Insgesamt mussten 19 Rinder gerettet werden, die in einem brennenden Stall angekettet waren. Die Polizei prüft jetzt, wie es zu dem Großfeuer kam. Die internationale Kampagne zur Abschaffung von Atomwaffen ICAN warnt vor einem neuen nuklearen Wettrüsten. Denn die Ausgaben für Atomwaffen waren laut ICAN letztes Jahr so hoch wie noch nie. Die neuen Atommächte haben demnach insgesamt umgerechnet rund 103 Milliarden Euro ausgegeben, fast 20% mehr als im Jahr davor. Gestern hatte schon das Friedensforschungsinstitut SIPRI davor gewarnt, dass Atomwaffen in der internationalen Sicherheitspolitik eine immer größere Bedeutung bekommen. Bundesfinanzminister Klingbeil unterstützt den Vorschlag des Deutschen Gewerkschaftsbunds, Betriebsrenten zur Pflicht zu machen. In der ARD sagte er, das könne dabei helfen, das Rentensystem zu stabilisieren. Klingbeil sagte, Menschen sollten selbst stärker in ihre Altersvorsorge investieren. Weiterhin müsse aber die gesetzliche Rente Grundlage für alles sein. Die Bundesregierung will neue Weichen für die Rente stellen. Basis sollen Vorschläge einer Rentenkommission sein, die diesen Monat vorgestellt werden sollen. Kurz vor Beginn der Fußball-WM der Männer hat die deutsche Nationalmannschaft ihr erstes öffentliches Training in den USA absolviert. In Winston-Salem im US-Bundesstaat North Carolina waren 3000 Fans beim Training dabei. ARD-Sportreporterin Tabea Kunze.
2: Stammtorwart Manuel Neuer konnte nach seiner Wadenverletzung zum ersten Mal wieder das komplette Training mitmachen. Auch bei den torwartspezifischen Bewegungen hatte er keine sichtbaren Probleme. Bei drückend warmen 30 Grad ließ Bundestrainer Julian Nagelsmann eine Stunde lang locker trainieren. Im Anschluss erfüllten seine Spieler noch die Selfie- und Autogrammwünsche der vielen jungen Fans, die vom DFB Trikots und Bälle geschenkt bekamen.
0: Und auch darauf schauen wir heute. In Berlin wird der Jahresbericht zu politisch motivierter Kriminalität in Deutschland vorgestellt von Innenminister Dobrindt und BKA-Chef Münch. Bundespräsident Steinmeier reist für 3 Tage in die Niederlande. Es ist der erste Besuch eines deutschen Staatsoberhaupts dort seit 19 Jahren. Und letzte Plenarsitzung im Hessischen Landtag vor der Sommerpause. Unter anderem will Kulturminister Gremmels eine Regierungserklärung abgeben. Das waren die Nachrichten. Das Wetter im Laufe des Vormittags lockert es auf und den Nachmittag über wechseln sich Sonne und Wolken ab. Schauer gibt es allenfalls im Norden mal. Die Werte erreichen 16 bis 21 Grad. Kommende Nacht kühlt es ab auf 11 bis 6 Grad, dabei bleibt es meist trocken. Morgen teils Sonne, teils Wolken und Schauer oder Gewitter, nur noch 14 bis 19 Grad. Die weiteren Aussichten, auch Donnerstag und Freitag, bringen wechselhaftes Wetter mit sich bei maximal 22 Grad. Die Zeit, das ist gleich 8.35 Uhr.
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0: Vorsicht auf der B49 Limburg Richtung Gießen. Zwischen Beselig-Obertiefenbach Ost und Heckholzhausen West liegt ein großes Fahrzeugteil auf der Fahrbahn. A5 Heidelberg Richtung Darmstadt. Zwischen Zwingenberg und Darmstädter Kreuz streckenweise stockender Verkehr wegen eines defekten LKW auf dem rechten Fahrstreifen. A60 Mainz Richtung Bingen. Zwischen Mainz-Lerchenberg und Dreieck Mainz 3 Kilometer Stau wegen eines defekten Fahrzeugs auf dem rechten Fahrstreifen. A66 Wiesbaden Richtung Frankfurt. Zwischen Wiesbaden-Mainzer Straße und Wiesbadener Kreuz streckenweise stockend. A66 Frankfurt Richtung Fulda. Zwischen Langen-Selbold und Gründau-Lieblos 4 Kilometer stockend wegen eines defekten Fahrzeugs auf dem rechten Fahrstreifen. A67 Mannheim Richtung Darmstadt. Zwischen Lorsch und Darmstädter Kreuz streckenweise stockend. A643 Mainz Richtung Wiesbaden. Zwischen Dreieck Mainz und Schiersteiner Kreuz 5 Kilometer stockend. Und A661 Oberursel Richtung Egelsbach. Zwischen Bad Homburger Kreuz und Frankfurt-Friedberger Landstraße streckenweise stockend.
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4: Guten Morgen. Brüchige Waffenruhe in Nahost, Eskalation vorerst abgewendet, so haben wir das Thema heute Morgen genannt. Die Positionen sind bekannt. Der Iran möchte eine Welt ohne den Staat Israel. Israel will sich nicht unterkriegen lassen. Und die Weltwirtschaft braucht eine offene Straße von Hormuz. Und USA einen Iran ohne Atomwaffen.
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4: Es sieht momentan nicht danach aus, dass der Nahe Osten in absehbarer Zeit zur Ruhe käme. Die Waffen ruhen dort nie wirklich. Waffenruhe bedeutet dort immer nur, dass etwas weniger gekämpft wird. So hat es gestern die Israel-Korrespondentin Sophie von der Tann ausgedrückt. Welche Auswege aus den Konflikten es gäbe, darüber habe ich mit Dr. Tarek Sidik gesprochen. Er ist Politikwissenschaftler am Zentrum für Konfliktforschung der Uni Marburg. Dass es keine schnellen Lösungen gibt, das bekommt ja aktuell auch die USA deutlich zu spüren. Mal eben einen Deal verhandeln, das funktioniert nicht, zumal der Iran mit der Kontrolle der Straße von Hormuz eine unglaubliche Machtstellung hat. Sieht es für Sie momentan danach aus, dass Trump Israel fallen lassen könnte, um in den Verhandlungen mit Iran besser dazustehen?
5: Ja, das weiß ich nicht, ob das wirklich so stark aussehen könnte. Ein Prinzip gibt es Konflikte zwischen Israel und den USA immer wieder und schon seit langem. Man konnte das beobachten schon 2024, als es die Rafah-Offensive gab und damals die USA noch unter Biden sehr dagegen waren, dass Israel da vorgeht. Es hat trotzdem gehandelt. Das war auch schon bei dem 12-Tage-Krieg vergangenes Jahr so, dass Israel erstmal autonom agiert hat und von Trump sozusagen zurückgepfiffen wurde. Und das ist jetzt eben wieder der Fall. Also diese Reibungen gibt es immer wieder. Die Frage ist, glaube ich, eher, wie da hinter den Kulissen verhandelt wird. Am Ende des Tages kann Israel nicht wirklich ohne die USA operieren und wird sich dann früher oder später auch wieder einfangen lassen.
4: Lassen müssen, wenn Sie sagen, Israel kann nicht ohne die USA. Wie geschwächt ist eigentlich der Iran durch die Angriffe der USA und Israels?
5: Also ich glaube schon, dass die Lage im Iran keine besonders rosige ist. Die wirtschaftlichen Schäden sind enorm, auch die militärischen Schäden sind durchaus signifikant. Gleichzeitig, und das ist das, wovor eigentlich Expertinnen schon lange vor dem Krieg gewarnt hatten, kann der Iran so einen Krieg ziemlich lange durchhalten. Also die Schäden sind da, die Verluste sind da, aber solange die politische Führung bereit ist, diesen Krieg weiterzuführen, kann es immer noch auf Ressourcen zurückgreifen. Und es ist einfach ein sehr großes Land. Also man kann auch bei großen Verlusten Ressourcen umschichten und verschieben.
4: Es sind ja viele Konfliktparteien am Werk. Die Houthi-Miliz im Jemen, die Hisbollah im Libanon, alle unterstützt von Iran. Krieg ist teuer. Wie lange kann Iran seine Unterstützung für diese Gruppen aufrechterhalten?
5: Also solange der politische Wille da ist, ziemlich lange. Das liegt auch daran, dass gerade diese Netzwerke nicht einfach nur so funktionieren, dass Ressourcen immer aus Teheran irgendwo hingeschickt werden. Sie unterstützen sich auch gegenseitig. Es werden auch lokale Kapazitäten aufgebaut. Gerade bei den Houthis sieht man auch, dass sie relativ gut funktionieren, auch ohne direkte Unterstützung, also sich auch eine eigene Machtbasis aufgebaut haben. Die Hisbollah ist sehr, sehr stark präsent und vernetzt in der libanesischen Gesellschaft. Also das sind also Strukturen, die nicht einfach kollabieren, wenn mal eine Weile weniger aus Teheran kommt. Mhm. Und dadurch ist, glaube ich, sowieso schon mal eine gewisse Resilienz gegeben. Und eben gleichzeitig, solange der politische Wille da ist, das ist jetzt nicht etwas, was den Staatshaushalt in so einem Ausmaß belastet, dass man damit rechnen könnte, dass die Kapazitäten nicht mehr gegeben sind in näherer Zukunft.
4: Die Welt ordnet sich gerade neu. Vor allem China strebt eine Vormachtstellung an. Russland will auch mitmischen, die USA sowieso. Welche Rolle spielen denn Russland und China aktuell im Nahostkonflikt?
5: Also sie sind keine direkten Akteure. Sie sind allerdings gerade auch durch diesen Konflikt, den sie in vieler Hinsicht ablehnen oder auch als amerikanische Aggression verstehen, sowas was wie eine Rückendeckung für den Iran. Also man sieht zum einen die zunehmende ökonomische Bedeutung Chinas, je mehr der Außenhandel zum Westen abfällt, durch die Sanktionen irrelevant wird, China aber als Abnehmer für iranisches Öl und andere Produkte wieder ins Spiel kommt. Und man sieht auch eine zunehmende militärische Kooperation, also jetzt auch gerade in der Drohnenproduktion ist das immer wieder berichtet worden, also auch als Rüstungslieferanten, insbesondere Russland. Und das sind aber so Rollen, die

0: hier diplomatisch nochmal gestärkt werden durch die Bedeutung im Sicherheitsrat, dass auch da eine gewisse Rückendeckung geben für den Iran, auch Resolutionen blockieren können. Und die werden eben zusammengeschweißt, je mehr sich der Konflikt mit den USA zuspitzt.
1: Ja, und wir schauen da natürlich immer mit der leisen Hoffnung drauf, dass sich doch mal eine Lösung finden wird. Sehen Sie eine in näherer Zukunft?
0: Es ist sehr schwer zu sagen. Das Problem ist, dass die Lösung erstmal relativ simpel erscheint. Es gibt Grundlagen für ein Abkommen. Diese Grundlagen gab es schon immer. Deswegen gab es ja auch schon bereits ein Abkommen vor 10 Jahren, nämlich dass der Iran sein Nuklearprogramm einstellt und dafür Konzessionen bekommt, was die Sanktionen angeht. Das Problem dabei ist, dass die Vertrauenslage absolut miserabel ist. Und ohne ein gewisses Grundvertrauen ist es sehr schwer, überhaupt zu einem Abkommen kommen und dann dieses Abkommen auch durchzustehen und es nicht beim nächsten Konflikt wieder kollabieren zu sehen und dann wieder eine neue Kriegseskalation zu sehen. Das dürfte auch einer der Gründe sein, warum gerade die iranische Seite eher bereit ist, diesen Krieg in die Länge zu ziehen, als einen halbgaren Kompromiss einzugehen. Und man sieht sich halt eher in der Situation, wenn, dann kämpft man jetzt diesen Krieg. Das ist immerhin so eine gewisse Sicherheit. Man weiß, woran man ist, bis man eine Art von Abkommen hat, dem man auch vertrauen kann, wo man denkt, das wird jetzt eine Dauerlösung sein. Das ist aber äußerst vertrackt, gerade dadurch, dass frühere Abkommen nicht eingehalten wurden und ja auch die USA zum Beispiel unilateral aus dem JCPOA ausgetreten sind.
1: Grundlagen für ein Abkommen mit dem Iran gäbe es, aber kein Vertrauen für ein Abkommen. Das sagt Dr. Tarek Sedik, Politikwissenschaftler am Zentrum für Konfliktforschung der Universität Marburg. Ein Gespräch zu unserem Thema an diesem Morgen. Brüchige Waffenruhe in Nahost, Eskalation vorerst abgewendet.
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1: 8.43 Uhr. Sie erinnern sich wahrscheinlich, Deutschland war mal führend bei den Solarmodulen, aber dann kam China. Chinas Solarindustrie dominiert den Weltmarkt mit gigantischen Produktionskapazitäten und günstigen Preisen. Da kann Deutschland schon lange nicht mehr mithalten. Auch für den deutschen Markt ist China inzwischen der wichtigste Lieferant für Solar. Doch hinter den Rekordzahlen dort wächst auch der Druck. Überkapazitäten und sinkende Preise haben in den letzten Jahren dazu geführt, dass große chinesische Branchenführer erhebliche Verluste eingefahren haben.
3: Chinas Solarindustrie ist unter Druck. In den vergangenen 3 Jahren haben die weltgrößten Solarunternehmen in der Volksrepublik Milliardenverluste gemacht. Auch im ersten Quartal dieses Jahres schreiben sich die roten Zahlen fort. Chinas Solarfirmen verkaufen in alle Welt, sind mit mehr als 80% Hauptlieferant für Solarmodule weltweit. Doch zu so günstigen Preisen, dass das Geschäft nicht profitabel ist. Das Problem sind Überkapazitäten in einer jahrelang staatlich geförderten Industrie.
4: Over the last half decade to a decade.
3: Die Produktionskapazitäten haben sich in den vergangenen 5 bis 10 Jahren aus verschiedenen Gründen ausgeweitet. Wenn jeder einzelne Hersteller die gleiche Idee hat, sich einen Anteil am wachsenden Markt zu sichern, investieren sie alle in den Ausbau, was insgesamt zu einer Produktionskapazität führt, die weit über den tatsächlichen Marktbedarf hinausgeht. Sagt David Fishman von der Energieberatungsfirma Lantau Group in Shanghai. Die Preisspirale nach unten überleben nicht alle Firmen. Mehr als 40 kleinere Unternehmen haben seit 2024 Insolvenz angemeldet, wurden übernommen oder haben den Markt verlassen. Andere konnten durch staatliche Subventionen weiter am Markt bleiben, was den Wettbewerb weiter verschärft und verzerrt. Sobald eine solche Verzerrung vorliegt, versuchen viele Akteure weiterhin in einem extrem wettbewerbsintensiven Umfeld zu überleben. Und letztendlich kommt es auf die Preise an. Diese sind extrem niedrig. Preise sind der einzige Weg, um den Absatz aufrechtzuerhalten, trotz Verlusten. Dieses Problem besteht schon seit langem. Die Spitze der kommunistischen Führung in Peking hat dies erkannt. Im vergangenen Jahr bereits wurden die Behörden angewiesen, etwas gegen den Preiskampf zu tun. Außerdem sollen Unternehmen, die nicht mehr konkurrenzfähig sind, geordnet pleite gehen können. Seit diesem April gibt es zudem für den Export von Solarmodulen keine Steuersubventionen mehr. David Fishman sieht die Bemühungen der chinesischen Staats- und Parteiführung bislang zurückhaltend, weil die Lokalregierungen nicht verpflichtet werden, konkret etwas gegen die Überkapazitäten zu tun. Doch es gehe in die richtige Richtung. Die bisherigen Marktaustritte sieht er als Beweis für einen Fortschritt, dass sich der Markt bereinigt. Dies müsse geschehen, um das Überangebot auszugleichen.
4: I see the turmoil as not so much turmoil, but as a
3: Ich betrachte dies weniger als Turbulenzen, sondern eher als eine Übergangsphase. Wir sehen derzeit eine sehr volatile Nachfrage nach Solarmodulen, da der Markt versucht, sich an ein neues markt- und wirtschaftsorientiertes Nachfragesystem anzupassen.
1: Im Schatten des Erfolgs Chinas Solarindustrie unter erheblichem Druck durch Überkapazitäten und sinkende Preise. Unsere Korrespondentin Eva Lambier-Schmidt mit den Hintergründen. Wir schauen nach Frankreich. Es sollte Europas Vorzeigeprojekt in der Verteidigungspolitik werden, das deutsch-französische Luftkampfsystem der Zukunft, kurz FCAS. Herzstück des Projektes war ein gemeinsamer Kampfjet, der ab den 2040er Jahren die bisherigen Flugzeuge beider Länder hätte ersetzen sollen. Doch nun wird das Projekt begraben. Bundeskanzler Friedrich Merz und Frankreichs Präsident Emmanuel Macron haben sich darauf verständigt, den Bau eines gemeinsamen Flugzeugs nicht weiter zu verfolgen. Hintergrund sind unterschiedliche militärische Anforderungen und jahrelange Streitigkeiten zwischen den beteiligten Rüstungskonzernen Airbus und Dassault. Darüber habe ich mit unserem Frankreich-Korrespondenten Kai Rienecker gesprochen. Wie wird diese Entscheidung in Frankreich denn aufgenommen?
5: Ja, die Reaktionen waren schon etwas unterschiedlich gestern, auch die Mitteilungen, die kamen. Die Ankündigung kam ja nun aus Berlin zunächst und erst 3 Stunden später gab es eine Reaktion aus dem Élysée-Palast. Und da war unterschwellig schon so zu merken, dass man nicht ganz einverstanden war mit der deutschen Entscheidung, jetzt das Projekt zu begraben, also auch offiziell zu begraben. Es kriselte ja schon lange. Ja. Und da hieß es dann zum Beispiel wörtlich, die deutsche Seite sei der Ansicht gewesen, dass es nicht möglich sei, die beteiligten Unternehmen noch weiter unter Druck zu setzen. Also da merkt man schon, dass gerade auch Präsident Macron, der damit ja gestartet war, seiner ersten Amtszeit mit diesem Projekt zusammen mit Angela Merkel, prestigeträchtiges Projekt, dass der gerne noch daran festgehalten hätte und man jetzt so ein bisschen den Deutschen auch die Schuld in die Schuhe schiebt, was das Scheitern angeht.
1: Also aus französischer Sicht sind die Deutschen schuld?
5: Ja, also so offen sagt man das nicht. Wenn man aber mal schaut, was der Kern des Problems ist, dann verbirgt sich dahinter ja der Konflikt zwischen 2 Rüstungsunternehmen, dem französischen Rafale-Bauer Dassault und der deutschen Rüstungssparte von Airbus. Und der Dassault-Chef Eric Trappier, der ja aus deutscher Sicht im Grunde das Problem ist an dem Ganzen, weil er Chef im Ring sein will, das macht er bei jeder Gelegenheit deutlich. Der sagt zum Beispiel, nein, es seien die Deutschen, die von Anfang an eigentlich in einer Junior-Partner-Rolle bei diesem Projekt waren und auf einmal in den letzten Jahren hätten sie jetzt richtig mit am Tisch sitzen wollen und genauso wie Dassault über alles mitbestimmen wollen. Und wenn man da also in diese Argumentation einsteigt, dann sind es wiederum die Deutschen, die jetzt zu viel wollen und den Mund zu voll nehmen, weil sie auf einmal ganz viel Geld haben.
1: Also da gibt es jetzt Schuldzuweisungen. Welche politischen Folgen könnte das denn für das deutsch-französische Verhältnis haben?
5: Ja, das ist nicht zum allerbesten. Ich meine, wir erinnern uns, Bundeskanzler Merz und Emmanuel Macron, die waren ja so als Traumpaar gestartet. Und nun gibt es Niederlage um Niederlage, die die beiden hinnehmen müssen. Bundeskanzler Friedrich Merz, der hat ja schon lange gezögert, bis er jetzt die Reißlinie gezogen hat bei diesem Kampfjet-Projekt. Und es ist auf jeden Fall so, dass das ein Schlag ins Kontor ist. Auch deswegen, weil es andere deutsch-französische Rüstungsprojekte gibt, die unmittelbar auch damit verbunden sind. Zum Beispiel das Projekt eines gemeinsamen Kampfpanzers. Da war immer klar, dass Deutschland das Sagen hat bei der Entwicklung. Die Franzosen könnten das jetzt in Frage stellen. Und dann haben wir ja nicht nur die deutsch-französische Dimension bei dem Projekt, sondern auch die europäische. Es ist schon auch ein Scheitern des europäischen Anspruchs, den USA irgendwie Paroli zu bieten, zum Beispiel auch bei den Kampfjets.
1: Bundeskanzler Friedrich Merz spricht davon, den eigentlichen Kern des Projekts weiterführen zu wollen. Was bedeutet das denn konkret?
5: Also es geht bei dieser Kampfjet-Generation der sechsten Generation, wie sie heißt, also es sind Kampfjets, die so ab Jahr 2040 im Einsatz sein sollen, nicht nur um die Flugzeuge, um die klassischen Kampfjets, sondern eine sogenannte Combat Cloud, also einen ganzen Verbund mit Drohnen, von denen wir wissen, dass sie immer wichtiger geworden sind jetzt in der Kriegsführung.

0: Führung, aber auch den Kommunikationssystem bis hin zu den Satelliten im All. Und da will man eben, selbst wenn man jetzt mehrere Kampfjets parallel entwickelt, trotzdem dafür sorgen, dass es ein einheitliches europäisches Kommunikationssystem gibt. So zumindest wird es jetzt gesagt. Ich würde mal das so werten, man versucht jetzt irgendwie das Gesicht zu wahren und sagt, na ja, das macht ja nichts, ob wir ein oder zwei Kampfjets machen. Hauptsache, die Kommunikationstechnik ist gemeinsam. Das ist so der verzweifelte Versuch, das Ganze jetzt nicht als grandiose Scheitern dastehen zu lassen. Aber was diese Ankündigung am Ende bedeuten wird, ist fraglich.
1: Es wird also keinen gemeinsamen Kampfjet von Deutschland und Frankreich geben. Die französische Seite scheint darüber unglücklicher zu sein als die deutsche. Ich habe mit unserem Korrespondenten Kai Rienecker in Paris darüber gesprochen.
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1: 3 Tage noch, dann startet der Hessentag in Fulda. Die 70.000 Einwohner große Stadt in Osthessen rechnet an den 10 Tagen Hessentag mit über 700.000 Besuchern. Seit Wochen läuft der Aufbau in der ganzen Stadt und aktuell startet jetzt die heiße Phase, denn bis Freitag früh muss ja alles fertig sein. Unsere HR-Reporterin Silvia Ritter berichtet uns vom Hessentagsaufbau.
3: Zwischen dem Riesenrad und dem großen Bundeswehrfestzelt in der Fuldaaue werden kleine weiße Pagodenzelte aufgebaut. Die Zelte mit den spitzen langen Dächern sind überall zu sehen. Richtmeister Thorsten Kugler aus Limburg kontrolliert den Zeltaufbau am HR-Treff.
4: Die Zelte selber an sich gehen relativ fix, schnell. 2 Tage sind sie fertig. Aber dann Blenden setzen, Regenrinne konstruieren, alles verbinden, wasserdicht bekommen, Rampen setzen. Das dauert dann auch nochmal 2 Tage. Ist man eine Weile schon beschäftigt.
3: Regenwetter hat hier für den Hessentag niemand bestellt. Aber auch bei schlechtem Wetter sollen die Besucher am HR-Treff von Zelt zu Zelt kommen, ohne nass zu werden.
4: Also da wird jetzt gerade die erste Regenrinne gebaut. Eine Musterregenrinne wird jetzt gleich aufgehängt in der Zeltstadt da vorne. Dann wird final Maß genommen, passt alles, läuft das Wasser anständig ab und ist es in Ordnung. Und wenn das erledigt ist, alles ist safe. Und dann gehen sie in die Produktion, bauen noch 4 Stück davon.
3: In der Fuldaaue liegt auch das Ausstellungsgelände von Natur auf der Spur. Pflanzen und Tiere sollen hier ab Freitag zu bestaunen sein. Der Aufbau läuft seit Monaten, erzählt Dominik Höhl, der Hessentagsbeauftragte der Stadt Fulda, jetzt auch in der ganzen Stadt.
5: Wir haben mit dem Aufbau begonnen Anfang April, dann ging es Mitte Mai, Ende Mai quasi in die heiße Phase über. Der Hessentag ist in Fulda angekommen, das sieht man jetzt auch, überall wird gebaut. Allein das Riesenrad steht als markanter Punkt, die Domplatzarena wird aufgebaut, überall werden die Bühnen gerade installiert.
3: Auch die Schausteller mit ihren Anhängern rollen in die Stadt und bereiten ihre Stände vor. Besucher können sich auf kurze Wege freuen zwischen der Fuldaaue, der Altstadt und dem Barockviertel. Und auch die Hessentagsarena liegt in diesem Jahr ganz zentral. Dominik Höhl.
5: Also eine Besonderheit ist auf jeden Fall, dass die Hessentagsarena, bei uns ist ja die Domplatzarena, in der mitten in der Stadt sein wird. Also zentral am Domplatz, bekannt durch unsere Domplatzkonzerte. Das ist wirklich eine Besonderheit. Wir haben keine Arena auf irgendeiner freien Wiese außerhalb der Stadt, sondern zentral im Herzen von Fulda.
3: Auch das Land Hessen ist in diesem Jahr mit seiner Ausstellungsfläche zentral in der Stadt untergebracht, in einem Leerstand.
5: Unser Treffpunkt Hessen, also die Landesausstellung, die findet bei uns im Kahl. Das ist ein ehemaliges Kaufhaus statt. Auch hier haben wir uns bewusst für auch in Bezug auf der Nachhaltigkeit entschieden, keine großen Zelte irgendwo hinzustellen, sondern unser bestehendes Objekt nachhaltig und auch sinnvoll zu nutzen.
3: Seit letzter Woche sind in der Innenstadt auch die Infotürme aufgestellt. Besucher und Einheimische verschaffen sich hier an der großen Karte einen ersten Überblick über das Gelände. So langsam kommt Stimmung auf, sagt Monika Kowol-Ferger, die Pressesprecherin der Stadt.
6: Das ist ein tolles Gefühl. Also auch wenn man dann die Fahnen sieht, die in der Bahnhofstraße hängen, das macht schon wirklich Lust auf den Hessentag, weil man einfach das Gefühl hat, der Hessentag, der greift jetzt so um sich. Also man wird auch angesprochen und gefragt, sind es da für Zelte in der Fuldaaue? Man merkt, die Stadt ist bereit.
1: Die Vorbereitungen für den Beginn des Hessentags in Fulda sind in den letzten Zügen. Am Freitag wird alles fertig sein für den Besucheransturm. Die deutsche Fußballnationalmannschaft, die ist auch schon fertig fast mit ihren Vorbereitungen. Sie ist in ihrem WM-Quartier in North Carolina angekommen. Kurz nach der Landung und dem Bezug der Zimmer stand dann bereits das obligatorische öffentliche Training auf dem Programm. Keine Zeit für Jetlag. 3000 Fans sind gekommen und das war nicht nur aus atmosphärischer Sicht ein voller Erfolg. Unser Nationalmannschaftsreporter Marcin Roschitz hat das Training vor Ort beobachtet und der Empfang war großartig.
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2: Kaum gelandet und schon auf dem Rasen. Die deutsche Nationalmannschaft ist erst wenige Stunden in ihrem WM-Quartier in North Carolina. Da absolviert sie vor 3000 Fans bereits ihre erste Trainingseinheit. Und einer zieht dabei besonders die Blicke auf sich, Manuel Neuer.
3: I like Manuel Neuer.
4: Yeah, he's back on the field right now, Manuel Neuer.
3: I know, I thought he had retired, but he came back. Last dance, I guess.
2: Der letzte Tanz also. Naja, zumindest ist Manuel Neuer zurück. Nach seiner Wadenverletzung trainiert die deutsche Nummer 1 erstmals wieder mit dem Team. Locker, beweglich, ohne erkennbare Probleme. Alles deutet darauf hin, dass Neuer beim WM-Auftakt gegen Curaçao am Sonntag wieder im Tor stehen wird. Autogrammjäger, Handykameras und Deutschland-Trikots mitten in North Carolina. Für viele junge amerikanische Fans, zum Beispiel für die von der deutschen Schule, ist es die erste Begegnung mit dem DFB-Team überhaupt.
5: Ich habe gekommen, weil ich wollte immer ein Ding mit Fußball sehen.
6: Ich finde es halt einfach cool, mal die Unterschriften zu bekommen.
7: Ich habe immer als ein kleines Kind mit meinem Papa Fußball angeschaut. Und jetzt freue ich mich sehr, ein echtes Fußballspiel anzuschauen.
2: Noch ist die Fußball-WM hier in Winston-Salem nicht überall Gesprächsthema Nummer 1.
8: Ja, ich glaube, die WM ist ein bisschen eine Randerscheinung. Ne? Ich glaube nicht, dass... Ich meine, Leute reden drüber, aber natürlich ist Basketball... viel interessanter. Ja.
2: Kann man so sehen, rund ums Spry Stadium auf dem Gelände der Wake Forest University herrscht heute trotzdem WM-Vorfreude.
9: Ich heiße Katie. Herzlich willkommen in North Carolina.
2: Und Katie freut sich richtig, beim öffentlichen Training dabei zu sein.
9: Oh, ich finde es wunderbar. Ne? Das ist so schön, alle die tolle Spieler zu sehen und die Leute zu sehen, die zusammenkommen. Und es ist ja wunderbar.
2: Und auch DFB-Präsident Bernd Neuendorf ist beeindruckt vom Auftakt in Winston-Salem.
10: Ja, die Leute geben sich wirklich fast schon herzergreifend viel Mühe, dass wir uns hier wohlfühlen. Und ja, bisher wirklich toller Eindruck, auch jetzt hier beim Training, die Plätze. Ja, das ist wirklich schon sehr gut, wenn man über den Platz geht, das ist fast wie ein Golfplatz. Also sehr gute Bedingungen, wie ich finde. Ja, und jetzt müssen wir noch gut spielen.
2: Der öffentliche Teil der Vorbereitung ist damit vorbei. Die nächsten Einheiten finden hinter verschlossenen Türen statt. Die Fans müssen draußen bleiben. Manuel Neuer aber ist wieder drin. Und das dürfte für Bundestrainer Julian Nagelsmann derzeit die wichtigste Nachricht sein.
11: Neuer also wieder fit und das erste öffentliche Training hat die Fußballnationalmannschaft auch schon absolviert.
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15: 9 Uhr. Kassel ist nicht mehr deutsche Glückshauptstadt. Iran und Israel halten Waffenruhe offenbar ein. 3 Verletzte bei Brand auf Bauernhof in Rüsselsheim. Das Wetter erst trüb und etwas Regen, später aufgelockert bis 21 Grad. Mein Name ist Kerstin Spieth. Guten Morgen. Kassel ist nach 2 Jahren nicht mehr deutsche Glückshauptstadt. Die Stadt landet im sogenannten SKL-Glücksatlas nur noch auf Platz 13. HR-Reporter Marcel Ruge.
16: Spitzenreiter ist jetzt Erfurt. Das Städteranking basiert auf einer repräsentativen Umfrage des Allensbach-Instituts und dabei haben die Menschen in Kassel ihre Lebenszufriedenheit nun deutlich schlechter bewertet. Eine Erklärung könnte die angespannte wirtschaftliche Lage sein. Auch die relativ hohe Kriminalität führen die Forscher als mögliche Ursache an. Kleines Trostpflaster, Kassel bleibt die glücklichste Großstadt Hessens, weit vor Frankfurt und Wiesbaden.
15: Israel und der Iran halten die Waffenruhe offenbar ein.

0: nachdem die Lage seit Sonntag eskaliert war. In weiten Teilen Israels blieb es in der Nacht ruhig. Aus Tel Aviv, ARD-Korrespondent Jan-Christoph Kitzler.
1: Ganz im Süden über der Stadt Eilat am Roten Meer fing die israelische Armee nach eigenen Angaben eine Drohne der Houthi-Miliz aus dem Jemen ab. In Israel sollten die Schulen heute wieder geöffnet sein. Im Iran wurde der Luftraum wieder geöffnet. US-Präsident Trump hatte gestern darauf gedrängt, die Lage nicht weiter eskalieren zu lassen. Medien berichten von einem Telefonat mit Israels Premier Netanyahu, in dem er davor gewarnt haben soll, dass Israel im Falle einer Ausweitung der Angriffe möglicherweise isoliert dastehen könnte.
0: Die neuen Atommächte der Welt haben letztes Jahr so viel Geld ausgegeben wie noch nie für Atomwaffen, und zwar umgerechnet rund 103 Milliarden Euro. Das meldet die internationale Kampagne zur Abschaffung von Atomwaffen, kurz ICAN. Aus Genf, ARD-Korrespondentin Katrin Hondl.
2: Gegenüber dem Vorjahr seien die Ausgaben der Staaten für Atomwaffen um fast ein Fünftel gestiegen. Und am meisten haben die USA investiert, nämlich über 69 Milliarden Dollar, mehr als alle anderen Atommächte zusammen. Entscheidungen werden bewusst getroffen, sagte in Genf ICAN-Programmdirektorin Susie Snyder. Die Länder könnten entweder in eine sichere Zukunft für alle investieren oder das globale Risiko auf ein bisher nie dagewesenes Level erhöhen. 9 Länder wählen derzeit den falschen Weg, so Snyder, aber sie können das ändern.
0: Erst gestern hatte das Friedensforschungsinstitut SIPRI gewarnt, Atomwaffen spielten in der internationalen Sicherheitspolitik eine immer größere Rolle. 3 Verletzte bei Brand auf Bauernhof in Rüsselsheim-Königstetten. Die Polizei hat mitgeteilt, dass in einer Scheune gestern Abend ein Feuer ausgebrochen war. Die Flammen griffen auch auf ein Wohnhaus über. Ein Bewohner wurde leicht verletzt, ein Feuerwehrmann kollabierte während der Löscharbeiten. Ein weiterer Feuerwehrmann wurde von einem Rind verletzt. Insgesamt mussten 19 Rinder gerettet werden, die in einem brennenden Stall angekettet waren. Die Polizei prüft jetzt, wie es zu dem Großfeuer kam. Hanau soll zugänglicher werden für Menschen mit Behinderung. Das ist das Ziel des Vereins Menschen in Hanau. Er hat in den letzten Wochen zu einer Kartierungsaktion aufgerufen. HR-Reporter Marcel Ronge.
3: Rund 100 Orte haben Freiwillige bei der Aktion erfasst und sie auf einer digitalen Karte eingepflegt. Auf hanau-barrierefrei.de können Menschen so schon vor einem Besuch sehen, komme ich hier problemlos rein oder nicht. Dabei geht es nicht nur um Stufen am Eingang, auch Türkontraste für Sehbehinderte oder Leitsysteme in Gebäuden spielen eine Rolle. Heute endet die Aktion zwar offiziell, der Verein will die digitale Hanau-Karte aber auch in den kommenden Monaten weiter verbessern.
0: Das Smartphone während der Fahrt zu nutzen, ist laut ADAC zu einer gefährlichen Gewohnheit geworden. Bei einer Beobachtung in 5 Großstädten nutzten rund 2,7% der Autofahrer das Handy während der Fahrt. Hochgerechnet entspricht das rund 1 Milliarde Fälle im Jahr. Laut Bundesanstalt für Straßen- und Verkehrswesen wird das Smartphone am häufigsten auf Autobahnen genutzt. Der ADAC warnt, dass das Unfallrisiko unterschätzt wird. Wer auch nur wenige Sekunden auf das Display schaue, sei im Stadtverkehr praktisch blind unterwegs. Das waren die Nachrichten. Das Wetter: im Laufe des Vormittags lockert es auf und den Nachmittag über wechseln sich Sonne und Wolken ab. Schauer gibt es allenfalls im Norden mal. Die Werte erreichen 16 bis 21 Grad. Kommende Nacht kühlt es ab auf 11 bis 6 Grad. Dabei bleibt es meist trocken. Morgen teils Sonne, teils Wolken und Schauer oder Gewitter, nur noch 14 bis 19 Grad. Und die weiteren Aussichten: auch Donnerstag und Freitag bringen wechselhaftes Wetter mit sich bei maximal 22 Grad. Die Zeit gleich 5 nach 9.
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0: A3 Würzburg Richtung Frankfurt. Zwischen Hanau und Offenbacher Kreuz streckenweise stockender Verkehr. A5 Heidelberg Richtung Darmstadt. Zwischen Seeheim-Jugenheim und Darmstädter Kreuz 8 Kilometer Stau und stockender Verkehr wegen eines defekten LKW auf dem rechten Fahrstreifen. A60 Mainz Richtung Bingen. Zwischen Mainz-Lerchenberg und Dreieck Mainz 3 Kilometer Stau wegen eines defekten Fahrzeugs auf dem rechten Fahrstreifen. A60 Mainz Richtung Rüsselsheim. Zwischen Bischofsheim und Rüsselsheimer Dreieck streckenweise stockend. A66 Frankfurt Richtung Fulda. Zwischen Langenselbold und Gründau-Lieblos 4 Kilometer stockend wegen eines defekten Fahrzeugs auf dem rechten Fahrstreifen. A66 Frankfurt Richtung Wiesbaden. Zwischen Hattersheim und Diedenbergen 2 Kilometer Stau wegen eines defekten Autos auf den beiden rechten Fahrstreifen. A643 Mainz Richtung Wiesbaden. Zwischen Dreieck-Mainz und Mainz-Mombach 3 Kilometer stockend. Und A661 Oberursel Richtung Egelsbach. Zwischen Bad Homburger Kreuz und Frankfurt-Friedberger Landstraße streckenweise stockend.
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5: Schönen guten Morgen Ihnen. Russland ist weiterhin in der Lage, Öl und Gas zu verkaufen. Vor allem großer Anteil Öl wird verschifft über die Ostseehäfen und dann mit der sogenannten Schattenflotte in alle Welt transportiert. Das ist natürlich alles längst bekannt und wird vom Westen auch mit Sanktionen bekämpft. Hunderte dieser Öltanker haben mittlerweile Hafenverbot in vielen westlichen Häfen oder werden sogar direkt blockiert durch Spezialeinheiten. Und diese Maßnahmen, die haben möglicherweise größere Auswirkungen auf Russlands Wirtschaft, größere als es der Kreml einräumen will. Ein internationales Rechercheprojekt, an dem in Deutschland der Norddeutsche Rundfunk und auch die Süddeutsche Zeitung beteiligt waren, zeigt, an Bord der Schiffe befinden sich seit jüngstem nicht nur Seeleute.
6: Die russische Schattenflotte stellt nach wie vor eine besonders wichtige Einnahmequelle für Russlands Wirtschaft dar. Schätzungen zufolge spülen die Schiffe Monat für Monat Milliardeneinnahmen in Putins Kriegskasse. Monatlich passieren etwa 100 bis 200 dieser Tankschiffe die Ostsee. Seit einiger Zeit legen europäische Behörden nun eine härtere Gangart an den Tag.
7: Part of the so-called shadow fleet involved in the Russian oil trade, this tanker hit by EU sanctions is now the subject of a French investigation.
6: Seit Anfang des Jahres wurden mehr als 10 Schattenflottentanker im Mittelmeer, im Atlantik und in Nord- und Ostsee gestoppt. Teilweise beschlagnahmten westliche Behörden sogar die Ladung der Schiffe. Dies war rechtlich möglich, weil die Tanker immer wieder ohne Flagge unterwegs sind. Von Russland werden diese Maßnahmen, neben den ohnehin bestehenden Sanktionen gegen den Verkauf russischen Öls, offenbar als echte Bedrohung wahrgenommen. Denn seit einiger Zeit fahren an Bord der Schiffe nicht mehr nur Kapitäne, Offiziere und Köche mit, sondern auch militärisch ausgebildete Söldner. Zu diesem Ergebnis kommt eine internationale Recherche, an der in Deutschland NDR und Süddeutsche Zeitung beteiligt waren. Laut westlichen Nachrichtendiensten sind die Männer, die auch durch die Ostsee reisen, in vielen Fällen mit Maschinenpistolen bewaffnet.
8: Die Maßnahmen eben auch zur Unterbindung von Sanktionsumgehungen, die die Europäer gemeinsam ergreifen, veranlassen die Russen eben ihre Schiffe zu bewaffnen. Und umgekehrt sieht man eben jetzt auch, wo der Ukraine-Krieg von Putin für ihn schlechter läuft, wo die Wirtschaft in die Knie geht, dass man alles tut, um dieses Werkzeug auch der Sanktionsumgehung und der Aufrechterhaltung der eigenen Wirtschaft weiter am Leben zu halten.
6: Sagt der Vorsitzende des Parlamentarischen Kontrollgremiums im Bundestag, Marc Henrichmann von der CDU. Für die Recherchen werteten die Reporterinnen und Reporter die Crewlisten von 700 Schattenflottentankern aus, die in den vergangenen Jahren durch die Ostsee gefahren sind. Die Daten zeigen, dass sich auf den Tankern zunehmend Sicherheitsleute befinden. Das Rechercheteam konnte auf den Crewlisten insgesamt 83 Personen identifizieren, die als Sicherheitsleute auf über 140 Fahrten an Bord gewesen sein sollen. Den Recherchen zufolge handelt es sich bei den Männern vor allem um ehemalige Soldaten, die entweder in der regulären Armee oder bei der Söldnerorganisation Wagner Kampferfahrung gesammelt haben. Das zeigen beispielsweise die Auswertungen von Social-Media-Profilen der Betroffenen. Bewaffnete Kräfte an Bord ziviler Schiffe seien eine Drohgebärde, sagt Robin Wagner von den Grünen im Bundestag.
9: Aber wir dürfen nicht hinnehmen, dass illegale Schiffe der russischen Schattenflotte durch deutsche Gewässer fahren, da Gefahren verursachen und wir uns einschüchtern lassen. Das führt zu noch mehr Eskalation in Russland.
6: Doch das Sicherheitspersonal an Bord soll offenbar nicht nur den Westen beeindrucken, sondern auch die jeweiligen Crews auf den Schiffen. Denn die stammte bisher, auch das zeigt die Recherche, aus vielen unterschiedlichen Ländern. Die Schattenflotte wurde demnach lange Zeit, neben russischem Personal, vor allem von Matrosen aus Indien, den Philippinen, China und Georgien betrieben.
5: Der Bericht von Benedikt Strunz. Ein großes Datenleck gibt also erstmals Aufschluss über die Besatzung der russischen Schattenflotten. Die Daten geben auch Einblicke, wie Russland auf das härtere Vorgehen des Westens gegen die Tanker reagiert, unter anderem durch bewaffnete Kräfte an Bord. Aus für das deutsch-französische und auch spanische Kampfjet-Projekt, das eigentlich dazu gedacht war, um die europäischen Armeen weiter zusammenzuführen, auch um Geld zu sparen bei der Ausrüstung, damit nicht jede Armee ihre eigenen Großprojekte verfolgt. Und beim Kampfjet, vor 9 Jahren groß angekündigt, ist das jetzt gründlich in die Hose.

0: gegangen. Wie es dazu kommen konnte, das kann uns unser Frankreich-Korrespondent Kai Rienecker genauer erklären.
1: Noch im März hatte Emmanuel Macron am Rande eines EU-Gipfels versucht, wieder eine Portion Optimismus zu verstreuen. Angesprochen auf das Kampfjet-Projekt FCAS, sagte der französische Präsident den Reportern, er habe mit Bundeskanzler Merz Folgendes besprochen. Wir haben zumindest entschieden, einen Versuch der Wiederannäherung zwischen Airbus und Dassault zu unternehmen in den kommenden Wochen. Ganz ruhig und respektvoll wollen wir einen gemeinsamen Weg finden. Das strategische Ziel ist klar und darüber sind alle Beteiligten im Konsens. Das klang damals schon wie der allerletzte Versuch, das drohende Scheitern des gemeinsamen Kampfflugzeugprojekts noch irgendwie zu vermeiden. Zuvor war gerade eine Schlichtung ohne Erfolg geblieben. Das Ziel jedes Mal, die beiden Streithähne aus der Industrie mit politischem Druck wieder zusammenzubringen. Die Militärsparte von Airbus auf der deutschen Seite und den Rafale-Bauer Dassault als französischen Kooperationspartner. Denn schon seit rund einem Jahr knirschte es bei den Industriepartnern ganz gewaltig. Dassault-Chef Éric Trappier machte auf einmal überdeutlich, dass er alleiniger Chef im Ring sein wolle, so wie bei der Bilanzpressekonferenz von Dassault im Februar diesen Jahres. Ich habe es von Anfang an gesagt, ich will eine klare Führung, nicht nur auf dem Papier. Wenn man zusammenarbeitet, dann ist einer besser als der andere und der andere lernt dabei. Aber wenn Sie gerade am Lernen sind, müssen Sie nicht gleich die Führung mit übernehmen. Also nur eine Art Juniorrolle für die deutschen und spanischen Airbus-Kooperationspartner? Der Verdacht kam auf, dass hochverschuldete Frankreich wolle Know-how und Auftragsvergabe an die Zulieferer schön in der Hand behalten, während die deutschen Kooperationspartner das 100 Milliarden Euro Projekt vor allem mitfinanzieren sollten. In Deutschland hatte derweil schon die IG Metall mobil gemacht und offen eine Aufkündigung der Zusammenarbeit mit Dassault gefordert. Bei der Bilanzpressekonferenz von Airbus im Februar deutete auch Konzernchef Guillaume Faury an, dass der gemeinsame Kampfflieger feststecke.
2: If mandated by our customers, we would support a two-fighter solution and are committed to playing a leading role in such a reorganized FCAS.
1: Wenn unsere Kunden uns entsprechend beauftragen, dann würden wir eine Lösung mit zwei Kampffliegern unterstützen und wären bereit, eine führende Rolle bei einem so umstrukturierten FCAS zu spielen, so der ebenfalls französische Airbus-Chef Faury. Zuletzt schien es so, als wenn man vor allem auf deutscher Seite die Geduld verloren habe. Bundeskanzler Friedrich Merz ließ immer mehr Skepsis erkennen, wie noch im Februar gegenüber dem Podcast Machtwechsel.
3: Die Franzosen brauchen in der nächsten Generation der Kampfflugzeuge ein atomwaffenfähiges und ein flugzeugträgerfähiges Flugzeug. Das brauchen wir in der deutschen Bundeswehr gegenwärtig nicht.
1: Die Anforderungsprofile seien zu verschieden, argumentierte Merz. Deswegen werde es am Ende wohl nur mit zwei unterschiedlichen Kampffliegern für Deutschland und Frankreich gehen. Es ist deswegen auch nicht verwunderlich, dass die Ankündigung des Scheiterns zunächst aus Berlin und nicht aus Paris kam. Aus deutschen Regierungskreisen hieß es, der Bundeskanzler habe dem französischen Präsidenten nahegelegt, den Bau eines gemeinsamen Kampfflugzeugs nicht weiter zu verfolgen. Die umständliche Wortwahl ist bezeichnend und setzt den unrühmlichen Schlusspunkt unter ein gescheitertes deutsch-französisches Vorzeigeprojekt.
0: Das deutsch-französische Kampfjet-Projekt mit Ansage gescheitert. Ein Bericht war das von Kai Rienecker.
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0: Brüchige Waffenruhe in Nahost, Eskalation vorerst abgewendet. So haben wir das Thema heute Morgen genannt. Ja, die Schwelle ist niedrig für Luftangriffe, Raketenbeschüsse dort in der Region am Persischen Golf. Nach einer weiteren gefährlichen Eskalation zwischen Iran und Israel gestern sind die wechselseitigen Angriffe erstmal wieder vorbei, aber das ist und bleibt eine labile Situation. Beide Seiten haben ja auch gedroht, im Zweifel wieder loszuschießen. Ein Auf und Ab, an das wir uns gewöhnen müssen, inklusive der wirtschaftlichen Folgen. Fragezeichen. Angela Göpfert aus der ARD-Börsenredaktion hat das gestern natürlich auch verfolgt. Wie haben denn die Märkte gestern reagiert? Wie hektisch war das?
5: Ja, es war nervös, aber es war keine Panik. Die erste Reaktion war ziemlich eindeutig. Ölpreise rauf, Aktien runter, der DAX fiel in der Spitze um über 1%. Gold war als sicherer Hafen gefragt, aber im Tagesverlauf hat sich die Lage an den Märkten dann wieder etwas beruhigt. Der DAX konnte sein Minus eindampfen. Heute früh startet er kaum verändert, die Ölpreise fallen sogar etwas. Das zeigt, die Märkte nehmen die Entwicklungen im Nahen und Mittleren Osten durchaus ernst, aber sie preisen im Moment noch nicht das schlimmste Szenario ein. Noch setzen die Anleger also darauf, dass die Lage nicht weiter eskaliert.

0: Also das wird natürlich sehr genau beobachtet. Die Weltmärkte, die hatten sich ja auch etwas erholt in den letzten Wochen. Dann eben die Angriffe gestern. War das so ein Signal an alle? Achtung, das ist noch lange nicht ausgestanden.
1: Ja, Sie haben völlig recht. Die Weltbörsen hatten sich zuletzt deutlich erholt. An der Wall Street gab es sogar neue Rekorde. Aber diese Erholung beruhte vor allem auf robusten Unternehmensgewinnen und sehr viel KI-Fantasie. Dazu kam die Hoffnung, dass der Ölpreisschock begrenzt bleibt. Insofern waren die Angriffe gestern tatsächlich ein klares Warnsignal. Denn in den Kursen steckt immer noch die Erwartung, dass dieser Konflikt zeitnah gelöst werden kann. Sonst würden die Märkte deutlich niedriger stehen.
0: Kommen denn die Ausschläge gestern vor allem auf den Ölpreis nochmal mit Verspätung bei uns an den Tankstellen?
1: Ja, das wäre dann der Fall, wenn der Ölpreis nicht nur kurz hochspringt, sondern länger oben bleibt. Dann sehen wir solche Bewegungen meist mit etwas Verzögerung auch an den Tankstellen. Allerdings spielen hier auch Raffineriemargen, der Euro-Dollar-Wechselkurs, Steuern und der Wettbewerb zwischen den Tankstellen mit hinein. Der Preissprung von gestern allein muss also an der Zapfsäule noch nicht viel auslösen. Gefährlich ist aber, die weltweiten Ölreserven sind seit Beginn des Konflikts deutlich gesunken und nähern sich jetzt ihren kritischen Niveaus. Wenn die Straße von Hormuz nicht bald wieder geöffnet wird, könnten die Ölpreise und später auch die Spritpreise noch einmal deutlich anziehen.
0: Wie stark beeinflusst denn diese Unsicherheit am Persischen Golf und der Straße von Hormuz generell weiterhin das Geschehen an den Finanzmärkten?
1: Sehr stark, auch wenn man das vielleicht nicht jeden Tag an großen Kursausschlägen sieht. Die Straße von Hormuz bleibt eines der wichtigsten Nadelöhre der Weltwirtschaft. Seit Ende Februar ist sie faktisch geschlossen. Das hat vor allem die Energiepreise massiv nach oben getrieben. Und das zeigt sich auch in steigenden Inflationsraten, auf die wiederum die Notenbanken reagieren müssen. Die Europäische Zentralbank wird am Donnerstag voraussichtlich die Zinsen erstmals seit über 2 Jahren wieder anheben. Steigende Zinsen aber sind Gift für die Aktienmärkte. Aktien werden dadurch weniger attraktiv, weil Anleihen wieder mehr Rendite abwerfen. Und gleichzeitig belasten höhere Zinsen auch Verbraucher und Unternehmen. Das bremst Konsum, Investitionen und am Ende auch das Wachstum.
0: Das also die finanzmarkttechnische Analyse. Angela Göpfert war das aus unserer ARD-Börsenredaktion. Brüchige Waffenruhe in Nahost, Eskalation vorerst abgewendet. Das ist das Thema heute Morgen.
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0: Reden im Bundestag können manchmal lang werden, aber es muss ja auch eine Menge Inhalt rein. Da wird Politik erklärt oder gerechtfertigt, da werden Argumente ausgetauscht, im besten Fall auf faire Weise. Da wird aber auch mal auf den Putz gehauen. Bundestagsdebatten, die können richtig spannend sein. Man kann sie ja auch live verfolgen, zum Beispiel im Livestream des Bundestags oder beim öffentlich-rechtlichen Sender Phoenix. Social Media allerdings hat da eine Menge verändert. Auch da kann man Bundestagsdebatten ja verfolgen, allerdings in sehr kurzer Form, da die Plattformen eben Kürze fordern. Und das heißt auch, dass sich die Redebeiträge massiv verändert haben.
3: An wen richtet sich eigentlich eine Bundestagsrede? An das Parlament, die Zuschauer im Saal, das Phoenix-Publikum, uns Journalisten? Michael Espendiller von der AfD begrüßt bei seinen Reden am Anfang immer auch das digitale Publikum.
4: Sehr geehrte Frau Präsidentin, sehr geehrte Zuschauer, liebe Zuschauer im Saal, bei YouTube und auf X.
3: YouTube, Instagram, Facebook, X, TikTok. Wer sich die Profile von Abgeordneten und Fraktionen hier anschaut, bekommt viele Ausschnitte aus Bundestagsdebatten zu sehen. Parteiübergreifend sind diese alle wenige Sekunden. Kurz und emotional.
5: Sie haben die Wähler nach Strich und Faden belogen.
6: Schild doch mal, habt ihr so viel Testosteron oder was? Bleibt doch mal ruhig.
7: Sie haben immer behauptet, das ist alles Quatsch, das ist alles nicht wissenschaftsgetreu. Diese Wissenschaft gibt's ja gar nicht.
8: So, kommen wir mal zu einer anderen Kategorie von Wurst, nämlich der beleidigten Leberwurst.
3: Für Bundestagspräsidentin Julia Klöckner, die selbst viel auf Social Media aktiv ist, ist das ein Problem.
9: Es gibt Debatten, da ist absehbar, dass vieles eigentlich nicht für die Zuhörerinnen und Zuhörer gemacht ist, sondern für die eigenen Echos.

0: Newcomern. Und das dient nicht der Qualität der Debatte.
1: Und das wird in der Debatte mittlerweile auch häufig kritisiert.
2: Wissen Sie, Ihre Fragestellung offenbar zu viel ist. Sie wurde nämlich offensichtlich gestellt, um auf Instagram und auf TikTok zu funktionieren.
3: Will man hier TikTok-Videos produzieren oder will man wirklich Lösungen produzieren?
4: Deswegen würde ich auch jetzt gerne nach der Verlesung von TikTok-Redebausteinen wieder in die Debatte eintreten.
1: Politikerinnen und Politiker müssen sich den neuen Medien anpassen und ihr Auftreten und ihre Rhetorik überdenken, erzählt die Grünen-Fraktionsvorsitzende Katharina Dröge.
5: Deswegen haben meine Experten mir irgendwann gesagt, Katharina, du hast so Reden, die bauen in verschiedenen Teilen deiner Rede gedanklich aufeinander auf. Das ist für Social Media extrem kompliziert so, und lässt sich damit viel schlechter senden, als wenn man so einmal sagt, Friedrich Merz ist übrigens doof, weil...
1: So. Abgeordnete und Fraktionen stellen gezielt Social Media Manager ein, drehen auf den Gängen des Bundestages oder am Spreeufer kurze Videos. Die AfD sucht sogar einen Influencer Manager. Abgeordnete haben ein festes Budget für Mitarbeiter und sie können selbst entscheiden, ob sie von diesem Budget Social Media Manager bezahlen oder Fachreferenten, die sich in Studien und Gesetzestexte eingraben. Verflacht also die Politik, weil Politiker mehr Wert auf kurze Social Clips als auf inhaltliche Tiefe legen? Heidi Reichinek, Fraktionsvorsitzende und Social Media Star der Linken, sagt:
6: Da würde ich widersprechen, weil wenn man Ahnung von einem Thema hat, dann kann man das auch kurz und knapp zusammenfassen. Die Frage ist ja, worauf basiert diese Zusammenfassung und kann ich bei Nachfragen dann auch antworten und erklären, auf welche Studien stütze ich mich, auf welche Erfahrungen, auf welche Informationen? Und das können wir und genau so muss es eben sein.
1: Eine Sache gibt es im digitalen Raum allerdings nicht. Echte Wahlfreiheit. Welche Politiker-Videos einem am Ende in den Feed gespült werden, entscheiden die Algorithmen von TikTok, YouTube oder Insta. Und diese Algorithmen bewerten in der Regel emotionale und schrille Videos höher als ruhige, sachliche Wissensbeiträge.
7: Maximilian Ulrich aus unserem Hauptstadtstudio über die Art und Weise, wie Social Media die Sprache im Bundestag und ganze Bundestagsdebatten verändert hat. Zurück in die Zukunft, ein Filmklassiker, mit dem der Schauspieler Michael J. Fox damals weltberühmt wurde. Jetzt wird er 65 Jahre alt und auch wenn er krank ist, er leidet an Parkinson, hat er seinen Humor nicht verloren. Der Fernsehsender CNN hat im April aus Versehen einen vorbereiteten Nachruf auf ihn veröffentlicht und Michael J. Fox soll danach gesagt haben, er hätte kurz darüber nachgedacht, ob die Meldung vielleicht stimme. Nils Dams berichtet.
8: Michael J. Fox wacht mit einem Kater auf.
9: I woke up with a ferocious hangover.
8: Einem heftigen Kater. Es ist 1990. Die Nacht hat er mit seinem Freund und Schauspielkollegen Woody Harrelson an einer Bar verbracht. Am Morgen danach bemerkt er,
9: that's when I noticed my pinky.
8: Sein kleiner Finger zittert. Die ersten Symptome der Parkinson-Krankheit.
9: Parkinson's Disease.
8: Das Zittern sei, beschreibt er in der Apple TV-Doku Still von 2023,
9: the trembling.
8: Wie eine Nachricht gewesen.
9: Was a message.
8: Eine Nachricht aus der Zukunft. Es ist erst der Anfang.
9: From the future.
8: Ein paar Jahre vor der Diagnose 1985 macht ihn ein Film über Zeitreisen weltberühmt.
10: Wollen Sie mir weismachen, Sie bauten eine Zeitmaschine?
8: Zurück in die Zukunft.
10: Aus einem DeLorean?
11: Pass auf!
8: Christopher Lloyd spielt Doc Emmett Brown, der ein Auto, ein DeLorean, in eine Zeitmaschine umgebaut hat.
11: 140 Kilometer pro Stunde!
8: Michael J. Fox spielt seinen Kumpel und Helfer Marty McFly.
10: Jesus Christ, Doc, Sie haben Einstein aufgelöst.
11: Geh mal mit der Ruhe, Marty, ich habe überhaupt nichts aufgelöst.
8: So klingen die beiden übrigens auf Englisch.
12: Jesus Christ, Doc, you disintegrated Einstein.
11: Calm down, Marty, I didn't disintegrate anything.
8: Ein perfektes Team, das so ursprünglich gar nicht geplant war.
13: They started filming with Eric Stoltz.
8: Die Dreharbeiten haben nicht mit Michael J. Fox angefangen. Eric Stoltz hat Marty gespielt, aber er hat nicht in die Rolle gepasst. Er hat Marty zu ernst gespielt. Sagt Walter Benasiak. Er ist ein Zurück in die Zukunft Superfan, hat die Filme dutzende Male gesehen.
13: And after
8: Sie haben schon 5-6 Wochen gedreht und dann entschieden, das muss ein anderer machen.
13: Decided to recast.
8: Regisseur Robert Zemeckis und die Produzenten um Steven Spielberg verpflichten Fox. Der kann Skateboard fahren, Gitarre spielen und hat ein großes Comedy-Talent.
13: Without Michael J. Fox, I don't think it would have been as popular.
8: Ohne Michael J. Fox wäre der Film nicht so abgegangen. Zurück in die Zukunft wird ein großer Erfolg. Auch Filme wie Teen Wolf oder TV-Serien wie Family Ties machen Fox zum Superstar in Hollywood.
14: Here is Michael J. Fox.
15: What is the secret of your success?
16: And the winner is Michael J. Fox.
8: Er sei
9: I was big. I was
8: bekannter gewesen als Kaugummi.
9: Big in Bubblegum.
8: Er ist ein Star, muss aber auch mit der Diagnose

0: 20 Jahre alt und habe jede Menge teure Immobilien. Bis heute spielt er immer wieder in Filmen und Serien mit und setzt sich für die Parkinson-Forschung ein.
1: Alles Gute zum 65. Michael J. Fox. Ein Bericht war das von Nils Dams.
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1: Abkühlung, Badespaß bei Sommerhitze. Fast jeder Baumarkt bietet mittlerweile große Pools zum Aufstellen an im Garten. Aber bevor geplanscht wird, sollten Poolbesitzer nicht nur an die Anschaffung und an die Pflege denken, sondern erst nochmal prüfen, ob der Pool im Garten einer Wohnanlage zum Beispiel überhaupt erlaubt ist, wenn man in einem Mehrfamilienhaus lebt. Marcel Fehr aus der ARD Verbraucherredaktion hat sich für uns schlau gemacht. Wie ist das denn bei einer Mietwohnung?
3: Also Mieter sollten immer vorab den Vermieter fragen, vor allem wenn es sich um einen größeren Pool handelt. Denn ein Pool ist mehr als nur ein Planschbecken. Mehrere tausend Liter Wasser bringen ein enormes Gewicht auf die Fläche. Außerdem kann die Nutzung Auswirkungen auf die Nachbarn haben. Ein Aufstellpool im Garten bringt an schönen Tagen halt oft auch Lärm mit sich. Deshalb bei den Vermietern und Nachbarn die Zustimmung einholen, denn wer einen Gemeinschaftsgarten nutzt, darf dort in der Regel nicht einfach einen großen Pool aufstellen.
1: Wie ist es bei Eigentumswohnungen? Ist es da leichter?
3: Also beim Eigentum kommt es immer drauf an. Denn auch wer ein Sondernutzungsrecht an einem Garten hat, darf dort nicht alles nach Belieben verändern. Ein Blick in die Teilungserklärung und gegebenenfalls die Abstimmung mit der Eigentümergemeinschaft sind deshalb sinnvoll. Man ist zwar nicht gesetzlich verpflichtet, seine Nachbarn zu informieren, wenn es die nicht direkt betrifft oder einschränkt, aber um spätere Konflikte zu vermeiden, ist es auf jeden Fall ratsam, vorher das Gespräch zu suchen.
1: Und worauf sollte man bei Größe, bei Lärmschutz und auch bei der Haftung achten?
3: Eine bundesweit einheitliche Größenbegrenzung gibt es nicht. Allerdings können ab einer bestimmten Größe oder bei fest eingebauten bzw. eingelassenen Pools baurechtliche Vorschriften greifen. Wer einen Pool aufstellt, haftet grundsätzlich auch für Schäden, die davon ausgehen. Wird beispielsweise durch austretendes Wasser das Nachbargrundstück beschädigt oder kommt es wegen einer unsachgemäßen Aufstellung zu Problemen, dann kann der Poolbesitzer in der Verantwortung stehen. In diesem Sinne ist es auch wichtig, auf die Sicherheit zu achten. Wer Kinder im Haushalt hat oder in der Nachbarschaft, sollte den Pool sichern, etwa durch Abdeckungen oder Umzäunungen. Beim Lärm gelten dieselben Regeln wie sonst auch. Normale Nutzung und spielende Kinder müssen Nachbarn meist hinnehmen. Übermäßiger Lärm, laute Musik oder nächtliche Poolpartys können allerdings schnell zu Konflikten führen. Dann greifen die üblichen Ruhezeiten und Regelungen der Hausordnung.
1: Was gilt denn bei Eigentümergemeinschaften, wenn sich die Besitzer von Eigentumswohnungen nicht einig werden?
3: Hier entscheidet die Art des Pools. Wird ein Pool nur vorübergehend aufgestellt, kann das je nach Größe und Auswirkungen auf die Anlage zulässig sein. Anders sieht es aus, wenn Erde ausgehoben werden muss oder ein Pool teilweise oder sogar vollständig eingelassen wird. Dann handelt es sich um eine bauliche Veränderung am Gemeinschaftseigentum. Dafür ist in der Regel ein Beschluss der Eigentümergemeinschaft erforderlich. Das Wohnungseigentumsgesetz sieht zwar vor, dass Eigentümer grundsätzlich Anspruch auf eine Genehmigung einer baulichen Veränderung haben können. Voraussetzung ist aber, dass andere Eigentümer dadurch nicht unzumutbar beeinträchtigt werden. In der Praxis lohnt sich deshalb immer das Gespräch mit den Miteigentümern, bevor Bagger und Poolbauer anrücken.
1: Wer sich also den Traum vom eigenen Pool erfüllen möchte, sollte also nicht nur auf die Größe und den Preis achten. Wer sich vorher informiert, vermeidet Ärger und kann den Sommer dann deutlich entspannter genießen. Marcel Fehr war das aus der ARD Verbraucherredaktion.
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6: 9.31 Uhr. Politisch motivierte Gewalt erreicht neuen Höchststand. Kassel ist nicht mehr deutsche Glückshauptstadt. Deutsche sind wegen Inflation sparsamer als andere Europäer. Das Wetter erst trüb und etwas Regen, später aufgelockert bis 21 Grad. Mein Name ist Kerstin Spieth. Politisch motivierte Kriminalität in Deutschland nimmt zu. Laut aktueller Statistik registrierte die Polizei in Deutschland letztes

0: Es ja insgesamt 86.000 politisch motivierte Straftaten, so viele wie noch nie. Bundesinnenminister Dobrindt stellt die Zahlen nachher in Berlin vor. Die Grünen-Politikerin Mihalic warf der Bundesregierung im ZDF vor, trotzdem Präventionsprogramme abzubauen.
1: Wir brauchen für die Bekämpfung von politisch motivierter Kriminalität zunächst einmal die Analyse, was passiert eigentlich in diesem Bereich. Aber wir brauchen natürlich auch konsequente Strafverfolgung auf der einen Seite und vor allen Dingen Radikalisierungsprävention auf der anderen Seite. Und da werden gerade Gelder gekürzt und Mittel zurückgefahren und das ist der falsche Weg.
0: Kassel ist nach 2 Jahren nicht mehr deutsche Glückshauptstadt. Die Stadt landet im sogenannten SKL-Glücksatlas nur noch auf Platz 13. HR-Reporter Marcel Ruge.
2: Spitzenreiter ist jetzt Erfurt. Das Städteranking basiert auf einer repräsentativen Umfrage des Allensbach-Instituts und dabei haben die Menschen in Kassel ihre Lebenszufriedenheit nun deutlich schlechter bewertet. Eine Erklärung könnte die angespannte wirtschaftliche Lage sein. Auch die relativ hohe Kriminalität führen die Forscher als mögliche Ursache an. Kleines Trostpflaster, Kassel bleibt die glücklichste Großstadt Hessens, weit vor Frankfurt und Wiesbaden.
0: In der Rentendebatte hat sich Arbeitgeberpräsident Dulger zu Wort gemeldet. Einen Tag vor einem Spitzentreffen im Kanzleramt forderte Dulger, bei der Rentenerhöhung Tempo rauszunehmen. ARD-Hauptstadtkorrespondentin Dagmar Pepping.
3: Den Beitragszahlern sei nicht zu vermitteln, dass die Renten in diesem und im nächsten Jahr um jeweils über 4% deutlich stärker steigen sollen als Löhne und Preise. Der Arbeitgeberpräsident rief die Rentenkommission der Bundesregierung auf, Mut zu echten Reformen aufzubringen. Finanzminister Klingbeil hat sich in der ARD-Sendung Arena optimistisch gezeigt, dass das Rentensystem durch Reformen stabil gehalten werden kann. Der Vizekanzler von der SPD unterstützt dabei den Vorschlag des DGB, Betriebsrenten verpflichtend zu machen.
0: In Hessen soll mehr gebaut werden. Dazu soll noch diese Woche die Reform des Vergabe- und Tariftreuegesetzes verabschiedet werden. Unter anderem darum geht es heute im Landtag in Wiesbaden. Mit der Reform sollen öffentliche Aufträge einfacher vergeben werden können. HR-Landtagskorrespondentin Leonie Rosenthal.
4: Die Pflicht ist erledigt.
0: Entschuldigung, das war offensichtlich nicht Leonie Rosenthal. Der Beitrag von ihr folgt sofort. Jetzt also Leonie Rosenthal.
5: Firmen sollen für Bauleistungen bis zu einer Höhe von 750.000 Euro direkt beauftragt werden können. Bei Liefer- und anderen Dienstleistungen liegt die Grenze bei 100.000 Euro. Bislang mussten Kommunen bereits bei 10.000 Euro ein aufwendiges Vergabeverfahren starten und mehrere Angebote einholen. Außerdem soll Tariftreue weitgehend zur Pflicht werden. Unternehmen müssen bei Aufträgen ab 20.000 Euro nachweisen, dass sie ihre Beschäftigten auf Tarifniveau bezahlen.
0: Krisen und Kriege weltweit lassen die Preise steigen. In Deutschland trübt das die Stimmung der Verbraucher stärker als im Rest Europas. In einer Befragung für die Unternehmensberatung BCG bewerteten 64% der Befragten die wirtschaftliche Lage als schlecht. Im europäischen Schnitt sind es 56%. Vor allem in Deutschland wägen Verbraucher stärker ab, ob und wofür sie Geld ausgeben. Kaufentscheidungen werden von Rabatten beeinflusst. Im Supermarkt werden öfter Eigenmarken gekauft. Zum Abschluss der WM-Qualifikation spielt die deutsche Fußballnationalelf der Frauen am Abend auswärts in Slowenien. Das Ticket für die WM im nächsten Sommer in Brasilien haben die DFB-Frauen schon sicher. ARD-Sportreporter Hendrik Lückhoff.
4: Die Pflicht ist erledigt mit der vorzeitigen WM-Qualifikation, aber von einer Kür gegen Außenseiter Slowenien will Bundestrainer Christian Wück nichts wissen. Er fordert einen Sieg gegen den Tabellenletzten, das müsse der Anspruch sein. In Bestbesetzung wird die DFB-Elf aber nicht auflaufen, Wück will viel rotieren. Unter anderem wird Torhüterin Ann-Kathrin Berger eine Pause bekommen, Janina Minge wird das Team nach ihrer Rotsperre als Kapitänin anführen.
0: Das waren die Nachrichten. Das Wetter. Im Laufe des Vormittags lockert es auf und den Nachmittag über wechseln sich Sonne und Wolken ab. Schauer gibt es allenfalls im Norden mal. Die Werte erreichen 16 bis 21 Grad. Morgen teils Sonne, teils Wolken und Schauer oder Gewitter nur noch 14 bis 19 Grad. Die Zeit 9.36 Uhr.
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0: A5 Heidelberg Richtung Darmstadt. Zwischen Seeheim-Jugendheim und Darmstädter Kreuz 8 Kilometer Stau und stockender Verkehr wegen eines defekten LKW auf dem rechten Fahrstreifen. A60, Rüsselsheim Richtung Mainz. Zwischen Rüsselsheim-Königstetten und Bischofsheim 3 Kilometer Stau nach einem Unfall auf dem linken Fahrstreifen. In der Gegenrichtung zwischen Mainz-Weisenau und Bischofsheim ebenfalls 3 Kilometer Stau. A66, Frankfurt Richtung Fulda. Zwischen Langenselbold und Gründau lieblos. 4 Kilometer stockend wegen eines defekten Fahrzeugs auf dem rechten Fahrstreifen. A66, Frankfurt Richtung Wiesbaden. Zwischen Hattersheim und Diedenbergen 3 Kilometer Stau wegen eines defekten Autos auf den beiden rechten Fahrstreifen. Und A643, Mainz Richtung Wiesbaden. Zwischen Mainz-Gonsenheim und Schiersteiner Kreuz streckenweise stockend.
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7: Schönen guten Morgen Ihnen. Gestern war die Aufregung groß. Die gegenseitigen Angriffe zwischen Iran und Israel haben neue Ängste ausgelöst, dass der Konflikt sich vielleicht wieder ausweiten könnte, aber dann doch erstmal wieder Beruhigung. Zumindest kein weiterer Beschuss.
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7: Brüchige Waffenruhe in Nahost, Eskalation vorerst abgewendet, so haben wir das Thema heute Morgen genannt. Nach den gegenseitigen Angriffen haben beide Seiten angekündigt, ihre Militäreinsätze zunächst einzustellen. Aber wie stabil ist diese Waffenruhe und was bedeutet das für US-Präsident Donald Trump, der seit Monaten ja einen baldigen Deal mit dem Iran in Aussicht stellt? Unsere Korrespondentin Katharina Fuß berichtet aus Washington.
8: Nach den Angriffen zwischen Iran und Israel meldet sich Donald Trump zunächst nur mit einem kurzen Appell auf seiner Plattform Truth Social.
9: Israel und der Iran sollen sofort aufhören zu schießen.
8: Und tatsächlich trat das dann auch ein. Das Nachrichtenportal Axios berichtet, dass Trump den israelischen Präsidenten Benjamin Netanyahu vor einem erneuten Krieg mit dem Iran gewarnt habe. Im Interview sagte Trump, Netanyahu solle vorsichtig sein, sonst werde er bald auf sich allein gestellt sein. Bei Truth Social machte er außerdem deutlich, er hält weiterhin an seinem Ziel fest, ein Deal mit dem Iran.
9: Beide Seiten, Israel und der Iran, streben einen sofortigen Waffenstillstand an. Die abschließenden Verhandlungen über den Frieden laufen, wenn ihnen nicht Unwissenheit oder Dummheit im Wege stehen. Die Blockade bleibt in vollem Umfang in Kraft, bis eine endgültige Einigung erzielt ist. Es sollte schnell vorangehen.
8: Aus dem Iran war aber schon zu hören, dass die Seeblockade der USA durchbrochen werden soll. Und in den USA glauben längst nicht alle daran, dass ein solcher Deal in greifbarer Nähe ist. Der demokratische Kongressabgeordnete Mike Quigley sagte dem Nachrichtensender CNN, es ist sehr naiv vom Präsidenten zu glauben, dass er oder irgendjemand die Kontrolle über die Lage im Nahen Osten hat. Skepsis kommt allerdings nicht nur von Trump-Kritikern. Auch im konservativen Lager werden Zweifel laut. Victoria Coates von der Heritage Foundation, die früher die Trump-Regierung in Sicherheitsfragen beraten hat, hält eine Einigung zwar grundsätzlich für möglich, aber nicht für schnell erreichbar. Sie verweist im Interview mit dem Nachrichtensender CNBC auf die schwierige wirtschaftliche Lage des Iran. Exporte und Ölproduktion seien massiv eingebrochen. Das erhöhe den Druck im Iran zu handeln, weil die Bevölkerung unter der Situation leide. Es sieht sehr schlecht aus und ist nur eine Frage der Zeit, bis das iranische Volk die Dinge selbst in die Hand nimmt. Es gibt schon erste Anzeichen. Deshalb haben wir in den letzten 24 Stunden so eine Eskalation seitens des Iran erlebt. Viele Experten in den USA rechnen deshalb nicht mit einer schnellen Lösung. Zwar gilt der Iran als geschwächt, aber die jüngsten Angriffe haben auch in den USA Folgen. Die Ölpreise sind wieder gestiegen, Trumps Umfragewerte bleiben schwach und die Sorge vor einer weiteren Eskalation wächst.
7: Der Blick aus den USA auf die labile Lage am Persischen Golf einen Tag nach dem wechselseitigen Beschuss zwischen Iran und Israel. Brüchige Waffenruhe in Nahost, Eskalation vorerst abgewendet. Das Thema heute bei uns.
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7: Opel will bis 2030 über 1 Milliarde Euro in Deutschland investieren. Und das ist natürlich eine gute Nachricht, vor allem für die Unternehmenszentrale in Rüsselsheim. Dort soll auch die neue Astra-Generation produziert werden. Das hat der Opel-Chef Florian Hüttel gestern bekannt gegeben. Das hört sich vielversprechend an. Lars Hofmann aus unserer HR-Wirtschaftsredaktion kann uns sagen, ob das jetzt einfach mal eine gute Nachricht ist für den Standort Deutschland, vor allem für Hessen, oder ob es da doch noch einen Haken gibt.
10: Das ist schon eine gute Nachricht, finde ich, nach Jahren vor allem mit schlechten Nachrichten für Opel und die Beschäftigten in Rüsselsheim. Der Betriebsrat

0: Und eben die Beschäftigten haben lange gebangt, wie es in der Produktion weitergeht. Und da haben sie jetzt endlich Klarheit. Es soll die nächste Generation des Astras werden, die hier gebaut wird. Alle waren da ziemlich nervös, vor allem weil auch die Opel-Mutter Stellantis vor ein paar Wochen gesagt hat, dass sie in Europa wegen mangelnder Nachfrage die Produktionskapazitäten deutlich reduzieren will. Da sorgt das jetzt doch, glaube ich, für Erleichterung, dass es eben ein Nachfolgemodell gibt. Und dazu kommt noch, dass Stellantis zugesagt hat, bis 2030 in die deutschen Opel-Standorte Rüsselsheim, Kaiserslautern, Eisenach und auch Bochum insgesamt 1 Milliarde Euro zu investieren. Und der Großteil davon soll in Rüsselsheim investiert werden, eben in die neue Produktion des Astra, aber auch in eine neue Firmenzentrale hier am Ort. Der Haken an der ganzen Sache ist, dass die gesamte Autoindustrie im Moment in der Krise steckt. Und da ist dann auch dieser Zukunftsvertrag, wie er heißt, für den Stammsitz in Rüsselsheim keine absolute Sicherheit.
1: Kommt dieser Entschluss eigentlich überraschend von Opel, sich jetzt weiter in Rüsselsheim zu engagieren?
0: Ja, also dieser Zeitpunkt der Verkündung, der war jetzt schon etwas überraschend, auch wenn lange klar war, dass Unternehmen und Betriebsrat eben um diesen Zukunftsvertrag ringen, um die Frage, wie es in der Produktion in Rüsselsheim weitergeht. Dass dieses Ergebnis jetzt aber auch etwas überraschend gekommen ist, zeigt auch die Reaktion zum Beispiel vom Rüsselsheimer Oberbürgermeister Burkhardt, der sofort reagiert hat und eine Mitteilung rausgeschickt hat, dass er sich freut, dass die Arbeitsplätze gesichert sind, dass der Automobilstandort Rüsselsheim gestärkt sei. Das zeigt, glaube ich, schon, wie nervös alle Beteiligten waren und wie wichtig diese Entscheidung auch ist.
1: Und was heißt das konkret für die Arbeitsplätze und den Standort Rüsselsheim?
0: Das ist vor allem eine Aussage für die noch verbliebenen 1350 Arbeitsplätze in der Produktion im Werk in Rüsselsheim. Die sind zumindest für die nächsten Jahre gesichert. Davon geht der Betriebsrat aus. Aber es waren eben auch schon mal deutlich mehr. Dazu kommt noch, dass auch die Azubis und die Dualstudierenden, die bis 2028/29 ihren Abschluss machen, auf jeden Fall übernommen werden. Auch das ist eine gute Nachricht. Das gibt ihnen eine Perspektive im Moment. Und diese nächste Generation des Astra soll eben im Entwicklungszentrum in Rüsselsheim entwickelt werden. Auch das ist zum einen eine gute Nachricht, aber im Entwicklungszentrum bleibt es dabei. Das hat das Unternehmen jetzt nochmal klar gemacht. Es sollen weitere 650 Arbeitsplätze gestrichen werden, sodass am Ende noch 1000 Arbeitsplätze übrig bleiben, die dann eben noch unter anderem den neuen Astra mitentwickeln sollen. Ab Juli soll es für die betroffenen Beschäftigten konkrete Angebote, zum Beispiel Abfindungen oder Vorruhestandsregelungen geben. Also unterm Strich muss man sagen, die Arbeitsplätze in der Produktion sind abgesichert im Moment, aber Opel schrumpft, wie in den letzten Jahren schon, zum Beispiel im Entwicklungszentrum weiter.
1: Aber die gute Nachricht, die künftigen Modelle des Opel Astra sollen im Stammwerk des Autoherstellers in Rüsselsheim entworfen, entwickelt und gebaut werden. Das hat der Stellantis-Konzern gestern angekündigt, zu dem Opel ja gehört. Bis 2030 will Stellantis also mehr als 1 Milliarde Euro in Deutschland investieren. Vor einem Monat hat der HR exklusiv über den Fall eines Hals-Nasen-Ohrenarztes berichtet aus dem Rhein-Main-Gebiet. Der soll Patienten gequält haben. Dafür wendet er, so schildern es die Betroffenen, eine extrem schmerzhafte Behandlung an in den Kieferhöhlen. Die Staatsanwaltschaft Frankfurt ermittelt jedenfalls gegen den Arzt wegen mehrerer Sexualdelikte und gefährlicher Körperverletzung. Sie ging bisher von 9 Opfern aus, aber der Fall hat anscheinend noch viel größere Ausmaße. Unsere Gerichtsreporterin Heike Borowka hat mit Betroffenen gesprochen.
2: In den Praxisräumen des Arztes scheint es regelmäßig zu den Quälereien gekommen zu sein. Und das wohl schon seit mehr als 35 Jahren. 1990 war Michael T. Patient bei dem Arzt. Jetzt hat er sich bei uns gemeldet. Seinen Namen haben wir geändert. Michael T. war damals um die 30. Er erzählt uns, dass er insgesamt 3-mal dort war.
3: Die Schmerzen waren ja schier unerträglich. Und es dauert lange, bis dass man begreift, was da eigentlich geschehen ist.
2: Michael T. ist nicht der Einzige, der uns solche Erlebnisse schildert. Mehr als 30 Männer haben sich gemeldet. Und ihre Schilderungen klingen sehr ähnlich.
3: Man muss sich ja das so vorstellen, man ist ja wehrlos ausgeliefert und liegt da. Und durch die Schmerzen ist man auch total abgelenkt. Aber es fiel mir auf, dass er während der Behandlung sich dann auf mein Knie gesetzt hat und darauf seine Genitalien gerieben hat. Also das habe ich ganz deutlich gespürt und er hat auch laut und erregt geatmet dabei.
2: Die Männer beschreiben den Arzt als höchst manipulativ. Auch Ruben erzählt uns das. Auch seinen Namen haben wir geändert.
4: Dieser Arzt, bei dem ich war, ja sehr bekannt dafür, dass er auch sehr schmerzhafte, medizinisch nicht indizierte Behandlungen bei Patienten durchführt, hauptsächlich jungen Männern.
2: Ruben gehört zu denjenigen, die Anzeige erstattet haben. Oberstaatsanwalt Dominik Mies von der Frankfurter Staatsanwaltschaft.
5: Wir führen ein Ermittlungsverfahren gegen einen Arzt aus dem Rhein-Main-Gebiet. Ihm wird vorgeworfen, über Jahrzehnte hinweg im Rahmen ärztlicher Behandlungen sexuell übergriffig geworden zu sein und gefährliche Körperverletzungen begangen zu haben. Um wie viele Fälle es sich insgesamt handelt, das ist noch Gegenstand der laufenden Ermittlungen.
2: Michael T. hat mittlerweile bei der Polizei ausgesagt. Er ist immer noch wütend, sagt er.
3: Fassungslosigkeit, dass ein Arzt über diese lange Zeit, über diese Jahrzehnte unbehelligt, sadistisch und sexuell übergriffig vorgehen konnte.
2: Wir haben auch den Arzt um eine Stellungnahme gebeten, aber keine bekommen. Viele Betroffene haben sich auch an die Landesärztekammer gewendet, berichten sie uns. Sie ist zuständig für die Zulassung von Ärzten. Dort heißt es auf unsere Anfrage schriftlich:
6: Vor den Eingaben beginnend im Jahr 2023 hatte die Landesärztekammer Hessen keine Anhaltspunkte, aufgrund derer die Einleitung berufsrechtlicher Schritte gegen den Arzt wegen des Quälens männlicher Patienten geboten waren.
2: Generell prüfe die Rechtsabteilung jede Eingabe, in der einem Mitglied der Landesärztekammer ein berufsrechtlich relevantes Fehlverhalten vorgeworfen werde. Sollte sie Anhaltspunkte für ein Fehlverhalten sehen, würde das betroffene Mitglied mit der Beschwerde konfrontiert. Außer es läuft ein Strafverfahren. Im Fall des HNO-Arztes aus dem Rhein-Main-Gebiet ist das so. Einige Männer haben uns erzählt, die Landesärztekammer hätte sie an ihren Ombudsmann oder an einen Rechtsanwalt verwiesen. Die Landesärztekammer schreibt uns dazu, dass es ihr gesetzlich nicht möglich sei, individuelle Ansprüche von Patienten zu vertreten. Die Betroffenen wünschen sich, dass dieser Arzt niemanden mehr quälen kann. Das sagen sie uns alle.
1: HR-Gerichtsreporterin Heike Borowke hat uns berichtet von Betroffenen, die bei einem HNO-Arzt in Behandlung waren, der seine Patientinnen und Patienten gequält haben soll über Jahrzehnte hinweg. Die Staatsanwaltschaft ermittelt gegen diesen Arzt.

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1: Von dieser Geschichte haben Sie wahrscheinlich gehört. Ein Mann hat überlebt, vier andere sind gestorben, qualvoll in den Flammen. Ein Fall aus Süditalien, der das ganze Land erschüttert. Vier Erntehelfer sind in Kalabrien lebendig verbrannt. Die Täter, mutmaßlich die eigenen Arbeitgeber. Der einzig Überlebende konnte sich schwer verletzt aus dem Fahrzeug retten, aus dem Brennenden. Es geht hier in erster Linie um ein brutales Verbrechen, in zweiter Linie um die letztlich allseits bekannten, aber seit Jahren auch tolerierten Arbeitsbedingungen tausender Erntehelfer, die Obst und Gemüse für den italienischen und für den europäischen Markt ernten.
2: Es muss nach dieser Tragödie, nach diesem Mord ein Ruck durch die Gesellschaft gehen. Es muss ein Umdenken geben. Maurizio Landini schreit ins Mikrofon auf der Piazza des kleinen Ortes Amendolara in Kalabrien. Er ist der Generalsekretär der CGIL, des größten Gewerkschaftsbundes Italiens. Es sind etwa 3000 Leute, die hier zusammengekommen sind für einen Protestmarsch. Die meisten sind Mitglieder der Gewerkschaft oder Mitte-Links-Politiker der Oppositionsparteien. Sie alle sind schockiert über das, was vergangene Woche am helllichten Tag passiert ist. Zwei Männer gießen an einer Tankstelle Benzin in den Innenraum eines Autos, in dem fünf ausländische Erntehelfer sitzen.

0: Sie werfen ein Feuerzeug hinein, halten von außen die Türen zu, solange es geht, dann rennen sie weg. Die Erntehelfer verbrennen bei lebendigem Leib, bis auf einen, Tai Amar, ein 35-jähriger Mann aus Afghanistan. Er und seine Kollegen hätten ihre Vorsteher um Geld gebeten, der Streit sei eskaliert. Seit einem Monat hätten sie kein Gehalt bekommen, aber jeden Tag auf dem Feld gearbeitet. In Italien nennt man sie Caporali, die Vorsteher der Erntehelfer, die in diesem Fall das Auto in Brand gesteckt haben. Zu ihrem genauen Motiv wird noch ermittelt. Doch das, was da in Kalabrien passiert ist, ist nur die Spitze des Eisbergs eines ganzen Systems, sagt Fabio Ciconte, Vorsitzender der italienischen Umwelt- und Menschenrechtsorganisation Terra. Das sogenannte Caporalato ist ein System, das in Italien seit Jahrzehnten funktioniert. Und es basiert auf der Vermittlung zwischen Arbeitsangebot und Nachfrage. Die Landwirte brauchen eine riesige Menge Arbeiter, wenn sie Orangen, Mandarinen, Avocados, Tomaten oder Erdbeeren ernten müssen. Und hier kommen die Caporali ins Spiel, sagt Ciconte. Sie seien wie eine Agentur, würden den Landwirten billige Arbeitskräfte anbieten und daran selbst verdienen, indem sie die Menschen, meist Migranten, ausbeuten. Weil sie ihnen ein erbärmliches Gehalt geben. Oft ist alles Schwarzarbeit. Und sie zwingen sie, in elenden Behausungen zu leben. Wir haben in ganz Italien Ghettos, in denen tausende Menschen leben. Der aktuelle Fall in Kalabrien bestätigt das. Die Unterkunft der getöteten Männer war eine ärmliche Zwei-Zimmer-Wohnung, in der die Arbeiter zu zehnt auf Matratzen schliefen, berichten italienische Medien. Dafür hätten sie pro Person 500 Euro im Monat zahlen müssen, einen großen Teil ihres lächerlichen Gehalts. Seit 2016 hat Italien strengere Gesetze, doch Fabio Ciconte sagt, auch die würden geschickt umgangen. Mit Arbeitsverträgen, auf denen viel weniger Tage stehen, als die Menschen eigentlich arbeiten. Mit Gehältern, von denen die Arbeiter am Ende nur einen Bruchteil sehen. Zudem fehle es massiv an Polizeikontrollen vor Ort.
1: Anna Giordano, unsere Korrespondentin in Italien, über den Obst- und Gemüseanbau und die Arbeitsbedingungen der Erntehelfer. Das ist der Hintergrund für das brutale Verbrechen, das das Land seit vergangener Woche beschäftigt, bei dem 4 Erntehelfer aus Afghanistan und Pakistan gestorben sind. 3 Tage noch, dann startet der Hessentag in Fulda. Die 70.000 Einwohner große Stadt in Osthessen rechnet an den 10 Tagen Hessentag mit über 700.000 Besuchern. Seit Wochen läuft der Aufbau schon in der ganzen Stadt. Aktuell startet die heiße Phase, denn bis kommenden Freitag früh muss ja alles fertig sein. hr-Info-Reporterin Silvia Ritter berichtet für uns vom Hessentagsaufbau.
2: Zwischen dem Riesenrad und dem großen Bundeswehrfestzelt in der Fuldaaue werden kleine weiße Pagodenzelte aufgebaut. Die Zelte mit den spitzen langen Dächern sind überall zu sehen. Richtmeister Thorsten Kugler aus Limburg kontrolliert den Zeltaufbau am HR-Treff.
3: Die Zelte selber an sich gehen relativ fix, schnell. 2 Tage sind sie fertig. Aber dann Blenden setzen, Regenrinne konstruieren, alles verbinden, wasserdicht bekommen, Rampen setzen. Das dauert dann auch nochmal 2 Tage. Ist man eine Weile schon beschäftigt.
2: Regenwetter hat hier für den Hessentag niemand bestellt. Aber auch bei schlechtem Wetter sollen die Besucher am HR-Treff von Zelt zu Zelt kommen, ohne nass zu werden.
3: Also da wird jetzt gerade die erste Regenrinne gebaut. Eine Musterregenrinne wird jetzt gleich aufgehängt in der Zeltstadt da vorne. Dann wird final Maß genommen, passt alles, läuft das Wasser anständig ab und ist es in Ordnung. Und wenn das erledigt ist, alles ist safe. Und dann gehen sie in die Produktion, bauen noch 4 Stück davon.
2: In der Fuldaaue liegt auch das Ausstellungsgelände von Natur auf der Spur. Pflanzen und Tiere sollen hier ab Freitag zu bestaunen sein. Der Aufbau läuft seit Monaten, erzählt Dominik Höhl, der Hessentagsbeauftragte der Stadt Fulda, jetzt auch in der ganzen Stadt.
4: Wir haben mit dem Aufbau begonnen Anfang April, dann ging es Mitte Mai, Ende Mai quasi in die heiße Phase über. Der Hessentag ist in Fulda angekommen, das sieht man jetzt auch, überall wird gebaut. Allein das Riesenrad steht als markanter Punkt, die Domplatzarena wird aufgebaut, überall werden die Bühnen gerade installiert.
2: Auch die Schausteller mit ihren Anhängern rollen in die Stadt und bereiten ihre Stände vor. Besucher können sich auf kurze Wege freuen zwischen der Fuldaaue, der Altstadt und dem Barockviertel. Und auch die Hessentagsarena liegt in diesem Jahr ganz zentral. Dominik Höhl.
4: Also eine Besonderheit ist auf jeden Fall, dass die Hessentagsarena, bei uns ist ja die Domplatzarena, in der mitten in der Stadt sein wird. Also

0: zentral am Domplatz, bekannt durch unsere Domplatzkonzerte. Das ist wirklich eine Besonderheit. Wir haben keine Arena auf irgendeiner freien Wiese außerhalb der Stadt, sondern zentral im Herzen von Fulda.
1: Auch das Land Hessen ist in diesem Jahr mit seiner Ausstellungsfläche zentral in der Stadt untergebracht, in einem Leerstand.
0: Unser Treffpunkt Hessen, also die Landesausstellung, die findet bei uns im Kahl. Das ist ein ehemaliges Kaufhaus statt. Auch hier haben wir uns bewusst für, auch in Bezug auf der Nachhaltigkeit entschieden, keine großen Zelte irgendwo hinzustellen, sondern unser bestehendes Objekt nachhaltig und auch sinnvoll zu nutzen.
1: Seit letzter Woche sind in der Innenstadt auch die Infotürme aufgestellt. Besucher und Einheimische verschaffen sich hier an der großen Karte einen ersten Überblick über das Gelände. So langsam kommt Stimmung auf, sagt Monika Kowol-Ferger, die Pressesprecherin der Stadt.
2: Das ist ein tolles Gefühl. Also auch wenn man dann die Fahnen sieht, die in der Bahnhofstraße hängen, das macht schon wirklich Lust auf den Hessentag, weil man einfach das Gefühl hat, der Hessentag, der greift jetzt so um sich. Also man wird auch angesprochen und gefragt, sind es da für Zelte in der Fuldaaue? Man merkt, die Stadt ist bereit.
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1: 10 Uhr. Politisch motivierte Gewalt erreicht neuen Höchststand. Kassel ist nicht mehr deutsche Glückshauptstadt. Großbrand mit 3 Verletzten auf Bauernhof in Rüsselsheim. Das Wetter erst trüb und etwas Regen, später aufgelockert bis 21 Grad. Mein Name ist Kerstin Spät. Politisch motivierte Kriminalität in Deutschland nimmt zu. Laut aktueller Statistik registrierte die Polizei in Deutschland letztes Jahr insgesamt 86.000 politisch motivierte Straftaten, so viele wie noch nie. Bundesinnenminister Dobrindt stellt die Zahlen jetzt in Berlin vor. Die Grünen-Politikerin Mihalic warf der Bundesregierung im ZDF vor, trotzdem Präventionsprogramme abzubauen.
2: Wir brauchen für die Bekämpfung von politisch motivierter Kriminalität zunächst einmal die Analyse, was passiert eigentlich in diesem Bereich. Aber wir brauchen natürlich auch konsequente Strafverfolgung auf der einen Seite und vor allen Dingen Radikalisierungsprävention auf der anderen Seite. Und da werden gerade Gelder gekürzt und Mittel zurückgefahren und das ist der falsche Weg.
1: Die Einwohner der 40 größten Städte in Deutschland sind zufriedener als noch im letzten Jahr. Das zeigt der neue SKL-Glücksatlas. Die 3 hessischen Städte im Ranking, Frankfurt, Wiesbaden und Kassel, schneiden allerdings nicht so gut ab. Aus der Nachrichtenredaktion Jana Schwarzer.
3: Kassel musste nach 2 Jahren den Spitzenplatz an Erfurt abgeben und ist auf Rang 13 abgerutscht. Das heißt nicht unbedingt, dass die Lebenszufriedenheit wirklich gesunken ist, sagen die Forscher. Die Befragten seien insgesamt nicht mehr so enthusiastisch gewesen. Und dann wiegen die objektiven Faktoren schwerer.

0: wie Lage auf dem Wohnungsmarkt, Kriminalität oder Wohlstand. Wiesbaden und Frankfurt liegen weiter fast ganz hinten im Städtevergleich. Hier sind die objektiven Umstände gar nicht so schlecht, aber die Unzufriedenheit ist besonders groß.
1: In der Rentendebatte hat sich Arbeitgeberpräsident Dulger zu Wort gemeldet. Einen Tag vor einem Spitzentreffen im Kanzleramt forderte Dulger, bei der Rentenerhöhung Tempo rauszunehmen. ARD-Hauptstadtkorrespondentin Dagmar Pepping.
2: Den Beitragszahlern sei nicht zu vermitteln, dass die Renten in diesem und im nächsten Jahr um jeweils über 4% deutlich stärker steigen sollen als Löhne und Preise. Der Arbeitgeberpräsident rief die Rentenkommission der Bundesregierung auf, Mut zu echten Reformen aufzubringen. Finanzminister Klingbeil hat sich in der ARD-Sendung Arena optimistisch gezeigt, dass das Rentensystem durch Reformen stabil gehalten werden kann. Der Vizekanzler von der SPD unterstützt dabei den Vorschlag des DGB, Betriebsrenten verpflichtend zu machen.
1: Großbrand mit 3 Verletzten in Rüsselsheim im Kreis Groß-Gerau. Wie die Polizei meldet, war gestern Abend auf einem Gehöft im Ortsteil Königstetten ein Feuer ausgebrochen. Der Besitzer und 2 Feuerwehrmänner sind leicht verletzt ins Krankenhaus gekommen. Die Löscharbeiten dauerten bis in die frühen Morgenstunden. HR-Reporterin Saskia Klingelschmidt.
3: Das Feuer brach in einer Scheune auf dem Hof aus und breitete sich auf weitere Gebäude nacheinander aus. Rund 140 Kräfte aus dem gesamten Kreis sind im Einsatz gewesen. 19 Rinder, Enten, Tauben und eine Katze wurden gerettet und verteilt untergebracht. Zu Schadenshöhe und Ursache kann noch nichts gesagt werden, aber die Brandermittler der Polizei schauen sich den Fall im Laufe des Tages an.
1: Hanau soll zugänglicher werden für Menschen mit Behinderung. Das ist das Ziel des Vereins Menschen in Hanau. Er hat in den letzten Wochen zu einer Kartierungsaktion aufgerufen. HR-Reporter Marcel Ronge.
4: Rund 100 Orte haben Freiwillige bei der Aktion erfasst und sie auf einer digitalen Karte eingepflegt. Auf hanau-barrierefrei.de können Menschen so schon vor einem Besuch sehen, komme ich hier problemlos rein oder nicht. Dabei geht es nicht nur um Stufen am Eingang, auch Türkontraste für Sehbehinderte oder Leitsysteme in Gebäuden spielen eine Rolle. Heute endet die Aktion zwar offiziell, der Verein will die digitale Hanau-Karte aber auch in den kommenden Monaten weiter verbessern.
1: Bei Bäckereien in Deutschland hat es letztes Jahr einen Rekord an Neugründungen gegeben. Laut Zentralverband des Deutschen Bäckerhandwerks machten sich knapp 450 Bäckermeisterinnen und Meister selbstständig, so viele wie noch nie. Die Neugründungen konnten allerdings die Schließungen nicht ausgleichen. Die Zahl der handwerklichen Bäckereibetriebe ist demnach um 2,8% gesunken. Laut Verband wegen höherer Kosten und mehr Bürokratie. Das waren die Nachrichten. Das Wetter: im Laufe des Vormittags lockert es auf und den Nachmittag über wechseln sich Sonne und Wolken ab. Schauer gibt es allenfalls im Norden mal. Die Werte erreichen 16 bis 21 Grad. Kommende Nacht kühlt es ab auf 11 bis 6 Grad, dabei bleibt es meist trocken. Morgen teils Sonne, teils Wolken und Schauer oder Gewitter, nur noch 14 bis 19 Grad. Die weiteren Aussichten, auch Donnerstag und Freitag, bringen wechselhaftes Wetter mit sich bei maximal 22 Grad. Die Zeit, es ist 5 nach 10.
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1: Vorsicht bitte auf der A3 Köln Richtung Frankfurt. Zwischen Idstein und Niedernhausen liegt eine Gummimatte auf der Fahrbahn. Vorsicht auch auf der A49 Gießen Richtung Kassel. Zwischen Wabern und Fritzlar liegt ein LKW-Rad auf dem rechten Fahrstreifen. A3 Frankfurt Richtung Köln. Zwischen Frankfurter Kreuz und Mönchhof-Dreieck streckenweise stockender Verkehr. A60 Rüsselsheim Richtung Mainz. Zwischen Rüsselsheimer Dreieck und Bischofsheim 4 Kilometer Stau wegen Bergungsarbeiten auf dem linken Fahrstreifen. A60 Mainz Richtung Rüsselsheim. Zwischen Mainz-Laubenheim und Bischofsheim 2 Kilometer Stau. A66 Frankfurt Richtung Fulda. Zwischen Gründau-Rotenbergen und Gründau-Lieblos 2 Kilometer stockend wegen eines defekten Fahrzeugs auf dem rechten Fahrstreifen. Und A643 Mainz Richtung Wiesbaden zwischen Mainz-Mombach und Schiersteiner Kreuz 2 Kilometer stockend.
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6: Schönen guten Tag Ihnen. Russland ist weiterhin in der Lage, Öl und Gas zu verkaufen. Vor allem Öl wird dabei verschifft über die Ostseehäfen und dann mit der sogenannten Schattenflotte in alle Welt transportiert. Das ist natürlich alles längst bekannt und wird vom Westen auch mit Sanktionen bekämpft. Hunderte dieser Öltanker haben mittlerweile Hafenverbot in vielen westlichen Häfen oder werden sogar direkt blockiert durch Spezialeinheiten.

0: Und diese Maßnahmen haben wohl größere Auswirkungen auf Russlands Wirtschaft, als sie der Kreml einräumt. Ein internationales Rechercheprojekt, an dem der Norddeutsche Rundfunk und die Süddeutsche Zeitung beteiligt waren, zeigt, an Bord der Schiffe befinden sich seit jüngstem nicht nur Seeleute.
1: Die russische Schattenflotte stellt nach wie vor eine besonders wichtige Einnahmequelle für Russlands Wirtschaft dar. Schätzungen zufolge spülen die Schiffe Monat für Monat Milliardeneinnahmen in Putins Kriegskasse. Monatlich passieren etwa 100 bis 200 dieser Tankschiffe die Ostsee. Seit einiger Zeit legen europäische Behörden nun eine härtere Gangart an den Tag.
2: Part of the so-called shadow fleet involved in the Russian oil trade, this tanker hit by EU sanctions is now the subject of a French investigation.
1: Seit Anfang des Jahres wurden mehr als 10 Schattenflottentanker im Mittelmeer, im Atlantik und in Nord- und Ostsee gestoppt. Teilweise beschlagnahmten westliche Behörden sogar die Ladung der Schiffe. Dies war rechtlich möglich, weil die Tanker immer wieder ohne Flagge unterwegs sind. Von Russland werden diese Maßnahmen, neben den ohnehin bestehenden Sanktionen gegen den Verkauf russischen Öls, offenbar als echte Bedrohung wahrgenommen. Denn seit einiger Zeit fahren an Bord der Schiffe nicht mehr nur Kapitäne, Offiziere und Köche mit, sondern auch militärisch ausgebildete Söldner. Zu diesem Ergebnis kommt eine internationale Recherche, an der in Deutschland NDR und Süddeutsche Zeitung beteiligt waren. Laut westlichen Nachrichtendiensten sind die Männer, die auch durch die Ostsee reisen, in vielen Fällen mit Maschinenpistolen bewaffnet.
3: Die Maßnahmen eben auch zur Unterbindung von Sanktionsumgehungen, die die Europäer gemeinsam ergreifen, veranlassen die Russen eben ihre Schiffe zu bewaffnen. Und umgekehrt sieht man eben jetzt auch, wo der Ukraine-Krieg von Putin für ihn schlechter läuft, wo die Wirtschaft in die Knie geht, dass man alles tut, um dieses Werkzeug auch der Sanktionsumgehung und der Aufrechterhaltung der eigenen Wirtschaft weiter am Leben zu halten.
1: Sagt der Vorsitzende des Parlamentarischen Kontrollgremiums im Bundestag, Marc Henrichmann von der CDU. Für die Recherchen werteten die Reporterinnen und Reporter die Crewlisten von 700 Schattenflottentankern aus, die in den vergangenen Jahren durch die Ostsee gefahren sind. Die Daten zeigen, dass sich auf den Tankern zunehmend Sicherheitsleute befinden. Das Rechercheteam konnte auf den Crewlisten insgesamt 83 Personen identifizieren, die als Sicherheitsleute auf über 140 Fahrten an Bord gewesen sein sollen. Den Recherchen zufolge handelt es sich bei den Männern vor allem um ehemalige Soldaten, die entweder in der regulären Armee oder bei der Söldnerorganisation Wagner Kampferfahrung gesammelt haben. Das zeigen beispielsweise die Auswertungen von Social-Media-Profilen der Betroffenen. Bewaffnete Kräfte an Bord ziviler Schiffe seien eine Drohgebärde, sagt Robin Wagner von den Grünen im Bundestag.
4: Aber wir dürfen nicht hinnehmen, dass illegale Schiffe der russischen Schattenflotte durch deutsche Gewässer fahren, da Gefahren verursachen und wir uns einschüchtern lassen. Das führt zu noch mehr Eskalation in Russland.
1: Doch das Sicherheitspersonal an Bord soll offenbar nicht nur den Westen beeindrucken, sondern auch die jeweiligen Crews auf den Schiffen. Denn die stammte bisher, auch das zeigt die Recherche, aus vielen unterschiedlichen Ländern. Die Schattenflotte wurde demnach lange Zeit, neben russischem Personal, vor allem von Matrosen aus Indien, den Philippinen, China und Georgien betrieben.
0: Russland reagiert also offenbar auf den Sanktionsdruck gegen die Schattenflotte. Der Bericht kam von unserem Reporter Benedikt Strunz. Ein großes Datenleck gibt Aufschluss über die Besatzung der russischen Schattenflotte. Die Daten geben auch Einblicke, wie Russland auf das härtere Vorgehen des Westens gegen die Tanker reagiert, unter anderem eben durch bewaffnete Kräfte an Bord. Lange Wartezeiten, zu wenige Plätze, der Bedarf an Psychotherapien ist in den vergangenen Jahren stark angestiegen. Trotzdem wird in dem Bereich gekürzt. Ambulante Psychotherapeutinnen und Therapeuten bekommen seit April weniger Honorar. Durch die Krankenkassenreform der Bundesregierung könnte sich die Situation noch weiter verschlechtern und das wiederum könnte noch weniger Therapieplätze bedeuten. Im Bundestag ist eine Petition eingegangen mit über 140.000 Unterschriften und die ist gestern im zuständigen Ausschuss, dem Petitionsausschuss, besprochen worden und vor dem Gebäude gab es Proteste.
5: Wir helfen!
6: Wir kürzen!
5: Wir helfen!
6: Wir kürzen!
7: Vor dem Bundestag tun Psychotherapeutinnen und Therapeuten das, was sie seit Monaten immer wieder tun. Sie protestieren gegen schlechtere Bedingungen in der ambulanten Psychotherapie. Mit dabei Veronika Olsen. Sie hat eine Praxis in Berlin und Sorge vor weiteren Kürzungen in ihrer Branche.
8: Ich bin von Insolvenz bedroht. Also ich habe auch einen Kredit aufgenommen, um die Praxis zu gründen. Und ich

0: könnte dann ganz klar irgendwie meine Kredite auch nicht mehr bedienen. Ne? Also das ist schon existenziell sehr bedrohlich.
1: Im April wurde das Honorar von Psychotherapeutinnen und Therapeuten bereits um 4,5% gesenkt. Neben diesen Kürzungen beim Honorar besorgt Therapeutinnen und Therapeuten inzwischen vor allem die geplante Krankenkassenreform der Bundesregierung. Bisher können sie pro Woche mehr Therapiestunden anbieten als vorgesehen und werden dafür von den Krankenkassen auch bezahlt. Mit der geplanten Reform könnte das gedeckelt werden. Laut Enno Maas von der Deutschen Psychotherapeutenvereinigung würden damit Wartezeiten auf einen Therapieplatz drastisch steigen.
2: Wir haben viele hälftige Versorgungsaufträge. Das sind Leute, die einen halben Kassensitz haben. Und die erbringen im Moment so 26, 27 Therapiestunden pro Woche. Und wenn die Deckelung so kommt, wie wir das befürchten und so wie das im Moment beschrieben ist, dann können die zukünftig nur noch 18 Sitzungen pro Woche erbringen wahrscheinlich. Und das wäre eben ein Einbruch von über einem Drittel.
1: Unterstützung gibt es aus der Opposition. Dass im Bereich der ambulanten Psychotherapie gespart werden soll, hält die Sprecherin für psychische Gesundheit der Linken, Evelyn Schötz, für einen kostspieligen Fehler.
3: Psychotherapie ist immer der falsche Ort für Einsparungen. Jeden Euro, den man investiert, der macht sich mehrfach bezahlt. Wer nicht rechtzeitig einen Therapieplatz bekommt, ist längerfristig krank, was vielleicht mit einer kurzzeitigen Therapie gut abgefangen werden könnte.
1: Beschlossen ist die Krankenkassenreform noch nicht. Es kann sich also noch etwas daran ändern. Dass Menschen mit psychischen Erkrankungen am Ende darunter leiden, sei jedenfalls nicht Sinn der Sache, sagt Simone Borchardt von der Union.
4: Was wir auf alle Fälle im Blick behalten, ist, dass wir die Versorgung der Menschen im psychotherapeutischen Bereich gewährleisten wollen. Das ist wichtig. Und wir sind mitten in den parlamentarischen Verhandlungen, um genau diese Aspekte mitzuführen.
1: Die Petentinnen, Petenten und Demonstrierenden drängen darauf, dass sich in diesen parlamentarischen Verhandlungen noch etwas an der Reform ändert. Ansonsten befürchten sie, dass die Versorgungssituation in der Psychotherapie noch schlechter wird.
5: Theo Steinbach über die Proteste und eine Petition gegen die Kürzungen in der Psychotherapie.
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5: Es ist der erste Staatsbesuch eines Bundespräsidenten in den Niederlanden seit 19 Jahren. Die Beziehungen zwischen Deutschland und den Niederlanden, die gelten ja als gut. Aber es gibt natürlich auch die ein oder andere Baustelle, zum Beispiel die deutschen Grenzkontrollen. Frank-Walter Steinmeier trifft also den neuen niederländischen Regierungschef Rob Jetten, der gerade 100 Tage im Amt ist. Und auch die WM kann ein Thema werden. Immerhin ist der erste deutsche Gegner, Curaçao, Teil des Königreichs Niederlande. Sabrina Fritz berichtet.
7: Der niederländische König Wilhelm Alexander kennt Deutschland gut. Ob Nordrhein-Westfalen oder Bayern, überall hinterließ er eine Charmspur.
8: Bayern ist spitze.
9: Wie sehr freuen Sie sich, dass Sie mal wieder in Münster sind?
8: Ich bin immer gefreut, wenn ich in Münster bin. Letztes Mal war 2015, also 10 Jahre war zu lange.
7: Es war also höchste Zeit für einen Gegenbesuch. Der letzte Staatsbesuch eines deutschen Bundespräsidenten in den Niederlanden liegt schon fast 20 Jahre zurück. Damals hieß der Bundespräsident Horst Köhler und es regierte noch Königin Beatrix. Fragt man die Niederländer nach ihrem Verhältnis zu Deutschland, bekommt man sehr unterschiedliche Antworten.
10: Wir gehen allemal heel vaak op vakantie naar Duitsland.
7: Wir fahren alle sehr oft in den Urlaub nach Deutschland. Das gefällt uns wirklich gut. Die Preise sind auch günstiger als in den Niederlanden. Ich bin zufrieden mit den Beziehungen, aber nicht mit dem Unterricht für die Jüngeren. Die müssen doch Deutsch können, finde ich. Meines Erachtens haben wir eine gute Beziehung und es ist wichtig, dass sie gut bleibt. Zusammen mit Deutschland in einem kooperierten Europa gegen Amerika und Trump und die anderen Bedrohungen in der Welt. Ja, der alte Kriegskram ist vorbei. Lasst uns zusammenarbeiten. Lange lag der Schatten der Gräueltaten, die die Nazis in den Niederlanden verübt haben, über beiden Ländern. Bundespräsident Steinmeier wird seinen Besuch in Amsterdam beginnen. Der Stadt, in der sich Anne Frank 2 Jahre mit ihrer Familie in einem Hinterhaus versteckte und ihr berühmtes Tagebuch schrieb. Auch der Besuch des Holocaust-Museums in Amsterdam, das die Verfolgung der Juden in den Niederlanden dokumentiert, steht auf dem Programm. Die Niederländer hätten dies lange nicht vergessen, erzählt diese Frau.
11: Ich bin hier seit 30 Jahren, also seit 1996. Und am Anfang wurden Deutsche sehr diskriminiert. Ich weiß es auch von meinen älteren Mitstudenten. Und das hat sich unheimlich verändert, wirklich unter den Leuten, die dann ungefähr ab 2010 Berlin und Techno und entdeckt haben.
7: In der EU stehen beide eher für einen Sparkurs. Wirtschaftlich ist Deutschland der wichtigste Handelspartner. Die Niederlande liefern chemische Erzeugnisse und Öl nach Deutschland. Der Käse kommt erst auf Platz 5. Und so begleiten den Bundespräsidenten auch eine Vielzahl an Unternehmern. Der Verteidigungsminister stößt dazu und Otto Fricke, Vorsitzender des Deutschen Olympischen Sportbundes. Der deutsche Bundespräsident hat ja gerade erklärt, er könne sich Olympische Spiele 2036 auch in Deutschland vorstellen. Dafür wird man Verbündete brauchen. Wenige Tage vor WM-Anpfiff dürfte wahrscheinlich auch das Wort Fußball fallen. Immerhin ist Curaçao der erste Gegner der deutschen Mannschaft. Die Karibikinsel hat zwar eine eigene Regierung, gehört aber politisch zu den Niederlanden. Ernster geht es an den Grenzen zu. Die deutschen Grenzkontrollen gefallen vielen niederländischen Bürgermeistern gar nicht. Der Bürgermeister der Stadt Nimwegen, Hubert Brühls, erklärte, dies würde dem guten Verhältnis schaden. Und Annemarie Fellinger, Bürgermeisterin von Mönchverland, beklagt auf Social Media:
6: Nee, ze zijn helemaal niet zinvol. Dus ze controleren ook eigenlijk niet iedereen. En het lijkt net alsof ze dat wel doen. Ik denk dat het echt symboolpolitiek is. Ja.
7: Die Grenzkontrollen sind überhaupt nicht sinnvoll. Sie kontrollieren auch überhaupt nicht jeden, tun aber so. Ich denke, dass das Symbolpolitik ist.
5: Ein Bericht von Sabrina Fritz. Bundespräsident Frank-Walter Steinmeier ist auf Besuch bei den Nachbarn, den Niederlanden.
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5: Antimon, das ist einer der wichtigsten kritischen Rohstoffe. Besonders für die Rüstungsindustrie ist er wichtig. Das sogenannte Halbmetall wird nämlich zum Härten von Munition verwendet, für Präzisionswaffen oder für Wärmebildkameras. Den Abbau von Antimon dominieren Russland und vor allem China. Aber auch Europa könnte den Rohstoff selber fördern. Die größte europäische Lagerstätte, die befindet sich in der Slowakei bei Bratislava. Der Widerstand vor Ort ist groß und das slowakische Umweltministerium, das hat ein geplantes Antimon-Projekt jetzt erstmal überraschend gestoppt. Unsere Korrespondentin Marianne Allweis mit den Hintergründen.
4: Der Eingang zur Mine Trojarova war bis vor kurzem noch frei zugänglich. Der verlassene Stollen galt als beliebtes Ausflugsziel in den kleinen Karpaten. Die bewaldete Hügelkette liegt nur ein paar Kilometer nordöstlich der slowakischen Hauptstadt Bratislava. Doch seit einigen Monaten ist alles abgeriegelt. Das Unternehmen Military Metals will hier Gold und besonders Antimon abbauen. Nach Probebohrungen sprach der Konzern im April vom größten Antimonvorkommen in der ganzen EU. Von 67.000 Tonnen ist die Rede oder von bis zu einem Drittel des jährlichen Antimonverbrauchs der EU. Im vergangenen Jahr ist der Antimonpreis um 200% gestiegen. Das heißt, der Wert des Antimons liegt jetzt bei rund 2 Milliarden US-Dollar, erklärte der Bürgermeister einer angrenzenden Gemeinde. Das silbrig glänzende Halbmetall ist sehr selten, aber essentiell für die Produktion von Waffen, Batterien oder Halbleitern. Die Antimonmine Trojarova wurde in den 1980er Jahren erkundet, doch nach der politischen Wende Mitte der 1990er Jahre stillgelegt. In der Region wünschen sich viele, dass das auch so bleibt. Das abgebaute Gestein muss zermahlen werden. Für Investoren sind Antimon und Gold interessant, aber darin sind auch Quecksilber und Arsen enthalten, also Metalle, die unseren Lebensraum zerstören können. Die frühere Bergbaugegend kämpft noch mit Umweltbelastungen aus dem jahrhundertelangen Abbau von Gold, Pyrit und Eisenerz. Dazu kommen nun Sorgen vor neuen Verschmutzungen des Bodens und des Grundwassers. Die kleinen Karpaten locken im Winter mit Skipisten, im Sommer mit Wanderwegen. Das romantische Gebirge ist außerdem die wichtigste Weinbauregion der Slowakei. 3000 Anwohner unterzeichneten eine Petition. Die Bezirkshauptstadt Pezinok geht den Rechtsweg. Wir haben den begründeten Verdacht, dass die Erkundungsarbeiten nicht im angegebenen Umfang ausgeführt werden. Daher haben wir Beschwerden bei der Generalstaatsanwaltschaft eingereicht. Wir fordern das Aussetzen der Arbeiten und eine transparente Überprüfung. Die Slowakei hatte das Antimon-Projekt vor 2 Jahren in ihre Erkundungsliste kritischer Rohstoffe aufgenommen und der EU-Kommission gemeldet. Im Juni wollte der kanadische Bergbaukonzern eigentlich eine Machbarkeitsstudie beginnen. Doch nun gab Umweltminister Tomáš Taraba dem öffentlichen Druck nach und entzog Military Metals unerwartet die Explorationslizenz. Ich komme selbst aus Pezinok. Ich habe kein Interesse daran, dass dort Antimon abgebaut wird. Offiziell heißt es, das öffentliche Interesse müsse geschützt werden.
5: Widerstand gegen den Abbau von Antimon in der Slowakei. Antimon, das ist ein wichtiger Rohstoff für die Rüstungsindustrie. Ein Bericht war das von

0: Marianne Allweis. 10.22 Uhr ist es gleich, Sie hören HR Info. Und wir reisen mal kurz zurück in die Zukunft. So hieß ja auch ein Filmklassiker, mit dem der Schauspieler Michael J. Fox damals weltberühmt wurde. Jetzt wird er 65 Jahre alt und auch wenn er krank ist, er leidet an Parkinson, hat er seinen Humor nicht verloren. Der Fernsehsender CNN hat im April aus Versehen einen vorbereiteten Nachruf veröffentlicht und Michael J. Fox soll danach gesagt haben, er hätte kurz darüber nachgedacht, ob die Meldung vielleicht stimme. Nils Dams berichtet.
1: Michael J. Fox wacht mit einem Kater auf.
2: I woke up with a ferocious hangover.
1: Einem heftigen Kater. Es ist 1990. Die Nacht hat er mit seinem Freund und Schauspielkollegen Woody Harrelson an einer Bar verbracht. Am Morgen danach bemerkt er,
2: That's when I noticed my pinky.
1: Sein kleiner Finger zittert. Die ersten Symptome der Parkinson-Krankheit.
2: Parkinson's disease.
1: Das Zittern sei, beschreibt er in der Apple TV-Doku Still von 2023,
2: The trembling.
1: Wie eine Nachricht gewesen.
2: Was a message.
1: Eine Nachricht aus der Zukunft. Es ist erst der Anfang.
2: From the future.
1: Ein paar Jahre vor der Diagnose 1985 macht ihn ein Film über Zeitreisen weltberühmt.
3: Wollen Sie mir weismachen, Sie bauten eine Zeitmaschine?
1: Zurück in die Zukunft.
3: Aus einem DeLorean?
4: Pass auf!
1: Christopher Lloyd spielt Doc Emmett Brown, der ein Auto, ein DeLorean, in eine Zeitmaschine umgebaut hat.
4: 140 Kilometer pro Stunde!
1: Michael J. Fox spielt seinen Kumpel und Helfer Marty McFly.
3: Jesus Christ, Doc, Sie haben Einstein aufgelöst.
4: Geh mal mit der Ruhe, Marty, ich habe überhaupt nichts aufgelöst.
1: So klingen die beiden übrigens auf Englisch.
5: Jesus Christ, Doc, you disintegrated Einstein.
6: Calm down, Marty, I didn't disintegrate anything.
1: Ein perfektes Team, das so ursprünglich gar nicht geplant war.
7: They started filming with Eric Stoltz.
1: Die Dreharbeiten haben nicht mit Michael J. Fox angefangen. Eric Stoltz hat Marty gespielt, aber er hat nicht in die Rolle gepasst. Er hat Marty zu ernst gespielt.
7: What they were trying to go for with the film.
1: Sagt Walter Benasiak. Er ist ein Zurück-in-die-Zukunft-Superfan, hat die Filme dutzende Male gesehen.
7: And after
1: Sie haben schon 5-6 Wochen gedreht und dann entschieden, das muss ein anderer machen.
7: Decided to recast.
1: Regisseur Robert Zemeckis und die Produzenten um Steven Spielberg verpflichten Fox. Der kann Skateboard fahren, Gitarre spielen und hat ein großes Comedy-Talent.
7: Without Michael J. Fox, I don't think it would have been as popular.
1: Ohne Michael J. Fox wäre der Film nicht so abgegangen. Zurück in die Zukunft wird ein großer Erfolg. Auch Filme wie Teen Wolf oder TV-Serien wie Family Ties machen Fox zum Superstar in Hollywood.
8: Here is Michael J. Fox.
9: What is the secret of your success?
10: And the winner is
11: Michael J. Fox.
1: Er sei
2: I was big. I was
1: bekannter gewesen als Kaugummi.
2: Big in Bubblegum.
1: Er ist ein Star, muss aber auch mit der Diagnose Parkinson klarkommen. 7 Jahre hält er sie geheim. Nur die Familie weiß Bescheid. Seine kanadischen Eltern und Ehefrau Tracy Polin, mit der er seit 1988 verheiratet ist. Das war furchtbar. Ich musste erst mal verstehen, mit was ich da zu tun hatte. Der Arzt sagte, das hier gewinnt man nicht, das verliert man. Aber ich gewinne lieber. 1998 macht er die Krankheit öffentlich. Parkinson ist unheilbar. Michael J. Fox will das ändern. Am Anfang hieß es, du kannst noch 10 Jahre arbeiten und ich sage, was soll das heißen? Ich bin 29 Jahre alt und habe jede Menge teure Immobilien. Bis heute spielt er immer wieder in Filmen und Serien mit und setzt sich für die Parkinson-Forschung ein.
0: Michael J. Fox wird 65 Jahre alt. Ein Geburtstagsbericht war das von Nils Dams.
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0: Und da bleiben wir doch gleich in den USA. Die deutsche Fußballnationalmannschaft ist in ihrem WM-Quartier in North Carolina angekommen. Kurz nach der Landung und dem Erstbezug der Zimmer stand schon das erste obligatorische öffentliche Training auf dem Programm vor 3000 Fans und das war nicht nur aus atmosphärischer Sicht ein Erfolg. Unser Nationalmannschaftsreporter Martin Roschitz war dabei.
13: To Winston-Salem and Wake Forest University, the Germans!
14: Kaum gelandet und schon auf dem Rasen. Die deutsche Nationalmannschaft ist erst wenige Stunden in ihrem WM-Quartier in North Carolina. Da absolviert sie vor 3000 Fans bereits ihre erste Trainingseinheit. Und einer zieht dabei besonders die Blicke auf sich, Manuel Neuer.
15: I like Manuel Neuer.
16: Yeah, he's back on the field right now, Manuel Neuer.
15: I know, I thought he had retired, but he came back. Last dance, I guess.
14: Der letzte Tanz also. Naja, zumindest ist Manuel Neuer zurück. Nach seiner Wadenverletzung trainiert die deutsche Nummer 1 erstmals wieder mit dem Team. Locker,

0: Spiel anzuschauen.
1: Noch ist die Fußball-WM hier in Winston-Salem nicht überall Gesprächsthema Nummer 1.
2: Ja, ich glaube, die WM ist ein bisschen eine Randerscheinung. Ne? Ich glaube nicht, dass... Ich meine, Leute reden drüber, aber natürlich ist Basketball viel interessanter. Ja.
1: Kann man so sehen, rund ums Spry-Stadium auf dem Gelände der Wake Forest University herrscht heute trotzdem WM-Vorfreude.
3: Ich heiße Katie. Herzlich willkommen in North Carolina.
1: Und Katie freut sich richtig, beim öffentlichen Training dabei zu sein.
3: Ich finde es wunderbar. Ne? Das ist so schön, alle die tollen Spieler zu sehen und die Leute zu sehen, die zusammenkommen. Und es ist ja wunderbar.
1: Und auch DFB-Präsident Bernd Neuendorf ist beeindruckt vom Auftakt in Winston-Salem.
4: Ja, die Leute geben sich wirklich fast schon herzergreifend viel Mühe, dass wir uns hier wohlfühlen. Und ja, bisher wirklich toller Eindruck, auch jetzt hier beim Training, die Plätze. Ja, das ist wirklich schon sehr gut, wenn man über den Platz geht, das ist fast wie ein Golfplatz. Also sehr gute Bedingungen, wie ich finde. Ja, und jetzt müssen wir noch gut spielen.
1: Der öffentliche Teil der Vorbereitung ist damit vorbei. Die nächsten Einheiten finden hinter verschlossenen Türen statt. Die Fans müssen draußen bleiben. Manuel Neuer aber ist wieder drin. Und das dürfte für Bundestrainer Julian Nagelsmann derzeit die wichtigste Nachricht sein.
5: Manuel Neuer ist back im Team und im Training. Martin Roschitz war das über das erste öffentliche Training der deutschen Fußballnationalmannschaft in North Carolina.
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14: 10.30 Uhr. Politisch motivierte Gewalt erreicht neuen Höchststand. Gewerkschaft beklagt Investitionsstau an hessischen Schulen. Kassel ist nicht mehr deutsche Glückshauptstadt. Das Wetter, Sonne und Wolken, meist trocken bis 21 Grad. Mein Name ist Stefan Schiebelhut. Die Polizei hat in Deutschland letztes Jahr rund 86.000 politisch motivierte Straftaten erfasst. Das sind 1.600 mehr als im Jahr davor und ein neuer Höchststand. Bundesinnenminister Dobrindt und BKA-Chef Münch stellen die Zahlen gerade in Berlin vor. ARD-Hauptstadtkorrespondent Philipp Eckstein.
15: In der Statistik erfasst werden Straftaten, die aus einer politischen Motivation heraus begangen wurden. Darunter fallen Sachbeschädigungen, etwa von Wahlplakaten, Beleidigungen, Volksverhetzungen, aber auch tätliche Angriffe, zum Beispiel auf Polizisten bei Demonstrationen. Insgesamt gut 4.100 politisch motivierte Gewalttaten wurden im vergangenen Jahr registriert. Darunter knapp 1.600 aus dem rechten und knapp 1.100 aus dem linken Lager.
14: Marode Schulen werden in Hessen zum Dauerproblem. Das befürchtet die Gewerkschaft Erziehung und Wissenschaft. Der Investitionsstau an den hessischen Schulen liege weiter bei 6 Milliarden Euro, obwohl die Ausgaben in den letzten rund 20 Jahren leicht gestiegen sind, von 795 Euro pro Schüler im Jahr auf 804 Euro. Die GEW kritisiert, dass die Landesregierung keine genaue Abfrage macht. Die 6 Milliarden seien eine Schätzung der Gewerkschaft. Fest stehe aber, dass die hessischen Kommunen den bestehenden Investitionsbedarf im Schulbau nicht decken können. Nachdem das deutsch-französische Kampfjet-Projekt FCAS gestoppt ist, fordern verschiedene Verteidigungspolitiker eine rasche Alternative. Einige wünschen sich ein anderes internationales Projekt mit deutscher Beteiligung. Aus Berlin, ARD-Korrespondentin Bianca Schwarz.
16: Kassel musste nach 2 Jahren den Spitz...
0: Die Zusammenarbeit mit anderen Partnern

0: Dann müsste zügig geprüft werden, meint der verteidigungspolitische Sprecher der Unionsfraktion Thomas Erndl von der CSU. Ähnlich argumentiert der SPD-Verteidigungspolitiker Christoph Schmidt. Seiner Ansicht nach könne man für einen gemeinsamen Kampfjet das Gespräch suchen mit Großbritannien, Italien, Japan oder Schweden. Grünen-Chefin Franziska Brandner kritisiert, die Bundesregierung verweise nur auf eine Blockadehaltung der beteiligten Industrie. Doch wo die Industrie blockiert, sei es Aufgabe der Politik, Führung durchzusetzen.
1: Krisen und Kriege weltweit lassen die Preise steigen. In Deutschland trübt das die Stimmung der Verbraucher stärker als im Rest Europas. In einer Befragung für die Unternehmensberatung BCG bewerteten 64% der Befragten die wirtschaftliche Lage als schlecht. Im europäischen Schnitt sind es 56%. Vor allem in Deutschland wägen Verbraucher stärker ab, ob und wofür sie Geld ausgeben. Kaufentscheidungen werden von Rabatten beeinflusst. Im Supermarkt werden öfter Eigenmarken gekauft. Und jetzt unterbrechen wir die Nachrichten für eine wichtige Verkehrsmeldung. Vorsicht auf der A45 Aschaffenburg-Gießen zwischen Wölfersheim und dem Gambacher Kreuz kommt Ihnen ein Fahrzeug entgegen. Bitte in beiden Richtungen äußerst vorsichtig fahren und nicht überholen. Auf der A45 Aschaffenburg-Gießen zwischen Wölfersheim und dem Gambacher Kreuz ein Falschfahrer. Weiter mit den Nachrichten. Die Einwohner der 40 größten Städte in Deutschland sind zufriedener als noch im letzten Jahr. Das zeigt der neue SKL-Glücksatlas. Die drei hessischen Städte im Ranking, Frankfurt, Wiesbaden und Kassel, schneiden allerdings nicht so gut ab. Aus der Nachrichtenredaktion Jana Schwarzer.
2: Die Pflicht.
3: Kassel musste nach 2 Jahren den Spitzenplatz an Erfurt abgeben und ist auf Rang 13 abgerutscht. Das heißt nicht unbedingt, dass die Lebenszufriedenheit wirklich gesunken ist, sagen die Forscher. Die Befragten seien insgesamt nicht mehr so enthusiastisch gewesen. Und dann wiegen die objektiven Faktoren schwerer, wie Lage auf dem Wohnungsmarkt, Kriminalität oder Wohlstand. Wiesbaden und Frankfurt liegen weiter fast ganz hinten im Städtevergleich. Hier sind die objektiven Umstände gar nicht so schlecht, aber die Unzufriedenheit ist besonders groß.
1: Das waren die Nachrichten. Das Wetter. Heute Vormittag lockert es von Westen her auf und dann gibt es mal Sonne, mal Wolken. Es bleibt meist trocken. Am ehesten kann es in Nordhessen mal einen Schauer geben. Die Temperaturen erreichen heute maximal 16 bis 21 Grad. In der Nacht kühlt es ab auf 11 bis 6 Grad. Dabei bleibt es meist trocken. Morgen wird es wechselhaft mit vielen Wolken, gebietsweise Schauern und einzelnen Gewittern bei nur noch 14 bis 19 Grad. Und die weiteren Aussichten, Donnerstag und Freitag weiter wechselhaft, aber wieder etwas wärmer bis 22 Grad. Die Zeit 10.35 Uhr.
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1: Nochmal die Warnmeldung, Vorsicht bitte auf der A45 Aschaffenburg-Gießen. Zwischen Wölfersheim und dem Gambacher Kreuz kommt Ihnen ein Fahrzeug entgegen. Bitte in beiden Richtungen äußerst vorsichtig fahren und nicht überholen. Und Vorsicht bitte auf der A44 Dortmund Richtung Kassel. Zwischen Warburg und Bräuna liegt eine Tasche auf der Fahrbahn.
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5: Guten Tag Ihnen. Die Schwelle ist niedrig für Luftangriffe und Raketenbeschuss am Persischen Golf. Nach einer weiteren gefährlichen Eskalation zwischen Iran und Israel sind die wechselseitigen Angriffe erstmal wieder vorbei. Aber das ist und bleibt eine labile Situation. Beide Seiten haben ja auch gedroht, im Zweifel wieder loszuschießen. Gestern diese Eskalation, ein Auf und Ab ist das, an das wir uns gewöhnen müssen, inklusive der wirtschaftlichen Folgen. Angela Göpfert aus der ARD-Börsenredaktion hat das gestern natürlich auch verfolgt und ich habe sie gefragt, wie die Märkte gestern reagiert haben und wie hektisch es war.
6: Ja, es war nervös, aber es war keine Panik. Die erste Reaktion war ziemlich eindeutig. Ölpreise rauf, Aktien runter, der DAX fiel in der Spitze um über 1%. Gold war als sicherer Hafen gefragt, aber im Tagesverlauf hat sich die Lage an den Märkten dann wieder etwas beruhigt. Der DAX konnte sein Minus eindampfen. Heute früh startet er kaum verändert, die Ölpreise fallen sogar etwas. Das zeigt, die Märkte nehmen die Entwicklungen im Nahen und Mittleren Osten durchaus ernst, aber sie preisen im Moment noch nicht das schlimmste Szenario ein. Noch setzen die Anleger also darauf, dass die Lage nicht weiter eskaliert.
5: Also das wird natürlich sehr genau beobachtet. Die Weltmärkte, die hatten sich ja auch etwas erholt in den letzten Wochen. Dann

0: Und eben die Angriffe gestern, war das so ein Signal an alle, Achtung, das ist noch lange nicht ausgestanden?
1: Ja, Sie haben völlig recht. Die Weltbörsen hatten sich zuletzt deutlich erholt. An der Wall Street gab es sogar neue Rekorde. Aber diese Erholung beruhte vor allem auf robusten Unternehmensgewinnen und sehr viel KI-Fantasie. Dazu kam die Hoffnung, dass der Ölpreisschock begrenzt bleibt. Insofern waren die Angriffe gestern tatsächlich ein klares Warnsignal. Denn in den Kursen steckt immer noch die Erwartung, dass dieser Konflikt zeitnah gelöst werden kann. Sonst würden die Märkte deutlich niedriger stehen.
0: Kommen denn die Ausschläge gestern vor allem auf den Ölpreis nochmal mit Verspätung bei uns an den Tankstellen?
1: Ja, das wäre dann der Fall, wenn der Ölpreis nicht nur kurz hochspringt, sondern länger oben bleibt. Dann sehen wir solche Bewegungen meist mit etwas Verzögerung auch an den Tankstellen. Allerdings spielen hier auch Raffineriemargen, der Euro-Dollar-Wechselkurs, Steuern und der Wettbewerb zwischen den Tankstellen mit hinein. Der Preissprung von gestern allein muss also an der Zapfsäule noch nicht viel auslösen. Gefährlich ist aber, die weltweiten Ölreserven sind seit Beginn des Konflikts deutlich gesunken und nähern sich jetzt ihren kritischen Niveaus. Wenn die Straße von Hormus nicht bald wieder geöffnet wird, könnten die Ölpreise und später auch die Spritpreise noch einmal deutlich anziehen.
0: Wie stark beeinflusst denn diese Unsicherheit am Persischen Golf und der Straße von Hormus generell weiterhin das Geschehen an den Finanzmärkten?
1: Sehr stark, auch wenn man das vielleicht nicht jeden Tag an großen Kursausschlägen sieht. Die Straße von Hormus bleibt eines der wichtigsten Nadelöhre der Weltwirtschaft. Seit Ende Februar ist sie faktisch geschlossen. Das hat vor allem die Energiepreise massiv nach oben getrieben. Und das zeigt sich auch in steigenden Inflationsraten, auf die wiederum die Notenbanken reagieren müssen. Die Europäische Zentralbank wird am Donnerstag voraussichtlich die Zinsen erstmals seit über 2 Jahren wieder anheben. Steigende Zinsen aber sind Gift für die Aktienmärkte. Aktien werden dadurch weniger attraktiv, weil Anleihen wieder mehr Rendite abwerfen. Und gleichzeitig belasten höhere Zinsen auch Verbraucher und Unternehmen. Das bremst Konsum, Investitionen und am Ende auch das Wachstum.
0: Angela Göpfert aus unserer ARD-Börsenredaktion über den schwelenden Konflikt am Persischen Golf und welche Folgen er hat für die Märkte.
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0: Die Vorboten sind schon da für einen neuen politischen Anlauf in den USA. Die Vorwahlen laufen nämlich für die Zwischenwahl im gesamten Land im November. Das sind die Midterms, bei denen die Demokraten ja so sehr darauf hoffen, dass sich die schlechten Umfragen für Donald Trump niederschlagen in Wahlerfolge für die Demokraten. Sie hoffen konkret, dass sie die Macht im US-Parlament wieder zu ihren Gunsten verschieben können und die US-Regierung damit ausbremsen können. Donald Trump jedenfalls hat sich schon massiv eingemischt in diese Vorwahlen. Die Frage ist, wie groß ist sein Einfluss noch?
3: Die laufenden Vorwahlen vor den Midterms im Herbst zeigen ein widersprüchliches Bild. Donald Trump prägt die Republikanische Partei stark, doch genau das könnte ihr im November schaden. Ein Beispiel ist Kentucky. Dort hat Trump den republikanischen Abgeordneten Thomas Massie immer wieder öffentlich massiv angegriffen.
4: Thomas Massie ist a disaster for our party.
3: Thomas Massie ist ein komplettes Desaster für unsere Partei als Kongressabgeordneter und als Mensch. Nach dieser massiven Kritik verliert Massie seine Vorwahl deutlich. Für viele Beobachter ist der Fall exemplarisch. Trump entscheidet zunehmend, wer in der Partei politisch überlebt und wer nicht. Das bestätigt auch die republikanische Strategin Janet Hoffman.
5: This was a congressman that continually voted with Democrats and opposed.
3: Das war ein Abgeordneter, der immer mit den Demokraten und gegen Trumps Agenda gestimmt hat, daher der Widerstand und die Niederlage. Für Hoffman ist deshalb klar, Trumps Einfluss funktioniert, zumindest innerhalb der eigenen Partei. Doch genau darin sehen andere ein Problem. Trump ist offenbar die Loyalität ihm gegenüber wichtiger als gegenüber der Partei, sagt die demokratische Politikanalystin Marsha Espinosa. Das könnte aber der Partei schaden und tatsächlich zeigen die Vorwahlen auch die Schattenseiten von Trumps Strategie. So hat er in Texas den konservativen Kandidaten Ken Paxton statt des moderateren Amtsinhabers John Cornyn unterstützt. Paxton gewann. Hierdurch eröffnen sich jedoch für die Demokraten neue Chancen, nämlich mehr Stimmen in der Mitte zu gewinnen. Zudem war Cornyns Wahlkampfkasse gut gefüllt, nicht aber die von Paxton. Deshalb müssen die Republikaner für dieses Rennen deutlich mehr Geld ausgeben und anderen Staaten Mittel entziehen, sagt die Demokratin Espinosa. Also mehr interne Kämpfe, mehr Kosten und weniger Ressourcen für das entscheidende Rennen im Herbst. Die Republikanerin Hoffman sieht zudem Risiken für Trump selbst. Präsident Trump hat ein kleines Problem mit dieser Rachetour. Tatsächlich haben diese harten Abrechnungen mit innerparteilichen Gegnern schon dazu geführt, dass Trump im Kongress nicht immer auf die Unterstützung der Republikaner zählen kann. Wie in der vergangenen Woche bei einer Abstimmung zum Iran-Krieg. Hier stimmten 4 Republikaner zusammen mit den Demokraten für eine Resolution, die den Präsidenten auffordert, entweder die Kampfhandlungen zu beenden oder die Zustimmung des Kongresses einzuholen. Der Beschluss gilt zwar als politisch symbolisch, belegt aber, dass selbst in der eigenen Partei Widerstand gegen Trumps Kurs entsteht. Bislang zeigen die Vorwahlen, Trump bringt zwar seine Wunschkandidaten durch, ob ihm das am Ende nützt und seine Partei damit auch die Wahlen gewinnt, wird sich erst noch zeigen.
0: Unsere Korrespondentin Anne Schneider über die US-Vorwahlen im November, die jetzt angelaufen sind, über die Midterms im November und die Vorwahlen dafür sind jetzt angelaufen. Und die Frage, wie Trumps Einfluss hier wirkt auf seine Partei, aber auch auf die Wählerinnen und Wähler. Gute Nachricht für Deutschland und Hessen. Opel will nämlich bis 2030 über 1 Milliarde Euro in Deutschland investieren. Und das ist natürlich vor allem auch eine gute Nachricht für die Unternehmenszentrale in Rüsselsheim. Dort soll nämlich auch die neue Astra-Generation produziert werden. Das hat der Opel-Chef Florian Hüttel gestern so bekannt gegeben. Das hört sich vielversprechend an. Lars Hofmann aus unserer hr-Wirtschaftsredaktion kann uns sagen, ob das jetzt einfach mal eine richtig gute Nachricht ist für den Standort Deutschland, für Hessen, oder ob es da vielleicht doch auch einen Haken gibt.
2: Das ist schon eine gute Nachricht, finde ich, nach Jahren vor allem mit schlechten Nachrichten für Opel und die Beschäftigten in Rüsselsheim. Der Betriebsrat und eben die Beschäftigten haben lange gebangt, wie es in der Produktion weitergeht. Und da haben sie jetzt endlich Klarheit. Es soll die nächste Generation des Astras werden, die hier gebaut wird. Alle waren da ziemlich nervös, vor allem weil auch die Opel-Mutter Stellantis vor ein paar Wochen gesagt hat, dass sie in Europa wegen mangelnder Nachfrage die Produktionskapazitäten deutlich reduzieren will. Da sorgt das jetzt doch, glaube ich, für Erleichterung, dass es eben ein Nachfolgemodell gibt. Und dazu kommt noch, dass Stellantis zugesagt hat, bis 2030 in die deutschen Opel-Standorte Rüsselsheim, Kaiserslautern, Eisenach und auch Bochum insgesamt 1 Milliarde Euro zu investieren. Und der Großteil davon soll in Rüsselsheim investiert werden, eben in die neue Produktion des Astra, aber auch in eine neue Firmenzentrale hier am Ort. Der Haken an der ganzen Sache ist, dass die gesamte Autoindustrie im Moment in der Krise steckt. Und da ist dann auch dieser Zukunftsvertrag, wie er heißt, für den Stammsitz in Rüsselsheim keine absolute Sicherheit.
0: Kommt dieser Entschluss eigentlich überraschend von Opel, sich jetzt weiter in Rüsselsheim zu engagieren?
2: Ja, also dieser Zeitpunkt der Verkündung, der war jetzt schon etwas überraschend, auch wenn lange klar war, dass Unternehmen und Betriebsrat eben um diesen Zukunftsvertrag ringen, um die Frage, wie es in der Produktion in Rüsselsheim weitergeht. Dass dieses Ergebnis jetzt aber auch etwas überraschend gekommen ist, zeigt auch die Reaktion zum Beispiel vom Rüsselsheimer Oberbürgermeister Burkhardt, der sofort reagiert hat und eine Mitteilung rausgeschickt hat, dass er sich freut, dass die Arbeitsplätze gesichert sind, dass der Automobilstandort Rüsselsheim gestärkt sei. Das zeigt, glaube ich, schon, wie nervös alle Beteiligten waren und wie wichtig diese Entscheidung auch ist.
0: Und was heißt das konkret für die Arbeitsplätze und den Standort Rüsselsheim?
2: Das ist vor allem eine Aussage für die noch verbliebenen 1350 Arbeitsplätze in der Produktion im Werk in Rüsselsheim. Die sind zumindest für die nächsten Jahre gesichert. Davon geht der Betriebsrat aus. Aber es waren eben auch schon mal deutlich mehr. Dazu kommt noch, dass auch die Azubis und die Dualstudierenden, die bis 2028/29 ihren Abschluss machen, auf jeden Fall übernommen werden. Auch das ist eine gute Nachricht. Das gibt ihnen eine Perspektive im Moment. Und diese nächste Generation des Astra soll eben im Entwicklungszentrum in Rüsselsheim entwickelt werden. Auch das ist zum einen eine gute Nachricht, aber im Entwicklungszentrum bleibt es dabei. Das hat das Unternehmen jetzt nochmal klar gemacht.

0: es sollen weitere 650 Arbeitsplätze gestrichen werden, sodass am Ende noch 1000 Arbeitsplätze übrig bleiben, die dann eben noch unter anderem den neuen Astra mitentwickeln sollen. Ab Juli soll es für die betroffenen Beschäftigten konkrete Angebote, zum Beispiel Abfindungen oder Vorruhestandsregelungen geben. Also unterm Strich muss man sagen, die Arbeitsplätze in der Produktion sind abgesichert im Moment, aber Opel schrumpft, wie in den letzten Jahren schon, zum Beispiel im Entwicklungszentrum weiter.
1: Aber eine Perspektive ist jedenfalls auch da. Die künftigen Modelle des Opel Astra sollen im Stammwerk des Autoherstellers in Rüsselsheim entworfen, entwickelt und gebaut werden. Lars Hofmann hat uns das Wichtigste dazu berichtet.
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1: Reden im Bundestag, die können manchmal richtig lang werden, aber es muss ja auch eine Menge Inhalt rein. Da wird Politik erklärt und gerechtfertigt, da werden Argumente ausgetauscht, im besten Fall auf faire Weise. Da wird auch mal auf den Putz gehauen. Social Media hat wiederum eine Menge verändert, da die Plattformen ja Kürze einfordern. Haben sich auch die Redebeiträge massiv verändert. Die haben mittlerweile ja oft nur noch das Ziel, daraus kurze Clips zu machen für TikTok, Instagram oder YouTube und das auch für ganz unterschiedliche Milieus.
4: An wen richtet sich eigentlich eine Bundestagsrede? An das Parlament, die Zuschauer im Saal, das Phoenix-Publikum, uns Journalisten? Michael Espendiller von der AfD begrüßt bei seinen Reden am Anfang immer auch das digitale Publikum.
5: Sehr geehrte Frau Präsidentin, sehr geehrte Zuschauer, liebe Zuschauer im Saal, bei YouTube und auf X.
4: YouTube, Instagram, Facebook, X, TikTok. Wer sich die Profile von Abgeordneten und Fraktionen hier anschaut, bekommt viele Ausschnitte aus Bundestagsdebatten zu sehen. Parteiübergreifend sind diese alle wenige Sekunden kurz und emotional.
6: Sie haben die Wähler nach Strich und Faden belogen.
7: Schild doch mal, habt ihr zu viel Testosteron oder was? Bleibt doch mal ruhig.
8: Sie haben immer behauptet, das ist alles Quatsch, das ist alles nicht wissenschaftsgetreu. Diese Wissenschaft gibt's ja gar nicht.
9: So, kommen wir mal zu einer anderen Kategorie von Wurst, nämlich der beleidigten Leberwurst.
4: Für Bundestagspräsidentin Julia Klöckner, die selbst viel auf Social Media aktiv ist, ist das ein Problem.
10: Es gibt Debatten, da ist absehbar, dass vieles eigentlich nicht für die Zuhörerinnen und Zuhörer gemacht ist, sondern für die eigenen Echokammern. Und das dient nicht der Qualität der Debatte.
4: Und das wird in der Debatte mittlerweile auch häufig kritisiert.
11: Wissen Sie, Ihre Fragestellung offenbar zu viel ist. Sie wurde nämlich offensichtlich gestellt, um auf Instagram und auf TikTok zu funktionieren.
12: Will man hier TikTok-Videos produzieren oder will man wirklich Lösungen produzieren?
13: Deswegen würde ich auch jetzt gerne nach der Verlesung von TikTok Redebausteinen wieder in die Debatte eintreten.
4: Politikerinnen und Politiker müssen sich den neuen Medien anpassen und ihr Auftreten und ihre Rhetorik überdenken, erzählt die Grünen-Fraktionsvorsitzende Katharina Dröge.
14: Deswegen haben meine Experten mir irgendwann gesagt, Katharina, du hast so Reden, die bauen in verschiedenen Teilen deiner Rede gedanklich aufeinander auf. Das ist für Social Media extrem kompliziert so, und lässt sich damit viel schlechter senden, als wenn man so einmal sagt, Friedrich Merz ist übrigens doof, weil.
4: So. Abgeordnete und Fraktionen stellen gezielt Social Media Manager ein, drehen auf den Gängen des Bundestages oder am Spreeufer kurze Videos. Die AfD sucht sogar einen Influencer Manager. Abgeordnete haben ein festes Budget für Mitarbeiter und sie können selbst entscheiden, ob sie von diesem Budget Social Media Manager bezahlen oder Fachreferenten, die sich in Studien und Gesetzestexte eingraben. Verflacht also die Politik, weil Politiker mehr Wert auf kurze Social Clips als auf inhaltliche Tiefe legen? Heidi Reichineck, Fraktionsvorsitzende und Social Media Star der Linken, sagt:
15: Da würde ich widersprechen, weil wenn man Ahnung von einem Thema hat, dann kann man das auch kurz und knapp zusammenfassen. Die Frage ist ja, worauf basiert diese Zusammenfassung und kann ich bei Nachfragen dann auch antworten und erklären, auf welche Studien stütze ich mich, auf welche Erfahrungen, auf welche Informationen? Und das können wir und genau so muss es eben sein.
4: Eine Sache gibt es im digitalen Raum allerdings nicht. Echte Wahlfreiheit. Welche Politikervideos einem am Ende in den Feed gespült werden, entscheiden die Algorithmen von TikTok, YouTube oder Insta. Und diese Algorithmen bewerten in der Regel emotionale und schrille Videos höher als ruhige, sachliche Wissensbeiträge.
1: Maximilian Ulrich aus unserem Hauptstadtstudio.

0: Über die Art und Weise, wie Social Media die Sprache im Bundestag verändert hat. Eine Entwarnung für die A45, Aschaffenburg-Gießen, die Gefahr durch ein entgegenkommendes Fahrzeug zwischen Wölfersheim und Gambacher Kreuz besteht jetzt nicht mehr. Vor einem Monat hat der Hessische Rundfunk exklusiv über den Fall eines HNO-Arztes aus dem Rhein-Main-Gebiet berichtet, der Patienten gequält haben soll. Die Staatsanwaltschaft Frankfurt ermittelt jedenfalls jetzt gegen den Arzt. Sie ging bisher von 9 Opfern aus, aber der Fall hat anscheinend noch größere Ausmaße. HR-Gerichtsreporterin Heike Borowka hat mit Betroffenen gesprochen.
1: In den Praxisräumen des Arztes scheint es regelmäßig zu den Quälereien gekommen zu sein. Und das wohl schon seit mehr als 35 Jahren. 1990 war Michael T. Patient bei dem Arzt. Jetzt hat er sich bei uns gemeldet. Seinen Namen haben wir geändert. Michael T. war damals um die 30. Er erzählt uns, dass er insgesamt 3-mal dort war.
2: Die Schmerzen waren ja schier unerträglich. Und es dauert lange, bis dass man begreift, was da eigentlich geschehen ist.
1: Michael T. ist nicht der Einzige, der uns solche Erlebnisse schildert. Mehr als 30 Männer haben sich gemeldet. Und ihre Schilderungen klingen sehr ähnlich.
2: Man muss sich ja das so vorstellen, man ist ja wehrlos ausgeliefert und liegt da. Und durch die Schmerzen ist man auch total abgelenkt. Aber es fiel mir auf, dass er während der Behandlung sich dann auf mein Knie gesetzt hat und darauf seine Genitalien gerieben hat. Also das habe ich ganz deutlich gespürt und er hat auch laut und erregt geatmet dabei.
1: Die Männer beschreiben den Arzt als höchst manipulativ. Auch Ruben erzählt uns das. Auch seinen Namen haben wir geändert.
3: Dieser Arzt, bei dem ich war, ja sehr bekannt dafür, dass er auch sehr schmerzhafte, medizinisch nicht indizierte Behandlungen bei Patienten durchführt, hauptsächlich jungen Männern.
1: Ruben gehört zu denjenigen, die Anzeige erstattet haben. Oberstaatsanwalt Dominik Mies von der Frankfurter Staatsanwaltschaft.
4: Wir führen ein Ermittlungsverfahren gegen einen Arzt aus dem Rhein-Main-Gebiet. Ihm wird vorgeworfen, über Jahrzehnte hinweg im Rahmen ärztlicher Behandlungen sexuell übergriffig geworden zu sein und gefährliche Körperverletzungen begangen zu haben. Um wie viele Fälle es sich insgesamt handelt, das ist noch Gegenstand der laufenden Ermittlungen.
1: Michael T. hat mittlerweile bei der Polizei ausgesagt. Er ist immer noch wütend, sagt er.
2: Fassungslosigkeit, dass ein Arzt über diese lange Zeit, über diese Jahrzehnte unbehelligt, sadistisch und sexuell übergriffig vorgehen konnte.
1: Wir haben auch den Arzt um eine Stellungnahme gebeten, aber keine bekommen. Viele Betroffene haben sich auch an die Landesärztekammer gewendet, berichten sie uns. Sie ist zuständig für die Zulassung von Ärzten. Dort heißt es auf unsere Anfrage schriftlich:
5: Vor den Eingaben beginnend im Jahr 2023 hatte die Landesärztekammer Hessen keine Anhaltspunkte, aufgrund derer die Einleitung berufsrechtlicher Schritte gegen den Arzt wegen des Quälens männlicher Patienten geboten waren.
1: Generell prüfe die Rechtsabteilung jede Eingabe, in der einem Mitglied der Landesärztekammer ein berufsrechtlich relevantes Fehlverhalten vorgeworfen werde. Sollte sie Anhaltspunkte für ein Fehlverhalten sehen, würde das betroffene Mitglied mit der Beschwerde konfrontiert. Außer es läuft ein Strafverfahren. Im Fall des HNO-Arztes aus dem Rhein-Main-Gebiet ist das so. Einige Männer haben uns erzählt, die Landesärztekammer hätte sie an ihren Ombudsmann oder an einen Rechtsanwalt verwiesen. Die Landesärztekammer schreibt uns dazu, dass es ihr gesetzlich nicht möglich sei, individuelle Ansprüche von Patienten zu vertreten. Die Betroffenen wünschen sich, dass dieser Arzt niemanden mehr quälen kann. Das sagen sie uns alle.
0: Ein Fall, der für Aufsehen sorgt. Heike Borowka über die Ermittlungen gegen einen HNO-Arzt, der seine Patienten gequält haben soll. 3 Tage noch, dann startet der Hessentag in Fulda. Seit Wochen läuft da der Aufbau in der ganzen Stadt. Aktuell startet die heiße Phase, denn bis Freitag früh muss alles fertig sein. Silvia Ritter.
6: Zwischen dem Riesenrad und dem großen Bundeswehrfestzelt in der Fuldaaue werden kleine weiße Pagodenzelte aufgebaut. Die Zelte mit den spitzen langen Dächern sind überall zu sehen. Richtmeister Thorsten Kugler aus Limburg kontrolliert den Zeltaufbau am HR-Treff.
7: Die Zelte selber an sich gehen relativ fix, schnell. 2 Tage sind sie fertig. Aber dann Blenden setzen, Regenrinne konstruieren, alles verbinden, wasserdicht bekommen, Rampen setzen.

0: Das dauert dann auch noch mal 2 Tage. Ist man eine Weile schon beschäftigt.
1: Regenwetter hat hier für den Hessentag niemand bestellt. Aber auch bei schlechtem Wetter sollen die Besucher am HR-Treff von Zelt zu Zelt kommen, ohne nass zu werden.
0: Also da wird jetzt gerade die erste Regenrinne gebaut. Eine Musterregenrinne wird jetzt gleich aufgehängt in der Zeltstadt da vorne. Dann wird final Maß genommen, passt alles, läuft das Wasser anständig ab und ist es in Ordnung. Und wenn das erledigt ist, alles ist safe. Und dann gehen sie in die Produktion, bauen noch 4 Stück davon.
1: In der Fuldaaue liegt auch das Ausstellungsgelände von Natur auf der Spur. Pflanzen und Tiere sollen hier ab Freitag zu bestaunen sein. Der Aufbau läuft seit Monaten, erzählt Dominik Höhl, der Hessentagsbeauftragte der Stadt Fulda, jetzt auch in der ganzen Stadt.
2: Wir haben mit dem Aufbau begonnen Anfang April, dann ging es Mitte Mai, Ende Mai quasi in die heiße Phase über. Der Hessentag ist in Fulda angekommen, das sieht man jetzt auch, überall wird gebaut. Allein das Riesenrad steht als markanter Punkt, die Domplatzarena wird aufgebaut, überall werden die Bühnen gerade installiert.
1: Auch die Schausteller mit ihren Anhängern rollen in die Stadt und bereiten ihre Stände vor. Besucher können sich auf kurze Wege freuen zwischen der Fuldaaue, der Altstadt und dem Barockviertel. Und auch die Hessentagsarena liegt in diesem Jahr ganz zentral. Dominik Höhl.
2: Also eine Besonderheit ist auf jeden Fall, dass die Hessentagsarena, bei uns ist ja die Domplatzarena, in der mitten in der Stadt sein wird. Also zentral am Domplatz, bekannt durch unsere Domplatzkonzerte. Das ist wirklich eine Besonderheit. Wir haben keine Arena auf irgendeiner freien Wiese außerhalb der Stadt, sondern zentral im Herzen von Fulda.
1: Auch das Land Hessen ist in diesem Jahr mit seiner Ausstellungsfläche zentral in der Stadt untergebracht, in einem Leerstand.
2: Unser Treffpunkt Hessen, also die Landesausstellung, die findet bei uns im Kahl. Das ist ein ehemaliges Kaufhaus statt. Auch hier haben wir uns bewusst für auch in Bezug auf der Nachhaltigkeit entschieden, keine großen Zelte irgendwo hinzustellen, sondern unser bestehendes Objekt nachhaltig und auch sinnvoll zu nutzen.
1: Seit letzter Woche sind in der Innenstadt auch die Infotürme aufgestellt. Besucher und Einheimische verschaffen sich hier an der großen Karte einen ersten Überblick über das Gelände. So langsam kommt Stimmung auf, sagt Monika Kowol-Ferger, die Pressesprecherin der Stadt.
3: Das ist ein tolles Gefühl. Also auch wenn man dann die Fahnen sieht, die in der Bahnhofstraße hängen, das macht schon wirklich Lust auf den Hessentag, weil man einfach das Gefühl hat, der Hessentag, der greift jetzt so um sich. Also man wird auch angesprochen und gefragt, sind es da für Zelte in der Fuldaaue? Man merkt, die Stadt ist bereit.
4: Fulda ist bereit für den Hessentag. Am Freitag geht's los.
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6: 11 Uhr. Politisch motivierte Gewalt hat weiter zugenommen. GEW bemängelt zu wenige Investitionen in hessischen Schulen. DFB-Frauen treten in WM-Qualifikation gegen Slowenien an. Das Wetter, Sonne und Wolken, meist trocken bis 21 Grad. Mein Name ist Stefan Schiebelhut. Die Polizei hat im vergangenen Jahr wieder mehr Straftaten registriert, die einen politischen Hintergrund haben. Mit rund 85.800 waren es etwa 2% mehr als 2024. Innenminister Dobrindt sprach von einem neuen Höchststand.
7: In einer 10-Jahres-Bilanz würde man feststellen, dass wir es hier mit einer Verdoppelung der Straftaten zu tun haben. Nahezu die Hälfte der Straftaten werden mit rechtsextremen oder rechten Hintergrund verzeichnet.
6: Bei rund 4.200 dieser Taten wurde laut Polizei Gewalt angewendet. Den größten Anteil hatte auch hier Gewalt von rechts. Linke Gewalttaten nahmen demnach aber am stärksten zu. Taten mit mutmaßlich ausländischen Ideologien gingen laut Polizei zurück. Marode Schulen werden in Hessen zum Dauerproblem. Das befürchtet die Gewerkschaft Erziehung und Wissenschaft. Der Investitionsstau an den hessischen Schulen liege weiter bei 6 Milliarden Euro, obwohl die Ausgaben in den letzten rund 20 Jahren leicht gestiegen sind, von 795 Euro pro Schüler im Jahr auf 804 Euro. Die GEW kritisiert, dass die Landesregierung keine genaue Abfrage macht. Die 6 Milliarden seien eine Schätzung der Gewerkschaft. Fest stehe aber, dass die hessischen Kommunen den bestehenden Investitionsbedarf im Schulbau nicht decken können. In Hessen soll mehr gebaut werden. Dazu soll noch diese Woche die Reform des Vergabe- und Tariftreuegesetzes verabschiedet werden. Unter anderem darum geht es heute im Landtag in Wiesbaden. Mit der Reform sollen öffentliche Aufträge einfacher vergeben werden können. HR-Landtagskorrespondentin Leonie Rosenthal.
8: Firmen sollen für Bauleistungen bis zu einer Höhe von 750.000 Euro direkt beauftragt werden können. Bei Liefer- und anderen Dienstleistungen liegt die Grenze bei 100.000 Euro. Bislang mussten Kommunen bereits bei 10.000 Euro ein aufwendiges Vergabeverfahren starten und mehrere Angebote einholen. Außerdem soll Tariftreue weitgehend zur Pflicht werden. Unternehmen müssen bei Aufträgen ab 20.000 Euro nachweisen, dass sie ihre Beschäftigten auf Tarifniveau bezahlen.
6: Krisen und Kriege weltweit lassen die Preise steigen. In Deutschland trübt das die Stimmung der Verbraucher stärker als im Rest Europas. In einer Befragung für die Unternehmensberatung BCG bewerteten 64% der Befragten die wirtschaftliche Lage als schlecht. Im europäischen Schnitt sind es 56%. Vor allem in Deutschland wägen Verbraucher stärker ab, ob und wofür sie Geld ausgeben. Kaufentscheidungen werden von Rabatten beeinflusst. Im Supermarkt werden öfter Eigenmarken gekauft. 2 Jahre lang war Kassel die glücklichste Stadt in Deutschland. Jetzt steht Kassel nur noch auf Platz 13 im sogenannten SKL-Glücksatlas. In der Umfrage des Allensbach-Instituts bewerteten die Menschen dort ihre Lebenszufriedenheit diesmal deutlich schlechter. Eine Erklärung könnte nach Angaben der Forscher die angespannte wirtschaftliche Lage sein, aber auch die relativ hohe Kriminalität. Kassel bleibt aber die glücklichste Großstadt Hessens, weit vor Frankfurt und Wiesbaden. Bundesweit sind diesmal die Menschen in Erfurt am glücklichsten. Zum Abschluss der WM-Qualifikation spielt die deutsche Fußballnationalelf der Frauen heute Abend auswärts in Slowenien. Das Ticket für die WM im nächsten Sommer in Brasilien haben die DFB-Frauen schon sicher. Aus Ljubljana ARD-Sportreporter Hendrik Lückhoff.
9: Die Pflicht ist erledigt mit der vorzeitigen WM-Qualifikation, aber von einer Kür gegen Außenseiter Slowenien will Bundestrainer Christian Wück nichts wissen. Er fordert einen Sieg gegen den Tabellenletzten, das müsse der Anspruch sein. In Bestbesetzung wird die DFB-Elf aber nicht auflaufen, Wück will viel rotieren. Unter anderem wird Torhüterin Ann-Kathrin Berger eine Pause bekommen, Janina Minge wird das Team nach ihrer Rotsperre als Kapitänin anführen.
6: Das waren die Nachrichten. Das Wetter. Heute Vormittag lockert es von Westen her immer mehr auf. Es gibt mal Sonne, mal Wolken und bleibt meist trocken. Am ersten kann es heute Nachmittag in Nordhessen mal einen Schauer geben. Die Temperaturen erreichen maximal 16 bis 21 Grad. Morgen wird es wechselhaft mit vielen Wolken, gebietsweise Schauern und einzelnen Gewittern bei nur noch 14 bis 19 Grad. Und die weiteren Aussichten Donnerstag und Freitag weiter wechselhaft, aber wieder etwas wärmer bis 22 Grad. Die Zeit 11.05 Uhr.
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6: Wir haben aktuell nur eine Meldung. A3 Köln Richtung Frankfurt zwischen Idstein und Niedernhausen. Stockender Verkehr wegen einer Tagesbaustelle auf dem linken Fahrstreifen.
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10: Grüße Sie. Gestern war die Aufregung groß. Die gegenseitigen Angriffe zwischen Iran und Israel, die haben neue Ängste ausgelöst, dass der Konflikt sich wieder ausweiten könnte. Aber dann doch erstmal wieder Beruhigung. Zumindest kein weiterer Beschuss. Nach diesen Angriffen gestern haben beide Seiten ja angekündigt, ihre Militäreinsätze erstmal wieder einzustellen. Aber wie stabil ist diese Waffenruhe und was bedeutet das für US-Präsident Donald Trump, der seit Monaten ja einen baldigen Deal verspricht mit dem Iran? ARD-Korrespondentin Katharina Fuß aus Washington.
11: Nach den Angriffen zwischen Iran und Israel meldet sich Donald Trump zunächst nur mit einem kurzen Appell auf seiner Plattform Truth Social.
12: Israel und der Iran sollen sofort aufhören zu schießen.
11: Und tatsächlich trat das dann auch ein. Das Nachrichtenportal Axios berichtet, dass Trump den israelischen Präsidenten Benjamin Netanyahu vor einem erneuten Krieg mit dem Iran gewarnt habe. Im Interview sagte Trump, Netanyahu solle vorsichtig sein, sonst werde er bald auf sich allein gestellt sein. Bei Truth Social machte er außerdem deutlich, er hält weiterhin an seinem Ziel fest, ein Deal mit dem Iran.
12: Beide Seiten, Israel und der Iran, streben einen sofortigen Waffenstillstand an. Die abschließenden Verhandlungen über den Frieden laufen, wenn ihnen nicht Unwissenheit oder Dummheit im Wege stehen. Die Blockade bleibt in vollem Umfang in Kraft, bis eine endgültige Einigung erzielt ist. Es sollte schnell vorangehen.
11: Aus dem Iran war aber schon zu hören, dass die Seeblockade der USA durchbrochen werden soll. Und in den USA glauben längst nicht alle daran, dass ein solcher Deal in greifbarer Nähe ist. Der demokratische Kongressabgeordnete Mike Quigley sagte dem Nachrichtensender CNN,
13: It's dangerously naive for the president.
11: Es ist sehr naiv vom Präsidenten zu glauben, dass er oder

0: irgendjemand die Kontrolle über die Lage im Nahen Osten hat. Skepsis kommt allerdings nicht nur von Trump-Kritikern. Auch im konservativen Lager werden Zweifel laut. Victoria Coates von der Heritage Foundation, die früher die Trump-Regierung in Sicherheitsfragen beraten hat, hält eine Einigung zwar grundsätzlich für möglich, aber nicht für schnell erreichbar. Sie verweist im Interview mit dem Nachrichtensender CNBC auf die schwierige wirtschaftliche Lage des Iran. Exporte und Ölproduktion seien massiv eingebrochen. Das erhöhe den Druck im Iran zu handeln, weil die Bevölkerung unter der Situation leide.
1: It's really very, very bad. And so it's a matter of time.
0: Es sieht sehr schlecht aus und ist nur eine Frage der Zeit, bis das iranische Volk die Dinge selbst in die Hand nimmt. Es gibt schon erste Anzeichen. Deshalb haben wir in den letzten 24 Stunden so eine Eskalation seitens des Iran erlebt. Viele Experten in den USA rechnen deshalb nicht mit einer schnellen Lösung. Zwar gilt der Iran als geschwächt, aber die jüngsten Angriffe haben auch in den USA Folgen. Die Ölpreise sind wieder gestiegen, Trumps Umfragewerte bleiben schwach und die Sorge vor einer weiteren Eskalation wächst.
2: Der Blick aus den USA auf die labile Lage am Persischen Golf, ein Tag nach dem wechselseitigen Beschuss zwischen Israel und Iran. Ein Bericht von Katharina Fuß war das. Russland ist weiterhin in der Lage, Öl und Gas zu verkaufen. Das ist kein Geheimnis. Vor allem Öl wird verschifft, zum Beispiel über die Ostseehäfen und dann mit der sogenannten Schattenflotte in alle Welt weiterverteilt. Das ist alles längst bekannt und wird vom Westen auch mit Sanktionen bekämpft. Hunderte dieser Öltanker haben mittlerweile Hafenverbot in vielen westlichen Häfen oder werden sogar direkt blockiert durch Spezialeinheiten oder gar geentert. Und diese Maßnahmen, die haben wohl größere Auswirkungen auf Russlands Wirtschaft, als sie der Kreml einräumt. Ein internationales Rechercheprojekt, an dem der Norddeutsche Rundfunk und die Süddeutsche Zeitung beteiligt waren, zeigt jetzt, an Bord der Schiffe befinden sich seit jüngstem nicht nur Seeleute.
3: Die russische Schattenflotte stellt nach wie vor eine besonders wichtige Einnahmequelle für Russlands Wirtschaft dar. Schätzungen zufolge spülen die Schiffe Monat für Monat Milliardeneinnahmen in Putins Kriegskasse. Monatlich passieren etwa 100 bis 200 dieser Tankschiffe die Ostsee. Seit einiger Zeit legen europäische Behörden nun eine härtere Gangart an den Tag.
4: Part of the so-called shadow fleet involved in the Russian oil trade, this tanker hit by EU sanctions is now the subject of a French investigation.
3: Seit Anfang des Jahres wurden mehr als 10 Schattenflottentanker im Mittelmeer, im Atlantik und in Nord- und Ostsee gestoppt. Teilweise beschlagnahmten westliche Behörden sogar die Ladung der Schiffe. Dies war rechtlich möglich, weil die Tanker immer wieder ohne Flagge unterwegs sind. Von Russland werden diese Maßnahmen, neben den ohnehin bestehenden Sanktionen gegen den Verkauf russischen Öls, offenbar als echte Bedrohung wahrgenommen. Denn seit einiger Zeit fahren an Bord der Schiffe nicht mehr nur Kapitäne, Offiziere und Köche mit, sondern auch militärisch ausgebildete Söldner. Zu diesem Ergebnis kommt eine internationale Recherche, an der in Deutschland NDR und Süddeutsche Zeitung beteiligt waren. Laut westlichen Nachrichtendiensten sind die Männer, die auch durch die Ostsee reisen, in vielen Fällen mit Maschinenpistolen bewaffnet.
5: Die Maßnahmen eben auch zur Unterbindung von Sanktionsumgehungen, die die Europäer gemeinsam ergreifen, veranlassen die Russen eben ihre Schiffe zu bewaffnen. Und umgekehrt sieht man eben jetzt auch, wo der Ukraine-Krieg von Putin für ihn schlechter läuft, wo die Wirtschaft in die Knie geht, dass man alles tut, um dieses Werkzeug auch der Sanktionsumgehung und der Aufrechterhaltung der eigenen Wirtschaft weiter am Leben zu halten.
3: Sagt der Vorsitzende des Parlamentarischen Kontrollgremiums im Bundestag, Marc Henrichmann von der CDU. Für die Recherchen werteten die Reporterinnen und Reporter die Crewlisten von 700 Schattenflottentankern aus, die in den vergangenen Jahren durch die Ostsee gefahren sind. Die Daten zeigen, dass sich auf den Tankern zunehmend Sicherheitsleute befinden. Das Rechercheteam konnte auf den Crewlisten insgesamt 83 Personen identifizieren, die als Sicherheitsleute auf über 140 Fahrten an Bord gewesen sein sollen. Den Recherchen zufolge handelt es sich bei den Männern vor allem um ehemalige Soldaten, die entweder in der regulären Armee oder bei der Söldnerorganisation Wagner Kampferfahrung gesammelt haben. Das zeigen beispielsweise die Auswertungen von Social-Media-Profilen der Betroffenen. Bewaffnete Kräfte an Bord ziviler Schiffe seien eine Drohgebärde, sagt Robin Wagner von den Grünen im Bundestag.
6: Aber wir dürfen nicht hinnehmen, dass illegale Schiffe der russischen Schattenflotte durch deutsche Gewässer fahren, da Gefahren verursachen und wir uns einschüchtern lassen. Das

0: zu noch mehr Eskalation in Russland.
1: Doch das Sicherheitspersonal an Bord soll offenbar nicht nur den Westen beeindrucken, sondern auch die jeweiligen Crews auf den Schiffen. Denn die stammte bisher, auch das zeigt die Recherche, aus vielen unterschiedlichen Ländern. Die Schattenflotte wurde demnach lange Zeit, neben russischem Personal, vor allem von Matrosen aus Indien, den Philippinen, China und Georgien betrieben.
2: Russland reagiert also auf die Sanktionen, auf den Sanktionsdruck gegen die Schattenflotte, unter anderem mit bewaffneten Personen an Bord. Ein Bericht war das von Benedikt Strunz.
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2: Lange Wartezeiten, zu wenige Plätze, der Bedarf an Psychotherapien ist in den vergangenen Jahren stark angestiegen. Trotzdem wird in dem Bereich gekürzt. Ambulante Psychotherapeutinnen und Therapeuten bekommen seit April weniger Honorar. Durch die Krankenkassenreform der Bundesregierung könnte sich die Situation noch weiter verschlechtern. Und das wiederum könnte bedeuten, noch weniger Therapieplätze. Im Bundestag ist eine Petition eingegangen mit über 140.000 Unterschriften und die ist gestern im zuständigen Ausschuss, dem Petitionsausschuss, besprochen worden. Vor dem Gebäude gab es Proteste.
4: Wir helfen!
5: Ihr kürzt!
4: Wir helfen!
5: Ihr kürzt!
6: Vor dem Bundestag tun Psychotherapeutinnen und Therapeuten das, was sie seit Monaten immer wieder tun. Sie protestieren gegen schlechtere Bedingungen in der ambulanten Psychotherapie. Mit dabei Veronika Olsen. Sie hat eine Praxis in Berlin und Sorge vor weiteren Kürzungen in ihrer Branche.
7: Ich bin von Insolvenz bedroht. Also ich habe auch einen Kredit aufgenommen, um die Praxis zu gründen. Und ich könnte dann ganz klar irgendwie meine Kredite auch nicht mehr bedienen. Ne? Also das ist schon existenziell sehr bedrohlich.
6: Im April wurde das Honorar von Psychotherapeutinnen und Therapeuten bereits um 4,5% gesenkt. Neben diesen Kürzungen beim Honorar besorgt Therapeutinnen und Therapeuten inzwischen vor allem die geplante Krankenkassenreform der Bundesregierung. Bisher können sie pro Woche mehr Therapiestunden anbieten als vorgesehen und werden dafür von den Krankenkassen auch bezahlt. Mit der geplanten Reform könnte das gedeckelt werden. Laut Enno Maas von der Deutschen Psychotherapeutenvereinigung würden damit Wartezeiten auf einen Therapieplatz drastisch steigen.
8: Wir haben viele heftige Versorgungsaufträge. Das sind Leute, die einen halben Kassensitz haben. Und die erbringen im Moment so 26, 27 Therapiestunden pro Woche. Und wenn die Deckelung so kommt, wie wir das befürchten und so wie das im Moment beschrieben ist, dann können die zukünftig nur noch 18 Sitzungen pro Woche erbringen wahrscheinlich. Und das wäre eben ein Einbruch von über einem Drittel.
6: Unterstützung gibt es aus der Opposition. Dass im Bereich der ambulanten Psychotherapie gespart werden soll, hält die Sprecherin für psychische Gesundheit der Linken, Evelyn Schötz, für einen kostspieligen Fehler.
9: Psychotherapie ist immer der falsche Ort für Einsparungen. Jeden Euro, den man investiert, der macht sich mehrfach bezahlt. Wer nicht rechtzeitig einen Therapieplatz bekommt, ist längerfristig krank, was vielleicht mit einer kurzzeitigen Therapie gut abgefangen werden könnte.
6: Beschlossen ist die Krankenkassenreform noch nicht. Es kann sich also noch etwas daran ändern. Dass Menschen mit psychischen Erkrankungen am Ende darunter leiden, sei jedenfalls nicht Sinn der Sache, sagt Simone Borchardt von der Union.
10: Was wir auf alle Fälle im Blick behalten, ist, dass wir die Versorgung der Menschen im psychotherapeutischen Bereich gewährleisten wollen. Das ist wichtig. Und wir sind mitten in den parlamentarischen Verhandlungen, um genau diese Aspekte mitzuführen.
6: Die Petentinnen, Petenten und Demonstrierenden drängen darauf, dass sich in diesen parlamentarischen Verhandlungen noch etwas an der Reform ändert. Ansonsten befürchten sie, dass die Versorgungssituation in der Psychotherapie noch schlechter wird.
2: Theo Steinbach über die Proteste und eine Petition gegen die Kürzungen in der Psychotherapie. Ein Mann hat überlebt, vier andere sind gestorben, qualvoll in den Flammen. Der Fall aus Süditalien erschüttert das ganze Land. Vier Erntehelfer sind in Kalabrien tatsächlich lebendig verbrannt. Die Täter mutmaßlich die eigenen Arbeitgeber. Und der einzige Überlebende, der konnte sich schwer verletzt aus einem brennenden Fahrzeug retten. Es geht hier in erster Linie um ein brutales Verbrechen, in zweiter Linie dann um die bekannten, aber auch seit Jahren tolerierten Arbeitsbedingungen tausender Erntehelfer, die Obst und Gemüse für den italienischen und den europäischen Markt ernten. Entsprechend klingen auch die Proteste, die jetzt Reaktionen einfordern.
11: Es muss nach dieser Tragödie, nach diesem Mord ein Ruck durch die Gesellschaft gehen. Es muss ein Umdenken geben. Maurizio Landini schreit ins Mikrofon auf der Piazza des kleinen Ortes Amendolara in Kalabrien. Er ist der Generalsekretär der CGL, des größten Gewerkschaftsbundes

0: Italiens. Es sind etwa 3000 Leute, die hier zusammengekommen sind für einen Protestmarsch. Die meisten sind Mitglieder der Gewerkschaft oder Mitte-Links-Politiker der Oppositionsparteien. Sie alle sind schockiert über das, was vergangene Woche am helllichten Tag passiert ist. Zwei Männer gießen an einer Tankstelle Benzin in den Innenraum eines Autos, in dem 5 ausländische Erntehelfer sitzen. Sie werfen ein Feuerzeug hinein, halten von außen die Türen zu, solange es geht, dann rennen sie weg. Die Erntehelfer verbrennen bei lebendigem Leib, bis auf einen, Tai Amar, ein 35-jähriger Mann aus Afghanistan. Er und seine Kollegen hätten ihre Vorsteher um Geld gebeten, der Streit sei eskaliert. Seit einem Monat hätten sie kein Gehalt bekommen, aber jeden Tag auf dem Feld gearbeitet. In Italien nennt man sie Caporali, die Vorsteher der Erntehelfer, die in diesem Fall das Auto in Brand gesteckt haben. Zu ihrem genauen Motiv wird noch ermittelt. Doch das, was da in Kalabrien passiert ist, ist nur die Spitze des Eisbergs eines ganzen Systems, sagt Fabio Ciconte, Vorsitzender der italienischen Umwelt- und Menschenrechtsorganisation Terra. Das sogenannte Caporalato ist ein System, das in Italien seit Jahrzehnten funktioniert. Und es basiert auf der Vermittlung zwischen Arbeitsangebot und Nachfrage. Die Landwirte brauchen eine riesige Menge Arbeiter, wenn sie Orangen, Mandarinen, Avocados, Tomaten oder Erdbeeren ernten müssen. Und hier kommen die Caporali ins Spiel, sagt Ciconte. Sie seien wie eine Agentur, würden den Landwirten billige Arbeitskräfte anbieten und daran selbst verdienen, indem sie die Menschen, meist Migranten, ausbeuten. Weil sie ihnen ein erbärmliches Gehalt geben. Oft ist alles Schwarzarbeit. Und sie zwingen sie, in elenden Behausungen zu leben. Wir haben in ganz Italien Ghettos, in denen tausende Menschen leben. Der aktuelle Fall in Kalabrien bestätigt das. Die Unterkunft der getöteten Männer war eine ärmliche Zwei-Zimmer-Wohnung, in der die Arbeiter zu zehnt auf Matratzen schliefen, berichten italienische Medien. Dafür hätten sie pro Person 500 Euro im Monat zahlen müssen, einen großen Teil ihres lächerlichen Gehalts. Seit 2016 hat Italien strengere Gesetze, doch Fabio Ciconte sagt, auch die würden geschickt umgangen. Mit Arbeitsverträgen, auf denen viel weniger Tage stehen, als die Menschen eigentlich arbeiten. Mit Gehältern, von denen die Arbeiter am Ende nur einen Bruchteil sehen. Zudem fehle es massiv an Polizeikontrollen vor Ort.
1: Der Obst- und Gemüseanbau in Italien und die Arbeitsbedingungen der Erntehelfer. Das ist der Hintergrund für das brutale Verbrechen, das das Land seit vergangener Woche beschäftigt, bei dem 4 Erntehelfer aus Afghanistan und Pakistan gestorben sind. Anna Giordano hat uns berichtet. Abkühlung im Sommer, das wünschen sich viele, am besten direkt vor dem Haus oder im eigenen Garten. Auch im Mehrfamilienhaus, warum nicht? Fast jeder Baumarkt bietet ja inzwischen große Pools zum Aufstellen an im Garten. Aber erstmal sollte man natürlich prüfen, ob der Pool im Garten der Wohnanlage überhaupt erlaubt ist. Marcel Fehr aus der ARD Verbraucherredaktion hat das für uns gemacht. Wie ist das denn bei einer Mietwohnung?
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3: Also Mieter sollten immer vorab den Vermieter fragen, vor allem wenn es sich um einen größeren Pool handelt. Denn ein Pool ist mehr als nur ein Planschbecken. Mehrere tausend Liter Wasser bringen ein enormes Gewicht auf die Fläche. Außerdem kann die Nutzung Auswirkungen auf die Nachbarn haben. Ein Aufstellpool im Garten bringt an schönen Tagen halt oft auch Lärm mit sich. Deshalb bei den Vermietern und Nachbarn die Zustimmung einholen, denn wer einen Gemeinschaftsgarten nutzt, darf dort in der Regel nicht einfach einen großen Pool aufstellen.
1: Wie ist es bei Eigentumswohnungen? Ist es da leichter?
3: Also beim Eigentum kommt es immer drauf an. Denn auch wer ein Sondernutzungsrecht an einem Garten hat, darf dort nicht alles nach Belieben verändern. Ein Blick in die Teilungserklärung und gegebenenfalls die Abstimmung mit der Eigentümergemeinschaft sind deshalb sinnvoll. Man ist zwar nicht gesetzlich verpflichtet, seine Nachbarn zu informieren, wenn es die nicht direkt betrifft oder einschränkt, aber um spätere Konflikte zu vermeiden, ist es auf jeden Fall ratsam, vorher das Gespräch zu suchen.
1: Und worauf sollte man bei Größe, bei Lärmschutz und auch bei der Haftung achten?
3: Eine bundesweit einheitliche Größenbegrenzung gibt es nicht. Allerdings können ab einer bestimmten Größe oder bei fest eingebauten bzw. eingelassenen Pools baurechtliche Vorschriften greifen. Wer einen Pool aufstellt, haftet grundsätzlich auch für Schäden, die davon ausgehen. Wird beispielsweise durch austretendes Wasser das Nachbargrundstück beschädigt oder kommt es wegen einer unsachgemäßen Aufstellung zu Problemen, dann kann der Poolbesitzer in der Verantwortung stehen. In diesem Sinne ist es auch wichtig, auf die Sicherheit zu achten. Wer Kinder im Haushalt hat oder in der Nachbarschaft, soll

0: sollte den Pool sichern, etwa durch Abdeckungen oder Umzäunungen. Beim Lärm gelten dieselben Regeln wie sonst auch. Normale Nutzung und spielende Kinder müssen Nachbarn meist hinnehmen. Übermäßiger Lärm, laute Musik oder nächtliche Poolpartys können allerdings schnell zu Konflikten führen. Dann greifen die üblichen Ruhezeiten und Regelungen der Hausordnung.
1: Was gilt denn bei Eigentümergemeinschaften, wenn sich die Besitzer von Eigentumswohnungen nicht einig werden?
0: Hier entscheidet die Art des Pools. Wird ein Pool nur vorübergehend aufgestellt, kann das je nach Größe und Auswirkungen auf die Anlage zulässig sein. Anders sieht es aus, wenn Erde ausgehoben werden muss oder ein Pool teilweise oder sogar vollständig eingelassen wird. Dann handelt es sich um eine bauliche Veränderung am Gemeinschaftseigentum. Dafür ist in der Regel ein Beschluss der Eigentümergemeinschaft erforderlich. Das Wohnungseigentumsgesetz sieht zwar vor, dass Eigentümer grundsätzlich Anspruch auf eine Genehmigung einer baulichen Veränderung haben können. Voraussetzung ist aber, dass andere Eigentümer dadurch nicht unzumutbar beeinträchtigt werden. In der Praxis lohnt sich deshalb immer das Gespräch mit den Miteigentümern, bevor Bagger und Poolbauer anrücken.
1: Wer sich also den Traum vom eigenen Pool erfüllen möchte, sollte nicht nur auf die Größe und den Preis achten. Wer sich vorher informiert, vermeidet Ärger und kann den Sommer dann deutlich entspannter genießen mit einem Pool im Garten. Marcel Fehr war das aus der ARD Verbraucherredaktion.
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1: Die deutsche Fußballnationalmannschaft ist angekommen in ihrem WM-Quartier in North Carolina. Kurz nach der Landung und dem Erstbezug der Zimmer stand schon gleich das erste öffentliche Training auf dem Programm vor 3000 Fans. Und das war nicht nur aus atmosphärischer Sicht ein großer Erfolg. Unser Nationalmannschaftsreporter Martin Roschitz war dabei.
3: To Winston-Salem and Wake Forest University, the Germans!
4: Kaum gelandet und schon auf dem Rasen. Die deutsche Nationalmannschaft ist erst wenige Stunden in ihrem WM-Quartier in North Carolina. Da absolviert sie vor 3000 Fans bereits ihre erste Trainingseinheit. Und einer zieht dabei besonders die Blicke auf sich, Manuel Neuer.
5: I like Manuel Neuer.
6: Yeah, he's back on the field right now, Manuel Neuer.
5: I know, I thought he had retired, but he came back. Last dance, I guess.
4: Der letzte Tanz also. Naja, zumindest ist Manuel Neuer zurück. Nach seiner Wadenverletzung trainiert die deutsche Nummer 1 erstmals wieder mit dem Team. Locker, beweglich, ohne erkennbare Probleme. Alles deutet darauf hin, dass Neuer beim WM-Auftakt gegen Curaçao am Sonntag wieder im Tor stehen wird. Autogrammjäger, Handykameras und Deutschland-Trikots mitten in North Carolina. Für viele junge amerikanische Fans, zum Beispiel für die von der deutschen Schule, ist es die erste Begegnung mit dem DFB-Team überhaupt.
7: Ich habe gekommen, weil ich wollte immer ein Ding mit Fußball sehen.
8: Ich finde es halt einfach cool, mal die Unterschriften zu bekommen.
9: Ich habe immer als ein kleines Kind mit meinem Papa Fußball angeschaut. Und jetzt freue ich mich sehr, ein echtes Fußballspiel anzuschauen.
4: Noch ist die Fußball-WM hier in Winston-Salem nicht überall Gesprächsthema Nummer 1.
10: Ja, ich glaube, die WM ist ein bisschen eine Randerscheinung. Ne? Ich glaube nicht, dass... Ich meine, Leute reden drüber, aber natürlich ist Basketball... viel interessanter. Ja.
4: Kann man so sehen, rund ums Spry Stadium auf dem Gelände der Wake Forest University herrscht heute trotzdem WM-Vorfreude.
11: Ich heiße Katie. Herzlich willkommen in North Carolina.
4: Und Katie freut sich richtig, beim öffentlichen Training dabei zu sein.
11: Ich finde es wunderbar. Ne? Das ist so schön, alle die tolle Spieler zu sehen und die Leute zu sehen, die zusammenkommen. Und es ist ja wunderbar.
4: Und auch DFB-Präsident Bernd Neuendorf ist beeindruckt vom Auftakt in Winston-Salem.
12: Ja, die Leute geben sich wirklich fast schon herzergreifend viel Mühe, dass wir uns hier wohlfühlen. Und ja, bisher wirklich toller Eindruck, auch jetzt hier beim Training, die Plätze. Ja, das ist wirklich schon sehr gut, wenn man über den Platz geht, das ist fast wie ein Golfplatz. Also sehr gute Bedingungen, wie ich finde. Ja, und jetzt müssen wir noch gut spielen.
4: Der öffentliche Teil der Vorbereitung ist damit vorbei. Die nächsten Einheiten finden hinter verschlossenen Türen statt. Die Fans müssen draußen bleiben. Manuel Neuer aber ist wieder drin. Und das dürfte für Bundestrainer Julian Nagelsmann derzeit die wichtigste Nachricht sein.
1: Manuel Neuer ist back im Team und im Training. Martin Roschitz war das übers erste öffentliche Training der deutschen Fußballnationalmannschaft in den USA.
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8: 11.29 Uhr. Gewalttaten von Linken und Rechten nehmen weiter zu. Deutsche Exporte sind im April überraschend gestiegen. Ermittler kommen Kokainschmugglern auf die Spur. Das Wetter, Sonne und Wolken, meist trocken bis 21 Grad. Mein Name ist Stefan Schiebelhut. Die Polizei hat im vergangenen Jahr knapp 4.200 Gewalttaten mit politischem Hintergrund gezählt. Das ist der höchste Stand seit 10 Jahren. Der Präsident des Bundeskriminalamts Münch sagte, die meisten Taten hätten einen rechten Hintergrund. Gewalt von Linken habe aber am stärksten zugenommen. Ein Grund für den Anstieg ist laut Münch, dass immer mehr polarisiert wird.
9: Das kann zu einer Radikalisierung führen, die sich durch Gewalttaten gegenüber Andersdenkenden oder dem politischen System äußern. Und internationale Konfliktlagen emotionalisieren, auch in Deutschland. Sie verstärken Radikalisierungsprozesse und Gewalttaten im Namen ideologischer Ziele.
8: Trotz der Belastungen durch den Iran-Krieg ist die deutsche Wirtschaft besser ins zweite Quartal gestartet als erwartet. Nach Angaben des Statistischen Bundesamts stiegen die Exporte im April um knapp 1% im Vergleich zum Vormonat. Analysten hatten dagegen mit einem Rückgang gerechnet. Auch die Produktion legte wieder zu, nachdem sie zuvor 4-mal hintereinander zurückgegangen ist. Dennoch warnen Experten, die gestiegenen Energiepreise verzerren die Zahlen. Real habe kaum etwas zugelegt. Von einem Aufschwung will deshalb auch die Bundesregierung noch nicht sprechen. Verteidigungsminister Pistorius bedauert das Aus für das deutsch-französische Kampfjet-Projekt FCAS. Er sagte, das Ende der geplanten Zusammenarbeit schmerze. Aber bei dem Projekt habe es keine Chance auf Einigung mehr gegeben. ARD-Hauptstadtkorrespondent Benjamin Großkopf.
10: Viele Gespräche der beiden Regierungen mit der Industrie hätten nicht dazu geführt, die entscheidenden Hürden zu nehmen, so der Bundesverteidigungsminister. Pistorius sieht die deutsch-französische Zusammenarbeit generell trotzdem nicht gefährdet und verweist auf viele weitere Projekte, die in Planung seien. Geplant war FCAS seit 2017 als das größte europäische Rüstungsprojekt überhaupt. Das Ziel war, einen neuen Kampfjet zu bauen, der unter anderem den Eurofighter ablöst.
8: Israel und der Iran halten die Waffenruhe offenbar ein, nachdem die Lage seit Sonntag eskaliert war. In weiten Teilen Israels blieb es in der vergangenen Nacht ruhig. Aus Tel Aviv, ARD-Korrespondent Jan-Christoph Kitzler.
11: Ganz im Süden über der Stadt Eilat am Roten Meer fing die israelische Armee nach eigenen Angaben eine Drohne der Houthi-Miliz aus dem Jemen ab. In Israel sollten die Schulen heute wieder geöffnet sein. Im Iran wurde der Luftraum wieder geöffnet. US-Präsident Trump hatte gestern darauf gedrängt, die Lage nicht weiter eskalieren zu lassen. Medien berichten von einem Telefonat mit Israels Premier Netanyahu, in dem er davor gewarnt haben soll, dass Israel im Falle einer Ausdehnung der Angriffe möglicherweise isoliert dastehen könnte.
8: Kokainschmuggel in Hessen, Deutschland und den Niederlanden. Die Generalstaatsanwaltschaft Frankfurt ermittelt deswegen gegen 20 Beschuldigte. Sie sollen in den letzten 2 Jahren tonnenweise Kokain aus Südamerika illegal eingeführt haben, per Luftfracht.

0: oder in Schiffscontainern. Dafür sollen sie Scheinfirmen genutzt haben, unter anderem mit Sitz in Karben im Wetteraukreis und Dreieich im Kreis Offenbach. Insgesamt gab es deswegen 27 Polizeirazzien in Hessen, Nordrhein-Westfalen und in den Niederlanden. Kassel ist nach 2 Jahren nicht mehr Deutschlands Glückshauptstadt. Die Stadt landet im sogenannten SKL-Glücksatlas nur noch auf Platz 13, hr-Reporter Marcel Ruge.
1: Spitzenreiter ist jetzt Erfurt. Das Städteranking basiert auf einer repräsentativen Umfrage des Allensbach-Instituts und dabei haben die Menschen in Kassel ihre Lebenszufriedenheit nun deutlich schlechter bewertet. Eine Erklärung könnte die angespannte wirtschaftliche Lage sein. Auch die relativ hohe Kriminalität führen die Forscher als mögliche Ursache an. Kleines Trostpflaster, Kassel bleibt die glücklichste Großstadt Hessens, weit vor Frankfurt und Wiesbaden.
0: Das waren die Nachrichten. Das Wetter. Heute gibt es mal Sonne, mal Wolken, am ehesten in Nordhessen auch mal einen Schauer. Sonst bleibt es meist trocken bei Höchstwerten von 16 bis 21 Grad. In der Nacht kühlt es ab auf 11 bis 6 Grad, dabei bleibt es meist trocken. Morgen wird es wechselhaft mit vielen Wolken, gebietsweise Schauern und einzelnen Gewittern bei nur noch 14 bis 19 Grad. Und die weiteren Aussichten: Donnerstag und Freitag weiter wechselhaft, aber wieder etwas wärmer, bis 22 Grad. Die Zeit 11.34 Uhr.
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0: Vorsicht auf der A66 Wiesbaden Richtung Frankfurt. Zwischen Frankfurt-Höchst und Eschborn liegt ein Spanngurt auf dem rechten Fahrstreifen. Vorsicht im Kreis Limburg-Weilburg. Auf der L3025 liegt zwischen Weilmünster und Lützendorf ein umgestürzter Baum auf der Fahrbahn. A6 Heilbronn Richtung Mannheim. Zwischen Schwetzingen-Hockenheim und Mannheim-Schwetzingen 4 Kilometer stockender Verkehr. Und A45 Gießen Richtung Dortmund. Zwischen Haiger-Burbach und Willensdorf 2 Kilometer stockender Verkehr wegen Reinigungsarbeiten auf dem rechten Fahrstreifen.
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3: Schönen guten Tag Ihnen. Es ist der erste Staatsbesuch seit 19 Jahren in den Niederlanden. Bundespräsident Frank-Walter Steinmeier ist 3 Tage lang zu Besuch bei unseren Nachbarn. Die Beziehungen zwischen Deutschland und den Niederlanden, die gelten natürlich als gut. Es gibt aber auch die ein oder andere Baustelle, zum Beispiel die deutschen Grenzkontrollen. Wie der Besuch in den Niederlanden gesehen wird, wie er ankommt, davon berichtet unsere Korrespondentin Sabrina Fritz.
4: Der niederländische König Wilhelm Alexander kennt Deutschland gut. Ob Nordrhein-Westfalen oder Bayern, überall hinterließ er eine Charmspur.
5: Bayern ist spitze.
6: Wie sehr freuen Sie sich, dass Sie mal wieder in Münster sind?
5: Ich bin immer gefreut, wenn ich in Münster bin. Letztes Mal war 2015, also 10 Jahre war zu lange.
4: Es war also höchste Zeit für einen Gegenbesuch. Der letzte Staatsbesuch eines deutschen Bundespräsidenten in den Niederlanden liegt schon fast 20 Jahre zurück. Damals hieß der Bundespräsident Horst Köhler und es regierte noch Königin Beatrix. Fragt man die Niederländer nach ihrem Verhältnis zu Deutschland, bekommt man sehr unterschiedliche Antworten.
7: Wir gehen allemal heel vaak op vakantie naar Duitsland.
4: Wir fahren alle sehr oft in den Urlaub nach Deutschland. Das gefällt uns wirklich gut. Die Preise sind auch günstiger als in den Niederlanden. Ich bin zufrieden mit den Beziehungen, aber nicht mit dem Unterricht für die Jüngeren. Die müssen doch Deutsch können, finde ich.
8: Nou, volgens mij een hele goede relatie. En het is belangrijk ook, de relatie goed.
4: Meines Erachtens haben wir eine gute Beziehung und es ist wichtig, dass sie gut bleibt. Zusammen mit Deutschland in einem kooperierten Europa gegen Amerika und Trump und die anderen Bedrohungen in der Welt. Ja, der alte Kriegskram ist vorbei. Lasst uns zusammenarbeiten.
8: Das Gedoe ist wel voorbij en laten we vooral samenwerken.
4: Lange lag der Schatten der Gräueltaten, die die Nazis in den Niederlanden verübt haben, über beiden Ländern. Bundespräsident Steinmeier wird seinen Besuch in Amsterdam beginnen. Der Stadt, in der sich Anne Frank 2 Jahre mit ihrer Familie in einem Hinterhaus versteckte und ihr berühmtes Tagebuch schrieb. Auch der Besuch des Holocaust-Museums in Amsterdam, das die Verfolgung der Juden in den Niederlanden dokumentiert, steht auf dem Programm. Die Niederländer hätten dies lange nicht vergessen, erzählt diese Frau.
9: Ich bin hier seit 30 Jahren, also seit 1996. Und am Anfang wurden Deutsche sehr diskriminiert. Ich weiß das auch von meinen älteren Mitstudenten. Und das hat sich unheimlich verändert, wirklich unter den Leuten, die dann ungefähr ab 2010 Berlin und Techno und entdeckt haben.
4: In der EU stehen beide eher für einen Sparkurs. Wirtschaftlich ist Deutschland der wichtigste Handelspartner. Die Niederlande liefern chemische Erzeugnisse.

0: Erzeugnisse und Öl nach Deutschland. Der Käse kommt erst auf Platz 5. Und so begleiten den Bundespräsidenten auch eine Vielzahl an Unternehmern. Der Verteidigungsminister stößt dazu und Otto Fricke, Vorsitzender des Deutschen Olympischen Sportbundes. Der deutsche Bundespräsident hat ja gerade erklärt, er könne sich Olympische Spiele 2036 auch in Deutschland vorstellen. Dafür wird man Verbündete brauchen. Wenige Tage vor WM-Anpfiff dürfte wahrscheinlich auch das Wort Fußball fallen. Immerhin ist Curaçao der erste Gegner der deutschen Mannschaft. Die Karibikinsel hat zwar eine eigene Regierung, gehört aber politisch zu den Niederlanden. Ernster geht es an den Grenzen zu. Die deutschen Grenzkontrollen gefallen vielen niederländischen Bürgermeistern gar nicht. Der Bürgermeister der Stadt Nimwegen, Hubert Brühls, erklärte, dies würde dem guten Verhältnis schaden. Und Annemarie Fellinger, Bürgermeisterin von Mönchverland, beklagt auf Social Media:
1: Nee, ze zijn helemaal niet zinvol. Dus ze controleren ook eigenlijk niet iedereen. En het lijkt net alsof ze dat wel doen. Ik denk dat het echt symboolpolitiek is. Ja.
0: Die Grenzkontrollen sind überhaupt nicht sinnvoll. Sie kontrollieren auch überhaupt nicht jeden, tun aber so. Ich denke, dass das Symbolpolitik ist.
2: Der Bericht von Sabrina Fritz. Bundespräsident Frank-Walter Steinmeier auf Besuch bei unseren Nachbarn, den Niederländern, seit heute Vormittag. Die Vorboten sind da für einen neuen politischen Anlauf in den USA. Die Vorwahlen laufen nämlich schon für die Zwischenwahl im gesamten Land im November für die Midterms, bei denen die Demokraten ja so sehr darauf hoffen, dass sich die schlechten Umfragen für Donald Trump niederschlagen in Wahlerfolge für die Demokraten. Sie hoffen ganz konkret, dass sie die Macht im US-Parlament wieder zu ihren Gunsten verschieben können und die US-Regierung damit ausbremsen können. Donald Trump hat sich jetzt schon massiv eingemischt in diese Vorwahl. Aber die Frage ist, wie groß ist sein Einfluss wirklich und was bedeutet das für die Wahlchancen im November?
3: Die laufenden Vorwahlen vor den Midterms im Herbst zeigen ein widersprüchliches Bild. Donald Trump prägt die Republikanische Partei stark, doch genau das könnte ihr im November schaden. Ein Beispiel ist Kentucky. Dort hat Trump den republikanischen Abgeordneten Thomas Massie immer wieder öffentlich massiv angegriffen.
4: Thomas Massie ist a disaster for our party.
3: Thomas Massie ist ein komplettes Desaster für unsere Partei als Kongressabgeordneter und als Mensch. Nach dieser massiven Kritik verliert Massie seine Vorwahl deutlich. Für viele Beobachter ist der Fall exemplarisch. Trump entscheidet zunehmend, wer in der Partei politisch überlebt und wer nicht. Das bestätigt auch die republikanische Strategin Janet Hoffman. Das war ein Abgeordneter, der immer mit den Demokraten und gegen Trumps Agenda gestimmt hat, daher der Widerstand und die Niederlage. Für Hoffman ist deshalb klar, Trumps Einfluss funktioniert, zumindest innerhalb der eigenen Partei. Doch genau darin sehen andere ein Problem. Trump ist offenbar die Loyalität ihm gegenüber wichtiger als gegenüber der Partei, sagt die demokratische Politikanalystin Marsha Espinosa. Das könnte aber der Partei schaden und tatsächlich zeigen die Vorwahlen auch die Schattenseiten von Trumps Strategie. So hat er in Texas den konservativen Kandidaten Ken Paxton statt des moderateren Amtsinhabers John Cornyn unterstützt. Paxton gewann. Hierdurch eröffnen sich jedoch für die Demokraten neue Chancen, nämlich mehr Stimmen in der Mitte zu gewinnen. Zudem war Cornyns Wahlkampfkasse gut gefüllt, nicht aber die von Paxton. Deshalb müssen die Republikaner für dieses Rennen deutlich mehr Geld ausgeben und anderen Staaten Mittel entziehen, sagt die Demokratin Espinosa. Also mehr interne Kämpfe, mehr Kosten und weniger Ressourcen für das entscheidende Rennen im Herbst. Die Republikaner Hoffman sieht zudem Risiken für Trump selbst. Präsident Trump hat ein kleines Problem mit dieser Rachetour. Tatsächlich haben diese harten Abrechnungen mit innerparteilichen Gegnern schon dazu geführt, dass Trump im Kongress nicht immer auf die Unterstützung der Republikaner zählen kann. Wie in der vergangenen Woche bei einer Abstimmung zum Irankrieg. Hier stimmten 4 Republikaner zusammen mit den Demokraten für eine Resolution, die den Präsidenten auffordert, entweder die Kampfhandlungen zu beenden oder die Zustimmung des Kongresses einzuholen. Der Beschluss gilt zwar als politisch symbolisch, belegt aber, dass selbst in der eigenen Partei Widerstand gegen Trumps Kurs entsteht. Bislang zeigen die Vorwahlen, Trump bringt zwar seine Wunschkandidaten durch, ob ihm das am Ende nützt und seine Partei damit auch die Wahlen gewinnt, wird sich erst noch zeigen.
2: Anne Schneider über die US-Vorwahlen, die jetzt angelaufen sind für die große landesweite Zwischenwahl im

0: November den Midterms und die Frage, wie Trumps Einfluss hier wirkt auf seine Partei, aber auch auf die Wählerinnen und Wähler.
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0: Chinas Solarindustrie dominiert den Weltmarkt mit gigantischen Produktionskapazitäten, günstigen Preisen. Dass China den Weltmarkt mit billigen Solarmodulen flutet, das sorgt für Unmut in Deutschland und der EU. Längst hat Chinas Solarindustrie ja die einst führende deutsche Solarindustrie überholt. Aber auch in China selbst haben diese Überkapazitäten und die sinkenden Preise Folgen für die Industrie dort. Große chinesische Solarunternehmen machen nämlich Verluste.
2: Chinas Solarindustrie ist unter Druck. In den vergangenen 3 Jahren haben die weltgrößten Solarunternehmen in der Volksrepublik Milliardenverluste gemacht. Auch im 1. Quartal dieses Jahres schreiben sich die roten Zahlen fort. Chinas Solarfirmen verkaufen in alle Welt, sind mit mehr als 80% Hauptlieferant für Solarmodule weltweit. Doch zu so günstigen Preisen, dass das Geschäft nicht profitabel ist. Das Problem sind Überkapazitäten in einer jahrelang staatlich geförderten Industrie. Die Produktionskapazitäten haben sich in den vergangenen 5 bis 10 Jahren aus verschiedenen Gründen ausgeweitet. Wenn jeder einzelne Hersteller die gleiche Idee hat, sich einen Anteil am wachsenden Markt zu sichern, investieren sie alle in den Ausbau, was insgesamt zu einer Produktionskapazität führt, die weit über den tatsächlichen Marktbedarf hinausgeht. Sagt David Fishman von der Energieberatungsfirma Lantau Group in Shanghai. Die Preisspirale nach unten überleben nicht alle Firmen. Mehr als 40 kleinere Unternehmen haben seit 2024 Insolvenz angemeldet, wurden übernommen oder haben den Markt verlassen. Andere konnten durch staatliche Subventionen weiter am Markt bleiben, was den Wettbewerb weiter verschärft und verzerrt. Sobald eine solche Verzerrung vorliegt, versuchen viele Akteure weiterhin in einem extrem wettbewerbsintensiven Umfeld zu überleben. Und letztendlich kommt es auf die Preise an. Diese sind extrem niedrig. Preise sind der einzige Weg, um den Absatz aufrechtzuerhalten, trotz Verlusten. Dieses Problem besteht schon seit langem. Die Spitze der kommunistischen Führung in Peking hat dies erkannt. Im vergangenen Jahr bereits wurden die Behörden angewiesen, etwas gegen den Preiskampf zu tun. Außerdem sollen Unternehmen, die nicht mehr konkurrenzfähig sind, geordnet pleite gehen können. Seit diesem April gibt es zudem für den Export von Solarmodulen keine Steuersubventionen mehr. David Fishman sieht die Bemühungen der chinesischen Staats- und Parteiführung bislang zurückhaltend, weil die Lokalregierungen nicht verpflichtet werden, konkret etwas gegen die Überkapazitäten zu tun. Doch es gehe in die richtige Richtung. Die bisherigen Marktaustritte sieht er als Beweis für einen Fortschritt, dass sich der Markt bereinigt. Dies müsse geschehen, um das Überangebot auszugleichen.
3: Ich betrachte dies weniger als Turbulenzen, sondern eher als eine Übergangsphase. Wir sehen derzeit eine sehr volatile Nachfrage nach Solarmodulen, da der Markt versucht, sich an ein neues markt- und wirtschaftsorientiertes Nachfragesystem anzupassen.
0: Die chinesische Solarindustrie dominiert den Weltmarkt, aber auch im Land selbst gibt es Probleme wegen der Überkapazitäten und der niedrigen Preise, sprich es wird zum Teil nicht kostendeckend produziert. Eva Lambi-Schmidt war das, unsere Korrespondentin aus Shanghai. Antimon ist einer der wichtigsten kritischen Rohstoffe, besonders für die Rüstungsindustrie. Das sogenannte Halbmetall wird zum Härten von Munition verwendet, für Präzisionswaffen oder für Wärmebildkameras. Also im Moment sehr nachgefragt. Den Abbau von Antimon dominieren Russland und auch wieder China. Europa könnte aber den Rohstoff selbst fördern. Die größte europäische Lagerstätte, die liegt in der Slowakei bei Bratislava. Aber vor Ort ist der Widerstand sehr groß und das slowakische Umweltministerium, das hat das geplante Antimon-Projekt jetzt auch gestoppt. Unsere Korrespondentin Marianne Allweis mit den Hintergründen.
4: Der Eingang zur Mine Trojarowa war bis vor kurzem noch frei zugänglich.
1: Der verlassene Stollen galt als beliebtes Ausflugsziel in den kleinen Karpaten. Die bewaldete Hügelkette liegt nur ein paar Kilometer nordöstlich der slowakischen Hauptstadt.

0: Stadt Bratislava. Doch seit einigen Monaten ist alles abgeriegelt. Das Unternehmen Military Metals will hier Gold und besonders Antimon abbauen. Nach Probebohrungen sprach der Konzern im April vom größten Antimonvorkommen in der ganzen EU. Von 67.000 Tonnen ist die Rede oder von bis zu einem Drittel des jährlichen Antimonverbrauchs der EU. Im vergangenen Jahr ist der Antimonpreis um 200% gestiegen. Das heißt, der Wert des Antimons liegt jetzt bei rund 2 Milliarden US-Dollar, erklärte der Bürgermeister einer angrenzenden Gemeinde. Das silbrig glänzende Halbmetall ist sehr selten, aber essentiell für die Produktion von Waffen, Batterien oder Halbleitern. Die Antimonmine Trojarowa wurde in den 1980er Jahren erkundet, doch nach der politischen Wende Mitte der 1990er Jahre stillgelegt. In der Region wünschen sich viele, dass das auch so bleibt. Das abgebaute Gestein muss zermahlen werden. Für Investoren sind Antimon und Gold interessant, aber darin sind auch Quecksilber und Arsen enthalten, also Metalle, die unseren Lebensraum zerstören können. Die frühere Bergbaugegend kämpft noch mit Umweltbelastungen aus dem jahrhundertelangen Abbau von Gold, Pyrit und Eisenerz. Dazu kommen nun Sorgen vor neuen Verschmutzungen des Bodens und des Grundwassers. Die kleinen Karpaten locken im Winter mit Skipisten, im Sommer mit Wanderwegen. Das romantische Gebirge ist außerdem die wichtigste Weinbauregion der Slowakei. 3000 Anwohner unterzeichneten eine Petition. Die Bezirkshauptstadt Pezinok geht den Rechtsweg. Wir haben den begründeten Verdacht, dass die Erkundungsarbeiten nicht im angegebenen Umfang ausgeführt werden. Daher haben wir Beschwerden bei der Generalstaatsanwaltschaft eingereicht. Wir fordern das Aussetzen der Arbeiten und eine transparente Überprüfung. Die Slowakei hatte das Antimon-Projekt vor 2 Jahren in ihre Erkundungsliste kritischer Rohstoffe aufgenommen und der EU-Kommission gemeldet. Im Juni wollte der kanadische Bergbaukonzern eigentlich eine Machbarkeitsstudie beginnen. Doch nun gab Umweltminister Tomáš Taraba dem öffentlichen Druck nach und entzog Military Metals unerwartet die Explorationslizenz. Ich komme selbst aus Pezinok. Ich habe kein Interesse daran, dass dort Antimon abgebaut wird. Offiziell heißt es, das öffentliche Interesse müsse geschützt werden.
1: Widerstand gegen den Abbau von Antimon in der Slowakei. Antimon, das ist ein wichtiger Rohstoff für die Rüstungsindustrie. Ein Bericht war das von Marianne Allweis, unserer Korrespondentin. Reden im Bundestag, die können manchmal lang werden, aber es muss ja auch eine Menge Inhalt rein. Da wird Politik erklärt oder gerechtfertigt, da werden Argumente ausgetauscht, im besten Fall auf faire Weise. Da wird auch mal auf den Putz gehauen. Bundestagsdebatten können richtig spannend sein und man kann sie dann auch live verfolgen, zum Beispiel im Livestream des Bundestags oder auch beim öffentlich-rechtlichen Sender Phoenix. Social Media allerdings hat eine Menge verändert. Da die Plattformen Kürze einfordern, haben sich auch die Redebeiträge massiv verändert. Die haben mittlerweile ja oft nur noch das Ziel, dass kurze Clips daraus gemacht werden können für TikTok, Instagram oder YouTube, für ganz unterschiedliche Milieus. Das sorgt für Aufmerksamkeit, birgt aber auch Chancen und Risiken in der politischen Kommunikation und der Debatte. Maximilian Ulrich berichtet.
2: An wen richtet sich eigentlich eine Bundestagsrede? An das Parlament, die Zuschauer im Saal, das Phoenix-Publikum, uns Journalisten? Michael Espendiller von der AfD begrüßt bei seinen Reden am Anfang immer auch das digitale Publikum.
3: Sehr geehrte Frau Präsidentin, sehr geehrte Zuschauer, liebe Zuschauer im Saal, bei YouTube und auf X.
2: YouTube, Instagram, Facebook, X, TikTok. Wer sich die Profile von Abgeordneten und Fraktionen hier anschaut, bekommt viele Ausschnitte aus Bundestagsdebatten zu sehen. Parteiübergreifend sind diese alle wenige Sekunden. Kurz und emotional.
4: Sie haben die Wähler nach Strich und Faden belogen.
5: Schild doch mal, habt ihr zu viel Testosteron oder was? Bleibt doch mal ruhig.
6: Sie haben immer behauptet, das ist alles Quatsch, das ist alles nicht wissenschaftsgetreu. Diese Wissenschaft gibt's ja gar nicht.
7: So, kommen wir mal zu einer anderen Kategorie von Wurst, nämlich der beleidigten Leberwurst.
2: Für Bundestagspräsidentin Julia Klöckner, die selbst viel auf Social Media aktiv ist, ist das ein Problem.
8: Es gibt Debatten, da ist absehbar, dass vieles eigentlich nicht für die Zuhörerinnen und Zuhörer gemacht ist, sondern für die eigenen Echokammern. Und das dient nicht der Qualität der Debatte.
2: Und das wird in der Debatte mittlerweile auch häufig kritisiert.
9: Wissen Sie, Ihre Fragestellung offenbart zu vieles. Sie wurde nämlich offensichtlich gestellt, um auf Instagram

0: Instagram und auf TikTok zu funktionieren.
1: Will man hier TikTok-Videos produzieren oder will man wirklich Lösungen produzieren?
2: Deswegen würde ich auch jetzt gerne nach der Verlesung von TikTok-Redebausteinen wieder in die Debatte eintreten.
3: Politikerinnen und Politiker müssen sich den neuen Medien anpassen und ihr Auftreten und ihre Rhetorik überdenken, erzählt die Grünen-Fraktionsvorsitzende Katharina Dröge.
4: Deswegen haben meine Experten mir irgendwann gesagt, Katharina, du hast so Reden, die bauen in verschiedenen Teilen deiner Rede gedanklich aufeinander auf. Das ist für Social Media extrem kompliziert so, und lässt sich damit viel schlechter senden, als wenn man so einmal sagt, Friedrich Merz ist übrigens doof, weil.
3: So. Abgeordnete und Fraktionen stellen gezielt Social Media Manager ein, drehen auf den Gängen des Bundestages oder am Spreeufer kurze Videos. Die AfD sucht sogar einen Influencer Manager. Abgeordnete haben ein festes Budget für Mitarbeiter und sie können selbst entscheiden, ob sie von diesem Budget Social Media Manager bezahlen oder Fachreferenten, die sich in Studien und Gesetzestexte eingraben. Verflacht also die Politik, weil Politiker mehr Wert auf kurze Social Clips als auf inhaltliche Tiefe legen? Heidi Reichinek, Fraktionsvorsitzende und Social Media Star der Linken, sagt:
5: Da würde ich widersprechen, weil wenn man Ahnung von einem Thema hat, dann kann man das auch kurz und knapp zusammenfassen. Die Frage ist ja, worauf basiert diese Zusammenfassung und kann ich bei Nachfragen dann auch antworten und erklären, auf welche Studien stütze ich mich, auf welche Erfahrungen, auf welche Informationen? Und das können wir und genau so muss es eben sein.
3: Eine Sache gibt es im digitalen Raum allerdings nicht. Echte Wahlfreiheit. Welche Politiker-Videos einem am Ende in den Feed gespült werden, entscheiden die Algorithmen von TikTok, YouTube oder Insta. Und diese Algorithmen bewerten in der Regel emotionale und schrille Videos höher als ruhige, sachliche Wissensbeiträge.
6: Maximilian Ulrich aus unserem Hauptstadtstudio über die Art und Weise, wie Social Media die Sprache im Bundestag und auch ganze Bundestag-Debatten verändert hat.
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6: Zurück in die Zukunft, ein Filmklassiker, mit dem der Schauspieler Michael J. Fox damals weltberühmt wurde. Jetzt wird er 65 Jahre alt und auch wenn er krank ist, er leidet an Parkinson, hat er seinen Humor offensichtlich nicht verloren. Der Fernsehsender CNN, der hat im April nämlich aus Versehen einen vorbereiteten Nachruf auf ihn veröffentlicht und Michael J. Fox soll danach gesagt haben, er hätte kurz darüber nachgedacht, ob die Meldung vielleicht stimme. Nils Dams berichtet.
8: Michael J. Fox wacht mit einem Kater auf.
9: I woke up with a ferocious hangover.
8: Einem heftigen Kater. Es ist 1990. Die Nacht hat er mit seinem Freund und Schauspielkollegen Woody Harrelson an einer Bar verbracht. Am Morgen danach bemerkt er,
9: That's when I noticed my pinky.
8: Sein kleiner Finger zittert. Die ersten Symptome der Parkinson-Krankheit.
9: Parkinson's disease.
8: Das Zittern sei, beschreibt er in der Apple TV-Doku Still von 2023,
9: The trembling.
8: Wie eine Nachricht gewesen.
9: Was a message.
8: Eine Nachricht aus der Zukunft. Es ist erst der Anfang.
9: From the future.
8: Ein paar Jahre vor der Diagnose 1985 macht ihn ein Film über Zeitreisen weltberühmt.
10: Wollen Sie mir weismachen, Sie bauten eine Zeitmaschine?
8: Zurück in die Zukunft.
10: Aus einem DeLorean?
11: Pass auf!
8: Christopher Lloyd spielt Doc Emmett Brown, der ein Auto, ein DeLorean, in eine Zeitmaschine umgebaut hat.
11: 140 Kilometer pro Stunde!
8: Michael J. Fox spielt seinen Kumpel und Helfer Marty McFly.
10: Jesus Christ, Doc, Sie haben Einstein aufgelöst.
11: Geh mal mit der Ruhe, Marty, ich habe überhaupt nichts aufgelöst.
8: So klingen die beiden übrigens auf Englisch.
10: Jesus Christ, Doc, you disintegrated Einstein.
11: Calm down, Marty, I didn't disintegrate anything.
8: Ein perfektes Team, das so ursprünglich gar nicht geplant war.
12: They started filming with Eric Stoltz.
8: Die Dreharbeiten haben nicht mit Michael J. Fox angefangen. Eric Stoltz hat Marty gespielt, aber er hat nicht in die Rolle gepasst. Er hat Marty zu ernst gespielt.
12: What they were trying to go for with the film.
8: Sagt Walter Benesiek. Er ist ein Zurück-in-die-Zukunft-Superfan, hat die Filme dutzende Male gesehen.
12: And after
8: Sie haben schon 5-6 Wochen gedreht und dann entschieden, das muss ein anderer machen.
12: Decided to recast.
8: Regisseur Robert Zemeckis und die Produzenten um Steven Spielberg verpflichten Fox. Der kann Skateboard fahren, Gitarre spielen und hat ein großes Comedy-Talent.
12: Without Michael J. Fox, I don't think it would have been as popular.
8: Ohne Michael J. Fox wäre der Film nicht so abgegangen. Zurück in die Zukunft wird ein großer Erfolg. Auch Filme wie Teen Wolf oder TV-Serien wie Family Ties machen Fox zum Superstar in Hollywood.
13: Here is Michael J. Fox.
14: What is the secret of your success?
15: And the winner is Michael J. Fox.
8: Er sei
9: I was
14: big. I was
8: bekannter gewesen als Kaugummi.
14: Big in Bubblegum.
8: Er ist ein Star, muss aber auch mit der Diagnose Parkinson klarkommen. 7 Jahre hält er sie geheim. Nur die Familie.

0: Familie weiß Bescheid, seine kanadischen Eltern und Ehefrau Tracy Polin, mit der er seit 1988 verheiratet ist. Das war furchtbar. Ich musste erst mal verstehen, mit was ich da zu tun hatte. Der Arzt sagte, das hier gewinnt man nicht, das verliert man. Aber ich gewinne lieber. 1998 macht er die Krankheit öffentlich. Parkinson ist unheilbar. Michael J. Fox will das ändern. Am Anfang hieß es, du kannst noch 10 Jahre arbeiten. Und ich sage, was soll das heißen? Ich bin 29 Jahre alt und habe jede Menge teure Immobilien. Bis heute spielt er immer wieder in Filmen und Serien mit und setzt sich für die Parkinson-Forschung ein.
1: Und behält seinen Humor. Michael J. Fox wird 65 Jahre alt. Ein Geburtstagsbericht war das von unserem Korrespondenten Nils Dams.
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1: 12 Uhr. Gewalttaten von Linken und Rechten nehmen weiter zu. Deutsche Exporte sind im April überraschend gestiegen. Pistorius ist enttäuscht über Aus für FKAS. Das Wetter, Sonne und Wolken, meist trocken bis 21 Grad. Mein Name ist Stefan Schiebelhut. Die Polizei hat im letzten Jahr noch einmal mehr politisch motivierte Straftaten registriert. Knapp 86.000 waren es, rund 1.600 mehr als im Jahr davor. Aus Berlin ARD-Korrespondent Philipp Eckstein.
2: Das ist ein neuer Höchststand, betont Bundesinnenminister Alexander Dobrindt. Dabei wird knapp die Hälfte aller Straftaten aus dem Bereich Rechts- oder Rechtsextremismus begangen. Eine Zunahme gab es auch bei linksmotivierten Straftaten, insbesondere bei Gewaltdelikten. Erfasst werden in der jährlichen Statistik Straftaten, die aus einer politischen Motivation heraus begangen wurden. Darunter fallen Sachbeschädigungen, etwa von Wahlplakaten, Beleidigungen, das Zeigen verfassungsfeindlicher Symbole, aber auch tätlicher Angriffe.
1: Trotz der Belastungen durch den Iran-Krieg ist die deutsche Wirtschaft besser ins zweite Quartal gestartet als erwartet. Nach Angaben des Statistischen Bundesamts stiegen die Exporte im April um knapp 1% im Vergleich zum Vormonat. Analysten hatten dagegen mit einem Rückgang gerechnet. Auch die Produktion legte wieder zu, nachdem sie zuvor 4-mal hintereinander zurückgegangen ist. Dennoch warnen Experten, die gestiegenen Energiepreise verzerren die Zahlen. Real habe kaum etwas zugelegt. Von einem Aufschwung will deshalb auch die Bundesregierung noch nicht sprechen. Wie geht es weiter nach dem Aus für das deutsch-französische Kampfjet-Projekt FCAS? In Deutschland läuft die Diskussion über mögliche Lösungen. Mehrere Verteidigungspolitiker sprachen sich für andere Kooperationen aus. Verteidigungsminister Pistorius sagte, es gebe schon seit Monaten Gespräche darüber. Konkret wurde er aber nicht. Zum endgültigen Bruch bei FCAS sagte er:
3: Hier war keine Einigung mehr erreichbar. Sowohl Friedrich Merz als auch ich haben mit Dassault und mit Airbus gesprochen, intensiv, bilateral, multilateral. Die entscheidenden Hürden konnten nicht genommen werden. Und diese Lehre müssen wir klar umsetzen.
1: 2 Jahre lang war Kassel die glücklichste Stadt in Deutschland. Jetzt steht Kassel nur noch auf Platz 13 im sogenannten SKL-Glücksatlas. In der Umfrage des Allensbach-Instituts bewerteten die Menschen dort ihre Lebenszufriedenheit diesmal deutlich schlechter. Eine Erklärung könnte nach Angaben der Forscher die angespannte wirtschaftliche Lage sein, aber auch die relativ hohe Kriminalität. Kassel bleibt aber die glücklichste

0: Großstadt Hessens, weit vor Frankfurt und Wiesbaden. Bundesweit sind diesmal die Menschen in Erfurt am glücklichsten. Sophia, Emma und Emilia bleiben die beliebtesten Mädchennamen in Deutschland. Bei den Jungen behauptet Noah seine Spitzenposition, gefolgt von Matteo und Theo. Das hat die Gesellschaft für deutsche Sprache in Wiesbaden jetzt mitgeteilt, die jedes Jahr die beliebtesten Vornamen ermittelt, auf der Basis von Standesamtsdaten. HR-Reporterin Birgitta Söhling.
1: Sophia und Noah sind längst mehr als Modenamen. Sie entwickeln sich zu modernen Klassikern, so die Gesellschaft für deutsche Sprache. Bei den Mädchen sind weiter klangvolle Namen beliebt, die aus vielen Vokalen bestehen, wie Mia, Lina, Ella, Hanna oder Mila. Bei den Jungen fällt der Aufstieg von Theo und Leo in die Top Ten auf. Die Sprachforscher sehen darin einen Trend zu kurzen, prägnanten Vornamen. Angst vor Verwechslungen muss trotzdem niemand haben. Selbst die beliebtesten Vornamen tragen nur gut 1% aller Babys.
0: Das waren die Nachrichten. Das Wetter. Heute Nachmittag ist es meist freundlich mit Sonne und Wolken. Am ehesten in Nordhessen kann es mal einen Schauer geben. Sonst bleibt es meist trocken bei Höchstwerten von 16 bis 21 Grad. Morgen wird es wechselhaft. Am Vormittag ist es meist noch trocken. Ab dem Mittag bilden sich einige Schauer und Gewitter bei nur noch 14 bis 19 Grad. Und die weiteren Aussichten. Es wird wieder wärmer. Am Donnerstag bis 20, Freitag bis 22 und Samstag bis 25 Grad. Die Zeit 12.04 Uhr.
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0: Vorsicht auf der A5 Frankfurt Richtung Darmstadt. Zwischen Frankfurt-Westhafen und Frankfurt-Niederrad liegt ein Lkw-Rad auf dem linken und dem mittleren Fahrstreifen. A6 Heilbronn Richtung Mannheim. Zwischen Schwetzingen-Hockenheim und Mannheim-Schwetzingen 3 Kilometer stockender Verkehr wegen eines defekten PKW im Baustellenbereich. Der rechte Fahrstreifen ist blockiert. A45 Gießen Richtung Dortmund. Zwischen Dillenburg und Haiger-Burbach 2 Kilometer stockender Verkehr wegen einer Tagesbaustelle auf dem rechten Fahrstreifen. Und Wetteraukreis, die L3188 ist zwischen dem Abzweig nach Florstadt und dem Abzweig nach Bönnstadt nach einem Unfall in beiden Richtungen gesperrt. Bitte diesen Bereich weiträumig umfahren.
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3: Einen schönen guten Tag wünsche ich. Es sollte ein Prestigeprojekt werden, ein Symbol auch der deutsch-französischen Freundschaft, der gemeinsam entwickelte Kampfjet. Doch daraus wird nun nichts. 9 Jahre nach der Ankündigung des gemeinsamen Militärflugzeugs hatten Deutschland und Frankreich gestern nach langen Streitigkeiten das Ende des Vorhabens beschlossen. Bundeskanzler Friedrich Merz und Frankreichs Präsident Emmanuel Macron seien zu der gemeinsamen Einschätzung gelangt, dass die Unternehmen beim Bau eines gemeinsamen Kampfflugzeuges nicht zusammenfinden, hieß es aus deutschen Regierungskreisen. Mario Kubina ist unser Hauptstadtkorrespondent in Berlin. Was waren denn die Hauptgründe für die Einstellung dieses gemeinsamen Projektes?
4: Also erstens sind da die Industrieunternehmen zu nennen, die einfach nicht zusammengefunden haben. Da haben wir auf der einen Seite den Dassault-Konzern, der hat klar einen Führungsanspruch für die französische Seite erhoben. Und auf der anderen Seite die deutsche Militärsparte des Airbus-Konzerns, eigentlich ja auch ein deutsch-französischer Konzern, aber die Militärsparte, die sitzt im Münchner Umland. Und die wollte einfach kein bloßer Zulieferer bei FCAS sein. Das war also das eine große Problem. Das zweite, das ich aber auch sehe, ist, dass Bundesregierung und französische Regierung am Ende wirklich unterschiedliche Perspektiven auf dieses Großprojekt hatten. Und das ist auch deutlich geworden gestern Abend, als Erklärungen verschickt wurden in Paris, in Berlin. Aus Paris war zu hören, die deutsche Seite habe einfach keinen Sinn mehr daran gesehen, weiter Druck auf die beiden Unternehmen auszuüben. Und aus deutschen Regierungskreisen, da haben wir stattdessen gehört, naja, man habe Macron erstmal nahe bringen müssen, dass es einfach jetzt keinen Sinn mehr hat, weil sich diese Unternehmen nicht mehr zusammenraufen wollen. Also da sieht man schon auch, da waren sich Paris und Berlin nicht so ganz einig, auch wenn das jetzt natürlich anders behauptet wird. Also politisch und industriell einfach ein Knoten, der nicht mehr durchschlagen werden konnte.
3: Welche Reaktionen gibt es nun im politischen Berlin? Finden es ausnahmslos alle schade, dass das Projekt nun nicht kommt? Oder gibt es womöglich auch Zustimmung zu dieser Entwicklung?
4: Also vorhin hat Boris Pistorius eine Pressekonferenz gegeben in seinem Ministerium. Da konnte ich ihn dann fragen, naja, man weiß ja, er ist ein großer Anhänger der deutsch-französischen Freundschaft, ob ihn das nicht doch auch schmerzt. Und da sagt er, Ja, also das schmerzt schon. Es ist eben ein deutsch-französisches Projekt, das wichtig gewesen wäre und das jetzt nicht kommt. Aber natürlich will er als deutscher Verteidigungsminister nach vorne schauen. Ähnlich klingt das bei Abgeordneten der Koalition. Auch die sagen, man muss sich jetzt eben andere Partner für dieses große Projekt sorgen. Scharfe Kritik kommt von den Grünen. Die werfen der Bundesregierung politisches Versagen vor. Und auch die AfD sagt, das war einfach ein Projekt, das in einer Sackgasse war und Europa müsste es jetzt einfach schaffen, mit Deutschland als industriellem Herz eine eigene Rüstungsindustrie aufzubauen. Das ist die Reaktion der AfD darauf. Das zeigt also überwiegend schon eher Bedauern, dass das nicht geklappt hat in Berlin und aber auch der Wille, jetzt mit anderen Partnern zusammenzuarbeiten.
3: Ja, genau, das ist die Frage. Welche Alternative könnte denn jetzt verfolgt werden? Welche potenziellen Partner stünden da zur Verfügung? Oder wäre es vielleicht sogar besser, wenn Deutschland alleine ein neues Kampfflugzeug entwickeln würde?
4: Also das halte ich dann doch für sehr ambitioniert, Airbus ganz alleine. Es sind verschiedene Varianten im Gespräch. Beispielsweise könnte man sich mit Großbritannien, Italien und Japan zusammentun. Die entwickeln schon einen gemeinsamen Kampfjet. Es sind aber auch andere internationale Partner denkbar. Und es geht auch nicht nur um den Kampfjet, muss man sagen. FCAS ist ja doch ein bisschen mehr als nur ein Kampfjet. Es geht um Drohnen, die waren von vornherein auch immer eingepreist in diesem FCAS-System. Und es geht um die digitale Vernetzung. Und das kann man jetzt als etwas nerdig abtun, aber alle Szenarien für Kriege der Zukunft, die gehen eben davon aus, dass digitale Vernetzung von solchen etablierten Waffensystemen wie Kampfjets mit neuartigen Waffensystemen wie Kampfdrohnen, dass das immer wichtiger wird. Und das ist schon ein Punkt, der jetzt auch im alten FCAS-Rahmen übrigens weiterverfolgt werden soll.
3: Nach langem Hin und Her ist nun klar, das gemeinsame deutsch-französische Kampfflugzeug wird es nun endgültig nicht geben. Darauf haben sich Bundeskanzler Friedrich Merz und Frankreichs Präsident Emmanuel Macron geeinigt. Warum das Projekt gescheitert ist und wie die Reaktionen darauf ausfallen, darüber habe ich mit Mario Kubina gesprochen, unserem Hauptstadtkorrespondenten in Berlin. Vielen Dank.
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3: Die Zahl bewusstseinsverändernder Drogen in Europa, die ist im vergangenen Jahr um 50 Substanzen gestiegen. Insgesamt zählt die Drogenagentur der Europäischen Union nun über 1000 psychoaktive Substanzen, wie aus dem heute in Lissabon veröffentlichten europäischen Drogenbericht hervorgeht. Auch konsumierten mehr Jugendliche E-Zigaretten und auch sogenannte Vapes. Dem Drogenbericht liegen Daten aus den 27 EU-Mitgliedstaaten sowie Norwegen und der Türkei zugrunde. Weitere Einzelheiten dazu jetzt von Andreas Meyer-Feist.
5: Der für den Bericht verantwortliche EU-Innenkommissar Magnus Brunner ist nicht optimistisch.
6: Europe is actually reaching a crisis point. The quantity of drugs has increased dramatically.
5: Europa befindet sich an einem Krisenpunkt. Die Menge an Drogen hat dramatisch zugenommen, erklärte der EU-Politiker schon bei der Vorstellung der europäischen Anti-Drogen-Strategie, die den Kampf gegen Schmuggler und die Vorbeugung verstärken soll. Wir müssen alles daran setzen, um zu verhindern, dass gefährliche neue Drogen den Markt überschwemmen, so der EU-Kommissar heute. Wie schwer dieser Weg ist, wie anspruchsvoll das Vorhaben, zeigen die neuesten Zahlen. Mehr als 1000 psychoaktive Substanzen sind im Umlauf, es werden immer mehr. Allein im vergangenen Jahr sind 50 neu dazugekommen. Sie wirken immer stärker und schneller. Bewusstseinsverändernde Drogen, unter anderem Heroin, sind für 7 von 10 tödlichen Überdosierungen verantwortlich. Geschätzte 7000 Menschen starben allein 2024 an einer Überdosierung. Als tödlich erwiesen sich Mischungen mit Medikamenten, Schmerzmitteln und Alkohol. Am meisten wird Cannabis genommen. Knapp 25 Millionen Menschen zwischen 15 und 64 Jahren haben diese Droge konsumiert. Danach kommt Kokain. In den Abwässern von mehr als der Hälfte der untersuchten Städte wurden im vergangenen Jahr mehr Kokainrückstände erfasst als im Jahr zuvor. Interessant ist, was allein diese beiden Drogen mit den Menschen machen, die sie nehmen. Auch dazu gibt es Erkenntnisse. Ein Drittel der Menschen in einer Suchtbehandlung nannte Cannabis als Einstiegsdroge und Grund für die Behandlung, gefolgt von Kokain. Kokain ist auch für mehr Todesfälle verantwortlich als in den Jahren zuvor. Drogen sind heute allgegenwärtig, sagt Alexis Gosdell, der die EU-Drogenagentur ein Jahrzehnt lang leitete. Und jeder kann persönlich oder indirekt mit jemandem zu tun haben, der ein akutes oder chronisches Suchtproblem hat. Besonders gefährlich Heroin und andere Substanzen, die direkt im Hirn und im Nervensystem wirken und sehr schnell abhängig machen. Fentanyl und Tramadol. Diese Drogen sind für die schwersten gesundheitlichen Schäden und die meisten Todesfälle verantwortlich. Schon winzige Mengen, klein wie ein Sandkorn, können tödlich sein. Drogenhändler finden immer neue Schlupflöcher, um ihre Ware in Europa zu verbreiten. Sie nutzen unauffällige Routen über kleine Häfen. Die EU-Drogenstrategie und der dazugehörige Aktionsplan wurden vom Rat der EU im Frühjahr beschlossen. Drogennetzwerke sollen radikal zerschlagen werden. Der Fokus liegt auf einem harten Vorgehen gegen die organisierte Kriminalität, auf einer verbesserten Prävention und einer guten Gesundheitsversorgung für Betroffene. Bis diese Strategie wirkt, dürfte noch viel Zeit vergehen. Der aktuelle EU-Drogenbericht sieht noch keine Verbesserung der Lage.
3: Andreas Meyer-Feist mit Informationen zum Bericht der Drogenagentur der Europäischen Union, der heute in der portugiesischen Hauptstadt Lissabon veröffentlicht wurde. Bis ins Jahr 2021 gab es das sogenannte Nebenkostenprivileg, heißt Vermieter konnten den Betrieb einer Gemeinschaftsantennenanlage bzw. einer mit einem Breitbandnetz verbundenen privaten Verteilanlage als Betriebskosten auf ihre Mieter umlegen. Deshalb schlossen Vermieter vielfach Verträge mit Telekommunikationsunternehmen, die sich verpflichteten, ein hausinternes Verteilernetz zu errichten und zu betreiben. Die Kosten dafür konnten sie dann auf die Mieter umlegen. Damit war im Dezember 2021 Schluss. Eine Gesetzesänderung schränkte dieses Nebenkostenprivileg weitgehend ein. Der Gesetzgeber räumte den Vermietern aber ein Sonderkündigungsrecht für die entsprechenden Verträge mit den Telekommunikationsdienstleistern ein. Gegen dieses Sonderkündigungsrecht haben 3 Telekommunikationsfirmen Verfassungsbeschwerde erhoben. Weitere Einzelheiten dazu jetzt von Antonetta Stefani.
7: In Mietshäusern kommt das Fernsehen auch über Kabel oder Antenne ins Haus. Das kostet naturgemäß Geld. Die Betriebskosten für diese Anlagen konnten Vermieter früher den Mietern in Rechnung stellen, entweder direkt über die Miete oder über die Nebenkostenabrechnung. Und zwar unabhängig davon, ob die Mieter das Kabel- oder Satellitenfernsehen überhaupt nutzten. Um Mieter zu entlasten, wurde diese Regelung vor einigen Jahren weitgehend abgeschafft. Seit Sommer 2024 müssen Mieter nur noch für Kabel- oder Satellitenfernsehen zahlen, wenn sie es auch wirklich haben wollen. Daraus ergab sich allerdings ein Problem für Vermieter. Die hatten oft langfristige Verträge mit den Netzbetreibern geschlossen und wären auf den Kosten dieser Verträge sitzen geblieben, wenn ihre Mieter kein Kabel- oder Satellitenfernsehen mehr haben wollten. Deshalb hatte der Gesetzgeber ein Sonderkündigungsrecht für Vermieter für diese Verträge geschaffen. Die Interessen von Mietern und Vermietern wurden also berücksichtigt, nicht jedoch die der Netzbetreiber. Das kritisiert Bernd Thielk, Geschäftsführer der Willitel GmbH, eine Netzbetreiberin aus Hamburg.
8: Das Sonderkündigungsrecht habe ich eigentlich gar nichts dagegen, sondern gegen das entschädigungslose Sonderkündigungsrecht. Das heißt, hier bleiben wir als Unternehmen auf den Kosten sitzen. Es ist praktisch eine Enteignung unseres Eigentums.
7: Die Willitel GmbH und 2 weitere Netzbetreiber zogen deshalb vor das Bundesverfassungsgericht. Ihre Grundrechte werden verletzt, sagen sie. Stefan Habert, Präsident des Bundesverfassungsgerichts und Vorsitzender des Ersten Senats, fasste in der Verhandlung zusammen, die Kläger
9: rügen mit den erhobenen Verfassungsbeschwerden die Verletzung der Eigentumsfreiheit, der Berufsfreiheit, die Verletzung des allgemeinen Gleichheitssatzes sowie die Verletzung des Vertrauensschutzes.
7: Aus Sicht von Grundrechten gehe es vor allem um die Frage, ob die Interessen der Netzbetreiber bei Einführung des Sonderkündigungsrechts stärker hätten berücksichtigt werden müssen. Die Netzbetreiber kritisieren, dass sie finanziell nun vor großen Problemen stünden. Werden langfristige Verträge gekündigt, würden ihnen die Einnahmen fehlen, um in den Netzausbau zu investieren und möglichst günstige Verträge anbieten zu können. Und darunter würden am Ende wieder die Mieter leiden. Bernd Thielk von Willitel erklärt das so.
8: Also wir als Unternehmen haben das Modell immer genutzt, um sozialverträgliche Entgelte

0: Parkinson-Forschung ein.
1: Und behält seinen Humor. Michael J. Fox wird 65 Jahre alt. Ein Geburtstagsbericht war das von unserem Korrespondenten Nils Dams.
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0: sind weiter klangvolle Namen beliebt, die aus vielen Vokalen bestehen, wie Mia, Lina, Ella, Hanna oder Mila. Bei den Jungen fällt der Aufstieg von Theo und Leo in die Top Ten auf. Die Sprachforscher sehen darin einen Trend zu kurzen, prägnanten Vornamen. Angst vor Verwechslungen muss trotzdem niemand haben. Selbst die beliebtesten Vornamen tragen nur gut 1% aller Babys.
1: Das waren die Nachrichten. Das Wetter: heute Nachmittag ist es meist freundlich mit Sonne und Wolken. Am ehesten in Nordhessen kann es mal einen Schauer geben. Sonst bleibt es meist trocken bei Höchstwerten von 16 bis 21 Grad. Morgen wird es wechselhaft. Am Vormittag ist es meist noch trocken. Ab dem Mittag bilden sich einige Schauer und Gewitter bei nur noch 14 bis 19 Grad. Und die weiteren Aussichten: es wird wieder wärmer. Am Donnerstag bis 20, Freitag bis 22 und Samstag bis 25 Grad. Die Zeit 12.04 Uhr.
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1: Vorsicht auf der A5 Frankfurt Richtung Darmstadt. Zwischen Frankfurt Westhafen und Frankfurt Niederrad liegt ein LKW-Rad auf dem linken und dem mittleren Fahrstreifen. A6 Heilbronn Richtung Mannheim. Zwischen Schwetzingen-Hockenheim und Mannheim-Schwetzingen 3 Kilometer stockender Verkehr wegen eines defekten PKW im Baustellenbereich. Der rechte Fahrstreifen ist blockiert. A45 Gießen Richtung Dortmund. Zwischen Dillenburg und Haiger-Burbach 2 Kilometer stockender Verkehr wegen einer Tagesbaustelle auf dem rechten Fahrstreifen. Und Wetteraukreis: die L3188 ist zwischen dem Abzweig nach Florstadt und dem Abzweig nach Bönnstadt nach einem Unfall in beiden Richtungen gesperrt. Bitte diesen Bereich weiträumig umfahren.
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3: Einen schönen guten Tag wünsche ich. Es sollte ein Prestigeprojekt werden, ein Symbol auch der deutsch-französischen Freundschaft, der gemeinsam entwickelte Kampfjet. Doch daraus wird nur nichts. 9 Jahre nach der Ankündigung des gemeinsamen Militärflugzeugs hatten Deutschland und Frankreich gestern nach langen Streitigkeiten das Ende des Vorhabens beschlossen. Bundeskanzler Friedrich Merz und Frankreichs Präsident Emmanuel Macron seien zu der gemeinsamen Einschätzung gelangt, dass die Unternehmen beim Bau eines gemeinsamen Kampfflugzeuges nicht zusammenfinden, hieß es aus deutschen Regierungskreisen. Mario Kubina ist unser Hauptstadtkorrespondent in Berlin. Was waren denn die Hauptgründe für die Einstellung dieses gemeinsamen Projektes?
4: Also erstens sind da die Industrieunternehmen zu nennen, die einfach nicht zusammengefunden haben. Da haben wir auf der einen Seite den Dassault-Konzern, der hat klar einen Führungsanspruch für die französische Seite erhoben, und auf der anderen Seite die deutsche Militärsparte des Airbus-Konzerns, eigentlich ja auch ein deutsch-französischer Konzern, aber die Militärsparte, die sitzt im Münchner Umland, und die wollte einfach kein bloßer Zulieferer bei FCAS sein. Das war also das eine große Problem. Das zweite, das ich aber auch sehe, ist, dass Bundesregierung und französische Regierung am Ende wirklich unterschiedliche Perspektiven auf dieses Großprojekt hatten, und das ist auch deutlich geworden gestern Abend, als Erklärungen verschickt wurden in Paris, in Berlin. Aus Paris war zu hören, die deutsche Seite habe einfach keinen Sinn mehr daran gesehen, weiter Druck auf die beiden Unternehmen auszuüben. Und aus deutschen Regierungskreisen, da haben wir stattdessen gehört, naja, man habe Macron erstmal nahe bringen müssen, dass es einfach jetzt keinen Sinn mehr hat, weil sich diese Unternehmen nicht mehr zusammenraufen wollen. Also da sieht man schon auch, da waren sich Paris und Berlin nicht so ganz einig, auch wenn das jetzt natürlich anders behauptet wird. Also politisch und industriell einfach ein Knoten, der nicht mehr durchschlagen werden konnte.
3: Welche Reaktionen gibt es nun im politischen Berlin? Finden es ausnahmslos alle schade, dass das Projekt nun nicht kommt? Oder gibt es womöglich auch Zustimmung zu dieser Entwicklung?
4: Also vorhin hat Boris Pistorius eine Pressekonferenz gegeben in seinem Ministerium. Da konnte ich ihn dann fragen, naja, man weiß ja, er ist ein großer Anhänger der deutsch-französischen Freundschaft, ob ihn das nicht doch auch schmerzt. Und da sagt er, ja, also das schmerzt schon. Es ist eben ein deutsch-französisches Projekt, das wichtig gewesen wäre und das jetzt nicht kommt. Aber natürlich will er als deutscher Verteidigungsminister nach vorne schauen. Ähnlich klingt das bei Abgeordneten der Koalition. Auch die sagen, man muss sich jetzt eben andere Partner für dieses große Projekt sorgen. Scharfe Kritik kommt von den Grünen. Die werfen der Bundesregierung politisches Versagen vor. Und auch die AfD sagt, das war einfach ein Projekt, das in einer Sackgasse war, und Europa müsse es jetzt einfach schaffen, mit Deutschland als industriellem Herz eine eigene Rüstungsindustrie aufzubauen. Das ist die Reaktion der AfD darauf. Das zeigt also überwiegend schon eher Bedauern, dass das nicht geklappt hat in Berlin.

0: und aber auch der Wille, jetzt mit anderen Partnern zusammenzuarbeiten.
1: Ja, genau, das ist die Frage. Welche Alternative könnte denn jetzt verfolgt werden? Welche potenziellen Partner stünden da zur Verfügung? Oder wäre es vielleicht sogar besser, wenn Deutschland alleine ein neues Kampfflugzeug entwickeln würde?
0: Also das halte ich dann doch für sehr ambitioniert, Airbus ganz alleine. Es sind verschiedene Varianten im Gespräch. Beispielsweise könnte man sich mit Großbritannien, Italien und Japan zusammentun. Die entwickeln schon einen gemeinsamen Kampfjet. Es sind aber auch andere internationale Partner denkbar. Und es geht auch nicht nur um den Kampfjet, muss man sagen. FCAS ist ja doch ein bisschen mehr als nur ein Kampfjet. Es geht um Drohnen, die waren von vornherein auch immer eingepreist in diesem FCAS-System. Und es geht um die digitale Vernetzung. Und das kann man jetzt als etwas nerdig abtun, aber alle Szenarien für Kriege der Zukunft, die gehen eben davon aus, dass digitale Vernetzung von solchen etablierten Waffensystemen wie Kampfjets mit neuartigen Waffensystemen wie Kampfdrohnen, dass das immer wichtiger wird. Und das ist schon ein Punkt, der jetzt auch im alten FCAS-Rahmen übrigens weiterverfolgt werden soll.
1: Nach langem Hin und Her ist nun klar, das gemeinsame deutsch-französische Kampfflugzeug wird es nun endgültig nicht geben. Darauf haben sich Bundeskanzler Friedrich Merz und Frankreichs Präsident Emmanuel Macron geeinigt. Warum das Projekt gescheitert ist und wie die Reaktionen darauf ausfallen, darüber habe ich mit Mario Kubina gesprochen, unserem Hauptstadtkorrespondenten in Berlin. Vielen Dank.
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1: Die Zahl bewusstseinsverändernder Drogen in Europa, die ist im vergangenen Jahr um 50 Substanzen gestiegen. Insgesamt zählt die Drogenagentur der Europäischen Union nun über 1000 psychoaktive Substanzen, wie aus dem heute in Lissabon veröffentlichten europäischen Drogenbericht hervorgeht. Auch konsumierten mehr Jugendliche E-Zigaretten und auch sogenannte Vapes. Dem Drogenbericht liegen Daten aus den 27 EU-Mitgliedstaaten sowie Norwegen und der Türkei zugrunde. Weitere Einzelheiten dazu jetzt von Andreas Meyer-Feist.
3: Der für den Bericht verantwortliche EU-Innenkommissar Magnus Brunner ist nicht optimistisch.
4: Europe is actually reaching a crisis point. The quantity of drugs has increased dramatically.
3: Europa befindet sich an einem Krisenpunkt. Die Menge an Drogen hat dramatisch zugenommen, erklärte der EU-Politiker schon bei der Vorstellung der europäischen Anti-Drogen-Strategie, die den Kampf gegen Schmuggler und die Vorbeugung verstärken soll. Wir müssen alles daran setzen, um zu verhindern, dass gefährliche neue Drogen den Markt überschwemmen, so der EU-Kommissar heute. Wie schwer dieser Weg ist, wie anspruchsvoll das Vorhaben, zeigen die neuesten Zahlen. Mehr als 1000 psychoaktive Substanzen sind im Umlauf, es werden immer mehr. Allein im vergangenen Jahr sind 50 neu dazugekommen. Sie wirken immer stärker und schneller. Bewusstseinsverändernde Drogen, unter anderem Heroin, sind für 7 von 10 tödlichen Überdosierungen verantwortlich. Geschätzte 7000 Menschen starben allein 2024 an einer Überdosierung. Als tödlich erwiesen sich Mischungen mit Medikamenten, Schmerzmitteln und Alkohol. Am meisten wird Cannabis genommen. Knapp 25 Millionen Menschen zwischen 15 und 64 Jahren haben diese Droge konsumiert. Danach kommt Kokain. In den Abwässern von mehr als der Hälfte der untersuchten Städte wurden im vergangenen Jahr mehr Kokainrückstände erfasst als im Jahr zuvor. Interessant ist, was allein diese beiden Drogen mit den Menschen machen, die sie nehmen. Auch dazu gibt es Erkenntnisse. Ein Drittel der Menschen in einer Suchtbehandlung nannte Cannabis als Einstiegsdroge und Grund für die Behandlung, gefolgt von Kokain. Kokain ist auch für mehr Todesfälle verantwortlich als in den Jahren zuvor. Drogen sind heute allgegenwärtig, sagt Alexis Gosdell, der die EU-Drogenagentur ein Jahrzehnt lang leitete. Und jeder kann persönlich oder indirekt mit jemandem zu tun haben, der ein akutes oder chronisches Suchtproblem hat. Besonders gefährlich Heroin und andere Substanzen, die direkt im Hirn und im Nervensystem wirken und sehr schnell abhängig machen. Fentanyl und Tramadol. Diese Drogen sind für die schwersten gesundheitlichen Schäden und die meisten Todesfälle verantwortlich. Schon winzige Mengen, klein wie ein Sandkorn, können tödlich sein. Drogenhändler finden immer neue Schlupflöcher, um ihre Ware in Europa zu verbreiten. Sie nutzen unauffällige Routen über kleine Häfen. Die EU-Drogenstrategie und der dazugehörige Aktionsplan wurden vom Rat der EU im Frühjahr beschlossen. Drogennetzwerke sollen radikal zerschlagen werden. Der Fokus liegt auf einem harten Vorgehen gegen die organisierte Kriminalität, auf einer verbesserten Prävention und einer guten Gesundheitsversorgung für Betroffene. Bis diese Strategie wirkt, dürfte noch viel Zeit

0: Zeitvergehen. Der aktuelle EU-Drogenbericht sieht noch keine Verbesserung der Lage.
1: Andreas Meyer-Feist mit Informationen zum Bericht der Drogenagentur der Europäischen Union, der heute in der portugiesischen Hauptstadt Lissabon veröffentlicht wurde. Bis ins Jahr 2021 gab es das sogenannte Nebenkostenprivileg, heißt Vermieter konnten den Betrieb einer Gemeinschaftsantennenanlage bzw. einer mit einem Breitbandnetz verbundenen privaten Verteilanlage als Betriebskosten auf ihre Mieter umlegen. Deshalb schlossen Vermieter vielfach Verträge mit Telekommunikationsunternehmen, die sich verpflichteten, ein hausinternes Verteilernetz zu errichten und zu betreiben. Die Kosten dafür konnten sie dann auf die Mieter umlegen. Damit war im Dezember 2021 Schluss. Eine Gesetzesänderung schränkte dieses Nebenkostenprivileg weitgehend ein. Der Gesetzgeber räumte den Vermietern aber ein Sonderkündigungsrecht für die entsprechenden Verträge mit den Telekommunikationsdienstleistern ein. Gegen dieses Sonderkündigungsrecht haben 3 Telekommunikationsfirmen Verfassungsbeschwerde erhoben. Weitere Einzelheiten dazu jetzt von Antonetta Stefani.
2: In Mietshäusern kommt das Fernsehen auch über Kabel oder Antenne ins Haus. Das kostet naturgemäß Geld. Die Betriebskosten für diese Anlagen konnten Vermieter früher den Mietern in Rechnung stellen, entweder direkt über die Miete oder über die Nebenkostenabrechnung. Und zwar unabhängig davon, ob die Mieter das Kabel- oder Satellitenfernsehen überhaupt nutzten. Um Mieter zu entlasten, wurde diese Regelung vor einigen Jahren weitgehend abgeschafft. Seit Sommer 2024 müssen Mieter nur noch für Kabel- oder Satellitenfernsehen zahlen, wenn sie es auch wirklich haben wollen. Daraus ergab sich allerdings ein Problem für Vermieter. Die hatten oft langfristige Verträge mit den Netzbetreibern geschlossen und wären auf den Kosten dieser Verträge sitzen geblieben, wenn ihre Mieter kein Kabel- oder Satellitenfernsehen mehr haben wollten. Deshalb hatte der Gesetzgeber ein Sonderkündigungsrecht für Vermieter für diese Verträge geschaffen. Die Interessen von Mietern und Vermietern wurden also berücksichtigt, nicht jedoch die der Netzbetreiber. Das kritisiert Bernd Thielk, Geschäftsführer der Willitel GmbH, eine Netzbetreiberin aus Hamburg.
3: Das Sonderkündigungsrecht habe ich eigentlich gar nichts dagegen, sondern gegen das entschädigungslose Sonderkündigungsrecht. Das heißt, hier bleiben wir als Unternehmen auf den Kosten sitzen. Es ist praktisch eine Enteignung unseres Eigentums.
2: Die Willitel GmbH und 2 weitere Netzbetreiber zogen deshalb vor das Bundesverfassungsgericht. Ihre Grundrechte werden verletzt, sagen sie. Stefan Habert, Präsident des Bundesverfassungsgerichts und Vorsitzender des Ersten Senats, fasste in der Verhandlung zusammen, die Kläger
4: rügen mit den erhobenen Verfassungsbeschwerden die Verletzung der Eigentumsfreiheit, der Berufsfreiheit, die Verletzung des allgemeinen Gleichheitssatzes sowie die Verletzung des Vertrauensschutzes.
2: Aus Sicht von Grundrechten gehe es vor allem um die Frage, ob die Interessen der Netzbetreiber bei Einführung des Sonderkündigungsrechts stärker hätten berücksichtigt werden müssen. Die Netzbetreiber kritisieren, dass sie finanziell nun vor großen Problemen stünden. Werden langfristige Verträge gekündigt, würden ihnen die Einnahmen fehlen, um in den Netzausbau zu investieren und möglichst günstige Verträge anbieten zu können. Und darunter würden am Ende wieder die Mieter leiden. Bernd Thielk von Willitel erklärt das so.
3: Also wir als Unternehmen haben das Modell immer genutzt, um sozialverträgliche Entgelte den Bewohnern zu erzielen. Das kriegen sie nur hin, wenn sie eine Gewissheit haben, dass sie über 10, 15 Jahre lang geringe Einnahmen haben. Aber sie haben sie und können dann ihre Kredite refinanzieren.
2: Die Bundesregierung sah das heute in der Verhandlung anders. Sie argumentierte, dass die Gesetzesänderung schon seit Jahren diskutiert wurde, die Netzbetreiber sich also ausreichend hätten vorbereiten können. Ob tatsächlich Grundrechte der Netzbetreiber verletzt wurden, muss nun Karlsruhe entscheiden. Ein Urteil des Bundesverfassungsgerichts ist in einigen Monaten zu erwarten.
1: Das war ein Beitrag unserer Gerichtsreporterin in Karlsruhe von Antonetta Stefani. Übermorgen, am Donnerstag schon, beginnt die Fußball-Weltmeisterschaft 2026. Genau vor 20 Jahren hat die Welt nach Deutschland geschaut, zur WM 2006. Und sie war weit mehr als ein Sportereignis. Millionen Menschen haben gemeinsam auf Fanmeilen gefeiert, in Biergärten und vor Großbildschirmen. Schwarz-Rot-Gold war plötzlich überall zu sehen, ohne alte Debatten über Nationalismus und Rückwärtsgewandtheit. Viele erinnern sich bis heute an einen Sommer voller Leichtigkeit, Offenheit und Optimismus. Das sogenannte Sommermärchen. Doch was bleibt von diesem Gefühl 20 Jahre später? Darüber habe ich vorhin mit dem Schriftsteller und Sportjournalisten Ronald Renk gesprochen. In seinem neuen Buch mit dem Titel Der deutsche Sommer geht er der Frage nach, warum Deutschland während der WM 2006 für einige Wochen das coolste Land der Welt war. Ich habe ihn zunächst gefragt, Ihr Buch trägt den Titel Der deutsche Sommer, als 2006 plötzlich die Leichtigkeit einzog.

0: Dirk, warum beschäftigt uns die Fußball-WM 2006 eigentlich bis heute so sehr?
1: Ja, weil sie zum einen ein einmaliges Ereignis war mit dieser plötzlichen Leichtigkeit. Ein Land, das schwebte, eine Nation, die den Sommer ihres Lebens erlebte. Und natürlich auch, weil wir vergleichen und wir Menschen neigen bei dem Vergleich in die Vergangenheit zur Nostalgie und denken, Mensch, damals war es so schön ist es doch gar nicht mehr. Aber ehrlich gesagt hinkt der Vergleich ein bisschen, weil damals waren die Zeiten auch hart. Wir hatten eine ganz hohe Arbeitslosigkeit in Deutschland. Wir dachten, die Industrie wandert nach Osteuropa ab und kommt nie mehr wieder. Und trotzdem haben wir dieses Fest gefeiert. Also wir sehen, dass große Sportereignisse, die Leichtigkeit, die große Stimmung dort immer auch durchaus in schwierigen Zeiten stattfinden können.
0: Sie schreiben ja auch in Ihrem Buch, Deutschland sei damals für einige Wochen das coolste Land der Welt gewesen. Was war denn so cool?
1: Kann man sogar belegen. Also es gibt ja sozusagen den Nation Brand Index, also die Marke der Nation wird da gemessen und da war Deutschland 2007, 2008 auf Platz 1 in der Welt bei den Leuten. Es war tatsächlich also das coolste Land der Welt. Da war diese Lockerheit, aber auch diese Weltoffenheit und gleichzeitig auch eine wahnsinnig gute organisatorische Fähigkeit. Das waren ja 2 Millionen ausländische Gäste da, Fußballfans, und denen hat es allen sehr, sehr gut gefallen in Deutschland. Und nicht nur das Bier trinken, sondern auch das Zugfahren, wie pünktlich die Deutsche Bahn war, dass man überall billig hingekommen ist mit der Deutschen Bahn. Es gab extra ein WM-Ticket. Wenn wir das vergleichen heute mit der Weltmeisterschaft, wo irgendwie für eine U-Bahn-Fahrt in New York $120 genommen werden soll. Damals konnten sie mit dem WM-Ticket irgendwie 4 oder 5 Wochen lang für 70 Euro durch Deutschland fahren. Also das hat sehr vielen Gästen sehr, sehr gut gefallen in Deutschland. Und vor allem, wir waren alle immer draußen. Also es schien ja die Sonne unaufhörlich und wir waren beim Grillen. Wir waren in Städten bei den Public Viewing. Das war damals ganz neu. Wir waren draußen und hatten viel Spaß miteinander.
0: Und das Motto war ja damals, die Welt zu Gast bei Freunden. Das ist ja wahrscheinlich in dieser WM, die jetzt bevorsteht, in Amerika anders. Aber erzählen wir uns die Geschichte im Rückblick vielleicht doch etwas schöner, als sie dann war? Also neigen wir alle zur Schönfärberei sozusagen?
1: Ja, das ist in unserem menschlichen Gehirn so angelegt, dass wir im Rückblick die schlechten Dinge verdrängen. Also es war tatsächlich ein schöner Sommer, aber wir haben vergessen, dass rundherum, wie gesagt, das Land dann doch eigentlich eher in einer verzagten Stimmung war. Vor allem vor der Weltmeisterschaft. Deutschland hatte das letzte ernsthafte Testspiel 1-4 gegen Italien verloren. Und alle dachten, was soll das nur werden bei der WM? Wie gesagt, wirtschaftlich ging es Deutschland damals sehr schlecht und viele hatten ähnlich wie heute das Gefühl, es wird nie mehr so gut werden. Und all das erwies sich dann Gott sei Dank als Trugschluss. Und der Optimismus, der bei dieser Weltmeisterschaft entstand, als die Deutschen gesehen haben, oh, wir können Fußball spielen, oh, unser Land ist ja eigentlich ziemlich cool. Diesen Optimismus haben viele Leute dann noch viele Jahre mit sich herumgetragen und tatsächlich hat das wahrscheinlich sogar ein bisschen zum Wirtschaftsaufschwung danach beigetragen, dass die Leute einfach mit viel mehr Freude, Optimismus und Zuversicht auch zur Arbeit gegangen sind danach.
0: Kann der Fußball generell heute noch überhaupt solche gesellschaftlichen Momente schaffen, wie es damals war? Oder war die WM 2006 eben eine einmalige historische Konstellation, die so in keinem anderen Land vielleicht mehr wiederholt werden kann?
1: Nee, das kann definitiv sich wiederholen. Also 2006 hatte den Vorteil, sagen wir so, beim ersten Mal ist es immer am schönsten. Und das hat natürlich alle überrascht. Es gab zum ersten Mal Public Viewing. Zum ersten Mal sind die Deutschen entspannt mit der deutschen Fahne umgegangen, haben die überall gewählt. Alles, was danach kommt, jetzt ist natürlich im gewissen Grad eine Wiederholung. Aber schauen Sie nach Paris 2024, die Olympischen Spiele. Damals tobte schon in aller Bitterkeit der Krieg Russlands gegen die Ukraine. In Frankreich wurde wie überall in der westlichen Welt vehement über Immigration debattiert, Wirtschaftsstagnation. Und trotzdem haben die Franzosen ihr 2006 da gefeiert bei den Olympischen Spielen in Paris, ihren Sommer des Lebens, weil sie einfach den Sport in die Städte getragen haben. Also es wurde Beachvolleyball auf dem Marktplatz gespielt in Paris, 3-gegen-3 Basketball. Und wir Menschen sind offenbar unersättlich in unserer Lust, zusammenzukommen und zu feiern. Da ist eine riesige Lebenslust in uns und da können wir dann auch bei solchen Sportveranstaltungen die reellen Lebensumstände durchaus mal ein paar Wochen verdrängen.
0: Tja, Brot und Spiele, das war glaube ich schon immer so. Würden Sie sich denn über eine erneute Weltmeisterschaft im Fußball oder in welcher Sportart auch immer, aber Fußball ist wahrscheinlich die größte und beliebteste Sportart eben, in Deutschland freuen, irgendwann mal über eine Wiederholung, vielleicht sogar des Sommermärchens von 2006 dann?
1: Ja, der Deutsche Fußballbund bewirbt sich jetzt ja um eine Weltmeisterschaft, ich glaube Ende der 30er Jahre, Anfang der 40er Jahre, und ich glaube, das würde ein ähnlich großes Fest werden. Da ist ja schon auch die nächste Generation

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1: 12 Uhr. Gewalttaten von Linken und Rechten nehmen weiter zu. Deutsche Exporte sind im April überraschend gestiegen. Pistorius ist enttäuscht über Aus für FKAS. Das Wetter, Sonne und Wolken, meist trocken bis 21 Grad. Mein Name ist Stefan Schiebelhut. Die Polizei hat im letzten Jahr noch einmal mehr politisch motivierte Straftaten registriert. Knapp 86.000 waren es und 1.600 mehr als im Jahr davor. Aus Berlin ARD-Korrespondent Philipp Eckstein.
2: Das ist ein neuer Höchststand, betont Bundesinnenminister Alexander Dobrindt. Dabei wird knapp die Hälfte aller Straftaten aus dem Bereich Rechts- oder Rechtsextremismus begangen. Eine Zunahme gab es auch bei linksmotivierten Straftaten, insbesondere bei Gewaltdelikten. Erfasst werden in der jährlichen Statistik Straftaten, die aus einer politischen Motivation heraus begangen wurden. Darunter fallen Sachbeschädigungen, etwa von Wahlplakaten, Beleidigungen, das Zeigen verfassungsfeindlicher Symbole, aber auch tätlicher Angriffe.
1: Trotz der Belastungen durch den Iran-Krieg ist die deutsche Wirtschaft besser ins zweite Quartal gestartet als erwartet. Nach Angaben des Statistischen Bundesamts stiegen die Exporte im April um knapp 1% im Vergleich zum Vormonat. Analysten hatten dagegen mit einem Rückgang gerechnet. Auch die Produktion legte wieder zu, nachdem sie zuvor viermal hintereinander zurückgegangen ist. Dennoch warnen Experten, die gestiegenen Energiepreise verzerren die Zahlen. Real habe kaum etwas zugelegt. Von einem Aufschwung will deshalb auch die Bundesregierung noch nicht sprechen. Wie geht es weiter nach dem Aus für das deutsch-französische Kampfjet-Projekt FCAS? In Deutschland läuft die Diskussion über mögliche Lösungen. Mehrere Verteidigungspolitiker sprachen sich für andere Kooperationen aus. Verteidigungsminister Pistorius sagte, es gebe schon seit Monaten Gespräche darüber. Konkret wurde er aber nicht. Zum endgültigen Bruch bei FCAS sagte er,
3: hier war keine Einigung mehr erreichbar. Sowohl Friedrich Merz als auch ich haben mit Dassault und mit Airbus gesprochen, intensiv, bilateral, multilateral. Die entscheidenden Hürden konnten nicht genommen werden. Und diese Lehren müssen wir klar umsetzen.
1: 2 Jahre lang war Kassel die glücklichste Stadt in Deutschland. Jetzt steht Kassel nur noch auf Platz 13 im sogenannten SKL-Glücksatlas. In der Umfrage des Allensbach-Instituts bewerteten die Menschen dort ihre Lebenszufriedenheit diesmal deutlich schlechter. Eine Erklärung könnte nach Angaben der Forscher die angespannte wirtschaftliche Lage sein, aber auch die relativ hohe Kriminalität. Kassel bleibt aber die glücklichste Großstadt Hessens, weit vor Frankfurt und Wiesbaden. Bundesweit sind diesmal die Menschen in Erfurt am glücklichsten. Sophia, Emma und Emilia bleiben die beliebtesten Mädchennamen in Deutschland. Bei den Jungen behauptet Noah seine Spitzenposition, gefolgt von Matteo und Theo. Das hat die Gesellschaft für deutsche Sprache in Wiesbaden jetzt mitgeteilt, die jedes Jahr die beliebtesten Vornamen ermittelt, auf der Basis von Standesamtsdaten. HR-Reporterin Birgitta Söhling.
4: Sophia und Noah sind längst mehr als Modenamen. Sie entwickeln sich zu modernen Klassikern, so die Gesellschaft für deutsche Sprache. Bei den Mädchen

0: nachgewachsen, also die 2006 nicht erlebt haben, für die das tatsächlich dann das erste Mal wäre. Und in Deutschland gibt es eine riesig große Sportbegeisterung. Also das würde definitiv dem Land auch gut tun. Auch Olympische Spiele, falls sie in Berlin oder München demnächst stattfinden, da könnte man so ein ähnliches Fest feiern. Und diese Unkenrufe, hui, das Land ist jetzt so gespalten, es ist politisch so aufgeheizt. Wie gesagt, 2006 war das gar nicht so anders.
1: Vor ziemlich genau 20 Jahren hat in Deutschland die Fußball-Weltmeisterschaft begonnen und das Jahr 2006 ging in die Geschichte ein als das Sommermärchen. Darüber gesprochen habe ich mit dem Schriftsteller und Sportjournalisten Ronald Reng. In seinem neuen Buch mit dem Titel Der deutsche Sommer geht er der Frage nach, warum Deutschland während der WM 2006 für einige Wochen sogar das coolste Land der Welt war.

0: Alte Fahrräder wieder fit machen und damit Kindern und Erwachsenen eine Freude bereiten. Genau das machen die Fahrradschrauber aus Friedberg. Die ehrenamtlichen Schrauber reparieren gespendete Räder und geben sie anschließend weiter. Ende vergangenen Jahres stand das Projekt allerdings vor einem großen Problem. Die Gruppe musste ihre Werkstatt verlassen und war auf der Suche nach einem neuen Ort und hat ihn gefunden. Unser Reporter Janis Gerhardt hat die Schrauber mal besucht.
1: Mit viel Einsatz mühen sich Bernd, Wolfgang und Manfred mit einem alten, silbernen Rennrad ab. Gerade hängen sie noch an der eingerosteten Schaltung. So schnell wie möglich soll der Drahtesel wieder fit sein und seinen Besitzer wechseln. Dass die drei Bastler weiter an den gespendeten Fahrrädern rumschrauben können, stand lange auf der Kippe. Denn 2025 musste die Gruppe aus ihrer Werkstatt in der ehemaligen Post ausziehen. Jetzt haben sie endlich eine neue Werkstatt gefunden. Wolfgang Geismar freut sich.
2: Ja, das ist natürlich wesentlich moderner. Alles. Es ist eine ehemalige Wohnung eigentlich. Das ist natürlich schon ein anderer Standard wie diese Posthalle damals. Und da lässt sich schon schön schrauben, haben mehr Räume, wir haben mehr Platz.
1: Zu finden ist das neue Schrauberparadies neben der Stadthalle in Friedberg. Für Bernd Dönges, Mitgründer der Gruppe, eine Riesenerleichterung. Denn nochmal umziehen will er auf keinen Fall.
3: Also wenn das sich hier bewährt und wir hier bleiben können, das ist, habe ich keinen Wunsch, das ist super. Das ist einfach klasse und das würde ich auch weitermachen so. Also wir haben, das ist jetzt der fünfte Standort. Also wir sind Profis in Werkstatt umziehen. Ich habe aber keine Lust mehr. Das muss ich auch sagen, wir hängen ja den ganzen Kram hier zu verschiffen. So ein Standort wie hier, mehr brauche ich nicht.
1: Die Fahrräder bekommt die Gruppe aus ganz Hessen gespendet. Die Aktion hat sich längst herumgesprochen. Die Nachfrage ist riesig. Seit Beginn der Aktion 2016 haben sie schon über 2000 Räder wieder fit gemacht. Angefangen hat aber alles ganz klein, mitten im Grünen, auf dem Gelände von einem Kindergarten.
3: Geschraubt haben wir Oasen. Und das war im Sommer ganz nett, bis die Schnaken kamen. Und im Winter gab es keine Schnaken, dafür haben wir uns dahin abgefroren.
1: Jetzt in der beheizten Werkstatt reparieren sie nicht nur selbst Fahrräder, sondern zeigen ihren Kunden auch, wie sie ihr eigenes Rad wieder flott bekommen, sagt Manfred Eisenacher.
4: Wenn hier 10 Leute mit kaputten Rädern vor der Tür stehen und da sind 3 mit Platten dabei, dann müssen die selbst mit anpacken und mal lernen, wie man ein Fahrrad rausschraubt und einen Reifen flickt. Und wir helfen dabei.
1: Mittlerweile stehen die Leute regelmäßig Schlange, um sich ein neues Rad abzuholen oder um ihr eigenes reparieren zu lassen. Vor allem Kindern möchten die 8 Ehrenamtlichen damit eine Freude machen, erzählt Bernd Dönges.
3: Ja, das ist das Schöne eigentlich. Den guckst du, den drückst du Fahrrad in die Hand, da kriegen die glänzende Augen und das ist einfach super. Wenn die was haben, die freuen sich und wenn die sich freuen, ist das ehrlich. Da habe ich meinen Spaß. Wenn die einer grinsen mit seinem Fahrrad,

0: Ja, schön, dass es geklappt hat. Große Freude also im Wetteraukreis. Unser Reporter Gerhard Janis war das. Er hat berichtet über ein Fahrradschrauberprojekt in Friedberg, das kürzlich noch vor dem Ausstand, nun aber gerettet wurde.
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3: 12.30 Uhr. Politisch motivierte Gewalt erreicht neuen Höchststand. Pistorius bedauert aus für Kampfjet FCAS. Netzbetreiber klagen wegen Sonderkündigungsrecht. Das Wetter, Sonne und Wolken, meist trocken bis 21 Grad. Mein Name ist Stefan Schiebelhut. Die Polizei hat im vergangenen Jahr wieder mehr Straftaten registriert, die einen politischen Hintergrund haben. Mit rund 85.800 waren es etwa 2% mehr als 2024. Innenminister Dobrindt sprach von einem neuen Höchststand.
4: In einer 10-Jahres-Bilanz würde man feststellen, dass wir es hier mit einer Verdoppelung der Straftaten zu tun haben. Nahezu die Hälfte der Straftaten werden mit rechtsextremen oder rechten Hintergrund verzeichnet.
3: Bei rund 4.200 dieser Taten wurde laut Polizei Gewalt angewendet. Den größten Anteil hatte auch hier Gewalt von rechts. Linke Gewalttaten nahmen demnach aber am stärksten zu. Taten mit mutmaßlich ausländischen Ideologien gingen laut Polizei zurück. Trotz der Belastungen durch den Iran-Krieg ist die deutsche Wirtschaft besser ins zweite Quartal gestartet als erwartet. Nach Angaben des Statistischen Bundesamts stiegen die Exporte im April um knapp 1% im Vergleich zum Vormonat. Auch die Produktion legte wieder zu, nach zuvor 4 Rückgängen hintereinander. Dennoch warnen Experten, die gestiegenen Energiepreise verzerren die Zahlen, man habe kaum etwas zugelegt. Wie geht es weiter nach dem Aus für das deutsch-französische Kampfjet-Projekt FCAS? In Deutschland läuft die Diskussion über mögliche Lösungen. Mehrere Verteidigungspolitiker sprachen sich für andere Kooperationen aus. Verteidigungsminister Pistorius sagte, es gebe schon seit Monaten Gespräche darüber. Konkret wurde er aber nicht. Zum endgültigen Bruch bei FCAS, sagte er.
5: Hier war keine Einigung mehr erreichbar. Sowohl Friedrich Merz als auch ich haben mit Dassault und mit Airbus gesprochen, intensiv, bilateral, multilateral. Die entscheidenden Hürden konnten nicht genommen werden. Und diese Lehren müssen wir klar umsetzen.
3: Fernsehen per Kabel oder Antenne in Miethäusern ist seit heute Thema am Bundesverfassungsgericht in Karlsruhe. Es geht um Beschwerden von 3 Telekommunikationsfirmen und die Frage, wer für Breitbandnetzverteiler oder Gemeinschaftsantennen bezahlt. Und dazu hören wir jetzt einen Bericht von Max Bauer, den ich allerdings erst noch einstellen muss. Kleinen Moment bitte, der ist hier auch in der Übersicht nicht zu finden. Der Beitrag von Max Bauer, nein, der ist tatsächlich nicht da. Müssen wir leider darauf verzichten und ihn nachreichen. Zur nächsten Meldung. Krisen und Kriege weltweit lassen die Preise steigen. In Deutschland trübt das die Stimmung der Verbraucher stärker als im Rest Europas. In einer Befragung für die Unternehmensberatung BCG bewerteten 64% der Befragten die wirtschaftliche Lage als schlecht. Im europäischen Schnitt sind es 56%. Vor allem in Deutschland wägen Verbraucher stärker ab, ob oder wofür sie Geld ausgeben. Kaufentscheidungen werden von Rabatten beeinflusst. Im Supermarkt werden öfter Eigenmarken gekauft. Das waren die Nachrichten. Das Wetter. Heute Nachmittag ist es meist freundlich mit Sonne und Wolken. Am ehesten in Nordhessen kann es mal einen Schauer geben. Sonst bleibt es meist trocken.

0: Trocken bei Höchstwerten von 16 bis 21 Grad. In der Nacht kühlt es ab auf 10 bis 6 Grad. Morgen wird es wechselhaft. Am Vormittag ist es meist noch trocken. Ab dem Mittag bilden sich einige Schauer und Gewitter bei nur noch 14 bis 19 Grad. Und die weiteren Aussichten: Es bleibt wechselhaft, wird aber wärmer am Donnerstag bis 20, Freitag bis 22 und Samstag bis 25 Grad. Die Zeit 12.34 Uhr.
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0: Vorsicht auf der A5 Frankfurt Richtung Kassel. Zwischen dem Bad Homburger Kreuz und Friedberg liegt ein Metallteil auf dem linken und dem mittleren Fahrstreifen. A66 Fulda Richtung Frankfurt. Zwischen Flieden und Schlüchtern Nord 2 Kilometer Stau. Wetteraukreis, die L3188 ist zwischen dem Abzweig nach Florstadt und dem Abzweig nach Bönstadt nach einem Unfall in beiden Richtungen gesperrt. Bitte diesen Bereich weiträumig umfahren. Und Rheingau-Taunus-Kreis, die L3274 ist zwischen Görsroth und Niederauroth nach einem Unfall in beiden Richtungen gesperrt. Auch diesen Bereich bitte weiträumig umfahren.
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2: Schönen guten Tag und willkommen bei uns. Lange Wartenzeiten auf Ämtern, kaputte Straßen, gestrichene Busverbindungen oder Schwimmbäder, die um ihre Zukunft bangen. Viele Bürger erleben ganz konkret in ihrem Alltag, dass in den Kreisen und Kommunen das Geld knapp ist. Die Landkreise etwa sprechen inzwischen sogar von der schwersten Finanzkrise seit Jahrzehnten. Seit gestern beraten sie bei ihrer Jahrestagung in Berlin mit Vertretern der Bundesregierung über mögliche Lösungen. Doch dabei stellt sich auch die Frage, liegt die Verantwortung wirklich nur beim Bund und bei den Ländern oder haben die Landkreise selbst wichtige Entwicklungen womöglich verschlafen? Darüber will ich jetzt mit Achim Brötel sprechen. Er ist Präsident des Deutschen Landkreistages und selbst CDU-Landrat des Neckar-Odenwald-Kreises in Baden-Württemberg. Guten Tag, Herr Brötel.
3: Guten Tag, herzliche Grüße nach Hessen.
2: Blicken wir vielleicht zunächst einmal auf die Kosten der Pflegeversicherung bei den Heimen zum Beispiel. Da ist ja jetzt die Rede davon, dass die finanziellen Zuschüsse gestreckt werden sollen, dass die Bewohnerinnen und Bewohner also nicht nach 12, sondern erst nach 18 Monaten einen Teil der Heimkosten erstattet bekommen. Heißt also für Kreise und Kommunen, dass sie dann wieder im Notfall finanziell einspringen müssten, wenn der betroffene Mensch eben im Heim kein Geld mehr hat. Welchen Vorschlag hätten Sie denn, um das zu ändern? Was oder wie sollte Ihre Ihrer Meinung nach eine gute Reform der Pflegeversicherung aussehen, um auch die kommunalen Kassen zu schonen?
3: Der Notfall wird inzwischen schon fast zum Regelfall bei der Pflege. Wir haben 37% aller Bewohnerinnen und Bewohner, die stationär in einem Pflegeheim leben, inzwischen auf einem Ticket der Hilfe zur Pflege. Das ist 100% kommunal finanziertes Geld. Und man kann es sich ganz einfach so erklären, die Pflegeversicherung ist nur eine Teilkaskoversicherung. Das heißt, die Betroffenen müssen einen Restbetrag aus eigenen Kräften zuschießen. Wenn sie das nicht mehr können, weil das immer teurer wird, dann müssen wir wieder Hilfe zur Pflege einschreiten. Und wenn jetzt diese erhöhten Staffelbeträge erst später ausgezahlt werden, werden die Menschen noch früher in die Hilfe zur Pflege fallen. Das ist eine Kostenverlagerung wieder auf uns, wieder 1 Milliarde oder vielleicht sogar 2 Milliarden Euro, die auf kommunale Schultern verschoben werden. Das ist keine Reform, die den Namen Reform verdient, sondern da werden nur Lasten auf andere verschoben.
2: Wie hätte denn die Reform aussehen sollen? Was hätten Sie sich gewünscht oder wie könnte das denn sein? Weil die Letzten beißen ja die Hunde sozusagen. Ne? Sie müssen ja dann am Ende das dann bezahlen.
3: Ja, es hat was mit demografischer Entwicklung zu tun. Man hat in den letzten Jahren das Thema Demografie einfach konsequent ausgeblendet. Das ist ja keine überraschende Tatsache, dass die Menschen Gott sei Dank immer älter werden. Und mit fortschreitendem Lebensalter steigt dann auch das Risiko, pflegebedürftig zu werden. Ich finde, wenn man wirklich ehrlich ist, muss man an die Pflegeversicherung ran. Da muss man die Pflegeversicherung notfalls auch über die Erhöhung von Sozialversicherungsbeiträgen eben zu einer Vollkaskoversicherung weiterentwickeln. Oder man muss Möglichkeiten finden, dass man verstärkt Privatvorsorge trifft. Es kann aber nicht sein, dass die öffentliche Hand, in dem Fall die Landkreise, über die Sozialhilfe letztlich auch hier der Ausfallbürger für ein insuffizientes System sind.
2: Ein anderes Beispiel ist vielleicht die Energieversorgung. Manche Kreise und Kommunen haben da wirklich investiert in den letzten Jahren in etwa günstige Energie mit Fernwärme, etwa bei Müllverbrennungsanlagen oder Solar- oder Wasserkraft. Manche Landkreise haben das eben nicht gemacht. Zahlen die jetzt einfach die Rechnung für ihre Versäumnisse sozusagen?
3: Die zahlen nicht die Rechnung für Versäumnis. Man muss ja auch mal sehen, also gerade wenn man über erneuerbare Energien denkt, dann hat man Standortvorteile oder Standortnachteile. Also Windkraft geht nicht an jedem Ort auch. Freiflächen-PV geht nicht an jedem Ort. Eine Müllverbrennungsanlage macht auch nicht an jedem Ort Sinn. Ich glaube, da gibt es schon ganz viele gute Möglichkeiten der interkommunalen Zusammenarbeit. Die werden ja auch genutzt. Also ich glaube, die Landkreise sind die Letzten, die nicht Effizienzen schon in den vergangenen Jahren immer wieder gehoben hätten. Das Problem ist, dass uns die

0: Grundständige, die nachhaltige, die unseren Aufgaben angemessene Finanzierung im Moment wirklich fehlt, weil uns der Gesetzgeber permanent neue Aufgaben überträgt, ohne uns auch die dafür erforderlichen finanziellen Mittel zur Verfügung zu stellen. Da muss man ansetzen, dringend.
1: Das ist die eine Seite, aber andererseits ist es ja so, immer einfach zu sagen, die anderen sind quasi schuld und wir fordern mehr Geld. Welche Möglichkeiten haben denn Kreise und Kommunen selbst, um ihre finanzielle Lage zu verbessern?
0: Es geht überhaupt nicht darum, immer nur mehr Geld zu fordern, sondern wir sagen ganz klar, wenn nicht mehr Geld ins System kommt, dann muss man auch bereit sein, an den Aufgaben, an den Standards was zu ändern. Das kommt natürlich von der Politik. Wir haben uns diese Aufgaben nicht ausgesucht, wir haben uns auch die Standards nicht ausgesucht. Da muss man die Kraft haben, gerade im Sozialstaatsbereich zu sagen, wir drehen an der Schraube wieder was zurück. Dinge, die man sich früher hat leisten können, auch leisten wollen, die man sich heute nicht mehr leisten kann, weil zu wenig Geld da ist, die muss man halt dann auch beschneiden. Und das erwarten wir schon, dass die Politik da endlich auch handelt.
1: Aber offenbar kommen Sie da irgendwie nicht durch. Sie reden ja schon seit Jahrzehnten, also die Vertreter der untersten kommunalen Ebene sozusagen, also Oberbürgermeister, Bürgermeister, Landräte, sind ja ständig in Berlin und versuchen das zu ändern, aber irgendwie ist der Druck dann vielleicht doch nicht zu groß.
0: Doch, der Druck ist dramatisch. Wir sind wirklich in der dramatischsten finanziellen Situation seit Gründung der Bundesrepublik Deutschland. Es gab zwei Jahre bisher, seit 1949, zwei Jahre, wo Städte, Gemeinden, Landkreise zusammen mal 8 Milliarden Euro Defizit gemacht haben. Das war 1992 und es war 2003. Jetzt sind wir 2024 bei 24 Milliarden gewesen, beim Dreifachen des Worst-Case-Falls. Im letzten Jahr bei 30 Milliarden Euro Defizit. Das ist das Vierfache des Worst-Case-Falls und es wird so weitergehen. Es hat überhaupt keine Perspektive auf Besserung. Die Situation ist grundlegend anders, als sie noch vor 5 oder vor 10 Jahren war.
1: Und könnte die Finanzkrise am Ende vielleicht auch den gesellschaftlichen Zusammenhang einfach beschädigen?
0: Die Finanzkrise wird in der Lebenswirklichkeit der Menschen ankommen. Wenn wir Krankenhäuser vor Ort schließen müssen, wenn wir Busse abbestellen müssen, wenn der ÖPNV nicht mehr ausgebaut wird, wenn die Förderung für sogenannte freiwillige Aufgaben, Volkshochschulen, Jugendmusikschulen und anderes wegfallen muss, dann merken das die Menschen sehr schnell und das wird was mit den Menschen machen. Das zahlt auf das Konto derer ein, die eh einen anderen Staat wollen. Und deswegen ist unser Appell auch ganz deutlich, da geht es nicht mehr nur um den nächsten Kommunalhaushalt. Da geht es wirklich auch um den demokratischen Rechtsstaat und um das, was uns gemeinsam hoffentlich noch wichtig ist, das müssen wir verteidigen, das kann man nur verteidigen, wenn man Handlungsfähigkeit der Kommunen vor Ort stärkt und zwar schnell und nachhaltig stärkt.
1: Sagt der Präsident des Deutschen Landkreistages Achim Brötel. Wir haben über die finanzielle Not von Kreisen und Kommunen gesprochen und über die Perspektiven für die kommenden Monate und Jahre. Vielen Dank für das Gespräch.
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1: Das deutsch-französische Kampfjet-Projekt ist gescheitert. Das ist seit gestern klar. Der deutsche Kanzler und der französische Präsident haben das Ganze gestern endgültig begraben. Es hätte ein großes Symbol werden können, dass die beiden Nachbarländer in Zukunft zusammen auch solche schwierigen Militärprojekte stemmen und realisieren können. Aber nun kam es eben anders. Aber was könnte das jetzt für künftige gemeinsame Projekte bedeuten? Und bleibt da womöglich ein Riss in der deutsch-französischen Freundschaft? Wie das unser Korrespondent in Paris sieht, Kai Rienecker, das sagt er uns jetzt.
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3: Schon die Kommunikation zwischen Berlin und Paris über das Ende des gemeinsamen Projekts FCAS spricht Bände. Im Élysée-Palast wurde man zwar weniger vom Inhalt, aber vom Zeitpunkt des offiziellen Schlussstriches durch die Bundesregierung komplett überrascht. Erst Stunden später kam die Bestätigung aus Paris, versehen mit einigen spitzen Bemerkungen, die letztlich Berlin die Schuld für das Aus in die Schuhe schieben. Das vor 9 Jahren aus der Taufe gehobene deutsch-französische Kampfjet-Projekt FCAS wird nun wohl als Symbol des Scheiterns in die Geschichte der beiden Länder und der europäischen Rüstungskooperation eingehen und das gleich auf mehreren Ebenen. Mit dem FCAS-Projekt eines Luftkampfverbundes der neuen Generation wollten Deutschland und Frankreich vor allem den USA unter Donald Trump zeigen, dass die Europäer bereit sind, ihre Verteidigung in die Hand zu nehmen. Heraus kam, dass es selbst im europäischen Kernverbund zwischen Deutschland und Frankreich nicht möglich ist, ein solches 100 Milliarden Euro Projekt erfolgreich zu stemmen. Das Scheitern zeigt auch, über wie wenig Macht Merz und Macron am Ende verfügen. Der Einfluss der beiden war nicht groß genug, um die Rüstungskonzerne Dassault und Airbus zum gemeinsamen Kurs zu verdonnern, trotz aller Lippenbekenntnisse zur Stärkung der europäischen Verteidigungsfähigkeit. Am Ende überwiegen die Egoismen der nationalen Industrien. Und das könnte auch bei anderen deutsch-französischen Projekten weiter Schule machen, etwa beim geplanten gemeinsamen Kampfpanzer. Und wenn in Frankreich im kommenden Jahr tatsächlich der bisher in allen Umfragen klar Jahr in Führung liegende rechtsnationale Rassemblement National die Präsidentschaftswahl gewinnen sollte, dann wird man in Berlin vielleicht von den vielen verpassten Chancen der Vergangenheit sprechen. Der gemeinsame Kampfflieger FCAS war eine davon.
1: Die Meinung von Kai Rienecker war das unserem Korrespondenten in Paris. Jetzt wieder zurück nach Deutschland. Im vergangenen Jahr hat die Polizei hierzulande so viele politisch motivierte Straftaten erfasst wie nie zuvor. Mit fast 86.000 Fällen sei die Zahl gegenüber dem Rekordvorjahr noch einmal um knapp 2% angestiegen. Diese Zahlen haben gerade Bundesinnenminister Alexander Dobrindt und BKA-Chef Holger Münch in Berlin vorgestellt. Unsere Hauptstadtkorrespondentin Ulrike Römer war für uns mit dabei bei dieser Pressekonferenz. So viele politisch motivierte Straftaten also wie nie zuvor. Das klingt schon ganz schön drastisch und dramatisch. Welche Dimensionen hat denn das Ganze?
4: Also der eigentliche Schreck liegt wahrscheinlich schon ein ganzes Jahr zurück bei der Vorstellung der Zahlen aus dem Jahr davor. Denn da hat der eigentliche Sprung stattgefunden. Der Bundesinnenminister hat eben noch mal gesagt, ja, das ist ein neuer Höchststand, das ist richtig. Aber der Anstieg im Vergleich zum Jahr 24, der ist nicht mehr so drastisch. An der Stelle war er relativ gelassen. Was man allerdings sagen muss, der eigentliche Anstieg war sehr drastisch im Jahr 2024 und innerhalb der letzten 10 Jahre, da hat sich die Zahl der politisch motivierten Kriminalität und der damit verbundenen Taten mehr als verdoppelt. Das vielleicht, um zu zeigen, welche Dimension wir hier vor Augen haben.
1: Aus welcher Richtung kommen denn die meisten Straftaten? Von rechts, von links oder von anderen vielleicht auch ausländischen Ideologien?
4: Die Hälfte dieser Straftaten, über die wir mit Blick auf das vergangene Jahr reden, die ist im rechten Bereich angesiedelt. Das muss man klar sagen. Sie haben es erwähnt, wir reden ja insgesamt so über 80.000 Straftaten. 42.500 sind im rechten Bereich angesiedelt. Das ist über die Hälfte. Im linken Spektrum, um sozusagen die Perspektive zu wechseln, da verorten die Ermittler im letzten Jahr etwa 13.500 Straftaten. Allerdings ist da eine größere Dynamik, da ist viel mehr Bewegung im linken Spektrum. Und das war sowohl dem Bundesinnenminister wie auch dem Chef des Bundeskriminalamtes ein größeres Anliegen, darauf hinzuweisen.
1: Und wie haben die beiden das eigentlich begründet, diesen Anstieg der Straftaten?
4: Also kommt auch da wieder auf die Richtung an, in die man schaut. Im rechten Spektrum, da sind die Straftaten dazu verorten, wo wir sie eigentlich kennen. Wenn man nur aufs Papier guckt, dann hat man da zum Beispiel eine sehr, sehr hohe Zahl an sogenannten Propagandadelikten. Da gehört es dann dazu, Verbreiten von Propagandamaterial oder das Verwenden von Kennzeichen verfassungswidriger Organisationen. Also rein zahlenmäßig ist das ein Riesendeliktfeld. Außerdem wird aber eben beim Blick in den rechten Bereich durchaus steigende Gewalt auch festgestellt. Hasskriminalität, vor allem gegen fremdenfeindlich motivierte Hasskriminalität, das ist sicher im rechten Bereich zu nennen. Im linken Bereich mit großer Dynamik hat der Bundesinnenminister auf zwei Sachverhalte hingewiesen, nämlich steigende Gewaltbereitschaft im linken Bereich mit Blick auf Gewalt gegen Einsatzkräfte, zum Beispiel bei Demonstrationen. Und zweiter Punkt, der Alexander Dobrindt wichtig war, wir sprechen über steigende Fallzahlen im Bereich von Anschlägen, Attentaten auf Infrastruktur. Und da hat der Bundesinnenminister ein ganz aktuelles Beispiel angeführt, nämlich das Beispiel Reutlingen. Der Anschlag auf das Umspannwerk, der folgende Stromausfall, den sieht Dobrindt sehr klar im linken Bereich verortet.
1: Ja, und jetzt stellt sich natürlich die Frage nach den Konsequenzen. Was will der Bundesinnenminister nun gegen diese Entwicklung unternehmen? Was hat er da gesagt?
4: Also er hat sehr klar gesagt, wir werden das nicht zulassen, dass Linke Gewalt als Mittel definieren und auch anwenden. Da hat er weiter davon gesprochen, dass man wehrhaft sei und sich auch zur Wehr setze. An einem anderen Punkt ist er noch konkreter geworden. Er will sich gemeinsam mit der Bundesjustizministerin dafür einsetzen, dass Strafen gegen Amtsträger, Mandatsträger, Politiker, Politikerinnen, dass die stärker bestraft werden. Da war er ganz klar, das soll so sein. Im Übrigen, auch auf eine aktuelle Debatte so am Rande angesprochen, hat Dobrindt sich auch sehr klar dafür ausgesprochen, diesen Paragraphen 188 im Strafgesetzbuch weiter zu behalten. Wir erinnern uns, das ist der Paragraph, der Politiker, Politikerinnen vor Hasskriminalität in besonderer Weise schützt, vor Beleidigung, vor übler Nachrede. Da sagt Dobrindt, das ist ein besonderer Schutz, den sollten die auch behalten.
1: Im vergangenen Jahr hat die Polizei in Deutschland so viele politisch motivierte Straftaten erfasst wie nie zuvor. Wie die Einzelheiten dabei aussehen und welche Konsequenzen daraus folgen, darüber habe ich mit unserer Hauptstadtkorrespondentin in Berlin gesprochen, mit Ulrike Röhme. Vielen Dank.
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2: In den USA, da finden aktuell die Vorwahlen statt. Sie entscheiden, welche Kandidatinnen und Kandidaten im kommenden November bei den sogenannten Midterms, also den Zwischenwahlen zum Parlament, antreten. US-Präsident Donald Trump hat sich hier massiv eingemischt, denn er will natürlich, dass seine Leute durchkommen. Aber wie groß ist sein Einfluss wirklich und wird das seiner Partei am Ende vielleicht eher schaden oder doch nützen? Anne Schneider.
3: Die laufenden Vorwahlen vor den Midterms im Herbst zeigen ein widersprüchliches Bild. Donald Trump prägt die Republikanische Partei stark, doch genau das könnte ihr im November schaden. Ein Beispiel ist Kentucky. Dort hat Trump den republikanischen Abgeordneten Thomas Massey immer wieder öffentlich massiv angegriffen.
4: Thomas Massey ist a disaster for our party.
3: Thomas Massey ist ein komplettes Desaster für unsere Partei als Kongressabgeordneter und als Mensch. Nach dieser massiven Kritik verliert Massey seine Vorwahl deutlich. Für viele Beobachter ist der Fall exemplarisch. Trump entscheidet zunehmend, wer in der Partei politisch überlebt und wer nicht. Das bestätigt auch die republikanische Strategin Janet Hoffman.
5: This was a congressman that continually voted with Democrats and opposed.
3: Das war ein Abgeordneter, der immer mit den Demokraten und gegen Trumps Agenda gestimmt hat, daher der Widerstand und die Niederlage. Für Hoffman ist deshalb klar, Trumps Einfluss funktioniert, zumindest innerhalb der eigenen Partei. Doch genau darin sehen andere ein Problem. Trump ist offenbar die Loyalität ihm gegenüber wichtiger als gegenüber der Partei, sagt die demokratische Politikanalystin Marsha Espinosa. Das könnte aber der Partei schaden und tatsächlich zeigen die Vorwahlen auch die Schattenseiten von Trumps Strategie. So hat er in Texas den konservativen Kandidaten Ken Paxton statt des moderateren Amtsinhabers John Cornyn unterstützt. Paxton gewann. Hierdurch eröffnen sich jedoch für die Demokraten neue Chancen, nämlich mehr Stimmen in der Mitte zu gewinnen. Zudem war Cornyns Wahlkampfkasse gut gefüllt, nicht aber die von Paxton. Deshalb müssen die Republikaner für dieses Rennen deutlich mehr Geld ausgeben und anderen Staaten Mittel entziehen, sagt die Demokratin Espinosa. Also mehr interne Kämpfe, mehr Kosten und weniger Ressourcen für das entscheidende Rennen im Herbst. Die Republikanerin Hoffman sieht zudem Risiken für Trump selbst. Präsident Trump hat ein kleines Problem mit dieser Rachetour. Tatsächlich haben diese harten Abrechnungen mit innerparteilichen Gegnern schon dazu geführt, dass Trump im Kongress nicht immer auf die Unterstützung der Republikaner zählen kann. Wie in der vergangenen Woche bei einer Abstimmung zum Irankrieg. Hier stimmten 4 Republikaner zusammen mit den Demokraten für eine Resolution, die den Präsidenten auffordert, entweder die Kampfhandlungen zu beenden oder die Zustimmung des Kongresses einzuholen. Der Beschluss gilt zwar als politisch symbolisch, belegt aber, dass selbst in der eigenen Partei Widerstand gegen Trumps Kurs entsteht. Bislang zeigen die Vorwahlen, Trump bringt zwar seine Wunschkandidaten durch, ob ihm das am Ende nützt und seine Partei damit auch die Wahlen gewinnt, wird sich erst noch zeigen.
2: Anne Schneider über die im November in den USA stattfindenden Zwischenwahlen zum Parlament und die Vorwahlen, die derzeit dafür laufen. Zurück nach Europa. Ein Mann überlebt, 4 andere sterben qualvoll in den Flammen. Dieser Fall aus Süditalien erschüttert derzeit das ganze Land. 4 Erntehelfer sollen in Kalabrien lebendig verbrannt worden sein, mutmaßlich von ihren eigenen Arbeitgebern. Der einzige Überlebende konnte sich schwer verletzt aus dem brennenden Fahrzeug retten. Die Tat wirft nicht nur Fragen nach einem brutalen Verbrechen auf, sondern auch nach den Arbeitsbedingungen tausender Erntehelfer, die Europas Obst und Gemüse ernten.
6: Es muss nach dieser Tragödie, nach diesem Mord ein Ruck durch die Gesellschaft gehen. Es muss ein Umdenken geben. Maurizio Landini schreit ins Mikrofon auf der Piazza des kleinen Ortes Amendolara in Kalabrien. Er ist der Generalsekretär der CGIL, des größten Gewerkschaftsbundes Italiens. Es sind etwa 3000 Leute, die hier zusammengekommen sind für einen Protestmarsch. Die meisten sind Mitglieder der Gewerkschaft oder Mitte-Links-Politiker der Oppositionsparteien. Sie alle sind schockiert über das, was vergangene Woche am helllichten Tag passiert ist. 2 Männer gießen an einer Tankstelle Benzin in den Innenraum eines Autos, in dem 5 ausländische Erntehelfer sitzen. Sie werfen ein Feuerzeug hinein, halten von außen die

0: Türen zu, solange es geht, dann rennen sie weg. Die Erntehelfer verbrennen bei lebendigem Leib, bis auf einen, Tai Amar, ein 35-jähriger Mann aus Afghanistan. Er und seine Kollegen hätten ihre Vorsteher um Geld gebeten, der Streit sei eskaliert. Seit einem Monat hätten sie kein Gehalt bekommen, aber jeden Tag auf dem Feld gearbeitet. In Italien nennt man sie Caporali, die Vorsteher der Erntehelfer, die in diesem Fall das Auto in Brand gesteckt haben. Zu ihrem genauen Motiv wird noch ermittelt. Doch das, was da in Kalabrien passiert ist, ist nur die Spitze des Eisbergs eines ganzen Systems, sagt Fabio Ciconte, Vorsitzender der italienischen Umwelt- und Menschenrechtsorganisation Terra. Das sogenannte Caporalato ist ein System, das in Italien seit Jahrzehnten funktioniert. Und es basiert auf der Vermittlung zwischen Arbeitsangebot und Nachfrage. Die Landwirte brauchen eine riesige Menge Arbeiter, wenn sie Orangen, Mandarinen, Avocados, Tomaten oder Erdbeeren ernten müssen. Und hier kommen die Caporali ins Spiel, sagt Ciconte. Sie seien wie eine Agentur, würden den Landwirten billige Arbeitskräfte anbieten und daran selbst verdienen, indem sie die Menschen, meist Migranten, ausbeuten. Weil sie ihnen ein erbärmliches Gehalt geben. Oft ist alles Schwarzarbeit. Und sie zwingen sie, in elenden Behausungen zu leben. Wir haben in ganz Italien Ghettos, in denen tausende Menschen leben. Seit 2016 hat Italien strengere Gesetze. Doch Fabio Ciconte sagt, auch die würden geschickt umgangen. Mit Arbeitsverträgen, auf denen viel weniger Tage stehen, als die Menschen eigentlich arbeiten. Mit Gehältern, von denen die Arbeiter am Ende nur einen Bruchteil sehen. Zudem fehle es massiv an Polizeikontrollen vor Ort.
1: Über das tödliche System der Erntehelfer in Italien hat unsere Korrespondentin dort, hat Anna Giordano, berichtet.
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1: Für viele Fußballfans ist eine Weltmeisterschaft natürlich ein besonderes Erlebnis, für manche sogar eine richtige Herzensangelegenheit, für die sie auch wirklich große Opfer bringen. So wie zum Beispiel Mahmoud Al-Nashmi aus Jordanien. Rund 10.000 Euro plant er ein, um sein Nationalteam bei der WM in den USA zu unterstützen. Dafür hat er sogar sein Auto verkauft. Denn für Jordanien ist es die erste Fußball-Weltmeisterschaft überhaupt. Und seine Begeisterung kennt keine Grenzen.
3: Im Wohnzimmer von Familie Al-Nashmi glänzt es golden. In einer Vitrine zwischen den Sofas steht ein Pokal. Und das ist nicht irgendeine Trophäe hier in der jordanischen Hauptstadt Amman. Es ist der Pokal der Fußball-Weltmeisterschaft, nachgebaut in Originalgröße. Familie Al-Nashmi ist fußballverrückt. Die WM-Vorfreude von Vater Mahmoud und seinen Kindern scheint grenzenlos. Als Fan der jordanischen Nationalmannschaft will Mahmoud bei der WM vor Ort dabei sein. Auch bei der Asienmeisterschaft war er schon im Stadion. Noch wartet die Familie aber auf ein Visum für die USA. Und die Sache wird teuer. Die Tickets fürs Stadion kosten mehrere hundert Dollar, Flug und Unterkunft noch deutlich mehr. Als ich gemerkt habe, dass mich die ganze Reise mehr als 10.000 Dollar kosten wird, da habe ich mein Auto verkauft. Bei einer FIFA-WM im Stadion zu sein, das ist es mir wert. Wenn Jordanien spielt und ich bin mit meiner traditionellen Kleidung vor Ort, das wird ein Moment voller Stolz. Strahlend streicht Mahmoud über seine Kufaya und Dishdasha, das traditionelle weiße arabische Gewand der Männer mit rot kariertem Kopftuch. Es ist das erste Mal, dass Jordanien bei einer Fußball-WM der Männer dabei ist. Die Nationalmannschaft gilt als Außenseiter, wenn auch mit erfolgreicher Vergangenheit. Die Mannschaft erreichte zuletzt sowohl bei der Asienmeisterschaft als auch beim Arab Cup das Finale. Nun wartet die größte Fußballbühne der Welt. Es ist ein historischer Moment für Jordanien, sagt Nationaltrainer Jamal Selami. Wir wollen uns würdig präsentieren. In der Gruppe J warten auf die Jordanier allerdings schwerwiegende Gegner. Weltmeister Argentinien mit Superstar Messi, außerdem Algerien und Österreich. Nationalspieler Abdallah Nassib schreckt das nicht. Warum sollten wir nicht weiterkommen? Warum nicht Argentinien schlagen? Im Fußball ist nichts unmöglich. Wir haben bei dieser WM nichts zu verlieren. Und wie wollt ihr Messi stoppen, fragt ein Reporter nach. Wenn nötig, auch mit etwas Härte, sagt Abdallah und lacht. Selbstbewusst und humorvoll, so haben die Nationalspieler in der Hauptstadt Amman eine WM-Euphorie entfacht. Mancher Fan scheint schon bereit für den Autokorso. In Zeit

0: Zeiten zahlreicher Kriege im Nahen Osten sehnen sich viele Menschen nach positiver Ablenkung. Für viele Fans ist allein die Qualifikation bereits ein kleines Fußballwunder, wie für Familienvater Mahmoud. Wir stehen noch ganz am Anfang in Jordanien. Wir haben nicht einmal genügend gute Rasenplätze im Land. Seine Reise ist gebucht. Dank Autoverkauf kam genügend Geld zusammen. Auch das Visum ist jetzt da. Für Mahmoud fehlt nur noch der Anpfiff zum größten Fußballmärchen der jordanischen Geschichte.
1: Tja, wir werden sehen, was diese Nationalmannschaft so alles imstande ist zu erreichen bei der WM in den USA, in Kanada und in Mexiko. Über die fußballverrückte Familie Al-Nashmi aus Jordanien hat gerade unsere Korrespondentin dort für die Region, hat Anna Osius, berichtet.

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1: 13 Uhr. Experten empfehlen mehr Transparenz beim Einsatz des Sondervermögens. Netzbetreiber klagen wegen Sonderkündigungsrecht. Zahl der Bäckereien in Deutschland geht zurück. Das Wetter, Sonne und Wolken, meist trocken bis 21 Grad. Mein Name ist Stefan Schiebelhut. Gut, aber verbesserungsfähig. Das ist das Fazit des sogenannten Investitions- und Innovationsbeirats zur Frage, wie das 5 Milliarden Euro Sondervermögen eingesetzt wird. Das unabhängige Expertengremium empfiehlt unter anderem mehr Transparenz. Aus Berlin ARD-Korrespondentin Lissy Kaufmann.
2: Die Experten raten der Bundesregierung, die Ziele klarer zu definieren und einen stärkeren Fokus auf Forschung und Entwicklung zu legen. Außerdem müssten die Kommunen mit mehr Geld ausgestattet werden, weil sie es seien, die für einen großen Teil der öffentlichen Investitionen zuständig sind. Schon in der vergangenen Woche hatte das Finanzministerium einen Monitoringbericht vorgelegt. Demnach ist im vergangenen Jahr rund ein Drittel des Geldes für Investitionen gar nicht abgeflossen.
1: In welcher hessischen Stadt sind die Menschen am besten vor Sommerhitze geschützt? Die Deutsche Umwelthilfe hat alle verglichen, zum Beispiel was die Menge an Beton, Asphalt, Bäumen und Grünflächen betrifft oder wie heiß es dort wird und wie viele Menschen dort leben. Danach ging die rote Karte an Rüsselsheim, Gießen und Hanau. Sie haben in fast allen Kategorien schlecht abgeschnitten. Die anderen Städte fielen in die mittlere Kategorie. Die Polizei in Deutschland hat letztes Jahr so viele Straftaten mit politischem Hintergrund registriert wie noch nie. Insgesamt waren es knapp 86.000, fast 2% mehr als im Jahr davor. Innenminister Dobrindt sagte, fast die Hälfte der Taten habe ein rechtes Motiv. Auch bei den rund 4.200 Gewalttaten komme der größte Teil von rechts. Linke Gewalt habe aber am stärksten zugenommen. Gewaltdelikte mit mutmaßlich ausländischen Ideologien gingen laut Statistik zurück. Fernsehen per Kabel oder Antenne in Mietshäusern ist seit heute Thema am Bundesverfassungsgericht in Karlsruhe. Es geht um Beschwerden von 3 Telekommunikationsfirmen und die Frage, wer im Breitband Netzverteiler oder Gemeinschaftsantennen bezahlt. ARD-Reporter Max Bauer.
3: Die Betriebskosten dafür konnten die Vermieter früher auf die Mieter umlegen. 2021 wurde das zum Schutz der Mieter weitgehend abgeschafft. Oft hatten die Vermieter aber langfristige Verträge mit den Netzbetreibern geschlossen. Damit das für die Vermieter nicht zu teuer wird, hat der Gesetzgeber für sie ein Sonderkündigungsrecht vorgesehen. Das aber gehe nun zu Lasten der Netzbetreiber, so deren Kritik. Sie hätten langfristige Verträge geschlossen, die nun einfach gekündigt werden dürfen.
1: 6 Milliarden Euro, so hoch schätzt die Bildungsgewerkschaft GEW den Investitionsstau an hessischen Schulen. Möglicherweise liege der Wert auch noch höher. Die Kommunen seien nicht in der Lage, das abzudecken. Deshalb fordert die GEW Geld vom Land. In Deutschland gibt es immer weniger Bäckereien. Laut dem Zentralverband des Deutschen Bäckerhandwerks waren im vergangenen Jahr bundesweit noch 8.660 Betriebe registriert. 10 Jahre vorher waren es noch mehr als 12.000. Probleme bereiteten vor allem höhere Kosten und mehr Bürokratie. Allerdings, trotz der Schwierigkeiten, wurden im letzten Jahr ungewöhnlich viele Bäckereien neu gegründet, nämlich rund 450. Das waren die Nachrichten. Das Wetter. Heute Nachmittag ist es meist freundlich mit Sonne und Wolken. Am ehesten in Nordhessen kann es mal einen Schauer geben. Sonst bleibt es trocken bei Höchstwerten von 16 bis 21 Grad. In der Nacht kühlt es ab auf 10 bis 6 Grad. Morgen wird es wechselhafter. Am Vormittag ist es meist noch trocken. Ab dem Mittag bilden sich einige Schauer und Gewitter bei nur noch 14 bis 19 Grad. Und die weiteren Aussichten? Weiter unbeständig mit Sonne, Wolken und ein paar Schauern, aber wieder wärmer. Am Donnerstag bis 20, Freitag bis 22 und Samstag bis 25 Grad. Die Zeit 13.04 Uhr.
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1: Vorsicht auf der B8 Bad Camberg, Frankfurt. Zwischen Glashütten und Königstein im Taunus befindet sich ein Hund auf der Fahrbahn. Vorsicht auf der A3 Frankfurt Richtung Würzburg. Zwischen Frankfurt Süd und dem Offenbacher Kreuz hier ein Fahrradfahrer auf der Fahrbahn. Und Vorsicht auf der A49 Kassel Richtung Gießen. Zwischen Neuental und Schwalmstadt liegt eine Warnbarke auf dem linken Fahrstreifen. Dann der Wetteraukreis. Die L3188 ist zwischen dem Abzweig nach Florstadt und dem Abzweig nach Bönstadt nach einem Unfall in beiden Richtungen gesperrt, bietet diesen Bereich weiträumig umfahren. Und Rheingau-Taunus-Kreis, die L3274, ist zwischen Görsroth und Niederaurof nach einem Unfall ebenfalls in beiden Richtungen gesperrt. Und auch hier gilt bitte diesen Bereich weiträumig umfahren.
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4: Einen schönen guten Tag wünsche ich. Es sollte ein Prestigeprojekt werden, ein Symbol auch der deutsch-französischen Freundschaft, der gemeinsam entwickelte Kampfjet. Doch daraus wird nun nichts. 9 Jahre nach der Ankündigung des gemeinsamen Militärflugzeugs hatten Deutschland und Frankreich gestern nach langen Streitigkeiten das Ende des Vorhabens beschlossen. Bundeskanzler Friedrich Merz und Frankreichs Präsident Emmanuel Macron seien zu der gemeinsamen Einschätzung gelangt, dass die Unternehmen beim Bau eines gemeinsamen Kampfflugzeuges nicht zusammenfinden. So hieß es aus deutschen Regierungskreisen. Mario Kubina ist unser Hauptstadtkorrespondent in Berlin. Ich habe vorhin mit ihm gesprochen und ihn gefragt, was waren denn die Hauptgründe für die Einstellung dieses gemeinsamen Projektes?
5: Also erstens sind da die Industrieunternehmen zu nennen, die einfach nicht zusammengefunden haben. Da haben wir auf der einen Seite den Dassault-Konzern, der hat klar einen Führungsanspruch für die französische Seite erhoben, und auf der anderen Seite die deutsche Militärsparte des Airbus-Konzerns, eigentlich ja auch ein deutsch-französischer Konzern, aber die Militärsparte, die sitzt im Münchner Umland und die wollte einfach kein bloßer Zulieferer bei FCAS sein. Das war also das eine große Problem. Das zweite, das ich aber auch sehe, ist, dass Bundesregierung und französische Regierung am Ende wirklich unterschiedliche Perspektiven auf dieses Großprojekt hatten, und das ist auch deutlich geworden gestern Abend, als Erklärungen verschickt wurden in Paris, in Berlin. Aus Paris war es, die deutsche Seite habe einfach keinen Sinn mehr daran gesehen, weiter Druck auf die beiden Unternehmen auszuüben. Und aus deutschen Regierungskreisen, da haben wir stattdessen gehört, naja, man habe Macron erstmal nahe bringen müssen, dass es einfach jetzt keinen Sinn mehr hat, weil sich diese Unternehmen nicht mehr zusammenraufen wollen. Also da sieht man schon auch, da waren sich Paris und Berlin nicht so ganz einig, auch wenn das jetzt natürlich anders behauptet wird. Also politisch und industriell einfach ein Knoten, der nicht mehr durchschlagen werden konnte.
4: Welche Reaktionen gibt es nun im politischen Berlin? Finden es ausnahmslos alle schade, dass das Projekt nun nicht kommt? Oder gibt es womöglich auch Zustimmung zu dieser Entwicklung?
5: Also vorhin hat Boris Pistorius eine Pressekonferenz gegeben in seinem Ministerium. Da konnte ich ihn dann fragen, naja, man weiß ja, er ist ein großer Anhänger der deutsch-französischen Freundschaft, ob ihn das nicht doch auch schmerzt. Und da sagt er, ja, also das schmerzt schon. Es ist eben ein deutsch-französisches Projekt, das wichtig gewesen wäre und das jetzt nicht kommt. Aber natürlich will er als deutscher Verteidigungsminister nach vorne schauen. Ähnlich klingt das bei Abgeordneten der Koalition. Auch die sagen, man muss sich jetzt eben andere Partner für dieses große Projekt sorgen. Scharfe Kritik kommt von den Grünen. Die werfen der Bundesregierung politisches Versagen vor. Und auch die AfD sagte, das war einfach ein Projekt, das in einer Sackgasse war, und Europa müsse es jetzt einfach schaffen, mit Deutschland als industriellem Herz eine eigene Rüstungsindustrie aufzubauen. Das ist die Reaktion der AfD darauf. Das zeigt also überwiegend schon eher Bedauern, dass das nicht geklappt hat in Berlin, und aber auch der Wille, jetzt mit anderen Partnern zusammenzuarbeiten.
4: Ja, genau, das ist die Frage. Welche Alternative könnte denn jetzt verfolgt werden? Welche potenziellen Partner stünden da zur Verfügung? Oder wäre es vielleicht sogar besser, wenn Deutschland alleine ein neues Kampfflugzeug entwickeln würde?
5: Also das halte ich dann doch für sehr ambitioniert, Airbus ganz alleine. Es sind verschiedene Varianten im Gespräch. Beispielsweise könnte man sich mit Großbritannien, Italien und Japan zusammentun. Die entwickeln schon einen gemeinsamen Kampfjet. Es sind aber auch andere internationale Partner denkbar. Und es geht auch nicht nur um den Kampfjet, muss man sagen. FCAS ist ja doch ein bisschen mehr als nur ein Kampfjet. Es geht um Drohnen, die waren von vornherein auch immer eingepreist in diesem FCAS-System, und es geht um die digitale Vernetzung. Und das kann man jetzt als etwas nerdig abtun, aber alle Szenarien für Kriege der Zukunft, die gehen eben davon aus, dass digitale Vernetzung von solchen etablierten Waffensystemen wie Kampfjets mit neuartigen Waffensystemen wie Kampfdrohnen, dass das immer wichtiger wird. Und das ist schon ein Punkt, der jetzt auch im alten FCAS-Rahmen übrigens weiterverfolgt werden soll.
4: Nach langem Hin und Her ist nun klar, das gemeinsame deutsch-französische Kampfflugzeug wird es nun endgültig nicht geben. Darauf haben sich Bundeskanzler Friedrich Merz und Frankreichs Präsident Emmanuel Macron geeinigt. Warum das Projekt gescheitert ist und wie die Reaktionen darauf ausfallen, darüber habe ich mit Mario Kubina gesprochen, unserem Hauptstadtkorrespondenten in Berlin.
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4: Es ist der erste Staatsbesuch eines Bundespräsidenten in den Niederlanden seit 19 Jahren. Die Beziehungen zwischen den beiden Nachbarländern, die gelten eigentlich als gut, es gibt aber auch ein paar Baustellen. Die deutschen Grenzkontrollen zum Beispiel. Frank-Walter Steinmeier trifft jetzt also unter anderem auch den neuen niederländischen Regierungschef Rob Jetten, der gerade mal 100 Tage im Amt ist. Und auch die Fußball-WM könnte ein Thema werden. Immerhin ist der erste deutsche Gegner, Curaçao, offizieller Teil der Niederlande.
6: Der niederländische König Wilhelm Alexander kennt Deutschland gut. Ob Nordrhein-Westfalen oder Bayern, überall hinterließ er eine Charmspur.
7: Bayern ist Spitze.
8: Wie sehr freuen Sie sich, dass Sie mal wieder in Münster sind?
9: Ich bin immer gefreut, wenn ich in Münster bin. Letztes Mal war 2015, also 10 Jahre war zu lange.
6: Es war also höchste Zeit für einen Gegenbesuch. Der letzte Staatsbesuch eines deutschen Bundespräsidenten in den Niederlanden liegt schon fast 20 Jahre zurück. Damals hieß der Bundespräsident Horst Köhler und es regierte noch Königin Beatrix. Fragt man die Niederländer nach ihrem Verhältnis zu Deutschland, bekommt man sehr unterschiedliche Antworten.
10: Wir gehen
6: Wir fahren alle sehr oft in den Urlaub nach Deutschland. Das gefällt uns wirklich gut. Die Preise sind auch günstiger als in den Niederlanden. Ich bin zufrieden mit den Beziehungen, aber nicht mit dem Unterricht für die Jüngeren. Die müssen doch Deutsch können, finde ich. Meines Erachtens haben wir eine gute Beziehung und es ist wichtig, dass sie gut bleibt. Zusammen mit Deutschland in einem kooperierten Europa gegen Amerika und Trump und die anderen Bedrohungen in der Welt. Ja, der alte Kriegskram ist vorbei. Lasst uns zusammenarbeiten. Lange lag der Schatten der Gräueltaten, die die Nazis in den Niederlanden verübt haben, über beiden Ländern. Bundespräsident Steinmeier wird seinen Besuch in Amsterdam beginnen. Der Stadt, in der sich Anne Frank 2 Jahre mit ihrer Familie in einem Hinterhaus versteckte und ihr berühmtes Tagebuch schrieb. Auch der Besuch des Holocaust-Museums in Amsterdam, das die Verfolgung der Juden in den Niederlanden dokumentiert, steht auf dem Programm. Die Niederländer hätten dies lange nicht vergessen, erzählt diese Frau.
11: Ich bin hier seit 30 Jahren, also seit 1996. Und am Anfang wurden Deutsche sehr diskriminiert. Ich weiß das auch von meinen älteren Mitstudenten. Und das hat sich unheimlich verändert, wirklich unter den Leuten, die dann ungefähr ab 2010 Berlin und Techno und entdeckt haben.
6: In der EU stehen beide eher für einen Sparkurs. Wirtschaftlich ist Deutschland der wichtigste Handelspartner. Die Niederlande liefern chemische Erzeugnisse und Öl nach Deutschland. Der Käse kommt erst auf Platz 5. Und so begleiten den Bundespräsidenten auch eine Vielzahl an Unternehmern. Der Verteidigungsminister stößt dazu und Otto Fricke, Vorsitzender des Deutschen Olympischen Sportbundes. Der deutsche Bundespräsident hat ja gerade erklärt, er könne sich Olympische Spiele 2036 auch in Deutschland vorstellen. Dafür wird man Verbündete brauchen. Wenige Tage vor WM-Anpfiff dürfte wahrscheinlich auch das Wort Fußball fallen. Immerhin ist Curaçao der erste Gegner der deutschen Mannschaft. Die Karibikinsel hat zwar eine eigene Regierung, gehört aber politisch zu den Niederlanden. Ernster geht es an den Grenzen zu. Die deutschen Grenzkontrollen gefallen vielen niederländischen Bürgermeistern gar nicht. Der Bürgermeister

0: Bürgermeister der Stadt Nimwegen, Hubert Brühls, erklärte, dies würde dem guten Verhältnis schaden. Und Annemarie Fellinger, Bürgermeisterin von Mönchverland, beklagt auf Social Media:
1: Nee, ze zijn helemaal niet zinvol. Dus ze controleren ook eigenlijk niet iedereen en het lijkt net alsof ze dat wel doen. Ik denk dat het echt symboolpolitiek is. Ja.
0: Die Grenzkontrollen sind überhaupt nicht sinnvoll. Sie kontrollieren auch überhaupt nicht jeden, tun aber so. Ich denke, dass das Symbolpolitik ist.
2: Sabrina Fritz war das über den Besuch von Bundespräsident Frank-Walter Steinmeier in den Niederlanden und über die Themen, die dabei auf der Agenda stehen. Übermorgen, am Donnerstag, beginnt die Fußball-Weltmeisterschaft 2026. Genau vor 20 Jahren hat die Welt nach Deutschland geschaut, zur WM 2006. Und sie war weit mehr als ein Sportereignis. Millionen Menschen haben gemeinsam auf Fanmeilen gefeiert, in Biergärten und vor Großbildschirmen. Schwarz-Rot-Gold war plötzlich überall zu sehen, ohne die alten Debatten über Nationalismus oder Rückwärtsgewandtheit. Viele erinnern sich bis heute an einen Sommer voller Leichtigkeit, Offenheit und Optimismus. An das sogenannte Sommermärchen. Doch was bleibt von diesem Gefühl 20 Jahre später? Darüber habe ich vorhin mit dem Schriftsteller und Sportjournalisten Ronald Renk gesprochen. In seinem neuen Buch mit dem Titel Der deutsche Sommer geht er der Frage nach, warum Deutschland während der WM 2006 für einige Wochen sogar das coolste Land der Welt war. Ich habe ihn zunächst gefragt, ihr Buch trägt den Titel Der deutsche Sommer, als 2006 plötzlich die Leichtigkeit einzog. Warum beschäftigt uns die Fußball-WM 2006 eigentlich bis heute so sehr?
3: Ja, weil sie zum einen ein einmaliges Ereignis war mit dieser plötzlichen Leichtigkeit. Ein Land, das schwebte, eine Nation, die den Sommer ihres Lebens erlebte. Und natürlich auch, weil wir vergleichen und wir Menschen neigen bei dem Vergleich in die Vergangenheit zur Nostalgie und denken, Mensch, damals war es so schön ist es doch gar nicht mehr. Aber ehrlich gesagt hinkt der Vergleich ein bisschen, weil damals waren die Zeiten auch hart. Wir hatten eine ganz hohe Arbeitslosigkeit in Deutschland. Wir dachten, die Industrie wandert nach Osteuropa ab und kommt nie mehr wieder. Und trotzdem haben wir dieses Fest gefeiert. Also wir sehen, dass große Sportereignisse, die Leichtigkeit, die große Stimmung dort immer auch durchaus in schwierigen Zeiten stattfinden können.
2: Sie schreiben ja auch in Ihrem Buch, Deutschland sei damals für einige Wochen das coolste Land der Welt gewesen. Was war denn so cool?
3: Kann man sogar belegen. Also es gibt ja sozusagen den Nation Brand Index, also die Marke der Nation wird da gemessen und da war Deutschland 2007, 2008 auf Platz 1 in der Welt bei den Leuten. Es war tatsächlich also das coolste Land der Welt. Da war diese Lockerheit, aber auch diese Weltoffenheit und gleichzeitig auch eine wahnsinnig gute organisatorische Fähigkeit. Das waren ja 2 Millionen ausländische Gäste da, Fußballfans, und denen hat es allen sehr, sehr gut gefallen in Deutschland. Und nicht nur das Bier trinken, sondern auch das Zugfahren, wie pünktlich die Deutsche Bahn war, dass man überall billig hingekommen ist mit der Deutschen Bahn. Es gab extra ein WM-Ticket. Wenn wir das vergleichen heute mit der Weltmeisterschaft, wo irgendwie für eine U-Bahn-Fahrt in New York $120 genommen werden soll. Damals konnten sie mit dem WM-Ticket irgendwie 4 oder 5 Wochen lang für 70 Euro durch Deutschland fahren. Also das hat sehr vielen Gästen sehr, sehr gut gefallen in Deutschland, und vor allem wir waren alle immer draußen. Also es schien ja die Sonne unaufhörlich und wir waren beim Grillen, wir waren in Städten bei den Public Viewing. Das war damals ganz neu. Wir waren draußen und hatten viel Spaß miteinander.
2: Und das Motto war ja damals, die Welt zu Gast bei Freunden. Das ist ja wahrscheinlich in dieser WM, die jetzt bevorsteht, in Amerika anders. Aber erzählen wir uns die Geschichte im Rückblick vielleicht doch etwas schöner, als sie dann war? Also neigen wir alle zur Schönfärberei sozusagen?
3: Ja, das ist in unserem menschlichen Gehirn so angelegt, dass wir im Rückblick die schlechten Dinge verdrängen. Also es war tatsächlich ein schöner Sommer, aber wir haben vergessen, dass rundherum, wie gesagt, das Land dann doch eigentlich eher in einer verzagten Stimmung war. Vor allem vor der Weltmeisterschaft. Deutschland hatte das letzte ernsthafte Testspiel 1-4 gegen Italien verloren. Und alle dachten, was soll das nur werden bei der WM? Wie gesagt, wirtschaftlich ging es Deutschland damals sehr schlecht und viele hatten ähnlich wie heute das Gefühl, es wird nie mehr so gut werden. Und all das erwies sich dann Gott sei Dank als Trugschluss. Und der Optimismus, der bei dieser Weltmeisterschaft entstand, als die Deutschen gesehen haben, oh, wir können Fußball spielen, oh, unser Land ist ja eigentlich ziemlich cool. Diesen Optimismus haben viele Leute dann noch viele Jahre mit sich herumgetragen. Und tatsächlich hat das wahrscheinlich sogar ein bisschen zum Wirtschaftsaufschwung danach beigetragen, dass die Leute einfach mit viel mehr Freude, Optimismus und Zuversicht auch zur Arbeit gegangen sind danach.
2: Kann der Fußball generell heute noch überhaupt solche gesellschaftlichen Momente schaffen, wie es damals war? Oder war die WM 2006 eben eine einmalige historische Konstellation, die so in keinem anderen Land vielleicht mehr wiederholt werden kann?
3: Nee, das kann definitiv sich wiederholen. Also 2006 hatte den

0: Vorteil, sagen wir so, beim ersten Mal ist es immer am schönsten. Und das hat natürlich alle überrascht. Es gab zum ersten Mal Public Viewing. Zum ersten Mal sind die Deutschen entspannt mit der deutschen Fahne umgegangen, haben die überall gewedelt. Alles, was danach kommt, jetzt ist natürlich im gewissen Grad eine Wiederholung. Aber schauen Sie nach Paris 2024, die Olympischen Spiele. Damals tobte schon in aller Bitterkeit der Krieg Russlands gegen die Ukraine. In Frankreich wurde wie überall in der westlichen Welt vehement über Immigration debattiert, wirtschaftliche Stagnation. Und trotzdem haben die Franzosen ihr 2006 da gefeiert bei den Olympischen Spielen in Paris, ihren Sommer des Lebens, weil sie einfach den Sport in die Städte getragen haben. Also es wurde Beachvolleyball auf dem Marktplatz gespielt in Paris, 3-gegen-3 Basketball. Und wir Menschen sind offenbar unersättlich in unserer Lust, zusammenzukommen und zu feiern. Da ist eine riesige Lebenslust in uns und da können wir dann auch bei solchen Sportveranstaltungen die realen Lebensumstände durchaus mal ein paar Wochen verdrängen.
1: Tja, Brot und Spiele, das war glaube ich schon immer so. Würden Sie sich denn über eine erneute Weltmeisterschaft im Fußball oder in welcher Sportart auch immer, aber Fußball ist wahrscheinlich die größte und beliebteste Sportart eben, in Deutschland freuen, irgendwann mal über eine Wiederholung, vielleicht sogar des Sommermärchens von 2006 dann?
0: Ja, der Deutsche Fußballbund bewirbt sich jetzt ja um eine Weltmeisterschaft. Ich glaube Ende der 30er Jahre, Anfang der 40er Jahre. Und ich glaube, das würde ein ähnlich großes Fest werden. Da ist ja schon auch die nächste Generation nachgewachsen, also die 2006 nicht erlebt haben, für die das tatsächlich dann das erste Mal wäre. Und in Deutschland gibt es eine riesig große Sportbegeisterung. Also das würde definitiv dem Land auch gut tun. Auch Olympische Spiele, falls sie in Berlin oder München demnächst stattfinden. Da könnte man so ein ähnliches Fest feiern. Und diese Unkenrufe, hui, das Land ist jetzt so gespalten, es ist politisch so aufgeheizt. Wie gesagt, 2006 war das gar nicht so anders.
1: Vor ziemlich genau 20 Jahren hat in Deutschland die Fußball-Weltmeisterschaft begonnen und das Jahr 2006 ging in die Geschichte ein als das Sommermärchen. Darüber gesprochen habe ich mit dem Schriftsteller und Sportjournalisten Ronald Renk. In seinem neuen Buch mit dem Titel Der deutsche Sommer geht er der Frage nach, warum Deutschland während der WM 2006 für einige Wochen sogar das coolste Land der Welt war.
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1: Drei Tage noch, dann startet der Hessentag in Fulda. Am kommenden Freitag ist es dann soweit. Die 70.000 Einwohner große Stadt in Osthessen rechnet an den 10 Tagen der traditionsreichen Veranstaltung mit über 700.000 Besuchern. Seit Wochen schon läuft der Aufbau in der ganzen Stadt. Aktuell startet die heiße Phase, denn bis Freitag früh muss ja alles fertig sein. Unsere hr-Info-Reporterin Silvia Ritter hat sich mal unter die Aufbauhelfer gemischt.
3: Zwischen dem Riesenrad und dem großen Bundeswehrfestzelt in der Fuldaaue werden kleine weiße Pagodenzelte aufgebaut. Die Zelte mit den spitzen langen Dächern sind überall zu sehen. Richtmeister Thorsten Kugler aus Limburg kontrolliert den Zeltaufbau am hr-Treff.
4: Die Zelte selber an sich gehen relativ fix, schnell. 2 Tage sind sie fertig. Aber dann Blenden setzen, Regenrinne konstruieren, alles verbinden, wasserdicht bekommen, Rampen setzen. Das dauert dann auch nochmal 2 Tage. Ist man eine Weile schon beschäftigt.
3: Regenwetter hat hier für den Hessentag niemand bestellt. Aber auch bei schlechtem Wetter sollen die Besucher am hr-Treff von Zelt zu Zelt kommen, ohne nass zu werden.
4: Also da wird jetzt gerade die erste Regenrinne gebaut, eine Musterregenrinne. Wird jetzt gleich aufgehängt in der Zeltstadt da vorne. Dann wird final Maß genommen, passt alles, läuft das Wasser anständig ab und ist es in Ordnung. Und wenn das erledigt ist, alles ist safe. Und dann gehen sie in die Produktion, bauen noch 4 Stück davon.
3: In der Fuldaaue liegt auch das Ausstellungsgelände von Natur auf der Spur. Pflanzen und Tiere sollen hier ab Freitag zu bestaunen sein. Der Aufbau läuft seit Monaten, erzählt Dominik Höhl, der Hessentagsbeauftragte der Stadt Fulda, jetzt auch in der ganzen Stadt.
5: Wir haben mit dem Aufbau begonnen Anfang April, dann ging es Mitte Mai, Ende Mai quasi in die heiße Phase über. Der Hessentag ist in Fulda angekommen, das sieht man jetzt auch, überall wird gebaut. Allein das Riesenrad steht als markanter Punkt, die Domplatzarena wird aufgebaut, überall werden die Bühnen gerade installiert.
3: Auch die Schausteller mit ihren Anhängern rollen in die Stadt und bereiten ihre Stände vor. Besucher können sich auf kurze Wege freuen zwischen der Fuldaaue, der Altstadt und dem Barockviertel. Und auch die Hessentagsarena liegt in diesem Jahr ganz zentral. Dominik Höhl.
5: Also eine Besonderheit ist auf jeden Fall, dass die Hessentagsarena, bei uns ist ja die Domplatzarena, in der mitten in der Stadt sein wird. Also zentral am Domplatz, bekannt durch unsere Domplatzkonzerte. Das ist wirklich eine Besonderheit. Wir haben keine Arena auf irgendeiner freien Wiese außerhalb der Stadt, sondern zentral im Herzen von Fulda.
3: Auch das Land Hessen ist in diesem Jahr mit seiner Ausstellungsfläche zentral in der Stadt untergebracht, in einem Leerstand.
5: Unser Treffpunkt Hessen, also die Land-

0: Landesausstellung. Die findet bei uns im Kahl. Das ist ein ehemaliges Kaufhaus statt. Auch hier haben wir uns bewusst für, auch in Bezug auf der Nachhaltigkeit entschieden, keine großen Zelte irgendwo hinzustellen, sondern unser bestehendes Objekt nachhaltig und auch sinnvoll zu nutzen.
1: Seit letzter Woche sind in der Innenstadt auch die Infotürme aufgestellt. Besucher und Einheimische verschaffen sich hier an der großen Karte einen ersten Überblick über das Gelände. So langsam kommt Stimmung auf, sagt Monika Kowol-Ferger, die Pressesprecherin der Stadt.
2: Das ist ein tolles Gefühl. Also auch wenn man dann die Fahnen sieht, die in der Bahnhofstraße hängen, das macht schon wirklich Lust auf den Hessentag, weil man einfach das Gefühl hat, der Hessentag, der greift jetzt so um sich. Also man wird auch angesprochen und gefragt, sind es dafür Zelte in der Fuldaaue? Man merkt, die Stadt ist bereit.
3: Ja, das Fieber steigt also. Unsere Reporterin Silvia Ritter war das. Sie hat berichtet über die letzten Aufbauarbeiten beim Hessentag in Fulda. Dieser startet schon in 3 Tagen am kommenden Freitag und erwartet werden dazu über 700.000 Besucher. Es war ein Eklat, als vor einigen Wochen Studentinnen auf dem Deutschen Ärztetag öffentlich erklärten, sie seien von männlichen Teilnehmern angefasst oder auf das Hotelzimmer eingeladen worden. Doch für viele Ärztinnen dürften diese Schilderungen wenig überraschend gewesen sein. Immer wieder berichten sie nämlich von offensichtlichem Machtmissbrauch und Sexismus im Klinikalltag. Unerwünschtes Anfassen, sexistische Sprüche und für die, die Mütter werden, ist die Karriere im Operationssaal etwa nicht selten vorbei. Ein Beitrag jetzt dazu von Mandy Sarti.
4: Hanna Brücks und Cecilia Correa wollen Ärztinnen werden. Es ist noch nicht lange her, da standen die Medizinstudentinnen plötzlich im Zentrum einer deutschlandweiten Debatte. Denn diese Rede von Cecilia Correa auf dem Deutschen Ärztetag im Mai sorgte für Aufsehen.
5: Einladungen auf Hotelzimmer oder privat zu Ihnen nach Hause sind unangebracht. Einladungen, doch mal eben zusammen vor die Tür zu gehen, sind unangebracht. Kommentare? Sie würden uns heute Abend gerne mit nach Hause nehmen, sind unangebracht.
4: Der Deutsche Ärztetag ist die wichtigste Veranstaltung für Ärztinnen und Ärzte in Deutschland. Es gibt Diskussionen und viel Zeit für inhaltlichen Austausch. Cecilia Correa und Hanna Brücks erzählen, sie hätten sich gut vorbereitet, zum Beispiel überlegt, mit wem sie sich inhaltlich austauschen müssen. Beim Ärztetag selbst haben sie im Umgang mit Konferenzteilnehmern aber leider auch ganz andere Erfahrungen gemacht, erinnert sich Cecilia Correa.
6: Wir wurden immer wieder einfach ungefragt umarmt, angefasst, teilweise auf den Abendveranstaltungen eben auch am Gesäß angefasst, durch die Haare gewuschelt. Insgesamt einfach wurden wir als erwachsene Frauen und als Menschen nicht richtig ernst genommen und respektiert.
4: Hanna Brücks Erinnerungen sind ähnlich.
7: Ungefragt mit uns darüber geredet wurde, wie man irgendwie am besten Kinder bekommt, uns das von älteren Herren erklärt wurde. Und gleichzeitig da bis hin zu eben tätlichen sexuellen Übergriffen.
4: Das, was Cecilia Correa und Hanna Brücks vom Ärztetag erzählen, deckt sich mit Erfahrungsberichten anderer Medizinstudentinnen. Hashtag MedToo nennt sich die im März veröffentlichte und bislang größte Erhebung zur sexuellen Belästigung im Medizinstudium in Deutschland. Ihr zufolge erleben 3 von 4 Medizinstudentinnen sexualisierte Gewalt im praktischen Jahr. Laut der Studie meldet aber nur etwa jede 8. Betroffene solche Vorfälle. Die strenge Hierarchie in der Medizin sei ein Faktor, der sexuelle Belästigung begünstigen kann. Auch Mütter stoßen in diesem System an ihre Grenzen.
8: Kleingeschnitten oder am Stück?
9: Ich möchte einen ganzen Apfel.
8: Mit Schale oder ohne Schale?
4: Annalena Haag hat in der Facharztausbildung gespürt, wie abhängig sie von ihren Vorgesetzten ist. Sie ist 39 Jahre alt und arbeitet heute in der Radiologie. Bevor sie Mutter wurde, wollte sie aber unbedingt in die Chirurgie.
10: Ich glaube, wenn ich keine Kinder hätte, dann wäre ich da, wo ich sein wollte. Ich liebe meine Kinder. Ich bin gottsfroh, dass sie da sind. Und trotz allem weißt du halt, ja, das ist das, was jetzt vielleicht meiner Karriere wirklich geschadet hat.
4: Wer Chirurg oder Chirurgin werden möchte, muss in der Ausbildung praktische Erfahrungen im OP sammeln. Die Entscheidung liegt meist bei den Ober- oder Chefärztinnen und Ärzten einer Klinik. Annalena Haag erzählt, als sie Mutter wurde, sei sie aber kaum noch für OPs eingeteilt worden. Sie nennt es das Mutti-Abstellgleis.
10: Ich weiß, dass ich eine Top-Ärztin bin, aber es war klar, ich würde nicht chirurgisch handwerklich gut werden. So. Das heißt, ich habe überlegt, okay, was kann ich machen? Ich könnte jetzt die Klinik wechseln. Werde ich denselben Mutti-Stempel auf der anderen Klinik haben?
4: Wie so viele meldet Haag diese Vorgänge nicht.
3: Machtmissbrauch im Medizinstudium und darüber hinaus und welche Konsequenzen darauf folgen sollten, darüber hat Mandy Sarti berichtet.
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5: 13.30 Uhr. Experten ziehen gemischte Bilanz zu bisherigem Einsatz des Sondervermögens. Viele Städte sind laut Umwelthilfe schlecht auf Hitze vorbereitet. Sophia und Noah bleiben die beliebtesten Vornamen in Hessen. Das Wetter, Sonne und Wolken, meist trocken bis 21 Grad. Mein Name ist Volker Kinkel. Gut, aber verbesserungsfähig. Das ist das Fazit des Investitions- und Innovationsbeirats zur Frage, wie das 500 Milliarden Euro Sondervermögen eingesetzt wird. Das unabhängige Expertengremium empfiehlt unter anderem mehr Transparenz. Aus Berlin, Lissi Kaufmann.
6: Die Experten raten der Bundesregierung, die Ziele klarer zu definieren und einen stärkeren Fokus auf Forschung und Entwicklung zu legen. Außerdem müssten die Kommunen mit mehr Geld ausgestattet werden, weil sie es seien, die für einen großen Teil der öffentlichen Investitionen zuständig sind. Schon in der vergangenen Woche hatte das Finanzministerium einen Monitoringbericht vorgelegt. Demnach ist im vergangenen Jahr rund ein Drittel des Geldes für Investitionen gar nicht abgeflossen.
5: In welcher hessischen Stadt sind die Menschen am besten vor Sommerhitze geschützt? Die Deutsche Umwelthilfe hat alle verglichen, zum Beispiel was die Menge an Beton, Asphalt, Bäumen und Grünflächen betrifft, aber wie heiß es dort wird und wie viele Menschen dort leben. Danach ging die rote Karte an Rüsselsheim, Gießen und Hanau. Sie haben in fast allen Kategorien schlecht abgeschnitten. Die anderen Städte fielen in die mittlere Kategorie. Die Finanzkrise in den Kommunen wird auch für die Schulen in Hessen immer mehr zum Problem. Die Gewerkschaft Erziehung und Wissenschaft schätzt den Investitionsstau auf rund 6 Milliarden Euro. Geld, das laut GEW-Chef Hartmann dringend in die Schulen gesteckt werden müsste. Viele hätten so große bauliche Mängel, dass sie gefährlich seien.
7: Wir haben in Frankfurt die IGS Süd, die geschlossen ist, die lange abgestützt werden musste. Wir haben jetzt in Marburg gesehen, dass aus der Decke ein 4x4 Meter großes Stück Mauerwerk auf den Schulhof geknallt ist. Zum Glück haben sich dort keine Schülerinnen aufgehalten. Das ist großes Glück. Wir können nicht davon ausgehen, dieses Glück immer zu haben. Es ist höchste Zeit, was zu tun.
5: Die Polizei hatte im letzten Jahr noch einmal mehr politisch motivierte Straftaten registriert. Knapp 86.000 waren es, rund 1.600 mehr als im Jahr davor. Aus Berlin, AD-Korrespondent Philipp Eckstein.
8: Das ist ein neuer Höchststand, betont Bundesinnenminister Alexander Dobrindt. Dabei wird knapp die Hälfte aller Straftaten aus dem Bereich Rechts- oder Rechtsextremismus begangen. Eine Zunahme gab es auch bei linksmotivierten Straftaten, insbesondere bei Gewaltdelikten. Erfasst werden in der jährlichen Statistik Straftaten, die aus einer politischen Motivation heraus begangen wurden. Darunter fallen Sachbeschädigungen, etwa von Wahlplakaten, Beleidigungen, das Zeigen verfassungsfeindlicher Symbole, aber auch tätlicher Angriffe.
5: In Europa verbreiten sich immer mehr neue Drogen. Nach Angaben der Europäischen Drogenagentur wurden im vergangenen Jahr 50 weitere sogenannte psychoaktive Substanzen nachgewiesen. Insgesamt sind damit mehr als 1.000 bekannt. Besonders chemische Drogen gelten als gefährlich. Sie waren 2024 für die meisten tödlichen Überdosierungen verantwortlich. Babys werden in Hessen am häufigsten immer noch Sophia und Noah genannt. Das zeigt die jährliche Auswertung der beliebtesten Vornamen durch die Gesellschaft für deutsche Sprache in Wiesbaden. Danach folgen Mohammed und Matteo bei den Jungen und Sophie und Emma bei den Mädchen. Sie haben Lina verdrängt, die 2024 noch auf Platz 2 lag. Das waren die Nachrichten. Das Wetter? Heute Nachmittag ist es meist freundlich mit Sonne und Wolken. Am ersten in Nordhessen kann es mal einen Schauer geben. Ansonsten bleibt es trocken bei Höchstwerten zwischen 16 und 21 Grad. In der Nacht kühlt es ab auf 10 bis 6 Grad. Morgen wird es dann wechselhafter. Am Vormittag noch meist trocken. Ab dem Mittag bilden sich Schauer und Gewitter bei nur noch 14 bis 19 Grad. Und die weiteren Aussichten, es bleibt unbeständig mit Sonne, Wolken und ein paar Schauern. Aber es wird wieder wärmer. Am Donnerstag bis 20, am Freitag bis 22 Grad. Die Zeit gleich 13.34 Uhr.
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5: Vorsicht auf der A3 Frankfurt Richtung Würzburg. Zwischen Frankfurt Süd und Offenbacher Kreuz liegt ein Plastikteil auf dem linken Fahrstreifen. Wetteraukreis, die L3188 ist zwischen dem Abzweig nach Florstadt und dem Abzweig nach Böhnstadt wegen Bergungsarbeiten in beiden Richtungen gesperrt. Bitte diesen Bereich weiträumig umfahren.

0: und Rheingau-Taunus-Kreis. Die L3274 ist zwischen Görsroth und Niederauf wegen Bergungsarbeiten gesperrt. Bitte auch diesen Bereich weiträumig umfahren.
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2: Schönen guten Tag und willkommen bei uns. Lange Wartezeiten auf Ämtern, kaputte Straßen, gestrichene Busverbindungen oder Schwimmbäder, die um ihre Zukunft bangen. Viele Bürger erleben ganz konkret in ihrem Alltag, dass in den Kassen von Kommunen und Kreisen das Geld knapp ist. Die Landkreise etwa sprechen inzwischen sogar von der schwersten Finanzkrise seit Jahrzehnten. Seit gestern beraten sie bei ihrer Jahrestagung in Berlin mit Vertretern der Bundesregierung über mögliche Lösungen. Doch dabei stellt sich auch die Frage, liegt die Verantwortung wirklich nur beim Bund und bei den Ländern? Oder haben die Landkreise selbst wichtige Entwicklungen womöglich verschlafen? Darüber habe ich vorhin mit Achim Brötel gesprochen. Er ist Präsident des Deutschen Landkreistages und selbst CDU-Landrat des Neckar-Odenwald-Kreises in Baden-Württemberg. Und ich habe ihn zunächst gefragt, blicken wir zunächst mal auf die Kosten der Pflegeversicherung bei den Heimen zum Beispiel. Da ist jetzt die Rede davon, dass die finanziellen Zuschüsse gestreckt werden sollen, dass die Bewohnerinnen und Bewohner also nicht nach 12, sondern erst nach 18 Monaten einen Teil der Heimkosten erstattet bekommen. Heißt also für Kreise und Kommunen, dass sie dann wieder im Notfall finanziell einspringen müssen, wenn der betroffene Mensch im Heim eben kein Geld mehr hat. Welchen Vorschlag hätten Sie denn, um das zu ändern? Wie sollte Ihrer Meinung nach eine gute Reform der Pflegeversicherung aussehen, um auch die kommunalen Kassen zu schonen?
3: Der Notfall wird inzwischen schon fast zum Regelfall bei der Pflege. Wir haben 37% aller Bewohnerinnen und Bewohner, die stationär in einem Pflegeheim leben, zwischen auf einem Ticket der Hilfe zur Pflege. Das ist 100% kommunal finanziertes Geld. Und man kann es sich ganz einfach so erklären, die Pflegeversicherung ist nur eine Teilkaskoversicherung. Das heißt, die Betroffenen müssen einen Restbetrag aus eigenen Kräften zuschießen. Wenn sie das nicht mehr können, weil das immer teurer wird, dann müssen wir wieder Hilfe zur Pflege einschreiten. Und wenn jetzt diese erhöhten Staffelbeträge erst später ausgezahlt werden, werden die Menschen noch früher in die Hilfe zur Pflege fallen. Das ist eine Kostenverlagerung wieder auf uns, wieder 1 Milliarde oder vielleicht sogar 2 Milliarden Euro, die auf kommunale Schultern verschoben werden. Das ist keine Reform, die den Namen Reform verdient, sondern wird nur Geld, da werden nur Lasten auf andere verschoben.
2: Wie hätte denn die Reform aussehen sollen? Was hätten Sie sich gewünscht oder wie könnte das denn sein? Weil die Letzten beißen ja die Hunde sozusagen, ne? Sie müssen ja dann am Ende das dann bezahlen.
3: Ja, es hat was mit demografischer Entwicklung zu tun. Man hat in den letzten Jahren das Thema Demografie einfach konsequent ausgeblendet. Das ist ja keine überraschende Tatsache, dass die Menschen Gott sei Dank immer älter werden. Und mit fortschreitendem Lebensalter steigt halt auch das Risiko, pflegebedürftig zu werden. Ich finde, wenn man wirklich ehrlich ist, muss man an die Pflegeversicherung ran. Da muss man die Pflegeversicherung notfalls auch über die Erhöhung von Sozialversicherungsbeiträgen eben zu einer Vollkaskoversicherung weiterentwickeln. Oder man muss Möglichkeiten finden, dass man verstärkt Privatvorsorge trifft. Es kann aber nicht sein, dass die öffentliche Hand, in dem Fall die Landkreise, über die Sozialhilfe letztlich auch hier der Ausfallbürger für ein insuffizientes System sind.
2: Ein anderes Beispiel ist vielleicht die Energieversorgung. Manche Kreise und Kommunen haben da wirklich investiert in den letzten Jahren in etwa günstige Energie mit Fernwärme, etwa bei Müllverbrennungsanlagen oder Solar- oder Wasserkraft. Manche Landkreise haben das eben nicht gemacht. Zahlen die jetzt einfach die Rechnung für ihre Versäumnisse sozusagen?
3: Die zahlen nicht die Rechnung für Versäumnis. Man muss ja auch mal sehen, also gerade wenn man über erneuerbare Energien denkt, dann hat man Standortvorteile oder Standortnachteile. Also Windkraft geht nicht an jedem Ort, auch Freiflächen-PV geht nicht an jedem Ort. Eine Müllverbrennungsanlage macht auch nicht an jedem Ort Sinn. Ich glaube, da gibt es schon ganz viele gute Möglichkeiten der interkommunalen Zusammenarbeit. Die werden ja auch genutzt. Also ich glaube, die Landkreise sind die Letzten, die nicht Effizienzen schon in den vergangenen Jahren immer wieder gehoben hätten. Das Problem ist, dass uns die Grundständige, die Nachhaltige, die unseren Aufgaben angemessene Finanzierung im Moment wirklich fehlt, weil uns der Gesetzgeber permanent neue Aufgaben überträgt, ohne uns auch die dafür erforderlichen finanziellen Mittel zur Verfügung zu stellen. Da muss man ansetzen, dringend.
2: Das ist die eine Seite, aber andererseits ist es ja so, immer einfach zu sagen, die anderen sind quasi schuld und wir fordern mehr Geld. Welche Möglichkeiten haben denn Kreise und Kommunen selbst, um ihre finanzielle Lage zu verbessern?
3: Es geht überhaupt nicht darum, immer nur mehr Geld zu fordern, sondern wir sagen ganz klar, wenn nicht mehr Geld ins System kommt, dann muss man auch bereit sein, an den Aufgaben, an den Standards was zu ändern. Das kommt natürlich von der Politik. Wir haben uns diese Aufgaben nicht ausgesucht, wir haben uns auch die Standards nicht ausgesucht. Da muss man die Kraft haben, gerade im Sozialstaatsbereich zu sagen, wir drehen an der Schraube wieder was zurück. Dinge, die man sich früher hat leisten können, auch leisten wollen, die man sich heute nicht mehr leisten kann, weil zu wenig Geld da ist, die muss man halt dann auch beschneiden. Und das erwarten wir schon, dass die Politik da endlich auch handelt.
2: Aber offenbar kommen Sie da irgendwie nicht durch. Sie reden ja schon seit Jahrzehnten, also die Vertreter der untersten kommunalen Ebene sozusagen, also Oberbürgermeister, Bürgermeister, Landräte, sind ja ständig in Berlin und versuchen das zu ändern, aber irgendwie ist der Druck dann vielleicht doch nicht zu groß.
3: auf der Druck ist dramatisch. Wir sind wirklich in der dramatischsten finanziellen Situation seit Gründung der Bundesrepublik Deutschland. Es gab zwei Jahre bisher, seit 1949, zwei Jahre, wo Städte, Gemeinden, Landkreise zusammen mal 8 Milliarden Euro Defizit gemacht haben. Das war 1992 und es war 2003. Jetzt sind wir 2024 bei 24 Milliarden gewesen, beim Dreifachen des Worst-Case-Falls. Im letzten Jahr bei 30 Milliarden Euro Defizit. Das ist das Vierfache des Worst-Case-Falls und es wird so weitergehen. Es hat überhaupt keine Perspektive auf Besserung. Die Situation ist grundlegend anders, als sie noch vor 5 oder vor 10 Jahren war.
2: Und könnte die Finanzkrise am Ende vielleicht auch den gesellschaftlichen Zusammenhang einfach beschädigen?
3: Die Finanzkrise wird in der Lebenswirklichkeit der Menschen ankommen. Wenn wir Krankenhäuser vor Ort schließen müssen, wenn wir Busse abbestellen müssen, wenn der ÖPNV nicht mehr ausgebaut wird, wenn die Förderung für sogenannte freiwillige Aufgaben, Volkshochschulen, Jugendmusikschulen und anderes wegfallen muss, dann merken das die Menschen sehr schnell und das wird was mit den Menschen machen. Das zahlt auf das Konto derer ein, die eh einen anderen Staat wollen. Und deswegen ist unser Appell auch ganz deutlich, da geht es nicht mehr nur um den nächsten Kommunalhaushalt. Da geht es wirklich auch um den demokratischen Rechtsstaat und um das, was uns gemeinsam hoffentlich noch wichtig ist, das müssen wir verteidigen, das kann man nur verteidigen, wenn man Handlungsfähigkeit der Kommunen vor Ort stärkt, und zwar schnell und nachhaltig stärkt.
2: Sagt der Präsident des Deutschen Landkreistages, Achim Brötel. Wir haben über die finanzielle Not von Kreisen und Kommunen gesprochen und über die Perspektiven für die kommenden Monate und Jahre.
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2: Die Zahl bewusstseinsverändernder Drogen in ganz Europa ist im vergangenen Jahr um 50 Substanzen gestiegen. Insgesamt zählt die Drogenagentur der Europäischen Union nun über 1000 psychoaktive Substanzen, wie aus dem heute in Lissabon in Portugal veröffentlichten europäischen Drogenbericht hervorgeht. Auch konsumierten mehr Jugendliche E-Zigaretten und auch sogenannte Vapes. Dem Drogenbericht liegen Daten aus den 27 EU-Mitgliedstaaten sowie Norwegen und der Türkei zugrunde. Weitere Einzelheiten dazu jetzt von Andreas Meyer-Feist.
4: Der für den Bericht verantwortliche EU-Innenkommissar Magnus Brunner ist nicht optimistisch.
5: Europe is actually reaching a crisis point. The quantity of drugs has increased dramatically.
4: Europa befindet sich an einem Krisenpunkt. Die Menge an Drogen hat dramatisch zugenommen, erklärte der EU-Politiker schon bei der Vorstellung der europäischen Anti-Drogen-Strategie, die den Kampf gegen Schmuggler und die Vorbeugung verstärken soll. Wir müssen alles daran setzen, um zu verhindern, dass gefährliche neue Drogen den Markt überschwemmen, so der EU-Kommissar heute. Wie schwer dieser Weg ist, wie anspruchsvoll das Vorhaben, zeigen die neuesten Zahlen. Mehr als 1000 psychoaktive Substanzen sind im Umlauf, es werden immer mehr. Allein im vergangenen Jahr sind 50 neu dazugekommen. Sie wirken immer stärker und schneller. Bewusstseinsverändernde Drogen, unter anderem Heroin, sind für 7 von 10 tödlichen Überdosierungen verantwortlich. Geschätzte 7000 Menschen starben allein 2024 an einer Überdosierung. Als tödlich erwiesen sich Mischungen mit Medikamenten, Schmerzmitteln und Alkohol. Am häufigsten wird Cannabis genommen. Knapp 25 Millionen Menschen zwischen 15 und 64 Jahren haben diese Droge konsumiert. Danach kommt Kokain. In den Abwässern von mehr als der Hälfte der untersuchten Städte wurden im vergangenen Jahr mehr Kokainrückstände erfasst als im Jahr zuvor. Interessant ist, was allein diese beiden Drogen mit den Menschen machen, die sie nehmen. Auch dazu gibt es Erkenntnisse. Ein Drittel der Menschen in einer Suchtbehandlung nannte Cannabis als Einstiegsdroge und Grund für die Behandlung, gefolgt von Kokain. Kokain ist auch für mehr Todesfälle verantwortlich als in den Jahren zuvor. Drogen sind heute allgegenwärtig, sagt Alexis Gosdell, der die EU-Drogenagentur ein Jahrzehnt lang leitete. Und jeder kann persönlich oder indirekt mit jemandem zu tun haben, der ein akutes oder chronisches Suchtproblem hat. Besonders gefährlich Heroin und andere Substanzen, die direkt im Hirn und im Nervensystem wirken und sehr schnell abhängig machen. Fentanyl und Tramadol. Diese Drogen sind für die schwersten gesundheitlichen Schäden und die meisten Todesfälle verantwortlich. Schon winzige Mengen, klein wie ein Sandkorn, können tödlich sein. Drogenhändler finden immer neue Schlupflöcher, um ihre Ware in Europa zu verbreiten. Sie nutzen unauffällige Routen über kleine Häfen. Die EU-Drogenstrategie und der dazugehörige Aktionsplan wurden vom Rat der EU im Frühjahr beschlossen. Drogennetzwerke sollen radikal zerschlagen werden. Der Fokus liegt auf einem harten Vorgehen gegen die organisierte Kriminalität, auf einer verbesserten Prävention und einer guten Gesundheitsversorgung für Betroffene. Bis diese Strategie wirkt, dürfte noch viel Zeit vergehen. Der aktuelle EU-Drogenbericht sieht noch keine Verbesserung der Lage.
2: Andreas Meyer-Feist mit Informationen zum Bericht der Drogenagentur der Europäischen Union, der heute in der portugiesischen Hauptstadt Lissabon veröffentlicht wurde. Im vergangenen Jahr hat die Polizei in Deutschland so viele politisch motivierte Straftaten erfasst wie nie zuvor. Mit fast 86.000 Fällen sei die Zahl gegenüber dem Rekordvorjahr noch einmal um knapp 2% angestiegen. Die Zahlen haben vorhin Bundesinnenminister Alexander Dobrindt und BKA-Chef Holger Münch in Berlin vorgestellt. Ich habe auch vorhin mit unserer Hauptstadtkorrespondentin Ulrike Römer gesprochen. Sie war für uns mit dabei bei dieser Pressekonferenz und habe sie gefragt, dass so viele politisch motivierte Straftaten wie nie zuvor. Das klingt schon ganz schön drastisch und dramatisch. Welche Dimensionen hat denn das Ganze?
6: Also der eigentliche Schreck liegt wahrscheinlich schon ein ganzes Jahr zurück bei der Vorstellung der Zahlen aus dem Jahr davor. Denn da hat der eigentliche Sprung stattgefunden. Der Bundesinnenminister hat eben noch mal gesagt, ja, das ist ein neuer Höchststand, das ist richtig. Aber der Anstieg im Vergleich zum Jahr 24, der ist nicht mehr so drastisch. An der Stelle war er relativ gelassen. Was man allerdings sagen muss, der eigentliche Anstieg war sehr drastisch im Jahr 2024 und innerhalb der letzten 10 Jahre, da hat sich die Zahl der politisch motivierten Kriminalität und der damit verbundenen Taten mehr als verdoppelt. Das vielleicht, um zu zeigen, welche Dimension wir hier vor Augen haben.
2: Aus welcher Richtung kommen denn die meisten Straftaten? Von rechts, von links oder von anderen vielleicht auch ausländischen Ideologien?
6: Die Hälfte dieser Straftaten, über die wir mit Blick auf das vergangene Jahr reden, die ist im rechten Bereich angesiedelt. Das muss man klar sagen. Sie haben es erwähnt, wir reden ja insgesamt so über 80.000 Straftaten. 42.500 sind im rechten Bereich angesiedelt. Das ist über die Hälfte. Im linken Spektrum, um sozusagen die Perspektive zu wechseln, da verorten die Ermittler im letzten Jahr etwa 13.500 Straftaten. Allerdings ist da eine größere Dynamik, da ist viel mehr Bewegung im linken Spektrum. Und das war sowohl dem Bundesinnenminister wie auch dem Chef des Bundeskriminalamtes ein größeres Anliegen, darauf hinzuweisen.
2: Und wie haben die beiden das eigentlich begründet, diesen Anstieg der Straftaten?
6: Also kommt auch da wieder auf die Richtung an, in die man schaut. Im rechten Spektrum, da sind die Straftaten dazu verorten, wo wir sie eigentlich kennen. Wenn man nur aufs Papier guckt, dann hat man da zum Beispiel eine sehr, sehr hohe Zahl an sogenannten Propagandadelikten. Da gehört es dann dazu, Verbreiten von Propagandamaterial oder das Verwenden von Kennzeichen verfassungswidriger Organisationen. Also rein zahlenmäßig ist das ein Riesendeliktfeld. Außerdem wird aber eben beim Blick in den rechten Bereich durchaus steigende Gewalt auch festgestellt. Hasskriminalität, vor allem gegen fremdenfeindlich motivierte Hasskriminalität, das ist sicher im rechten Bereich zu nennen. Im linken Bereich mit großer Dynamik hat der Bundesinnenminister auf 2 Sachverhalte hingewiesen, nämlich steigende Gewaltbereitschaft im linken Bereich mit Blick auf Gewalt gegen Einsatzkräfte, zum Beispiel bei Demonstrationen. Und 2. Punkt, der Alexander Dobrindt wichtig war, wir sprechen über steigende Fallzahlen im Bereich von Anschlägen, Attentaten auf Infrastruktur. Und da hat der Bundesinnenminister ein ganz aktuelles Beispiel angeführt, nämlich das Beispiel Reutlingen. Der Anschlag auf das Umspannwerk, der folgende Stromausfall, den sieht Dobrindt sehr klar im linken Bereich verortet.
2: Ja, und jetzt stellt sich natürlich die Frage nach den Konsequenzen. Was will der Bundesinnenminister nun gegen diese Entwicklung unternehmen? Was hat er da gesagt?
6: Also er hat sehr klar gesagt, wir werden das nicht zulassen, dass Linke Gewalt als Mittel definieren und auch anwenden. Da hat er weiter davon gesprochen, dass man wehrhaft sei und sich auch zur Wehr setze. An einem anderen Punkt ist er noch konkreter geworden. Er will sich gemeinsam mit der Bundesjustizministerin dafür einsetzen, dass Strafen gegen Amtsträger, Mandatsträger, Politiker, Politikerinnen, dass die stärker bestraft werden. Da war er ganz klar, das soll so sein. Im Übrigen auch auf eine aktuelle Debatte so am Rande angesprochen, hat Dobrindt sich auch sehr klar dafür ausgesprochen, diesen Paragraphen 188 im Strafgesetzbuch weiter zu behalten. Wir erinnern uns, das ist der Paragraph, der Politiker, Politikerinnen vor Hasskriminalität in besonderer Weise schützt, vor Beleidigung, vor übler Nachrede. Da sagt Dobrindt, das ist ein besonderer Schutz, den sollten die auch behalten.
2: Im vergangenen Jahr hat die Polizei in Deutschland so viele politisch motivierte Straftaten erfasst wie nie zuvor. Wie die Einzelheiten dabei aussehen und welche Konsequenzen daraus folgen, darüber habe ich mit unserer Hauptstadtkorrespondentin in Berlin gesprochen, mit Ulrike Römer.
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2: Das deutsch-französische Kampfjet-Projekt ist gescheitert. Das ist seit gestern klar. Der deutsche Kanzler und der französische Präsident haben das Ganze gestern endgültig begraben. Es hätte ein großes Symbol werden können, dass die beiden Nachbarländer in Zukunft zusammen auch solche schwierigen Militärprojekte stemmen und realisieren können. Aber nun kam es eben anders. Aber was könnte das jetzt für künftige gemeinsame Projekte bedeuten? Und bleibt da womöglich ein Riss in der deutsch-französischen Freundschaft? Wie das unser Korrespondent in Paris sieht, Kai Rienecker, das sagt er uns jetzt.
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7: Schon die Kommunikation zwischen Berlin und Paris über das Ende des gemeinsamen Projekts FCAS spricht Bände. Im Élysée-Palast wurde man zwar weniger vom Inhalt, aber vom Zeitpunkt des offiziellen Schlussstriches durch die Bundesregierung komplett überrascht. Erst Stunden später kam die Bestätigung aus Paris, versehen mit einigen spitzen Bemerkungen, die letztlich Berlin die Schuld für das Aus in die Schuhe schieben. Das vor 9 Jahren aus der Taufe gehobene deutsch-französische Kampfjet-Projekt FCAS wird nun wohl als Symbol des Scheiterns in die Geschichte der beiden Länder und der europäischen Rüstungskooperation eingehen. Und das gleich auf mehreren Ebenen. Mit dem FCAS-Projekt eines Luftkampfverbundes der neuen Generation wollten Deutschland und Frankreich vor allem den USA unter Donald Trump zeigen, dass die Europäer bereit sind, ihre Verteidigung in die Hand zu nehmen. Heraus kam, dass es selbst im europäischen Kernverbund zwischen Deutschland und Frankreich nicht möglich ist, ein solches 100 Milliarden Euro Projekt erfolgreich zu stemmen. Das Scheitern zeigt auch, über wie wenig Macht Merz und Macron am Ende verfügen. Der Einfluss der beiden war nicht groß genug, um die Rüstungskonzerne Dassault und Airbus zum gemeinsamen Kurs zu verdonnern, trotz aller Lippenbekenntnisse zur Stärkung der europäischen Verteidigungsfähigkeit. Am Ende überwiegen die Egoismen der nationalen Industrien. Und das könnte auch bei anderen deutsch-französischen Projekten weiter Schule machen, etwa beim geplanten gemeinsamen Kampfpanzer. Und wenn in Frankreich im kommenden Jahr tatsächlich der bisher in allen Umfragen klar in Führung liegende rechtsnationale Rassemblement National die Präsidentschaftswahl gewinnen sollte, dann wird man in Berlin vielleicht von den vielen verpassten Chancen der Vergangenheit sprechen. Der gemeinsame Kampfflieger FCAS war eine davon.
2: Die Meinung von Kai Rienecker war das unserem Korrespondenten in Paris.
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2: Alte Fahrräder wieder fit machen und damit Kindern und Erwachsenen eine Freude bereiten. Genau das machen die Fahrradschrauber aus Friedberg. Die ehrenamtlichen Schrauber reparieren gespendete Räder und geben sie anschließend weiter. Ende vergangenen Jahres stand das Projekt allerdings vor einem großen Problem. Die Gruppe musste ihre Werkstatt verlassen und war auf der Suche nach einem neuen Ort. Und hat ihn gefunden. Unser Reporter Janis Gerhard hat die Schrauber mal besucht.
8: Mit viel Einsatz mühen sich Bernd, Wolfgang und Manfred mit einem alten, silbernen Rennrad ab. Gerade hängen sie noch an der eingerosteten Schaltung. So schnell wie möglich soll der Drahtesel wieder fit sein und seinen Besitzer wechseln. Dass die drei Bastler weiter an den gespendeten Fahrrädern rumschrauben können, stand lange auf der Kippe. Denn 2025 musste die Gruppe aus ihrer Werkstatt in der ehemaligen Post ausziehen. Jetzt haben sie endlich eine neue Werkstatt gefunden. Wolfgang Geismar freut sich.
9: Ja, das ist natürlich wesentlich moderner. Alles. Es ist eine ehemalige Wohnung eigentlich. Das ist natürlich ein anderer Standard wie diese Posthalle damals. Und da lässt sich schon schön schrauben, haben mehr Räume, wir haben mehr Platz.
8: Zu finden ist das neue Schrauberparadies neben der Stadthalle in Friedberg. Für Bernd Dönges, Mitgründer der Gruppe, eine Riesenerleichterung. Denn nochmal umziehen will er auf keinen Fall.
10: Also wenn das sich hier bewährt und wir hier bleiben können, das ist, habe ich keinen Wunsch, das ist super. Das ist einfach klasse und das würde ich auch weitermachen so. Also wir haben, das ist jetzt der 5. Standort.
8: Die Fahrräder bekommt die Gruppe aus ganz Hessen gespendet. Die Aktion hat sich längst herumgesprochen. Die Nachfrage ist riesig. Seit Beginn der Aktion 2016 haben sie schon über 2000 Räder wieder fit gemacht. Angefangen hat aber alles ganz klein, mitten im Grünen, auf dem Gelände von einem Kindergarten.
10: Geschraubt haben wir Oasen. Und das war im Sommer ganz nett, bis die Schnaken kamen. Und im Winter gab es keine Schnaken, dafür haben wir uns die Hände abgefroren.
8: Jetzt in der beheizten Werkstatt reparieren sie nicht nur selbst Fahrräder, sondern zeigen ihren Kunden auch, wie sie ihr eigenes Rad wieder flott bekommen, sagt Manfred Eisenacher.
11: Wenn hier 10 Leute mit kaputten Rädern vor der Tür stehen und da sind 3 mit Platten dabei, dann müssen die selbst mit anpacken und mal lernen, wie man ein Fahrrad rausschraubt und einen Reifen flickt. Und wir helfen dabei.
8: Mittlerweile stehen die Leute regelmäßig regelmäßig Schlange, um sich ein neues Rad abzuholen oder um ihr eigenes reparieren zu lassen. Vor allem Kindern möchten die 8 Ehrenamtlichen damit eine Freude machen, erzählt Bernd Dönges.
10: Ja, das ist das Schöne eigentlich. Den guckst du, den drückst du Fahrrad in die Hand, da kriegst du die glänzende Auge. Da habe ich meinen Spaß, wenn dir einer grinsend mit seinem Fahrrad die Kurve dreht, das ist der Hammer.
8: Und genau diese Räder für Kinder sucht die Gruppe händeringend. Zwar bekommen sie viele Räder gespendet, Kinderfahrräder seien aber zu selten

0: dabei. Deswegen können sie nicht alle Anfragen der kleinen Radfreunde bedienen.
1: Das ist bitter, wenn du ein Fahrrad da stehen hast, dann hast drei Kinder und die stehen dann da und du kannst es nur einem geben und siehst den einen mit glänzenden Augen und die anderen zwei heulen. Da rollen sich mir die Fußnägel. Also das ist echt Mist.
0: Auch deswegen ist die Gruppe weiterhin hessenweit unterwegs, um sowohl Erwachsenen als auch Kindern die Möglichkeit auf ein eigenes Fahrrad zu ermöglichen.
2: Ein sehr schönes Projekt im Wetteraukreis kann also jetzt weitergehen. Unser Reporter Gerhard Janis war das. Er hat berichtet über ein Fahrradschrauberprojekt in Friedberg, das vor dem Ausstand nun aber gerettet wurde. Den 13. Oktober im vergangenen Herbst. Diesen Tag werden die Menschen auf den Kapverden so schnell nicht vergessen. Damals qualifizierte sich nämlich die Fußballnationalmannschaft der Männer dieses Landes zum ersten Mal in der Geschichte der westafrikanischen Inselgruppe für eine Weltmeisterschaft. Der Jubel war riesig, die Leute feierten auf den Straßen und mit rund 560.000 Einwohnern sind die Kapverden ja immerhin das drittkleinste Land, das sich je für eine Fußball-WM-Endrunde qualifiziert hat. Umso größer ist jetzt die Vorfreude. Das Land macht sich bereit für den Anpfiff, auch mit der entsprechenden Musik.
3: Dieser Song lässt die Herzen der kapverdischen Fußballfans derzeit höher schlagen. Kämpf, blauer Hai, zeig allen deine Stärke, heißt es im Refrain des offiziellen Songs der Nationalmannschaft. Die blauen Haie, so heißt hier die Nationalmannschaft. Haie deswegen, weil Kapverden zum Großteil aus Meer besteht. Die 10 Sterne auf der blauen Flagge stehen für die 10 Inseln, auf denen die rund 600.000 Menschen leben. Und überall bereiten sie sich auf das große Ereignis vor. So auch Barbetreiber Elton dos Santos. Er hat eine Bar an der Promenade der Stadt São Felipe. Unsere Idee ist es, die Promenade so schnell wie möglich zu öffnen, damit wir zu Beginn der Weltmeisterschaft bereit sind, unseren Gästen eine tolle Zeit zu bieten. Keiner der Spieler der Nationalmannschaft ist auf den Kapverden geboren oder dort aufgewachsen. Im Team von Nationaltrainer Pedro Latão Brito, der in der Welt des Fußballs unter dem Spitznamen Bubista bekannt ist, kommen die Spieler vor allem aus der ehemaligen Kolonialmacht Portugal. Doch die Menschen hier identifizieren sich mit ihnen und viele Junge eifern ihren Idolen nach. So wie Pedro Mendoza, der 15-Jährige trainiert an der Sportschule Showbola. Ich träume davon, in Europa zu spielen, aber mein Ziel ist es, gut vorbereitet dorthin zu kommen und erfolgreich zu sein. Wir Kinder auf den Kapverden träumen davon, für Real Madrid, Barcelona oder Manchester City zu spielen. Und auch die 12-jährige Mayara Lopez fiebert auf diesen Moment hin. Auch sie will mal in einer Profiliga spielen, als Innenverteidigerin. Frauenfußball auf Kapverden ist schon lange keine Ausnahme mehr. Ich kann es kaum erwarten bis zum ersten Spiel. Dieses wird am 15. Juni stattfinden. Kapverden trifft in der Gruppe H auf die Gegner Uruguay, Saudi-Arabien und Spanien. Auch José Pedro dos Santos Dias wird dieses ganz genau verfolgen. Er ist der Vater von Vosinha, Torwart und einer der Kapitäne der kapverdischen Nationalmannschaft. Das erste Spiel ist gegen Spanien und das weckt gewisse Zweifel. Manche wollen nicht glauben, dass Kapverde etwas erreichen kann. Aber ich denke, jeder sollte daran glauben, dass Kapverden die Spieler mit Entschlossenheit dabei sind und jeder, der dabei ist, sein Bestes geben wird. Noch bemüht er sich um ein Visum, um in die USA einreisen zu können. Eine Gelegenheit, die er sich nicht entgehen lassen will. Und gemeinsam mit vielen anderen Menschen mit kapverdischen Wurzeln seinen Sohn und die blauen Haie anzufeuern, wenn sie in ihren dunkelblauen oder weißen Trikots über den Rasen laufen. Anfeuern und mitfiebern, das geht natürlich auch zu Hause. Für diesen Anlass werden in der Hauptstadt Praia und in vielen anderen Orten auf den kapverdischen Inseln Fanzonen mit großen Leinwänden eingerichtet. Die Vorfreude auf eine erneute Feier ist riesig.
2: Anne Bayer über die große Vorfreude in Kapverden auf die bevorstehende Fußball-Weltmeisterschaft, an der das kleine Land, das aus einigen Inseln besteht, zum ersten Mal teilnehmen wird.
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1: 14 Uhr. Umwelthilfe beklagt zu wenig Hitzeschutz in Hessens Städten. Experten ziehen gemischte Bilanz zu bisherigem Einsatz des Sondervermögens. Deutsche Forscher entdecken in Peru neue Salamanderart. Das Wetter, Sonne und Wolken, meist trocken bis 21 Grad. Mein Name ist Volker Kinkel. Kaum Schatten, wenig Bepflanzung, heißer Asphalt. In vielen Großstädten leiden die Menschen besonders unter extremer Sommerhitze, auch in Hessen. Das zeigt die rote Karte der deutschen Umwelthilfe. Aus der Nachrichtenredaktion Sepilay Sace.
2: Hotspots sind hier bei uns Rüsselsheim, Gießen und Hanau. Die drei Städte schneiden in keiner Kategorie gut ab. Untersucht wurde etwa, wie viel Beton oder Asphalt in den Städten verbaut wurde oder wie viele Bäume und Grünflächen es gibt. Im Hitzecheck konnte Marburg überzeugen. Hier steht die Ampel auf Grün, unter anderem, weil es viele Grünflächen gibt und die Oberflächentemperatur dadurch nicht so hoch ist. Immerhin gelb geht an Fulda, Frankfurt, Wetzlar, Darmstadt, Offenbach, Wiesbaden, Bad Homburg und Kassel.
1: Zum Einsatz des 500 Milliarden Euro Sondervermögens zieht ein unabhängiges Expertengremium eine gemischte Bilanz. Im Bericht des Investitions- und Innovationsbeirats werden zwar positive Schritte festgestellt, es sei aber noch Luft nach oben. Konkret empfiehlt der Beirat der Bundesregierung mehr Transparenz, wofür das Geld ausgegeben wird. Außerdem müssten die Kommunen stärker unterstützt werden. Mit dem schuldenfinanzierten Milliardenpaket sollen Infrastruktur- und Klimaschutzprojekte bezahlt werden. Die Zahl der politisch motivierten Straftaten in Deutschland war 2025 so hoch wie nie seit Einführung der Statistik im Jahr 2001. Laut Bundeskriminalamt in Wiesbaden wurden fast 86.000 Fälle registriert, 2% mehr als im Jahr davor. HR-Reporter Wolfgang Hettfleisch.
3: Straftaten der linken Szene stiegen um mehr als ein Drittel. Gewalttaten von links nahmen um fast 43% zu. Auch bei den Gewalttaten von rechts ging die Zahl nach oben. Vom Rechtsextremismus gehe aktuell die größte Gefahr aus, sagte Bundesinnenminister Dobrindt. Die Hälfte aller politisch motivierten Straftaten 2025 ging auf das Konto von Rechtsextremisten.
1: Der europäische Drogenmarkt wächst weiter. Das zeigt der neue Bericht der Europäischen Drogenagentur. AD-Korrespondent Andreas Meyer-Feist.
4: Im Mittelpunkt Heroin und andere Substanzen, die direkt im Hirn und im Nervensystem wirken und sehr schnell abhängig machen. Unter anderem Fentanyl und Tramadol. Diese Drogen sind für die schwersten gesundheitlichen Schäden und die meisten Todesfälle bei Überdosierungen verantwortlich. Mindestens 7.000 Menschen starben daran. Die neuen Kunstdrogen sind viel stärker, aber auch viel billiger als Heroin. Schon winzige Mengen, klein wie ein Sandkorn, können tödlich sein.
1: Mitten im peruanischen Regenwald haben Forscher aus Peru und Deutschland eine neue Salamanderart entdeckt. Das hat das Hessische Landesmuseum in Darmstadt mitgeteilt. HR-Reporterin Helene Wilke.
5: Der kleine, braungefleckte, lungenlose Salamander lebt in einem geschützten Regenwaldgebiet und wurde Volitoglossa chrysotyma genannt. Das heißt auf Deutsch so viel wie Goldopfer. Der Name ist bewusst gewählt, denn im peruanischen Regenwald breitet sich die illegale Goldsuche immer weiter aus. Wälder werden gerodet, Flüsse zerstört und wertvolle Lebensräume gehen verloren. Und genau das bedroht eben auch den kleinen Salamander.
1: Das waren die Nachrichten. Das Wetter? Heute Nachmittag ist es oft sonnig, teils aber auch bewölkt. Am ehesten im Norden kann es mal einen Schauer geben bei 16 bis 21 Grad. In der Nacht ist es meist bewölkt bei 10 bis 6 Grad. Morgen wird es dann wechselhafter, am Vormittag noch weitgehend trocken, später Schauer und Gewitter bei nur noch 14 bis 19 Grad. Und die weiteren Aussichten? Am Donnerstag Sonne, Wolkenschauer 14 bis 20 Grad. Am Freitag viele Wolken, etwas Sonne und ein paar Schauer 16 bis 22 Grad. Die Zeit 14.04 Uhr.
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1: Vorsicht auf der A67 Mönchhof-Dreieck Richtung Mannheim. Zwischen Büttelborn und Griesheimer Dreieck liegen Reifenteile auf der Fahrbahn. Vorsicht auf der B45 Dieburg Richtung Hanau. Zwischen Rödermark-Oberroden und Rottgau-Dudenhofen liegt ein zusammengerollter Teppich auf dem rechten Fahrstreifen. Und A3 Frankfurt Richtung Köln zwischen Kelsterbach und Mönchhof-Dreieck 2 Kilometer stockender Verkehr.
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6: Einen schönen guten Tag wünsche ich. Angriffe auf politisch Andersdenkende, Anschläge auf Infrastruktur, Widerstand gegen Polizisten. Die politisch motivierte Kriminalität bleibt in Deutschland auf einem Rekordniveau. In Berlin wurde heute die entsprechende Statistik des Bundeskriminalamtes deshalb vorgestellt und vorgelegt. Und zwar gemeinsam vom Bundesinnenminister von Alexander Dobrindt und vom BKA-Präsidenten von Holger Münch. Aus Berlin jetzt Jasper Ruppert mit den Einzelheiten dieser Statistik und den Bewertungen durch Politik und Polizei.
7: In kaum einem Bereich gibt es eine positive Entwicklung. So gibt es laut Dobrindt
8: mit Abstand die meisten Gewaltdelikte von rechtsextremen Tätern.
7: Und das mit deutlichem Zuwachs. Noch größer ist der Zuwachs
8: gerade in der linken Szene.
7: Und so geht es weiter. Bei Antisemitismus
8: ein deutlicher Anstieg im Bereich.
7: Ebenfalls ein Problem sieht Dobrindt bei
8: Hass, Hetze und Gewalt gegenüber Amtsträgern.
7: Außerdem stelle man fest,
8: dass die Straftaten gegenüber die Polizei um 4,7% gestiegen ist.
7: Auch Gewalt gegen Frauen oder queere Menschen hat zugenommen. Fast 86.000 politisch motivierte Straftaten haben die Behörden im vergangenen Jahr erfasst. 2% mehr als im Vorjahr und ein Allzeithoch. Darunter fallen Sachbeschädigungen, etwa von Wahlplakaten, Beleidigungen, das Zeigen verfassungsfeindlicher Symbole, aber auch tätliche Angriffe. Woher kommt diese Entwicklung? Der Präsident des Bundeskriminalamts Münch nennt bei der Vorstellung des Berichts mögliche Ursachen.
9: Erstens, wir sehen eine zunehmende Polarisierung und das kann zu einer Radikalisierung führen, die sich durch Gewalttaten gegenüber Andersdenkenden oder dem politischen System am Ende äußern. Und zweitens, der weiterhin bestehende große Einfluss extremistischer Propaganda, zum Teil aus dem Ausland, spiegelt sich auch am Ende in der Gewaltbereitschaft wider. Und drittens, internationale Konfliktlagen emotionalisieren, auch in Deutschland.
7: Diese Konfliktlagen, wie beispielsweise der Gaza-Krieg, verstärkten Radikalisierungsprozesse und Gewalttaten. Bei all den ernüchternden Zahlen legt Dobrindt heute den Fokus auf einen bestimmten Bereich, nämlich die Gewalt gegen Amts- und Mandatsträger, besonders im Kommunalen. Der Innenminister verteidigt in diesem Zusammenhang den umstrittenen Paragraphen 188, der Politikerbeleidigung unter Strafe stellt.
8: Wir reden von Tausenden von Kommunalpolitikern, die wir schützen wollen, die dringend gebraucht werden, von denen wir sehen, dass es einen Effekt inzwischen gibt, dass sie sich zurückziehen, dass die Bereitschaft zurückgeht, sich dort zu engagieren, dass Hass, dass Hetze, dass Bedrohung ein Grund auch dafür ist, dass sich Menschen zu diesem Dienst nicht mehr bereit erklären.
7: Für Änderungen des Paragraphen, die Spitzenpolitiker betreffen würden, zeigt sich Dobrindt zwar offen, doch der ursprüngliche Gedanke sei der Schutz von Kommunalpolitikern gewesen und die solle man weiter im Blick behalten. Sowohl Dobrindt als auch BKA-Präsident Münch sprechen von der Kommunalpolitik als Basis der Demokratie. Auch deswegen wolle man präventive Schutzkonzepte für Amtsträger verstärken. Eine positive Entwicklung bei den sonst hauptsächlich ansteigenden Zahlen der politisch motivierten Straftaten kann Dobrindt aber doch nennen.
8: Ich glaube, dass wir feststellen können, dass wir bei dem Thema Reichsbürger in der Vergangenheit Erfolge zu verzeichnen haben. Wir haben einen Schwerpunkt in der Vergangenheit ja auch da gesetzt, um den Entwicklungen etwas entgegenzuhalten. Das ist funktionsfähig, das hat auch abschreckende Wirkung.
7: Um die hohen Zahlen bei rechts- und linksextremer Gewalt anzugehen, wolle man Polizei und Verfassungsschutz besser aufstellen. Außerdem soll Gewalt gegen Einsatzkräfte schärfer bestraft werden. Gemeinsam mit dem Bundesjustizministerium bereite man einen entsprechenden Gesetzentwurf vor.
6: Die politisch motivierte Kriminalität bleibt in Deutschland auf einem Rekordniveau. In Berlin wurde heute dazu die entsprechende Statistik des Bundeskriminalamtes vorgelegt. Einzelheiten darüber hat gerade Jasper Ruppert für uns gehabt. Es sollte ein Prestigeprojekt werden, ein Symbol auch der deutsch-französischen Freundschaft, der gemeinsam entwickelte Kampfjet nämlich. Doch daraus wird jetzt nichts. 9 Jahre nach der Ankündigung des gemeinsamen Militärflugzeuges hatten Deutschland und Frankreich gestern nach langen Streitigkeiten das Ende des Vorhabens beschlossen. Bundeskanzler Friedrich Merz und Frankreichs Präsident Emmanuel Macron seien zu der gemeinsamen Einschätzung gelangt, dass die Unternehmen beim Bau eines gemeinsamen Kampfflugzeuges nicht zusammenfinden. So hieß es aus deutschen Regierungskreisen. Mario Kubina ist unser Hauptstadtkorrespondent in Berlin. Ich habe vorhin mit ihm gesprochen und

0: ihn gefragt, was waren denn die Hauptgründe für die Einstellung dieses gemeinsamen Projektes?
1: Also erstens sind da die Industrieunternehmen zu nennen, die einfach nicht zusammengefunden haben. Da haben wir auf der einen Seite den Dassault-Konzern, der hat klar einen Führungsanspruch für die französische Seite erhoben. Und auf der anderen Seite die deutsche Militärsparte des Airbus-Konzerns, eigentlich ja auch ein deutsch-französischer Konzern, aber die Militärsparte, die sitzt im Münchner Umland und die wollte einfach kein bloßer Zulieferer bei FCAS sein. Das war also das eine große Problem. Das zweite, das ich aber auch sehe, ist, dass Bundesregierung und französische Regierung am Ende wirklich unterschiedliche Perspektiven auf dieses Großprojekt hatten. Und das ist auch deutlich geworden gestern Abend, als Erklärungen verschickt wurden in Paris, in Berlin. Aus Paris war zu hören, die deutsche Seite habe einfach keinen Sinn mehr daran gesehen, weiter Druck auf die beiden Unternehmen auszuüben. Und aus deutschen Regierungskreisen, da haben wir stattdessen gehört, naja, man habe Macron erst mal nahe bringen müssen, dass es einfach jetzt keinen Sinn mehr hat, weil sich diese Unternehmen nicht mehr zusammenraufen wollen. Also da sieht man schon auch, da waren sich Paris und Berlin nicht so ganz einig, auch wenn das jetzt natürlich anders behauptet wird. Also politisch und industriell einfach ein Knoten, der nicht mehr durchschlagen werden konnte.
0: Welche Reaktionen gibt es nun im politischen Berlin? Finden es ausnahmslos alle schade, dass das Projekt nun nicht kommt? Oder gibt es womöglich auch Zustimmung zu dieser Entwicklung?
1: Also vorhin hat Boris Pistorius eine Pressekonferenz gegeben in seinem Ministerium. Da konnte ich ihn dann fragen, naja, man weiß ja, er ist ein großer Anhänger der deutsch-französischen Freundschaft, ob ihn das nicht doch auch schmerzt. Und da sagt er, ja, also das schmerzt schon. Es ist eben ein deutsch-französisches Projekt, das wichtig gewesen wäre und das jetzt nicht kommt. Aber natürlich will er als deutscher Verteidigungsminister nach vorne schauen. Ähnlich klingt das bei Abgeordneten der Koalition. Auch die sagen, man muss sich jetzt eben andere Partner für dieses große Projekt sorgen. Scharfe Kritik kommt von den Grünen. Die werfen der Bundesregierung politisches Versagen vor. Und auch die AfD sagt, das war einfach ein Projekt, das in einer Sackgasse war und Europa müsse es jetzt einfach schaffen, mit Deutschland als industriellem Herz eine eigene Rüstungsindustrie aufzubauen. Das ist die Reaktion der AfD darauf. Das zeigt also überwiegend schon eher Bedauern, dass das nicht geklappt hat in Berlin und aber auch der Wille, jetzt mit anderen Partnern zusammenzuarbeiten.
0: Ja, genau, das ist die Frage. Welche Alternative könnte denn jetzt verfolgt werden? Welche potenziellen Partner stünden da zur Verfügung? Oder wäre es vielleicht sogar besser, wenn Deutschland alleine ein neues Kampfflugzeug entwickeln würde?
1: Also das halte ich dann doch für sehr ambitioniert, Airbus ganz alleine. Es sind verschiedene Varianten im Gespräch. Beispielsweise könnte man sich mit Großbritannien, Italien und Japan zusammentun. Die entwickeln schon einen gemeinsamen Kampfjet. Es sind aber auch andere internationale Partner denkbar. Und es geht auch nicht nur um den Kampfjet, muss man sagen. FCAS ist ja doch ein bisschen mehr als nur ein Kampfjet. Es geht um Drohnen, die waren von vornherein auch immer eingepreist in diesem FCAS-System und es geht um die digitale Vernetzung. Und das kann man jetzt als etwas nerdig abtun, aber alle Szenarien für Kriege der Zukunft, die gehen eben davon aus, dass digitale Vernetzung von solchen etablierten Waffensystemen wie Kampfjets mit neuartigen Waffensystemen wie Kampfdrohnen, dass das immer wichtiger wird. Und das ist schon ein Punkt, der jetzt auch im alten FCAS-Rahmen übrigens weiterverfolgt werden soll.
0: Nach langem Hin und Her ist nun klar, das gemeinsame deutsch-französische Kampfflugzeug wird es nun endgültig nicht geben. Darauf haben sich Kanzler Merz und Frankreichs Präsident Macron geeinigt. Warum das Projekt gescheitert ist und wie die Reaktionen darauf ausfallen, darüber habe ich mit Mario Kubina gesprochen, unserem Hauptstadtkorrespondenten in Berlin.
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0: Bis ins Jahr 2021 gab es das sogenannte Nebenkostenprivileg. Heißt, Vermieter konnten den Betrieb einer Gemeinschaftsantennenanlage bzw. einer mit einem Breitbandnetz verbundenen privaten Verteilanlage als Betriebskosten auf ihre Mieter umlegen. Deshalb schlossen Vermieter vielfach Verträge mit Telekommunikationsunternehmen, die sich verpflichteten, ein hausinternes Verteilernetz zu errichten und dann auch zu betreiben. Die Kosten dafür konnten sie dann auf die Mieter umlegen. Damit war im Dezember 2021 Schluss. Eine Gesetzesänderung schränkte dieses Nebenkostenprivileg weitgehend ein. Der Gesetzgeber räumte den Vermietern aber ein Sonderkündigungsrecht für die entsprechenden Verträge mit den Telekommunikationsdienstleistern ein. Gegen dieses Sonderkündigungsrecht haben drei Telekommunikationsfirmen nun Verfassungsbeschwerde erhoben. Weitere Einzelheiten dazu jetzt von Antonetta Stefani.
3: In Mietshäusern kommt das Fernsehen auch über Kabel oder Antenne ins Haus. Das kostet naturgemäß Geld,

0: Die Betriebskosten für diese Anlagen konnten Vermieter früher den Mietern in Rechnung stellen, entweder direkt über die Miete oder über die Nebenkostenabrechnung. Und zwar unabhängig davon, ob die Mieter das Kabel- oder Satellitenfernsehen überhaupt nutzten. Um Mieter zu entlasten, wurde diese Regelung vor einigen Jahren weitgehend abgeschafft. Seit Sommer 2024 müssen Mieter nur noch für Kabel- oder Satellitenfernsehen zahlen, wenn sie es auch wirklich haben wollen. Daraus ergab sich allerdings ein Problem für Vermieter. Die hatten oft langfristige Verträge mit den Netzbetreibern geschlossen und wären auf den Kosten dieser Verträge sitzen geblieben, wenn ihre Mieter kein Kabel- oder Satellitenfernsehen mehr haben wollten. Deshalb hatte der Gesetzgeber ein Sonderkündigungsrecht für Vermieter für diese Verträge geschaffen. Die Interessen von Mietern und Vermietern wurden also berücksichtigt, nicht jedoch die der Netzbetreiber. Das kritisiert Bernd Thielk, Geschäftsführer der Willitel GmbH, eine Netzbetreiberin aus Hamburg.
1: Das Sonderkündigungsrecht habe ich eigentlich gar nichts dagegen, sondern gegen das entschädigungslose Sonderkündigungsrecht. Das heißt, hier bleiben wir als Unternehmen auf den Kosten sitzen. Es ist praktisch eine Enteignung unseres Eigentums.
0: Die Willitel GmbH und zwei weitere Netzbetreiber zogen deshalb vor das Bundesverfassungsgericht. Ihre Grundrechte werden verletzt, sagen sie. Stefan Habert, Präsident des Bundesverfassungsgerichts und Vorsitzender des Ersten Senats, fasste in der Verhandlung zusammen, die Kläger
2: rügen mit den erhobenen Verfassungsbeschwerden die Verletzung der Eigentumsfreiheit, der Berufsfreiheit, die Verletzung des allgemeinen Gleichheitssatzes sowie die Verletzung des Vertrauensschutzes.
0: Aus Sicht von Grundrechten gehe es vor allem um die Frage, ob die Interessen der Netzbetreiber bei Einführung des Sonderkündigungsrechts stärker hätten berücksichtigt werden müssen. Die Netzbetreiber kritisieren, dass sie finanziell nun vor großen Problemen stünden. Werden langfristige Verträge gekündigt, würden ihnen die Einnahmen fehlen, um in den Netzausbau zu investieren und möglichst günstige Verträge anbieten zu können. Ob tatsächlich Grundrechte der Netzbetreiber verletzt wurden, muss nun Karlsruhe entscheiden. Ein Urteil des Bundesverfassungsgerichts ist in einigen Monaten zu erwarten.
3: Aus Karlsruhe hat unsere Gerichtsreporterin Antonetta Stefanie berichtet. Übermorgen, am Donnerstag, da beginnt die Fußball-Weltmeisterschaft 2026. Genau vor 20 Jahren hat die Welt nach Deutschland geschaut, zur WM 2006. Und sie war weit mehr als ein Sportereignis. Millionen Menschen haben gemeinsam auf Fanmeilen gefeiert, in Biergärten und vor Großbildschirmen. Schwarz-Rot-Gold war plötzlich überall zu sehen, ohne die alten Debatten über Nationalismus oder Rückwärtsgewandtheit. Viele erinnern sich bis heute sicherlich an einen Sommer voller Leichtigkeit, Offenheit und Optimismus, an das sogenannte Sommermärchen. Doch was bleibt von diesem Gefühl 20 Jahre später? Darüber habe ich vorhin mit dem Schriftsteller und Sportjournalisten Ronald Renk gesprochen. In seinem neuen Buch mit dem Titel Der deutsche Sommer geht er der Frage nach, warum Deutschland während der WM 2006 für einige Wochen sogar das coolste Land der Welt war. Ich habe ihn zunächst gefragt, ihr Buch trägt den Titel Der deutsche Sommer, als 2006 plötzlich die Leichtigkeit einzog. Warum beschäftigt uns die Fußball-WM 2006 eigentlich noch so sehr bis heute?
4: Ja, weil sie zum einen ein einmaliges Ereignis war mit dieser plötzlichen Leichtigkeit. Ein Land, das schwebte, eine Nation, die den Sommer ihres Lebens erlebte. Und natürlich auch, weil wir vergleichen und wir Menschen neigen bei dem Vergleich in die Vergangenheit zur Nostalgie und denken, Mensch, damals war es so schön ist es doch gar nicht mehr. Aber ehrlich gesagt hinkt der Vergleich ein bisschen, weil damals waren die Zeiten auch hart. Wir hatten eine ganz hohe Arbeitslosigkeit in Deutschland. Wir dachten, die Industrie wandert nach Osteuropa ab und kommt nie mehr wieder. Und trotzdem haben wir dieses Fest gefeiert. Also wir sehen, dass große Sportereignisse, die Leichtigkeit, die große Stimmung dort immer auch durchaus in schwierigen Zeiten stattfinden können.
3: Sie schreiben ja auch in Ihrem Buch, Deutschland sei damals für einige Wochen das coolste Land der Welt gewesen. Was war denn so cool?
4: Kann man sogar belegen. Also es gibt ja sozusagen den Nation Brand Index, also die Marke der Nation wird da gemessen. Und da war Deutschland 2007, 2008 auf Platz 1 in der Welt bei den Leuten. Es war tatsächlich also das coolste Land der Welt. Da war diese Lockerheit, aber auch diese Weltoffenheit und gleichzeitig auch eine wahnsinnig gute organisatorische Fähigkeit. Das waren ja 2 Millionen ausländische Gäste da, Fußballfans. Und denen hat es allen sehr, sehr gut gefallen in Deutschland. Und nicht nur das Bier trinken, sondern auch das Zugfahren. Wie wie pünktlich die Deutsche Bahn war, dass man überall billig hingekommen ist mit der Deutschen Bahn. Es gab extra ein WM-Ticket. Wenn wir das vergleichen heute mit der Weltmeisterschaft, wo irgendwie für eine U-Bahn-Fahrt in New York $120 genommen werden soll. Damals konnten sie mit dem WM-Ticket irgendwie 4 oder 5 Wochen lang für 70 Euro durch Deutschland fahren. Also das hat sehr vielen Gästen sehr, sehr gut gefallen in Deutschland. Und vor allem, wir waren alle immer draußen. Also es schien ja die Sonne unaufhörlich und wir waren beim Grillen, wir waren in Städten bei den Public Viewing, das war damals ganz neu. Wir waren draußen und hatten viel Spaß miteinander.
3: Und das Motto war ja damals, die Welt zu Gast bei Freunden. Das ist ja wahrscheinlich in dieser WM, die jetzt bevorsteht, in Amerika anders. Aber erzählen wir uns die Geschichte im Rückblick vielleicht doch etwas schöner, als sie dann war? Also neigen wir alle zur Schönfärberei sozusagen?
4: Ja, das ist in unserem menschlichen Gehirn so angelegt, dass wir im Rückblick die schlechten Dinge verdrängen. Also es war tatsächlich ein schöner Sommer, aber wir haben vergessen, dass rundherum, wie gesagt, das Land dann doch eigentlich eher in einer verzagten Stimmung war. Vor allem vor der Weltmeisterschaft. Deutschland hatte das letzte ernsthafte Testspiel 1-4 gegen Italien verloren. Und alle dachten, was soll das nur werden bei der WM? Wie gesagt, wirtschaftlich ging es Deutschland damals sehr schlecht und viele hatten ähnlich wie heute das Gefühl, es wird nie mehr so gut werden. Und all das erwies sich dann Gott sei Dank als Trugschluss. Und der Optimismus, der bei dieser Weltmeisterschaft entstand, als die Deutschen gesehen haben, oh, wir können Fußball spielen, oh, unser Land ist ja eigentlich ziemlich cool. Diesen Optimismus haben viele Leute dann noch viele Jahre mit sich herumgetragen und tatsächlich hat das wahrscheinlich sogar ein bisschen zum Wirtschaftsaufschwung danach beigetragen, dass die Leute einfach mit viel mehr Freude, Optimismus und Zuversicht auch zur Arbeit gegangen sind danach.
3: Kann der Fußball generell heute noch überhaupt solche gesellschaftlichen Momente schaffen, wie es damals war? Oder war die WM 2006 eben eine einmalige historische Konstellation, die so in keinem anderen Land vielleicht mehr wiederholt werden kann?
4: Nee, das kann definitiv sich wiederholen. Also 2006 hatte den Vorteil, sagen wir so, beim ersten Mal ist es immer am schönsten. Und das hat natürlich alle überrascht. Es gab zum ersten Mal Public Viewing. Zum ersten Mal sind die Deutschen entspannt mit der deutschen Fahne umgegangen, haben die überall gewählt. Alles, was danach kommt, jetzt ist natürlich im gewissen Grad eine Wiederholung. Aber schauen Sie nach Paris 2024, die Olympischen Spiele. Damals tobte schon in aller Bitterkeit der Krieg Russlands gegen die Ukraine. In Frankreich wurde wie überall in der westlichen Welt vehement über Immigration debattiert, wirtschaftliche Stagnation. Und trotzdem haben die Franzosen ihr 2006 da gefeiert bei den Olympischen Spielen in Paris, ihren Sommer des Lebens, weil sie einfach den Sport in die Städte getragen haben. Also es wurde Beachvolleyball auf dem Marktplatz gespielt in Paris, 3-gegen-3 Basketball. Und wir Menschen sind offenbar unersättlich in unserer Lust, zusammenzukommen und zu feiern. Da ist eine riesige Lebenslust in uns und da können wir dann auch bei solchen Sportveranstaltungen die realen Lebensumstände durchaus mal ein paar Wochen verdrängen.
3: Tja, Brot und Spiele, das war glaube ich schon immer so. Würden Sie sich denn über eine erneute Weltmeisterschaft im Fußball oder in welcher Sportart auch immer, aber Fußball ist wahrscheinlich die größte und beliebteste Sportart eben in Deutschland, freuen, irgendwann mal über eine Wiederholung, vielleicht sogar des Sommermärchens von 2006 dann?
4: Ja, der Deutsche Fußballbund bewirbt sich jetzt ja um eine Weltmeisterschaft, ich glaube Ende der 30er Jahre, Anfang der 40er Jahre und ich glaube, das würde ein ähnlich großes Fest werden. Da ist ja schon auch die nächste Generation nachgewachsen, also die 2006 nicht erlebt haben, für die das tatsächlich dann das erste Mal wäre. Und in Deutschland gibt es eine riesig große Sportbegeisterung. Also das würde definitiv dem Land auch gut tun. Auch Olympische Spiele, falls sie in Berlin oder München demnächst stattfinden, da könnte man so ein ähnliches Fest feiern. Und diese Unkenrufe, hui, das Land ist jetzt so gespalten, es ist politisch so aufgeheizt. Wie gesagt, 2006 war das gar nicht so anders.
3: Vor ziemlich genau 20 Jahren hat in Deutschland die Fußball-Weltmeisterschaft begonnen und das Jahr 2006 ging in die Geschichte ein als das Sommermärchen. Darüber gesprochen habe ich mit dem Schriftsteller und Sportjournalisten Ronald Renk. In seinem neuen Buch mit dem Titel Der deutsche Sommer geht er der Frage nach, warum Deutschland während der WM 2006 für einige Wochen sogar das coolste Land der Welt war.
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3: Es war ein Eklat, als vor einigen Wochen Studentinnen auf dem Deutschen Ärztetag öffentlich erklärten, sie seien von männlichen Teilnehmern angefasst oder auch auf das Hotelzimmer zum Beispiel eingeladen worden. Doch für viele Ärztinnen dürften diese Schilderungen wenig überraschend gewesen sein. Immer wieder berichten sie nämlich von offensichtlichem Machtmissbrauch und auch von Sexismus im Klinikalltag. Unerwünschtes Anfassen, sexistische Sprüche und für die, die Mütter werden, ist die Karriere im Operationssaal etwa nicht selten vorbei.
6: Hanna Brücks und Cecilia Correa wollen Ärztinnen werden. Es ist noch nicht lange her, da standen die Medizinstudentinnen plötzlich im Zentrum einer deutschlandweiten Debatte. Denn diese Rede von Cecilia Correa auf dem Deutschen Ärztetag im Mai sorgte für Aufsehen.
7: Einladungen auf Hotelzimmer oder privat zu Ihnen nach Hause sind unangebracht. Einladungen, doch mal eben zusammen vor die Tür zu gehen, sind unangebracht.

0: Kommentare, Sie würden uns heute Abend gerne mit nach Hause nehmen, sind unangebracht.
1: Der Deutsche Ärztetag ist die wichtigste Veranstaltung für Ärztinnen und Ärzte in Deutschland. Es gibt Diskussionen und viel Zeit für inhaltlichen Austausch. Cecilia Correa und Hanna Brücks erzählen, sie hätten sich gut vorbereitet. Zum Beispiel überlegt, mit wem sie sich inhaltlich austauschen müssen. Beim Ärztetag selbst haben sie im Umgang mit Konferenzteilnehmern aber leider auch ganz andere Erfahrungen gemacht, erinnert sich Cecilia Correa.
2: Wir wurden immer wieder einfach ungefragt umarmt, angefasst, teilweise auf den Abendveranstaltungen eben auch am Gesäß angefasst, durch die Haare gewuschelt. Insgesamt einfach wurden wir als erwachsene Frauen und als Menschen nicht richtig ernst genommen und respektiert.
1: Hanna Brücks Erinnerungen sind ähnlich.
3: Ungefragt mit uns darüber geredet wurde, wie man irgendwie am besten Kinder bekommt, uns das von älteren Herren erklärt wurde. Und gleichzeitig da bis hin zu eben tätlichen sexuellen Übergriffen.
1: Das, was Cecilia Correa und Hanna Brücks vom Ärztetag erzählen, deckt sich mit Erfahrungsberichten anderer Medizinstudentinnen. Hashtag MedToo nennt sich die im März veröffentlichte und bislang größte Erhebung zur sexuellen Belästigung im Medizinstudium in Deutschland. Ihr zufolge erleben 3 von 4 Medizinstudentinnen sexualisierte Gewalt im praktischen Jahr. Laut der Studie meldet aber nur etwa jede 8. Betroffene solche Vorfälle. Die strenge Hierarchie in der Medizin sei ein Faktor, der sexuelle Belästigung begünstigen kann. Auch Mütter stoßen in diesem System an ihre Grenzen.
4: Kleingeschnitten oder am Stück?
5: Ich möchte einen ganzen Apfel.
4: Mit Schale oder ohne Schale?
1: Annalena Haag hat in der Facharztausbildung gespürt, wie abhängig sie von ihren Vorgesetzten ist. Sie ist 39 Jahre alt und arbeitet heute in der Radiologie. Bevor sie Mutter wurde, wollte sie aber unbedingt in die Chirurgie.
6: Ich glaube, wenn ich keine Kinder hätte, dann wäre ich da, wo ich sein wollte. Ich liebe meine Kinder. Ich bin gottsfroh, dass sie da sind. Und trotz allem weißt du halt, ja, das ist das, was jetzt vielleicht meiner Karriere wirklich geschadet hat.
1: Wer Chirurg oder Chirurgin werden möchte, muss in der Ausbildung praktische Erfahrungen im OP sammeln. Die Entscheidung liegt meist bei den Ober- oder Chefärztinnen und Ärzten einer Klinik. Annalena Haag erzählt, als sie Mutter wurde, sei sie aber kaum noch für OPs eingeteilt worden. Sie nennt es das Mutti-Abstellgleis.
6: Ich weiß, dass ich eine Top-Ärztin bin, aber es war klar, ich würde nicht chirurgisch handwerklich gut werden. So. Das heißt, ich habe überlegt, okay, was kann ich machen? Ich könnte jetzt die Klinik wechseln. Werde ich denselben Mutti-Stempel auf der anderen Klinik haben?
1: Wie so viele meldet Haag diese Vorgänge nicht.
7: Machtmissbrauch im Medizinstudium und welche Konsequenzen daraus folgen sollten, darüber hat Mandy Sarti berichtet. Jetzt auf den afrikanischen Kontinent. Im Land Südafrika wird seit Wochen von gewalttätigen Protesten gegen illegale Einwanderung erschüttert. In mehreren Regionen des Landes haben wütende Demonstranten Migranten angegriffen, Unterkünfte zerstört und Geschäfte in Brand gesetzt. Mehrere Menschen kamen dabei ums Leben. Jetzt hat Staatspräsident Cyril Ramaphosa in einer Fernsehansprache an die Nation Gewalt gegen Ausländer verurteilt und gleichzeitig eine deutlich härtere Migrationspolitik angekündigt. Trotzdem gingen die fremdenfeindlichen Märsche weiter.
8: Brennende Hütten, geplünderte Geschäfte, Menschen in Angst. Ende April hatten die Protestmärsche begonnen. Zuerst in East London, später auch in Johannesburg, Durban und der Hauptstadt Pretoria. Die Demonstranten verlangen ein härteres Vorgehen der Regierung gegen illegale Zuwanderer, die sie für die hohe Arbeitslosigkeit und die grassierende Kriminalität im Land verantwortlich machen. Zunächst verliefen die Kundgebungen weitgehend friedlich, dann aber wurde die Stimmung spürbar aggressiver. In den vergangenen Tagen kam es immer wieder zu gewalttätigen Angriffen auf Migranten und deren Läden. Staatspräsident Cyril Ramaphosa nennt die Sorgen der Menschen zwar berechtigt, warnt aber die Demonstranten davor, das Gesetz in die eigene Hand zu nehmen.
9: No other person is allowed.
8: Niemand zum Beispiel hat das Recht, jemand auf den Straßen unseres Landes anzusprechen und einen Identitätsnachweis zu verlangen. Für die Durchsetzung von Einwanderungsgesetzen ist der Staat zuständig und nur der Staat. Diese Gesetze sollen jetzt deutlich verschärft werden. Um die illegale Migration einzudämmen, soll es unter anderem strengere Grenzkontrollen und eine konsequentere Durchsetzung der bestehenden Regeln geben. Außerdem kündigte Ramaphosa spezielle Einwanderungsgerichte an, sowie höhere Strafen für Arbeitgeber, die illegale Arbeitskräfte beschäftigen. Selbstjustiz aber habe in Südafrika keinen Platz, so der Staatspräsident.

0: Interesse an Politik. Mir geht es darum, dass unsere Kinder in einem sicheren Land aufwachsen. Auch international nimmt der Druck auf die Regierung in Pretoria zu. Mehrere afrikanische Länder haben nach den Ausschreitungen bereits damit begonnen, ihre Staatsbürger in Sicherheit zu bringen. Um den außenpolitischen Schaden zu begrenzen, schickt der südafrikanische Präsident Sondergesandte in die Nachbarstaaten, die für Vertrauen werben und erklären sollen, was ihr Land gegen die ausländerfeindliche Gewalt unternimmt.
1: Unser Korrespondent Stefan Überbach über Gewalt gegen Migranten in Südafrika und wie die politisch Verantwortlichen dem begegnen wollen.
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3: 14.30 Uhr. Umwelthilfe beklagt zu wenig Hitzeschutz in Städten. Zahl der Drohungen gegen Sinti und Roma ist weiter gestiegen. Pistorius bedauert aus für Kampfjet-Projekt. Das Wetter, Sonne und Wolken, meist trocken bis 21 Grad. Mein Name ist Volker Kinkel. Wenn im Sommer die Sonne vom Himmel brennt, dann sind viele Städte nicht gut darauf vorbereitet. Das sagt die Deutsche Umwelthilfe, die ihren aktuellen Hitzecheck vorgestellt hat. Aus der ARD-Klimaredaktion Margarete Holzreiter.
4: Unter den 195 untersuchten Städten ist Mannheim in Baden-Württemberg die Stadt mit dem höchsten sogenannten Hitzebetroffenheitsindex. Dieser setzt sich zusammen aus der Oberflächentemperatur im Sommer, dem Verhältnis von versiegelten Flächen und Grünflächen sowie der Bevölkerungsdichte. Die übrigen 9 Städte mit dem höchsten Indexwert liegen ebenfalls in Baden-Württemberg sowie in Rheinland-Pfalz und Hessen. Gleichzeitig weist die Deutsche Umwelthilfe darauf hin, dass die versiegelte Fläche in allen untersuchten Städten zwischen 2018 und 2025 angestiegen ist.
3: Zum Einsatz des 500 Milliarden Euro Sondervermögens zieht ein unabhängiges Expertengremium eine gemischte Bilanz. Im Bericht des Investitions- und Innovationsbeirats werden zwar positive Schritte festgestellt, es sei aber noch Luft nach oben. Konkret empfiehlt der Beirat der Bundesregierung mehr Transparenz, wofür das Geld ausgegeben wird. Außerdem müssten die Kommunen stärker unterstützt werden. Mit dem schuldenfinanzierten Milliardenpaket sollen Infrastruktur- und Klimaschutzprojekte bezahlt werden. Die Fälle gemeldeter Bedrohungen und Diskriminierungen von Sinti und Roma haben im vergangenen Jahr noch einmal deutlich zugenommen. Die Melde- und Informationsstelle Antiziganismus hat in Berlin ihren Jahresbericht vorgestellt. Demnach ist die Zahl 2025 im Vergleich zum Vorjahr um 24% gestiegen auf fast 2100. Der Vorsitzende des Zentralrats der Sinti und Roma, Rose, sagt dazu:
5: Besonders ernst nehmen müssen wir dabei, dass viele der erfassten Vorfälle staatliche Institutionen betreffen. Das zeigt, dass Antiziganismus nicht ein Randgruppenphänomen ist, sondern tief in den Strukturen unserer Gesellschaft.
3: Das Aus für FCAS schmerzt ihn. Das hat Verteidigungsminister Pistorius gesagt, nachdem das deutsch-französische Kampfjet-Projekt gescheitert ist. Gleichzeitig stellte er klar, dass es keine Chance auf eine Fortsetzung der Zusammenarbeit gegeben habe. Daraus müsse man jetzt Lehren ziehen. Seit 2017 hatten Deutschland und Frankreich zusammen mit Spanien versucht, einen Nachfolger für den Kampfjet Eurofighter zu entwickeln. Trotz des Rückschlags gibt sich Pistorius zuversichtlich. Viele weitere kleinere Projekte seien mit Frankreich geplant. Der Düsseldorfer Karnevalswagenbauer Jacktilly ist mit dem Versuch gescheitert, ein Verfahren in Russland wieder aufnehmen zu lassen. Ein Moskauer Gericht lehnte seinen Antrag auf Revision ab. ARD-Reporterin Liliane Becker.
6: Der Düsseldorfer Karnevalswagenbauer wurde im April zu 8,5 Jahren Gefängnis verurteilt. Tilly hat für den Düsseldorfer Rosenmontagsumzug Wagen gebaut und dabei immer wieder den russischen Präsidenten Putin und dessen Krieg gegen die Ukraine kritisiert. Womit Tilly laut Gericht wissentlich falsche Informationen über die russische Armee verbreitete. Die russische Justiz kann das Urteil nicht vollstrecken, da Deutschland Tilly nicht ausliefern wird.
3: Das waren die Nachrichten. Das Wetter? Heute Nachmittag ist es oft sonnig, teils aber auch bewölkt. Am ehesten im Norden kann es auch mal einen Schauer geben bei 16 bis 21 Grad. In der Nacht ist es dann meist bewölkt bei 10 bis 6 Grad und morgen wird es wechselhafter. Am Vormittag noch weitgehend trocken, später Schauer und Gewitter bei nur noch 14 bis 19 Grad. Die weiteren Aussichten? Am Donnerstag Sonne, Wolken, Schauer, 14 bis 20 Grad. Am Freitag viele Wolken, etwas Sonne und ein paar Schauer, 16 bis 22 Grad. Die Zeit 14.34 Uhr.
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3: Vorsicht auf der A67, Mönchhof-Dreieck Richtung Mannheim. Zwischen Büttelborn und Griesheimer Dreieck liegen Reifenteile auf der Fahrbahn und es befindet sich eine Person auf der Fahrbahn. A7 Hannover Richtung Fulda, zwischen Kreuz Kassel-Mitte und Dreieck Kassel-Süd, 2 Kilometer stockender Verkehr. A49 Kassel Richtung Gießen, zwischen Kreuz Kassel-Mitte und Kassel-Aue-Stadion, 3 Kilometer Stau. Die Unfall

0: Baustelle ist geräumt. Und A661 Oberursel Richtung Egelsbach zwischen Frankfurt-Niedereschbach und Frankfurt-Eckenheim. 2 Kilometer stockender Verkehr.
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2: Schönen guten Tag und willkommen bei uns. Lange Wartezeiten auf Ämtern, kaputte Straßen, gestrichene Busverbindungen oder Schwimmbäder, die um ihre Zukunft bangen. Viele Bürger erleben ganz konkret in ihrem Alltag, dass in den Kreisen und Kommunen das Geld knapp ist. Die Landkreise etwa sprechen inzwischen sogar von der schwersten Finanzkrise seit Jahrzehnten. Seit gestern beraten sie bei ihrer Jahrestagung in Berlin mit Vertretern der Bundesregierung über mögliche Lösungen. Doch dabei stellt sich auch die Frage, liegt die Verantwortung wirklich nur beim Bund und den Ländern oder haben die Landkreise selbst wichtige Entwicklungen womöglich verschlafen? Darüber habe ich vorhin mit Achim Brötel gesprochen. Er ist Präsident des Deutschen Landkreistages und selbst CDU-Landrat des Neckar-Odenwald-Kreises in Baden-Württemberg. Und ich habe ihn gefragt, blicken wir zunächst einmal auf die Kosten der Pflegeversicherung in den Heimen zum Beispiel. Da ist jetzt die Rede davon, dass die finanziellen Zuschüsse gestreckt werden sollen, dass die Bewohnerinnen und Bewohner also nicht nach 12, sondern erst nach 18 Monaten einen Teil der Heimkosten erstattet bekommen. Heißt also für Kreise und Kommunen, dass sie dann wieder im Notfall finanziell einspringen müssen, wenn der betroffene Mensch im Heim eben kein Geld mehr hat. Welchen Vorschlag hätten Sie denn, um das zu ändern, wie sollte Ihrer Meinung nach eine gute Reform der Pflegeversicherung aussehen, um dann auch die kommunalen Kassen zu schonen?
3: Der Notfall wird inzwischen schon fast zum Regelfall bei der Pflege. Wir haben 37% aller Bewohnerinnen und Bewohner, die stationär in einem Pflegeheim leben, inzwischen auf einem Ticket der Hilfe zur Pflege. Das ist 100% kommunal finanziertes Geld. Und man kann es sich ganz einfach so erklären, die Pflegeversicherung ist nur eine Teilkaskoversicherung. Das heißt, die Betroffenen müssen einen Restbetrag aus eigenen Kräften zuschießen. Wenn sie das nicht mehr können, weil das immer teurer wird, dann müssen wir wieder Hilfe zur Pflege einschreiten. Und wenn jetzt diese erhöhten Staffelbeträge erst später ausgezahlt werden, werden die Menschen noch früher in die Hilfe zur Pflege fallen. Das ist eine Kostenverlagerung wieder auf uns, wieder 1 Milliarde oder vielleicht sogar 2 Milliarden Euro, die auf kommunale Schultern verschoben werden. Das ist keine Reform, die den Namen Reform verdient, sondern da werden nur Lasten auf andere verschoben.
2: Wie hätte denn die Reform aussehen sollen? Was hätten Sie sich gewünscht oder wie könnte das denn sein? Weil die Letzten beißen ja die Hunde sozusagen. Ne? Sie müssen ja dann am Ende das dann bezahlen.
3: Ja, es hat was mit demografischer Entwicklung zu tun. Man hat in den letzten Jahren das Thema Demografie einfach konsequent ausgeblendet. Das ist ja keine überraschende Tatsache, dass die Menschen Gott sei Dank immer älter werden. Und mit fortschreitendem Lebensalter steigt halt auch das Risiko, pflegebedürftig zu werden. Ich finde, wenn man wirklich ehrlich ist, muss man an die Pflegeversicherung ran. Da muss man die Pflegeversicherung notfalls auch über die Erhöhung von Sozialversicherungsbeiträgen eben zu einer Vollkaskoversicherung weiterentwickeln. Oder man muss Möglichkeiten finden, dass man verstärkt Privatvorsorge trifft. Es kann aber nicht sein, dass die öffentliche Hand, in dem Fall die Landkreise, über die Sozialhilfe letztlich auch hier der Ausfallbürger für ein insuffizientes System sind.
2: Ein anderes Beispiel ist vielleicht die Energieversorgung. Manche Kreise und Kommunen haben da wirklich investiert in den letzten Jahren in etwa günstige Energie mit Fernwärme, etwa bei Müllverbrennungsanlagen oder Solar- oder Wasserkraft. Manche Landkreise haben das eben nicht gemacht. Zahlen die jetzt einfach die Rechnung für ihre Versäumnisse sozusagen?
3: Die zahlen nicht die Rechnung für Versäumnis. Man muss ja auch mal sehen, also gerade wenn man über erneuerbare Energien denkt, dann hat man Standortvorteile oder Standortnachteile. Also Windkraft geht nicht an jedem Ort, auch Freiflächen-PV geht nicht an jedem Ort. Eine Müllverbrennungsanlage macht auch nicht an jedem Ort Sinn. Ich glaube, da gibt es schon ganz viele gute Möglichkeiten der interkommunalen Zusammenarbeit. Die werden ja auch genutzt. Also ich glaube, die Landkreise sind die Letzten, die nicht Effizienzen schon in den vergangenen Jahren immer wieder gehoben hätten. Das Problem ist, dass uns die grundständige, die nachhaltige, die unseren Aufgaben angemessene Finanzierung im Moment wirklich fehlt, weil uns der Gesetzgeber permanent neue Aufgaben überträgt, ohne uns auch die dafür erforderlichen finanziellen Mittel zur Verfügung zu stellen. Da muss man ansetzen, dringend.
2: Das ist die eine Seite, aber andererseits ist es ja so, immer einfach zu sagen, die anderen sind quasi schuld und wir fordern mehr Geld. Welche Möglichkeiten haben denn Kreise und Kommunen selbst, um ihre finanzielle Lage zu verbessern?
3: Es geht überhaupt nicht darum, immer nur mehr Geld zu fordern, sondern wir sagen ganz klar, wenn nicht mehr Geld ins System kommt, dann muss man auch bereit sein, an den Aufgaben, an den Standards was zu ändern. Das kommt natürlich von der Politik. Wir haben uns diese Aufgaben nicht ausgesucht, wir haben uns auch die Standards nicht ausgesucht. Da muss man die Kraft haben, gerade im Sozialstaatsbereich zu sagen, wir drehen an der Schraube wieder was zurück. Dinge, die man sich früher hat leisten können, auch leisten wollen, die man sich heute nicht mehr leisten kann, weil zu wenig Geld da ist, die muss man halt dann auch beschneiden. Und das erwarten wir schon, dass die Politik da endlich auch handelt.
2: Aber offenbar kommen Sie da irgendwie nicht durch. Sie reden ja schon seit Jahrzehnten, also die Vertreter der untersten kommunalen Ebene sozusagen, also Oberbürgermeister, Bürgermeister, Landräte, sind ja ständig in Berlin und versuchen das zu ändern, aber irgendwie ist der Druck dann vielleicht doch nicht zu groß.
3: Doch, der Druck ist dramatisch. Wir sind wirklich in der dramatischsten

0: finanziellen Situation seit Gründung der Bundesrepublik Deutschland. Es gab zwei Jahre bisher, seit 1949, zwei Jahre, wo Städte, Gemeinden, Landkreise zusammen mal 8 Milliarden Euro Defizit gemacht haben. Das war 1993 und es war 2003. Jetzt sind wir 2024 bei 24 Milliarden gewesen, beim Dreifachen des Worst-Case-Falls. Im letzten Jahr bei 30 Milliarden Euro Defizit. Das ist das Vierfache des Worst-Case-Falls und es wird so weitergehen. Es hat überhaupt keine Perspektive auf Besserung. Die Situation ist grundlegend anders, als sie noch vor 5 oder vor 10 Jahren war.
1: Und könnte die Finanzkrise am Ende vielleicht auch den gesellschaftlichen Zusammenhang einfach beschädigen?
0: Die Finanzkrise wird in der Lebenswirklichkeit der Menschen ankommen. Wenn wir Krankenhäuser vor Ort schließen müssen, wenn wir Busse abbestellen müssen, wenn der ÖPNV nicht mehr ausgebaut wird, wenn die Förderung für sogenannte freiwillige Aufgaben, Volkshochschulen, Jugendmusikschulen und anderes wegfallen muss, dann merken das die Menschen sehr schnell und das wird was mit den Menschen machen. Das zahlt auf das Konto derer ein, die eh einen anderen Staat wollen. Und deswegen ist unser Appell auch ganz deutlich, da geht es nicht mehr nur um den nächsten Kommunalhaushalt. Da geht es wirklich auch um den demokratischen Rechtsstaat und um das, was uns gemeinsam hoffentlich noch wichtig ist, das müssen wir verteidigen, das kann man nur verteidigen, wenn man Handlungsfähigkeit der Kommunen vor Ort stärkt und zwar schnell und nachhaltig stärkt.
1: Sagt der Präsident des Deutschen Landkreistages Achim Brötel. Wir haben über die finanzielle Not von Kreisen und Kommunen gesprochen und über die Perspektiven für die kommenden Monate und Jahre.
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1: Digital bewusstseinsverändernde Drogen in Europa, die ist im vergangenen Jahr um 50 Substanzen gestiegen. Insgesamt zählt die Drogenagentur der Europäischen Union nun über 1000 psychoaktive Substanzen, wie aus dem heute in Lissabon veröffentlichten europäischen Drogenbericht hervorgeht. Auch konsumierten mehr Jugendliche E-Zigaretten und auch sogenannte Vapes. Dem Drogenbericht liegen die Daten aus den 27 EU-Mitgliedstaaten sowie Norwegen und der Türkei zugrunde. Weitere Einzelheiten dazu jetzt von Andreas Meyer-Feist.
3: Der für den Bericht verantwortliche EU-Innenkommissar Magnus Brunner ist nicht optimistisch.
4: Europe is actually reaching a crisis point. The quantity of drugs has increased dramatically.
3: Europa befindet sich an einem Krisenpunkt. Die Menge an Drogen hat dramatisch zugenommen, erklärte der EU-Politiker schon bei der Vorstellung der europäischen Anti-Drogen-Strategie, die den Kampf gegen Schmuggler und die Vorbeugung verstärken soll. Wir müssen alles daran setzen, um zu verhindern, dass gefährliche neue Drogen den Markt überschwemmen, so der EU-Kommissar heute. Wie schwer dieser Weg ist, wie anspruchsvoll das Vorhaben, zeigen die neuesten Zahlen. Mehr als 1000 psychoaktive Substanzen sind im Umlauf, es werden immer mehr. Allein im vergangenen Jahr sind 50 neu dazugekommen. Sie wirken immer stärker und schneller. Bewusstseinsverändernde Drogen, unter anderem Heroin, sind für 7 von 10 tödlichen Überdosierungen verantwortlich. Geschätzte 7000 Menschen starben allein 2024 an einer Überdosierung. Als tödlich erwiesen sich Mischungen mit Medikamenten, Schmerzmitteln und Alkohol. Am häufigsten wird Cannabis genommen. Knapp 25 Millionen Menschen zwischen 15 und 64 Jahren haben diese Droge konsumiert. Danach kommt Kokain. In den Abwässern von mehr als der Hälfte der untersuchten Städte wurden im vergangenen Jahr mehr Kokainrückstände erfasst als im Jahr zuvor. Interessant ist, was allein diese beiden Drogen mit den Menschen machen, die sie nehmen. Auch dazu gibt es Erkenntnisse. Ein Drittel der Menschen in einer Suchtbehandlung nannte Cannabis als Einstiegsdroge und Grund für die Behandlung, gefolgt von Kokain. Kokain ist auch für mehr Todesfälle verantwortlich als in den Jahren zuvor. Drogen sind heute allgegenwärtig, sagt Alexis Gosdell, der die EU-Drogenagentur ein Jahrzehnt lang leitete. Und jeder kann persönlich oder indirekt mit jemandem zu tun haben, der ein akutes oder chronisches Suchtproblem hat. Besonders gefährlich Heroin und andere Substanzen, die direkt im Hirn und im Nervensystem wirken und sehr schnell abhängig machen. Fentanyl und Tramadol. Diese Drogen sind für die schwersten gesundheitlichen Schäden und die meisten Todesfälle verantwortlich. Schon winzige Mengen, klein wie ein Sandkorn, können tödlich sein. Drogenhändler finden immer neue Schlupflöcher, um ihre Ware in Europa zu verbreiten. Sie nutzen unauffällige Routen über kleine Häfen. Die EU-Drogenstrategie und der dazugehörige Aktionsplan wurden vom Rat der EU im Frühjahr beschlossen. Drogennetzwerke sollen radikal zerschlagen werden. Der Fokus liegt auf einem harten Vorgehen gegen die organisierte Kriminalität, auf einer verbesserten Prävention und einer guten Gesundheitsversorgung für Betroffene. Bis diese Strategie wirkt, dürfte noch viel Zeit vergehen. Der aktuelle EU-Drogenbericht sieht noch keine Verbesserung der Lage.
1: Andreas Meyer-Feist mit Informationen zum Bericht der

0: Drogenagentur der Europäischen Union, der heute in der portugiesischen Hauptstadt Lissabon veröffentlicht wurde. Im vergangenen Jahr hat die Polizei in Deutschland so viele politisch motivierte Straftaten erfasst wie noch nie zuvor. Mit fast 86.000 Fällen sei die Zahl gegenüber dem Rekordvorjahr noch einmal um knapp 2% gestiegen. Diese Zahlen haben vorhin Bundesinnenminister Alexander Dobrindt und BKA-Chef Holger Münch in Berlin vorgestellt. Ich habe auch vorhin mit unserer Hauptstadtkorrespondentin Ulrike Römer zu diesem Thema gesprochen, denn sie war für uns bei dieser Pressekonferenz mit dabei und habe sie gefragt, so viele politisch motivierte Straftaten wie nie zuvor, das klingt ganz schön drastisch und dramatisch. Welche Dimensionen hat denn das Ganze?
1: Also der eigentliche Schreck liegt wahrscheinlich schon ein ganzes Jahr zurück bei der Vorstellung der Zahlen aus dem Jahr davor. Denn da hat der eigentliche Sprung stattgefunden. Der Bundesinnenminister hat eben noch mal gesagt, ja, das ist ein neuer Höchststand, das ist richtig. Aber der Anstieg im Vergleich zum Jahr 24, der ist nicht mehr so drastisch. An der Stelle war er relativ gelassen. Was man allerdings sagen muss, der eigentliche Anstieg war sehr drastisch im Jahr 2024 und innerhalb der letzten 10 Jahre, da hat sich die Zahl der politisch motivierten Kriminalität und der damit verbundenen Taten mehr als verdoppelt. Das vielleicht, um zu zeigen, welche Dimension wir hier vor Augen haben.
0: Aus welcher Richtung kommen denn die meisten Straftaten? Von rechts, von links oder von anderen vielleicht auch ausländischen Ideologien?
1: Die Hälfte dieser Straftaten, über die wir mit Blick auf das vergangene Jahr reden, die ist im rechten Bereich angesiedelt. Das muss man klar sagen. Sie haben es erwähnt, wir reden ja insgesamt so über 80.000 Straftaten. 42.500 sind im rechten Bereich angesiedelt. Das ist über die Hälfte. Im linken Spektrum, um sozusagen die Perspektive zu wechseln, da verorten die Ermittler im letzten Jahr etwa 13.500 Straftaten. Allerdings ist da eine größere Dynamik, da ist viel mehr Bewegung im linken Spektrum. Und das war sowohl dem Bundesinnenminister wie auch dem Chef des Bundeskriminalamtes ein größeres Anliegen, darauf hinzuweisen.
0: Und wie haben die beiden das eigentlich begründet, diesen Anstieg der Straftaten?
1: Also kommt auch da wieder auf die Richtung an, in die man schaut. Im rechten Spektrum, da sind die Straftaten dazu verorten, wo wir sie eigentlich kennen. Wenn man nur aufs Papier guckt, dann hat man da zum Beispiel eine sehr, sehr hohe Zahl an sogenannten Propagandadelikten. Da gehört es dann dazu, Verbreiten von Propagandamaterial oder das Verwenden von Kennzeichen verfassungswidriger Organisationen. Also rein zahlenmäßig ist das ein Riesendeliktfeld. Außerdem wird aber eben beim Blick in den rechten Bereich durchaus steigende Gewalt auch festgestellt. Hasskriminalität, vor allem gegen fremdenfeindlich motivierte Hasskriminalität, das ist sicher im rechten Bereich zu nennen. Im linken Bereich mit großer Dynamik hat der Bundesinnenminister auf zwei Sachverhalte hingewiesen, nämlich steigende Gewaltbereitschaft im linken Bereich mit Blick auf Gewalt gegen Einsatzkräfte, zum Beispiel bei Demonstrationen. Und zweiter Punkt, der Alexander Dobrindt wichtig war, wir sprechen über steigende Fallzahlen im Bereich von Anschlägen, Attentaten auf Infrastruktur. Und da hat der Bundesinnenminister ein ganz aktuelles Beispiel angeführt, nämlich das Beispiel Reutlingen. Der Anschlag auf das Umspannwerk, der folgende Stromausfall, den sieht Dobrindt sehr klar im linken Bereich verortet.
0: Ja, und jetzt stellt sich natürlich die Frage nach den Konsequenzen. Was will der Bundesinnenminister nun gegen diese Entwicklung unternehmen? Was hat er da gesagt?
1: Also er hat sehr klar gesagt, wir werden das nicht zulassen, dass Linke Gewalt als Mittel definieren und auch anwenden. Da hat er weiter davon gesprochen, dass man wehrhaft sei und sich auch zur Wehr setze. An einem anderen Punkt ist er noch konkreter geworden. Er will sich gemeinsam mit der Bundesjustizministerin dafür einsetzen, dass Strafen gegen Amtsträger, Mandatsträger, Politiker, Politikerinnen, dass die stärker bestraft werden. Da war er ganz klar, das soll so sein. Im Übrigen auch auf eine aktuelle Debatte so am Rande angesprochen, hat Dobrindt sich auch sehr klar dafür ausgesprochen, diesen Paragraphen 188 im Strafgesetzbuch weiter zu behalten. Wir erinnern uns, das ist der Paragraph, der Politiker, Politikerinnen vor Hasskriminalität in besonderer Weise schützt, vor Beleidigung, vor übler Nachrede. Da sagt Dobrindt, das ist ein besonderer Schutz, den sollten die auch behalten.
0: Im vergangenen Jahr hat die Polizei in Deutschland so viele politisch motivierte Straftaten erfasst wie nie zuvor. Wie die Einzelheiten dabei aussehen und welche Konsequenzen daraus folgen, darüber habe ich mit unserer Hauptstadtkorrespondentin in Berlin gesprochen, mit Ulrike Römer.
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0: der für unsere Gesundheit so bedeutend ist.
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2: Alte Fahrräder wieder fit machen und damit Kindern und Erwachsenen eine Freude bereiten. Genau das machen die Fahrradschrauber aus Friedberg. Die ehrenamtlichen Schrauber reparieren gespendete Räder und geben sie anschließend weiter. Ende vergangenen Jahres stand das Projekt allerdings vor einem großen Problem. Die Gruppe musste ihre Werkstatt verlassen und war auf der Suche nach einem neuen Ort und hat ihn gefunden. Unser Reporter Janis Gerhardt hat die Schrauber mal besucht.
3: Mit viel Einsatz mühen sich Bernd, Wolfgang und Manfred mit einem alten silbernen Rennrad ab. Gerade hängen sie noch an der eingerosteten Schaltung. So schnell wie möglich soll der Drahtesel wieder fit sein und seinen Besitzer wechseln. Dass die drei Bastler weiter an den gespendeten Fahrrädern rumschrauben können, stand lange auf der Kippe. Denn 2025 musste die Gruppe aus ihrer Werkstatt in der ehemaligen Post ausziehen. Jetzt haben sie endlich eine neue Werkstatt gefunden. Wolfgang Geismar freut sich.
4: Ja, das ist natürlich wesentlich moderner alles. Es ist eine ehemalige Wohnung eigentlich. Das ist natürlich ein anderer Standard wie diese Posthalle damals. Und da lässt sich schon schön schrauben, haben mehr Räume, wir haben mehr Platz.
3: Zu finden ist das neue Schrauberparadies neben der Stadthalle in Friedberg. Für Bernd Dönges, Mitgründer der Gruppe, eine Riesenerleichterung. Denn nochmal umziehen will er auf keinen Fall.
5: Also wenn das sich hier bewährt und wir hier bleiben können, das ist, habe ich keinen Wunsch, das ist super. Das ist einfach klasse und das würde ich auch weitermachen so. Also wir haben, das ist jetzt der fünfte Standort. Also wir sind Profis im Werkstatt umziehen. Ich habe aber keine Lust mehr. Das muss ich auch sagen, im Hänger den ganzen Kram hier zu verschiffen. So ein Standort wie hier, mehr brauche ich nicht.
3: Die Fahrräder bekommt die Gruppe aus ganz Hessen gespendet. Die Aktion hat sich längst herumgesprochen. Die Nachfrage ist riesig. Seit Beginn der Aktion 2016 haben sie schon über 2000 Räder wieder fit gemacht. Angefangen hat aber alles ganz klein, mitten im Grünen, auf dem Gelände von einem Kindergarten.
5: Geschraubt haben wir Oasen. Und das war im Sommer ganz nett, bis die Schnaken kamen. Und im Winter gab es keine Schnaken, dafür haben wir uns den Hintern abgefroren.
3: Jetzt in der beheizten Werkstatt reparieren sie nicht nur selbst Fahrräder, sondern zeigen ihren Kunden auch, wie sie ihr eigenes Rad wieder flott bekommen, sagt Manfred Eisenacher.
6: Wenn hier 10 Leute mit kaputten Rädern vor der Tür stehen und da sind 3 mit Platten dabei, dann müssen die selbst mit anpacken und mal lernen, wie man ein Fahrrad rausschraubt und einen Reifen flickt. Und wir helfen dabei.
3: Mittlerweile stehen die Leute regelmäßig Schlange, um sich ein neues Rad abzuholen oder um ihr eigenes reparieren zu lassen. Vor allem Kindern möchten die 8 Ehrenamtlichen damit eine Freude machen, erzählt Bernd Dönges.
5: Ja, das ist das Schöne eigentlich. Den guckst du, den drückst du Fahrrad in die Hand, da kriegen die glänzende Augen und das ist einfach super. Wenn die was haben, die freuen sich und wenn die sich freuen, ist das ehrlich. Da habe ich meinen Spaß. Wenn hier einer grinsen mit seinem Fahrrad die Kurve dreht, das ist der Hammer.
3: Und genau diese Räder für Kinder sucht die Gruppe händeringend. Zwar bekommen sie viele Räder gespendet, Kinderfahrräder seien aber zu selten dabei. Deswegen können sie nicht alle Anfragen der kleinen Radfreunde bedienen.
5: Ja, Kinderfahrräder ist chronischer Engpass hier bei uns. Und das ist bitter, wenn du ein Fahrrad da stehen hast, dann hast 3 Kinder und die stehen dann da und du kannst nur einem geben und siehst den einen mit glänzenden Augen und die anderen 2 heulen. Da rollen sich mir die Fußnägel. Also das ist echt Mist.
3: Auch deswegen ist die Gruppe weiterhin hessenweit unterwegs, um sowohl Erwachsenen als auch Kindern die Möglichkeit auf ein eigenes Fahrrad zu ermöglichen.
2: Unser HR-Info Hessen-Reporter Gerhard Janis war das über ein Fahrradschrauberprojekt in Friedberg, das vor dem Ausstand nun aber gerettet wurde.
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2: Den 13. Oktober im vergangenen Herbst werden die Menschen auf den Kapverden so schnell nicht vergessen. Damals qualifizierte sich nämlich die Fußballnationalmannschaft der Männer zum ersten Mal in der Geschichte der westafrikanischen Inselgruppe für eine Weltmeisterschaft. Der Jubel war riesig. Die Leute feierten auf den Straßen. Mit rund 560.000 Einwohnern sind die Kapverden immerhin das drittkleinste Land, das sich je für eine WM-Endrunde qualifiziert hat. Umso größer ist jetzt die Vorfreude. Das Land macht sich bereit für den Anpfiff. Auch mit der entsprechenden Musik.
7: Dieser Song lässt die Herzen der kapverdischen Fußballfans derzeit höher schlagen. Kämpf, blauer Hai, zeig allen deine Stärke, heißt es im Refrain des offiziellen Songs der Nationalmannschaft. Die blauen Haie, so heißt hier die Nationalmannschaft. Haie deswegen, weil Kapverden zum Großteil aus Meer besteht. Die 10 Sterne auf der blauen Flagge stehen für die 10 Inseln, auf denen die rund 600.000 Menschen leben. Und überall bereiten sie sich auf das große Ereignis vor. So auch Babel.

0: Betreiber Elton dos Santos. Er hat eine Bar an der Promenade der Stadt São Felipe. Unsere Idee ist es, die Promenade so schnell wie möglich zu öffnen, damit wir zu Beginn der Weltmeisterschaft bereit sind, unseren Gästen eine tolle Zeit zu bieten. Wir werden dann vor allem Snacks servieren, in einer gemütlichen Atmosphäre. Als sich die Männer im vergangenen Jahr für die Fußball-WM qualifizierten, war der Jubel bei den Fans riesig. Zum ersten Mal in der Geschichte des Inselstaates ist Kap Verden dabei. Ich bin so happy und aufgeregt. Kap Verde ist so ein kleines Land, aber wir haben es geschafft. Ich kann meine Gefühle gar nicht beschreiben. Keiner der Spieler der Nationalmannschaft ist auf den Kapverden geboren oder dort aufgewachsen. Im Team von Nationaltrainer Pedro Latão Brito, der in der Welt des Fußballs unter dem Spitznamen Bubista bekannt ist, kommen die Spieler vor allem aus der ehemaligen Kolonialmacht Portugal. Doch die Menschen hier identifizieren sich mit ihnen und viele Junge eifern ihren Idolen nach. So wie Pedro Mendoza. Der 15-Jährige trainiert an der Sportschule Showbola. Ich träume davon, in Europa zu spielen, aber mein Ziel ist es, gut vorbereitet dorthin zu kommen und erfolgreich zu sein. Wir Kinder auf den Kapverden träumen davon, für Real Madrid, Barcelona oder Manchester City zu spielen. Und auch die 12-jährige Mayara Lopez fiebert auf diesen Moment hin. Auch sie will mal in einer Profiliga spielen, als Innenverteidigerin. Frauenfußball auf Kapverden ist schon lange keine Ausnahme mehr. Ich kann es kaum erwarten bis zum ersten Spiel. Dieses wird am 15. Juni stattfinden. Kapverden trifft in der Gruppe H auf die Gegner Uruguay, Saudi-Arabien und Spanien. Auch José Pedro dos Santos Dias wird dieses ganz genau verfolgen. Er ist der Vater von Vozinha, Torwart und einer der Kapitäne der kapverdischen Nationalmannschaft. Das erste Spiel ist gegen Spanien und das weckt gewisse Zweifel. Manche wollen nicht glauben, dass Kap Verde etwas erreichen kann. Aber ich denke, jeder sollte daran glauben, dass Kap Verden die Spieler mit Entschlossenheit dabei sind und jeder, der dabei ist, sein Bestes geben wird, um Kap Verden bestmöglich zu vertreten. Noch bemüht er sich um ein Visum, um in die USA einreisen zu können. Eine Gelegenheit, die er sich nicht entgehen lassen will. Und gemeinsam mit vielen anderen Menschen mit kapverdischen Wurzeln seinen Sohn und die blauen Haie anzufeuern, wenn sie in ihren dunkelblauen oder weißen Trikots über den Rasen laufen. Anfeuern und mitfiebern, das geht natürlich auch zu Hause. Für diesen Anlass werden in der Hauptstadt Praia und in vielen anderen Orten auf den kapverdischen Inseln Fanzonen mit großen Leinwänden eingerichtet. Die Vorfreude auf eine erneute Feier ist riesig. Ich hoffe, sie geben dann ihr Bestes, damit wir wieder so feiern können.
1: Ein Bericht von Anne Bayer war das über die große Vorfreude in Kapverden auf die bevorstehende Fußball-Weltmeisterschaft, an der das kleine Land, das aus einigen Inseln besteht, zum ersten Mal teilnehmen wird.
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1: 15 Uhr. Umwelthilfe beklagt zu wenig Hitzeschutz in Hessen Städten. Sinti und Roma deutlich häufiger bedroht und diskriminiert. Gute Erfahrungen mit digitalem Bauturbo in Frankfurt. Das Wetter, Sonnenwolken, meist trocken bis 21 Grad. Mein Name ist Volker Kinkel. Kaum Schatten, wenig Bepflanzung, heißer Asphalt. In vielen Großstädten leiden die Menschen besonders unter extremer Sommerhitze, auch in Hessen. Das zeigt die rote Karte der deutschen Umwelthilfe. Aus der Nachrichtenredaktion Sibylla Isace.
2: Hotspots sind hier bei uns Rüsselsheim, Gießen und Hanau. Die drei Städte schneiden in keiner Kategorie gut ab. Untersucht wurde etwa, wie viel Beton oder Asphalt in den Städten verbaut wurde oder wie viele Bäume und Grünflächen es gibt. Im Hitzecheck konnte Marburg überzeugen. Hier steht die Ampel auf grün, unter anderem, weil es viele Grünflächen gibt und die Oberflächentemperatur dadurch nicht so hoch ist. Immerhin gelb geht an Fulda, Frankfurt, Wetzlar, Darmstadt, Offenbach, Wiesbaden, Bad Homburg und Kassel.
1: Sinti und Roma werden in Deutschland weiter diskriminiert. Die gemeldeten Fälle haben im vergangenen Jahr noch einmal deutlich zugenommen. Das zeigt der neue Jahresbericht der Melde- und Informationsstelle Antiziganismus. Demnach ist die Zahl im Vergleich zum Vorjahr um 24% gestiegen, auf fast 2100. Der Bericht legt diesmal einen besonderen Fokus auf das Thema Wohnen. Dort verzeichnet die Meldestelle durchgehend hohe Zahlen von Diskriminierung. Der europäische Drogenmarkt wächst weiter. Das zeigt der neue Bericht der Europäischen Drogenagentur. AD-Korrespondent Andreas Meyer-Feist.
3: Im Mittelpunkt Heroin und andere Substanzen, die direkt im Hirn und im Nervensystem wirken und sehr schnell abhängig machen. Unter anderem Fentanyl und Tramadol. Diese Drogen sind für die schwersten gesundheitlichen Schäden und die meisten Todesfälle bei Überdosierungen verantwortlich. Mindestens 7000 Menschen starben daran. Die neuen Kunstdrogen sind viel stärker, aber auch viel billiger als Heroin. Schon winzige Mengen, klein wie ein Sandkorn, können tödlich sein.
1: Der Verfassungsschutz warnt Unternehmen in Deutschland vor einer wachsenden Gefahr durch Drohnenspionage. Dahinter steckten ausländische Geheimdienste, die es meist auf Industrieanlagen oder kritische Infrastruktur abgesehen hätten. Der Verfassungsschutz fordert Unternehmen auf, ihre Mitarbeiter besser auf solche Fälle vorzubereiten. Wer Drohnen sieht, sollte unter anderem Fenster schließen und die örtliche Polizei informieren. Das Bundeskriminalamt hat im vergangenen Jahr knapp 1300 verdächtige Überflüge registriert. Iranische Fußballfans werden ihre Mannschaft bei der Weltmeisterschaft in den Stadien wohl nicht bejubeln können. Der iranische Fußballverband hat mitgeteilt, dass ihm die Eintrittskarten für die Gruppenspiele von den USA wieder entzogen worden sind. Eigentlich erhält jedes Teilnehmerland 8% der Karten für die eigenen Spiele. Die USA und der Weltfußballverband haben sich zu dem Vorwurf noch nicht geäußert. Digitaler Bauturbo in Frankfurt. Die Stadt teilt mit, dass Genehmigungen im letzten Jahr viel schneller erteilt worden sind. HR-Reporter Frank Angermund.
4: Da alle Anträge digital eingereicht und bearbeitet werden, geht es deutlich schneller mit der Genehmigung von Bauprojekten. Im Schnitt dauert es 52 Tage. Im letzten Jahr sind in Frankfurt so fast 3200 Wohnungen genehmigt worden. 40% mehr als im Vorjahr, bundesweit top. Knapp 3800 Wohnungen sind in Frankfurt fertig geworden. Vor allem im Gallus und in Bockenheim.
1: Das waren die Nachrichten. Das Wetter? Heute Nachmittag ist es oft sonnig, teils aber auch bewölkt. Am ehesten im Norden kann es auch mal einen Schauer geben bei 16 bis 21 Grad. In der Nacht ist es meist bewölkt, dann bei 10 bis 6 Grad. Und morgen wird es wechselhafter, am Vormittag noch weitgehend trocken, später Schauer und Gewitter bei nur noch 14 bis 19 Grad. Die weiteren Aussichten am Donnerstag, Sonne, Wolken, Schauer, 14 bis 20 Grad. Am Freitag viele Wolken, etwas Sonne, ein paar Schauer, 16 bis 22 Grad. Die Zeit 15.04 Uhr.
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1: A7, Hannover Richtung Fulda, zwischen Kreuz Kassel-Mitte und Dreieck Kassel-Süd, 2 Kilometer staunstockender Verkehr. Und A661, Oberursel Richtung Egelsbach, zwischen Frankfurt-Niedereschbach und Frankfurt-Eckenheim, streckenweise stockender Verkehr.
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5: Einen schönen guten Tag wünsche ich. Angriffe auf politisch Andersdenkende, Anschläge auf Infrastruktur, Widerstand gegen Polizisten. Die politisch motivierte Kriminalität bleibt in Deutschland auf einem Rekordniveau. In Berlin wurde heute die dazu entsprechende Statistik des Bundeskriminalamtes vorgelegt, und zwar vom Bundesinnenminister, von Alexander Dobrindt und auch vom BKA-Präsidenten, von Holger Münch. Aus Berlin nun Jasper Ruppert mit den Einzelheiten dieser

0: der Statistik und den Bewertungen durch Politik und Polizei.
1: In kaum einem Bereich gibt es eine positive Entwicklung. So gibt es laut Dobrindt
2: mit Abstand die meisten Gewaltdelikte von rechtsextremen Tätern.
1: Und das mit deutlichem Zuwachs. Noch größer ist der Zuwachs
2: gerade in der linken Szene.
1: Und so geht es weiter. Bei Antisemitismus
2: ein deutlicher Anstieg im Bereich.
1: Ebenfalls ein Problem sieht Dobrindt bei
2: Hass, Hetze und Gewalt gegenüber Amtsträgern.
1: Außerdem stelle man fest,
2: dass die Straftaten gegenüber die Polizei um 4,7% gestiegen ist.
1: Auch Gewalt gegen Frauen oder queere Menschen hat zugenommen. Fast 86.000 politisch motivierte Straftaten haben die Behörden im vergangenen Jahr erfasst. 2% mehr als im Vorjahr und ein Allzeithoch. Darunter fallen Sachbeschädigungen, etwa von Wahlplakaten, Beleidigungen, das Zeigen verfassungsfeindlicher Symbole, aber auch tätliche Angriffe. Woher kommt diese Entwicklung? Der Präsident des Bundeskriminalamts München nennt bei der Vorstellung des Berichts mögliche Ursachen.
3: Erstens, wir sehen eine zunehmende Polarisierung und das kann zu einer Radikalisierung führen, die sich durch Gewalttaten gegenüber Andersdenkenden oder dem politischen System am Ende äußern. Und zweitens, der weiterhin bestehende große Einfluss extremistischer Propaganda, zum Teil aus dem Ausland, spiegelt sich auch am Ende in der Gewaltbereitschaft wider. Und drittens, internationale Konfliktlagen emotionalisieren, auch in Deutschland.
1: Diese Konfliktlagen, wie beispielsweise der Gaza-Krieg, verstärkten Radikalisierungsprozesse und Gewalttaten. Bei all den ernüchternden Zahlen legt Dobrindt heute den Fokus auf einen bestimmten Bereich, nämlich die Gewalt gegen Amts- und Mandatsträger, besonders im Kommunalen. Der Innenminister verteidigt in diesem Zusammenhang den umstrittenen Paragraphen 188, der Politikerbeleidigung unter Strafe stellt.
2: Wir reden von Tausenden von Kommunalpolitikern, die wir schützen wollen, die dringend gebraucht werden, von denen wir sehen, dass es einen Effekt inzwischen gibt, dass sie sich zurückziehen, dass die Bereitschaft zurückgeht, sich dort zu engagieren, dass Hass, dass Hetze, dass Bedrohung ein Grund auch dafür ist, dass sich Menschen zu diesem Dienst nicht mehr bereit erklären.
1: Für Änderungen des Paragraphen, die Spitzenpolitiker betreffen würden, zeigt sich Dobrindt zwar offen, doch der ursprüngliche Gedanke sei der Schutz von Kommunalpolitikern gewesen und die solle man weiter im Blick behalten. Sowohl Dobrindt als auch BKA-Präsident Münch sprechen von der Kommunalpolitik als Basis der Demokratie. Auch deswegen wolle man präventive Schutzkonzepte für Amtsträger verstärken. Eine positive Entwicklung bei den sonst hauptsächlich ansteigenden Zahlen der politisch motivierten Straftaten kann Dobrindt aber doch nennen.
2: Ich glaube, dass wir feststellen können, dass wir bei dem Thema Reichsbürger in der Vergangenheit Erfolge zu verzeichnen haben. Wir haben einen Schwerpunkt in der Vergangenheit ja auch da gesetzt, um den Entwicklungen etwas entgegenzuhalten. Das ist funktionsfähig, das hat auch abschreckende Wirkung.
1: Um die hohen Zahlen bei rechts- und linksextremer Gewalt anzugehen, wolle man Polizei und Verfassungsschutz besser aufstellen. Außerdem soll Gewalt gegen Einsatzkräfte schärfer bestraft werden. Gemeinsam mit dem Bundesjustizministerium bereite man einen entsprechenden Gesetzentwurf vor.
0: Die politisch motivierte Kriminalität in Deutschland bleibt auf einem Rekordniveau. In Berlin wurde heute die entsprechende Statistik des Bundeskriminalamtes dazu vorgelegt. Darüber berichtet hat unser Korrespondent Jasper Ruppert. Das deutsch-französische Kampfjet-Projekt ist gescheitert. Das ist seit gestern klar. Der deutsche Kanzler und der französische Präsident haben das Ganze gestern endgültig begraben. Es hätte ein großes Symbol werden können, dass die beiden Nachbarländer in Zukunft zusammen auch solche schwierigen Militärprojekte stemmen und realisieren können. Aber nun kam es eben anders. Aber was könnte das jetzt für künftig gemeinsame Projekte bedeuten? Und bleibt da womöglich ein Riss in der deutsch-französischen Freundschaft? Wie das unser Korrespondent in Paris sieht, Kai Rienecker, das sagt er uns jetzt.
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5: Schon die Kommunikation zwischen Berlin und Paris über das Ende des gemeinsamen Projekts FCAS spricht Bände. Im Élysée-Palast wurde man zwar weniger vom Inhalt, aber vom Zeitpunkt des offiziellen Schlussstriches durch die Bundesregierung komplett überrascht. Erst Stunden später kam die Bestätigung aus Paris, versehen mit einigen spitzen Bemerkungen, die letztlich Berlin die Schuld für das Aus in die Schuhe schieben. Das vor 9 Jahren aus der Taufe gehobene deutsch-französische Kampfjet-Projekt FCAS wird nun wohl als Symbol des Scheiterns in die Geschichte der beiden Länder und der europäischen Rüstungskooperation eingehen und das gleich auf mehreren Ebenen. Mit dem FCAS-Projekt eines Luftkampfverbundes der neuen Generation wollten Deutschland und Frankreich vor allem den USA unter Donald Trump zeigen, dass die Europäer bereit sind, ihre Verteidigung in die Hand zu nehmen. Heraus kam, dass es selbst im europäischen Kernverbund zwischen Deutschland und Frankreich nicht möglich

0: möglich ist, ein solches 100-Milliarden-Euro-Projekt erfolgreich zu stemmen. Das Scheitern zeigt auch, über wie wenig Macht Merz und Macron am Ende verfügen. Der Einfluss der beiden war nicht groß genug, um die Rüstungskonzerne Dassault und Airbus zum gemeinsamen Kurs zu verdonnern, trotz aller Lippenbekenntnisse zur Stärkung der europäischen Verteidigungsfähigkeit. Am Ende überwiegen die Egoismen der nationalen Industrien. Und das könnte auch bei anderen deutsch-französischen Projekten weiter Schule machen, etwa beim geplanten gemeinsamen Kampfpanzer. Und wenn in Frankreich im kommenden Jahr tatsächlich der bisher in allen Umfragen klar in Führung liegende rechtsnationale Rassemblement National die Präsidentschaftswahl gewinnen sollte, dann wird man in Berlin vielleicht von den vielen verpassten Chancen der Vergangenheit sprechen. Der gemeinsame Kampfflieger FCAS war eine davon.
1: Die Meinung von Kai Rienecker war das unserem Korrespondenten in Paris.
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1: Kommen wir jetzt zu uns nach Hessen. Wie geht es weiter mit dem Opel-Standort in Rüsselsheim? Beschäftigte und Betriebsrat hatten lange gebangt. Jetzt herrscht aber Klarheit. Auch der neue Opel Astra soll in Zukunft dort vom Band laufen. Das hat der Opel-Mutterkonzern Stellantis jetzt mitgeteilt. Im Opel-Werk in Rüsselsheim, da gibt es damit eine neue Perspektive für die Beschäftigten und auch die Stadt Rüsselsheim, die freut sich. Roman Warschauer hat Reaktionen gesammelt.
3: Gut 1300 Mitarbeiter arbeiten bei Opel in Rüsselsheim noch direkt in der Automontage. Am frühen Morgen vor dem Werkstor begrüßen die Beschäftigten die Nachricht, dass auch künftig das Modell Astra hier vom Band laufen soll.
4: Besser geht's nicht, das, worauf wir gewartet haben. Wir entwickeln das Auto, wir bauen das Auto, das ist ein super Produkt. Das muss hier bleiben. Wir bauen den seit Ewigkeiten und auch in Zukunft.
5: Grundsätzlich gut. Aber mal schauen, was die Zukunft noch so bringt. Man hat zumindest mal ein bisschen Planungssicherheit und kann die nächsten 3 Jahre weiterschauen.
6: Der gehört zu uns, der Astra, genau.
7: Ich finde es gut, ja, das ist ein gutes Signal für die Zukunft.
3: In der Endmontage wird aktuell noch die 6. Generation des Astra gebaut, in allen Varianten. Ob als Verbrenner oder reines Elektroauto. Opel-Chef Florian Hüttl bezeichnet die Entscheidung des Mutterkonzerns Stellantis, weiter im Werk Autos zu bauen, als einen großen Tag für Opel. Es zeige, dass es gelungen sei, die Produktion hier wettbewerbsfähig aufzustellen.
8: Das Werk Rüsselsheim hat in den vergangenen Jahren es geschafft, in puncto Qualität in der Produktion, in puncto Produktionskosten und auch in puncto Flexibilität das zu leisten, was wir bei Opel brauchen, um hier auch erfolgreich unsere Modelle bauen zu können.
3: Dabei lobt er auch die Zusammenarbeit mit Betriebsrat und Gewerkschaft. Nur so sei es möglich gewesen, sich der Nachfrage flexibel anzupassen.
8: Und hier haben wir in unserem Werk Rüsselsheim mit unseren Sozialpartnern, mit der IG Metall, mit dem Betriebsrat es in den letzten Jahren geschafft, Arbeitszeitmodelle zu bauen, die uns die Flexibilität und auch die Reaktivität geben, die wir brauchen.
3: So spricht auch die Gewerkschaft IG Metall von einem Erfolg und einem wichtigen Signal für die Belegschaft. Das zeige, so heißt es in einer Pressemitteilung, dass die Mitbestimmung kein Wettbewerbsnachteil sei. Und auch für die Stadt Rüsselsheim ist die Entscheidung von Stellantis wichtig. Denn auch wenn Opel heute eine deutlich geringere Rolle spielt als noch vor Jahrzehnten, ist der Autobauer immer noch ein großer Arbeitgeber und gehört einfach zur Stadt dazu. Entsprechend freut sich Oberbürgermeister Patrick Burkhardt.
9: Rüsselsheim befindet sich genau wie jeder andere Automobilstandort natürlich in einem extremen Wandel. Wir haben die letzten paar Monate schlechte Nachrichten gehabt, wie der Stellenabbau. Von daher tut es natürlich gut. Wir sind eine stolze Industriestadt, wir sind eine stolze Automobilstadt. Und deswegen tun diese Nachrichten wirklich sehr, sehr gut. Und wir freuen uns, dass die Produktion in Rüsselsheim weitergeht, auch absehbar weitergeht. Und das sind sehr, sehr gute Nachrichten für uns als Stadt und vor allem für die Rüsselsheimer
3: in
9: Rüsselsheim.
3: Dennoch, Opel in Rüsselsheim ist weiter im Wandel. Einerseits wird derzeit mit dem sogenannten Green Campus eine neue Unternehmenszentrale gebaut. Andererseits schrumpft das Entwicklungszentrum, in dem auch der nächste Astra entwickelt wird, weiter. Hier fallen noch einmal rund 650 Arbeitsplätze weg. Opel bleibt damit weiter auf Schrumpfkurs.
1: Es gibt gute Nachrichten vom Opel-Standort in Rüsselsheim. Der neue Opel Astra soll dort nach wie vor vom Band laufen. Und das sichert Arbeitsplätze und auch die Stadt Rüsselsheim. Die freut sich sehr. Roman Warschauer hat die Reaktionen darauf gesammelt. Übermorgen, am Donnerstag, da beginnt die Fußball-Weltmeisterschaft 2026. Genau vor 20 Jahren hat die Welt nach Deutschland geschaut, zur WM 2006. Und sie war weit mehr als ein Sportereignis. Millionen Menschen haben gemeinsam auf Fanmeilen gefeiert, in Biergärten und vor Großbildschirmen. Schwarz-Rot-Gold war plötzlich überall zu sehen, ohne die alten Debatten über Nationalismus und Rückwärtsgewandtheit. Viele erinnern sich ganz bestimmt bis heute noch an einen Sommer voller Leichtigkeit, Offenheit und Optimismus, an das sogenannte Sommermärchen. Doch was bleibt von diesem Gefühl?

0: 20 Jahre später. Darüber habe ich vorhin mit dem Schriftsteller und Sportjournalisten Ronald Renk gesprochen. In seinem neuen Buch mit dem Titel Der deutsche Sommer geht er der Frage nach, warum Deutschland während der WM 2006 für einige Wochen sogar das coolste Land der Welt war. Ich habe ihn zunächst gefragt, Ihr Buch trägt den Titel Der deutsche Sommer, als 2006 plötzlich die Leichtigkeit einzog. Warum beschäftigt uns die Fußball-WM 2006 eigentlich bis heute noch so sehr?
1: Ja, weil sie zum einen ein einmaliges Ereignis war mit dieser plötzlichen Leichtigkeit. Ein Land, das schwebte, eine Nation, die den Sommer ihres Lebens erlebte. Und natürlich auch, weil wir vergleichen und wir Menschen neigen bei dem Vergleich in die Vergangenheit zur Nostalgie und denken, Mensch, damals war es so schön ist es doch gar nicht mehr. Aber ehrlich gesagt hinkt der Vergleich ein bisschen, weil damals waren die Zeiten auch hart. Wir hatten eine ganz hohe Arbeitslosigkeit in Deutschland. Wir dachten, die Industrie wandert nach Osteuropa ab und kommt nie mehr wieder. Und trotzdem haben wir dieses Fest gefeiert. Also wir sehen, dass große Sportereignisse, die Leichtigkeit, die große Stimmung dort immer auch durchaus in schwierigen Zeiten stattfinden können.
0: Sie schreiben ja auch in Ihrem Buch, Deutschland sei damals für einige Wochen das coolste Land der Welt gewesen. Was war denn so cool?
1: Kann man sogar belegen. Also es gibt ja sozusagen den Nation Brand Index, also die Marke der Nation wird da gemessen. Und da war Deutschland 2007, 2008 auf Platz 1 in der Welt bei den Leuten. Es war tatsächlich also das coolste Land der Welt. Da war diese Lockerheit, aber auch diese Weltoffenheit und gleichzeitig auch eine wahnsinnig gute organisatorische Fähigkeit. Das waren ja 2 Millionen ausländische Gäste da, Fußballfans. Und denen hat es allen sehr, sehr gut gefallen in Deutschland. Und nicht nur das Bier trinken, sondern auch das Zugfahren, wie pünktlich die Deutsche Bahn war, dass man überall billig hingekommen ist mit der Deutschen Bahn. Es gab extra ein WM-Ticket. Wenn wir das vergleichen heute mit der Weltmeisterschaft, wo irgendwie für eine U-Bahn-Fahrt in New York $120 genommen werden soll. Damals konnten sie mit dem WM-Ticket irgendwie 4 oder 5 Wochen lang für 70 Euro durch Deutschland fahren. Also das hat sehr vielen Gästen sehr, sehr gut gefallen in Deutschland. Und vor allem, wir waren alle immer draußen. Also es schien ja die Sonne unaufhörlich und wir waren beim Grillen, wir waren in Städten bei den Public Viewing. Das war damals ganz neu. Wir waren draußen und hatten viel Spaß miteinander.
0: Und das Motto war ja damals, die Welt zu Gast bei Freunden. Das ist ja wahrscheinlich in dieser WM, die jetzt bevorsteht, in Amerika anders. Aber erzählen wir uns die Geschichte im Rückblick vielleicht doch etwas schöner, als sie dann war? Also neigen wir alle zur Schönfärberei sozusagen?
1: Ja, das ist in unserem menschlichen Gehirn so angelegt, dass wir im Rückblick die schlechten Dinge verdrängen. Also es war tatsächlich ein schöner Sommer, aber wir haben vergessen, dass rundherum, wie gesagt, das Land dann doch eigentlich eher in einer verzagten Stimmung war. Vor allem vor der Weltmeisterschaft. Deutschland hatte das letzte ernsthafte Testspiel 1-4 gegen Italien verloren. Und alle dachten, was soll das nur werden bei der WM? Wie gesagt, wirtschaftlich ging es Deutschland damals sehr schlecht und viele hatten ähnlich wie heute das Gefühl, es wird nie mehr so gut werden. Und all das erwies sich dann Gott sei Dank als Trugschluss. Und der Optimismus, der bei dieser Weltmeisterschaft entstand, als die Deutschen gesehen haben, oh, wir können Fußball spielen, oh, unser Land ist ja eigentlich ziemlich cool. Diesen Optimismus haben viele Leute dann noch viele Jahre mit sich herumgetragen und tatsächlich hat das wahrscheinlich sogar ein bisschen zum Wirtschaftsaufschwung danach beigetragen, dass die Leute einfach mit viel mehr Freude, Optimismus und Zuversicht auch zur Arbeit gegangen sind danach.
0: Kann der Fußball generell heute noch überhaupt solche geschäftlichen Momente schaffen, wie es damals war? Oder war die WM 2006 eben eine einmalige historische Konstellation, die so in keinem anderen Land vielleicht mehr wiederholt werden kann?
1: Nee, das kann definitiv sich wiederholen. Also 2006 hatte den Vorteil, sagen wir so beim ersten Mal ist es immer am schönsten. Und das hat natürlich alle überrascht. Es gab zum ersten Mal Public Viewing. Zum ersten Mal sind die Deutschen entspannt mit der deutschen Fahne umgegangen, haben die überall gewählt. Alles, was danach kommt, jetzt ist natürlich im gewissen Grad eine Wiederholung. Aber schauen Sie nach Paris 2024, die Olympischen Spiele. Damals tobte schon in aller Bitterkeit der Krieg Russlands gegen die Ukraine. In Frankreich wurde wie überall in der westlichen Welt vehement über Immigration debattiert, wirtschaftliche Stagnation. Und trotzdem haben die Franzosen ihr 2006 da gefeiert bei den Olympischen Spielen in Paris, ihren Sommer des Lebens, weil sie einfach den Sport in die Städte getragen haben. Also es wurde Beachvolleyball auf dem Marktplatz gespielt in Paris, 3-gegen-3 Basketball. Und wir Menschen sind offenbar unersättlich in unserer Lust, zusammenzukommen und zu feiern. Da ist eine riesige Lebenslust in uns und da können wir dann auch bei solchen Sportveranstaltungen die realen Lebensumstände durchaus mal ein paar Wochen verdrängen.
0: Tja, Brot und Spiele, das war glaube ich schon immer so. Würden Sie sich denn über eine erneute Weltmeisterschaft im Fußball oder in welcher Sport auch immer, aber Fußball

0: ist wahrscheinlich die größte und beliebteste Sportart eben in Deutschland, freuen irgendwann mal über eine Wiederholung, vielleicht sogar des Sommermärchens von 2006 dann?
1: Ja, der Deutsche Fußballbund bewirbt sich jetzt ja um eine Weltmeisterschaft, ich glaube Ende der 30er Jahre, Anfang der 40er Jahre, und ich glaube, das würde ein ähnlich großes Fest werden. Da ist ja schon auch die nächste Generation nachgewachsen, also die 2006 nicht erlebt haben, für die das tatsächlich dann das erste Mal wäre. Und in Deutschland gibt es eine riesig große Sportbegeisterung. Also das würde definitiv dem Land auch gut tun. Auch Olympische Spiele, falls sie in Berlin oder München demnächst stattfinden, da könnte man so ein ähnliches Fest feiern. Und diese Unkenrufe, hui, das Land ist jetzt so gespalten, es ist politisch so aufgeheizt. Wie gesagt, 2006 war das gar nicht so anders.
0: Vor ziemlich genau 20 Jahren hat in Deutschland die Fußball-Weltmeisterschaft begonnen und das Jahr 2006 ging in die Geschichte ein als das Sommermärchen. Darüber gesprochen habe ich mit dem Schriftsteller und Sportjournalisten Ronald Renk. In seinem neuen Buch mit dem Titel Der deutsche Sommer geht er der Frage nach, warum Deutschland während der WM 2006 für einige Wochen sogar das coolste Land der Welt war.
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0: Es war ein Eklat, als vor einigen Wochen Studentinnen auf dem Deutschen Ärztetag öffentlich erklärten, sie seien von männlichen Teilnehmern angefasst oder auch auf das Hotelzimmer eingeladen worden. Doch für viele Ärztinnen dürften diese Schilderungen wenig überraschend gewesen sein. Immer wieder berichten sie nämlich von offensichtlichem Machtmissbrauch und Sexismus im Klinikalltag. Unerwünschtes Anfassen, sexistische Sprüche und für die, die Mütter werden, ist die Karriere im Operationssaal etwa nicht selten vorbei.
3: Hanna Brüx und Cecilia Correa wollen Ärztinnen werden. Es ist noch nicht lange her, da standen die Medizinstudentinnen plötzlich im Zentrum einer deutschlandweiten Debatte. Denn diese Rede von Cecilia Correa auf dem Deutschen Ärztetag im Mai sorgte für Aufsehen.
4: Einladungen auf Hotelzimmer oder privat zu Ihnen nach Hause sind unangebracht. Einladungen, doch mal eben zusammen vor die Tür zu gehen, sind unangebracht. Kommentare, Sie würden uns heute Abend gerne mit nach Hause nehmen, sind unangebracht.
3: Der Deutsche Ärztetag ist die wichtigste Veranstaltung für Ärztinnen und Ärzte in Deutschland. Es gibt Diskussionen und viel Zeit für inhaltlichen Austausch. Cecilia Correa und Hanna Brüx erzählen, sie hätten sich gut vorbereitet. Zum Beispiel überlegt, mit wem sie sich inhaltlich austauschen müssen. Beim Ärztetag selbst haben sie im Umgang mit Konferenzteilnehmern aber leider auch ganz andere Erfahrungen gemacht, erinnert sich Cecilia Correa.
5: Wir wurden immer wieder einfach ungefragt umarmt, angefasst, teilweise auf den Abendveranstaltungen eben auch am Gesäß angefasst, durch die Haare gewuschelt. Insgesamt einfach wurden wir als erwachsene Frauen und als Menschen nicht richtig ernst genommen und respektiert.
3: Hanna Brücks Erinnerungen sind ähnlich.
6: Ungefragt mit uns darüber geredet wurde, wie man irgendwie am besten Kinder bekommt, uns das von älteren Herren erklärt wurde. Und gleichzeitig da bis hin zu eben tätlichen sexuellen Übergriffen.
3: Das, was Cecilia Correa und Hanna Brüx vom Ärztetag erzählen, deckt sich mit Erfahrungsberichten anderer Medizinstudentinnen. Hashtag MedToo nennt sich die im März veröffentlichte und bislang größte Erhebung zur sexuellen Belästigung im Medizinstudium in Deutschland. Ihr zufolge erleben 3 von 4 Medizinstudentinnen sexualisierte Gewalt im praktischen Jahr. Laut der Studie meldet aber nur etwa jede 8. Betroffene solche Vorfälle. Die strenge Hierarchie in der Medizin sei ein Faktor, der sexuelle Belästigung begünstigen kann. Auch Mütter stoßen in diesem System an ihre Grenzen.
7: Kleingeschnitten oder am Stück?
8: Ich möchte einen ganzen Apfel.
7: Mit Schale oder ohne Schale?
3: Annalena Haag hat in der Facharztausbildung gespürt, wie abhängig sie von ihren Vorgesetzten ist. Sie ist 39 Jahre alt und arbeitet heute in der Radiologie. Bevor sie Mutter wurde, wollte sie aber unbedingt in die Chirurgie.
9: Ich glaube, wenn ich keine Kinder hätte, dann wäre ich da, wo ich sein wollte. Ich liebe meine Kinder. Ich bin gottsfroh, dass sie da sind. Und trotz allem weißt du halt, ja, das ist das, was jetzt vielleicht meiner Karriere wirklich geschadet hat.
3: Wer Chirurg oder Chirurgin werden möchte, muss in der Ausbildung praktische Erfahrungen im OP sammeln. Die Entscheidung liegt meist bei den Ober- oder Chefärztinnen und Ärzten einer Klinik. Annalena Haag erzählt, als sie Mutter wurde, sei sie aber kaum noch für OPs eingeteilt worden. Sie nennt es das Mutti-Abstellgleis.
9: Ich weiß, dass ich eine Top-Ärztin bin, aber es war klar, ich würde nicht chirurgisch handwerklich gut werden. So. Das heißt, ich habe überlegt, okay, was kann ich machen? Ich könnte jetzt die Klinik wechseln. Werde ich denselben Mutti-Stempel auf der anderen Klinik haben?
3: Wie so viele meldet Haag diese Vorgänge nicht. Susanne Jona ist die erste Vorsitzende des Marburger Bunds, des größten deutschen Ärzteverbands. Sie sagt, Sexuelle Belästigung und Machtmissbrauch sind gesamtgesellschaftliche Probleme. Im Gesundheitswesen

0: Gesundheitswesen würden diese durch große Abhängigkeiten allerdings besonders deutlich. Jona will sich für bessere gesetzliche Regelungen einsetzen. Etwa, dass Vorwürfe von Diskriminierung länger verfolgt werden können.
1: Wenn man es tatsächlich juristisch verfolgen will, hat man 2 Monate Zeit in Deutschland. Das ist einfach indiskutabel.
0: Deutschland sei damit im europäischen Vergleich Schlusslicht. Und daran müsse sich ganz dringend etwas ändern.
2: Machtmissbrauch im Medizinstudium und welche Konsequenzen daraus folgen sollten, darüber hat gerade Mandy Sarti berichtet. Aus Deutschland und Europa jetzt auf den afrikanischen Kontinent. Das Land Südafrika wird seit Wochen von gewalttätigen Protesten gegen illegale Einwanderung erschüttert. In mehreren Regionen des Landes haben wütende Demonstranten Migranten angegriffen, Unterkünfte zerstört und Geschäfte in Brand gesetzt. Mehrere Menschen kamen dabei ums Leben. Jetzt hat Staatspräsident Cyril Ramaphosa in einer Fernsehansprache an die Nation Gewalt gegen Ausländer verurteilt und gleichzeitig eine deutlich härtere Migrationspolitik angekündigt. Trotzdem gehen die fremdenfeindlichen Märsche weiter.
3: Brennende Hütten, geplünderte Geschäfte, Menschen in Angst. Ende April hatten die Protestmärsche begonnen. Zuerst in East London, später auch in Johannesburg, Durban und der Hauptstadt Pretoria. Die Demonstranten verlangen ein härteres Vorgehen der Regierung gegen illegale Zuwanderer, die sie für die hohe Arbeitslosigkeit und die grassierende Kriminalität im Land verantwortlich machen. Zunächst verliefen die Kundgebungen weitgehend friedlich, dann aber wurde die Stimmung spürbar aggressiver. In den vergangenen Tagen kam es immer wieder zu gewalttätigen Angriffen auf Migranten und deren Läden. Staatspräsident Cyril Ramaphosa nennt die Sorgen der Menschen zwar berechtigt, warnt aber die Demonstranten davor, das Gesetz in die eigene Hand zu nehmen.
4: No other person is allowed.
3: Niemand zum Beispiel hat das Recht, jemand auf den Straßen unseres Landes anzusprechen und einen Identitätsnachweis zu verlangen. Für die Durchsetzung von Einwanderungsgesetzen ist der Staat zuständig und nur der Staat. Diese Gesetze sollen jetzt deutlich verschärft werden. Um die illegale Migration einzudämmen, soll es unter anderem strengere Grenzkontrollen und eine konsequentere Durchsetzung der bestehenden Regeln geben. Außerdem kündigte Ramaphosa spezielle Einwanderungsgerichte an, sowie höhere Strafen für Arbeitgeber, die illegale Arbeitskräfte beschäftigen. Selbstjustiz aber habe in Südafrika keinen Platz, so der Staatspräsident, genauso wenig wie Fremdenfeindlichkeit, Rassismus oder Intoleranz. Nicht ausdrücklich genannt, aber ganz sicher gemeint dürften damit migrationskritische Bewegungen sein wie die Organisation Dudula oder die Initiative March and March. Deren Gründerin Jacinda Ngobese-Zuma weist den Vorwurf der Fremdenfeindlichkeit entschieden zurück und wirft dem Präsidenten in einem Gespräch mit dem Nachrichtenkanal SABC vor, das Problem völlig falsch einzuschätzen.
5: I do feel like the president has got a misdirection when it comes to the issue.
3: Er sieht es als politisches Thema, bei dem Gruppen Macht gewinnen wollen. Ich kann Ihnen versichern, ich persönlich habe keinerlei Interesse an Politik. Mir geht es darum, dass unsere Kinder in einem sicheren Land aufwachsen. Auch international nimmt der Druck auf die Regierung in Pretoria zu. Mehrere afrikanische Länder haben nach den Ausschreitungen bereits damit begonnen, ihre Staatsbürger in Sicherheit zu bringen. Um den außenpolitischen Schaden zu begrenzen, schickt der südafrikanische Präsident Sondergesandte in die Nachbarstaaten, die für Vertrauen werben und erklären sollen, was ihr Land gegen die ausländerfeindliche Gewalt unternimmt.
2: Unser Korrespondent in Johannesburg war das, Stefan Überbach. Er hat berichtet über Gewalt gegen Migranten in Südafrika und wie die politisch Verantwortlichen dort dem begegnen wollen.
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0: 395 untersuchten Städten ist Mannheim in Baden-Württemberg die Stadt mit dem höchsten sogenannten Hitzebetroffenheitsindex. Dieser setzt sich zusammen aus der Oberflächentemperatur im Sommer, dem Verhältnis von versiegelten Flächen und Grünflächen sowie der Bevölkerungsdichte. Die übrigen 9 Städte mit dem höchsten Indexwert liegen ebenfalls in Baden-Württemberg sowie in Rheinland-Pfalz und Hessen. Gleichzeitig weist die Deutsche Umwelthilfe darauf hin, dass die versiegelte Fläche in allen untersuchten Städten zwischen 2018 und 2025 angestiegen ist.
1: Deutschland hat zwischen Januar und März mehr Strom exportiert als eingeführt, zum ersten Mal seit Ende 2023. Wie das Statistische Bundesamt in Wiesbaden meldet, stiegen die Stromexporte um rund 20%. Die Importe sanken dagegen um 15,5%, jeweils im Vergleich zum ersten Quartal vorigen Jahres. Dadurch ergab sich ein Exportüberschuss von 3,1 Milliarden Kilowattstunden. Mehr als die Hälfte des Stroms stammte aus erneuerbaren Energieträgern. Den größten Anteil hatte Windkraft. Sinti und Roma werden in Deutschland in allen gesellschaftlichen Bereichen diskriminiert. Die Zahl der gemeldeten Vorfälle ist 2025 wieder gestiegen. Das geht aus dem Jahresbericht der Melde- und Informationsstelle Antiziganismus hervor. ARD-Reporterin Nicole Markwald.
2: Mobbing in der Schule, Diskriminierung bei der Wohnungssuche, ein Brandanschlag auf das Auto einer Roma-Familie. Nur 3 von insgesamt 2076 Vorfällen, die bei der Melde- und Informationsstelle Antiziganismus im vergangenen Jahr aufgenommen wurden. Die Zahl der Bedrohungen und Diskriminierungen von Sinti und Roma hat in Deutschland spürbar zugenommen, verglichen mit dem Vorjahr um 24%. Jedes dritte Mal waren Kinder und Jugendliche betroffen.
1: Iranische Fußballfans werden ihre Mannschaft bei der Weltmeisterschaft in den Stadien wohl nicht zujubeln können. Der iranische Fußballverband hat mitgeteilt, dass ihm die Eintrittskarten für die Gruppenspiele von den USA wieder entzogen worden seien. Eigentlich erhält jedes Teilnehmerland 8% der Karten für die eigenen Spiele. Die USA und der Weltfußballverband haben sich zu dem Vorwurf noch nicht geäußert. Am Frankfurter Flughafen ist das Terminal 3 seit April in Betrieb. Ab heute ist das Terminal 2 für viele Jahre geschlossen. Das hat die Betreibergesellschaft Fraport mitgeteilt. Wie geplant soll das rund 30 Jahre alte Terminal 2 jetzt grundlegend saniert werden. Mitte der 2030er Jahre soll es dann wieder öffnen. Der Hambacher Forst war jahrelang umkämpftes Symbol für die Energiewende. Jetzt soll der Wald zwischen Köln und Aachen zur Wildnis werden. Das nordrhein-westfälische Umweltministerium hat angekündigt, dass er unter Naturschutz gestellt wird und sich selbst überlassen bleiben soll. Der Wald sollte vor 8 Jahren den Braunkohleabbau weichen. Zehntausende Menschen hatten unter dem Motto Hambi bleibt dagegen protestiert. Das waren die Nachrichten. Das Wetter. Heute Nachmittag ist es oft sonnig, teils aber auch bewölkt. Am ehesten im Norden kann es auch mal einen Schauer geben bei 16 bis 21 Grad. In der Nacht ist es meist bewölkt bei 10 bis 6 Grad. Morgen wird es dann noch wechselhafter. Am Vormittag noch weitgehend trocken, später dann Schauer und Gewitter bei nur noch 14 bis 19 Grad. Und die weiteren Aussichten. Am Donnerstag Sonne, Wolken, Schauer 14 bis 20 Grad. Am Freitag viele Wolken, etwas Sonne und ein paar Schauer 16 bis 22 Grad. Die Zeit gleich 15.34 Uhr.
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1: Vorsicht auf der A3 Köln-Frankfurt. Zwischen Kelsterbach und Frankfurter Kreuz befindet sich eine Person auf der Fahrbahn. Vorsicht auf der A66 Fulda Richtung Frankfurt. Zwischen Flieden und Schlüchtern Nord liegen 3 Warnbaken auf der Fahrbahn. A7, Hannover Richtung Fulda, zwischen Kreuz Kassel-Mitte und Dreieck Kassel-Süd, 2 Kilometer staunstockender Verkehr. A49, Kassel Richtung Gießen, zwischen Kassel-Industriepark und Kassel-Niederzweren, streckenweise stockender Verkehr. A66, Wiesbaden Richtung Frankfurt, zwischen Wiesbaden-Erbenheim und Wiesbadener Kreuz, ein Unfall auf den beiden rechten Fahrstreifen, dadurch 4 Kilometer Stau. A643, Wiesbaden Richtung Mainz, zwischen Schiersteiner Kreuz und Mainz-Mombach, streckenweise stockender Verkehr. Dadurch auch 2 Kilometer stockender Verkehr auf der A66, zwischen Wiesbaden-Mainzer Straße und Schiersteiner Kreuz. Und A661, Oberursel Richtung Egelsbach, zwischen Frankfurt-Niedereschbach und Frankfurt-Eckenheim, streckenweise stockender Verkehr.
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4: Heimlich gefilmt werden, vielleicht im Bikini, und dann auf Social Media ungewollt viral gehen. Smart Glasses, also Brillen, mit denen man filmen kann, machen das möglich. Auf Instagram und TikTok kursieren unzählige solcher Videos von Menschen, die ziemlich sicher nicht ihr Einverständnis gegeben haben. Melanie Schöpp vom Team Recherche des SWR hat sich mit Influencern beschäftigt, die mit Smart Glasses auf Kosten anderer Reichweite aufbauen.

0: Sie erzählt in dieser Folge, wie diese Technik unseren Alltag verändern könnte und ob das Strafrecht hinterherhinkt. 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Mein Name ist Nadja Mitzkat. Hallo Melanie.
1: Hallo. Wir sind in Hamburg. Es ist ein schöner Spätsommertag. Kein Regen in Sicht.
2: Ich packe halt meine Sachen zu Hause ein. Bikini, Badetuch, Sonnencreme. So viel Sonne hat man ja nicht so oft in Hamburg.
1: Zeyna ist damals Ende 20 und Zeyna hat auch Lust, das schöne Wetter zu nutzen. Da verabredet sie sich mit einer Freundin und packt kurz ihre Sachen und freut sich dann auf einen schönen Tag mit ihrer Freundin am Alsterufer. Und sie sitzt eigentlich erstmal im Bikini gemeinsam mit ihrer Freundin, die trägt auch einen Bikini, weil es natürlich heiß ist und man sich ja ein bisschen sonnen will. Sitzt sie da auf der Wiese, die stoßen mit einer Cola an, unterhalten sich ein bisschen und dann kommt auf einmal so ein Typ und quatscht sie an.
2: Wenn ich schätzen müsste, Ende, so in seinen Late-Teenager-Jahren oder Anfang 20ern?
1: Er fragt Zeyna quasi so, ja, darf ich stören? Und dann sagt sie so, ja, klar.
2: Wenn ich mich richtig erinnere, sagt er, ja, dass ich ihm aufgefallen bin und ob er meine Nummer haben kann.
1: Und dann fragt er sie, ob sie einen Freund hat. Zeyna will höflich sein, ne, und sagt so, ja, leider, sorry. Und dann fragt er, willst du einen neuen oder willst du einen besseren? Also es ist so ein relativ platter Flirtversuch. Zeyna lacht und sagt so, nee, passt, danke. Und dann ist die Interaktion eigentlich auch schon wieder vorbei und er geht.
2: Also es ist einfach nur eine unschuldige Begegnung, würde ich sagen.
1: Sie meinte, sie hat dann auch mal ihrer Schwester davon erzählt, weil sie den Spruch halt so, naja, lustig platt fand. Und dann passiert auch erstmal nichts, bis sie ein paar Wochen später im Urlaub gerade ist. Und dann kriegt sie eine Nachricht von dem Freund ihrer Schwester. Die haben so eine Familiengruppe zusammen. Und da ist so ein TikTok-Link. Und sie wundert sich irgendwie schon so ein bisschen. Und dann klickt sie auf den Link und sieht die Situation, wie sie da sitzt mit ihrer Freundin am Alsterufer in Hamburg, aus der Sicht einer anderen Person, also aus der POV, wie man das ja nennt, und hört ihre Stimme, ihre eigene Stimme, sieht, wie sie sich bewegt und ist erstmal so, hä? Was zur Hölle ist hier los? Sie hat es mir so beschrieben, dass sie zuerst dachte, okay, das ist KI, das ist ein Deepfake, das muss irgendwie AI sein. Und dann hat sie aber ihre Stimme erkannt und hat die Situation auch wiedererkannt und hat dann so gemerkt, okay, ich wurde einfach gefilmt. Der Typ, der mich da angesprochen hat mit diesem Plattenflirtversuch, der hat das gefilmt und mich hochgeladen, ohne meine Zustimmung.
2: Wie kann das sein? Weiß ich, dass er filmt? Nein. Wie hat er das gemacht? Das sind ganz viele Fragen, die dann aufgekommen sind. Und natürlich auch so ein bisschen, also warum bin ich jetzt in so einer verletzlichen Situation im Internet und jeder sieht das? Wie viel Content von mir ist denn da draußen, von dem ich nichts weiß, von dem ich gar nichts weiß?
0: Was hat sie vermutet, wie das passiert sein könnte? Also hat sie ihn irgendwie gesehen, hat sie irgendwo ihn noch ein Handy halten sehen, also so nachträglich, als sie drüber nachgedacht hat, oder was dachte sie?
1: Sie hat sich natürlich gefragt, okay, wie hat der mich gefilmt, ne? Weil wenn ich natürlich, man muss sich ja vorstellen, sie guckt ja während dieser Konversation ihm die ganze Zeit ins Gesicht. Sie sieht ja seinen ganzen Körper, ne? Sie sieht sein Gesicht und man ist so, also ein Handy würde man ja sehen, ne? Eine Kamera würde man sehen. Und dann ist es aber so, dass dieses Video, wenn man sich das anschaut, das hat so eine ganz bestimmte Art und Weise, wie sich das Bild bewegt und aus welchem Winkel gefilmt wird. Und Zeyna meinte, das hat sie sich dann auch angeschaut und sie arbeitet auch im Tech-Bereich. Das heißt, sie kennt sich auch so ein bisschen aus. Und dann ist ihr halt klar geworden, dass die Kamera in der Brille gewesen sein muss und dass das Smart Glasses, ne, da hat man zu dem Zeitpunkt schon mal vielleicht so vage von gehört. Und dass, genau, der Typ sie mit der Brille gefilmt haben muss.
0: Wie viele Aufrufe hatte das Video denn, als Zeyna damals auf diesen TikTok-Link geklickt hat?
1: Ja, also als Zeyna das Video zugeschickt bekommen hat, ist das schon viral gegangen.
2: Likes so um die 15, 14, glaube ich, 1000.
1: Das heißt, es hatte Aufrufzahlen von mehreren 10.000 Aufrufe.
2: Am meisten wehgetan hat einfach zu wissen, dass so viele Menschen dich so sehen können, ja, ohne deine Zustimmung. Und wie hilflos man eigentlich ist als Frau.
1: Und sie hat mir das so erzählt, man sieht dann so ein Video und dann hat man natürlich so ein flaues Gefühl schon im Magen und denkt so, okay, ich sehe, das sind jetzt irgendwie mehrere Kommentare drunter. Natürlich liest man

0: die dann auch, man, ne, will ja irgendwie dann trotzdem wissen, was da jetzt Phase ist. Und in der Kommentarspalte haben sich dann abwertende, beleidigende Kommentare gesammelt.
1: Zum Beispiel, hinter denen sind bessere Ärsche, bra. Wie nuttig heutzutage die Weiber sind. Aber die haben auch alle ein Ass. Viele nackte Frauenärsche, das Paradies.
2: Diese Smart Glasses, die gibt es ja schon seit ein paar Jahren und die werden auch immer wieder so beworben, als das ist das nächste große Ding. Kannst du mal beschreiben, was man mit denen machen kann, mit den Smart Glasses und wofür man die anwenden kann?
0: Also du kannst Musik hören, das kommt dann wirklich quasi aus den Bügeln der Ton raus und dann kannst du damit Fotos machen, Videos und Livestreams. So mit dem Modell, das zumindest in Deutschland aktuell verfügbar ist. Und ganz viele Leute benutzen das natürlich, wenn die so Content-Creator sind, ne? Wenn die zum Beispiel so Sportvideos machen, das ist so ein klassischer Use-Case, wo Menschen das jetzt benutzen, der weniger missbräuchlich ist als jetzt unser Fall von Sana.
2: Was muss ich dafür tun, damit eine Aufnahme startet?
0: Du tippst einmal auf den Bügel.
2: Ah ja, also auch eine dezente Geste,
0: genau,
2: im Grunde.
0: Genau, du könntest das theoretisch auch so, ne, jetzt würde man die Brille so ein bisschen zurückschieben, dann kannst du einmal da so drauf drücken. So. Dann hörst du durch den Bügel so ein kleines Geräusch, so ein Blum. Und dann geht's los. Und dann ist es eigentlich so gedacht, dass während einer Videoaufnahme die Kamera so rechts in der Brille oder links, je nachdem, und auf der anderen Seite vom Bügel ist ein Licht. Und wenn du jetzt eine Aufnahme startest, dann blinkt da auch wirklich hell, muss man sagen, sehr penetrant dieses Licht. Und das ist eigentlich, ne, der Schutzmechanismus, den diese Brillen bieten, damit halt nicht jeder damit rumrennen kann und einfach Leute filmen kann. So, jetzt ist aber das Problem, dass es super leicht ist, dieses Licht zu umgehen. Also man muss es nur in Google eingeben und es gibt hundertfach Tipps, Foren, Kommentare, TikToks, wie du dieses Licht umgehen kannst bei Smart Glasses.
2: Heißt das dann auch, dass das, was Zaina da erlebt hat mit diesem jungen Mann, kein Einzelfall ist?
0: Diese Art von Videos, ne, quasi Mann spricht Frau an mit einem mehr oder weniger schlauen Spruch und lädt das danach hoch. Das ist Teil eines Trends, der gerade aufgeploppt ist, so in den letzten Monaten auf Social Media. Da gibt's Videos weltweit, die sehen immer genau gleich aus. Die sind immer oder meistens mit Smart Glasses eben gefilmt. Und meistens sind die noch mit dem Hashtag RIS versehen. RIS steht, oder ist die Kurzform für Charisma. Und damit soll ausgedrückt werden, okay, die Leute, die haben quasi Aura, wie man ja auch sagt. Und es geht um so, ne, cool Frauen aufreißen. Ja. So. Und es gibt, wenn man sich den Hashtag RIS anschaut, es gibt tausende Videos von wirklich aus Rio, aus London, aus den USA, aus Deutschland, wo genau Männer eben mit Brillen unabgeklärt, nicht immer, ne, es gibt bestimmt auch Fälle, wo die Frauen das wissen, aber heimlich, unabgeklärt, die filmen und die Interaktion danach online stellen. Und wir haben wirklich viele, viele, viele Anfragen verschickt und es hat ein bisschen gedauert, aber dann haben wir Omar gefunden, der wohnt in Houston und ist eben aufstrebender RIS-Fluencer, sag ich mal. Und der war bereit, mit uns zu sprechen und hat uns ein Interview gegeben. Der ist auch Anfang 20 und hat vorher so in einer Bar gearbeitet und wollte aber gerne eigentlich Influencer sein. Hat erst so ein bisschen Fitness-Content probiert, hat aber nicht funktioniert und so. Hat von den Metaglasses gehört und die sich zugelegt. Und dann hat der angefangen, eben auch solche RIS-Videos zu machen, weil der das halt bei anderen gesehen hat, so okay, damit gibt's richtig Reichweite, so.
2: Meta Glasses, also das sind die Smart Glasses, die die Firma Meta verkauft. So einer hat Omar also. Und was macht er damit für Videos?
0: Es gibt zum Beispiel ein Video, da sieht man so eine Gruppe von Frauen, die alle rot tragen und Omar filmt das und ruft so in diese Gruppe rein.
3: Anybody that's wearing red, I'm trying to fuck.
2: Also das heißt, jede, die heute Abend rot trägt, versuche ich ins Bett zu kriegen.
0: Sinngemäß so ungefähr, ja.
3: I can record my conversations without people changing how they act.
0: Und für ihn, so hat er uns das geschildert, ist das Beste daran, dass Leute ja nicht merken, dass sie gefilmt werden und deswegen ihr Verhalten nicht ändern würden. Und er findet es gut, dass er ganz ungestellt die Reaktionen von Frauen auf seine, ja, Anmachsprüche irgendwie filmen kann, ohne dass die sich verändern würden dadurch. Und deswegen sind die Metaglasses auch viel besser als Handys sozusagen.
3: I would never went viral if I didn't have these.
0: Und dann hat er uns so einen Satz gesagt und der ist uns echt im Gedächtnis hängen geblieben.
3: From now on, always carry

0: yourself like you're being recorded. You never know.
1: Verhalte dich ab jetzt immer so, als würdest du aufgenommen werden.
0: You never know.
2: Und ihr habt euch das ja nicht nur bei Omar angeguckt, ihr habt euch ja auch noch angeguckt, was sonst noch mit diesen Smart Glasses so erstellt wird. Was ist dir da so hängen geblieben als besonders eindrückliche Beispiele?
1: Wir haben auch mit Smart Glasses gedrehte Pornos gefunden, auch viele. Das ist wie so eine eigene Kategorie schon fast, weil es natürlich so auch ein bestimmtes Versprechen mit sich bringt, diese Art des Filmens und der Perspektive. Da gab es natürlich auch Pornos, die mit Sicherheit mit Konsens aufgenommen wurden, ne? Das, was natürlich völlig okay ist. Ob alle Pornos, die da gefilmt wurden, tatsächlich konsensuell entstanden sind, das können wir am Ende nicht beurteilen. Und dann bin ich noch ganz viel in so Foren zu so heimlichen Filmen auf die Suche gegangen, also wo sich vornehmlich Männer darüber beraten, wie sie am besten ihre entweder Sexarbeiterinnen, aber auch ihre Frauen und Freundinnen daheim, wie sie die am besten heimlich filmen können, ohne dass sie das mitbekommen. Es ist wirklich, wenn man sich da mal so einliest, wer alles wie heimlich filmen will, das ist wirklich krass. Also die Dimension davon, wie Leute machen wollen, um ihre eigenen Partnerinnen zum Beispiel heimlich zu filmen, das kann man sich eigentlich kaum vorstellen. Und da ist es natürlich auch so, dass wir Foreneinträge gefunden haben, wo natürlich dann Leute irgendwie schreiben, ja, mein Tipp sind die Ray-Ban. Damit kannst du das super machen. Oder einer hatte so einen Thailand-Sex-Tourismus-Blog und hat dann auch davon berichtet, dass er da einen getroffen hat, der meinte, ja, für den war diese Smart Glasses life-changing, weil er jetzt seinen Sextourismus heimlich viel besser filmen kann und so.
2: Und das Beispiel von Zainab zeigt ja auch, das ist kein Phänomen, was irgendwie nur in den USA stattfinden würde. Das findet auch schon hier statt. Lässt sich das irgendwie greifen, wie groß das ist?
1: Das ist natürlich insgesamt schwierig zu sagen, ne? Es ist aber auf jeden Fall so, dass wir auch deutsche RIS-Videos gefunden haben, auch in unterschiedlichen Städten. Wie zum Beispiel in Mainz haben wir ein Video gefunden, wo jemand geschrieben hat, er ist in Anführungszeichen auf Jagd in Mainz. Und dann hat man auch gesehen, wie er so Frauengruppen halt irgendwie anspricht und so.
2: Es gibt ja das Recht am eigenen Bild, das jedem zusteht. Wie sieht das im Fall von Zainab konkret aus? Sind diese Filmaufnahmen, die da von ihr gemacht wurden, strafbar?
1: Nee. Also in dem Fall von Zainab ist das ganz klar nicht gegeben. Also heimliches Filmen ist per se erstmal nicht strafbar in Deutschland. Es gibt eine Ausnahme, nämlich wenn es um den höchstpersönlichen Lebensbereich geht. Und da gibt es dann Bereiche, die besonders gegen Einblicke geschützt sind. Das ist zum Beispiel, wenn ich auf einer Toilette bin. So, dann darf man nicht filmen, dann ist das auch strafbar. Im Fall von Zainab jetzt, um das mal, ne, dann kann man das so konkret machen. Zainab war an einem öffentlichen Ort und da sind heimliche Aufnahmen nicht strafbar. Jetzt muss man ein bisschen unterscheiden. Nicht strafbar heißt nicht, dass Dinge nicht verboten sind. Zainab hat natürlich trotzdem Persönlichkeitsrechte, es gibt Datenschutzrechte. Das ist aber Zivilrecht und kein Strafrecht.
3: Wir haben aktuell eine Gesetzeslücke im Strafrecht, wenn gefilmt wird im öffentlichen Raum, weil es strafrechtlich in aller Regel nicht belangt werden kann.
1: Das ist die Professorin Indra Spieker von der Hochschule Köln, die da als Rechtswissenschaftlerin tätig ist.
3: Also ich muss Unterlassen fordern, ich muss Löschen fordern, ich muss möglicherweise Schadensersatz fordern. Das Problem ist, sie müssen das tun, sie müssen das alleine tun und sie müssen es, je nachdem wie hartnäckig der andere ist, auch bis zum Gericht treiben.
1: Und das ist einfach wahnsinnig kräftezehrend und das ist eben einfach ein Problem, warum sich dann viele am Ende auch nicht dagegen wehren.
2: Du hast ja gesagt, dass Zainabs Fall auch nicht strafrechtlich relevant gewesen wäre. Hat sie denn versucht, sich auf andere Art zu wehren? Zivilrecht wäre ja zum Beispiel eine Möglichkeit.
1: Ja, also Zainab hat das erstmal bei TikTok reported und dann kam bei TikTok so eine Meldung, okay, sie prüfen das. Fertig. In der Zwischenzeit hat sie dann recherchiert und ne, das war irgendwie so klar, okay, es ist super uneindeutig. Ich weiß gar nicht so genau, was ich da jetzt machen kann. Und am nächsten Tag hat sie dann eine Rückmeldung von TikTok bekommen, in der stand, dass das Video in den Regionen, wo es gegen den Datenschutz verstößt, runtergenommen wurde.
2: Also nicht überall.
1: Genau, das ist eben, ne, für Zainab war dann so, hä, heißt das jetzt, das Video ist weg? Oder heißt das, das ist in den USA noch verfügbar oder sonst wo? Und das haben uns auch andere Betroffene berichtet. Ne? Man versucht sich natürlich im ersten Schritt an die Plattformen zu wenden. Das ist nicht immer besonders hilfreich, muss man sagen. Das funktioniert nicht immer. Und dann wird es einfach schnell undurchsichtig und man fühlt sich alleingelassen. Und man kennt es ja auch in Situationen, wenn einem was passiert, wofür man sich schämt, man will sich auch nicht immer weiter damit befassen, ne? Also man will das dann wegschieben und das ja nicht immer wieder bei sich haben und so. Und das kann ich dann auch nachvollziehen.
2: Und TikTok, die Plattform, hat ja im Prinzip gesagt, ja, wir haben es dort gestoppt, wo es gegen Datenschutz verstößt, wo auch immer das ist. Hat sie sich oder habt ihr euch in der Recherche auch an Meta gewandt? Also wisst ihr überhaupt, was für eine Brille dieser Typ aufhatte?
1: Nee, wir wissen nicht, ob es eine Meta-Brille war, die er aufhatte. Wir hatten in der Recherche sehr viel Kontakt mit Meta. Man muss dazu sagen, dass TikTok nicht zu Meta gehört im Vergleich zu Instagram. Aber wir hatten sehr viel Kontakt mit Meta. Wir haben sie natürlich auch um ein Interview gebeten. Das haben sie aber mehrfach abgelehnt. Und wenn man Meta mit diesen Vorfällen konfrontiert, dann sagen sie eigentlich vor allem eines, nämlich: Wir sagen den Leuten, benutzt das verantwortungsvoll, und die Leute sind dann selber dafür verantwortlich, das verantwortungsvoll zu benutzen. Und was sie auch noch meinten, ist, dass sie schon rechtliche Schritte eingeleitet hätten gegen Content, der quasi zeigt, wie man das Licht abklebt.
2: Und gilt dann in dem Bereich, was auch in anderen Bereichen immer mal wieder gilt, der technologische Fortschritt ist schneller als das Recht, also hinkt unser Recht der Entwicklung hinterher?
1: Genau, so kann man das eigentlich sagen. Also die Gesetzeslage ist nicht darauf vorbereitet, wie schnell sich, glaube ich, technologische Dinge entwickeln. Das sehen wir auch immer wieder im Fall von künstlicher Intelligenz. Und jetzt ist es so, dass während unserer Recherche auch das Bundesjustizministerium einen neuen Gesetzesentwurf veröffentlicht hat, der unter anderem, da geht es um genau solche Fälle und unter anderem im Speziellen auch um unerlaubtes Filmen, um heimliches Filmen.
4: Wer in der Sauna oder im Spa heimlich gefilmt wird, kann sich juristisch bisher kaum dagegen wehren. Bundesjustizministerin Hubig will das ändern. Der Neuen Osnabrücker Zeitung sagte sie, voyeuristische Fotos oder Videos an öffentlichen Orten sollen strafbar werden. Gemeint seien gezielte Spanneraufnahmen, nicht beiläufiges Fotografieren.
2: Und mit diesem Gesetzentwurf gegen digitale Gewalt sollen eben solche Lücken jetzt geschlossen werden. Was bedeutet dieser Entwurf mit Blick auf Smart Glasses?
1: Also prinzipiell muss man erstmal sagen, dass technologische Bedingungen da quasi nicht explizit drin festgehalten sind. Also der Gesetzesentwurf entscheidet jetzt erstmal nicht, ob du mit dem Handy filmst oder mit Smart Glasses filmst oder mit sonst irgendwas.
5: Also ich halte den ganzen Paragraphen für sehr unglückselig formuliert, weil im Grunde steht er unter der Diskussion von bestimmten Einzelfällen und versucht jetzt, diese Einzelfälle abzuarbeiten.
1: Wir haben da natürlich auch noch mal viel mit unserer Expertin, mit der Frau Spieker, drüber geredet. Und um bei unserem Beispiel zu bleiben, ist jetzt neu erfasst, dass auch das heimliche Filmen von bekleideten Bereichen strafbar sein kann. Und der Gesetzesentwurf formuliert das so: Wenn es in sexuell bestimmter Weise erfolgt, diese Aufnahme. So, und jetzt stellen wir uns nochmal das Video von Zainab vor. Sie sitzt im Bikini am Badesee. Ist das die Aufnahme, die der Mann angefertigt hat, in sexuell bestimmter Weise erfolgt oder nicht? Ist das so? Also kann man diese Situation so interpretieren oder nicht? Also prinzipiell muss man sagen, dass es natürlich unterschiedliche Meinungen zu diesem Entwurf gibt. Es gibt Leute, die sagen, der greift schon viel zu weit, und es gibt Leute, die sagen, der geht noch nicht weit genug.
2: Und hat Zainab rechtliche Schritte ergriffen an irgendeiner Stelle?
1: Nee, Zainab hat keine rechtlichen Schritte ergriffen, hat sich aber anders gewehrt. Dann hat sie ein Video aufgenommen, wo man in den ersten Sekunden nochmal die Aufnahme von ihr sieht. Sie hat sich selber aber mit so einem Emoji zensiert, also ihren Körper. Und dann cuttet das Video und dann sieht man sie, wie sie in die Kamera spricht und sagt so:
6: Hey, ich bin das Mädchen aus dem Video und der Magga hat einfach mich und meine Freundin im Bikini gefilmt, ohne uns Bescheid zu geben, und ist dann bei TikTok hochgeladen.
1: Und sagt dann halt so: Das geht gar nicht klar.
6: Das ist einfach gottlos und ich weiß wirklich nicht, was ich sagen soll.
1: Das ist auch viral gegangen, hat mehrere hunderttausende Aufrufe bekommen und hat unterstützende Nachrichten bekommen und Kommentare, aber auch eine neue Hasswelle, die bei ihr angekommen ist, weil, wenn man auf so ein Video reagiert, das erreicht ja tendenziell algorithmusgetrieben dieselben oder viele gleiche Menschen wie die, die das Ursprungsvideo gesehen haben. Und da waren dann natürlich auch wieder Männer dabei oder Personen dabei, die dann so: Ja, stell dich nicht so an, mäßig, und selber schuld, ne? Was bist du denn da auch? Aber sie hat auch viel Support bekommen und daraufhin vor allem auch, und das ist der eigentliche Knackpunkt, eine Nachricht von dem Mann, der sie gefilmt hat.
7: Sorry, dass ich euch hochgeladen habe, ohne zu fragen. Lachsmiley. War eigentlich nicht geplant, das zu veröffentlichen, aber dann ging es viraler, als ich dachte. Wenn du damit aber nicht einverstanden bist, was ich gut verstehen kann, dann nehme ich das Video runter. Sorry, dass ich euch erst jetzt damit ankomme. Hätte beim Ansprechen schon fragen sollen.
1: Saina hat ihm dann auch geantwortet und er hat es dann auch wirklich gelöscht. Er hat auch allen anderen Smart Glasses Content, den er da hatte, gelöscht. Das

0: Interessante ist, dass er ihr vor ein paar Monaten, jetzt ist das ungefähr so ein halbes Jahr her, nochmal geschrieben hat, ob sie ihr Video löschen könnte, also ihr Gegenvideo, weil Leute seine Stimme irgendwie erkennen würden und er halt immer noch ganz viel auf dieses Video angesprochen wird. Und dann hat Zayna gesagt, nein. Weil sie meinte so, es tut mir leid, aber Frauen und auch andere betroffen müssen wissen, dass Leute das machen und dafür ein Bewusstsein kriegen und deswegen bleibt das Video online. Und es ist ganz interessant, weil auf unsere Anfrage, ob er mit uns sprechen möchte, hat er geantwortet, wie kommt ihr überhaupt darauf, mir zu schreiben? Ich habe doch gar nicht so einen Content auf meinem Profil. Und wir waren halt so, naja, wir haben Beweise, dass du aber mal so einen Content auf deinem Profil hattest. Und darauf hat er uns dann nicht mehr geantwortet.
1: Wie geht sie denn aus dieser Erfahrung, die sie da gemacht hat, raus? Hat sie das in irgendeiner Form verändert?
0: Ja, also sie hat mir das im Interview so erzählt, dass bei ihr sich danach erstmal so ein Gefühl eingestellt hat, als wäre sie in so einer Black Mirror-Folge gelandet, ne? Weil irgendwie sie, obwohl sie selber im Tech-Bereich arbeitet, das nochmal auch ihre Sensibilität dafür geschärft hat, wie missbräuchlich Technologie und technologischer Fortschritt sein kann.
2: Ja, ich bin vorsichtiger. Ich gucke viel mehr in meinem Environment, was für Leute rumlaufen, ob die Handys in der Hand haben. Leute mit Brillen haben es jetzt sehr schwer bei mir, weil ich wirklich darauf achte, ob da heimlich irgendwie was aufgenommen wird.
1: Und gäbe es aus deiner Sicht dazu noch Alternativen? Also zu diesem, okay, man muss halt selber die ganze Zeit drauf achten?
0: Ja, also wünschenswert wäre natürlich jetzt auch mal abgesehen von einer Lösung, die juristisch ist, weil man muss ja dazu sagen, Gesetze bestrafen oder sanktionieren ja dann, wenn was passiert ist. Und im besten Fall passieren Dinge ja gar nicht erst. Und die Frage, die man sich stellen muss, ist ja, wieso gibt es so viele, vor allem junge Männer, die glauben, dass es okay ist, Frauen heimlich zu filmen und ins Internet zu stellen? Woher kommt dieser, in Anführungszeichen, Zeitgeist, dieses Mindset, wie man ja sagt, zu glauben, dass es okay? Man muss, glaube ich, auf jeden Fall auch da ansetzen, wie man es schafft, jungen Menschen auf diesen Plattformen zu erklären, ey, das ist kein gesetzloser Raum.
1: Danke, Melanie, dass du eure Recherche zu Zayna und zu den Smart Glasses mit uns geteilt hast.
0: Danke, dass ich hier reden durfte.
1: Melanie Schöpf und ihre Kolleginnen Tasnim Röder und Lisa Hüttel haben sich intensiv mit dem missbräuchlichen Einsatz von Smart Glasses beschäftigt. Ihren Film heimlich gefilmt, online gedemütigt für das Format Team Recherche findet ihr in der ARD Mediathek. Da erfahrt ihr auch noch von weiteren Fällen, unter anderem auf dem Oktoberfest. Autorin der heutigen Folge ist Axinia Weihrauch. Mitgearbeitet hat Sebastian Schwarzenböck. Produktion Lorenz Kersten, Viktor Fürstner-Beresch und Christine Dreier. Redaktionsleitung Yasemin Yüksel und Fumiko Lipp. FKM ist eine Produktion von BR24 und NDR Info. Mein Name ist Nadja Mitzkat. Tschüss.
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10: 16 Uhr. Umwelthilfe kritisiert fehlenden Hitzeschutz in Großstädten. Wieder mehr antiziganistische Vorfälle. Deutsche Fußballnationalelf der Frauen trifft auf Slowenien. Das Wetter, Sonne und Wolken, meist trocken bis 21 Grad. Mein Name ist Volker Kinkel. Wenn im Sommer die Sonne vom Himmel brennt, dann sind viele Städte nicht gut darauf vorbereitet. Das geht aus dem aktuellen Hitzecheck der Deutschen Umwelthilfe hervor.

0: vor. Aus der ARD Klimaredaktion Margareta Holzreiter.
1: Unter den 195 untersuchten Städten ist Mannheim in Baden-Württemberg die Stadt mit dem höchsten sogenannten Hitzebetroffenheitsindex. Dieser setzt sich zusammen aus der Oberflächentemperatur im Sommer, dem Verhältnis von versiegelten Flächen und Grünflächen sowie der Bevölkerungsdichte. Die übrigen 9 Städte mit dem höchsten Indexwert liegen ebenfalls in Baden-Württemberg sowie in Rheinland-Pfalz und Hessen. Gleichzeitig weist die Deutsche Umwelthilfe darauf hin, dass die versiegelte Fläche in allen untersuchten Städten zwischen 2018 und 2025 angestiegen ist.
0: Deutschland hat zwischen Januar und März mehr Strom exportiert als eingeführt, zum ersten Mal seit Ende 2023. Wie das Statistische Bundesamt in Wiesbaden meldet, stiegen die Stromexporte um rund 20%, die Importe sanken dagegen um 15,5%, jeweils im Vergleich zum ersten Quartal vorigen Jahres. Dadurch ergab sich ein Exportüberschuss von 3,1 Milliarden Kilowattstunden. Mehr als die Hälfte des Stroms stammte aus erneuerbaren Energien. Den größten Anteil hatte Windkraft. Sie macht mittlerweile mehr als ein Drittel der deutschen Stromerzeugung aus. Sinti und Roma werden in Deutschland weiter diskriminiert. Die gemeldeten Fälle haben im vergangenen Jahr noch einmal deutlich zugenommen. Das zeigt der neue Jahresbericht der Melde- und Informationsstelle Antiziganismus. Demnach ist die Zahl im Vergleich zum Vorjahr um 24% gestiegen, auf fast 2100. Der Bericht legt diesmal einen besonderen Fokus auf das Thema Wohnen. Dort verzeichnen die Meldestelle durchgehend hohe Zahlen von Diskriminierung. So würden Bewerber abgelehnt. Hinzu kämen Beleidigungen und Konflikte mit Vermietern und Nachbarn. Digitaler Bauturbo in Frankfurt. Die Stadt teilt mit, dass Genehmigungen im letzten Jahr viel schneller erteilt worden sind. HR-Reporter Frank Angermund.
2: Da alle Anträge digital eingereicht und bearbeitet werden, geht es deutlich schneller mit der Genehmigung von Bauprojekten. Im Schnitt dauert es 52 Tage. Im letzten Jahr sind in Frankfurt so fast 3200 Wohnungen genehmigt worden. 40% mehr als im Vorjahr, bundesweit top. Knapp 3800 Wohnungen sind in Frankfurt fertig geworden. Vor allem im Gallus und in Bockenheim.
0: Am Frankfurter Flughafen ist das Terminal 3 seit April in Betrieb. Ab heute ist das Terminal 2 für viele Jahre geschlossen. Das hat die Betreibergesellschaft Fraport mitgeteilt. Wie geplant soll das rund 30 Jahre alte Terminal 2 jetzt grundlegend saniert werden. Mitte der 2030er Jahre soll es dann wieder öffnen. Zum Abschluss der WM-Qualifikation spielt die deutsche Fußballnationalelf der Frauen heute Abend auswärts in Slowenien. Das Ticket für die WM nächstes Jahr in Brasilien haben die DFB-Frauen schon sicher. Trotzdem laufen sie im Stadion in Ljubljana mit einem klaren Ziel auf. AD-Sportreporter Christopher Klein.
3: Im 6. Duell gegen Slowenien soll der 6. Sieg her. Am besten wie in allen anderen Partien bisher auch ohne Gegentor. Beim Abschlusstraining waren fast alle dabei. Einzig Innenverteidigerin Rebecca Knaak wurde und sie wird wohl nicht auflaufen. Als Alternativen stehen unter anderem Camilla Küver und Sophia Klein-Herne zur Verfügung. Für beide Teams, auch für die Sloweninnen, ist es das erste Spiel in dem mit 16.000 Plätzen größten Stadion des Landes.
0: Das waren die Nachrichten. Das Wetter im Norden, kann es noch den ein oder anderen Schauer geben. Ansonsten ist es eher trocken bei 16 bis 21 Grad. In der Nacht ist es trocken bei 10 bis 6 Grad. Morgen ist es sonnig und teils bewölkt. Am Vormittag bleibt es noch weitgehend trocken. Später kommen dann Schauer und Gewitter dazu bei nur noch 14 bis 19 Grad. Und die weiteren Aussichten am Donnerstag Sonne, Wolken, Schauer bis 20 Grad. Am Freitag viele Wolken und bis 22 Grad. Zeit 16.04 Uhr.
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0: A49 Kassel Richtung Gießen zwischen Kreuz Kassel Mitte und Kassel-Aue Stadion 3 Kilometer stockender Verkehr. A66 Wiesbaden Richtung Frankfurt zwischen Wiesbaden-Erbenheim und Wiesbadener Kreuz ein Unfall auf dem rechten Fahrstreifen, dadurch 6 Kilometer Stau. A67 Mönchhof-Dreieck Richtung Darmstadt zwischen Mönchhof-Dreieck und Rüsselsheim-Ost 2 Kilometer stockender Verkehr. A643 Wiesbaden Richtung Mainz zwischen Wiesbaden-Dotzheim und Wiesbaden-Eppelallee 3 Kilometer Stau. Dadurch auch 3 Kilometer Stau auf der A66 zwischen Wiesbaden-Mainzer Straße und Schiersteiner Kreuz. A661 Oberursel Richtung Egelsbach zwischen Frankfurt-Niedereschbach und Frankfurt-Eckenheim streckenweise stockender Verkehr. Und die B459 Frankfurt Richtung Eppertshausen ist zwischen Grafenbruch und Dietzenbach nach einem Unfall gesperrt. Bitte umfahren Sie diesen Bereich weiträumig.
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5: Ich grüße Sie. Es sollte ein Prestigeobjekt werden. Ein Symbol auch der deutsch-französischen Freundschaft. Und sicher ließen sich noch viele andere prachtvolle Worte finden, um zu beschreiben, was entstehen sollte. Aber jetzt müssen wir nach anderen Worten suchen, denn das Kampfjet-Projekt FCAS ist gestern abgesagt worden. 9 Jahre nach der

0: Ankündigung kam das aus. Deutschland und Frankreich konnten sich nicht einigen, wer was übernimmt. Immerhin haben Kanzler Merz und Präsident Macron das noch elegant umschrieben. Sie seien zu der gemeinsamen Einschätzung gelangt, dass die Unternehmen beim Bau eines gemeinsamen Kampfflugzeuges nicht zusammenfinden. Ulrike Franke ist Deutsche und lebt und arbeitet in Frankreich beim European Council on Foreign Relations. Das ist ein Think Tank, der sich auch mit der europäischen Außen- und Sicherheitspolitik beschäftigt. Ich konnte vor der Sendung mit ihr sprechen, da habe ich sie gefragt, Frau Franke, was haben Sie denn gehört? Warum ist das Projekt gescheitert?
1: Also das Projekt hatte leider, muss man sagen, seit Anfang an so seine Probleme. Es läuft jetzt seit 9 Jahren. Und obwohl es ja eigentlich ein Leuchtturmprojekt für die deutsch-französische und für die europäische Verteidigungskooperation sein sollte, wurde es in den letzten Jahren immer mehr zum Spaltpilz. Man war sich nicht so ganz einig, was genau das Flugzeug können sollte, wie es aussehen sollte. Vor allen Dingen aber, und das hat jetzt auch vor allen Dingen das Ende hervorgerufen, gab es Uneinigkeit auf der industriellen Ebene. Man hatte in diesem Projekt 2 Wettbewerber, also Dassault, der französische Konzern, und Airbus, der in dem Fall deutsche Konzern, zusammengebracht, zum gewissen Grade zusammen gezwungen und sie dazu verdammt, zusammenzuarbeiten. Und das hat letztendlich einfach nicht geklappt. Da gab es zu viel Uneinigkeit über, ja, wer da die Führerschaft hat. Und das konnte die Politik letztendlich nicht ausgleichen. Und damit ist jetzt zumindest der Kampfflugzeugteil des Kampfflugzeugprojektes gescheitert.
0: Also wenn ich auch das jetzt nochmal übersetzen wollen würde, korrigieren Sie mich, wenn ich es nicht richtig verstanden habe, es ging um Eitelkeiten?
1: Es ging weniger um Eitelkeiten als um Geld oder beziehungsweise Wirtschafts- und industrielle Interessen. Das Problem ist, alle sind immer für die europäische Zusammenarbeit in der Verteidigung, aber nur so lange, wie es sie selbst, also die Länder selbst, nichts kostet. Denn die Idee ist natürlich schon, dass wenn man auf europäischer Ebene zusammenarbeitet, dass man gewisse Dinge dann eben nicht bei sich selbst macht, sondern eben beim europäischen Partner. Und da kam das Problem. Also man hat gesagt, wir wollen das zusammen machen, aber dann sagte eben das so, wir haben die Führerschaft bei dem Kampfflugzeug, das heißt, wir wollen, ich übertreibe es jetzt einfach, alles bei uns machen und den Deutschen davon nichts abgeben. Und da haben die Deutschen gesagt, nee, das geht aber auch so nicht. Und da kommen diese Rangeleien ins Spiel. Also okay. Es waren industrielle und wirtschaftliche Interessen.
0: Jetzt ist das Kind in den Brunnen gefallen. Welche Lücke entsteht dadurch?
1: Naja, es entsteht insofern eine Lücke, als dass dieses Flugzeug ja in Deutschland den Eurofighter und in Frankreich die Rafale ersetzen sollte. Fliegen sollte es ursprünglich 2040. Das wurde jetzt schon nach hinten geschoben zu 2045. Aber spätestens dann braucht man eben ein anderes System. Und diese Lücke muss gefüllt werden. Idealerweise mit einem anderen europäischen System. Da kann man jetzt schauen, ob man mit den Briten und Italienern geht oder mit den Schweden oder es selber macht. Oder zur Not mit einem amerikanischen System, nämlich zum Beispiel der F-35. Aber ja, also diese Lücke im Kampfflugzeugbereich gibt es dann schon. Die ist jetzt nicht morgen da, aber wir können uns das jetzt wirklich nicht leisten, nochmal irgendwie 9 Jahre was anderes zu versuchen. Aber da muss jetzt schnell was getan werden.
0: Wer macht da was mit den Briten beispielsweise? Der französische Konzern oder der deutsche Airbus?
1: Also es gibt aktuell ein Konkurrenzprojekt zu FCAS, das nennt sich GCAP. Das sind die Briten, Italiener und Japaner, die arbeiten schon zusammen. Da kann man darüber nachdenken, ob man sich ihnen anschließen kann. Ich glaube, das wäre eher eine Option für die Deutschen. Aber auch das ist jetzt reine Spekulation, denn also ich kenne auch GCAP relativ gut und ich weiß, dass die britischen Konzerne da nicht unbedingt Interesse daran haben, vielleicht da noch mehr Leute ins Boot zu holen. Das muss man also sehen, ob das eine Option ist. Alternativ könnte man natürlich auch versuchen, selber zu entwickeln. Also quasi alleine, national. Es ist meines Erachtens vor allen Dingen eine Geldfrage, als dass Frankreich nicht die tiefen Taschen hat, die Deutschland derzeit hat in der Verteidigungspolitik. Also da ist schon ein großes Fragezeichen hinter. Und Deutschland, wir haben jetzt gerade heute gehört, dass es ein Konsortium geben soll von 8 deutschen Firmen, die sich zusammentun mit Airbus eben und vielleicht das Flugzeug alleine bauen. Aber eigentlich hieß es vor einigen Jahren noch, wir machen das zusammen, weil es eben alleine sowohl von der Expertise als auch von der Finanzierung her schwierig wird. Daher bin ich jetzt gespannt und denke eigentlich dann doch eher, dass es eine europäische Kooperation geben sollte. Aber mal sehen.
0: Müssen wir abwarten tatsächlich. Was bei vielen allerdings auch hängen bleibt, ist, dass ein deutsch-französisches Projekt, das Freundschaft ausdrücken sollte, das Stärke ausdrücken sollte, das ein Gegengewicht vielleicht gegen die USA zeigen sollte, nicht funktioniert hat. Was hinterlässt

0: das für ein Bild?
1: Ja, ich finde, Sie haben da recht. Die Signalwirkung ist ziemlich fatal. Auf der anderen Seite, ganz ehrlich, lieber ein Ende mit Schrecken als ein Schrecken ohne Ende. Und es gibt ja auch andere Kooperationen. Der Kampfpanzer, den soll es weiter geben, da darf man gespannt sein. Auch FCAS, Elemente von FCAS sollen ja weitergeführt werden. Insofern würde ich sagen, machen wir jetzt einen Strich drunter, sagen, das hat nicht funktioniert, aber versuchen eben in anderen Bereichen zusammenzuarbeiten. Denn natürlich braucht eine vernünftige europäische Verteidigung eine Kooperation zwischen den beiden Großen, nämlich Deutschland und Frankreich. Und ja, dahingehend müssen wir uns jetzt orientieren.
0: FCAS, das deutsch-französische Projekt, ist jetzt erstmal gescheitert. Jetzt heißt das Ärmel aufkrempeln und weitermachen. Mit anderen Partnern vielleicht. Das sagt auch Ulrike Franke vom Think Tank European Council on Foreign Relations.
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0: Ernst, aber nicht hoffnungslos. Den Spruch haben Sie so oder so ähnlich sicher auch schon mal gehört. Und mit dem Spruch knüpfen wir vielleicht sogar direkt an das Gespräch an, das Sie ja gerade gehört haben. Es geht nämlich jetzt um die Lage der deutschen Unternehmen. Da gab es zuletzt immer wieder schlechte Nachrichten. Viele Wirtschaftsforschungsinstitute haben ihre Konjunkturprognosen für das laufende Jahr gesenkt. Allerdings ganz so düster scheint die Lage gar nicht zu sein, denn viele Unternehmen produzieren wieder mehr und auch der Export steigt an.
3: Es gibt einen Silberstreif am Horizont der deutschen Wirtschaft. Trotz des Iran-Kriegs, trotz der zuletzt stark gestiegenen Energiepreise, trotz harter Konkurrenz aus Asien und trotz hoher US-Zölle konnten deutsche Exportunternehmen ihre Ausfuhren den dritten Monat in Folge steigern. Immerhin um 0,9%. Das sind neue Zahlen vom April. Und noch eine gute Nachricht. Bei Industrieunternehmen, beim Bau und bei den Energieversorgern wird wieder mehr produziert. Die Unternehmen stellen zusammen 0,4% mehr her als im Vormonat, so das Statistische Bundesamt. Ist die wirtschaftliche Lage also doch nicht so düster, wie es zuletzt den Anschein hat? Viele große Wirtschaftsforschungsinstitute hatten ihre Prognosen für das laufende Jahr drastisch nach unten korrigiert. Das Bruttoinlandsprodukt dürfte dieses Jahr nur noch um 0,5% zulegen, so die Bundesregierung. Zum Vergleich, im Januar war die Regierung noch von 1% ausgegangen. Bundeswirtschaftsministerin Katharina Reiche spricht davon, dass der Gegenwind zugenommen habe.
4: Der Krieg im Nahen Osten hat zu einem Energiepreisschock geführt, den wir nicht verhindern konnten, der die Menschen und die Wirtschaft aber real belastet.
3: Und nicht nur das. Chris Oliver Schickentanz von der Capitell AG sieht das deutsche Geschäftsmodell in Gefahr. Er spricht von der Störung globaler Lieferketten.
5: Da waren wir ja Weltmeister, unsere Lieferketten global aufzustellen, Just-in-Time-Produktion zu fördern, sprich Zulieferer aus dem Ausland so effizient aufzustellen, dass man hierzulande eben auch keine großen Lager halten musste. Und zuletzt eben noch die Zollpolitik von Donald Trump. Das waren jetzt heftige Nackenschläge und die spüren wir natürlich.
3: Als vor kurzem der US-Pharmakonzern Eli Lilly verkündete, geplante Milliardeninvestitionen in Deutschland halbieren zu wollen und Boehringer Ingelheim die Investitionen in Deutschland sogar stoppen will, da war das ein zusätzlicher Schock. Für Edgar Walk, den Chefökonomen bei Metzler Asset Management, kommt das alles aber nicht überraschend.
6: Wir sehen gerade für die Pharmabranche, aber auch andere Branchen, dass die Rahmenbedingungen insgesamt in den Umfragen von den Unternehmen in Deutschland als nicht sehr optimal oder nicht sehr gut eingeschätzt werden.
3: Und das hat Folgen. Nicht nur, was die Attraktivität des Standorts Deutschland betrifft, sondern auch, wenn es um die Schaffung von neuen Arbeitsplätzen geht. Walk findet deutliche Worte.
6: Unser gesamter Wohlstand hängt tatsächlich von den vergangenen und den aktuellen und den zukünftigen Investitionen der privaten Unternehmen ab. Von nichts anderem.
3: Auch Schickentanz spricht davon, dass die Investitionen von heute die Basis für das Wachstum von morgen sind. Doch für ihn ist das noch kein Abgesang auf die deutsche Industrie.
5: Wenn wir uns die Vergangenheit anschauen, dann war die deutsche Industrie insbesondere dann wandlungsfähig, insbesondere dann innovationsfähig, wenn der Druck am größten ist.
3: Und wenn dann die Politik vielleicht mit einem spürbaren Bürokratieabbau und mit weiteren Reformen hilft, so Schickentanz weiter, dann könnte die deutsche Industrie auch international wieder Anschluss finden.
0: Deutsche Unternehmen produzieren wieder etwas mehr und auch der Export läuft besser. Wie das kommt, hat Claudia Werle mit Zahlen zur Industrieproduktion und zur Handelsbilanz gerade beschrieben. 16:15, 16:15, hier ist HR Info am Dienstagnachmittag. Antonio Filosa ist ein Mann,

0: den viele Rüsselsheimer kennen dürften. Ob sie ihn auch mögen? Na, das war lange unklar. Seit gestern jedenfalls gibt es sicher ein paar mehr, die zu ihm stehen. Filosa, das ist der neue Chef von Stellantis, dem Konzern, zu dem eben auch Opel gehört. Und es sah auch so aus, als könnte der Standort in Hessen gefährdet sein. Deswegen gab es viele Fragezeichen. Vor allem, weil Filosa Opel eher als Regionalmarke sah und nicht als ein globales Angebot. Aber jetzt sieht die Welt eben wieder anders aus. Gestern wurde bekannt, der Standort Rüsselsheim bleibt. Der Astra soll dort gebaut werden, und zwar die nächste Generation dieses Autos. In Rüsselsheim soll es entworfen, entwickelt und produziert werden. Beatrix Keim ist Leiterin von CAR, das steht für Center Automotive Research in Duisburg. Und dieses Forschungsinstitut beschäftigt sich genau mit dem Autobau, den Autos und auch der Zulieferindustrie. Guten Tag, Frau Keim.
1: Hallo, Herr Dächer.
0: Als Sie gestern gehört haben, Opel in Rüsselsheim bleibt, haben Sie da auch gedacht, das ist ein guter Tag für Rüsselsheim und die Menschen dort?
1: Ja, nicht nur für Opel, für Rüsselsheim und die Menschen dort, die Zulieferer, die Sie auch gerade ansprachen, aber auch insgesamt Deutschland. Denn die Investitionen, die hier getätigt werden, sind eben nicht nur für Rüsselsheim, sondern eben auch für Eisenach, für Kaiserslautern und für vieles andere. Es ist ein Ja zu Deutschland.
0: Tatsächlich will Stellantis Geld in diese Unternehmensorte stecken. Auch der Green Campus ist etwas, wo man sagt, das ist etwas, das wir für die Zukunft aufbauen. Allerdings im Moment ist das Werk ja dort mit künftig 1.350 Mitarbeitenden ja eher klein, oder?
1: Das schon. Es ist aber auch natürlich aufstockbar, und es ist momentan auch eben die Sache, dass man teilweise erst etwas schrumpfen muss, um dann wieder zu wachsen. Etwas über Jahrzehnte wurde eben ja versäumt, hier wirklich automatisiert, digitalisiert voranzugehen, nicht nur zulasten dann oder aufgrund der Gewerkschaften. Es hat sich nun mal einiges geändert, und wir müssen auch noch mal etwas anders arbeiten, um eben wieder den Anschluss zu finden, um nach vorne zu kommen. Aber wie gesagt, dass hier die Entwicklung der zukünftigen Fahrzeuge auch weiterhin in Deutschland läuft, das sind eben schon mal die positiven Zeichen.
0: Rüsselsheim hat dieses Go also gestern bekommen. Wissen Sie, wer da möglicherweise Konkurrent war und womit Rüsselsheim überzeugen konnte?
1: Nun, ich denke mal, Konkurrenz könnte durchaus innerhalb des Stellantis-Konzerns innerhalb Frankreichs sein. Die französischen Marken Peugeot, Citroën sind natürlich auch sehr, sehr stark, hatten auch zum Beispiel doch einen etwas globaleren Footprint, gerade auch in China. Das hatte Opel jetzt nicht. Allerdings, denke ich mal, ist es eben auch das Engineering, das deutsche Engineering, was hier sehr vorantreibt. Der Green Campus ist ja eben auch nicht nur ein Entwicklungszentrum für Deutschland, sondern eben auch für Europa und insgesamt hier die Möglichkeiten vom Standort her, die Nähe zu den Zulieferern, insgesamt die Einbindung. Ich glaube, das war eben dann auch das Schlaglicht, hier voranzugehen. Und natürlich auch die guten Zahlen des Astra oder von Opel generell. Wenn man sich anschaut, dass sie jetzt in den ersten 4 Monaten doch 25% zugelegt haben insgesamt, und das im Vergleich zum gesamtdeutschen Durchschnitt, der bei, sagen wir, knapp 3% liegt, dann sind das schon Zeichen, die auf Aufschwung und Wachstum stehen.
0: Auch wenn es kleine, wenige dunkle Wolken trotzdem gibt, nämlich im Entwicklungszentrum in Rüsselsheim, da sollen künftig ja 650 Stellen gestrichen werden. Das hört sich nicht so gut an. Was sagen Sie dazu?
1: Nun, wie gesagt, hier ist es eben auch teilweise aufgrund der nun anstehenden Kooperation mit Leapmotor, dass man hier schaut, was passt nicht. Und natürlich hat sich hier zwar Stellantis oder eben auch Opel offen gezeigt, dass man eben nicht nur in den Bereich Elektrofahrzeuge geht, sondern auch immer noch den Verbrenner, aber das Ganze eben auf den neuen Plattformen Stellar One vorangeht. Aber eben hier muss man dann auch sehen, dass man mit chinesischen Kollegen von Leapmotor zusammenarbeitet. Und vielleicht sind das eben dann diese Stellen, die wegfallen, die dann doch mehr in alter Technologie verhaftet waren. Denn alle werden nun schauen müssen, die Zukunft ist eindeutig elektrifiziert oder vielleicht im Wasserstoffbereich, dass man hier neue Fähigkeiten an Bord hält.
0: Dennoch sagt der Stellantis-Chef, Opel ist eine Regionalmarke, ganz anders als Fiat oder Peugeot oder Jeep beispielsweise. Hält sich Stellantis Opel also nur, weil es für den Ruf deutscher Autos steht?
1: Nein, nicht nur. Ich glaube, hier ist immer noch sehr viel, auch gerade das bekannte Engineering, was hier nach vorne geht. Es hat ja nicht nur quasi, Astra Opel ist eine sehr alte, etablierte Marke und wird auch eben in Frankreich oder in anderen europäischen Ländern verkauft. Ich glaube, das ist nicht nur quasi ein Zuckerstückchen, was man lässt. Oder eben auf der anderen Seite, es ist eben genau dieses Juwel, was man hier lässt, um die Integration auch zu halten. Denn Stellantis ist ein Weltkonzern, der sehr stark aus den italienisch-französischen Marken oder amerikanischen Marken lebt. Und wenn man hier keinen wirklichen Stand, kein wirkliches Standbein in Deutschland mehr hat, das würde Stellantis insgesamt eben auch schmerzen. Und insofern aber trotzdem die Sache, dass Opel hier doch sich sehr, sehr berappelt hat, sich neu aufgestellt hat, gutes Design und wie gesagt, die Absatzzahlen Zeugen davon, dass das auch angenommen wird beim Kunden.
0: Opel und der Standort Rüsselsheim bleiben also erhalten. Dort soll der neue Astra gebaut werden. Das haben wir gestern erfahren. Und das ist ein gutes Zeichen. Das ist gut für die Menschen. Das ist gut für die Zulieferindustrie. Das ist gut für Deutschland, sagt auch Beatrix Keim. Sie ist Leiterin von CAR. Das steht für Center Automotive Research in Duisburg. Und dieses Forschungsinstitut beschäftigt sich mit Autos und der Zulieferindustrie. Danke für Ihre Einordnung.
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0: Also, ich sag mal so, dass Sophia vorne mit dabei ist bei den Namenscharts für Babys. Ich habe das mit Genugtuung gehört, denn unsere Tochter haben wir auch so genannt und die ist jetzt schon etwas größer. Aber dass sie jetzt so heißt, wie viele andere ihre Kinder auch nennen wollen, das liegt vielleicht nicht nur an ihr oder an uns, aber so ein bisschen waren wir schon Trendsetter. Okay, Sophia ist nur auf Platz 2, aber immerhin. Welche Namen on top sind bei Jungs und Mädchen, erfahren wir jetzt von Andrea Bonhagen.
3: Eine kleine Umfrage in der Innenstadt zeigt die ganze Schönheit unserer Vornamen.
4: Michelle, Melanie, Magdalena.
5: Also der Name ist inspiriert von einer Skilangläuferin. Mein Vater hat die gesehen und dann...
3: Wurde Biathletikstar Magdalena Neuner Namenspatin.
6: Ich heiße Christian und bin jetzt 34. Ich glaube, nach mir kommt kein Christian mehr.
7: Leanna, die Sanfte.
8: Jonas. Jonas ist ein Prophetenname.
3: In der Bibel Jona, der mit dem Wal. Eltern haben die Qual der Wahl und haben
8: einfach so nach Namen gegoogelt, geschaut.
9: Ich hatte mich im Internet inspirieren lassen, in allen möglichen Foren.
6: Wir hatten ein paar Bücher zur Auswahl, hatten aber auch eine App. Ähnlich wie Tinder, man swippt nach links und rechts.
3: Die Neugeborenen heißen
9: Lias. Irgendwie haben mir alle Namen mit L sehr gut gefallen.
6: Wir haben unseren Bub Louis genannt.
10: Luisa. Luisa bedeutet die Kämpferin. Und die Schwangerschaft war jetzt nicht so einfach und dementsprechend passt sehr gut.
3: Ausgesucht wird hauptsächlich nach dem Klang. Dazu kommen Trends, Modewellen, je nach Generation. Etwa alle 30 Jahre sind völlig andere Namen beliebt als vorher, sagt Namensforscher Lutz Kunsch. Früher gab es oft Namen mit U, wie eben Lutz und Ute, Ulrike und Ulrich. Namen mit U sind heute selten.
11: Sophia und Noah, die haben wir schon ein paar Jahre auf Platz 1 oder 2. Wir haben den Leo dabei und wir haben die Sarah dabei. Wenn man das viele Jahre beobachtet, gibt es da nicht so große Verschiebungen am Anfang.
3: Die Verschiebung läuft schleichend. Emma und Emilia heißen die Babys heutzutage Matteo und Theo. Es fällt auf, Mädchennamen enden häufig auf A oder ihr. Überhaupt finden Eltern die Vokale I und A im Namen schön. Und als Konsonanten weiche wie M, N und L. Jungsnamen enden vor allem auf Eo. Nach Matteo und Theo ist Leo auf Platz 4. Das liegt wohl nicht am aktuellen Papst.
11: Es sind kurze Namen. Es sind Namen, die meistens zwei Silben haben, viel A drin, viele Vokale drin. Es geht wirklich um den Klang des Vornamens. Die Leute nehmen es dann einer vom anderen und finden es schön.
3: Im Sinne des Kindeswohls werden manche Vornamen wie Lucifer nicht erlaubt. Die Bandbreite ist aber riesig.
11: Wir haben ja 60.000 verschiedene Namen durchs Internet, wenn man nachschauen kann. Allgemein gesagt, nicht nur verdoppelt.
3: Zuwanderung schlägt sich nieder. In den Großstädten Berlin, Bremen und Hamburg ist inzwischen der Name Mohammed der häufigste Jungsname. In Hessen ist er auf Platz 2.
11: Wir haben ja nun aus verschiedenen Kontinenten und Kulturkreisen zugezogene Personen, die als Andenken, was ich auch schön finde, ihren Namen mitbringen.
3: Es gibt Namen von früher aus der Generation unserer Großeltern, die wieder aufflammen, wie Karl, Oskar, Frieda oder Henry. Und es gibt Evergreens, Namen, die nie ganz weg waren.
12: Ich mag meinen Namen. Anna, kurz und einfach, gab es in alten Jahren und jetzt wieder neu.
13: Ach Gott, ich heiße Elisabeth und ich liebe meinen Namen. hat viele Vokale, ist doch ein schöner Name.
0: Also ich bin sicher, irgendwann ist Matthias auch wieder in, aber so lange warte ich noch ab. Im Moment führen die Hitliste bei den Vornamen der Babys Emilia für die Mädchen und Theo für die Jungs an. Andrea Bonhagen hat uns über das Ranking informiert. Jetzt dauert's wirklich nicht mehr lang. Heute ist ja Dienstag. Am Donnerstag beginnt in Mexiko, Kanada und den

0: USA. Die Fußball-WM, gut, da ist schon so viel drüber geschrieben, gesprochen und gezeigt worden. Auch vieles, was sich gar nicht so toll anhört, also etwa die teuren Tickets, die teuren Verkehrsverbindungen, weite Wege und. Wenn aber das erste Spiel in Mexiko-Stadt mit dem Spiel Mexiko gegen Südafrika angepfiffen wird, dann geht's doch so weiter wie meistens bei den Spielen. Und dann geht's eben auch nur um das eine.
1: Fußball, der Sport der Überraschungen und Sensationen. Es passiert immer wieder. Ein einziges Tor entscheidet ein Spiel. Ein Alleinstellungsmerkmal des Fußballs im Vergleich zu anderen Ballsportarten wie Handball oder Basketball, sagt Metin Tolan, Professor für Physik an der Technischen Universität Dortmund.
2: Der Fußball ist so unberechenbar und so interessant, weil so wenig Tore fallen. Das macht nämlich die Komponente Glück beim Fußball riesengroß.
1: 2,7 Tore fallen im Schnitt pro Begegnung. Und damit hat jeder einzelne Treffer ein enormes Gewicht, erklärt der Sportwissenschaftler Daniel Memmert.
3: Und damit trägt natürlich auch jedes zufällige Ereignis, das ein Tor beeinflusst, überprozentual zum Ergebnis bei.
1: Daniel Memmert leitet das Institut für Trainingswissenschaft und Sportinformatik an der Deutschen Sporthochschule Köln. Mit seinem Team ist er dem Zufall auf der Spur, bis in alle Ecken des Spielfelds.
4: Als Zufall gelten im Fußball Spielaktionen oder auch Situationen, die nicht planbar sind und somit auch relativ schwer trainierbar sind. Beispielsweise abgefälschte Schüsse, Bälle, die vom Pfosten zum Torschützen abprallen und dann reingemacht werden. Oder Tore, die unbeabsichtigt von einem Abwehrspieler vorbereitet werden.
1: Mit seinen Forschenden hat Daniel Memmert in einer großen Studie mehr als 7000 Tore aus mehreren Spielzeiten der englischen Premier League analysiert. Ergebnis: fast die Hälfte, nämlich 47%, waren mit einem Zufallselement behaftet. Unter den Toren mit Zufallsbeteiligung gibt es Strukturen und Muster. Beispielsweise erzielen schwächere Teams anteilig mehr solche Treffer als stärkere. Um noch mehr Erkenntnisse zu gewinnen, haben die Sportinformatiker um Daniel Memmert verschiedene Daten ein zweites Mal analysiert.
3: Wir haben uns verschiedene Zufallsmerkmale noch mal deutlicher angeschaut. Zum Beispiel, wie sieht es bei mehr als 250 Eigentoren aus? Wie sieht es bei mehr als 550 Toren nach Abprallern aus? Wir können somit sagen, wie sich solche Situationen, solche Aktionen von anderen Toren unterscheiden. In welchen Zonen werden sie erzielt? Welche Aktionen gehen Ihnen voraus?
1: Tore nach Abprallern und Eigentore korrelieren in ihrer Entstehung mit genau bestimmbaren Räumen. Es ist also wichtig für Mannschaften, gerade in diesen Planquadraten die Raumkontrolle zu gewinnen. Viele Teams trainieren schon Strategien, um den Zufall zu provozieren, Chaos im gegnerischen Strafraum auszulösen und Bälle gezielt in die entscheidenden Abschnitte zu spielen. In dem Zeitraum, den Daniel Memmerts Team untersucht hat, ging der Anteil des Zufalls an Toren über die Jahre leicht zurück.
3: Das war vor 10 Jahren noch anders. Wir glauben, dass ein Tick mehr Kontrolle im Spiel ist. In dem Spitzenfußball, weil es immer mehr Spielanalysten gibt, immer mehr Menschen, die Matchpläne erstellen
1: und damit der Faktor Kontrolle im Spiel wichtiger wird.
0: Welche Rolle spielt der Zufall bei Fußballspielen, insbesondere vielleicht auch jetzt bei der WM, die übermorgen beginnt? Damit hat sich Peter Seibel in seinem Beitrag beschäftigt. Und was ich dazu sagen kann, überhaupt kein Zufall sind die Nachrichten bei uns. Die sind sehr sorgfältig ausgewählt. Das kann Ihnen Volker Kinkel jetzt bestätigen.
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6: 16.30 Uhr. Klingbeil fordert mehr Tempo bei Investitionen in Klima und Infrastruktur. EU plant Einreiseverbot für russische Soldaten. 25 Vereine im Start-Social-Wettbewerb ausgezeichnet. Das Wetter, Sonne und Wolken, meist trocken bis 21 Grad. Mein Name ist Volker Kinkel. Finanzminister Klingbeil hat mehr Tempo gefordert bei Projekten in Infrastruktur und Klimaneutralität, die über das Sondervermögen finanziert werden. Er kündigte an, stärkere Anreize zu setzen. So soll es einen Bonus geben, wenn Geld schnell und sinnvoll investiert wird. Ist das Gegenteil der Fall, sollen die Mittel gekürzt oder ganz gestrichen werden. Klingbeil hatte heute den ersten Bericht des Investitions- und Innovationsbeirats bekommen. Das Gremium soll prüfen, wofür das Geld aus dem Sondervermögen ausgegeben wird.
7: Die EU-Kommission hat ein weiteres Sanktionsprogramm

0: Intelligenzfunktion sorgt für Streit zwischen dem Hersteller und der EU. Apple hatte gestern seinen neuen Sprachassistenten vorgestellt, aber gesagt, dass er in Europa nicht auf Mobilgeräten eingeführt werde, wegen der EU-Digitalgesetze. Dem widersprach die Europäische Kommission. Nichts verbiete Apple, hier neue Produkte einzuführen. Apple müsse aber auch andere KI-Assistenten zulassen. Das habe der Hersteller gewusst, aber nicht umgesetzt. Wenn im Sommer die Sonne vom Himmel brennt, dann sind viele Städte nicht gut darauf vorbereitet. Das geht aus dem aktuellen Hitzecheck der Deutschen Umwelthilfe hervor. Aus der ARD-Klimaredaktion Margareta Holzreiter.
1: Unter den 195 untersuchten Städten ist Mannheim in Baden-Württemberg die Stadt mit dem höchsten sogenannten Hitzebetroffenheitsindex. Dieser setzt sich zusammen aus der Oberflächentemperatur im Sommer, dem Verhältnis von versiegelten Flächen und Grünflächen sowie der Bevölkerungsdichte. Die übrigen 9 Städte mit dem höchsten Indexwert liegen ebenfalls in Baden-Württemberg sowie in Rheinland-Pfalz und Hessen.
0: Kanzler Merz hat 25 Vereine im bundesweiten Start Social Wettbewerb ausgezeichnet. 7 von ihnen bekamen je 5.000 Euro Preisgeld. Unter ihnen ist auch der Verein Inspiring Girls Deutschland aus Bensheim in Südhessen. Er fördert junge Mädchen bei der Berufsauswahl. Merz sagte, der Verein stärke Selbstvertrauen, baue Rollenklischees ab und setzte sich mehr für Chancengleichheit ein. In Bad Wildungen fällt morgen der Unterricht in der Ense- und der Matthias-Bauer-Schule aus. Das hat der Landkreis mitgeteilt. Grund? Auf dem gemeinsamen Schulgelände sind Eichen-Prozessionsspinner festgestellt worden. Eine Fachfirma soll die Raupen morgen entfernen. Übermorgen sollen die Schulen wieder öffnen. Der Eichen-Prozessionsspinner ist für Menschen gefährlich, besonders wegen seiner giftigen Brennhaare. Das waren die Nachrichten. Das Wetter? Im Norden kann es noch den ein oder anderen Schauer geben, ansonsten ist es eher trocken bei 16 bis 21 Grad. In der Nacht ist es dann auch trocken bei 10 bis 6 Grad. Morgen ist es sonnig, teils bewölkt. Am Vormittag bleibt es noch weitgehend trocken. Später kommen Schauer und Gewitter dazu bei nur noch 14 bis 19 Grad. Und die weiteren Aussichten: am Donnerstag Sonne, Wolken, selten Schauer, 14 bis 20 Grad. Am Freitag viele Wolken, etwas Sonne und ein paar Schauer, 16 bis 22 Grad. Die Zeit 16.33 Uhr.
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0: Vorsicht auf der A5 Kassel Richtung Frankfurt. Zwischen Ohmthal-Dreieck und Homberg oben liegen Metallteile auf der Fahrbahn. Vorsicht auf der A5 Kassel Richtung Frankfurt. Zwischen Bad Homburger Kreuz und Nordwestkreuz Frankfurt liegen Reifenteile auf der Fahrbahn. Vorsicht auf der B49 Gießen-Limburg. Zwischen Löhnberg und Waldhausen befinden sich Enten und Personen auf der Fahrbahn. Vorsicht auf der B253 Fritzlar-Melsungen. Zwischen Wabern und dem Abzweig nach Harle eine ungesicherte Unfallstelle in beiden Richtungen. A3 Köln Richtung Würzburg, zwischen Frankfurter Kreuz und Frankfurt Süd 2 Kilometer stockender Verkehr. A66 Wiesbaden Richtung Frankfurt, zwischen Wiesbaden-Erbenheim und Wiesbadener Kreuz ein Unfall auf dem rechten Fahrstreifen, dadurch 4 Kilometer Stau. A643 Wiesbaden Richtung Mainz, zwischen Wiesbaden-Dotzheim und Wiesbaden-Eppelallee 3 Kilometer Stau, dadurch auch 3 Kilometer Stau auf der A66 zwischen Wiesbaden-Mainzer Straße und Schierstander Kreuz. Und die B459 Frankfurt Richtung Eppertshausen ist zwischen Grafenbruch und Dietzenbach nach einem Unfall gesperrt. Dadurch auch Rückstau auf der L3217 bis Neu-Isenburg. Bitte diesen Bereich weiträumig umfahren.
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3: Guten Tag. Hätte ich 500 Milliarden Euro? Ich wüsste nicht, was ich damit machen soll. Das wäre mir einfach zu viel. Und dabei wäre ich ja noch in der günstigen Lage, dass ich alles alleine entscheiden könnte, wofür ich es ausgebe. Bei der Bundesregierung mischen sehr viele mit, wenn es darum geht, 500 Milliarden Euro auszugeben. Da war aber vorher auch schon klar, wofür die Schulden, denn nichts anderes ist das Sondervermögen, ja ausgegeben werden sollen. Für Schulen, für Kitas, für Straßen und für Schienen. Kurzum, für das, was in den vergangenen Jahren einfach zu kurz gekommen ist. Die Frage, die dann ganz schnell aufgetaucht war, ist, wird das Geld auch wirklich dafür benutzt? Es gab Vermutungen, dass damit andere Haushaltslöcher gestopft werden könnten. Und heute gab es einen Zwischenbericht von einem Gremium aus Expertinnen und Experten. Professorin Ann-Christine Achleitner gehört dazu. Normalerweise sind sie ja Wirtschaftswissenschaftlerin. Wir reden aber, weil sie eben Teil des Investitions- und Innovationsbeirates sind. Und sie merken in ihrem Bericht an, dass die Regierung klare Ziele definieren sollte, was genau mit dem Geld gemacht werden sollte. Gibt die Ziele denn gar nicht?
4: Danke, dass Sie gleich die Frage der Ziele ansprechen, denn das ist ein wichtiger Punkt des Berichts an sich. Natürlich gibt es Ziele. Was es nicht gibt, ist, dass es keine übergeordnete Strategie gibt, die ressortübergreifend ist und die sich damit beschäftigt,

0: beschäftigt, wo will jetzt Deutschland wirklich grundsätzlich hin, aus dem man dann die Sachen wieder seinerseits ableiten könnte. Also um diese sozusagen Top-Strategie, um die geht es.
1: Ich habe einen Kritikpunkt vor allem herausgelesen. Forschung und Entwicklung sollten stärker priorisiert werden. Warum ist das eigentlich wichtiger, als Straßen und Schienen zu bauen?
0: Es sollte nicht so sein, dass man das relativiert, ist das eine wichtiger oder das andere, sondern Innovation an sich ist wichtig in einem Land, was eben rohstoffarm so ist, so wie wir es ja sind. Und wir haben jede Menge, das weiß jeder, geopolitische, technologische Herausforderungen. Also wir brauchen produktives Wirtschaftswachstum in verschiedenen Sektoren. Dafür ist Innovation wichtig für uns alle. Und da ist es eben so, dass sowohl im Sondervermögen als auch im Bundeshaushalt relativ wenig gemessen an der Größe der Aufgabe zur Verfügung gestellt wird. Wichtig ist aber, wenn man Innovation richtig einsetzt, dann führt sie eben zu Wachstum und Wachstum erlaubt natürlich wieder andere Dinge. Das heißt, es soll nicht auf Kosten von anderen Dingen gehen.
1: Ich will jetzt nicht Ihre Kompetenz als Wirtschaftswissenschaftlerin ankratzen, aber das, was Sie da gerade gesagt haben, ist ja eine Binsenweisheit. Das wissen wir alle schon sehr, sehr lange, aber dennoch scheint es hier ja immer wieder Kritikpunkte zu geben. Lassen Sie uns noch auf einen Punkt eingehen, was im Gutachten drin steht. Da steht zum Beispiel, dass Kommunen mit mehr Geld ausgestattet werden sollen. Warum?
0: Lassen Sie mich bitte, und entschuldigen Sie mich, da einen Punkt zurückgehen zu der Binsenweisheit.
1: Ja.
0: Ich teile natürlich, dass das eine Binsenweisheit ist, aber es gibt doch auch relativ in der Öffentlichkeit relativ wenig Druck, dass wir mehr in Innovation investieren oder dass wir die verschiedenen Prozesse, die wir machen, wenn Sie zum Beispiel an die ganzen Baumaßnahmen denken oder so, innovativ angehen, um neue Märkte zu machen. Also von daher muss man sozusagen, auch wenn es eine Binsenweisheit ist, schon darauf hinweisen. Wenn es um die Kommunen geht, dann geht es um die 100 Milliarden, in diesem 500-Milliarden-Fonds, die ja an die Länder gehen und dann an die Kommunen. Da ist einfach die Aussage, dass die jetzige finanzielle Situation der Kommunen so ist, dass diese Gelder im Sondervermögen nicht reichen werden und dass man grundsätzlich über die kommunale Finanzierung nachdenken muss, wenn man im Hinterkopf hat, dass 60% aller Bauvorhaben schon bei den Kommunen liegen.
1: Ich nehme jetzt auch noch mal die Binsenweisheit auf. Es gibt nämlich Forschungsinstitute, die haben schon in der Vergangenheit diesen Kritikpunkt gebracht. Die sagen, dass ein Großteil dessen, was bisher als Ausgaben aus dem Sondervermögen deklariert wurde, gar keine zusätzlichen Investitionen waren, die Sie ja fordern, sondern es waren ohnehin geplante Ausgaben, die man dann aber einfach nicht aus dem knappen, aus dem normalen Haushalt entnehmen wollte, sondern eben aus diesem Sondervermögen. Teilen Sie diese Ansicht?
0: Das sind jetzt sehr technische Fragen, die Sie ansprechen. Wir greifen gleich zwei Sachen auf, die wir sehr wichtig finden bei dieser Abgrenzung der Zusätzlichkeit. Dass man ja sagt, das Sondervermögen ist dann zusätzlich, wenn eben die 10%-Schwelle erschöpft ist, dass wir da darauf hinweisen, dass es nicht darum geht, wie viel Gelder budgetiere ich eigentlich, sondern wie viel Gelder gebe ich auch wirklich aus. Mhm. Also wir beschäftigen uns mit dieser Frage des Mechanismus. Das andere ist eine sehr technische Sache, wie gehe ich mit Verteidigungsausgaben aus? Also wir nehmen zwei Punkte, die angebracht worden sind, sehr deutlich auf und schlagen vor, hier die Mechanik zu ändern, wie ich darüber nachdenke.
1: Wann werden wir eigentlich alle merken, dass da Geld benutzt wurde, das uns allen zugutekommen soll? Wagen Sie mal eine Prognose. Heute gab es den Zwischenbericht und wann spüren wir es?
0: Das ist ein ganz wichtiger Punkt und ja auch ein Ziel des Sondervermögens. Das hat der Minister heute auch wieder gesagt, dass wir es eben alle spüren und wie wichtig demokratische Seite davon ist. Nehmen Sie meinen Bereich der, und wenn ich sage meinen als Fachbereich der Innovation, da ist es sehr anspruchsvoll festzulegen, wie Sie in Bereichen wie Fusion, Quanten oder so investieren. Das heißt, das hat gedauert. Deswegen haben wir hier ja auch keine Abflüsse in der Form, die bemerkenswert sind. Aber es ist zu hoffen, wenn Sie jetzt die Hightech-Agenden sehen, dass es jetzt hochfährt. Also von daher ist es zu früh, nach dem ersten Halbjahr das zu sagen, aber wir sollten Ende des Jahres schon deutliche Veränderungen sehen, das hoffen wir. Und das setzt eben auch voraus, dass man das mit einem relativen Tempo macht, was ein Thema ist, was der Beirat heute immer wieder betont hat, dass Tempo jetzt wichtig ist.
1: Tja, werden wir weiter beobachten. Das Geld aus dem Sondervermögen und wie es eingesetzt werden soll, heute gab es dazu einen Zwischenbericht. Ich habe darüber gesprochen mit Professorin Ann-Christin Achleitner. Sie ist Wirtschaftswissenschaftlerin und Teil des Investitions- und Innovationsbeirates, der diese Ergebnisse heute mit vorgestellt hat.
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1: Angriffe auf politisch Andersdenkende, Anschläge auf Infrastruktur oder Widerstand gegen Polizisten. Die politisch motivierte Kriminalität bleibt in Deutschland auf einem Rekordniveau. In Berlin ist heute die entsprechende Statistik des Bundeskriminalamtes vorgelegt worden vom Bundesinnenminister, von Alexander

0: Alexander Dobrindt und natürlich war auch BKA-Präsident Holger Münch mit dabei.
1: In kaum einem Bereich gibt es eine positive Entwicklung. So gibt es laut Dobrindt
2: mit Abstand die meisten Gewaltdelikte von rechtsextremen Tätern.
1: Und das mit deutlichem Zuwachs. Noch größer ist der Zuwachs
2: gerade in der linken Szene.
1: Und so geht es weiter. Bei Antisemitismus
2: ein deutlicher Anstieg im Bereich.
1: Ebenfalls ein Problem sieht Dobrindt bei
2: Hass, Hetze und Gewalt gegenüber Amtsträgern.
1: Außerdem stelle man fest,
2: dass die Straftaten gegenüber die Polizei um 4,7% gestiegen ist.
1: Auch Gewalt gegen Frauen oder queere Menschen hat zugenommen. Fast 86.000 politisch motivierte Straftaten haben die Behörden im vergangenen Jahr erfasst. 2% mehr als im Vorjahr und ein Allzeithoch. Darunter fallen Sachbeschädigungen, etwa von Wahlplakaten, Beleidigungen, das Zeigen verfassungsfeindlicher Symbole, aber auch tätliche Angriffe. Woher kommt diese Entwicklung? Der Präsident des Bundeskriminalamts Münch nennt bei der Vorstellung des Berichts mögliche Ursachen.
3: Erstens, wir sehen eine zunehmende Polarisierung und das kann zu einer Radikalisierung führen, die sich durch Gewalttaten gegenüber Andersdenkenden oder dem politischen System am Ende äußern. Und zweitens, der weiterhin bestehende große Einfluss extremistischer Propaganda, zum Teil aus dem Ausland, spiegelt sich auch am Ende in der Gewaltbereitschaft wieder. Und drittens, internationale Konfliktlagen emotionalisieren, auch in Deutschland.
1: Diese Konfliktlagen, wie beispielsweise der Gaza-Krieg, verstärkten Radikalisierungsprozesse und Gewalttaten. Bei all den ernüchternden Zahlen legt Dobrindt heute den Fokus auf einen bestimmten Bereich, nämlich die Gewalt gegen Amts- und Mandatsträger, besonders im Kommunalen. Der Innenminister verteidigt in diesem Zusammenhang den umstrittenen Paragraphen 188, der Politikerbeleidigung unter Strafe stellt.
2: Wir reden von Tausenden von Kommunalpolitikern, die wir schützen wollen, die dringend gebraucht werden, von denen wir sehen, dass es einen Effekt inzwischen gibt, dass sie sich zurückziehen, dass die Bereitschaft zurückgeht, sich dort zu engagieren, dass Hass, dass Hetze, dass Bedrohung ein Grund auch dafür ist, dass sich Menschen zu diesem Dienst nicht mehr bereit erklären.
1: Für Änderungen des Paragraphen, die Spitzenpolitiker betreffen würden, zeigt sich Dobrindt zwar offen, doch der ursprüngliche Gedanke sei der Schutz von Kommunalpolitikern gewesen und die solle man weiter im Blick behalten. Sowohl Dobrindt als auch BKA-Präsident Münch sprechen von der Kommunalpolitik als Basis der Demokratie. Auch deswegen wolle man präventive Schutzkonzepte für Amtsträger verstärken. Eine positive Entwicklung bei den sonst hauptsächlich ansteigenden Zahlen der politisch motivierten Straftaten kann Dobrindt aber doch nennen.
2: Ich glaube, dass wir feststellen können, dass wir bei dem Thema Reichsbürger in der Vergangenheit Erfolge zu verzeichnen haben. Wir haben einen Schwerpunkt in der Vergangenheit ja auch da gesetzt, um den Entwicklungen etwas entgegenzuhalten. Das ist funktionsfähig, das hat auch abschreckende Wirkungen.
1: Um die hohen Zahlen bei rechts- und linksextremer Gewalt anzugehen, wolle man Polizei und Verfassungsschutz besser aufstellen. Außerdem soll Gewalt gegen Einsatzkräfte schärfer bestraft werden. Gemeinsam mit dem Bundesjustizministerium bereite man einen entsprechenden Gesetzentwurf vor.
0: Aus Berlin Jasper Ruppert mit den Einzelheiten der Statistik zu motivierter Kriminalität und den Bewertungen durch Politik und Polizei. Zwischen Kassel und Erfurt liegen nur 150 Kilometer oder aber 12 Plätze beim Städteranking. Das ist eine Liste, die jedes Jahr erstellt wird. Da werden Menschen nach ihrer persönlichen Lebenssituation gefragt, auch nach ihrer Zufriedenheit vor allem. Dabei geht es um die Region, das Alter, das Geschlecht und beispielsweise auch, wie viele gute Jobs es gibt oder wie außergewöhnlich das Freizeitangebot ist. Professor Bernd Raffelhöschen von der Universität Freiburg ist der Mann, der hinter den Fragen steht und das Ganze wissenschaftlich auswertet. Ich habe vor der Sendung mit ihm gesprochen und ihn gefragt, Herr Professor Raffelhöschen. Die Kasselaner, die waren sehr lange zufrieden in ihrer Stadt. In den vergangenen 2 Jahren lagen sie auf Platz 1. Jetzt sind sie nur auf dem Platz 13 gelandet, selbst in Mönchengladbach, in Oberhausen oder in Duisburg sind die Menschen zufriedener. Was ist denn da passiert?
4: Nun, das kann ich Ihnen auch nicht hundertprozentig genau sagen. Also wir fragen Menschen auf der Skala 0 bis 10, wobei 0 ist sehr unzufrieden und 10 ist absolut happy. Wo steht ihr? Und da geben die Menschen uns eine Antwort eben halt. Und diese Antwort fiel in Kassel normalerweise immer so aus, die letzten 2 Jahre Spitzenreiter Nummer 1, und zwar robust Nummer 1, fiel so aus, dass die Kasseler extrem hochzufrieden hatten. Also die Anzahl der Hochzufriedenen, die also auf der Skala 8, 9 oder 10 sich

0: entsprechend vorstellen. Die ist in Kassel extrem hoch gewesen. Die Anzahl der extrem Unzufriedenen war extrem niedrig. Und in Kassel ist das Letztere so geblieben, aber die extrem Hochzufriedenen haben sich ein bisschen in die Mitte bewegt. Und wenn sie viele haben, die von 9 eher auf 8 oder 7 gehen, dann wird der Durchschnitt natürlich gesenkt.
1: Ich versuche es mal anders zu erklären oder ich frage das einfach mal. Haben sich jetzt die Umstände in der Stadt verändert oder ist eher der Blick der Menschen auf ihre Stadt anders geworden?
0: Nein, die Umstände haben sich nicht verändert. Das liegt eben, wie gesagt, daran, dass viele, die rausfallen, die also im Jahr 22 gesagt haben, wir haben es gut geschafft, die Corona-Zeiten gut zu überleben, die Corona-Zeiten auch gut zu überstehen mit unseren Gemeinschaftsstrukturen etc. Diese sind raus, aber nochmals, Kassel ist etwas abgesackt in ihrer Zufriedenheit. Was eher uns überrascht ist, dass die anderen, die in dem oberen Teil der 10 zufriedensten Städte angeht, sich ansiedeln, die sind sehr viel stärker nach oben gegangen. Und das hat eigentlich dieses Ranking ziemlich durcheinander gewirbelt.
1: Erfurt zum Beispiel, die haben sich schon hochgearbeitet. Und wer da schon mal war, der weiß ja auch, die Stadt ist schön. Die haben mit der Krämerbrücke eine besondere Attraktion. Aber das sind ja nicht die Kriterien, nach denen Sie arbeiten. Wie haben es die Erfurter denn auf Platz 1 geschafft diesmal?
0: Nun, die Erfurter sind deshalb auf Platz 1, weil sie das so angegeben haben. Denn wie gesagt, wir machen ja nur eine Einschätzung der subjektiven Zufriedenheit. Wir machen noch keine Kausalität. Die Kausalitätsforschung machen wir ja mit dem Glücksatlas im Herbst. Hier im Städteranking ist es nur eine rein deskriptive Angelegenheit. Die Erfurter geben eben halt auf dieser Skala an, sehr zufrieden zu sein. Was wir dann natürlich da reinspielen ist, wir fragen uns, warum ist das so? Und da ziehen wir aus dem Glücksatlas, denn der weiß ja, dass die Zufriedenheit eher in den 4 Gs liegt. Also den G wie Gesundheit, und die Erfurter sind eben halt einfach gut ausgestattet in dieser Richtung. Die Erfurter haben aber auch Gemeinschaftsstrukturen, die intakt sind. Die Erfurter haben eine, sagen wir mal, sehr gutes Einkommen im Verhältnis jedenfalls zu den anderen ostdeutschen Regionen. Und wenn sie in Erfurt dann auch noch eine Miete haben, die im Verhältnis zu dem, was sie verdienen, besonders erschwinglich ist, dann kann das sehr, sehr gut einen nach oben katapultieren.
1: Das lässt uns trotzdem etwas ratlos zurück. Ich gehe nochmal zurück auf hessische Städte. Kassel ist ja immer noch die, sagen wir mal, Stadt, wo die Menschen leben, die am meisten Zufriedenheit erfahren. Bei anderen Städten ist das gar nicht so. Frankfurt und Wiesbaden belegen den dritt- bzw. vorletzten Platz. Aber die sind ja in diesen Städten, die Menschen, die dort leben, die sind wohlhabend. Also die Einkommen sind hoch, die Arbeitslosigkeit ist vergleichsweise niedrig, die haben ein gutes Infrastrukturangebot. Wie kommt es, dass die trotzdem unzufrieden sind?
0: Ja, da muss man natürlich in Frankfurt ganz klar sehen, Frankfurt hat Zufriedenheit in der Mitte, aber die Anzahl der wirklich höchst unzufriedenen Menschen ist in solchen Städten wie Frankfurt, aber auch beispielsweise Rostock oder auch beispielsweise in Großstädten wie, sagen wir mal, München, doch relativ hoch. Und sobald man diese höchst unzufriedene Menschen hat, die ja auf der Skala von 0 bis 10 eher bei 3 oder 4 oder 5 sind, dann zieht das den Durchschnitt natürlich runter. Und das ist etwas, was wir dort festgestellt haben. Bei Wiesbaden sind wir selbst ratlos. Da müsste man jetzt wirklich konkret mal nachfragen bei den Menschen, ja, was ist es eigentlich?
1: Tja, vielleicht passiert das ja dann im November beim Glücksatlas. Auf jeden Fall, das Städte-Ranking von heute bringt kein gutes Ergebnis für die hessischen Städte. Vor allem Kassel rutscht ab von Platz 1 auf Platz 13. Professor Bernd Raffelhüschen hat es uns gesagt, er ist der wissenschaftliche Leiter der Studie.
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1: Jubel gab es gestern bei Opel in Rüsselsheim. Da gab es nämlich die Zusage für den Bau des neuen Astra im Werk Rüsselsheim. Beschäftigte und Betriebsrat hatten lange gebangt, aber jetzt herrscht eben die Klarheit. In Hessen werden also weiter Autos gebaut. Das hat der Opel-Mutterkonzern Stellantis mitgeteilt. Im Opel-Werk in Rüsselsheim gibt es damit eine neue Perspektive für die Beschäftigten und auch für die Stadt Rüsselsheim selbst natürlich auch.
4: Gut 1300 Mitarbeiter arbeiten bei Opel in Rüsselsheim noch direkt in der Automontage. Am frühen Morgen vor dem Werkstor begrüßen die Beschäftigten die Nachricht, dass auch künftig das Modell Astra hier vom Band laufen soll.
5: Besser geht

0: nicht das, worauf wir gewartet haben. Wir entwickeln das Auto, wir bauen das Auto, das ist ein super Produkt. Das muss hier bleiben. Wir bauen den seit Ewigkeiten und auch in Zukunft.
1: Grundsätzlich gut, aber mal schauen, was die Zukunft noch so bringt. Man hat zumindest mal ein bisschen Planungssicherheit und kann die nächsten 3 Jahre weiterschauen.
2: Der gehört zu uns, Astra, genau.
3: Ich finde es gut, ja, das ist ein gutes Signal für die Zukunft.
4: In der Endmontage wird aktuell noch die 6. Generation des Astra gebaut, in allen Varianten. Ob als Verbrenner oder reines Elektroauto. Opel-Chef Florian Hüttel bezeichnet die Entscheidung des Mutterkonzerns Stellantis, weiter im Werk Autos zu bauen, als einen großen Tag für Opel. Es zeige, dass es gelungen sei, die Produktion hier wettbewerbsfähig aufzustellen.
5: Das Werk Rüsselsheim hat in den vergangenen Jahren es geschafft, in puncto Qualität in der Produktion, in puncto Produktionskosten und auch in puncto Flexibilität das zu leisten, was wir bei Opel brauchen, um hier auch erfolgreich unsere Modelle bauen zu können.
4: Dabei lobt er auch die Zusammenarbeit mit Betriebsrat und Gewerkschaft. Nur so sei es möglich gewesen, sich der Nachfrage flexibel anzupassen.
5: Und hier haben wir in unserem Werk Rüsselsheim mit unseren Sozialpartnern, mit der IG Metall, mit dem Betriebsrat es in den letzten Jahren geschafft, Arbeitszeitmodelle zu bauen, die uns die Flexibilität und auch die Reaktivität geben, die wir brauchen.
4: So spricht auch die Gewerkschaft IG Metall von einem Erfolg und einem wichtigen Signal für die Belegschaft. Das zeige, so heißt es in einer Pressemitteilung, dass die Mitbestimmung kein Wettbewerbsnachteil sei. Und auch für die Stadt Rüsselsheim ist die Entscheidung von Stellantis wichtig. Denn auch wenn Opel heute eine deutlich geringere Rolle spielt als noch vor Jahrzehnten, ist der Autobauer immer noch ein großer Arbeitgeber und gehört einfach zur Stadt dazu. Entsprechend freut sich Oberbürgermeister Patrick Burkhardt.
6: Rüsselsheim befindet sich genau wie jeder andere Automobilstandort natürlich in einem extremen Wandel. Wir haben die letzten paar Monate schlechte Nachrichten gehabt, wie der Stellenabbau. Von daher tut es natürlich gut. Wir sind eine stolze Industriestadt, wir sind eine stolze Automobilstadt. Und deswegen tun diese Nachrichten wirklich sehr, sehr gut. Und wir freuen uns, dass die Produktion in Rüsselsheim weitergeht, auch absehbar weitergeht. Und das sind sehr, sehr gute Nachrichten für uns als Stadt und vor allem für die Rüsselsheimer
4: in
6: Rüsselsheim.
4: Dennoch, Opel in Rüsselsheim ist weiter im Wandel. Einerseits wird derzeit mit dem sogenannten Green Campus eine neue Unternehmenszentrale gebaut. Andererseits schrumpft das Entwicklungszentrum, in dem auch der nächste Astra entwickelt wird, weiter. Hier fallen noch einmal rund 650 Arbeitsplätze weg. Opel bleibt damit weiter auf Schrumpfkurs.
7: Aber gestern gab es erstmal ein Aufatmen bei vielen Menschen in und um Rüsselsheim, nachdem klar war, dass im Opel-Werk der neue Astra erdacht und gebaut werden soll. Jetzt gibt es doch wieder mehr Zuversicht für die Zukunft in der Stadt. Roman Warschauer hat Reaktionen gesammelt. Häuserschluchten, Straßenzüge ohne Schatten, noch dazu viel zu viel versiegelte Fläche. Städte haben das Potenzial, sich im Sommer extrem aufzuheizen. In Berlin treffen sich auch gerade deswegen heute Städteplanerinnen, Architekten und Umweltforscher, um nach Lösungen zu suchen. Auf dem Weltkongress Gebäudegrün. Da steht vor allem die Frage im Raum, wie uns Pflanzen auf den Dächern oder an den Fassaden helfen können, um Städte eben wieder zu kühlen.
8: Noch ist es ein zartes, kleines Pflänzchen, das sich da um die metallene Ranghilfe schlängelt und den Weg nach oben sucht. Die Fassadenbegrünung an diesem Haus im Leipziger Südwesten ist erst 1 Jahr alt, aber schon fast 2 Meter hochgeklettert. Hier wächst Clematis, auch bekannt als die Königin der Kletterpflanzen. Gerade lockt eine einzelne Blüte eine Wildbiene an. In ein paar Jahren dürfte das Fassadengrün auch Kühlungseffekte entwickeln. So kann es die Folgen des Klimawandels abmildern, erzählt Hanna Zimmermann vom Leipziger Umweltverein Ökolöwe.
9: Da ist die Kletterpflanze einfach wirklich eine ganz, ganz tolle Option, weil sie ja zunächst einmal keinen Platz wegnimmt. Also wir haben ja genügend graue Fassaden zur Verfügung und sie wirkt als sogenannte urbane Klimaanlage. Der Grund ist, dass sie selber sich abkühlen, indem sie nach und nach geringe Mengen an Wasser verdunsten, also sozusagen schwitzen. Wie wir auch.
8: Nicht nur außen, sondern auch im Hausinneren haben Kletterpflanzen einen spürbaren Effekt, ergänzt Nils Wollschläger vom Helmholtz-Zentrum für Umweltforschung.
10: Das heißt, gerade durch die Beschattungswirkung kann natürlich der Wärmeeintrag im Sommer halt reduziert werden auf die Gebäude, sodass halt das Innenraumklima deutlich komfortabler ist. Auch im Winter gibt es teilweise Studien, die berichtet haben, dass dann quasi so eine zusätzliche Dämmwirkung dann auch mit entstehen würde.
8: So kann Fassadenbegrünung den Energiebedarf des Gebäudesektors senken. Und das ist noch nicht alles. Kletterpflanzen reinigen die Luft von Schadstoffen wie Feinstaub. Sie machen die städtische Umgebung leiser. Und sie bieten Lebensräume für Bestäuber und Vögel, sagt Hanna Zimmermann.

0: Vorstand vom Ökolöwen. In Leipzig berät sie Hausbesitzer beim Anbringen von Fassadengrün und entkräftigt auch ein gängiges Vorurteil. Bei fachgerechtem Anbau und richtiger Pflege würden Kletterpflanzen die Hausfassade eben nicht angreifen.
1: Es ist aber vielmehr so, dass sie vor negativen Umwelteinflüssen schützen, wie beispielsweise Starkregen, Hagel oder auch gerade in den Sommermonaten den enormen Unterschieden zwischen Aufwärmen, dann wieder kühlen, dann wieder aufwärmen.
0: Installation und Pflege können allerdings aufwendig und teuer sein. Metallene Ranghilfen können hunderte Euro pro Quadratmeter kosten. Jannis Rabtel aus Halle hat das bewogen, an einer Alternative zu tüfteln.
2: Und da habe ich praktisch das Ganze halt einfach simpler und günstiger dadurch auch umgesetzt, indem ich keine Trägersysteme hatte, sondern letztendlich einfach nur ein Substrat entwickelt habe, was von selber an der Wand halten kann und auch stabil genug dafür ist, aber trotzdem immer noch weich genug und angreifbar genug, um eben von den Wurzeln der Pflanzen penetriert zu werden, sodass da auch Pflanzenwachstum stattfinden kann.
0: Der 16-jährige Schüler hat mit seiner Idee unlängst den 4. Preis beim Bundeswettbewerb Jugend forscht im Bereich Geo- und Raumwissenschaften gewonnen. Er hat eine Fasermatte entwickelt, die aus Blumenerde, Kokosfasern, Sand und der besonderen Zutat Alginat besteht. Alginat ist ein Zucker, der aus Braunalgen gewonnen wird. Die Rückseite der Matte ist aus Latex, um keine Feuchtigkeit an die Hauswand zu lassen. An die Fassade des Elternhauses hat er seine Fasermatte dann mit Mörtel aufgetragen und Rasengräser angepflanzt. Der Schüler denkt schon an die nächsten Schritte.
2: Ich habe darauf jetzt auch schon ein Patent angemeldet und jetzt will ich natürlich auch versuchen, das Ganze in einem größeren Maßstab zu testen, einfach um auch zu schauen zu können, okay, finden sich da jetzt neue Probleme, die ich beheben muss oder funktioniert das Ganze auch schon ordentlich? Und genau, dann wäre eben das Ziel, das Ganze auch zur Marktreife zu bringen und das dann eben auch vielleicht zu verkaufen.
0: Fassadenbegrünung ist ein natürliches Multitalent. Und die Kletterpflanzen lassen Raum für Innovationen, die sogar von der Schulbank aus wachsen können.
3: Zu viele Städte in Deutschland machen zu wenig gegen den Klimawandel. Max Fallert aus der Klimaredaktion hat sich deswegen mit der Flora an unseren Hauswänden auseinandergesetzt und ist dabei auch auf einen jungen Mann gestoßen, der eine innovative Lösung entwickelt hat.
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1: 17 Uhr. Finanzminister sieht Luft nach oben bei Investitionen. EU plant Einreiseverbot für russische Soldaten. Deutsche Fußballnationalelf der Frauen trifft auf Slowenien. Das Wetter, Sonne und Wolken, meist trocken, bis 21 Grad. Mein Name ist Volker Kinkel. Finanzminister Klingbeil fordert von Bund, Ländern und Kommunen mehr Tempo bei der Umsetzung von Projekten, die über das Sondervermögen finanziert werden. Klingbeil hatte heute den ersten Bericht des Investitions- und Innovationsbeirats bekommen, den das Finanzministerium im Herbst eingesetzt hatte. Berlin-Korrespondentin Lissy Kaufmann.
2: Das unabhängige Expertengremium soll einen kritischen Blick werfen auf die schuldenfinanzierten zusätzlichen Ausgaben. Die Experten raten unter anderem, stärker in Forschung und Entwicklung zu investieren. Das sei für ein rohstoffarmes Land wie Deutschland wichtig, um resilient zu bleiben und wirtschaftlich wettbewerbsfähig. Außerdem empfiehlt der Beirat, den Kommunen mehr Geld zu geben. Sie seien schließlich verantwortlich für einen großen Teil der Investitionen, betont der Vorsitzende des Beirats, der Unternehmer Harald Christ.
1: Die EU-Kommission

0: EU-Kommission hat ein weiteres Sanktionspaket gegen Russland angekündigt. Es soll auch umfassende Visasperren für russische Soldaten enthalten. Aus Brüssel, ARD-Korrespondentin Katrin Schmidt.
1: Die Kommission wolle jetzt jedem die Einreise in die EU verbieten, der seit Kriegsbeginn in den russischen Streitkräften gedient hat, so Kommissionspräsidentin von der Leyen. Europa solle für jeden verschlossen bleiben, der an der Invasion der Ukraine beteiligt ist. Das inzwischen 21. Paket soll zudem weitere Sanktionen gegen den Finanz- und Energiesektor enthalten, sowie erstmals auch gegen Fischereiunternehmen mittels Einfuhrbeschränkungen. Nach dem heutigen Kommissionsvorschlag soll ein Teil des 21. Sanktionspakets bereits am kommenden Montag bei einem EU-Außenministertreffen beschlossen werden.
0: Apples neue künstliche Intelligenzfunktion sorgt für Streit zwischen dem Hersteller und der EU. Apple hatte gestern seinen neuen Sprachassistenten vorgestellt, aber gesagt, dass er in Europa nicht auf Mobilgeräten eingeführt werde, wegen der EU-Digitalgesetze. Dem widersprach die Europäische Kommission. Nichts verbiete Apple, hier neue Produkte einzuführen. Apple müsse aber auch andere KI-Assistenten zulassen. Das habe der Hersteller gewusst, aber nicht umgesetzt. In welcher hessischen Stadt sind Menschen am besten vor Sommerhitze geschützt? Die Deutsche Umwelthilfe hat alle verglichen, zum Beispiel was die Menge an Beton, Asphalt, Bäumen und Grünflächen betrifft oder wie heiß es dort wird und wie viele Menschen dort leben. Danach ging die rote Karte an Rüsselsheim, Gießen und Hanau. Sie haben in fast allen Kategorien schlecht abgeschnitten. Die anderen Städte fielen in die mittlere Kategorie. Zum Abschluss der WM-Qualifikation spielt die deutsche Fußballnationalelf der Frauen in einer Stunde auswärts in Slowenien. Das Ticket für die WM nächstes Jahr in Brasilien haben die DFB-Frauen schon sicher. Trotzdem laufen sie im Stadion in Ljubljana mit einem klaren Ziel auf. ARD-Sportreporter Christopher Klein.
2: Im sechsten Duell gegen Slowenien soll der sechste Sieg her. Am besten wie in allen anderen Partien bisher auch ohne Gegentor. Beim Abschlusstraining waren fast alle dabei. Einzig Innenverteidigerin Rebecca Knaack wurde geschont. Sie wird wohl nicht auflaufen. Als Alternativen stehen unter anderem Camilla Küver und Sophia Klein-Herne zur Verfügung. Für beide Teams, auch für die Sloweninnen, ist es das erste Spiel in dem mit 16.000 Plätzen größten Stadion des Landes.
0: Das waren die Nachrichten. Das Wetter. Im Norden kann es den einen oder anderen Schauer geben, ansonsten ist es eher trocken bei 16 bis 21 Grad. In der Nacht ist es dann überall meist trocken bei 10 bis 6 Grad. Morgen ist es sonnig, teils bewölkt, am Vormittag noch weitgehend trocken, später kommen dann Schauer und Gewitter dazu bei nur noch 14 bis 19 Grad. Und die weiteren Aussichten: am Donnerstag Sonne, Wolken, selten Schauer, 14 bis 20 Grad, am Freitag viele Wolken, etwas Sonne und ein paar Schauer, 16 bis 22 Grad. Die Zeit gleich 17.04 Uhr.
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0: Vorsicht auf der 5 Frankfurt Richtung Kassel. Zwischen Westkreuz Frankfurt und Nordwestkreuz Frankfurt liegt ein Kennzeichen auf der Fahrbahn. Vorsicht auf der A45 Aschaffenburg Richtung Gießen. Zwischen Florstadt und Wölfersheim liegen Spanngurte auf der Fahrbahn. Vorsicht auf der A67 Mannheim Richtung Darmstadt. Zwischen Gernsheim und Pfungstadt liegen Reifenteile auf der Fahrbahn. A45 Gießen Richtung Aschaffenburg. Zwischen Gießen-Lützerlinden und Gambacher Kreuz 4 Kilometer Stau nach einem Unfall auf dem linken Fahrstreifen. A66 Wiesbaden Richtung Frankfurt. Zwischen Wiesbaden-Erbenheim und Wiesbadener Kreuz sind wegen Bergungsarbeiten die beiden rechten Fahrstreifen gesperrt, dadurch 4 Kilometer Stau. Außerdem steht zwischen Wiesbaden-Nordenstadt und Wallau ein defekter LKW auf dem linken Fahrstreifen. A67 Mönchhof-Dreieck Richtung Mannheim. Zwischen Büttelborn und Griesheimer Dreieck 2 Kilometer Stau wegen eines defekten LKW auf dem rechten Fahrstreifen. A643 Wiesbaden Richtung Mainz, zwischen Wiesbaden-Dotzheim und Mainz-Mombach 4 Kilometer Stau, dadurch auch 2 Kilometer Stau auf der A66 zwischen Wiesbaden-Mainzer Straße und Schiersteiner Kreuz. Und Vorsicht auf der A661 Egelsbach Richtung Oberursel, zwischen Egelsbach und Langen eine ungesicherte Unfallstelle.
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4: Guten Tag. Reformen, klar, die sind wichtig. Oft klingt das auch sehr gut, was da verkündet wird, aber andererseits bedeutet es mitunter auch, dass sich nur für eine Seite was zum Besseren verändert und jemand anderes in die Röhre gucken muss. Und wenn die Bundesregierung auf Bundesebene große Reformen anstößt, dann heißt es auf der Kehrseite entsprechend oft, dass es für Kommunen und Landkreise anstrengender und auch oft teurer wird. Jetzt haben führende Vertreter der Bundesregierung 2 Tage lang versucht, Deutschlands Landräte vom schwarz-roten Reform- und Sparkurs zu überzeugen. Um es mal kurz zu machen, sie haben das nicht geschafft.
5: Thorsten Frey hatte wohl schon geahnt, dass diese Veranstaltung für ihn eher unangenehm werden könnte. Gleich zu Beginn seines Auftritts vor den 400 Landrätinnen und Landräten sagt der Kanzleramtschef:
6: Ich bin das natürlich gewohnt, wenn ich irgendwo auftrete, bin ich meistens eine Enttäuschung.
5: Er spielt darauf an, dass Kanzler Friedrich Merz eine Rede halten sollte, aber kurzfristig abgesagt hatte. Doch für viele Mitglieder des Landkreistages ist Frey eine inhaltliche Enttäuschung.
7: Ich fahre desillusioniert nach Hause und ich sage das ganz deutlich.
5: Anke Beilstein, Landrätin des Kreises Cochem-Zell in Rheinland-Pfalz. Sie hatte erwartet, dass die Bundesregierung den Vertreterinnen und Vertretern der Landkreise entgegenkommt, ihnen Ideen vorstellt, wie man die angespannte Finanzlage in den Kommunen in den Griff bekommen kann.
7: Wir brauchen keine Problembeschreibungen. Wir erleben die Realität tagtäglich an der Front vor den Menschen. Und deswegen war meine Hoffnung, dass wir hier Lösungen präsentiert bekommen. Und diese Hoffnung hat sich absolut nicht erfüllt.
5: Die Landrätinnen und Landräte stellen klar, auch durch Bundesgesetze bekämen die Städte und Gemeinden immer neue Aufgaben, die mit zusätzlichen Kosten verbunden seien. Beispiel Pflegereform. Wenn auf Bewohner von Pflegeheimen höhere Ausgaben zukommen, kann das bedeuten, Menschen sind früher auf Sozialhilfe angewiesen, wofür die Städte und Gemeinden zuständig sind. Die Rücklagen vieler Kommunen seien inzwischen aufgebraucht, sagt Landkreistagspräsident Achim Brötel.
8: Uns helfen Sätze, die in etwa so lauten: Wenn wir halt weniger Geld einnehmen, müssen wir mit weniger Geld auskommen. Die helfen uns keinen Zentimeter weiter, solange ich Rechtsansprüche erfüllen muss. Kann ich vor Ort nicht mit weniger Geld auskommen? Entweder muss ich den Rechtsanspruch beschneiden oder ich muss neues Geld ins System bringen.
5: Da das nicht in Sicht ist, lautet die Konsequenz: Kreise müssen bei freiwilligen Angeboten kürzen, etwa bei Kultur- und Sportkursen für Kinder und Jugendliche. Eine Entwicklung, die auch Kanzleramtsminister Frey nicht glücklich stimmt. Er spricht von gewaltigen Reformen, die man vor sich habe, um die Wirtschaft anzukurbeln. Sein Kalkül: Wächst die Wirtschaft wieder, steigen die Steuereinnahmen, was dem Bund, den Ländern und den Kommunen zugutekommt.
6: Wir versuchen, die Rahmenbedingungen so zu setzen, dass sie fair und leistbar für die Kommunen sind.
5: Verspricht Frey. Zusagen für weitere Unterstützung der Politik vor Ort hat der Minister nicht zu verkünden. Er verweist auf die Schritte, die die Bundesregierung schon in die Wege geleitet hat.
6: Wir haben beispielsweise im Bereich des Katastrophenschutzes, wo die Landkreise auch in besonderer Weise engagiert sind, wo das Ehrenamt besonders stark ist, die Mittel deutlich erhöht. Wir haben beispielsweise die Investitionen im Bereich THW jetzt verdoppelt. Also um viele Dinge, die sozusagen auch unmittelbar vor Ort ankommen, anzusprechen.
5: Es sind Argumente, die kaum eines der Mitglieder der Landkreisversammlung überzeugen können. Während Bundesfinanzminister Lars Klingbeil bei seinem Auftritt gestern noch Worte fand, bei denen die meisten Landrätinnen und Landräte mitgehen konnten, gelingt das dem Kanzleramtschef heute nicht. Und so zieht der Landkreistag eine durchwachsene Bilanz. Man habe Übereinstimmungen mit dem Kanzleramt, aber auch Differenzen, sei bereit für Veränderungen, doch nicht länger auf Kosten der Kommunen.
4: Landräte und ihr Unverständnis über die Sparpläne der Bundesregierung. Ein Treffen der beiden Gruppen in den vergangenen zwei Tagen hat Oliver Neuroth beobachtet und uns mitgeteilt. Da gab es wohl eher keinen Konsens. Und wir bleiben damit auch gleich beim Geld. Diesmal geht es aber um eine konkrete Summe, um 500 Milliarden Euro. So viel Geld umfasst der schuldenfinanzierte Sondertopf für Infrastruktur und Klimaneutralität. Seit dem vergangenen Jahr fließt das Geld. Und seitdem stellt sich auch die zentrale Frage: Kommt es überhaupt da an, wo es hin soll? Und eine zweite Frage ist vielleicht noch: Wird es effektiv verwendet und wie könnte das alles noch schneller und besser ablaufen? Der Bundesfinanzminister heißt Lars Klingbeil und er hat zur Beantwortung all dieser Fragen im Herbst einen unabhängigen, ehrenamtlichen Beirat zusammengestellt. 7 Expertinnen und Experten, die jetzt einen ersten Bericht vorgelegt haben und die sagen: Ja, es gibt beim Sondervermögen wohl noch Luft nach oben.
9: Lars Klingbeil scheint gut gelaunt an diesem Mittag im Finanzministerium, auch wenn er weiß, es läuft noch nicht ganz rund bei den Investitionen.
10: Es kann noch schneller gehen.
9: Es kann noch schneller gehen, fokussierter und effektiver. So lautet das erste Urteil des unabhängigen Expertengremiums. Klingbeil hatte es im Herbst eingesetzt, um einen kritischen Blick zu werfen auf das 500 Milliarden Euro schwere Sondervermögen, also die schuldenfinanzierten zusätzlichen Ausgaben. Den ersten Bericht hat der Beirat am Mittag an Klingbeil übergeben. Den Experten fehlt eine Gesamtstrategie, erklärt die Vizevorsitzende des Beirats, Ann-Christine Achleitner von der TU München.
11: Was wir brauchen, ist, dass wir ein verbindliches Zukunftsleitbild haben, nachdem sich Investitionen ausrichten, was langfristig angelegt ist.
9: Es fehlt also der Weitblick. Wie könnte die Zukunft Deutschlands aussehen und in welche Bereiche sollte der Staat deshalb vor allem investieren? Der Beirat selbst findet vor allem in Forschung und Entwicklung. Diese Bereiche seien unterfinanziert. Deutschland sei schließlich ein rohstoffarmes Land.
11: Deswegen ist

0: Forschung und Entwicklung wichtig für uns, zum einen für die ökonomische Wettbewerbsfähigkeit, zum anderen aber auch für die Resilienz.
1: Mehr Geld soll fließen, aber nicht auf Kosten anderer Ausgaben, wie zum Beispiel für neue Straßen, Brücken und Schienen.
0: Es geht darum, Wege zu finden, wie wir durch Reformen und die Optimierung von Strukturen zusätzliche Ressourcen für Forschung und Entwicklung heben können.
1: Ein weiterer Vorschlag des Beirats: Es sollte mehr Geld an die Kommunen fließen. Der Beiratsvorsitzende, der Unternehmer Harald Christ, erklärt warum.
2: Die Kommunen spielen eine zentrale Rolle im öffentlichen Investitionsgeschehen. Sie verantworten rund 40% aller öffentlichen Investitionen und etwa 60% der öffentlichen Bauinvestitionen.
1: Christ verweist darauf, dass in den Haushalten der Kommunen ein Milliardenloch klafft und das bisherige Geld, das sie aus dem Sondervermögen bekommen, dafür gar nicht reicht. Finanzminister Klingbeil gibt sich trotz der Kritik optimistisch und will an der Effektivität arbeiten. Mehr Tempo bei Planung, Genehmigung und Umsetzung. Er will dafür Anreize setzen.
3: Konkret heißt das, wer Mittel schnell und sinnvoll investiert, sollte einen Bonus erhalten. Wo Projekte zu langsam umgesetzt oder Mittel nicht sinnvoll investiert werden, sollten wir Mittel im Zweifel auch kürzen.
1: Das Finanzministerium, so Klingbeil, arbeitet derzeit an einem Bonus-Malus-System. Ob das bereits zum Herbst umgesetzt wird, ist unklar. Gewiss ist nur, dass der Beirat bis dahin einen weiteren Bericht vorlegen will.
4: Das Sondervermögen und der Zwischenbericht von 7 Expertinnen und Experten, die checken sollen, wie, wo und wann das Geld ausgegeben werden könnte. Aus Berlin gab es dazu Informationen von Lissy Kaufmann. 17 Uhr, gleich 13 Minuten. 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Seien Sie bitte vorsichtig auf der A66 Frankfurt in Richtung Wiesbaden. Zwischen dem Schiersteiner Kreuz und Wiesbaden-Frauenstein sind Menschen auf der Straße. Betrifft die A66 Frankfurt-Wiesbaden zwischen dem Schiersteiner Kreuz und Wiesbaden-Frauenstein dort ganz besonders vorsichtig fahren. Auch wenn es immer wieder Berichte und Bilder gibt von spektakulären Drogenfunden durch die Polizei oder auch den Zoll, das ändert alles nichts daran, dass weiter enorme Mengen an Drogen auf den illegalen europäischen Markt kommen. Laut neuestem europäischen Drogenbericht werden dabei immer mehr bewusstseinsverändernde Drogen verkauft, aber auch konsumiert. Erfasst und ausgewertet wurden Daten aus den 27 EU-Ländern, Norwegen und der Türkei.
5: Der für den Bericht verantwortliche EU-Innenkommissar Magnus Brunner ist nicht optimistisch.
6: Europe is actually reaching a crisis point. The quantity of drugs has increased dramatically.
5: Europa befindet sich an einem Krisenpunkt. Die Menge an Drogen hat dramatisch zugenommen, erklärte der EU-Politiker schon bei der Vorstellung der europäischen Anti-Drogen-Strategie, die den Kampf gegen Schmuggler und die Vorbeugung verstärken soll. Wir müssen alles daran setzen, um zu verhindern, dass gefährliche neue Drogen den Markt überschwemmen, so der EU-Kommissar heute. Wie schwer dieser Weg ist, wie anspruchsvoll das Vorhaben, zeigen die neuesten Zahlen. Mehr als 1000 psychoaktive Substanzen sind im Umlauf, es werden immer mehr. Allein im vergangenen Jahr sind 50 neu dazugekommen. Sie wirken immer stärker und schneller. Bewusstseinsverändernde Drogen, unter anderem Heroin, sind für 7 von 10 tödlichen Überdosierungen verantwortlich. Geschätzte 7000 Menschen starben allein 2024 an einer Überdosierung. Als tödlich erwiesen sich Mischungen mit Medikamenten, Schmerzmitteln und Alkohol. Am häufigsten wird Cannabis genommen. Knapp 25 Millionen Menschen zwischen 15 und 64 Jahren haben diese Droge konsumiert. Danach kommt Kokain. In den Abwässern von mehr als der Hälfte der untersuchten Städte wurden im vergangenen Jahr mehr Kokainrückstände erfasst als im Jahr zuvor. Interessant ist, was allein diese beiden Drogen mit den Menschen machen, die sie nehmen. Auch dazu gibt es Erkenntnisse. Ein Drittel der Menschen in einer Suchtbehandlung nannte Cannabis als Einstiegsdroge und Grund für die Behandlung, gefolgt von Kokain. Kokain ist auch für mehr Todesfälle verantwortlich als in den Jahren zuvor. Drogen sind heute allgegenwärtig, sagt Alexis Gosdel, der die EU-Drogenagentur ein Jahrzehnt lang leitete. Und jeder kann persönlich oder indirekt mit jemandem zu tun haben, der ein akutes oder chronisches Suchtproblem hat. Besonders gefährlich Heroin und andere Substanzen, die direkt im Hirn und im Nervensystem wirken und sehr schnell abhängig machen. Fentanyl und Tramadol. Diese Drogen sind für die schwersten gesundheitlichen Schäden und die meisten Todesfälle verantwortlich. Schon winzige Mengen, klein wie ein Sandkorn, können tödlich sein. Drogenhändler finden immer neue Schlupflöcher, um ihre Ware in Europa zu verbreiten. Sie nutzen unauffällige Routen über kleine Häfen. Die EU-Drogenstrategie und der dazugehörige Aktionsplan wurden vom Rat der EU im Frühjahr beschlossen. Drogennetzwerke sollen radikal zerschlagen werden. Der Fokus liegt auf einem harten Vorgehen gegen die organisierte Kriminalität, auf einer verbesserten Prävention und einer guten Gesundheitsversorgung für Betroffene. Bis diese Strategie wirkt, dürfte noch viel Zeit vergehen. Der aktuelle EU-Drogenbericht sieht noch keine Verbesserung der Lage.
4: Laut diesem Drogenbericht werden immer mehr bewusstseinsveränderte Drogen konsumiert. EU-Korrespondent Andreas Meyer-Feist hat diesen Bericht für uns zusammengefasst.
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4: Wir spüren das nicht immer jedes Jahr, aber die Statistik lügt natürlich nicht. Der Klimawandel zeigt sich ganz deutlich. Es wird immer heißer, besonders in unseren Städten. Die Deutsche Umwelthilfe hat heute dazu einen aktuellen Bericht veröffentlicht, den Hitzecheck. Und der stellt deutschen Städten kein gutes Zeugnis aus. Sie seien auf die zunehmende Hitze schlecht vorbereitet. Ganz besonders schlecht schneiden da die Städte im Südwesten des Landes ab. Passend dazu findet in Berlin auch gerade noch der Weltkongress Gebäudegrün statt, für mehr Grün in den Städten. Das ist auch das Plädoyer von Tim Kaisers. Er ist Landschaftsarchitekt und hat auch ein Buch dazu geschrieben, Phyto for Future, mit Pflanzen aus der Klimakrise. Ich konnte ihn vor der Sendung sprechen und habe ihn gefragt, Herr Kaiser, sind die deutschen Städte jetzt gut oder schlecht vorbereitet auf diesen Klimawandel?
8: Sie wären gut oder besser aufgestellt, wenn sie noch mehr machen würden. Also erkannt haben es die Städte, aber vielen fehlt es auch an finanziellen Mitteln. Aber es passiert auch einiges. Es gibt tolle Förderprogramme vom Bund zur Klimaanpassung, die auch fleißig genutzt werden von den Kommunen. Aber eigentlich ist es noch zu wenig. Es ist der wahre Tropfen auf den heißen Stein. Es sollte noch viel mehr passieren.
4: Ich habe jetzt mal ganz speziell auch nach hessischen Städten geschaut. Da schneiden beispielsweise Rüsselsheim, Gießen oder Hanau ganz schlecht ab. Möglicherweise haben die verstanden, dass der Klimawandel ist, aber die machen nichts. Lediglich Marburg hat von der Deutschen Umwelthilfe da ein Okay bekommen. Ja. Was müssten Städte machen, die das noch nicht umgesetzt haben? Was fehlt bei denen?
8: Also die beste Klimaanlage für den Raum sind Pflanzen. Also Pflanzen betreiben ja Transpiration und kühlen sozusagen durch die Feuchte in der Luft und auch dadurch, dass sie selber ja Wolken bilden und wieder den Regen produzieren, sind die besten Klimaanlagen und die besten Wettermacher. Und dazu braucht es viel, viel, viel mehr Grün in den Städten, an den Fassaden, auf den Dächern, im Straßenraum. Es braucht eine Mobilitätswende, die ja unabhängig davon auch schon von vielen Seiten gefordert wird. Aber wir brauchen einfach weniger Parkplätze und mehr Grün im öffentlichen Raum.
4: Aber das ist schwer zu vermitteln, dass die Parkplätze wegfallen sollen. Dann kommt ja die Autofahrerlobby und sagt, dann kommen wir erst gar nicht mehr in die Stadt.
8: Ja, es wird aber natürlich auch an allen Ecken und Enden die Situation verbessert und auch dadurch, dass es einfach viel bessere Smart-Mobilität gibt, denke ich, dass in Zukunft schon ändern wird. Und es gibt ja immer mehr Städte, die Fahrradstraßen umsetzen und die es schaffen, den öffentlichen Raum umzugestalten. Sei es auch Kompromisslösungen wie temporäre Maßnahmen in München, dass sie sagen, im Sommer ist der Platz eben grün, da gibt es mobiles Grün und im Winter kann dann da wieder geparkt werden, wenn es dann schwieriger ist zum Einkaufen, dass ich eben mit dem Fahrrad fahre oder zu Fuß gehe. Also das sind dann so Übergangslösungen, aber es geht alles darauf hin, dass wir eben den öffentlichen Raum dafür brauchen. Und wir haben viel Platz, wenn man sich die Flächen anschaut in den Städten. Es gibt zu viele breite Straßen, zu viel Parkraum. Das darf eigentlich nicht das Argument sein, weil wir müssen was gegen diese Aufhitzung der Städte machen. Keiner will in einer heißen Stadt leben, weil es geht eben auch um gesundheitliche Themen.
4: Okay, Sie sind, das entnehme ich Ihren Antworten, auch eher optimistisch eingestellt und sagen, es passiert ja schon ein bisschen was. Und tatsächlich, dieser Klimawandel ist ja auch nicht über Nacht gekommen. Wir reden schon seit Jahren drüber. Es gibt auch Städte, die es wirklich verstanden haben. Aber wer muss denn den ersten Anstoß geben? Muss das der Bürgermeister sein?
8: Die Verwaltung kann natürlich sehr viel tun, indem sie entsprechende Förderprogramme anzapft. Also da sind die Kommunen ja unterschiedlich. Da gibt es Vorreiterkommunen, die einfach da sehr viel machen und dann gibt es wieder Kommunen, die da einfach ein bisschen weniger machen, die Prioritäten woanders setzen. Also eigentlich lässt sich jede Fassade, jedes Dach begrünen Und dafür gibt es interessante, tolle Lösungen. Und ja, eigentlich ist es alternativloser. Wir brauchen mehr Grün.

0: Grün in der Stadt.
1: Aber Sie haben es auch schon angedeutet, das kostet natürlich auch Geld. Wenn das fehlt, wie kriegt man es vielleicht trotzdem hin? Gibt es da Ideen?
0: Also wir sagen, Low-Tech ist das neue High-Tech. Also wir sollten auch bei der Gebäudebegrünung oder auch überhaupt bei allen Projekten schauen, dass wir naturbasierte Lösungen umsetzen und auch ja, mit wenig Technikaufwand, um eben auch die Kosten so gering wie möglich zu halten. Aber wie gesagt, das Thema Kosten, man muss eben auch die ganzen Vorteile sehen, die ich dadurch habe. Wenn ich nichts mache, dann verlagere ich die Kosten, indem ich zum Beispiel im Gesundheitssektor dann mehr ausgeben muss, weil die Leute an Überhitzung leiden. Oder ich muss was gegen die Luftverschmutzung machen. Die Kosten werden letztendlich nur verlagert. Das Kostenthema darf nicht ein Argument sein. Also wir brauchen das Grün. Sonst sind eben die Kosten in Zukunft viel höher wie das, was wir jetzt investieren.
1: Bei den städtischen oder bei den Gemeindeflächen, da kann die Verwaltung das anstoßen. Es gibt aber ja auch private Besitztümer. Könnten auch Hauseigentümer selbst was tun?
0: Auf jeden Fall. Also es gibt, glaube ich, ich habe so im Kopf 30 Millionen Gärten, Privatgärten in Deutschland. Wenn jeder da was mehr machen würde und zum Beispiel seinen Garten naturnah anpflanzen würde, würde er mehr Feuchtigkeit speichern. Und dann gibt es viele Fassaden, auch von privatem Eigentum, die begrünt werden können mit einfachsten Mitteln. Sei es, dass ich da ein paar Seile spannen und Kletterpflanzen hochranken lasse. Das sind wirklich einfachste Maßnahmen, die wirklich jeder machen kann und die auch am Ende nicht viel kosten, aber eine große Wirkung auf den Außenraum haben.
1: Was deutsche Verwaltungen, aber auch Haus- und Grundstücksbesitzer tun können, damit deutsche Städte sich im Sommer weniger aufheizen, darüber habe ich gesprochen mit Tim Kaisers. Er ist Landschaftsarchitekt und er hat auch das Buch geschrieben Phyto for Future mit Pflanzen aus der Klimakrise.

0: Antonio Filosa ist ein Mann, den kennen viele Rüsselsheimer seit gestern noch viel besser. Seit gestern finden sie ihn auch nicht mehr so schlimm. Das ist der neue Chef von Stellantis. Zu dem Konzern gehört auch Opel. Und gestern wurde bekannt, der Standort Rüsselsheim bleibt bestehen. Der Astra soll dort weiter gebaut werden. Es geht um eine neue Generation dieses Modells. Beatrix Keim ist Leiterin von CAR, das steht für Center Automotive Research in Duisburg. Ich habe mit ihr drüber gesprochen und sie gefragt, als Sie gestern gehört haben, dass Opel in Rüsselsheim bleiben wird, haben Sie auch gedacht, das ist ein guter Tag für Rüsselsheim und die Menschen dort?
1: Ja, nicht nur für Opel, für Rüsselsheim und die Menschen dort, die Zulieferer, die Sie auch gerade ansprachen, aber auch insgesamt Deutschland. Denn die Investitionen, die hier getätigt werden, sind eben nicht nur für Rüsselsheim, sondern eben auch für Eisenach, für Kaiserslautern und für vieles andere. Es ist ein Ja zu Deutschland.
0: Tatsächlich will Stellantis Geld in diese Unternehmensorte stecken. Auch der Green Campus ist etwas, wo man sagt, das ist etwas, das wir für die Zukunft aufbauen. Allerdings im Moment ist das Werk ja dort mit künftig 1.350 Mitarbeitenden ja eher klein, oder?
1: Das schon. Es ist aber auch natürlich aufstockbar und es ist momentan auch eben die Sache, dass man teilweise erst etwas schrumpfen muss, um dann wieder zu wachsen. Etwas über Jahrzehnte wurde eben ja versäumt, hier wirklich automatisiert, digitalisiert voranzugehen, nicht nur zu Lasten dann oder aufgrund der Gewerkschaften. Es hat sich nun mal einiges geändert und wir müssen auch noch mal etwas anders arbeiten, um eben wieder den Anschluss zu finden, um nach vorne zu kommen. Aber wie gesagt, dass hier die Entwicklung der zukünftigen Fahrzeuge auch weiterhin in Deutschland läuft. Das sind eben schon mal die positiven Zeichen.
0: Rüsselsheim hat dieses Go also gestern bekommen. Wissen Sie, wer da möglicherweise Konkurrent war und womit Rüsselsheim überzeugen konnte?
1: Nun, ich denke mal, Konkurrenz könnte durchaus innerhalb des Stellantis-Konzerns innerhalb Frankreichs sein. Die französischen Marken Peugeot, Citroën sind natürlich auch sehr, sehr stark, hatten auch zum Beispiel doch einen etwas globaleren Footprint, gerade auch in China. Das hatte Opel jetzt nicht. Allerdings, denke ich mal, ist es eben auch das deutsche Engineering, was hier sehr vorantreibt. Der Green Campus ist ja eben auch nicht nur ein Entwicklungszentrum für Deutschland, sondern eben auch für Europa.

0: und insgesamt hier die Möglichkeiten vom Standort her, die Nähe zu den Zulieferern, insgesamt die Einbindung. Ich glaube, das war eben dann auch das Schlaglicht, hier voranzugehen. Und natürlich auch die guten Zahlen des Astra oder von Opel generell. Wenn man sich anschaut, dass sie jetzt in den ersten 4 Monaten doch 25% zugelegt haben insgesamt und das im Vergleich zum gesamtdeutschen Durchschnitt, der bei, sagen wir, knapp 3% liegt, dann sind das schon Zeichen, die auf Aufschwung und Wachstum stehen.
1: Auch wenn es kleine, wenige dunkle Wolken trotzdem gibt, nämlich im Entwicklungszentrum in Rüsselsheim, da sollen künftig ja 650 Stellen gestrichen werden. Das hört sich nicht so gut an. Was sagen Sie dazu?
0: Nun, wie gesagt, hier ist es eben auch teilweise aufgrund der nun anstehenden Kooperation mit Leapmotor, dass man hier schaut, was passt nicht. Und natürlich hat sich hier zwar Stellantis oder eben auch Opel offen gezeigt, dass man eben nicht nur in den Bereich Elektrofahrzeuge geht, sondern auch immer noch den Verbrenner, aber das Ganze eben auf der neuen Plattform Stellar One vorangeht. Aber eben hier muss man dann auch sehen, dass man mit chinesischen Kollegen von Leapmotor zusammenarbeitet und vielleicht sind das eben dann diese Stellen, die wegfallen, die dann doch mehr in alter Technologie verhaftet waren. Denn alle werden nun schauen müssen, die Zukunft ist eindeutig elektrifiziert oder vielleicht im Wasserstoffbereich, dass man hier neue Fähigkeiten an Bord hält.
1: Dennoch sagt er, der Stellantis-Chef, Opel ist eine Regionalmarke, ganz anders als Fiat oder Peugeot oder Jeep beispielsweise. Hält sich Stellantis Opel also nur, weil es für den Ruf deutscher Autos steht?
0: Nein, nicht nur. Ich glaube, hier ist immer noch sehr viel, auch gerade das bekannte Engineering, was hier nach vorne geht. Astra Opel ist eine sehr alte, etablierte Marke und wird auch eben in Frankreich oder in anderen europäischen Ländern verkauft. Ich glaube, das ist nicht nur quasi ein Zuckerstückchen, was man lässt, oder eben auf der anderen Seite, es ist eben genau dieses Juwel, was man hier lässt, um die Integration auch zu halten. Denn Stellantis ist ein Weltkonzern, der sehr stark aus den italienisch-französischen Marken oder amerikanischen Marken lebt. Und wenn man hier kein wirkliches Standbein in Deutschland mehr hat, das würde Stellantis insgesamt eben auch schmerzen. Und insofern aber trotzdem die Sache, dass Opel hier doch sich sehr, sehr berappelt hat, sich neu aufgestellt hat, gutes Design und wie gesagt, die Absatzzahlen zeugen davon, dass das auch angenommen wird beim Kunden.
1: Opel und der Standort Rüsselsheim bleiben erhalten. Dort soll der neue Astra gebaut werden. Das ist gut. Für die Menschen in der Stadt, die Stadt selbst und ganz Deutschland, das sagt auch Beatrix Keim, die Leiterin von CAR. Das steht für Center Automotive Research Duisburg.
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9: 17.30 Uhr. Deutschland erstmals seit 2023 wieder Nettoexporteur von Strom. UN-Bericht zu Siedlergewalt gegen Palästinenser im Westjordanland. Hambacher Forst soll zum Urwald werden. Das Wetter in der Nacht 10 bis 6 Grad, morgen wechselhaft 14 bis 19 Grad. Mein Name ist Volker Kinkel. In Deutschland ist in den ersten 3 Monaten des Jahres zum ersten Mal seit Ende 2023 wieder mehr Strom ins Ausland geliefert, als von dort eingekauft worden. Laut Statistischem Bundesamt wurden 126 Milliarden Kilowattstunden Strom erzeugt und eingespeist, 6% mehr als im ersten Quartal 2025. HR-Reporter Lars Hofmann.
10: Strom aus erneuerbaren Quellen wie Wind und Sonne hat um fast 14% zugelegt. Die Erzeugung von Strom aus Kohle oder Gas ist dagegen um fast 2% zurückgegangen. Damit wurde von Januar bis März wieder über die Hälfte des gesamten Stroms in Deutschland aus erneuerbaren

0: Deutsch-französische Kampfjet-Projekt FCAS plant ein europäisches Firmenbündnis die Entwicklung einer Alternative. Wie der deutsche Konzern Hensoldt mitteilt, hat das Bündnis aus 8 europäischen Rüstungs-, Luftfahrt- und Technologieunternehmen ein Positionspapier an Bundesverteidigungsminister Pistorius übermittelt. Weitere Einzelheiten zu den Plänen sollen übermorgen auf der Luftfahrtmesse ILA vorgestellt werden. Das Verteidigungsministerium bestätigte den Eingang des Papiers, macht aber keine Angaben zum Inhalt. Der israelische Staat ist laut einer UN-Untersuchung mitverantwortlich für die Angriffe gegen Palästinenser, denn er unterstütze radikale Siedler und gehe nicht gegen deren Gewalt vor. Aus Genf, Katrin Hondel.
1: Israelische Behörden hätten die Angriffe der Siedler durch finanzielle und militärische Unterstützung ermöglicht. Gemeinsam mit israelischen Soldaten hätten Siedler zum Beispiel im Juli 2025 2 palästinensische Landwirte bei der Arbeit auf ihren Feldern überfallen und getötet. Die Gewalt der Siedler diene der Umsetzung der israelischen Politik, so die UN-Kommission, deren strategisches Ziel sei es, die Palästinenser zu vertreiben und die besetzten Gebiete zu annektieren.
0: Der Hambacher Forst war jahrelang umkämpftes Symbol für die Energiewende. Jetzt soll der Wald zwischen Köln und Aachen zur Wildnis werden. Das nordrhein-westfälische Umweltministerium hat angekündigt, dass er unter Naturschutz gestellt wird und sich selbst überlassen bleiben soll. Der Wald sollte vor 8 Jahren dem Braunkohleabbau weichen. Zehntausende Menschen hatten unter dem Motto »Hambi bleibt« dagegen protestiert. In Bad Wildungen fällt morgen der Unterricht in der Ense- und der Matthias-Bauer-Schule aus. Das hat der Landkreis mitgeteilt. Grund: Auf dem gemeinsamen Schulgelände sind Eichen-Prozessionsspinner festgestellt worden. Eine Fachfirma soll die Raupen morgen entfernen. Übermorgen sollen die Schulen wieder öffnen. Der Eichen-Prozessionsspinner ist für Menschen gefährlich, besonders wegen seiner giftigen Brennhaare. Das waren die Nachrichten. Das Wetter. Abgesehen von einzelnen Schauern im Norden ist es weitgehend trocken und das bleibt auch erstmal noch so. Bei aktuell 16 bis 21 und in der Nacht 10 bis 6 Grad. Morgen am Vormittag ist es noch trocken, dabei teils sonnig, teils bewölkt. Später ziehen verstärkt Schauer und Gewitter auf, bei nur noch 14 bis 19 Grad. Und die weiteren Aussichten: am Donnerstag Sonne, Wolken, gelegentlich Schauer, 14 bis 20 Grad. Am Freitag wechselhaft mit vielen Wolken und ein paar Schauern, 16 bis 22 Grad. Die Zeit 17.34 Uhr.
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0: A5 Kassel Richtung Frankfurt, zwischen Friedberg und Bad Homburger Kreuz steht ein brennendes Fahrzeug auf dem Standstreifen, die Fahrbahn ist gesperrt. A45 Gießen Richtung Aschaffenburg, zwischen Gießen-Lützelinden und Gambacher Kreuz, 4 Kilometer Stau nach einem Unfall auf dem linken Fahrstreifen. A66 Wiesbaden Richtung Frankfurt, zwischen Wiesbaden-Erbenheim und Wiesbadener Kreuz, 3 Kilometer Stau, die Unfallstelle ist geräumt. A67 Mönchhof-Dreieck Richtung Mannheim, zwischen Büttelborn und Griesheimer Dreieck, 3 Kilometer Stau wegen eines defekten LKW auf dem rechten Fahrstreifen. A643 Wiesbaden Richtung Mainz, zwischen Wiesbaden-Dotzheim und Mainz-Mombach, 4 Kilometer Stau, dadurch auch 2 Kilometer Stau auf der A66 zwischen Wiesbaden-Mainzer Straße und Schiersteiner Kreuz. Und im Main-Kinzig-Kreis in Großkotzenburg ist die Taunusstraße nach einem Unfall zwischen Schulstraße und Ortsausgang in beiden Richtungen gesperrt.
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3: Guten Tag. Hätte ich 500 Milliarden Euro, ich wüsste nicht, was ich damit machen soll. Das wäre zu viel Geld für mich. Das kann sich die Bundesregierung allerdings nicht leisten. Bei der Bundesregierung mischen sehr viele mit, wenn es darum geht, diese 500 Milliarden Euro auszugeben. Und bei denen ist eigentlich auch ganz klar, wofür die Schulden, denn das ist ja nichts anderes, ausgegeben werden sollen. Für Schulen, für Kitas, für Straßen, für Schienen. Kurzum, für das, was in den vergangenen Jahren einfach viel zu kurz gekommen ist. Die Frage, die dann ganz schnell aufgetaucht war, ist: Wird das Geld auch wirklich dafür benutzt? Es gab Vermutungen, dass das nicht der Fall ist. Aber heute gab es erstmal einen Zwischenbericht. Und zwar von einem Gremium aus Expertinnen und Experten, hatte der Finanzminister auch gefordert. Und Professorin Ann-Christine Achleitner gehört dazu. Normalerweise ist sie Wirtschaftswissenschaftlerin. Ich habe aber mit ihr gesprochen, weil sie eben Teil dieses sogenannten Investitions- und Innovationsbeirates ist. Gefragt habe ich sie: Frau Dr. Achleitner, Sie merken in Ihrem Bericht an, dass die Regierung klare Ziele definieren sollte, was genau mit dem Geld gemacht werden soll. Gibt es diese Ziele etwa gar nicht?
4: Danke, dass Sie gleich die Frage der Ziele ansprechen, denn das ist ein wichtiger Punkt des Berichts an sich. Natürlich gibt es Ziele. Was es nicht gibt, ist, dass es keine übergeordnete Strategie gibt, die ressortübergreifend ist und die sich damit beschäftigt, wo will jetzt Deutschland wirklich grundsätzlich hin, aus dem man dann die Sachen wieder seinerseits ableiten könnte.

0: Also um diese sozusagen Top-Strategie, um die geht es.
1: Ich habe einen Kritikpunkt vor allem herausgelesen. Forschung und Entwicklung sollten stärker priorisiert werden. Warum ist das eigentlich wichtiger, als Straßen und Schienen zu bauen?
0: Es sollte nicht so sein, dass man das relativiert, ist das eine wichtiger oder das andere, sondern Innovation an sich ist wichtig in einem Land, was eben rohstoffarm so ist, so wie wir es ja sind. Und wir haben jede Menge, das weiß jeder, geopolitische, technologische Herausforderungen. Also wir brauchen produktives Wirtschaftswachstum in verschiedenen Sektoren. Dafür ist Innovation wichtig für uns alle. Und da ist es eben so, dass sowohl im Sondervermögen als auch im Bundeshaushalt relativ wenig gemessen an der Größe der Aufgabe zur Verfügung gestellt wird. Wichtig ist aber, wenn man Innovation richtig einsetzt, dann führt sie eben zu Wachstum und Wachstum erlaubt natürlich wieder andere Dinge. Das heißt, es soll nicht auf Kosten von anderen Dingen gehen.
1: Ich will jetzt nicht Ihre Kompetenz als Wirtschaftswissenschaftlerin ankratzen, aber das, was Sie da gerade gesagt haben, ist ja eine Binsenweisheit. Das wissen wir alle schon sehr, sehr lange, aber dennoch scheint es hier ja immer wieder Kritikpunkte zu geben. Lassen Sie uns noch auf einen Punkt eingehen, was im Gutachten drin steht. Da steht zum Beispiel, dass Kommunen mit mehr Geld ausgestattet werden sollen. Warum?
0: Lassen Sie mich bitte, und entschuldigen Sie mich, da einen Punkt zurückgehen zu der Binsenweisheit.
1: Ja.
0: Ich teile natürlich, dass das eine Binsenweisheit ist, aber es gibt doch auch relativ in der Öffentlichkeit relativ wenig Druck, dass wir mehr in Innovation investieren oder dass wir die verschiedenen Prozesse, die wir machen, wenn Sie zum Beispiel an die ganzen Baumaßnahmen denken oder so, innovativ angehen, um neue Märkte zu machen. Also von daher muss man sozusagen, auch wenn es eine Binsenweisheit ist, schon darauf hinweisen. Wenn es um die Kommunen geht, dann geht es um die 100 Milliarden, in diesem 500-Milliarden-Fonds, die ja an die Länder gehen und dann an die Kommunen. Da ist einfach die Aussage, dass die jetzige finanzielle Situation der Kommunen so ist, dass diese Gelder im Sondervermögen nicht reichen werden und dass man grundsätzlich über die kommunale Finanzierung nachdenken muss, wenn man im Hinterkopf hat, dass 60% aller Bauvorhaben schon bei den Kommunen liegen.
1: Ich nehme jetzt auch noch mal die Binsenweisheit auf. Es gibt nämlich Forschungsinstitute, die haben schon in der Vergangenheit diesen Kritikpunkt gebracht. Die sagen, dass ein Großteil dessen, was bisher als Ausgaben aus dem Sondervermögen deklariert wurde, gar keine zusätzlichen Investitionen waren, die sie ja fordern, sondern es waren ohnehin geplante Ausgaben, die man dann aber einfach nicht aus dem knappen, aus dem normalen Haushalt entnehmen wollte, sondern eben aus diesem Sondervermögen. Teilen Sie diese Ansicht?
0: Das sind jetzt sehr technische Fragen, die Sie ansprechen. Wir greifen gleich zwei Sachen auf, die wir sehr wichtig finden bei dieser Abgrenzung der Zusätzlichkeit. Dass man ja sagt, das Sondervermögen ist dann zusätzlich, wenn eben die 10%-Schwelle erschöpft ist, dass wir da darauf hinweisen, dass es nicht darum geht, wie viel Gelder budgetiere ich eigentlich, sondern wie viel Gelder gebe ich auch wirklich aus. Mhm. Also wir beschäftigen uns mit dieser Frage des Mechanismus. Das andere ist eine sehr technische Sache, wie gehe ich mit Verteidigungsausgaben aus. Also wir nehmen zwei Punkte, die angebracht worden sind, sehr deutlich auf und schlagen vor, hier die Mechanik zu ändern, wie ich darüber nachdenke.
1: Wann werden wir eigentlich alle merken, dass da Geld benutzt wurde, das uns allen zugutekommen soll? Wagen Sie mal eine Prognose. Heute gab es den Zwischenbericht und wann spüren wir es?
0: Das ist ein ganz wichtiger Punkt und auch ein Ziel des Sondervermögens. Das hat der Minister heute auch wieder gesagt, dass wir es eben alle spüren und wie wichtig die demokratische Seite davon ist. Nehmen Sie meinen Bereich der, und wenn ich sage meinen als Fachbereich der Innovation, da ist es sehr anspruchsvoll festzulegen, wie Sie in Bereichen wie Fusion, Quanten oder so investieren. Das heißt, das hat gedauert. Deswegen haben wir hier ja auch keine Abflüsse in der Form, die bemerkenswert sind. Aber es ist zu hoffen, wenn Sie jetzt die Hightech-Agenden sehen, dass es jetzt hochfährt. Also von daher ist es zu früh, nach dem ersten Halbjahr das zu sagen, aber wir sollten Ende des Jahres schon deutliche Veränderungen sehen, das hoffen wir. Und das setzt eben auch voraus, dass man das mit einem relativen Tempo macht, was ein Thema ist, was der Beirat heute immer wieder betont hat, dass Tempo jetzt wichtig ist.
1: Tja, wir werden es weiter beobachten, das Geld aus dem Sondervermögen und wie es eingesetzt werden soll oder könnte. Heute gab es dazu einen Zwischenbericht. Ich habe darüber gesprochen mit Professorin Ann-Christine Achleitner. Sie ist Wirtschaftswissenschaftlerin und Teil des Investitions- und Innovationsbeirates, der diese Ergebnisse heute vorgestellt hat.
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1: FCAS, das steht für ein Projekt, das helfen sollte, Zuversicht in eine gemeinsame Arbeit von Franzosen und Deutschen zu erhalten. Da geht es um die Sicherheit Europas, es steht für ein gemeinsames Luftkampfsystem. Aber ein ganz konkreter Punkt der Zusammenarbeit findet jetzt eben nicht mehr statt. Dabei geht es um den Bau eines Kampfjets. Und das

0: hat schon viele Menschen erschüttert.
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2: Mich schmerzt das sehr, sagt Boris Pistorius zum Scheitern von FCAS als Kampfflugzeugprojekt. Und man nimmt es ihm ab. Der Verteidigungsminister ist ein großer Anhänger der deutsch-französischen Freundschaft. Pistorius und auch der Kanzler haben lange versucht, zwischen den zerstrittenen Industrieunternehmen zu vermitteln. Am Ende ohne Erfolg. Und das, obwohl Friedrich Merz FCAS zur Chefsache gemacht hat. Die Bundesregierung muss jetzt die richtigen Schlüsse ziehen und vor allem sollte sie Schuldzuweisungen in Richtung Paris sein lassen, damit der politische Schaden nicht noch größer wird. Ja, es ist in der Sache richtig, dass Merz den Stecker gezogen hat. Aber die Begleitmusik ist verstörend. Der Kanzler habe dem französischen Präsidenten nahegelegt, den Bau eines gemeinsamen Kampfjets aufzugeben. So wird es in Berliner Regierungskreisen verbreitet. Beide Seiten würden nun die Realität anerkennen. Mit anderen Worten, Emmanuel Macron musste angeblich erst auf den Boden der Tatsachen geholt werden. Diplomatisch geht anders. Es kommt jetzt darauf an, zu retten, was zu retten ist. Und das ist gar nicht wenig. FCAS sollte von Anfang an mehr sein als ein Kampfflugzeug. Ein Jet nämlich, der von Drohnenschwärmen begleitet wird, das Ganze digital vernetzt. Im Militärjargon spricht man von einer Combat Cloud. Und dieser Bestandteil von FCAS wird weiterverfolgt. Richtig so, denn solche Technologien entscheiden schon jetzt über militärischen Erfolg oder Misserfolg mit. Klar ist, die Bundeswehr braucht einen Nachfolger für den Eurofighter. FCAS wird es nicht sein, aber es gibt Alternativen. Die deutsche Verteidigungssparte von Airbus kann sich mit anderen Partnern zusammentun. Und Deutschland kann bei anderen internationalen Kampfjet-Projekten andocken. Auch das ist eine Option. Was schwierig wäre, auf die Schnelle noch mehr F-35-Jets aus den USA zu kaufen. Das würde die Abhängigkeit von Trumps Amerika noch vergrößern. Außerdem wichtig, die Politik muss bei solchen Großprojekten in Zukunft Entscheidungsstrukturen vorgeben, damit von Anfang an klar ist, dass sie die Sache in der Hand hat und nicht ein bestimmtes Unternehmen. Das Beispiel des deutsch-französischen Airbus-Konzerns zeigt, verschiedene Industriekulturen können zusammenwachsen und die Politik muss im Zweifel den nötigen Druck machen, damit das auch passiert. Das FCAS aus ist schmerzlich, nicht nur für Pistorius. Aber es gibt die Chance, dass daraus noch etwas Gutes wird. Die Bundesregierung muss sie jetzt nutzen.
0: Deutschland und Frankreich stoppen also das Kampfjet-Projekt FCAS. AD-Korrespondent Mario Kubina hat das kommentiert. 17 Uhr, gleich 45 Minuten, Viertel vor 6 hier ist AH-Info am Dienstagnachmittag. Schauen wir mal, zwischen Kassel und Erfurt, da liegen 150 Kilometer oder 12 Plätze beim Städte-Ranking. Das ist eine Liste, die wird jedes Jahr erstellt. Da werden Menschen gefragt nach ihrer persönlichen Lebenssituation und der Zufriedenheit damit. Es geht also um die Region, ums Alter oder auch um das Geschlecht. Und beispielsweise, wie viele gute Jobs es dort gibt oder wie außergewöhnlich das Freizeitangebot ist. Professor Bernd Raffelhüschen von der Universität Freiburg ist der Mann, der hinter den Fragen steht, von Anfang an, seitdem es dieses Städte-Ranking gibt. Ich konnte vor der Sendung mit ihm sprechen, da habe ich ihn gefragt. Die Kasselaner waren lange zufrieden in ihrer Stadt. Sie waren die vergangenen 2 Jahre auf Platz 1 und jetzt sind sie nur auf Platz 13. Selbst in Mönchengladbach, in Oberhausen oder in Duisburg sind die Menschen zufriedener. Was ist denn da passiert?
3: Nun, das kann ich Ihnen auch nicht hundertprozentig genau sagen. Also wir fragen Menschen auf der Skala 0 bis 10, wobei 0 ist sehr unzufrieden und 10 ist absolut happy. Wo steht ihr? Und da geben die Menschen uns eine Antwort eben halt. Und diese Antwort fiel in Kassel normalerweise immer so aus, die letzten 2 Jahre Spitzenreiter Nummer 1, und zwar robust Nummer 1, fiel so aus, dass die Kasseler extrem hochzufrieden hatten. Also die Anzahl der Hochzufriedenen, die also auf der Skala 8, 9 oder 10 sich entsprechend vorstellen, die ist in Kassel extrem hoch gewesen. Die Anzahl der extrem Unzufriedenen war extrem niedrig. Und in Kassel ist das Letztere so geblieben, aber die extrem Hochzufriedenen haben sich ein bisschen in die Mitte bewegt. Und wenn sie viele haben, die von 9 eher auf 8 oder 7 gehen, dann wird der Durchschnitt natürlich gesenkt.
0: Ich versuche es mal anders zu erklären oder ich frage das einfach mal. Haben sich jetzt die Umstände in der Stadt verändert oder ist eher der Blick der Menschen auf ihre Stadt anders geworden?
3: Nein, die Umstände haben sich nicht verändert. Das liegt eben, wie gesagt, daran, dass viele, die rauswahlen, die also im Jahr 22 gesagt haben, wir haben es gut geschafft, die Corona-Zeiten gut zu überleben, die Corona-Zeiten auch gut zu überstehen mit unseren Gemeinschaftsstrukturen etc. Diese sind raus, aber nochmals, Kassel ist etwas abgesackt in ihrer Zufriedenheit. Was eher uns überrascht ist, dass die anderen, die in dem oberen Teil der 10 zufriedensten Städte angeht, sich ansiedeln, die sind sehr viel stärker nach oben gegangen. Und das hat eigentlich dieses Ranking ziemlich durcheinander gewirbelt.
0: Erfurt zum Beispiel, die haben sich schon hochgearbeitet. Und wer da schon mal war, der weiß ja auch, die Stadt ist schön. Die haben mit der Krämerbrücke eine besondere Attraktion. Aber das sind ja nicht die Kriterien, nach denen Sie arbeiten. Wie haben es die Erfurter denn auf Platz 1 geschafft diesmal?
3: Nun, die Erfurter sind deshalb auf Platz 1, weil sie das so angegeben haben. Denn wie gesagt, wir machen ja nur eine Einschätzung der subjektiven Zufriedenheit. Wir machen noch keine Kausalität. Die Kausalitätsforschung machen wir ja mit dem Glücksatlas im Herbst. Hier im Städteranking ist es nur eine rein deskriptive Angelegenheit. Die Erfurter geben eben halt auf dieser Skala an, sehr zufrieden zu sein. Was wir dann natürlich da reinspielen ist, wir fragen uns, warum ist das so? Und da ziehen wir aus dem Glücksatlas, denn der weiß ja, dass die Zufriedenheit eher in den 4 Gs liegt. Also den G wie Gesundheit, und die Erfurter sind eben halt einfach gut ausgestattet in dieser Richtung. Die Erfurter haben aber auch Gemeinschaftsstrukturen, die intakt sind. Die Erfurter haben sehr gutes Einkommen im Verhältnis jedenfalls zu den anderen ostdeutschen Regionen. Und wenn sie in Erfurt dann auch noch eine Miete haben, die im Verhältnis zu dem, was sie verdienen, besonders erschwinglich ist, dann kann das sehr, sehr gut einen nach oben katapultieren.
0: Das lässt uns trotzdem etwas ratlos zurück. Ich gehe nochmal zurück auf hessische Städte. Kassel ist ja immer noch die, sagen wir mal, Stadt, wo die Menschen leben, die am meisten Zufriedenheit erfahren. Bei anderen Städten ist das gar nicht so. Frankfurt und Wiesbaden belegen den dritt- bzw. vorletzten Platz. Aber die sind ja in diesen Städten, die Menschen, die dort leben, die sind wohlhabend. Also die Einkommen sind hoch, die Arbeitslosigkeit ist vergleichsweise niedrig, die haben ein gutes Infrastrukturangebot. Wie kommt es, dass die trotzdem unzufrieden sind?
3: Ja, da muss man natürlich in Frankfurt ganz klar sehen, Frankfurt hat Zufriedenheit in der Mitte, aber die Anzahl der wirklich höchst unzufriedenen Menschen ist in solchen Städten wie Frankfurt, aber auch beispielsweise Rostock oder auch beispielsweise in Großstädten wie, München, doch relativ hoch. Und sobald man diese höchst unzufriedene Menschen hat, die ja auf der Skala von 0 bis 10 eher bei 3 oder 4 oder 5 sind, dann zieht das den Durchschnitt natürlich runter. Und das ist etwas, was wir dort festgestellt haben. Bei Wiesbaden sind wir selbst ratlos. Da müsste man jetzt wirklich konkret mal nachfragen bei den Menschen, ja, was ist es eigentlich?
0: Tja, wie auch immer, das Städteranking 2026 bringt jedenfalls kein gutes Ergebnis für die hessischen Städte. Vor allem Kassel rutscht ab von Platz 1 auf Platz 13. Woran das liegen könnte, hat uns Professor Bernd Raffelhüschen gesagt von der Universität Freiburg. Er ist der wissenschaftliche Leiter dieser Studie.

0: Ernst, aber nicht hoffnungslos. Ich glaube, den Spruch haben Sie so oder jedenfalls so ähnlich sicher auch schon mal gehört. Ja, es geht tatsächlich um die Investitionen und die Lage der deutschen Unternehmen. Zuletzt gab es da immer wieder neue schlechte Nachrichten. Viele Wirtschaftsforschungsinstitute haben die Konjunkturprognosen für das laufende Jahr gesenkt. Nur ganz so düster scheint die Lage doch nicht zu sein, denn viele Unternehmen produzieren wieder mehr und vor allen Dingen sie exportieren auch wieder mehr.
1: Es gibt einen Silberstreif am Horizont der deutschen Wirtschaft. Trotz des Iran-Kriegs, trotz der zuletzt stark gestiegenen Energiepreise, trotz harter Konkurrenz aus Asien und trotz hoher US-Zölle konnten deutsche Exportunternehmen ihre Ausfuhren den dritten Monat in Folge steigern. Immerhin um 0,9%. Das sind neue Zahlen vom April. Und noch eine gute Nachricht. Bei Industrieunternehmen, beim Bau und bei den Energieversorgern wird wieder mehr

0: produziert. Die Unternehmen stellen zusammen 0,4% mehr her als im Vormonat, so das Statistische Bundesamt. Ist die wirtschaftliche Lage also doch nicht so düster, wie es zuletzt den Anschein hat? Viele große Wirtschaftsforschungsinstitute hatten ihre Prognosen für das laufende Jahr drastisch nach unten korrigiert. Das Bruttoinlandsprodukt dürfte dieses Jahr nur noch um 0,5% zulegen, so die Bundesregierung. Zum Vergleich, im Januar war die Regierung noch von 1% ausgegangen. Bundeswirtschaftsministerin Katharina Reiche spricht davon, dass der Gegenwind zugenommen habe.
1: Der Krieg im Nahen Osten hat zu einem Energiepreisschock geführt, den wir nicht verhindern konnten, der die Menschen und die Wirtschaft aber real belastet.
0: Und nicht nur das. Chris Oliver Schickentanz von der Capitell AG sieht das deutsche Geschäftsmodell in Gefahr. Er spricht von der Störung globaler Lieferketten.
2: Da waren wir ja Weltmeister, unsere Lieferketten global aufzustellen, Just-in-Time-Produktion zu fördern, sprich Zulieferer aus dem Ausland so effizient aufzustellen, dass man hierzulande eben auch keine großen Lager halten musste. Und zuletzt eben noch die Zollpolitik von Donald Trump. Das waren jetzt heftige Nackenschläge und die spüren wir natürlich.
0: Als vor kurzem der US-Pharmakonzern Eli Lilly verkündete, geplante Milliardeninvestitionen in Deutschland halbieren zu wollen und Boehringer Ingelheim die Investitionen in Deutschland sogar stoppen will, da war das ein zusätzlicher Schock. Für Edgar Walk, den Chefökonomen bei Metzler Asset Management, kommt das alles aber nicht überraschend.
3: Wir sehen gerade für die Pharmabranche, aber auch andere Branchen, dass die Rahmenbedingungen insgesamt in den Umfragen von den Unternehmen in Deutschland als nicht sehr optimal oder nicht sehr gut eingeschätzt werden.
0: Und das hat Folgen. Nicht nur, was die Attraktivität des Standorts Deutschland betrifft, sondern auch, wenn es um die Schaffung von neuen Arbeitsplätzen geht. Walk findet deutliche Worte.
3: Unser gesamter Wohlstand hängt tatsächlich von den vergangenen und den aktuellen und den zukünftigen Investitionen der privaten Unternehmen ab. Von nichts anderem.
0: Auch Schickentanz spricht davon, dass die Investitionen von heute die Basis für das Wachstum von morgen sind. Doch für ihn ist das noch kein Abgesang auf die deutsche Industrie.
2: Wenn wir uns die Vergangenheit anschauen, dann war die deutsche Industrie insbesondere dann wandlungsfähig, insbesondere dann innovationsfähig, wenn der Druck am größten ist.
0: Und wenn dann die Politik vielleicht mit einem spürbaren Bürokratieabbau und mit weiteren Reformen hilft, so Schickentanz weiter, dann könnte die deutsche Industrie auch international wieder Anschluss finden.
4: Deutsche Unternehmen produzieren wieder mehr und auch der Export läuft besser. Wie das kommt, hat Claudia Werler mit Zahlen zur Industrieproduktion und zur Handelsbilanz beschrieben. Also ich sag mal so, dass Sophia auf Platz 1 der Namenscharts liegt, das habe ich mit Genugtuung gehört, denn unsere Tochter heißt auch so und die ist schon bisschen größer. Aber dass sie jetzt so heißt, wie viele andere Kinder auch ihre Kinder nennen wollen, das liegt vielleicht nicht nur an uns oder an ihr, aber immerhin sowas wie Trendsetter sind wir das schon. Gut, da haben wir uns drüber gefreut, aber es gibt ja Gründe, warum Menschen und vor allen Dingen Eltern ihren Kindern einen bestimmten Namen geben. Welche Namen da außerdem noch on top sind, bei den Jungs beispielsweise, das erfahren wir jetzt von Andrea Bonhagen.
5: Eine kleine Umfrage in der Innenstadt zeigt die ganze Schönheit unserer Vornamen.
6: Michelle, Melanie, Magdalena. Also der Name ist inspiriert von einer Skilangläuferin. Mein Vater hat die gesehen und dann
5: wurde Biathletikstar Magdalena Neuner Namenspatin.
7: Ich heiße Christian und bin jetzt 34. Ich glaube, nach mir kommt kein Christian mehr.
8: Leyena, die Sanfte.
9: Jonas. Jonas ist ein Prophetenname.
5: In der Bibel Jona, der mit dem Wal. Eltern haben die Qual der Wahl und haben
9: einfach so nach Namen gegoogelt, geschaut.
10: Ich hatte mich im Internet inspirieren lassen, in allen möglichen Foren.
7: Wir hatten ein paar Bücher zur Auswahl, hatten aber auch eine App, ähnlich wie Tinder. Man swippt nach links und rechts.
5: Die Neugeborenen heißen
10: Lias. Irgendwie haben mir alle Namen mit L sehr gut gefallen.
7: Wir haben unseren Bub Louis genannt.
11: Luisa. Luisa bedeutet die Kämpferin. Und die Schwangerschaft war jetzt nicht so einfach und dementsprechend passt sehr gut.
5: Ausgesucht wird hauptsächlich nach dem Klang. Dazu kommen Trends, Modewellen, je nach Generation. Etwa alle 30 Jahre sind völlig andere Namen beliebt als vorher, sagt Namensforscher Lutz Kunsch. Früher gab es oft Namen mit U, wie eben Lutz und Ute, Ulrike und Ulrich. Namen mit U sind heute selten.
12: Sophia und Noah, die haben wir schon ein paar Jahre auf Platz 1 oder 2. Wir haben den Leo dabei und wir haben die Sarah dabei. Wenn man das viele Jahre beobachtet, gibt es da nicht so große Verschiebungen am

0: Anfang.
1: Die Verschiebung läuft schleichend. Emma und Emilia heißen die Babys heutzutage Matteo und Theo. Es fällt auf, Mädchennamen enden häufig auf A oder Ia. Überhaupt finden Eltern die Vokale I und A im Namen schön. Und als Konsonanten weiche wie M, N und L. Jungsnamen enden vor allem auf Eo. Nach Matteo und Theo ist Leo auf Platz 4. Das liegt wohl nicht am aktuellen Papst.
0: Es sind kurze Namen. Es sind Namen, die meistens zwei Silben haben, viel A drin, viele Vokale drin. Es geht wirklich um den Klang des Vornamens. Die Leute nehmen es dann einer vom anderen und finden es schön.
1: Im Sinne des Kindeswohls werden manche Vornamen wie Lucifer nicht erlaubt. Die Bandbreite ist aber riesig.
0: Wir haben ja 60.000 verschiedene Namen durchs Internet, wenn man nachschauen kann. Allgemein gesagt nicht nur verdoppelt.
1: Zuwanderung schlägt sich nieder. In den Großstädten Berlin, Bremen und Hamburg ist inzwischen der Name Mohammed der häufigste Jungsname. In Hessen ist er auf Platz 2.
0: Wir haben ja nun aus verschiedenen Kontinenten und Kulturkreisen zugezogene Personen, die als Andenken, was ich auch schön finde, ihren Namen mitbringen.
1: Es gibt Namen von früher aus der Generation unserer Großeltern, die wieder aufflammen. Wie Karl, Oskar, Frieda oder Henry. Und es gibt Evergreens, Namen, die nie ganz weg waren.
2: Ich mag meinen Namen. Anna, kurz und einfach, gab es in alten Jahren und jetzt wieder neu?
3: Ach Gott, ich heiße Elisabeth und ich liebe meinen Namen. Hat viele Vokale, ist doch ein schöner Name.
4: Ja, bestimmt, das empfindet wahrscheinlich jeder so. Und ich gucke jetzt gerade mal hier in der Redaktion rundum. Da gibt es die Melanie, da gibt es die Liane, da gibt es den Volker und mich, den Matthias. Und keiner von den vier Namen taucht unter den ersten 10 auf. Das heißt aber nicht, dass wir uns nicht trotzdem sehr sorgfältig um sie kümmern. Das machen wir auf jeden Fall. Sophia und Noah, das bleiben für Neugeborene in Deutschland die beliebtesten Vornamen. Andrea Bonhagen hat uns über das Ranking informiert.
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1: 18 Uhr. Deutschland erstmals seit 2023 Nettoexporteur von Strom. UN-Bericht zur Siedlergewalt gegen Palästinenser im Westjordanland. Hessen nimmt Abschied vom früheren Landtagspräsidenten Kartmann. Das Wetter in der Nacht 10 bis 6 Grad, morgen wechselhaft 14 bis 19 Grad. Mein Name ist Volker Kinkel. In Deutschland ist in den ersten 3 Monaten des Jahres zum ersten Mal seit Ende 2023 wieder mehr Strom ins Ausland geliefert, als von dort eingekauft worden. Laut Statistischem Bundesamt wurden 126 Milliarden Kilowattstunden Strom erzeugt und eingespeist. 6% mehr als im ersten Quartal 2025. HR-Reporter Lars Hofmann.
2: Strom aus erneuerbaren Quellen wie Wind und Sonne hat um fast 14% zugelegt. Die Erzeugung von Strom aus Kohle oder Gas ist dagegen um fast 2% zurückgegangen. Damit wurde von Januar bis März wieder über die Hälfte des gesamten Stroms in Deutschland aus erneuerbaren Quellen erzeugt. Wichtigste Quelle? Windkraft. Nach Berechnungen der Statistiker stiegen die Stromexporte deutlich an. Gleichzeitig wurde weniger Strom etwa aus Dänemark, Frankreich, den Niederlanden oder Norwegen importiert.
1: Die EU-Kommission verlangt vom Messenger-Dienst WhatsApp, auch andere KI-Anbieter kostenlos zuzulassen. Sie verpflichtet den US-Konzern Meta, die Gebühr dafür innerhalb von 5 Werktagen abzuschaffen. Sonst werde ein Bußgeld verhängt. Zur Begründung heißt es, Meta müsse konkurrierenden Anbietern von künstlicher Intelligenz die gleichen Chancen einräumen wie dem eigenen Chatbot. Auch Apples neue künstliche Intelligenzfunktion sorgt für Streit zwischen dem Hersteller und der EU. Apple hatte gestern seinen neuen Sprachassistenten vorgestellt, aber gesagt, dass er in Europa nicht auf Mobilgeräten

0: Funkgeräten eingeführt werde, wegen der EU-Digitalgesetze. Dem widersprach die Europäische Kommission. Nichts verbiete Apple, hier neue Produkte einzuführen. Apple müsse aber auch anderen KI-Assistenten zulassen. Das habe der Hersteller gewusst, aber nicht umgesetzt. Der israelische Staat ist mitverantwortlich dafür, dass Palästinenser angegriffen werden, weil er radikale Siedler unterstützt und nicht gegen deren Gewalt vorgeht. Zu diesem Ergebnis kommt eine Untersuchung der Vereinten Nationen. In dem Bericht heißt es, gewalttätige Siedler im Westjordanland setzten die Politik Israels um. Weil sie oft von israelischen Soldaten begleitet würden, gäbe es faktisch auch keine Unterscheidung mehr. Finanzminister Klingbeil hat mehr Tempo gefordert bei Projekten in Infrastruktur und Klimaneutralität, die über das Sondervermögen finanziert werden. Er kündigte an, stärkere Anreize zu setzen. So soll es einen Bonus geben, wenn Geld schnell und sinnvoll investiert wird. Ist das Gegenteil der Fall, sollen die Mittel gekürzt oder ganz gestrichen werden. Klingbeil hatte heute den ersten Bericht des Investitions- und Innovationsbeirats bekommen. Das Gremium soll prüfen, wofür das Geld aus dem schuldenfinanzierten Sondervermögen ausgegeben wird. Der Hessische Landtag hat heute in einer Trauerfeier an den verstorbenen Landtagspräsidenten Norbert Kartmann erinnert. Der CDU-Politiker war im Mai gestorben, er wurde 77 Jahre alt. HR Wiesbaden-Reporterin Katinka Mumme.
1: Er war ein Mann klarer Worte, der die Dinge mit Nachsicht, Gelassenheit und einer Prise Humor nahm. Das sagte Landtagspräsidentin Wallmann in ihrer Trauerrede über ihren Amtsvorgänger. Auch der ehemalige Landtagsvizepräsident Hahn von der FDP würdigte den CDU-Politiker. Er nannte ihn einen prinzipientreuen Politiker und herzensguten Menschen. Kartmann saß knapp 16 Jahre an der Spitze des hessischen Parlaments.
0: Das waren die Nachrichten. Das Wetter. Abgesehen von einzelnen Schauern im Norden ist es weitgehend trocken und das bleibt es erstmal noch bei aktuell 16 bis 21 und in der Nacht 10 bis 6 Grad. Morgen am Vormittag ist es noch trocken, dabei teils sonnig, teils bewölkt. Später ziehen dann verstärkt Schauer und Gewitter auf bei nur noch 14 bis 19 Grad. Die weiteren Aussichten: am Donnerstag Sonne, Wolken, gelegentlich Schauer, 14 bis 20 Grad. Am Freitag wechselhaft mit vielen Wolken und ein paar Schauern, 16 bis 22 Grad. Die Zeit 18.04 Uhr.
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0: Vorsicht auf der A66 Fulda Richtung Frankfurt. Zwischen Hanau Nord und Hanau West liegt ein Beutel auf der Fahrbahn. A3 Köln Richtung Würzburg. Zwischen Frankfurter Kreuz und Frankfurt Süd ein Unfall auf dem rechten und dem mittleren Fahrstreifen, dadurch 3 Kilometer Stau. A5 Kassel Richtung Frankfurt. Zwischen Friedberg und Bad Homburg sind wegen Löscharbeiten nur die beiden linken Fahrstreifen befahrbar, dadurch 5 Kilometer Stau. A45 Gießen Richtung Aschaffenburg, zwischen Gießen Lützelinden und Gießener Südkreuz, 3 Kilometer stockender Verkehr an einer geräumten Unfallstelle. A67 Mönchhof Dreieck Richtung Mannheim, zwischen Büttelborn und Griesheimer Dreieck, 3 Kilometer Stau wegen eines defekten LKW auf dem rechten Fahrstreifen. A643 Wiesbaden Richtung Mainz, zwischen Wiesbaden-Dotzheim und Wiesbaden-Eppelallee, 2 Kilometer Stau, dadurch auch 3 Kilometer Stau auf der A66 zwischen Wiesbaden-Mainzer Straße und Schiersteiner Kreuz. Landkreis Gießen, die L3053 ist zwischen Lich-Eberstadt und Münzenberg-Oberhörgern wegen Bergungsarbeiten gesperrt. A66, Frankfurt Richtung Wiesbaden, zwischen Wiesbaden-Mainzer Straße und Schiersteiner Kreuz, 3 Kilometer Stau. Und A661, Oberursel Richtung Egelsbach, zwischen Frankfurt-Niedereschbach und Frankfurt-Heddernheim, 2 Kilometer Stau wegen eines defekten Fahrzeugs.
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3: Guten Tag. Es sollte eigentlich ein Prestigeobjekt werden, auch ein Symbol für die deutsch-französische Freundschaft. Und sicher ließen sich da noch viele andere prachtvolle Worte finden, um das alles zu beschreiben. Jetzt müssen wir allerdings ganz andere Worte suchen, denn das Kampfjet-Projekt FCAS ist gestern abgesagt worden. 9 Jahre nach Ankündigung kam das aus. Deutschland und Frankreich konnten sich nicht einigen, wer da was übernimmt. Immerhin haben Kanzler Merz und Präsident Macron das sehr elegant umschrieben. Sie seien zu der gemeinsamen Einschätzung gelangt, dass die Unternehmen beim Bau eines gemeinsamen Kampfflugzeuges nicht zusammenfinden. Ulrike Franke ist Deutsche. Sie lebt und arbeitet aber in Frankreich beim Think Tank European Council on Foreign Relations. Mit ihr habe ich vorhin drüber gesprochen und sie gefragt, Frau Franke, was haben Sie denn gehört? Warum ist das Projekt gescheitert?
4: Also das Projekt hatte leider, muss man sagen, seit Anfang an so seine Probleme. Es läuft jetzt seit 9 Jahren. Und obwohl es ja eigentlich ein Leuchtturmprojekt für die deutsch-französische und für die europäische Verteidigungskooperation sein sollte, wurde es in den letzten Jahren immer mehr zum Spaltpilz. Man war sich nicht so ganz einig, was genau das Flugzeug können sollte, wie es aussehen sollte. Vor allen Dingen aber, und das hat jetzt auch vor allen Dingen das Ende

0: hervorgerufen, gab es Uneinigkeit auf der industriellen Ebene. Man hatte in diesem Projekt zwei Wettbewerber, also Dassault, der französische Konzern, und Airbus, der in dem Fall deutsche Konzern, zusammengebracht, zum gewissen Grade zusammen gezwungen und sie dazu verdammt, zusammenzuarbeiten. Und das hat letztendlich einfach nicht geklappt. Da gab es zu viel Uneinigkeit über, ja, wer da die Führerschaft hat. Und das konnte die Politik letztendlich nicht ausgleichen. Und damit ist jetzt zumindest der Kampfflugzeugteil des Kampfflugzeugprojektes gescheitert.
1: Also wenn ich auch das jetzt nochmal übersetzen wollen würde, korrigieren Sie mich, wenn ich es nicht richtig verstanden habe, es ging um Eitelkeiten?
0: Es ging weniger um Eitelkeiten als um Geld oder beziehungsweise Wirtschafts- und industrielle Interessen. Das Problem ist, alle sind immer für die europäische Zusammenarbeit in der Verteidigung, aber nur so lange, wie es sie selbst, also die Länder selbst, nichts kostet. Denn die Idee ist natürlich schon, dass wenn man auf europäischer Ebene zusammenarbeitet, dass man gewisse Dinge dann eben nicht bei sich selbst macht, sondern eben beim europäischen Partner. Und da kam das Problem. Also man hat gesagt, wir wollen das zusammen machen, aber dann sagte eben das so, wir haben die Führerschaft bei dem Kampfflugzeug, das heißt, wir wollen, ich übertreibe es jetzt einfach, alles bei uns machen und den Deutschen davon nichts abgeben. Und da haben die Deutschen gesagt, nee, das geht aber auch so nicht. Und da kommen diese Rangeleien ins Spiel. Also okay. Es waren industrielle und wirtschaftliche Interessen.
1: Jetzt ist das Kind in den Brunnen gefallen. Welche Lücke entsteht dadurch?
0: Naja, es entsteht insofern eine Lücke, als dass dieses Flugzeug ja in Deutschland den Eurofighter und in Frankreich die Rafale ersetzen sollte. Fliegen sollte es ursprünglich 2040. Das wurde jetzt schon nach hinten geschoben zu 2045. Aber spätestens dann braucht man eben ein anderes System. Und diese Lücke muss gefüllt werden. Idealerweise mit einem anderen europäischen System. Da kann man jetzt schauen, ob man mit den Briten und Italienern geht oder mit den Schweden oder es selber macht. Oder zur Not mit einem amerikanischen System, nämlich zum Beispiel der F-35. Aber ja, also diese Lücke im Kampfflugzeugbereich gibt es dann schon. Die ist jetzt nicht morgen da, aber wir können uns das jetzt wirklich nicht leisten, nochmal irgendwie 9 Jahre was anderes zu versuchen.
1: Aber
0: da muss jetzt schnell was getan werden.
1: Wer macht da was mit den Briten beispielsweise? Der französische Konzern oder der deutsche Airbus?
0: Also es gibt aktuell ein Konkurrenzprojekt zu FCAS, das nennt sich GCAP. Das sind die Briten, Italiener und Japaner, die arbeiten schon zusammen. Da kann man darüber nachdenken, ob man sich ihnen anschließen kann. Ich glaube, das wäre eher eine Option für die Deutschen. Aber auch das ist jetzt reine Spekulation, denn also ich kenne auch GCAP relativ gut und ich weiß, dass die britischen Konzerne da nicht unbedingt Interesse daran haben, vielleicht da noch mehr Leute ins Boot zu holen. Das muss man also sehen, ob das eine Option ist. Alternativ könnte man natürlich auch versuchen, selber zu entwickeln, also quasi alleine, national. Es ist meines Erachtens vor allen Dingen eine Geldfrage, als dass Frankreich nicht die tiefen Taschen hat, die Deutschland derzeit hat in der Verteidigungspolitik. Also da ist schon ein großes Fragezeichen hinter. Und Deutschland, wir haben jetzt gerade heute gehört, dass es ein Konsortium geben soll von 8 deutschen Firmen, die sich zusammentun mit Airbus eben und vielleicht das Flugzeug alleine bauen. Aber eigentlich hieß es vor einigen Jahren noch, wir machen das zusammen, weil es eben alleine sowohl von der Expertise als auch von der Finanzierung her schwierig wird. Daher bin ich jetzt gespannt und denke eigentlich dann doch eher, dass es eine europäische Kooperation geben sollte. Aber mal sehen.
1: Müssen wir abwarten tatsächlich. Was bei vielen allerdings auch hängen bleibt, ist, dass ein deutsch-französisches Projekt, das Freundschaft ausdrücken sollte, das Stärke ausdrücken sollte, das ein Gegengewicht vielleicht gegen die USA zeigen sollte, nicht funktioniert hat. Was hinterlässt das für ein Bild?
0: Ja, ich finde, Sie haben da recht. Die Signalwirkung ist ziemlich fatal. Auf der anderen Seite, ganz ehrlich, lieber ein Ende mit Schrecken als ein Schrecken ohne Ende. Und es gibt ja auch andere Kooperationen. Der Kampfpanzer, den soll es weiter geben, da darf man gespannt sein. Auch FCAS, Elemente von FCAS sollen ja weitergeführt werden. Insofern würde ich sagen, machen wir jetzt einen Strich drunter, sagen, das hat nicht funktioniert, aber versuchen eben in anderen Bereichen zusammenzuarbeiten. Denn natürlich braucht eine vernünftige europäische Verteidigung eine Kooperation zwischen den beiden Großen, nämlich Deutschland und Frankreich. Und ja, dahingehend müssen wir uns jetzt orientieren.
1: Aber das eigentliche Projekt, das FCAS-Projekt, das deutsch-französische, ist gescheitert. Jetzt heißt das also Ärmel aufkrempeln und weitermachen. Vielleicht mit anderen Partnern, das sagt auch Ulrike Franke vom Think Tank European Council on Foreign Relations.
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1: Angriffe auf politisch Andersdenkende, Anschläge auf Infrastruktur oder auch Widerstand gegen Polizisten. Die politisch motivierte Kriminalität.

0: Kriminalität bleibt in Deutschland auf einem Rekordniveau. In Berlin ist heute die entsprechende Statistik des Bundeskriminalamtes vorgelegt worden. Mit dabei waren der Bundesinnenminister Alexander Dobrindt und natürlich auch BKA-Präsident Holger Münch.
1: In kaum einem Bereich gibt es eine positive Entwicklung. So gibt es laut Dobrindt
2: mit Abstand die meisten Gewaltdelikte von rechtsextremen Tätern.
1: Und das mit deutlichem Zuwachs. Noch größer ist der Zuwachs
2: gerade in der linken Szene.
1: Und so geht es weiter. Bei Antisemitismus
2: ein deutlicher Anstieg im Bereich.
1: Ebenfalls ein Problem sieht Dobrindt bei
2: Hass, Hetze und Gewalt gegenüber Amtsträgern.
1: Außerdem stelle man fest,
2: dass die Straftaten gegenüber die Polizei um 4,7% gestiegen ist.
1: Auch Gewalt gegen Frauen oder queere Menschen hat zugenommen. Fast 86.000 politisch motivierte Straftaten haben die Behörden im vergangenen Jahr erfasst. 2% mehr als im Vorjahr und ein Allzeithoch. Darunter fallen Sachbeschädigungen, etwa von Wahlplakaten, Beleidigungen, das Zeigen verfassungsfeindlicher Symbole, aber auch tätliche Angriffe. Woher kommt diese Entwicklung? Der Präsident des Bundeskriminalamts Münch nennt bei der Vorstellung des Berichts mögliche Ursachen.
3: Erstens, wir sehen eine zunehmende Polarisierung und das kann zu einer Radikalisierung führen, die sich durch Gewalttaten gegenüber Andersdenkenden oder dem politischen System am Ende äußern. Und zweitens, der weiterhin bestehende große Einfluss extremistischer Propaganda, zum Teil aus dem Ausland, spiegelt sich auch am Ende in der Gewaltbereitschaft wider. Und drittens, internationale Konfliktlagen emotionalisieren, auch in Deutschland.
1: Diese Konfliktlagen, wie beispielsweise der Gaza-Krieg, verstärkten Radikalisierungsprozesse und Gewalttaten. Bei all den ernüchternden Zahlen legt Dobrindt heute den Fokus auf einen bestimmten Bereich, nämlich die Gewalt gegen Amts- und Mandatsträger, besonders im Kommunalen. Der Innenminister verteidigt in diesem Zusammenhang den umstrittenen Paragraphen 188, der Politikerbeleidigung unter Strafe stellt.
2: Wir reden von Tausenden von Kommunalpolitikern, die wir schützen wollen, die dringend gebraucht werden, von denen wir sehen, dass es einen Effekt inzwischen gibt, dass sie sich zurückziehen, dass die Bereitschaft zurückgeht, sich dort zu engagieren, dass Hass, dass Hetze, dass Bedrohung ein Grund auch dafür ist, dass sich Menschen zu diesem Dienst nicht mehr bereit erklären.
1: Für Änderungen des Paragraphen, die Spitzenpolitiker betreffen würden, zeigt sich Dobrindt zwar offen, doch der ursprüngliche Gedanke sei der Schutz von Kommunalpolitikern gewesen und die solle man weiter im Blick behalten. Sowohl Dobrindt als auch BKA-Präsident Münch sprechen von der Kommunalpolitik als Basis der Demokratie. Auch deswegen wolle man präventive Schutzkonzepte für Amtsträger verstärken. Eine positive Entwicklung bei den sonst hauptsächlich ansteigenden Zahlen der politisch motivierten Straftaten kann Dobrindt aber doch nennen.
2: Ich glaube, dass wir feststellen können, dass wir bei dem Thema Reichsbürger in der Vergangenheit Erfolge zu verzeichnen haben. Wir haben einen Schwerpunkt in der Vergangenheit ja auch da gesetzt, um den Entwicklungen etwas entgegenzuhalten. Das ist funktionsfähig, das hat auch abschreckende Wirkung.
1: Um die hohen Zahlen bei rechts- und linksextremer Gewalt anzugehen, wolle man Polizei und Verfassungsschutz besser aufstellen. Außerdem soll Gewalt gegen Einsatzkräfte schärfer bestraft werden. Gemeinsam mit dem Bundesjustizministerium bereite man einen entsprechenden Gesetzentwurf vor.
0: Aus Berlin gab es Informationen von Jasper Ruppert. Er hatte die Einzelheiten der Statistik zu motivierter Kriminalität und er hat das auch bewerten lassen durch Politik und Polizei, als sie das heute vorgestellt haben. Wir schauen jetzt auf Antonio Filosa. Das ist ein Mann, den viele Rüsselsheimer kennen dürften. Ob sie ihn auch mögen, das war lange unklar, aber seit gestern gibt es sicher ein paar mehr, die zu ihm stehen. Das ist der neue Chef von Stellantis, dem Konzern, zu dem auch Opel gehört. Und es sah ja auch so aus, als könnte der Standort in Hessen gefährdet sein, vor allem weil Filosa Opel eher als Regionalmarke gesehen hatte und nicht als ein globales Angebot. Aber jetzt sieht die Welt ganz anders aus. Gestern wurde bekannt, der Standort Rüsselsheim bleibt, der Astra wird dort weiter gebaut. Sogar ein neuer Astra soll entworfen werden, entwickelt und dann produziert werden. Ich habe darüber gesprochen mit Beatrix Keim. Sie ist Leiterin von CAR, das steht für Center Automotive Research Duisburg. Und die beschäftigen sich da sehr genau mit Autos, Autobau und auch der Zulieferindustrie. Ich habe Sie gefragt, Frau Keim, als Sie gestern gehört haben, dass Opel in Rüsselsheim bleiben darf, haben Sie auch gedacht, das ist ein guter Tag für Rüsselsheim und die Menschen dort?
4: Ja, nicht nur für Opel, für Rüsselsheim und die Menschen dort, die Zulieferer, die Sie auch gerade ansprachen, aber auch insgesamt Deutschland. Denn die Investitionen, die hier getätigt werden, sind eben nicht nur für Rüsselsheim, sondern eben auch für Eisenach, für Kaiserslautern und für vieles andere.

0: Es ist ein Ja zu Deutschland.
1: Tatsächlich will Stellantis Geld in diese Unternehmensorte stecken. Auch der Green Campus ist etwas, wo man sagt, das ist etwas, das wir für die Zukunft aufbauen. Allerdings im Moment ist das Werk ja dort mit künftig 1.350 Mitarbeitenden ja eher klein, oder?
0: Das schon. Es ist aber auch natürlich aufstockbar. Und es ist momentan auch eben die Sache, dass man teilweise erst etwas schrumpfen muss, um dann wieder zu wachsen. Etwas über Jahrzehnte wurde eben ja versäumt, hier wirklich automatisiert, digitalisiert voranzugehen, nicht nur zulasten dann oder aufgrund der Gewerkschaften. Es hat sich nun mal einiges geändert und wir müssen auch noch mal etwas anders arbeiten, um eben wieder den Anschluss zu finden, um nach vorne zu kommen. Aber wie gesagt, dass hier die Entwicklung der zukünftigen Fahrzeuge auch weiterhin in Deutschland läuft, das sind eben schon mal die positiven Zeichen.
1: Rüsselsheim hat dieses Go also gestern bekommen. Wissen Sie, wer da möglicherweise Konkurrent war und womit Rüsselsheim überzeugen konnte?
0: Nun, ich denke mal, Konkurrenz könnte durchaus innerhalb des Stellantis-Konzerns innerhalb Frankreichs sein. Die französischen Marken Peugeot, Citroën sind natürlich auch sehr, sehr stark, hatten auch zum Beispiel doch einen etwas globaleren Footprint, gerade auch in China. Das hatte Opel jetzt nicht. Allerdings, denke ich mal, ist es eben auch das deutsche Engineering, was hier sehr vorantreibt. Der Green Campus ist ja eben auch nicht nur ein Entwicklungszentrum für Deutschland, sondern eben auch für Europa und insgesamt hier die Möglichkeiten vom Standort her, die Nähe zu den Zulieferern, insgesamt die Einbindung. Ich glaube, das war eben dann auch das Schlaglicht, hier voranzugehen. Und natürlich auch die guten Zahlen des Astra oder von Opel generell. Wenn man sich anschaut, dass sie jetzt in den ersten 4 Monaten doch 25% zugelegt haben insgesamt und das im Vergleich zum gesamtdeutschen Durchschnitt, der bei, sagen wir, knapp 3% liegt, dann sind das schon Zeichen, die auf Aufschwung und Wachstum stehen.
1: Auch wenn es kleine, wenige dunkle Wolken trotzdem gibt, nämlich im Entwicklungszentrum in Rüsselsheim, da sollen künftig ja 650 Stellen gestrichen werden. Das hört sich nicht so gut an. Was sagen Sie dazu?
0: Nun, wie gesagt, hier ist es eben auch teilweise aufgrund der nun anstehenden Kooperation mit Leapmotor, dass man hier schaut, was passt, was passt nicht. Und natürlich hat sich hier zwar Stellantis oder eben auch Opel offen gezeigt, dass man eben nicht nur in den Bereich Elektrofahrzeuge geht, sondern auch immer noch den Verbrenner, aber das Ganze eben auf den neuen Plattformen Stellar One vorangeht. Aber eben hier muss man dann auch sehen, dass man mit chinesischen Kollegen von Leapmotor zusammenarbeitet und vielleicht sind das eben dann diese Stellen, die wegfallen, die dann doch mehr in alter Technologie verhaftet waren. Denn alle werden nun schauen müssen, die Zukunft ist eindeutig elektrifiziert oder vielleicht im Wasserstoffbereich, dass man hier neue Fähigkeiten an Bord hält.
1: Dennoch sagt ja der Stellantis-Chef, Opel ist eine Regionalmarke, ganz anders als Fiat oder Peugeot oder Jeep beispielsweise. Hält sich Stellantis Opel also nur, weil es für den Ruf deutscher Autos steht?
0: Nein, nicht nur. Ich glaube, hier ist immer noch sehr viel, auch gerade das bekannte Engineering, was hier nach vorne geht. Astra Opel ist eine sehr alte, etablierte Marke und wird auch eben in Frankreich oder in anderen europäischen Ländern verkauft. Ich glaube, das ist nicht nur quasi ein Zuckerstückchen, was man lässt, oder eben auf der anderen Seite. Es ist eben genau dieses Juwel, was man hier lässt, um die Integration auch zu halten. Denn Stellantis ist ein Weltkonzern, der sehr stark aus den italienisch-französischen Marken oder amerikanischen Marken lebt. Und wenn man hier kein wirkliches Standbein in Deutschland mehr hat, das würde Stellantis insgesamt eben auch schmerzen. Und insofern aber trotzdem die Sache, dass Opel hier doch sich sehr, sehr berappelt hat, sich neu aufgestellt hat, gutes Design und wie gesagt, die Absatzzahlen zeugen davon, dass das auch angenommen wird beim Kunden.
1: Und darüber freuen sich viele. Opel und der Standort Rüsselsheim bleiben erhalten. Da soll der neue Astra gebaut werden. Das ist gut für die Rüsselsheimer, die Stadt und Deutschland, sagt auch Beatrix Keim, die Leiterin von CAR, das steht für Center Automotive Research Duisburg.
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1: Häuserschluchten, Straßenzüge ohne Schatten, noch dazu viel zu viel versiegelte Fläche. Städte haben das Potenzial, sich im Sommer extrem aufzuheizen. In Berlin treffen sich ja gerade Städteplanerinnen und Planer, Architekten und Umweltforscher und die suchen nach Lösungen. Auf dem Weltkongress Gebäudegrün steht vor allem die Frage im Raum, wie uns Pflanzen auf den Dächern oder auch an den Fassaden helfen können, die Städte wieder zu kühlen.
3: Noch ist es ein zartes kleines Pflänzchen, das sich da um die metallene Ranghilfe schlängelt und den Weg nach oben sucht. Die Fassadenbegrünung an diesem Haus im Leipziger Südwesten ist erst ein Jahr alt, aber schon fast 2 Meter hochgeklettert. Hier wächst Clematis, auch bekannt als die Königin der Kletterpflanzen. Gerade lockt eine einzelne Blüte eine Wildbiene an. In ein paar Jahren dürfte das Fassadengrün auch Kühlungseffekte entwickeln. So kann es die Folgen des Klimawandels abmildern, erzählt Hanna Zimmermann vom Leipziger Umweltverein Ökolöwe.
4: Da ist die Kletterpflanze einfach wirklich eine ganz, ganz tolle Option, weil sie ja zunächst einmal keinen Platz wegnimmt. Also wir haben ja genügend graue Fassaden zur Verfügung und sie wirkt als sogenannte urbane Klimaanlage. Der Grund ist, dass sie selber sich abkühlen, indem sie nach und nach geringe Mengen an Wasser verdunsten, also sozusagen schwitzen, wie wir auch.
3: Nicht nur außen, sondern auch im Hausinneren haben Kletterpflanzen einen spürbaren Effekt, ergänzt Nils Wollschläger vom Helmholtz-Zentrum für Umweltforschung.
5: Das heißt, gerade durch die Beschattungswirkung kann natürlich der Wärmeeintrag im Sommer halt reduziert werden auf die Gebäude, sodass halt das Innenraumklima deutlich komfortabler ist. Auch im Winter gibt es teilweise Studien, die berichtet haben, dass dann quasi so eine zusätzliche Dämmwirkung dann auch mit entstehen würde.
3: So kann Fassadenbegrünung den Energiebedarf des Gebäudesektors senken. Und das ist noch nicht alles. Kletterpflanzen reinigen die Luft von Schadstoffen wie Feinstaub. Sie machen die städtische Umgebung leiser. Und sie bieten Lebensräume für Bestäuber und Vögel, sagt Hanna Zimmermann vom Ökolöwen. In Leipzig berät sie Hausbesitzer beim Anbringen von Fassadengrün und entkräftigt auch ein gängiges Vorurteil. Bei fachgerechtem Anbau und richtiger Pflege würden Kletterpflanzen die Hausfassade eben nicht angreifen.
4: Es ist aber vielmehr so, dass sie vor negativen Umwelteinflüssen schützen, wie beispielsweise Starkregen, Hagel oder auch gerade in den Sommermonaten den enormen Unterschieden zwischen Aufwärmen, dann wieder Kühlen, dann wieder Aufwärmen.
1: Zu viele Städte in Deutschland machen zu wenig gegen den Klimawandel. Max Fallert aus der Klimaredaktion hat sich deswegen mit der Flora an unseren Hauswänden auseinandergesetzt und dabei auch auf einen jungen Mann gestoßen, der eine innovative Lösung entwickelt hat. Jetzt schauen wir aber erstmal auf den Fußball. Klar, übermorgen beginnt die WM der Männer, aber aktuell spielen quasi auch die Frauen. Die haben die WM-Qualifikation für Brasilien im kommenden Jahr zwar schon geschafft, aber aktuell müssen sie nochmal spielen gegen Slowenien in Slowenien, in der Hauptstadt Ljubljana. Nach 24 Minuten steht es da aber noch 0:0. Wir schauen gegen Ende der Halbzeit nochmal, wie das Spiel läuft. Schauen jetzt aber auf den Donnerstag, wenn in Mexiko, Kanada und den USA die Fußball-WM der Männer beginnt. Da ist ja wirklich schon sehr viel drüber geschrieben worden, gesprochen und gezeigt worden ist auch. Aber vieles, was sich gar nicht so toll anhört, vor allem teure Tickets, teure Verkehrsverbindungen, weite Wege. Aber wenn das erste Spiel in Mexiko-Stadt mit eben dem Spiel Mexiko gegen Südafrika angepfiffen wird, dann geht es doch, wie so meist, eigentlich nur um eines.
6: Fußball. Der Sport der Überraschungen und Sensationen. Es passiert immer wieder. Ein einziges Tor entscheidet ein Spiel. Ein Alleinstellungsmerkmal des Fußballs im Vergleich zu anderen Ballsportarten wie Handball oder Basketball, sagt Metin Tolan, Professor für Physik an der Technischen Universität Dortmund.
7: Der Fußball ist so unberechenbar und so interessant, weil so wenig Tore fallen. Das macht nämlich die Komponente Glück beim Fußball riesengroß.
6: 2,7 Tore fallen im Schnitt pro Begegnung. Und damit hat jeder einzelne Treffer ein enormes Gewicht, erklärt der Sportwissenschaftler Daniel Memmert.
8: Und damit trägt natürlich auch jedes zufällige Ereignis, das ein Tor beeinflusst, überprozentual zum Ergebnis bei.
6: Daniel Memmert leitet das Institut für Trainingswissenschaft und Sportinformatik an der Deutschen Sporthochschule Köln. Mit seinem Team ist er dem Zufall auf der Spur, bis in alle Ecken des Spielfelds.
8: Als Zufall gelten im Fußball Spielaktionen oder auch Situationen, die nicht planbar sind und somit auch relativ schwer trainierbar sind. Beispielsweise abgefälschte Schüsse, Bälle, die vom Pfosten zum Torschützen abprallen und dann reingemacht werden. Oder Tore, die unbeabsichtigt von einem Abwehrspieler vorbereitet werden.
6: Mit seinen Forschenden hat Daniel Memmert in einer großen Studie mehr als 7000 Tore aus mehreren Spielzeiten der englischen Premier League analysiert. Ergebnis: fast die Hälfte, nämlich 47%, waren mit einem Zufallselement behaftet. Dazu gehören auch Eigentore.
8: Beim letzten großen Turnier, nämlich der Europameisterschaft bei uns in Deutschland 2024, wurde sehr viel über die 10 erzielten Eigentore diskutiert. Das war sicherlich eine besondere Häufung. Aber insgesamt sehen wir in unserer Datenbasis, dass 3,5% aller Tore Eigentore waren.
6: Unter den Toren mit Zufallsbeteiligung gibt es Strukturen und Muster. Beispielsweise erzielen schwächere Teams anteilig mehr solche Treffer als stärkere. Um noch mehr Erkenntnisse zu gewinnen, haben die Sportinformatiker um Daniel Memmert verschiedene Daten ein zweites Mal analysiert.
8: Wir haben uns verschiedene Zufallsmerkmale nochmal deutlicher angeschaut. Zum Beispiel, wie sieht es bei mehr als 250 Eigentoren aus? Wie sieht es bei mehr als 550 Toren nach Abprallern aus? Wir können somit sagen, wie sich solche Situationen, solche Aktionen von anderen Toren unterscheiden. In welchen Zonen werden sie erzielt? Welche Aktionen gehen ihnen voraus?
6: Tore nach Abprallern und Eigentore korrelieren in ihrer Entstehung mit genau bestimmbaren Räumen. Es ist also wichtig für Mannschaften, gerade in diesen Planquadraten die Raumkontrolle zu gewinnen. Viele Teams trainieren schon Strategien, um den Zufall zu provozieren, Chaos im gegnerischen Strafraum auszulösen und Bälle gezielt in die entscheidenden Abschnitte zu spielen. In dem Zeitraum, den Daniel Memmerts Team untersucht hat, ging der Anteil des Zufalls an Toren über die Jahre leicht zurück.
8: Das war vor 10 Jahren noch anders. Wir glauben, dass ein Tick mehr Kontrolle im Spiel ist. In dem Spitzenfußball, weil es immer mehr Spielanalysten gibt, immer mehr Menschen, die Matchpläne erstellen.
6: Und damit der Faktor Kontrolle im Spiel wichtiger wird. Trotzdem bleibt die Rolle des Zufalls überproportional groß. Und genau das macht die Faszination des Fußballs aus, sagt auch der Physiker Metin Tolan.
7: Wenn Gerechtigkeit das Ziel wäre im Fußball, dann müsste man einfach nur die Tore größer machen. Dann würden die Spiele halt nicht 2-1 enden, sondern 24-22. Im Umkehrschluss bedeutet das, eigentlich ist doch Gerechtigkeit beim Fußball gar kein Ziel.
1: Also ich finde es ganz gut, so wie es ist. Aber wir fragen natürlich trotzdem, welche Rolle spielt der Zufall bei Fußballspielen? Peter Seibel hat sich damit beschäftigt.
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12: 18.30 Uhr. WhatsApp muss KI-Chatbots von Konkurrenten kostenlos zulassen. Hessisches Kultusministerium geht nicht auf GW-Forderungen ein. Nationale Anti-Doping-Agentur stellt Jahresbericht vor. Das Wetter: in der Nacht bis 6 Grad kühl, morgen Nachmittag Schauer, maximal 19 Grad. Mein Name ist Katja Irle. Im Verfahren um KI-Chatbots auf dem Messenger-Dienst WhatsApp hat die EU-Kommission eine vorläufige Entscheidung getroffen. Sie hat den US-Konzern Meta dazu verpflichtet, konkurrierenden Anbietern gleiche Chancen einzuräumen wie dem eigenen Chatbot. ARD-Korrespondentin Katrin Schmidt.
13: Die EU verlangt nun konkret vom Meta-Konzern die Gebühr für andere KI-Anbieter, die aktuell zahlen müssen, um auf WhatsApp präsent zu sein, abzuschaffen, und zwar binnen 5 Tagen. Andernfalls drohe ein Bußgeld, so die EU-Wettbewerbskommissarin Ribera. Sie fürchte bei der aktuellen Geschäftspraxis von Meta ansonsten ernsthaften und nicht wiedergutzumachenden Schaden für den Wettbewerb im wachsenden Markt für Assistenten auf Basis von künstlicher Intelligenz.
12: Hessens Schulen sind marode und brauchen Geld vom Land. Das hat die Bildungsgewerkschaft GEW heute gefordert. Das Kultusministerium ist auf HR-Anfrage nicht darauf eingegangen, sondern betont, dass die Kommunen für den Schulbau zuständig sind. Jetzt schon würden sie von Programmen des Landes profitieren, etwa beim Ganztagsausbau. HR Wiesbaden-Reporterin Alicia Lindhoff.
14: Die GEW hatte heute Vormittag aktuelle Zahlen zu Schulbauinvestitionen in Hessen vorgestellt und dabei vom Land gefordert, die Städte und Landkreise mit einem Sofortprogramm von 3 Milliarden Euro zu unterstützen. GEW-Chef Thilo Hartmann sagte, die Ausgaben für den Schulbau

0: Januar bis März wieder über die Hälfte des gesamten Stroms in Deutschland aus erneuerbaren Quellen erzeugt. Wichtigste Quelle? Windkraft. Nach Berechnungen der Statistiker stiegen die Stromexporte deutlich an. Gleichzeitig wurde weniger Strom etwa aus Dänemark, Frankreich, den Niederlanden oder Norwegen importiert.
1: Nach Berichten über eine weitere Verzögerung beim Projekt Stuttgart 21 fordert Baden-Württembergs Ministerpräsident Özdemir jetzt Klarheit von der Deutschen Bahn. Der Grünen-Politiker sagte, das Projekt dürfe nicht jedes Jahr neue Termine produzieren. Der geplante Bahnhof entwickle sich zunehmend zur Lachnummer. Die geplante Umleitung für Fußgänger, die als Fernwanderweg bekannt geworden ist, zeige, wie sehr das Projekt inzwischen zum Symbol für Probleme großer Bauvorhaben in Deutschland geworden sei. Nationale Anti-Doping-Agentur stellt Jahresbericht 2025 vor. Demnach hat die NADA mehr als 12.000 Dopingkontrollen durchgeführt und fast 17.000 Blut- und Urinproben genommen. ARD-Reporter Lars Becker.
2: Die Zahlen liegen ungefähr auf dem Niveau des Vorjahrs. Das gilt auch für die 73 eingeleiteten Verfahren wegen möglicher Verstöße gegen Anti-Doping-Richtlinien. Die NADA hat 25 Sanktionen ausgesprochen, von Verwarnung bis 4-Jahressperre. Inzwischen, so der NADA-Vorstandsvorsitzende Lars Mordsiefer, haben sich alle vom Bund geförderten Verbände dazu bereit erklärt, Ergebnismanagement und Disziplinarverfahren zum 1. Januar 2027 auf die NADA zu übertragen. Auch der DFB.
1: Das waren die Nachrichten. Das Wetter. Am Abend und in der kommenden Nacht oft trocken, nur örtlich einige wenige Schauer. Es kühlt ab auf 10 bis 6 Grad. Morgen am Vormittag erst noch trocken, dabei teils sonnig, teils bewölkt. Später ziehen verstärkt Schauer und Gewitter auf bei nur noch 14 bis 19 Grad. Die weiteren Aussichten. Am Donnerstag Sonne, Wolken, gelegentlich Schauer 14 bis 20 Grad. Und am Freitag wechselhaft mit vielen Wolken und Schauern 16 bis 22 Grad. Die Zeit, es ist 18.35 Uhr.
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1: Vorsicht auf der A3 Frankfurt Richtung Köln. Zwischen Frankfurt Süd und Frankfurter Kreuz liegt ein Metallteil auf der Fahrbahn. Vorsicht auch auf der A7 Kassel Richtung Fulda. Zwischen Bad Hersfeld West und Kirchheimer Dreieck steht ein defektes Fahrzeug auf dem linken Fahrstreifen. Vorsicht auf der B45 Hanau Richtung Dieburg. Zwischen Steinheim und Hanau-Fasanerie liegen Kartons und Heizstrahler auf der Fahrbahn. A3 Köln Richtung Würzburg. Zwischen Frankfurt Flughafen und Frankfurt Süd Bergungsarbeiten auf dem Standstreifen, dadurch 2 Kilometer Stau. A67 Mönchhof-Dreieck Richtung Mannheim, zwischen Büttelborn und Griesheimer Dreieck 3 Kilometer Stau wegen eines defekten LKW. A661 Oberursel Richtung Egelsbach, zwischen Frankfurt-Niedereschbach und Frankfurt-Heddernheim 2 Kilometer Stau, auch hier wegen eines defekten Fahrzeugs. Und zuletzt noch eine Meldung für den Landkreis Gießen. Die L3053 ist zwischen Lich-Eberstadt und Münzenberg-Oberhörgern wegen Bergungsarbeiten gesperrt.
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4: Guten Tag. Hätte ich 500 Milliarden Euro, ich wüsste gar nicht, was ich damit machen soll. Das wäre für mich viel zu viel Geld. Aber so eine Einstellung kann sich die Bundesregierung natürlich nicht leisten. Bei der Bundesregierung mischen ja viele mit, wenn es darum geht, diese 500 Milliarden aus dem Sondervermögen auszugeben. Dabei war ja vorher zumindest teilweise schon klar, wofür die Schulden, denn das ist ja nichts anderes, ausgegeben werden sollten. Für Schulen, für Kitas, für Straßen, für Schienen, kurzum für das, was in den vergangenen Jahren einfach zu kurz gekommen war. Aber die Frage, die dann auch ganz schnell aufgetaucht war, ist ja, wird das Geld auch wirklich dafür benutzt? Es gab Vermutungen, dass damit andere Haushaltslöcher gestopft werden könnten. Heute gab es allerdings einen Zwischenbericht von einem Gremium. Professorin Ann-Christine Achleitner gehört dazu. Normalerweise ist sie Wirtschaftswissenschaftlerin, aber ich habe eben mit ihr gesprochen, weil sie Teil dieses Investitions- und Innovationsbeirates ist. Gefragt habe ich sie, Sie merken ja in Ihrem Bericht an, dass die Regierung klare Ziele definieren sollte, was genau mit dem Geld gemacht werden sollte. Das hat mich ein bisschen gewundert. Gibt es die Ziele denn nicht schon längst?
5: Danke, dass Sie gleich die Frage der Ziele ansprechen, denn das ist ein wichtiger Punkt des Berichts an sich. Natürlich gibt es Ziele. Was es nicht gibt, ist, dass es keine übergeordnete Strategie gibt, die ressortübergreifend ist und die sich damit beschäftigt, wo will jetzt Deutschland wirklich grundsätzlich hin, aus dem man dann die Sachen wieder seinerseits ableiten könnte. Also um diese sozusagen Top-Strategie, um die geht es.
4: Ich habe einen Kritikpunkt vor allem herausgelesen. Forschung und Entwicklung sollten stärker

0: Acker priorisiert werden. Warum ist das eigentlich wichtiger, als Straßen und Schienen zu bauen?
1: Es sollte nicht so sein, dass man das relativiert, ist das eine wichtiger oder das andere, sondern Innovation an sich ist wichtig in einem Land, was eben rohstoffarm so ist, so wie wir es ja sind. Und wir haben jede Menge, das weiß jeder, geopolitische, technologische Herausforderungen. Also wir brauchen produktives Wirtschaftswachstum in verschiedenen Sektoren. Dafür ist Innovation wichtig für uns alle. Und da ist es eben so, dass sowohl im Sondervermögen als auch im Bundeshaushalt relativ wenig gemessen an der Größe der Aufgabe zur Verfügung gestellt wird. Wichtig ist aber, wenn man Innovation richtig einsetzt, dann führt sie eben zu Wachstum und Wachstum erlaubt natürlich wieder andere Dinge. Das heißt, es soll nicht auf Kosten von anderen Dingen gehen.
0: Ich will jetzt nicht Ihre Kompetenz als Wirtschaftswissenschaftlerin ankratzen, aber das, was Sie da gerade gesagt haben, ist ja eine Binsenweisheit. Das wissen wir alle schon sehr, sehr lange, aber dennoch scheint es hier ja immer wieder Kritikpunkte zu geben. Lassen Sie uns noch auf einen Punkt eingehen, was im Gutachten drin steht. Da steht zum Beispiel, dass Kommunen mit mehr Geld ausgestattet werden sollen. Warum?
1: Lassen Sie mich bitte, und entschuldigen Sie mich, da einen Punkt zurückgehen zu der Binsenweisheit.
0: Ja.
1: Ich teile natürlich, dass das eine Binsenweisheit ist, aber es gibt doch auch relativ in der Öffentlichkeit relativ wenig Druck, dass wir mehr in Innovation investieren oder dass wir die verschiedenen Prozesse, die wir machen, wenn Sie zum Beispiel an die ganzen Baumaßnahmen denken oder so, innovativ angehen, um neue Märkte zu machen. Also von daher muss man sozusagen, auch wenn es eine Binsenweisheit ist, schon darauf hinweisen. Wenn es um die Kommunen geht, dann geht es um die 100 Milliarden, in diesem 500-Milliarden-Fonds, die ja an die Länder gehen und dann an die Kommunen. Da ist einfach die Aussage, dass die jetzige finanzielle Situation der Kommunen so ist, dass diese Gelder im Sondervermögen nicht reichen werden und dass man grundsätzlich über die kommunale Finanzierung nachdenken muss, wenn man im Hinterkopf hat, dass 60% aller Bauvorhaben schon bei den Kommunen liegen.
0: Ich nehme jetzt auch noch mal die Binsenweisheit auf. Es gibt nämlich Forschungsinstitute, die haben schon in der Vergangenheit diesen Kritikpunkt gebracht. Die sagen, dass ein Großteil dessen, was bisher als Ausgaben aus dem Sondervermögen deklariert wurde, gar keine zusätzlichen Investitionen waren, die sie ja fordern, sondern es waren ohnehin geplante Ausgaben, die man dann aber einfach nicht aus dem knappen, aus dem normalen Haushalt entnehmen wollte, sondern eben aus diesem Sondervermögen. Teilen Sie diese Ansicht?
1: Das sind jetzt sehr technische Fragen, die Sie ansprechen. Wir greifen gleich zwei Sachen auf, die wir sehr wichtig finden bei dieser Abgrenzung der Zusätzlichkeit. Dass man ja sagt, das Sondervermögen ist dann zusätzlich, wenn eben die 10%-Schwelle erschöpft ist, dass wir da darauf hinweisen, dass es nicht darum geht, wie viel Gelder budgetiere ich eigentlich, sondern wie viel Gelder gebe ich auch wirklich aus. Mhm. Also wir beschäftigen uns mit dieser Frage des Mechanismus. Das andere ist eine sehr technische Sache, wie gehe ich mit Verteidigungsausgaben aus. Also wir nehmen zwei Punkte, die angebracht worden sind, sehr deutlich auf und schlagen vor, hier die Mechanik zu ändern, wie ich darüber nachdenke.
0: Wann werden wir eigentlich alle merken, dass da Geld benutzt wurde, das uns allen zugutekommen soll? Wagen Sie mal eine Prognose. Heute gab es den Zwischenbericht und wann spüren wir es?
1: Das ist ein ganz wichtiger Punkt und auch ein Ziel des Sondervermögens. Das hat der Minister heute auch wieder gesagt, dass wir es eben alle spüren und wie wichtig die demokratische Seite davon ist. Nehmen Sie meinen Bereich der, und wenn ich sage meinen als Fachbereich der Innovation, da ist es sehr anspruchsvoll festzulegen, wie Sie in Bereichen wie Fusion, Quanten oder so investieren. Das heißt, das hat gedauert. Deswegen haben wir hier ja auch keine Abflüsse in der Form, die bemerkenswert sind. Aber es ist zu hoffen, wenn Sie jetzt die Hightech-Agenden sehen, dass es jetzt hochfährt. Also von daher ist es zu früh, nach dem ersten Halbjahr das zu sagen, aber wir sollten Ende des Jahres schon deutliche Veränderungen sehen, das hoffen wir. Und das setzt eben auch voraus, dass man das mit einem relativen Tempo macht, was ein Thema ist, was der Beirat heute immer wieder betont hat, dass Tempo jetzt wichtig ist.
0: Das Geld aus dem Sondervermögen und wie es eingesetzt werden soll, heute gab es dazu schon mal einen Zwischenbericht. Darüber habe ich gesprochen mit Professorin Ann-Christine Achleitner. Sie ist eigentlich Wirtschaftswissenschaftlerin, aber eben auch Teil des Gremiums, das da heute die Ergebnisse vorgestellt hat. Und damit schauen wir auf ein anderes Projekt, das schon gescheitert ist. FCAS, das steht für ein Projekt, das eigentlich helfen sollte, Zuversicht in eine gemeinsame Arbeit von Franzosen und Deutschen zu bekommen. Da geht es um die Sicherheit Europas, das steht für ein gemeinsames Luftkampfsystem. Und ein ganz konkreter Punkt der Zusammenarbeit, der findet eben jetzt nicht mehr statt. Dabei geht es um den Bau eines Kampfjets.
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0: Von Hauptstadtkorrespondent Mario Kubina.
2: Mich schmerzt das sehr, sagt Boris Pistorius zum Scheitern von FCAS als Kampfflugzeugprojekt. Und man nimmt es ihm ab. Der Verteidigungsminister ist ein großer Anhänger der deutsch-französischen Freundschaft. Pistorius und auch der Kanzler haben lange versucht, zwischen den zerstrittenen Industrieunternehmen zu vermitteln. Am Ende ohne Erfolg. Und das, obwohl Friedrich Merz FCAS zur Chefsache gemacht hat. Die Bundesregierung muss jetzt die richtigen Schlüsse ziehen, damit der politische Schaden nicht noch größer wird. Es kommt jetzt darauf an, zu retten, was zu retten ist. Und das ist gar nicht wenig. FCAS sollte von Anfang an mehr sein als ein Kampfflugzeug. Ein Jet nämlich, der von Drohnenschwärmen begleitet wird, das Ganze digital vernetzt. Im Militärjargon spricht man von einer Combat Cloud. Und dieser Bestandteil von FCAS wird weiterverfolgt. Richtig so, denn solche Technologien entscheiden schon jetzt über militärischen Erfolg oder Misserfolg mit. Klar ist, die Bundeswehr braucht einen Nachfolger für den Eurofighter. FCAS wird es nicht sein, aber es gibt Alternativen. Die deutsche Verteidigungssparte von Airbus kann sich mit anderen Partnern zusammentun. Und Deutschland kann bei anderen internationalen Kampfjet-Projekten andocken. Auch das ist eine Option. Was schwierig wäre, auf die Schnelle noch mehr F-35-Jets aus den USA zu kaufen. Das würde die Abhängigkeit von Trumps Amerika noch vergrößern.
0: Da geht's also um ein Projekt, das eigentlich helfen sollte. Deutschland und Frankreich haben das Kampfjet-Projekt FCAS jetzt aber erstmal gestoppt. Unser ARD-Korrespondent Mario Kubina hat das gerade kommentiert.
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0: Und da könnten Sie ganz schnell in den Verdacht gekommen sein, dass wir jetzt über die Fußball-WM der Männer berichten. Das machen wir natürlich, wenn es soweit ist. Das ist aber erst am Donnerstag. Da ist Eröffnungsspiel zwischen Mexiko und Südafrika. Heute spielen ja aktuell auch schon Mannschaften und da ist eine deutsche Mannschaft beteiligt, nämlich die Fußballnationalmannschaft der Frauen. Die muss gegen Slowenien ran. Christian Adolf ist ins Studio gekommen. Christian, um was genau geht's da?
4: Es geht um die WM-Quali und das WM-Ticket hat die deutsche Mannschaft schon in der Tasche. 2-0 Norwegen letzten Freitag. Es geht um die WM 2027 in Brasilien. Das Ticket ist also gelöst. Heute geht es nochmal im letzten Gruppenspiel gegen Slowenien. Sportlich bedeutungslos, aber es dürfen auch mal Reservistinnen sich heute beweisen. 1-0 steht's für die deutsche Mannschaft. Wir geben rüber. Schlussphase, erste Hälfte, Ina Kast.
5: Diese 1-0-Führung für die deutschen Frauen ist nach wie vor ein bisschen schmeichelhaft. Eine Minute werden wir jetzt gleich oben drauf kriegen, Nachspielzeit dieses ersten Durchgangs. Warum ist diese Führung schmeichelhaft? Weil die Sloweninnen durchaus die ein oder andere Offensivaktion hatten und die deutsche Torhüterin Enna Mamutovic, die heute für Ann-Kathrin Berger im Tor ist, dann doch ein paar Unsicherheiten gezeigt hat, unter anderem einen gravierenden Fehlpass, den konnten die Sloweninnen aber aus deutscher Sicht zum Glück nicht nutzen. Jetzt versuchen sie DFB-Frauen nochmal über die rechte Seite. Shakira Martinez, auch sie eine von insgesamt 8 Spielerinnen, die heute neu in der Startelf beginnen durften, mit einem Fehlpass schon wieder. Die Sloweninnen ganz in weiß gekleidet, versuchen das Spiel nochmal von hinten aufzuzäunen. Aber sie müssen da erstmal feststellen, dass die deutschen Frauen jetzt sehr gestaffelt und gut stehen. Da sind nicht so richtig Lücken zum Durchkommen. Ja, die DFB-Frauen sind eigentlich die haushohen Favoritinnen in diesem letzten WM-Quali-Spiel. Mit dem gelösten WM-Ticket im Rücken, habe ich gedacht, spielt es sich doch auch leicht. Aber diese viele Wechsel in der Startelf, die sorgen natürlich dafür, dass das Team nicht wirklich eingespielt ist, dass es da noch viele Missverständnisse gibt. Und in diesem Moment pfeift jetzt auch die polnische Schiedsrichterin ab. Die erste Halbzeit gehört also der Vergangenheit an. Es ist eine Halbzeit gewesen, an die sich die deutschen Fußballfrauen in ein paar Jahren vermutlich nicht mehr erinnern werden, denn spielerische Highlights gab es nicht allzu viele, aber es steht die erwartungsgemäße Führung 1-0 für Deutschland in Slowenien.
0: Dankeschön, Ina Kast, und natürlich liefern wir dann das Endergebnis nach, wenn die zweiten 45 Minuten gelaufen sind.
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0: Damit sind wir wieder in Hessen. Es gab gestern Jubel bei Opel in Rüsselsheim, weil es die Zusage für den Bau des neuen Astra in dem Werk Rüsselsheim gab. Die Beschäftigten und auch der Betriebsrat hatten lange gebangt, aber jetzt haben sie Klarheit bekommen. Autos werden in Hessen gebaut, das hat der Opel-Mutterkonzern Stellantis mitgeteilt. Und im Opel-Werk selbst in Rüsselsheim gibt es damit auch eine neue Perspektive für die Beschäftigten, aber auch vor allen Dingen für die Stadt.
6: Gut 1300 Mitarbeiter arbeiten bei Opel in Rüsselsheim noch direkt in der Automontage. Am frühen Morgen vor dem Werkstor begrüßen die Beschäftigten die Nachricht, dass auch künftig das Modell Astra hier vom Band laufen soll.
7: Besser geht's nicht, das, worauf wir gewartet haben. Wir entwickeln das Auto, wir bauen das Auto, das ist ein super Produkt. Das muss hier bleiben. Wir bauen den seit Ewigkeiten und auch in Zukunft.

0: grundsätzlich gut, aber mal schauen, was die Zukunft noch so bringt. Man hat zumindest mal ein bisschen Planungssicherheit und kann die nächsten 3 Jahre weiterschauen.
1: Der gehört zu uns, der Astra, genau.
2: Ich finde es gut, ja, das ist ein gutes Signal für die Zukunft.
3: In der Endmontage wird aktuell noch die 6. Generation des Astra gebaut, in allen Varianten. Ob als Verbrenner oder reines Elektroauto. Opel-Chef Florian Hüttl bezeichnet die Entscheidung des Mutterkonzerns Stellantis, weiter im Werk Autos zu bauen, als einen großen Tag für Opel. Es zeige, dass es gelungen sei, die Produktion hier wettbewerbsfähig aufzustellen.
4: Das Werk Rüsselsheim hat in den vergangenen Jahren es geschafft, in puncto Qualität in der Produktion, in puncto Produktionskosten und auch in puncto Flexibilität das zu leisten, was wir bei Opel brauchen, um hier auch erfolgreich unsere Modelle bauen zu können.
3: Dabei lobt er auch die Zusammenarbeit mit Betriebsrat und Gewerkschaft. Nur so sei es möglich gewesen, sich der Nachfrage flexibel anzupassen.
4: Und hier haben wir in unserem Werk Rüsselsheim mit unseren Sozialpartnern, mit der IG Metall, mit dem Betriebsrat es in den letzten Jahren geschafft, Arbeitszeitmodelle zu bauen, die uns die Flexibilität und auch die Reaktivität geben, die wir brauchen.
3: So spricht auch die Gewerkschaft IG Metall von einem Erfolg und einem wichtigen Signal für die Belegschaft. Das zeige, so heißt es in einer Pressemitteilung, dass die Mitbestimmung kein Wettbewerbsnachteil sei. Und auch für die Stadt Rüsselsheim ist die Entscheidung von Stellantis wichtig. Denn auch wenn Opel heute eine deutlich geringere Rolle spielt als noch vor Jahrzehnten, ist der Autobauer immer noch ein großer Arbeitgeber und gehört einfach zur Stadt dazu. Entsprechend freut sich Oberbürgermeister Patrick Burkhardt.
5: Rüsselsheim befindet sich genau wie jeder andere Automobilstandort natürlich in einem extremen Wandel. Wir haben die letzten paar Monate schlechte Nachrichten gehabt, wieder Stellenabbau. Von daher tut es natürlich gut. Wir sind eine stolze Industriestadt, wir sind eine stolze Automobilstadt. Und deswegen tun diese Nachrichten wirklich sehr, sehr gut. Und wir freuen uns, dass die Produktion in Rüsselsheim weitergeht, auch absehbar weitergeht. Und das sind sehr, sehr gute Nachrichten für uns als Stadt und vor allem für die Rüsselsheimer
3: in
5: Rüsselsheim.
3: Dennoch, Opel in Rüsselsheim ist weiter im Wandel. Einerseits wird derzeit mit dem sogenannten Green Campus eine neue Unternehmenszentrale gebaut. Andererseits schrumpft das Entwicklungszentrum, in dem auch der nächste Astra entwickelt wird, weiter. Hier fallen noch einmal rund 650 Arbeitsplätze weg. Opel bleibt damit weiter auf Schrumpfkurs.
6: Dennoch, gestern haben erstmal ganz viele Menschen in und um Rüsselsheim aufgeatmet, nachdem klar war, dass im Opel-Werk der neue Astra erdacht und dann später auch gebaut werden soll. Es gibt also wieder Zuversicht für die Zukunft. Roman Warschauer hat Reaktionen gesammelt.
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6: Sie hören es ja jetzt auch schon. Jetzt haben wir es gleich 18 Uhr und 51 Minuten. Wir spüren das eigentlich jedes Jahr. Und wir wissen es auch, weil die Statistik eben nicht lügt. Der Klimawandel zeigt sich sehr deutlich. Es wird immer heißer, besonders in den Städten spüren wir das. Die Deutsche Umwelthilfe hat deswegen auch heute einen aktuellen Bericht veröffentlicht, den sogenannten Hitzecheck. Und der stellt deutschen Städten kein gutes Zeugnis aus. Sie seien auf die zunehmende Hitze schlecht vorbereitet. Besonders schlecht schneiden Städte im Südwesten ab. Passend dazu findet in Berlin auch gerade der Weltkongress Gebäudegrün statt, für mehr Grün in den Städten. Und genau das ist das Plädoyer von Tim Kaisers. Er ist Landschaftsarchitekt und hat auch das Buch geschrieben Phyto for Future mit Pflanzen aus der Klimakrise. Ich konnte ihn vor der Sendung sprechen und habe ihn gefragt, Herr Kaisers, sind die deutschen Städte jetzt gut oder schlecht vorbereitet auf den Klimawandel?
9: Sie wären gut oder besser aufgestellt, wenn sie noch mehr machen würden. Also erkannt haben es die Städte, aber vielen fehlt es auch an finanziellen Mitteln. Aber es passiert auch einiges. Es gibt tolle Förderprogramme vom Bund zur Klimaanpassung, die auch fleißig genutzt werden von den Kommunen. Aber eigentlich ist es noch zu wenig. Es ist der wahre Tropfen auf den heißen Stein. Es sollte noch viel mehr passieren.
6: Ich habe jetzt mal ganz speziell auch nach hessischen Städten geschaut. Da schneiden beispielsweise Rüsselsheim, Gießen oder Hanau ganz schlecht ab. Möglicherweise haben die verstanden, dass der Klimawandel ist, aber die machen nichts. Lediglich Marburg hat von der Deutschen Umwelthilfe da ein Okay bekommen. Ja. Was müssten Städte machen, die das noch nicht umgesetzt haben? Was fehlt bei denen?
9: Also die beste Klimaanlage für den Raum sind Pflanzen. Also Pflanzen betreiben ja Transpiration und kühlen sozusagen durch die Feuchte in der Luft und auch dadurch, dass sie selber ja Wolken bilden und wieder den Regen produzieren, sind die besten Klimaanlagen und die besten Wettermacher. Und dazu braucht es viel, viel, viel mehr Grün in den Städten, an den Fassaden, auf den Dächern, im Straßenraum. Es braucht eine Mobilitätswende, die ja unabhängig davon auch schon von vielen Seiten gefordert wird. Aber wir brauchen einfach weniger Parkplätze und mehr Grün im öffentlichen Raum.
6: Aber das ist schwer zu vermitteln, dass die Parkplätze wegfallen sollen. Dann kommt ja die Autofahrerlobby und sagt, dann kommen wir erst gar nicht mehr in die Stadt.
9: Ja, es wird aber natürlich auch an allen Ecken und Enden die Situation verbessert und auch dadurch, dass es einfach viel bessere Smart-Mobilität gibt, denke ich, dass in Zukunft schon ändern wird. Und es gibt ja immer mehr Städte, die Fahrradstraßen umsetzen und die es schaffen, den öffentlichen Raum umzugestalten. Sei es auch Kompromisslösungen wie temporäre Maßnahmen in München, dass sie sagen, im Sommer ist der Platz eben grün, da gibt es mobiles Grün und im Winter kann dann da wieder geparkt werden, wenn es dann schwieriger ist zum Einkaufen, dass ich eben mit dem Fahrrad fahre oder zu Fuß gehe. Also das sind dann so Übergangslösungen, aber es geht alles darauf hin, dass wir eben den öffentlichen Raum dafür brauchen. Und wir haben viel Platz, wenn man sich die Flächen anschaut in den Städten. Es gibt zu viele breite Straßen, zu viel Parkraum. Das darf eigentlich nicht das Argument sein, weil wir müssen was gegen diese Aufhitzung der Städte machen. Keiner will in einer heißen Stadt leben, weil es geht eben auch um gesundheitliche Themen.
6: Okay, Sie sind, das entnehme ich Ihren Antworten, auch eher optimistisch eingestellt und sagen, es passiert ja schon ein bisschen was. Und tatsächlich, dieser Klimawandel ist ja auch nicht über Nacht gekommen. Wir reden schon seit Jahren drüber. Es gibt auch Städte, die es wirklich verstanden haben. Aber wer muss denn den ersten Anstoß geben? Muss das der Bürgermeister sein?
9: Die Verwaltung kann natürlich sehr viel tun, indem sie entsprechende Förderprogramme anzapft. Also da sind die Kommunen ja unterschiedlich. Da gibt es Vorreiterkommunen, die einfach da sehr viel machen und dann gibt es wieder Kommunen, die da einfach ein bisschen weniger machen, die Prioritäten woanders setzen. Also eigentlich lässt sich jede Fassade, jedes Dach begrünen und dafür gibt es interessante, tolle Lösungen und ja, eigentlich ist es alternativloser. Wir brauchen mehr Grün in der Stadt.
6: Aber Sie haben es auch schon angedeutet, das kostet natürlich auch Geld. Wenn das fehlt, wie kriegt man es vielleicht trotzdem hin? Gibt es da Ideen?
9: Also wir sagen, Low-Tech ist das neue High-Tech. Also wir sollten auch bei der Gebäudebegrünung oder auch überhaupt bei allen Projekten schauen, dass wir naturbasierte Lösungen umsetzen und auch ja, mit wenig Technikaufwand, um eben auch die Kosten so gering wie möglich zu halten. Aber wie gesagt, das Thema Kosten, man muss eben auch die ganzen Vorteile sehen, die ich dadurch habe. Wenn ich nichts mache, dann verlagere ich die Kosten, indem ich zum Beispiel im Gesundheitssektor dann mehr ausgeben muss, weil die Leute an Überhitzung leiden. Oder ich muss was gegen die Luftverschmutzung machen. Die Kosten werden letztendlich nur verlagert. Das Kostenthema darf nicht ein Argument sein. Also wir brauchen das Grün, sonst sind eben die Kosten in Zukunft viel höher wie das, was wir jetzt investieren.
6: Bei den städtischen oder bei den Gemeindeflächen, da kann die Verwaltung das anstoßen. Es gibt aber ja auch private Besitztümer. Könnten auch Hauseigentümer selbst was tun?
9: Auf jeden Fall. Also es gibt, glaube ich, habe so im Kopf 30 Millionen Gärten, Privatgärten in Deutschland. Wenn jeder da was mehr machen würde und zum Beispiel seinen Garten naturnah anpflanzen würde, würde er mehr Feuchtigkeit speichern. Und dann gibt es viele Fassaden, auch von privaten Eigentum, die begrünt werden können mit einfachsten Mitteln. Sei es, dass ich da ein paar Seile spannen und Kletterpflanzen hochranken lasse. Das sind wirklich einfachste Maßnahmen, die wirklich jeder machen kann und die auch am Ende nicht viel kosten, aber eine große Wirkung auf den Außenraum haben.
6: Es geht also, man kann was tun, nur bislang scheint es zu wenig zu sein. Was deutsche Verwaltungen, also die Bürgermeisterinnen und Bürgermeister, aber auch Haus- und Grundstücksbesitzer tun können, damit sich deutsche Städte im Sommer weniger aufheizen. Ich habe darüber gesprochen mit Tim Kaisers. Er ist Landschaftsarchitekt und hat das Buch geschrieben Phyto for Future mit Pflanzen aus der Klimakrise.
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6: Mit Claudia Werle.
1: Anleger zwischen Hoffen und Bangen. Im Nahostkonflikt haben Iran und Israel vorerst ihre wechselseitigen Angriffe zwar eingestellt, aber die Lage bleibt fragil. Beide Seiten drohten im Fall von Verstößen gegen ihre jeweiligen Bedingungen mit noch härteren Kämpfen. Und das könne jederzeit passieren, sagen Händler. Viele an der Börse setzen darauf, dass die Spannungen nicht auf eine neue Eskalationsstufe gehoben werden. Dann

0: Der große Hype in Sachen künstlicher Intelligenz. In den vergangenen Tagen und Wochen hat das immer wieder zu deutlichen Kursgewinnen an den Aktienmärkten geführt. Aber auch hier, das ist keine Entwicklung, die immer nur eine Richtung kennt, nämlich die nach oben. Es kommt immer wieder zu Gewinnmitnahmen. Der DAX ohne klaren Trend. Von Konjunkturseite kommen zwar erfreuliche Signale, trotz des Iran-Kriegs, trotz der zuletzt stark gestiegenen Energiepreise, trotz der harten Konkurrenz aus Asien und trotz der hohen US-Zölle konnten deutsche Exportunternehmen ihre Ausfuhren den dritten Monat in Folge steigern. Immerhin um 0,9%. Das sind neue Zahlen vom April. Und noch eine gute Nachricht: Bei Industrieunternehmen, beim Bau und bei den Energieversorgern wird wieder mehr produziert. Die Unternehmen stellen zusammen 0,4% mehr her als im Vormonat, so das Statistische Bundesamt. Der DAX ist zu Handelsschluss deutlich im Minus. Er fällt auf 24.433 Punkte.
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1: 19 Uhr. WhatsApp muss KI-Chatbots von Konkurrenten kostenlos zulassen. Ermittler gehen nach Stromausfall in Reutlingen von Brandstiftung aus. Diäten der Bundestagsabgeordneten sollen nicht erhöht werden. Das Wetter in der Nacht bis 6 Grad, morgen Nachmittag Schauer, maximal 19 Grad. Mein Name ist Katja Irle. Im Verfahren um KI-Chatbots auf dem Messenger-Dienst WhatsApp hat die EU-Kommission eine vorläufige Entscheidung getroffen. Sie hat den US-Konzern Meta dazu verpflichtet, konkurrierenden Anbietern gleiche Chancen einzuräumen wie dem eigenen Chatbot. ARD-Korrespondentin Katrin Schmidt.
2: Die EU verlangt nun konkret vom Meta-Konzern die Gebühr für andere KI-Anbieter, die aktuell zahlen müssen, um auf WhatsApp präsent zu sein, abzuschaffen, und zwar binnen 5 Tagen. Andernfalls drohe ein Bußgeld, so die EU-Wettbewerbskommissarin Ribera. Sie fürchte bei der aktuellen Geschäftspraxis von Meta ansonsten ernsthaften und nicht wieder gutzumachenden Schaden für den Wettbewerb im wachsenden Markt für Assistenten auf Basis von künstlicher Intelligenz.
1: Das Feuer im Umspannwerk in Reutlingen ist auf Brandstiftung zurückzuführen. Da sind sich die Ermittler jetzt sicher. Generalstaatsanwaltschaft und Landeskriminalamt Baden-Württemberg sagen, ein oder mehrere Täter seien auf das Gelände vorgedrungen und hätten dort an mehreren Stellen Brände gelegt. In der Folge waren gestern tausende Haushalte in Reutlingen und Umgebung ohne Strom, auch Krankenhäuser und Industriebetriebe. In Deutschland ist in den ersten 3 Monaten des Jahres zum ersten Mal seit 2023 wieder mehr Strom ins Ausland geliefert als eingekauft worden. Laut Statistischem Bundesamt wurden 126 Milliarden Kilowattstunden Strom erzeugt und eingespeist. 6% mehr als im ersten Quartal 2025. HR-Reporter Lars Hofmann.
3: Strom aus erneuerbaren Quellen wie Wind und Sonne hat um fast 14% zugelegt. Die Erzeugung von Strom aus Kohle oder Gas ist dagegen um fast 2% zurückgegangen. Damit wurde von Januar bis März wieder über die Hälfte des gesamten Stroms in Deutschland aus erneuerbaren Quellen erzeugt. Wichtigste Quelle: Windkraft.
1: Union und SPD machen ernst. Sie wollen noch in dieser Woche dem Bundestag einen Beschlussentwurf vorlegen, mit dem die automatische Erhöhung der Abgeordnetenbezüge ausgesetzt wird. Wegen der allgemeinen Lohnentwicklung wären die Diäten sonst um fast 500 Euro angestiegen. Das lehnen aber alle Fraktionen ab. Aus Berlin, Christ Berdrow.
4: Mit der Streichung wollen die Regierungsfraktionen ein Sparsignal an die Bevölkerung senden in wirtschaftlich schwierigen Zeiten. Aus der Koalition heißt es, dass wegen der angespannten Lage Reformen notwendig seien. Auf die Bürger kämen dadurch Belastungen zu. Es sei deshalb ein Gebot der Glaubwürdigkeit, dass auch die Abgeordneten einen Beitrag zu den Einsparungen leisten.
1: In Bad Wildungen fällt morgen der Unterricht in der Ense- und der Matthias-Bauer-Schule aus. Das hat der Kreis Waldeck-Frankenberg mitgeteilt. Grund: auf dem gemeinsamen Schulgelände sind Eichen-Prozessionsspinner festgestellt worden. Eine Fachfirma soll die Raupen morgen entfernen. Die Tiere sind für den Menschen gefährlich, besonders wegen giftiger Brennhaare. Kanzler Merz hat 25 Vereine im bundesweiten Start-Social-Wettbewerb ausgezeichnet. 7 von ihnen bekamen je 5.000 Euro Preisgeld. Unter ihnen ist auch der Verein Inspiring Girls Deutschland aus Bensheim in Südhessen. Er fördert junge Mädchen bei der Berufswahl. Das waren die Nachrichten. Das Wetter. In der kommenden Nacht bleibt es meist trocken, es kühlt ab auf 10 bis 6 Grad. Auch morgen am Vormittag erst noch trocken, dabei teils sonnig, teils bewölkt. Später gebietsweise Schauer und Gewitter bei 14 bis 19 Grad. Die weiteren Aussichten: am Donnerstag Sonne und Wolken, ab und zu Schauer bis 20 Grad. Am Freitag weiter wechselhaft bis 22 Grad. Die Zeit 19.04 Uhr.
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1: Bitte Vorsicht auf der A5 Frankfurt Richtung Kassel. Zwischen Friedberg und Obermörlen liegen Reifenteile auf der Fahrbahn. Und hier steht ein defektes Fahrzeug auf dem Standstreifen. Vorsicht auch auf der A44 Eisenach Richtung Kassel. Zwischen Waldkappel und Hessisch-Lichtenau-Ost liegt Dachpappe auf dem linken Fahrstreifen. A5 Karlsruhe Richtung Heidelberg. Zwischen Kronau und Kreuzwaldorf 5 Kilometer Stau nach einem Unfall. Und A661 Oberursel Richtung Igelsbach. In der Auffahrt Frankfurt-Heddernheim steht ein defektes Fahrzeug.
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5: Mit Karin Fuhrmann, hallo.
6: Sprechen wir es ruhig mal aus.
5: pinkeln und scheißen.
6: Hast du mir auf den Kopf gemacht?
7: Wir essen leider im Schnitt alle so ein bisschen zu wenig von Ballaststoffen.
8: Linsen zum Mittag.
7: Verschiedene Nüsse und Samen.
9: Beim Fibermaxing geht es darum, möglichst viele Ballaststoffe zu essen.
10: Ein Speiseplan perfekt abgestimmt auf das eigene Mikrobiom.
7: Bin dann Gott sei Dank auf meine Beschwerden losgeworden.
5: Durchschnittlich verbringt der Mensch 3 Jahre seiner Lebenszeit auf dem Klo.
11: Also sollte das ein Thema sein, haben wir uns gedacht. Es beschäftigt ja auch immer mehr Menschen. Haben Sie auch schon Ihr Mikrobiom analysieren lassen? Wiegen Sie täglich die Ballaststoffe in Ihrem Essen oder sind Sie Team Pflanzen-Challenge? Dann liegen Sie voll im Trend. Was wir essen und was unser Körper daraus macht, ist interessant und wir wissen mittlerweile mehr über den Darm, in dem Immunsystem, Psyche, Hormone mit Ernährung zusammenspielen. Und andere machen Geld daraus, dass sich Menschen für ihren Darm mehr denn je interessieren. Tests und Beratung mit zweifelhaften Versprechen an. Warum ist der Darm für unsere Gesundheit so bedeutend? Wie eng arbeitet er mit unserem Hirn zusammen? Und was können wir wissenschaftlich fundiert dem Verdauungsorgan und damit dem ganzen Körper Gutes tun? Diese Fragen stellen wir unter dem Titel Scheiß drauf. Lasst uns über den Darm sprechen. Antworten zu hören hier in der nächsten Stunde oder wann immer Sie mögen in ARD Sounds. Entscheidend ist, was hinten rauskommt. 1984 hat diese weisen Worte der damalige Kanzler Helmut Kohl auf einer Pressekonferenz ausgesprochen. Und er meinte natürlich nicht unsere Ausscheidungen, sondern dass das Ergebnis des Handelns wichtiger ist als der Weg dorthin. Es ist aber auch was Wahres dran, wie wir in den nächsten Stunden oder in der nächsten Stunde hören werden, wenn der Satz auf unsere Exkremente bezogen wird. Tatsächlich lädt das Zitat seit jeher auch zum Schmunzeln ein, wie vieles, was mit Pipi und Kaka zu tun hat. Warum eigentlich haben wir immer noch so ein verkrampftes Verhältnis zu dem, was hinten rauskommt, obwohl es doch ganz selbstverständlich und alltäglich zu unserem Leben gehört? Thorsten Schweinhardt mit einer kleinen Kulturgeschichte unserer Ausscheidung.
12: Oh, habe ich einen Druck auf den Blasen. Ich glaube, ich piss gerade mal hier an die Wand.
5: So ungezwungen wie das hessische Comedy-Duo Badesalz gehen wir selten mit unseren natürlichsten Bedürfnissen um. Jeder tut es, jeder muss es machen. Trotzdem sind all unsere großen Helden in Literatur und Film offenbar darüber erhaben. Nehmen wir Geheimagent James Bond. Er rettet ununterbrochen die Welt, trinkt dabei einen Martini nach dem anderen.
13: Geschüttelt, nicht gerührt.
5: Ja, und dennoch muss Bond nie aufs Klo. Wie kann das sein?
13: Es gibt Dinge, die man einfach nicht tut.
5: Ja, schon klar, 007. Aber das geht ja schon bei seinen literarischen Vorgängern los. Lancelot, Parzival und all die anderen edlen Ritter der Tafelrunde mussten die zwischen Drachen töten und Jungfrauen retten nicht mal gelegentlich in die Büsche? Selbst Odysseus brauchte auf seinem ganzen langen Heimweg nach Ithaka nicht ein einziges Mal eine Pinkelpause. Jedenfalls schweigt Homer darüber. Ganz ehrlich, das ist doch scheiße, oder? Ja, sprechen wir es ruhig mal aus. Pinkeln und scheißen, Pipi und Aa machen, pissen und kacken. Zwischen Kot und Urin werden wir geboren, stellte schon der Kirchenvater Augustinus fest. Und solange wir hier sind, begleitet uns der Vorgang des Ausscheidens ebenso natürlich wie das Ein- und Ausatmen. Und mal ganz ehrlich, wenn es rund läuft, dann ist das für einen selbst eine gemütliche, ja genussvolle Angelegenheit. Das wusste auch der verstorbene italienische Schriftsteller Umberto Eco. Der Held seines Romans »Die geheimnisvolle Flamme der Königin Loana« hat sein Gedächtnis verloren. Um wieder Zugang zu seinen Erinnerungen zu finden, beschließt er, seine Notdurft draußen zwischen den Weinreben zu verrichten, wie er es früher als Kind getan hat.
14: Ich empfand eine uralte Befriedigung, das ruhige Drücken des Schließmuskels inmitten all dieses Grüns. Dann stand ich auf und betrachtete mein Produkt. Eine schöne schneckenförmige Architektur, noch dampfend.
5: Doch sobald es um die Produkte anderer Menschen geht, empfinden wir Ekel. Dabei war Scheiße nicht immer der Inbegriff von Abscheu oder Wertlosigkeit. Bis zur Zeit der Industrialisierung war das Sammeln von Exkrementen für viele Menschen eine einträgliche Einnahmequelle, ob als Dünger oder als Grundstoff für die Färberei. Aus dem kleinen wie dem großen Geschäft ließ sich Geld machen. Geschriebene Scheiße stinkt nicht, sagte der französische Philosoph Roland Barthes. Dennoch befasste sich die hohe Literatur selten mit dem, was wir so unter uns lassen. Eine Ausnahme sind Schelmenromane. In den Geschichten von Till Eulenspiegel wird im Original geschissen, was das Zeug hält. In einen Senftopf oder mitten in eine Kirche. Und dem berühmten Lügenbaron Münchhausen hat sein eigener Urin mal das Leben gerettet. Als er im Winter vor einem Bären auf einen Baum flüchten musste, fiel ihm sein Jagdmesser aus der Tasche. Unerreichbar, bis ihm ein rettender Einfall kam.
8: Ich gab dem Strahle desjenigen Wassers, von dem man bei großer Angst immer großen Vorrat hat, eine solche Richtung, dass es gerade auf das Heft meines Messers traf. Die fürchterliche Kälte, die eben war, machte, dass das Wasser sogleich gefror und in wenigen Augenblicken sich über meinem Messer eine Verlängerung von Eis bildete.
5: Durchschnittlich verbringt der Mensch 3 Jahre seiner Lebenszeit auf dem Klo. Vielleicht ist es an der Zeit, unsere Ausscheidungen wieder als das wahrzunehmen, was sie sind. Ein Teil von uns selbst, den wir lange in uns tragen und der so manches über uns preisgibt.
11: Thorsten Schweinhardt mit einer kleinen Kulturgeschichte unserer Ausscheidungen. Da ist uns doch noch ganz schön vieles peinlich, wenn es um Toilettengänge, Urin und Stuhlgang geht. Nicht so Mike Boucher. Er ist Künstler und Professor an der Hochschule für Gestaltung in Offenbach. Hallo, Herr Boucher.
15: Hallo.
11: Sie haben vor 10 Jahren in einem Kunstprojekt 80 Tonnen Kot in Zürich ausgestellt. Offensichtlich war Ihnen da nichts peinlich und Sie hatten wahrscheinlich auch keine Berührungsängste. Warum haben Sie sich für dieses Material entschieden?
15: Ich wurde in 2016 eingeladen, an der Manifesta 11 in Zürich teilzunehmen. Das ist eine große europäische Biennale für zeitgenössische Kunst und die Thema von diesem Jahr war What People Do for Money, was Menschen für Geld tun. Und meine Arbeit war mit dem Zürcher Klärwerk und den großenteils ahnungslosen 400.000 Einwohnern von Zürich, weil die Stadt produziert jeden Tag 80 Tonnen Klärschlamm. Und ich gedenke, dass diese Zahl ist kaum vorstellbar und gleichzeitig völlig unsichtbar. Die Titel von der Arbeit, Zürich Load, das Wort Load hat viele Bedeutungen auf Englisch. Es ist eine Ladung, eine Bürde, auch ein physisches Gewicht. Mhm. Umgangssprachlich bedeutet es auch Kot. Das Gewicht der Skulptur liegt bei 480 Kilogramm pro Quadratmeter, knapp unter der gesetzlichen Tragfähigkeit des Museumsbodens von 500. All das steckt auch schon im Titel. Die Stadt hat klare Auflagen für das Material. Es darf nicht berührt werden, es darf nicht nass werden, es braucht einen Temperatur- und Feuchtigkeit geregelten Raum. Ich dachte, das haben Sie gerade ein Museum beschrieben.
11: Ja, man muss so es vielleicht noch ein bisschen genauer vielleicht auch beschreiben. Sie haben 252 Blöcke gemacht, handgeformt. Genau. Also insofern, genau. Andere Leute haben das Material sehr wohl berührt, aber in der Ausstellung durfte es nicht berührt werden. Diese Blöcke liegen ordentlich nebeneinander. Hat Sie das auch Überwindung gekostet, mit Ihrem Team zusammen so mit dem Stoff umzugehen?
15: Eigentlich das Gegenteil. Als ich das Klärwerk besuchte, war ich von der Schönheit überrascht. Es riecht wie ein Bauernhof, aber das ist auch eine hochmoderne technische Anlage. Aber von dem Material, diese tiefe Farbe, gibt es einen riesen Berg von diesem Material, hat weißen Kristall von der Magnesium-Kristallformationen. Und ich dachte einfach, das sieht großartig aus. Und ich bin nicht der Künstler, die formal schöne Materialien normalerweise anziehen. Ich bin Konzeptkünstler. Und die Arbeit war sehr gut geplant, hat fast 1 Jahr für den ganzen Prozess, was wir können machen, was wir können nicht machen. Ja, die physische Produktion war eine andere Geschichte, natürlich. Die 252 Blöcke von Hand in Formen zu pressen war schwere Arbeit.
11: Das glaube ich. Ich stelle mir auch das ganz doch einigermaßen geruchsintensiv vor, sowohl die Produktion, die Herstellung, als auch dann natürlich in der Ausstellung. Und normalerweise ist ja Kot auch nicht öffentlich. Auch Klärschlamm ist nicht öffentlich. Es ist immer noch ein Tabu, auch in eine direkte Auseinandersetzung, auch mit dem, sogar mit dem eigenen Kot zu gehen. Was haben Sie denn so an Rückmeldung, an Resonanz bekommen, auch in der Ausstellung?
15: Was mich überrascht hat, was aus dem Publikum die Reaktionen waren, positiv. Viele hatten Ekel erwartet und bleibt für lange Zeit mit dieser Skulptur. Auf der anderen Seite, manche Leute kommt und geht schnell zurück, weil der Geruch war ein bisschen wie ein Zoo, ein Bauernhof. Natürlich riecht viel stärker in der Klärwerk, aber ich habe in die Mischung von diesem Material Brennkalk gemischt und ein paar andere Sachen, das ist in der Publikum ausgestellt. Die Mitarbeiter von dem Museum, das war auch ein bisschen kompliziert. Aber ich denke, dass die Reaktion, es war interessant, weil viele Leute in der Kunstwelt finden das schön, andere ekelhaft. Aber ich möchte eine sehr schön formale Struktur. Das hat mich interessiert aus diesem, was wir normalerweise haben, eine sehr private Erfahrung mit diesem Material in einem privat kleinen Raum, das zu einem großen White Cube zu bringen, wo wir es gemeinsam erleben können, wie ein Gefühl von Gemeinschaft entsteht.
11: Und es ist ja was auch sehr geometrisch angeordnet, diese Blöcke, sehr exakt, ästhetisch, nebeneinander liegend in einer großen Fläche, wie man sich vorstellen kann. Ihr Projekt ist genau 10 Jahre her. Sie sprechen in der Vergangenheit. Was ist aus dem Kunstwerk geworden?
15: Die Arbeit wurde zerstört. Das war Teil der Vereinbarung mit der Stadt. Ich denke, man findet viele interessante Sachen. Was ich dabei interessanter finde, dass Klärschlamm gilt als streng kontrollierter biologischer Gefahrenstoff. Er darf nicht über Ländergrenzen transportiert werden, in vielen Fällen nicht einmal über Staatsgrenzen hinaus. Das heißt, die Arbeit war von Anfang an ortsgebunden. Sie können nur in Zürich existieren, als Zürich für Zürich. Aber es gibt den Katalog, Fotos, Zeichnungen und Videos. Und was passiert politischer, geht auch weiter, ich denke. Das war eine große Debatte im Zürcher Gemeinderat über die Entfernung der Arbeit während der Ausstellung.
11: Also Sie haben ja damit auch ein Statement.

0: Statement. Sie haben Unsichtbares sichtbar gemacht, nicht Öffentliches öffentlich. Und einfach auch mal zu sehen, was kommt in so einer Stadt an einem Tag zusammen an Ausscheidungen, das ist ja auch nichts Selbstverständliches. Sie waren auch nicht der Erste, der mit Kot gearbeitet hat. Das gab es ja öfter schon in der Kunst des 20. Jahrhunderts bei den Fluxuskünstlern ab den 50er Jahren, auch bei Piero Manzoni, der ja 1961 Dosen mit seinen eigenen Fäkalien füllte und dann zum Goldpreis verkaufte. Wir haben aktuell auf der laufenden Biennale eine Installation von Florentina Holzinger im österreichischen Pavillon. Da schwimmt ein Mensch in geklärtem Urin der Besucher und Besucherinnen. Ein Jetski fährt durch das braune Wasser. Ist da immer auch so eine Botschaft dabei oder sollte man das nicht überinterpretieren?
1: Well, das ist für das Publikum, ich denke, mit Kunst, der Publikum ist sophistizierter geworden. Ja, sie hat dieses Material kulturell verdaut, sozusagen.
0: Nicht mehr so skandalträchtig.
1: Ja. Ich denke, Manzoni war für Provokation und auch Markt- und Kulturkritik. Fluxus war Transgression. Mein Interesse war ein anderes. Wirklich, das war eine sehr ehrliche Maßstab, Infrastruktur, kollektive Autorschaft. Ich wollte mich von der Tradition des 20. Jahrhunderts distanzieren, von Künstler als Alchemist von Humor, eine monumentale, formale Perspektive finden. Ich wollte, dass die Menschen diese Skulptur betrachten und etwas historisch, etwas Tiefes in unserer Zeit erkennen. Ich denke, dass der Tendenz der Menschheit, natürliche, organische Formen in monumentale, geometrische Formen zu verwenden.
0: Das ist auch Ihr Thema geblieben in der Kunst dann weiterhin? Nicht die Fäkalien, aber das organische Material.
1: Ich denke, ich habe ein Interesse in diesem, was wir kollektive produzieren, verstecken, verdrängen. Das kommt immer wieder in Kultur. Aber mit diesem Türisch Load, das Material ist vielleicht einfach das Ehrlichste, das es gibt für diese, Double Side, diese beide Seite Material.
0: Dankeschön, Mike Boucher, Künstler und Professor an der Hochschule für Gestaltung in Offenbach. Vor 10 Jahren hat er in einem Kunstprojekt 80 Tonnen Kot in Zürich ausgestellt. Scheiß drauf, lasst uns über den Darm sprechen, hier ist der Tag. Es gibt eine Phase im Leben, in der fasziniert das, was hinten rauskommt, besonders. Und es ist dann so interessant, dass das Kinderbuch vom kleinen Maulwurf, der wissen wollte, wer ihm auf den Kopf gemacht hat, zum Kinderbuch-Klassiker über Generationen werden konnte.
2: Als der kleine Maulwurf eines Tages seinen Kopf aus der Erde streckte, um zu sehen, ob die Sonne schon aufgegangen war, passierte es. Es war rund und braun, sah ein bisschen aus wie eine Wurst. Hä? Und das Schlimmste, es landete direkt auf seinem Kopf.
3: So eine Gemeinheit! Wer hat mir auf den Kopf gemacht?
2: Aber kurzsichtig wie der kleine Maulwurf war, konnte er niemanden mehr entdecken.
3: Hast du mir auf den Kopf gemacht?
2: Fragte er die Taube, die gerade vorüberflog.
3: Ich? Nein, wieso? Ich mach so.
2: Und klatsch, klatschte ein weißer, feuchter Klecks direkt neben dem kleinen Maulwurf auf den Boden.
3: Hast du mir auf den Kopf gemacht?
2: Fragte er das Pferd, das auf dem Acker graste.
4: Ich? Nein, wieso? Ich mach so.
2: Und rumsdi-pums, plumpsten 5 große, dicke Pferdeäpfel haarscharf am kleinen Maulwurf vorbei. Mhm. Er war tief beeindruckt.
0: Wir folgen später dem kleinen Maulwurf noch einmal auf der Suche nach dem Übeltäter. Hier war das eine Version aus der Sendung mit der Maus. Sprechen wir jetzt mal mehr über das, was reinkommt in uns, damit es dem Darm gut geht. Brokkoli, Blaubeeren, Bärlauch, solche Lebensmittel schmecken nicht nur lecker, sie helfen auch den Billionen winzigen Lebewesen in unserem Darm, den Mikroorganismen. Die wiederum helfen, gesund zu bleiben. Der neue Trend, die 30-Pflanzen-Challenge,

0: Forscher sagen, wer jede Woche 30 verschiedene Pflanzen isst, fördert ein vielfältiges Darmmikrobiom und damit ein starkes Immunsystem. Was dran ist an der Empfehlung? Nils Walker berichtet.
1: Sabine Helms steht mit Gummistiefeln in ihrem Gemüsebeet. 45 Quadratmeter, die sie sich für einen Sommer gemietet hat. Jetzt, wo die Setzlinge noch klein sind, muss sie viel gießen und kommt fast jeden Tag hierher.
2: Mangold, Pflücksalat, dann habe ich Gurken, rote Beete, Buschbohnen, Kürbis, Zucchini, Kohlrabi.
1: Die 30-Pflanzen-Challenge schafft sie damit mühelos. Dabei geht es gar nicht darum, möglichst viel anzubauen, sondern eigentlich nur in einer Woche mindestens 30 verschiedene Pflanzen zu essen. Dazu zählen neben Gemüse und Obst auch Nüsse, Vollkorn oder sogar Tofu, weil der ja aus Soja gemacht wird, sagt der Ernährungsmediziner Christian Siener von der Universitätsklinik Schleswig-Holstein in Lübeck.
3: Es können Kräuter sein, es können Nüsse sein, es können Gewürze sein. Selbst der Kaffee spielt ja eine Rolle. Und was ganz wichtig ist, ist nicht nur das frische Gemüse, sondern auch das tiefgekühlte Gemüse. Das funktioniert hier genauso.
1: Hinter der 30-Pflanzen-Challenge steckt eine Studie aus Großbritannien und den USA. Demnach sind Menschen gesünder, wenn sie 30 verschiedene Pflanzen pro Woche essen, im Vergleich zu Menschen, die nur auf 10 Pflanzen pro Woche kommen. Die Entzündungswerte gehen zum Beispiel runter, das Immunsystem wird robuster. Und das hängt mit dem Mikrobiom im Darm zusammen, also den vielen kleinen Bakterien und anderen Lebewesen, die in unserem Darm zu Hause sind und ohne die wir unsere Nahrung nicht verdauen könnten. Denn das Mikrobiom braucht Nahrung in Form von Ballaststoffen. Und die stecken vor allem in Pflanzen, so der Professor für Ernährungsmedizin Christian Siener.
3: Also bislang haben wir immer gesagt, die Menge ist das Entscheidende. Was man hier allerdings sagen muss, und das ist neu an dieser Studie, dass die abwechslungsreiche Einnahme oder Aufnahme von Ballaststoffen das Entscheidende ist. Also möglichst viele unterschiedliche Ballaststofflieferanten in die Ernährung einbauen.
1: Die Bakterien in unserem Darm machen aus den Ballaststoffen unter anderem kurzkettige Fettsäuren. Die sind wichtig für unser Immunsystem, denn sie helfen, die verschiedenen Arten von Abwehrzellen in Balance zu halten. So werden zum Beispiel Autoimmunprozesse verringert, also Prozesse, bei denen das Immunsystem den Körper selbst angreift. Es kommt aber noch ein weiterer Aspekt hinzu. Pflanzen dienen nicht nur als Futter für unser Mikrobiom, jede Pflanze bringt auch ein eigenes Mikrobiom mit, also Bakterien, die an den Wurzeln oder den Blättern der Pflanze leben. Und wenn wir die essen, hat das Einfluss auf unser Mikrobiom im Darm. Das zeigt eine Studie der Technischen Universität Graz anhand von Äpfeln. Bahar Azavi erforscht das Mikrobiom von Pflanzen. Sie ist Professorin für Mikrobiologie an der Christian-Albrechts-Universität in Kiel und glaubt, dass eine Pflanze mit einem vielfältigen Mikrobiom auch für uns gut sein kann.
4: Yes, we know that when we consume plants.
5: Wir wissen, dass wenn wir Pflanzen essen, dann nehmen wir auch Teile ihres Mikrobioms auf. Und einige kommen auch lebend im Darm an, wenn auch nicht alle. Aber schon einfache Zellwände oder Hormone aus den Bakterien, die auf diese Weise in unseren Körper kommen, reichen aus, um unser Mikrobiom zu beeinflussen.
1: Je nachdem, wo und unter welchen Umständen eine Pflanze gewachsen ist, unterscheidet sich das Mikrobiom.
5: Vor allem der Boden hat einen Einfluss auf das Mikrobiom an den Wurzeln und auf den Blättern der Pflanze. Aber auch Dünger, das Klima, das Wasser, Umweltverschmutzung. All das.
1: Sabine Helms benutzt Kompost als Dünger und verzichtet auf Pflanzenschutzmittel. Dafür investiert sie viel Zeit, um am Ende eigenes frisches Gemüse ernten zu können. Es zahlt sich aus, sagt sie.
6: Ganz ehrlich, ich bin weniger krank. Mehr kann ich eigentlich gar nicht dazu sagen. Das ist einfach so.
1: Zu einem ähnlichen Ergebnis kommt auch die Studie aus Großbritannien und den USA. Übrigens, ob es wirklich unbedingt 30 verschiedene Pflanzen sein müssen oder 29 nicht auch reichen, das wurde nicht untersucht. Grundsätzlich sind sich die Experten aber einig, je mehr Vielfalt wir auf dem Teller haben, desto besser.
0: Dr. Luisa Werner ist Ernährungsmedizinerin und in Social Media und auch mit ihrem Buch Darmgut, alles gut mit der Mission unterwegs, die Bedeutung des Darms für die gesamte Gesundheit zu verdeutlichen. Hallo Frau Werner.
7: Ja, guten Tag. Ich freue mich schon sehr auf das Interview.
0: Was haben Sie denn heute Morgen gefrühstückt?
7: Ich bin ja gerade im Urlaub, aber ich habe was relativ Ähnliches gefrühstückt, was ich sonst auch esse. Viel Obst. Hier ist gerade saisonal Nektarine und Pfirsich im. Dazu Joghurt als Proteinquelle und noch verschiedene Nüsse und Samen für die Ballaststoffquelle.
0: Warum ist das gesund, also auch für den Darm?
7: Da achte ich insbesondere auf den Fokus, was Ballaststoffe angeht. Wir essen leider im Schnitt alle so ein bisschen zu wenig von Ballaststoffen. Ballaststoffe an sich sind ja unverdauliche Pflanzenfasern, die wir selbst nicht aufnehmen können, aber ganz viele positive Aspekte für unsere Gesundheit mitbringen. Und empfohlen sind da offiziell diese 30 Gramm am Tag. Wir essen aber im Schnitt nur so 17, 18 Gramm. Und daher kommt bei mir eigentlich immer noch eine Portion drauf, was zum Beispiel so Saaten und Nüsse angeht. Das hat verschiedene Faktoren, sowohl für den Darm, aber es hilft auch einfach, lange satt zu bleiben, was für mein Frühstück essentiell ist, damit ich da die erste Tageshälfte gut überstehe.
0: Und außer den Ballaststoffen, Pflanzen, fermentierte Lebensmittel, was ist noch drin?
7: Also fermentierte Lebensmittel ist zum Beispiel da auch mit drin, durch den Joghurt. Zu Hause habe ich zum Beispiel noch immer ein bisschen Kefir mit dabei. Das ist auf jeden Fall die Basis und ich versuche das immer in so drei Säulen aufzuteilen. Ballaststoffe, Fermentiertes und auch die Plant Points oder auch Pflanzenpunkte. Da gibt es eine ganz große Studie, das American Gut Project. Und die haben gezeigt, dass wenn man über 30 verschiedene Pflanzen pro Woche isst, dass das sich auch positiv auf unsere Darmgesundheit und unser Darmmikrobiom auswirken kann.
0: Jetzt ist ja die Sorge mancher, was gesund ist, das schmeckt langweilig oder und ist dann auch kompliziert. Man muss immer das Richtige da haben und man kriegt es gar nicht alles. Wie machen Sie das?
7: Also bei mir muss alles relativ schnell gehen und es muss gut schmecken und nährstoffreich sein. Das habe ich mir noch während der Arbeit als Ärztin im Schichtdienst auch angewöhnt, weil ich einfach keine Zeit hatte, da ewig lang in der Küche zu stehen. Und ehrlicherweise macht mir das auch einfach keinen Spaß, wenn ich da dann 5 Stunden lang kochen muss. Heißt bei mir alles irgendwie bis zu 20, 30 Minuten und dann ist das Essen fertig. Ich arbeite ganz viel mit Meal Prep, also super viel mit Vorbereitung, dass man dann für die nächsten 2, 3 Tage einfach vorkocht, was das Ganze einfacher im Alltag macht. Weil ich finde, gesunde Ernährung sollte eben nicht kompliziert sein, sondern gut umsetzbar und auch Spaß machen.
0: Und es ist auch nicht langweilig. Sie zeigen das auf Social Media ja auch mit diversen Rezepten. Es kann schon eine gute Abwechslung sein.
7: Auf jeden Fall, auf jeden Fall. Es darf, also man muss auch nicht jeden Tag das Gleiche essen. Man kann zum Beispiel auch Zutaten vorbereiten, dass man zum Beispiel Ofengemüse vorbereitet, dann schon mal Reis, Kartoffeln kocht, vielleicht ein paar Dips vorbereitet. Und so kann man sich eigentlich jeden Tag was anderes zusammenstellen.
0: Gelten denn diese Ratschläge für Menschen mit Verdauungsproblemen oder sollten wir alle immerzu auf diese Elemente achten?
7: Am besten wäre es, wenn man es schon im Vorhinein macht, weil es auch viel präventive Aspekte hat. Also, dass man einfach schon jetzt vorsorgen kann, damit man erst keine Verdauungsbeschwerden bekommt. Aber auch so Themen wie entzündliche Darmerkrankungen oder auch Darmkrebs werden davon beeinflusst. Und deswegen ist für mich auch der präventive Aspekt ganz, ganz wichtig. Aber auch, wenn man Verdauungsbeschwerden hat, da gibt es ja noch mal ein bisschen andere Ansätze. Da würde ich dann nicht direkt auf super viele Ballaststoffe gehen, weil sich das teils auch ein bisschen negativ auswirken kann oder man mehr Beschwerden bekommt. Daher würde ich da so ein bisschen drauf schauen, von welcher Richtung man kommt. Aber es hat auf jeden Fall auch viele präventive Aspekte vom Darm, aber auch kardiovaskulär, Mortalität, also Sterblichkeitsrisiko, den Blutzucker beeinflusst es positiv, den Cholesterinspiegel, wenn man genug Ballaststoffe zu sich nimmt. Also es hat viele Aspekte.
0: Ist das denn ein Thema, was immer stärker an Bedeutung gewinnt? Also gibt es immer mehr Menschen mit Verdauungsproblemen?
7: Es nimmt von der Zahl her zu, insbesondere auch die funktionellen Verdauungsbeschwerden. Aber zum Beispiel auch was Darmkrebs angeht, sieht man gerade bei den Jüngeren, dass da die Rate leicht zunimmt. Also sieht man leider schon, dass das ansteigend ist.
0: Und Darm gut, alles gut, sagen Sie ja mit dem Buchtitel. Das heißt, es ist dann nicht nur so, dass die Verdauung gut funktioniert, sondern es hat auch Auswirkungen auf den Körper ansonsten, auch auf die Psyche vielleicht. Welche?
7: Insbesondere bei der Psyche spielt die Darm-Hirnachse eine ganz große Rolle. Das kann man sich vorstellen wie so eine Art dauerhafte Telefonleitung, die zwischen unserem Kopf und unserem, man nennt es ja auch so schön, zweitem Gehirn, also dem Bauchhirn besteht. Und die kommunizieren eigentlich die ganze Zeit. Und dabei schickt unser Darm sogar mehr Informationen zum Hirn als andersherum. Und man weiß mittlerweile, dass dadurch auch die Stimmung beeinflusst werden kann. Angstsymptome, depressive Symptome, bis hin zu Hormonen und verschiedenen Neurotransmittern. Da als kleiner Fun-Fact, über 90% von dem Botenstoff Serotonin, was man so oft auch als Glückshormon hört, wird zum Beispiel im Darm produziert.
0: Eigentlich, das finde ich interessant bei dieser Darm-Hirn-Achse, eigentlich denkt man ja vor allen Dingen, was weiß ich, wenn ich jetzt Stress habe, dann kennt man ja, dann fängt der Bauch an zu rumpeln, man muss aufs Klo vielleicht. Also diese Richtung, die ist einem geläufig, ja. Aber es ist keine Einbahnstraße. Es gibt auch in die andere Richtung wirklich messbare Effekte.
7: Ja, es geht auch in die andere Richtung. Da wird auch gerade ganz viel dran geforscht. Es gibt sogar sogenannte Psychobiotika. Also man kennt vielleicht manchmal schon das Wort Probiotika. Mhm. von Probios, also für das Leben. Das sind Bakterien oder auch Hefen etc., die sich positiv auf die Verdauung und andere Teile auswirken können. Und da gibt es einen Unteraspekt, diese Psychobiotika, die sich da insbesondere auf psychologische Aspekte auswirken können, alleine durch

0: beherrschen, die teils schon so unterschwellig da sein können. Das nennt man auch Low-Grade Inflammation. Und da spielt der Darm mit seinem Immunsystem eine ganz große Rolle. Vom Immunsystem sitzen 70 bis ca. 80% in unserem Darm. Und dadurch können wir viele andere Erkrankungen mit beeinflussen, wenn der Darm in einer guten Balance ist.
1: Andere Faktoren, Lebensweise, Lebenshaltung, wie schlafe ich, bewege ich mich, habe ich viel Stress, sind auch Faktoren, die auf den Darm dann wirken können?
0: Auf jeden Fall. Also es ist nicht nur die Ernährung. Wenn man bei mir zum Beispiel auch sonst in die Sprechstunde kommt, schaue ich mir auch immer alles an, weil es einfach Hand in Hand geht. Ich bin kein Fan davon, dass man sich einzelne Aspekte rauspickt, sondern man muss dann den ganzen Lebensstil sozusagen darauf polen, dass man versucht, gerade wenn es in Richtung Prävention geht, das ganze Darm gesund, aber auch insgesamt gesund zu gestalten. Mhm. Und so Sachen wie Schlafmangel wirkt sich wieder negativ auf die Darm-Hirn-Achse aus. Dadurch kann die Verdauung beeinflusst werden. Also das sind viele Aspekte, die damit reinkommen. Das heißt nicht, dass man jetzt sein Leben um 180 Grad drehen muss. Es reichen oft schon Kleinigkeiten, sei es die halbe Stunde mehr Schlaf, der Spaziergang vor der Arbeit oder nach der Arbeit. Das sind schon Sachen, mit denen man viel machen kann.
1: Und ab und zu ein Stück Kuchen darf doch sein?
0: Auf jeden Fall, den gab es bei mir heute auch.
1: Okay. Noch ganz kurz eine persönliche Frage zum Schluss. Sie beschäftigen sich ja seit über 10 Jahren mit der Darmgesundheit. Wie wurde denn dieses Thema Ihr Schwerpunkt als Ernährungsmedizinerin?
0: Ja, das hat bei mir schon im Medizinstudium angefangen, weil ich selber jahrelang mit Reizdarmbeschwerden, diversen Unverträglichkeiten betroffen war und nicht so richtig die Hilfe gefunden habe, die ich mir gewünscht habe. Und dadurch habe ich mich selber viel eingelesen, habe Fortbildungen gemacht und bin einfach zu dem Thema gekommen. Bin dann Gott sei Dank auch meine Beschwerden losgeworden. Und mittlerweile ist einfach ein ganz großes Herzensthema für mich, auch weil ich merke, wie viele andere Leute betroffen sind. Und ich habe es mir so zum Job genommen, das Ganze als Aufklärung sowohl in der Praxis als auch online zu machen.
1: Der Darm als Herzensthema, das klingt auch gut. Dr. Luisa Werner, Ernährungsmedizinerin und Buchautorin. Darmgut, alles gut heißt das Buch. Vielen Dank für das Gespräch.
0: Vielen Dank auch meinerseits.
1: Scheiß drauf, lasst uns über den Darm sprechen. Hier ist der Tag. Wir tun's, drüber sprechen. Und vor über 30 Jahren haben es Wolf Erlbruch und Werner Holzwart mit dem kleinen Maulwurf, der wissen wollte, wer ihn auf den Kopf gemacht hat, auch schon getan. Mal schauen, ob er auf der Suche nach dem Übeltäter weitergekommen ist.
2: Hast du mir auf den Kopf gemacht? Fragte er das Schwein.
3: Ich? Nein, wieso? Ich mach so.
2: Und platsch, die Plumps fiel ein weiches, braunes Häufchen auf die Wiese. Der Maulwurf hielt sich die Nase zu. Habt ihr mir auf den Kopf wollte er gerade wieder fragen. Doch als er näher kam, saßen da nur zwei dicke, schwarze Fliegen und aßen. Endlich jemand, der mir weiterhelfen kann, dachte der kleine Maulwurf. Wer hat mir auf den Kopf gemacht? Halt schön still. Ganz klar, das war ein Hund. Endlich wusste der kleine Maulwurf, wer ihm auf den Kopf gemacht hatte. Heinrich, der Metzgershund. Schnell wie ein Blitz kletterte er auf Hans-Heinrichs Hütte und pling, landete ein kleines schwarzes Würstchen direkt auf dem Hundekopf. Glücklich und zufrieden verschwand der kleine Maulwurf wieder in der Erde.
1: Der kleine Maulwurf hat den Kackerfall gelöst und sich angemessen gerecht. Jetzt haben wir schon einiges über die richtige Ernährung für Darm und Gesundheit gehört. Zu den Trendthemen gehört zweifelsohne gehören die Ballaststoffe, Stoffwechselmanager, Blutzuckerbremse, High-End-Futter für das Darmmikrobiom. Was Trend ist, wird in Social Media gerne noch mehr gepusht und so wird unter dem Hashtag Fibermaxing dafür geworben, die Ballaststoffzufuhr zu maximieren. Was davon zu halten ist, hat sich Doris Tombal angeschaut.
4: Haferflocken zum Frühstück, Linsen zum Mittag, Vollkornbrot am Abend. Beim Fibermaxing geht es darum, möglichst viele Ballaststoffe zu essen. Grundsätzlich keine schlechte Idee, sagt Ernährungsmediziner Hans Hauner von der TU München.
5: Es gibt eine klare Empfehlung für die Ballaststoffmenge und

0: liegt so bei etwa 30 Gramm. Und wenn man sich anschaut, was die Deutschen im Durchschnitt essen, dann liegen sie deutlich drunter, 20 bis 25 Gramm am Tag. Und das könnte noch verbessert werden.
1: Ballaststoffe stecken vor allem in Vollkornprodukten, Obst, Gemüse und Hülsenfrüchten. Sie machen länger satt, helfen der Verdauung und sind gut für Blutzuckerregulation und Darmgesundheit. Aber mehr ist nicht unbedingt besser. Laut Hauner sind die wichtigsten gesundheitlichen Effekte bei etwa 40 Gramm pro Tag ausgereizt. Wer plötzlich deutlich mehr isst, riskiert außerdem Bauchschmerzen und Verdauungsprobleme. Also lieber langsam steigern und viel trinken, rät er. Ein anderer Ansatz für mehr Ballaststoffe kommt von der Hochschule Bremerhaven. Dort versucht man im Rahmen des Forschungsprojekts ProBallast Fertigprodukte aufzuwerten, erklärt Lebensmitteltechnologin Kirsten Buchecker.
2: Wenn wir jetzt schon Convenience-Produkte haben, in die wir die Ballaststoffe eingearbeitet haben und diese Convenience-Produkte schmecken auch noch, dann haben die Verbraucher die Möglichkeit, relativ einfach sich Produkte zu kaufen, die diesen höheren Ballaststoffanteil haben und haben diesen ganzen gesundheitlichen Nutzen zur Verfügung.
1: Die Forschenden versuchen gerade, den Teig einer Tiefkühlpizza mit Ackerbohnenmehl oder Linsenschalen anzureichern. Fibermaxing hat also einen sinnvollen Kern, aber als Schritt hin zu einer besseren Ernährung, nicht als Wettkampf auf Social Media.
3: Ballaststoffe sind gut, wer aber zu viele Ballaststoffe zu sich nimmt, der kann Probleme bekommen, das haben wir gerade gehört. Dr. Ulrich Pape ist Chefarzt der Inneren Medizin und Gastroenterologie an der Asklepios Klinik in St. Georg, Hamburg. Hallo Herr Pape.
4: Hallo Frau Fuhrmann, guten Tag.
3: Sehen Sie denn bei Darmuntersuchungen, wie sich jemand ernährt?
4: Nein, unmittelbar können wir das nicht bei Spiegelungen des Magen-Darm-Trakts erkennen. Es sei denn, es sind Restbestände vorhanden, aber eigentlich sind unsere Patienten ja nüchtern zum Zeitpunkt der Untersuchung. Und wenn wir über die Darmspiegelung reden, also die Koloskopie, dann müssen die Patienten ja auch eine Vorbereitung durchlaufen, die den Darm komplett reinigt, was auch flüssig ist, denn sonst kann man ja nicht sehen und das Perforationsrisiko steigt. Also ist es auch im Interesse unserer Patienten und dementsprechend können wir nicht direkt sehen, wie sich ein Patient ernährt.
3: Aber können Sie als Gastroenterologe schon sagen, was eine gute Ernährung mit dem Darm macht?
4: Ja, natürlich, das können wir schon sagen, denn erstens gibt es natürlich über Nahrungsinhaltsstoffe ausgelöste Erkrankungen. Vielleicht ein Klassiker ist die Laktoseintoleranz, die aber eher funktionell ist. Die sehen wir nicht mit unseren Endoskopien. Aber zum Beispiel die Zöliakie, also die Glutenempfindlichkeit oder glutensensitive Enteropathie, die kann man sogar im Extremfall in der Endoskopie erkennen, zumindest wenn man eine starke Vergrößerungsfunktion am Endoskop hat. Also solche Erkrankungsbilder lassen sich tatsächlich strukturell abbilden, denn wenn wir eine Magen- oder Darmspiegelung machen, achten wir in erster Linie auf strukturelle Befunde, die wir mit dem bloßen Auge erkennen können, beziehungsweise durch die Vergrößerungsoptik erkennen können. Und da könnten zum Beispiel solche Veränderungen in der Dünndarmschleimhaut erkennbar sein oder zum Beispiel im Kolon Divertikel, die häufig ein Ausdruck einer Bindegewebsschwäche sind und wo sich dann die Darmschleimhaut, das wollte ich gerade noch anschließen, dann durch die Darm nach außen vorstülpt, also nicht in das Lumen hinein wie bei Polypen, sondern in die andere Richtung. Und da kann sich dann mal Stuhlgang verstopfen, das kann sich entzünden. Und das ist häufig ein Indikator für ein bisschen wenig ballaststoffreiche Ernährung. Also Ballaststoffe, ja, es ist das gute Mittelmaß, das immer gefordert ist, auch für die Darmgesundheit.
3: Das ist ja aber alles im Verborgenen, außer Sie als Arzt werden da tätig und schauen wirklich sich den Darm von innen an. Das heißt, sind wir auch alle gefordert, stärker auf unseren Darm zu hören und zu spüren? Oder können wir uns auf die Darmspiegelung ab einem bestimmten Alter alle paar Jahre verlassen?
4: Also ich glaube, die Menschen oder viele Menschen spüren ihren Darm und dann sind sie, glaube ich, auch gut beraten, auf den Darm zu hören. Aber man kann nicht alles durch die Wahrnehmung und durch Reaktion und durch Ernährungsgewohnheiten steuern am Darm. Und natürlich lassen sich Erkrankungen wie zum Beispiel die glutensensitive Enteropathie also nur durch glutenfreie Ernährung steuern und Laktoseintoleranz nur durch Verzicht auf Laktose oder bestimmte Produkte, in denen der Milchzucker entsprechend schon vorverdaut worden ist. Um nur diese zwei Beispiele anzusprechen. Also darauf gilt es natürlich zu achten und in der täglichen Praxis und auch ja im eigenen Leben, wie Sie und ich, achten wir ja auch darauf, was ist bekömmlich für uns, was vertragen wir besser, was vertragen wir nicht so gut oder wovon vertragen wir einfach ein zu viel nicht so gut. Und dann ist es natürlich sinnvoll, dass man auf den eigenen Körper hört und sagt, ja, Ballaststoffe sind gut, vielleicht sind auch Hülsenfrüchte gut, aber die berühmten Erbsen, Bohnen, Linsen, das ist für einen Gastroenterologen eine Selbstverständlichkeit, die mögen dann eben auch im Überschuss nicht so gut verträglich sein.
3: Jetzt sprechen wir über den Darm eine ganze Stunde lang hier heute in der Tag und ja, manche rümpfen immer noch die Nase bei diesen Themen. Erleben Sie das auch in der täglichen Praxis, dass da immer noch ein Tabu dahinter steckt, über unsere Ausscheidungen zu sprechen und auch das Innere des Verdauungstraktes? Kriegen Sie oder Ihre Kollegen, Kolleginnen da auch manchmal entsprechende Reaktionen, wenn Sie über Ihren Beruf sprechen?
4: Aber natürlich bekommen wir Shitstorms im wahrsten Sinne des Wortes, aber natürlich auch verbal, auch in Kollegenkreisen. Also der distinguierte Kardiologe, der findet natürlich unsere Tätigkeit manchmal nicht so appetitlich. Aber grundsätzlich, glaube ich, versteht das jeder und jeder versteht sehr gut, wie Nahrung, also der erste Teil der Darmtätigkeit, das ist ja das, was wir steuern über Mahlzeitenauswahl, darüber, dass wir gemeinsam Mahlzeiten essen, einkaufen gehen, kochen, feiern, trinken. Diesen Anteil versteht ja jeder und der geht natürlich weiter, eben unbewusst. Und wenn man sich einmal klar macht, wie wenig von all dem, was wir uns zuführen, am Ende tatsächlich entsorgt werden muss über Stuhlgang, dann ist das eigentlich eine Sensation. Wenn man sich das einmal klar macht und dann kann man nur voller Bewunderung sein für dieses komplexe biologische System. Also ich habe keine Angst vor den Kommentaren, die auch anzüglich sind. Ich scheue auch nicht davor zurück, die zu erwidern, aber natürlich immer mit Selbstironie und Humor. Aber dahinter steckt ein komplexes, sehr leistungsfähiges System, das uns am Leben erhält und worüber wir nur dankbar sein können.
3: Der Darm als Sensation. Vielen Dank bis hierhin für die Einblicke, Dr. Ulrich Pape, Gastroenterologe. Wir sprechen gleich noch weiter, haben eben schon über die Darmspiegelung kurz gesprochen, das werden wir noch vertiefen. Die gibt es in der Arztpraxis. Mikrobiomtests gibt es im Netz. Das Darmmikrobiom gilt momentan als Schlüssel zum Gesamtglück, soll verantwortlich sein für Haut, Schlaf, Immunsystem. Und das riecht nach Geschäft. Mikrobiomtests für zu Hause kann man online bestellen mit dem Versprechen für Empfehlungen für ein besseres Leben. Aber liefern diese Tests wirklich nützliche Erkenntnisse? Melanie Stinn hat sich diese Angebote mal genauer angeschaut.
5: Wusstet ihr, dass ihr keinen Arzt braucht, um euren Darm zu checken? Ich habe im Internet echt viele Tests gefunden.
6: Stimmungsschwankungen, Heißhunger, Dauermüdigkeit, ein aufgeblähter Bauch, unreine Haut oder Infekte, all das kann im Darm seinen Ursprung haben. Und es ist wichtig, dass die guten und schlechten Darmbakterien in ihrer Balance sind.
7: Eine einfache Probe und du schickst sie ins Labor.
8: So klingt es, wenn auf Instagram sogenannte Mikrobiomtests oder Stuhlanalysen beworben werden. Angeboten werden die von verschiedenen Anbietern. Die günstigsten gibt's für 100 Euro, die teuersten für rund 270 Euro pro Stück. Erreicht die Stuhlprobe das Labor, wird dort die DNA sämtlicher Bakterien sequenziert. Im zweiten Schritt wird zum Beispiel der sogenannte Dysbiose-Index bestimmt, ein Wert der Rückschlüsse auf ein Ungleichgewicht im Darm, also das Verhältnis von guten zu schlechten Darmbakterien geben soll. Klingt erstmal wissenschaftlich. Allerdings?
9: Der Begriff Dysbiose ist sehr, sehr kritisiert, zu Recht, weil viele ihn benutzen, ohne spezifisch zu sagen, was er denn eigentlich für sie in diesem Moment bedeuten soll. Und ein generischer Begriff Dysbiose, der für jeden und jede Erkrankung zutrifft, gibt es nicht.
8: Dirk Haller ist Professor für Ernährung und Immunologie an der Technischen Universität München. Seit 25 Jahren erforscht er den Darm und was ihm nützt oder schadet.
9: Dysbiose im besten Fall erklärt, ist eben eine Veränderung des Mikrobioms, das kausal in das Erkrankungsgeschehen involviert ist. Und soweit sind wir in vielen Erkrankungen einfach noch nicht.
8: Noch lässt sich wissenschaftlich also noch gar nicht definieren, was genau ein gesundes Mikrobiom ist oder wie genau man Einfluss darauf nehmen müsste, damit man Krankheiten wie Darmkrebs vorbeugen könnte. Dennoch interpretieren die Anbieter der Tests ihre Analysen so, als gäbe es medizinische Richtlinien dafür. Denn aus den Analysen folgen konkrete Tipps, zum Beispiel zur Ernährung. Dazu wird in der Regel noch ein zweiter Wert bestimmt, der sogenannte Enterotyp. Der soll Auskunft darüber geben, welche Nahrungsmittel jemand besonders gut verwerten kann. Ein Speiseplan perfekt abgestimmt auf das eigene Mikrobiom. Das ist allerdings eine Illusion, meint Dirk Haller.
9: Natürlich hat die Ernährung einen direkten, klaren Zusammenhang, weil natürlich die Funktionalität sich anpasst, dieses Ökosystems im Darm. Das ist überhaupt keine Frage. So, jetzt aber abzuleiten von der genetischen Signatur meines Mikrobioms, was ich essen soll, da sind wir noch Lichtjahre davon entfernt. Ja? Und das wäre natürlich eine tolle Sache, dass ich quasi so eine Art Spiegel definiere. Ich kartiere genetisch mein Mikrobiom und versuche das dann in meinen Ess- oder meinen Lebensmittelauswahl zu integrieren. Das wäre fantastisch. Ja? Soweit sind wir aber noch nicht.
8: Manche Anbieter liefern passende Rezepte mit, andere empfehlen bestimmte Lebensmittel oder direkt die Einnahme von Probiotika, also lebenden Bakterienstämmen. Die können allerdings zum Beispiel Menschen mit geschwächtem Immunsystem sogar schaden. Andreas Diefenbach ist Direktor des Instituts für Mikrobiologie und Infektionsimmunologie an der Charité in Berlin. Wie die meisten Wissenschaftler und Wissenschaftlerinnen ist auch er skeptisch, was den Nutzen von kommerziellen Stuhlanalysen angeht.
10: Die Frage ist, was kann man eigentlich dann daraus ableiten? Ja? Also selbst wenn man Veränderungen sieht, was jetzt mal erst so als nicht ganz normal bezeichnen würde, ist halt die Frage, hat das überhaupt einen pathologischen Stellenwert? Also deshalb gilt, glaube ich, immer noch so der klinische Satz, sozusagen Laborwert ohne Symptome, ja, und dazu zähle ich jetzt auch Abweichungen im Mikrobiom mal, wären mit Vorsicht zu genießen.
8: Dazu kommt, die Tests für zu Hause sind kaum reguliert und werden nicht als Medizin, sondern als Wellnessprodukte vermarktet. Heißt unter anderem, nicht jeder Anbieter von Mikrobiomtests ist auch in der Lage, eine Stuhlprobe technisch gut zu analysieren, erklärt Dirk Haller.
9: Gibt's im Moment sogar eine schöne Publikation dazu, die eher technischer Natur sind, wo die Autoren quasi den Stuhlern unterschiedliche Hersteller dieser Stuhltests geschickt haben, völlig unterschiedliche Ergebnisse gekriegt haben.
8: Und selbst wenn die Tests seriös durchgeführt werden, die Empfehlung in Sachen Ernährung lautet bei vielen ohnehin nur, viele Ballaststoffe essen, also Vollkornprodukte, Hülsenfrüchte, Nüsse und so weiter. Außerdem fermentierte Lebensmittel in den Speiseplan einbauen und viel trinken. Das deckt sich vollständig mit den allgemeinen Hinweisen für eine gesunde Ernährung. Und die gibt's ja bekanntlich, ohne dass man mindestens 100 Euro dafür ausgibt.
3: Wo Interesse ist, wird Hoffnung geweckt und Geld verdient. Das gilt auch für Mikrobiomtests, die unseriös und teuer sind, wie Melanie Stinn berichtet, im Netzfernsehangeboten zum Beispiel. Noch einmal Dr. Ulrich Pape, Gastroenterologe. Stuhlanalysen gehören aber zum medizinischen Alltag ja weiter dazu. Warum sind sie da sinnvoll?
4: Wir verwenden Stuhlanalysen, um bestimmte Funktionszustände zu charakterisieren, zum Beispiel die Verdauungsfunktion der Bauchspeicheldrüse, indem wir die Elastase im Stuhl bestimmen. Wir weisen auch bestimmte Entzündungseiweiße nach, beispielsweise Kalprotektin im Stuhl, um entzündliche Zustände, auch Autoimmunentzündungen nachweisen zu können. Da sind sie sinnvoll, sehr gut validiert. Und dann eben auch in den Leitlinienempfehlungen enthalten, weil sie auf einer wissenschaftlichen Evidenz beruhen. Und natürlich sind Stuhlanalysen extrem wichtig für die Infekterregerdiagnostik. Das ist der Zustand, in dem sozusagen ein bestimmtes Bakterium überhand genommen hat und eine Durchfallerkrankung ausgelöst hat, die man dann nachweisen möchte, um zu verstehen, was liegt für eine Erkrankung vor. Oder auch ein Parasit kann das sein. Was liegt für eine Erkrankung vor? Brauchen wir eine spezifische Therapie oder wird der Darm und das Immunsystem der Patientin oder des Patienten vielleicht von alleine damit fertig, was tatsächlich der häufigste Fall ist im Alltag. Also diese Art von Stuhlanalysen nehmen wir vor und sind absolute Routine, sehr gut etabliert und auch durch entsprechende Qualitätssicherungsmaßnahmen in den Labors gesichert in ihrer qualitativen Aussage. Und das unterscheidet sie, da könnte ich den beiden Kollegen nicht mehr zustimmen, Herrn Haller und Herrn Diefenbach, das unterscheidet sie deutlich von diesen Mikrobiomanalysen, mit denen ich natürlich auch im Alltag immer mal wieder konfrontiert werde.
3: Aber es macht ja neugierig. Es wird gesagt, das Mikrobiom ist entscheidend. Jeder hat ein anderes. Also es klingt super spannend. Warum ist es trotzdem interessant? Einerseits aber sinnlos, sich da rein zu verbeißen, jetzt genau das eigene Mikrobiom auswendig zu kennen.
4: Also das eigene Mikrobiom verändert sich entlang der Achse des Gastrointestinaltraktes. Ja, wir haben ein völlig anderes Mikrobiom, wenn Sie so wollen, im Magen, das dort überwiegend vernichtet wird. unter anderem durch die Magensäure und durch andere Abwehrstoffe der Magenschleimhaut. Und dann wird es wieder neu aufgebaut und gestaltet sozusagen entlang der meterlangen Reise durch den circa im Durchschnitt 5 Meter, sagen wir mal, langen Dünndarm und dann noch die 1,5 Meter im

0: Dickdarm, wo der Stuhlgang eben eingedickt wird und deswegen heißt er ja auch Dickdarm. Und da verändert sich das Mikrobiom je nachdem, was an Nahrungsstoffen auch überhaupt noch vorhanden ist im Speisebrei, der sozusagen entlang des Magen-Darm-Traktes transportiert wird. Und dementsprechend gibt es nicht das Mikrobiom an einer Stelle, sondern es gibt sozusagen eine gewisse Dynamik entlang des Gastrointestinaltrakts, die ist variabel. Und die ist auch keineswegs für den ganzen Gastrointestinaltrakt repräsentativ, wenn Sie eine Stuhlprobe analysieren. Denn da haben Sie nur sozusagen das Ergebnis der letzten 10 Meter plus das, was dann passiert, wenn der Stuhlgang einmal ausgeschieden und asserviert wurde und verschickt wurde. Dann verändert sich das ja auch, weil es ja immer noch ein lebendes System ist. Und dementsprechend gibt es dann diese unfassbar große Varianz, die dann eben die Interpretationsschwierigkeiten bereitet, die von denen wir schon gehört haben.
1: Bleibt aber ein interessantes Forschungsgebiet auf jeden Fall. Wir haben jetzt schon davon gehört, dass richtige Ernährung auf jeden Fall gut ist für das Mikrobiom. Manche schwören aber auch auf regelmäßige Darmreinigung, ungefähr so, wie man das bei der Darmspiegelung in der Vorbereitung machen muss. Wann ist denn das sinnvoll, Herr Pape?
0: Das ist grundsätzlich gar nicht sinnvoll. Aber es ist vielleicht sinnvoll, sich klarzumachen, dass wir jeden Tag Darmreinigung machen oder jeden zweiten Tag, wenn wir auf Toilette zum Stuhlgang gehen und den entsprechend absetzen, dann reinigen wir uns ja auch von den Dingen, die dann sozusagen ausreichend verdaut sind und dann nicht mehr verdaulich sind für den Körper und dann ausgeschieden werden müssen. Ich habe ja schon angedeutet, das ist ein ganz geringer Anteil dessen, was wir sozusagen vorher uns zugeführt haben durch den Mund. Und beinhaltet übrigens auch Absterbeprodukte der Darmschleimhaut, die dann auch ausgeschieden wird, die eben zum Teil auch nicht komplett verdaulich ist. Also von daher gibt es eine tägliche Darmreinigung. Aber eine Darmreinigung durch Einläufe oder gar durch Durchfallinduktion, indem man Darmreinigungslösungen trinkt, wie wir sie für die Darmspiegelung brauchen, ist nicht sinnvoll. Im Gegenteil, das kann bei bestimmten Begleiterkrankungen oder Medikamenten sogar bedrohlich oder zumindest beängstigend für die Patientinnen oder Patienten sein. Das kann ich nicht empfehlen und das ist auch überhaupt nicht evidenzbasiert.
1: Und wenn es dann für die Darmspiegelung mal sein muss, kriegt das Mikrobiom sich schnell genug wieder ein?
0: Das kriegt sich schnell wieder ein, aber das wird in dem Moment der Darmspülung sozusagen natürlich erheblich gestört in seiner sonst typischen, für den Einzelnen typischen Balance und Zusammensetzung. Das heißt, also da gibt es natürlich eine Veränderung, die holt der Darm aber wieder auf, beziehungsweise nicht der Darm, sondern das Mikrobiom. Das fällt da sowieso von selber an. Und es ist faszinierend, das wird nicht nur verschluckt und durch die Nahrung hineintransportiert, sondern es krabbelt auch von unten nach oben. So werden zum Beispiel der Darm des Neugeborenen auch unfassbar schnell besiedelt mit Bakterien nach der Entbindung. Neugeborenes kommt ja steril auf die Welt und dann ist das innerhalb von Stunden ist der gesamte Dickdarm besiedelt. Das ist schon sehr faszinierend.
1: Ja, kurzer Blick ans andere Ende des Lebens. Es gibt jüngere Untersuchungen dazu, dass auch das Mikrobiom betroffen ist, wenn das Immunsystem mit dem Alter nachlässt. Was heißt das denn?
0: Das bedeutet, dass natürlich unser Körper mit dem Mikrobiom oder den Bakterien interagiert. Und das geht im Wesentlichen über das Immunsystem, das aber eben nicht nur ein Abwehrsystem ist, als solches haben wir es ja in unseren Köpfen abgespeichert, sondern eben auch ein Interaktionssystem, ein Kommunikationssystem darstellt. Und das verändert sich mit den Lebensjahren, das verändert sich auch im Kontext von Erkrankungen. Und mit den Lebensjahren kommen dann bestimmte Erkrankungen, insbesondere chronische Erkrankungen, dann auch dazu. Und während dieser Lebensjahre ändert sich dann eben auch das Immunsystem und die Interaktion mit dem Mikrobiom dadurch. Deshalb ist das ein ganz schlüssiges Konzept der Arbeitsgruppe und glaube ich, da kann man auch noch viel dazu lernen. Was wir aber sehen im Klinikalltag ist eben doch häufiger auch mal alte und sehr alte Menschen, also über 80-Jährige, über 90-Jährige, sind ja heutzutage keine Seltenheit mehr, die dann eben relativ banale Infektionen haben, die im jüngeren Lebensalter, wenn man zum Beispiel noch berufstätig ist, nicht vorkommen, weil unser Körper damit noch fertig wird und der alternde Körper oder alte Körper schafft das dann eben nicht mehr, zumindest nicht mehr in der Quantität und dann hat das eben Folgen, die eben zum Beispiel ins Krankenhaus führen können.
1: Und das heißt, man muss sich einfach mit zunehmendem Alter immer noch gesünder ernähren und noch mehr auch auf die Darmgesundheit achten?
0: Genau, das muss man. Das ist aber nicht nur Ernährung, auch körperliche Aktivität. Das ist faszinierend, auch die Darmmotilität, also die Beweglichkeit des Darms und wie der Darm sozusagen den Speisebrei durchmengt und weitertransportiert, die reagiert auch auf den Körper, zum Beispiel auf körperliche Aktivität. Das weiß jeder Sportler, wenn er plötzlich Sport macht, dass das so ist. Und dementsprechend ist das natürlich eigentlich eine Gesamt

0: Gesamtbetrachtungsweise des Menschen und des Organismus und auch die Selbstbetrachtung natürlich, wenn man sich jetzt als Zuhörer fragt, was bedeutet das für mich, gehört damit hinein, sich selber auch zu versuchen, ganzheitlich zu betrachten. Und eben nicht nur die Ernährung, sondern eben auch Lebensstil, Schlaf, körperliche Aktivität und natürlich die Trinkmenge mit einzuziehen.
1: Klarer Appell von Dr. Ulrich Pape, Chefarzt der Inneren Medizin und Gastroenterologie der Asklepios Klinik St. Georg in Hamburg. Vielen Dank, Herr Pape.
0: Vielen Dank auch.
1: Regelmäßige Untersuchungen sind sinnvoll, richtige Ernährung unbedingt auch, aber der Darm kann auch einiges ab. Das haben wir gehört in der letzten Stunde. Vor allem, es macht Sinn, über ihn zu sprechen, denn er ist Kraftzentrum und entscheidend für unsere gesamte Gesundheit. 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Ich heiße Karin Fuhrmann, wünsche Ihnen noch einen schönen Tag.
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2: Guten Abend, ich begrüße Sie zur Tagesschau. Hass, Einschüchterung und Gewalt, politisch motivierte Straftaten haben einen neuen Höchststand erreicht. Im vergangenen Jahr wurden der Polizei mehr als 85.000 solcher Delikte gemeldet. Im Vergleich zum Vorjahr ist es ein Anstieg von knapp 2%. Besonders deutlich zugenommen haben Gewalttaten aus dem linksextremen Spektrum. Die größte Bedrohung geht laut Innenminister Dobrindt jedoch immer noch von rechtsextremen Tätern aus.
3: Die Schläge kommen blitzschnell. Bei einem Fest der Vielfalt in Brandenburg vor gut einem Jahr prügeln Angreifer auf Teilnehmer ein. Im Wahlkampf wird der damalige FDP-Chef Lindner mit einer Torte aus Rasierschaum attackiert. Den aus der AfD ausgetretenen Politiker Tischenbönner schlagen Vermummte in Nordrhein-Westfalen, beschimpfen ihn als linke Ratte. Drei Beispiele, die politisch motivierte Gewalt nimmt zu, erklärt der Innenminister besonders von links. Aber Gewalt von rechts habe weiter mit Abstand den größten Anteil.
4: Das zeigt auch wiederholt deutlich, dass eine sehr große und die größte Gefahr natürlich vom Rechtsextremismus ausgeht.
3: Mehr Gewaltdelikte gibt es und auch allgemein mehr politisch motivierte Straftaten. 85.837 Fälle wurden 2025 insgesamt verzeichnet, nach 84.172 im Vorjahr, ein Anstieg um fast 2%.
4: In einer 10-Jahres-Bilanz würde man feststellen, dass wir es hier mit einer Verdoppelung der Straftaten zu tun haben. Auch dieses Ergebnis ist alarmierend.
3: Als politisch motiviert gelten zum Beispiel Straftaten gegen die freiheitliche demokratische Grundordnung und Amtsträger, gegen Menschen etwa wegen ihrer politischen Haltung, Hautfarbe oder Religion oder Straftaten, um die demokratische Willensbildung zu beeinflussen. Laut Bundeskriminalamt verschärften internationale Krisen wie in Nahost hierzulande Antisemitismus und Gewalt gegen Polizisten.
5: All das zeigt, die gesellschaftliche Stimmung spitzt sich zu. Das Fundament unserer Demokratie wird angegriffen.
3: Gerade für die linke Szene, sagt der Innenminister, sei die Polizei ein Feindbild. Als ein Signal will er, dass Widerstand gegen Einsatzkräfte künftig härter bestraft wird. In der Opposition verlangen sie andere Antworten. So fordert die Linke etwa Schwerpunkt Staatsanwaltschaften gegen rechte Gewalt. Und aus Sicht der Grünen braucht es jetzt statt geplanter Kürzungen bei Demokratieförderprojekten mehr Extremismusprävention.
2: Im Nahen Osten bleibt die Lage angespannt. Nachdem der Konflikt zwischen Israel und Iran gestern

0: dann wieder aufgeflammt war, erklärten beide Seiten, ihre Attacken einzustellen. Nun wirft US-Präsident Trump Iran vor, in der Nacht einen amerikanischen Militärhubschrauber vor der Küste des Oman abgeschossen zu haben und droht mit Vergeltung. Unterdessen griff Israel heute wieder den Südlibanon an. Dabei kamen nach Angaben der örtlichen Behörden mindestens 8 Menschen ums Leben. Marode Schwimmbecken ohne Wasser, kaputte Straßen und Brücken. In den Kommunen fehlt an allen Ecken und Enden das Geld für Sanierungen. Nun sollen 100 Milliarden Euro aus dem Sondervermögen helfen. Wohin, wie viel Geld fließt, legt der sogenannte Königsteiner Schlüssel fest, basierend auf Steueraufkommen und Einwohnerzahl. Von den 100 Milliarden Euro bekommt zum Beispiel Baden-Württemberg 13,15 Milliarden Euro. Das Bundesland gibt davon 2/3, 8,77 Milliarden Euro, an die Stadt- und Landkreise sowie an die Kommunen weiter. Der Landkreis Tübingen etwa erhält 47 Millionen Euro. Doch der Bedarf dort ist viel größer.
1: Mit viel frischem Geld soll es aufwärts gehen in Sachen Klimaschutz und Infrastruktur im Landkreis Tübingen. Eine große Hilfe für Finanzdezernent Christian Herrmann. Hier auf die Kreissporthalle können er und der Hausmeister jetzt endlich die lange geplante Photovoltaikanlage bauen lassen. Außerdem will der Landkreis Brücken sanieren, Schulen erweitern und vieles mehr.
2: Wir haben einen Investitionsbedarf von über 100 Millionen Euro. Die 47 Millionen decken diese 100 Millionen natürlich nicht ab. Wir haben einen Sanierungsstau im Verkehrsbereich, im Liegenschaftsbereich, im Wohnungsbaubereich auch.
1: Immerhin, für 5 Millionen Euro aus dem sogenannten Sondervermögen können Sie hier in der Kreisbaugesellschaft jetzt neue Wohnungen planen. Jährlich sollen jetzt doppelt so viele Sozialwohnungen gebaut werden. Geld allein reiche jedoch nicht aus.
3: Da gibt es noch ganz andere Flaschenhälse. Da gibt es die Bauanträge, da gibt es die Regulatorik, da gibt es die Ämter, da gibt es die fehlenden Bauplätze.
1: Offenbar auch wegen solcher Hürden wurde bislang zu wenig Geld aus dem sogenannten Sondervermögen abgerufen, kritisiert ein von Finanzminister Klingbeil eingesetzter Expertenrat. Klingbeil fordert deshalb mehr Tempo bei Planung, Genehmigung und Umsetzung.
4: Wer Mittel schnell und sinnvoll investiert, sollte einen Bonus erhalten. Wo Projekte zu langsam umgesetzt oder Mittel nicht sinnvoll investiert werden, sollten wir Mittel im Zweifel auch kürzen.
1: In Tübingen findet Finanzdezernent Christian Herrmann diese Idee schwierig. Sorge sie doch für einen Wettlauf, unter dem die Qualität der Investitionen leiden könne. Für seinen Landkreis ist er sich sicher, werde er die 47 Millionen Euro rechtzeitig ausgeben.
0: Investitionen wie im Landkreis Tübingen sollen bei den Bürgern ankommen. Vor allem günstiger Wohnraum sorgt für Zufriedenheit. Das zeigt das Beispiel Erfurt. Hier leben die glücklichsten Großstädter laut dem sogenannten Glücksatlas, den die Universität Freiburg in Zusammenarbeit mit der Süddeutschen Klassenlotterie heute vorgestellt hat. Die thüringische Landeshauptstadt überzeugt mit erschwinglichen Mieten und viel Natur. Danach folgen Augsburg und Düsseldorf. Die Schlusslichter bilden Frankfurt am Main, Wiesbaden und auf dem letzten Platz Rostock. Im Mittelfeld liegt übrigens Stuttgart. Ob die Platzierung auf Rang 21 auch mit dem umstrittenen Bahnhofsprojekt Stuttgart 21 zusammenhängt, das ist zwar unklar, aber die explodierenden Kosten von mittlerweile mehr als 11 Milliarden Euro und jahrelange Verzögerungen sorgen seit Jahren für Unmut. Auch jetzt wieder. Nach SWR-Recherchen ist durch neue Pannen eine Eröffnung frühestens 2031 möglich.
5: Es sollte als Vorzeigeprojekt mit modernster Leittechnik Maßstäbe für ganz Deutschland setzen. Mit Stuttgart 21 wollte die Deutsche Bahn ins 21. Jahrhundert vorstoßen. Doch aus der ursprünglich geplanten Eröffnung 2019 wurde bekanntermaßen nichts. Auch heute wird im Bahnhof immer noch gebaut. Projektpartner bestätigen dem SWR, der Eröffnungstermin sei frühestens 2031. Intern sei das auch schon kommuniziert worden. Die Bahn will dies vorerst nicht bestätigen. Die Geschäftsführung der DB Projekt Stuttgart-Ulm GmbH ist damit beauftragt, bis spätestens Mitte 2026 ein neues Inbetriebnahmekonzept für S21 zu erarbeiten und mit allen Projektpartnern verbindlich abzustimmen. Grund für die neuerliche Verzögerung nach SWR-Informationen: unter Zeitdruck habe die Bahn rund um Stuttgart mehr als 1000 Kilometer falsche Kabel verlegt. Die meisten Kabel und Kabelschächte müssten jetzt wieder raus.
6: Hier sehen wir sicherlich alte Kabel, aber wohl auch neue verlegte. Scheint auch irgendwie nicht so ganz planvoll alles hier abzulaufen. Ja, wenn man sich das so anschaut, das ist keine ordentliche Baustelle, das ist eigentlich ein Saustall.
5: Bei einem Pressetermin am 6. Mai 2026 konfrontiert

0: der SWR die Deutsche Bahn mit der Kabelproblematik.
1: Wir haben da parallel auch eine Revision, da werden sich alle Sachen genau angeguckt und dann kommen wir damit auch gesamthaft und geben natürlich dann auch, wie das sich gehört, ordentlich gesamthaften Überblick, wie es weitergeht.
0: Sollte sich der neue Eröffnungstermin bestätigen, wären die Bauarbeiten an dem Bahnhof frühestens nach 21 Jahren abgeschlossen.
2: Gestern war es noch ein Verdacht. Inzwischen gehen die Ermittler von Brandstiftung am Umspannwerk in Reutlingen aus. Laut Generalstaatsanwaltschaft Stuttgart drangen in der Nacht zum Montag ein oder mehrere Täter auf das Gelände ein und legten an mehreren Stellen Feuer. In der Folge fiel für etwa 40.000 Menschen stundenlang der Strom aus. Der Staatsschutz ermittelt, da die Tat möglicherweise extremistisch motiviert war. Wie lässt sich Forschung enger mit unternehmerischem Denken verbinden? Darüber haben Vertreter aus Politik, Wissenschaft und Wirtschaft heute beim 14. Nationalen MINT-Gipfel beraten. MINT, das ist die Abkürzung für die Bereiche Mathematik, Informatik, Naturwissenschaften und Technik. Dass aus Wissenschaft ein erfolgreiches Geschäft werden kann, zeigt ein Start-up aus Berlin. Das Unternehmen hat inzwischen 25 Beschäftigte und volle Auftragsbücher.
3: Grüne Chemie ist das Konzept von Sonja Joost, mit dem sie die Branche verändern will. In ihrem Berliner Startup DudeChem entwickelt sie Verfahren, mit denen sich Arzneimittelwirkstoffe nachhaltig, sauber und kostengünstig herstellen lassen. Damit konkurriert die Unternehmerin erfolgreich mit Billiganbietern aus Indien und China. Als Sonja Joost vor 13 Jahren anfing, war es für sie schwierig, an Kapital zu kommen. Investoren scheuten auch die lange Anlaufzeit in ihrer Branche, bis Geld zurückkam im Vergleich zum Softwarebereich.
4: Ich muss die Verfahren entwickeln, ich muss mit computergestützten Modellen, ich muss die im Labor validieren. Dann gibt es noch eine Zulassungsperiode, dann muss ich einen Produzenten dafür bezahlen, dass er die Dinge herstellt. Das kostet alles und das dauert seine Zeit.
3: Dass Startups aus ihrer Branche auch schneller und leichter an Risikokapital kommen, ist eine Forderung der Unternehmerin heute auf dem MINT-Gipfel in Richtung Politik. Eine andere ist die Förderung von Frauen. Sind im jüngsten Female Founders Monitor der Bertelsmann Stiftung zufolge doch gerade einmal 19% der Startup-Gründer weiblich. Sonja Joost unterstützt in ihrem Unternehmen junge Frauen wie Maria Colmenares. Sie hat eine Leitungsfunktion. Das ist eine Chance für mich und zeigt das Vertrauen, das Sonja in mich setzt. Gerade bereitet sich die Venezolanerin, die an der TU Berlin Chemie studiert hat, auf eine Konferenz in London vor. Dort wird sie das Startup repräsentieren.
2: Er war ein Zentrum des Widerstands gegen die Braunkohleverstromung, der Hambacher Forst, auch Hambacher Wald genannt. Ein sehr alter Wald, der seit den 1970er Jahren nach und nach vom Energiekonzern RWE für den Tagebau gerodet wurde. Umweltaktivisten besetzten 2012 ein verbliebenes Teilstück. 2018 wurde das Protestcamp samt Baumhäusern geräumt. Jetzt soll der Wald unter Naturschutz gestellt werden.
5: Was wurde erbittert um dieses Stückchen Wald im Westen von Nordrhein-Westfalen gerungen? Für die einen war es das Symbol im Kampf gegen die umweltverschmutzenden Energiekonzerne, das unbedingt erhalten werden muss. Bei Großdemonstrationen gab es Verletzte und 2018 verunglückte ein Demonstrant tödlich, als er von einem besetzten Baum fiel. Für die anderen, für die Energiekonzerne, standen die Bäume im Weg. Sie versperrten den Zugang zur Braunkohle unter der Erde. Doch seitdem feststeht, dass die Braunkohleverstromung Anfang der 30er Jahre enden soll, ist auch klar, der Hambacher Forst muss nicht mehr abgeholzt werden. Seit heute ist das auch amtlich.
6: Ja, der Hambacher Wald war das Symbol der Klimabewegung, der Auseinandersetzung um die Kohle. Die Frage ist entschieden bei der Braunkohle. Dass wir heute hier von Seiten der Landesregierung, auf der einen Seite Naturschutzverbände, auf der anderen Seite RWE, die Landwirtschaft haben, die gemeinsam eine Vereinbarung schließen, zeigt, dieser Konflikt ist beendet.
5: Das Waldgebiet liegt zwischen Aachen und Köln, direkt am Rande des Tagebaus, der in den nächsten Jahren, genau wie andere Abbauflächen auch, zu einem künstlichen See geflutet werden soll. Vertreter der Umweltverbände und der angrenzenden Kommunen sind zufrieden.
7: Das ist ein riesengroßer Erfolg auch der Klimabewegung, die auch im Hambacher Wald sehr aktiv war und letztendlich den vorzeitigen Kohleausstieg und die Rettung des Hambacher Waldes durchgesetzt hat.
8: Ja, die Vision ist, glaube ich, dass wir einen Raum kreieren, wo sich alle wiederfinden, alle Interessen wiederfinden. Es gibt Interessen der Waldwirtschaft, es gibt der Wunsch nach sanfter touristischer Wertsetzung. Es gibt aber auch der Wunsch nach Wildnisentwicklung und Naturschutz.
5: Zusammen mit zwei benachbarten Arealen soll der Hambacher Forst in den nächsten Jahrzehnten zu einem naturbelassenen Urwald wachsen.
2: Übermorgen.

0: Morgen ist es soweit, dann wird die Fußball-WM in Nordamerika angepfiffen. Die Gastgeberstädte haben sich herausgeputzt. 13 Partien werden in Kanada ausgetragen. Spielorte sind die Metropolen Toronto im Osten und Vancouver an der Westküste. Dort laufen die letzten Vorbereitungen.
1: Endspurt. Nur noch wenige Tage bis zum ersten Spiel in Vancouver. Australien gegen die Türkei. Bis dahin muss der Rasen perfekt sein, bei den Sanitätern jeder Griff sitzen. Es ist die erste FIFA-WM der Männer auf kanadischem Boden. 7-mal wird in Toronto gespielt, 6-mal hier an der Westküste. Das Tolle an Vancouver ist, unser Stadion liegt mitten in der Stadt. Die Fans kommen immer mit den öffentlichen Verkehrsmitteln. Alles ist sehr fußgängerfreundlich. Auch die meisten Hotels sind in der Innenstadt. Auf den Grouse Mountain haben sie eine riesige Flagge ausgerollt. Sogar aus den nahegelegenen USA ist sie zu sehen. Nationalstolz und vielleicht auch Provokation. Fußball vereint die Welt, wirbt die FIFA. Doch auch für diese Mexiko-Fans gilt das nicht mehr. Trumps Drohungen, Kanada zu annektieren, schweißt die Menschen zusammen. Würdet ihr in die USA fahren? Auf keinen Fall. All die Sachen, die Trump sagt, da ist es besser, hier zu bleiben. Ich bin lieber da, wo ich mich willkommen fühle. Ich fühle mich hier willkommen und in Mexiko. Das sind meine beiden Plätze. Noch sind auch die Spiele in Kanada nicht ausverkauft. Im ohnehin teuren Vancouver können es sich viele nicht leisten, mindestens 350 Euro für ein Ticket auszugeben. Doch auch für die, die nicht ins Stadion gehen, soll es ein großes Fest werden. Die Stadt plant zahlreiche Public Viewings. Auch auf dem Grouse Mountain gibt's dann Fußball und Stimmung umsonst.
0: Und nun die Wettervorhersage für morgen, Mittwoch, den 10. Juni.
2: Auch morgen sorgen atlantische Tiefausläufer für Schauer und einzelne Gewitter. Dabei ist es für die Jahreszeit zu kühl. Vom Allgäu bis zum Bayerischen Wald regnet es heute Nacht längere Zeit, an den Alpen teilweise ergiebig, im Nordwesten anfangs noch Schauer und einzelne Gewitter. Am Tag mal Sonne, vor allem Richtung Norden und Nordosten mal dichte Wolken, im Süden und Südwesten fällt regional Regen, sonst zunächst meist trocken, aber später entwickeln sich häufiger Schauer, mancherorts auch Gewitter. Im Norden und Süden heute Nacht um 10 Grad oder etwas darüber, sonst nur einstellige Werte. Im Osten morgen um 20, in der Eifel und an den Alpen etwas über 10 Grad. Donnerstag neben etwas Sonnenschein auf dichte Wolken mit Schauern und einzelnen Gewittern. Freitag noch ähnlich, aber Samstag wird es wieder wärmer und von Westen auch freundlicher.
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4: Aus dem Studio von NDR Info in Hamburg. Am Mikrofon ist Peter Mücke. Schönen guten Abend. Nach einem Rekordhoch hat die Zahl der Straftaten mit politischem Hintergrund in Deutschland noch einmal zugenommen. Die größte Gefahr komme von rechts, sagt Innenminister Dobrindt. Doch die linke Szene mobilisiere. Jesper Ruppert fasst die heute zusammengestellten Zahlen zusammen.
5: Auf einem Höchststand sind die Zahlen der politisch motivierten Kriminalität im vergangenen Jahr angelangt. Das ist das Ergebnis, das CSU-Innenminister Alexander Dobrindt und der Präsident des Bundeskriminalamts Holger Münch heute in Berlin vorstellen. In kaum einem Bereich gibt es eine positive Entwicklung. So gibt es laut Dobrindt
6: mit Abstand die meisten Gewaltdelikte von rechtsextremen Tätern.
5: Und das mit deutlichem Zuwachs. Noch größer ist der Zuwachs
6: gerade in der linken Szene.
5: Und so geht es weiter. Bei Antisemitismus
6: ein deutlicher Anstieg im Bereich.
5: Ebenfalls ein Problem sieht Dobrindt bei
6: Hass, Hetze und Gewalt gegenüber Amtsträgern.
5: Außerdem stelle man fest,
6: dass die Straftaten gegenüber die Polizei um 4,7% gestiegen ist.
5: Auch Gewalt gegen Frauen oder queere Menschen hat zugenommen. Fast 86.000 politisch motivierte Straftaten haben die Behörden im vergangenen Jahr erfasst. 2% mehr als im Vorjahr und ein Allzeithoch. Darunter fallen Sachbeschädigungen, etwa von Wahlplakaten, Beleidigungen, das Zeigen verfassungsfeindlicher Symbole, aber auch tätliche Angriffe. Woher kommt diese Entwicklung? Der Präsident des Bundeskriminalamts Münch nennt bei der Vorstellung des Berichts mögliche Ursachen.
7: Erstens, wir sehen eine zunehmende Polarisierung und das kann zu einer Radikalisierung führen, die sich durch Gewalttaten gegenüber Andersdenkenden oder dem politischen System am Ende äußern. Und zweitens, der weiterhin bestehende große Einfluss extremistischer Propaganda, zum Teil aus dem Ausland, spiegelt sich auch am Ende in der Gewaltbereitschaft wider. Und drittens, internationale Konfliktlagen emotionalisieren, auch in Deutschland.
5: Diese Konfliktlagen, wie beispielsweise der Gaza-Krieg, verstärkten Radikalisierungsprozesse und Gewalttaten. Bei all den ernüchternden Zahlen legt Dobrindt heute den Fokus auf einen bestimmten Bereich, nämlich die Gewalt gegen Amts- und Mandatsträger, besonders im Kommunalen. Der Innenminister verteidigt in diesem Zusammenhang den umstrittenen Paragraphen 188, der Politikerbeleidigung unter Strafe stellt.
6: Wir reden von Tausenden von Kommunalpolitikern, die wir schützen wollen, die dringend gebraucht werden, von denen wir sehen, dass es einen Effekt inzwischen gibt, dass sie sich zurückziehen, dass die Bereitschaft zurückgeht, sich dort zu engagieren, dass Hass, dass Hetze, dass Bedrohung ein Grund auch dafür ist, dass sich Menschen zu diesem Dienst nicht mehr bereit erklären.
5: Für Änderungen des Paragraphen, die Spitzenpolitiker betreffen würden, zeigt sich Dobrindt zwar offen, doch der ursprüngliche Gedanke sei der Schutz von Kommunalpolitikern gewesen und die solle man weiter im Blick behalten. Sowohl Dobrindt als auch BKA-Präsident Münch sprechen von der Kommunalpolitik als Basis der Demokratie. Auch deswegen wolle man präventive Schutzkonzepte für Amtsträger verstärken. Eine positive Entwicklung bei den sonst hauptsächlich ansteigenden Zahlen der politisch motivierten Straftaten kann Dobrindt aber doch nennen.
6: Ich glaube, dass wir feststellen können, dass wir bei dem Thema Reichsbürger in der Vergangenheit Erfolge zu verzeichnen haben. Wir haben einen Schwerpunkt in der Vergangenheit ja auch da gesetzt, um den Entwicklungen etwas entgegenzuhalten. Das ist funktionsfähig, das hat auch abschreckende Wirkung.
5: Um die hohen Zahlen bei rechts- und linksextremer Gewalt anzugehen, wolle man Polizei und Verfassungsschutz besser aufstellen. Außerdem soll Gewalt gegen Einsatzkräfte schärfer bestraft werden. Gemeinsam mit dem Bundesjustizministerium bereite man einen entsprechenden Gesetzentwurf vor.
4: Zur Einordnung und den Konsequenzen hat meine Kollegin Birgit Langhammer mit dem Extremismusexperten Professor Hajo Funke gesprochen, der lange an der Freien Uni in Berlin tätig war. Frage an ihn: Was ist bei diesen Zahlen besonders wichtig? Die absoluten Zahlen, die Veränderung oder auch die vermutete Dunkelziffer?
8: Also den Anstieg und die Dunkelziffern, selbstverständlich. Der Anstieg ist im 10-Jahres-Schnitt um das Doppelte gewachsen, was die Straftaten anlangt, aber auch was die Gewaltstraftaten anlangt. Und da fällt auf, dass die Gewaltstraftaten von rechts erneut gestiegen sind und nach deren Einschätzung und Statistik auf knapp 1600, nach der Einschätzung der verschiedenen Opferberatungsstellen, jedenfalls im letzten Jahr, die neuen Zahlen liegen noch nicht vor, auf rund das Doppelte. Das heißt, es gibt eine Art Untererfassung und damit auch die Antwort auf die Dunkelziffer. Ja, die Dunkelziffer ist sehr viel höher. Vieles wird nicht gemeldet aus Angst vor Rache. Und für meine Wahrnehmung ist das ein besonderes, markantes Problem. Die Gewaltstraftaten gegen Schwache, gegen Mandatsträger, gegen politische Gegner, gegen Frauen, gegen Queere und gegen sogenannte Migrantinnen und Migranten bzw. sogenannte Fremde. Und das hat zugenommen und ist eine Herausforderung für die gesamte Gesellschaft.
9: Fast die Hälfte der politisch motivierten Straftaten, rund 43.000, waren ja rechtsextrem motiviert. Auch in diesem Spektrum nehmen die Gewalttaten zu. Aber vielleicht ja auch noch mal besonders erwähnenswert im linksextremen Spektrum. Da ist der Anstieg bei Gewalttaten ja besonders groß, um mehr als ein Drittel. Wie ordnen Sie das ein?
8: Einer der Gründe sind die Versuche der Linken oder der Linksextremen auf Demonstrationen gegen die rechte und rechtsextreme Gefahr zu demonstrieren. Und dann kommen sie natürlich, erst recht, wenn sie vor zivilen Ungehorsam reden, was sie tun, mit der Polizei in Konflikt. Und das wird eben als Straftaten bzw. als Gewaltstraftaten aufgenommen. Daraus, das ist vor allem der Grund, dass sich die Zahl erheblich erhöht hat.
9: Jetzt kommen wir natürlich auch zu den Ursachen, also der Frage, warum es denn ein weiteres Zunehmen gibt. Und zunehmende Polarisierung könne zu Radikalisierung führen, sagte BKA-Chef Münch heute bei der Vorstellung der Zahlen. Also müsste man dann bei der Polarisierung auch den Druck rausnehmen? Würde das mittelfristig dann zu einem Absinken der Zahlen führen, Ihrer Meinung nach?
8: Das denke ich schon, zusammen natürlich mit dem, dass die entsprechenden Sicherheitsinstitutionen gegen Straftaten und vor allem Gewaltstraftaten noch angemessener als bisher vorgehen. Da ist immer noch Luft nach oben. Aber insgesamt gesellschaftlich sind wir in

0: In der Tat sehr schwierigen, das zeigen auch die Debatten um Reformen, die nicht stattfinden oder nicht zureichend stattfinden, nach Ansicht vieler. Wir sind in schwierigen Zeiten. Es gibt interne Krisen, kein Wachstum, Arbeitslosigkeit nimmt zu, viele Insolvenzen, aber auch international. Die Kriege sozusagen regieren in unser eigenes gesellschaftliches System hinein, weil sie die Versorgung erschweren, weil sie Inflation antreiben, weil sie die Benzinpreise erhöhen lassen. Und insofern ist es ein doppeltes. Intern zu deeskalieren, sowohl mit allen Mitteln der öffentlichen Debatte, aber auch mit einer effizienteren und glaubwürdigeren Politik in den zentralen Feldern von Ökonomie und Sozialen und außenpolitisch mit dafür zu sorgen, dass Kriege deeskalieren oder sogar beendet werden können. Das ist eine Herausforderung, die immer wichtiger wird. Und die Hoffnung ist, dass dies auch verstärkt, auch durch die Bundesregierung und die Europäer geschieht.
1: Der Extremismusforscher Hajo Funke von der FU Berlin.
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1: Ja, sportlich hatte es keine Relevanz mehr. Das WM-Qualifikationsspiel der deutschen Fußballfrauen gegen Slowenien in Ljubljana gewann das DFB-Team mit 2:0. Stephanie Lavoie aus der Sportredaktion.
3: Wirklich glanzvoll war dieses Spiel nicht, aber darauf kam es ja auch nicht mehr an. Die deutschen Fußballerinnen haben die WM-Qualifikation mit einem Auswärtssieg abgeschlossen. Ina Kast hat das Spiel gesehen.
4: Nach dem Fußballfest am vergangenen Freitag, als das WM-Ticket gelöst werden konnte, war das Länderspiel in Ljubljana allerdings von überschaubarer Qualität. In der ersten Halbzeit war dem deutschen Team deutlich anzumerken, dass 8 neue Spielerinnen in der Startelf standen. Oft kam es zu Abstimmungsproblemen und Fehlpässen. Nach knapp 20 Minuten hatte Deutschland großes Glück, dass Sloweniens Torweg eine Abseitsstellung nicht gegeben wurde. Kurz vor der Halbzeitpause gingen die DFB-Frauen dann doch in Führung. Nach einem Eckball verlängerte Sarah Linder den Ball per Kopf in Richtung slowenisches Tor. Dort schoss Sloweniens Praschnika den Ball letztlich ins eigene Tor. Zu Beginn der zweiten Halbzeit hat Bundestrainer Christian Wück dann 3-mal gewechselt. Das brachte frische Energie mit Erfolg. Shakira Martinez traf nach einem Fehler von Sloweniens Torfrau zum 2:0. Unterm Strich steht also ein Auswärtssieg für das favorisierte DFB-Team. Von den Spielerinnen aus der zweiten Reihe konnte sich aber gegen Slowenien keine wirklich in den Vordergrund spielen.
3: Zuletzt spielten sie 2-mal in Freak City, wie die Fans der Bamberg Baskets ihre Heimat nennen. Dank lautstarker Kulisse und bissiger Verteidigung konnten sich die Bamberger im Playoff-Halbfinale der Basketball-Bundesliga gegen Alba wieder zurückkämpfen. Es steht 2:2 in der Serie und in der Berliner Max-Schmeling-Halle kommt es in wenigen Minuten zum entscheidenden 5. Spiel. Der Heimvorteil war bislang ein maßgeblicher Faktor in dieser Serie. Nikolaus Hillmann in Berlin, wird das auch heute so?
5: Ich denke mal, das kann so sein heute Abend, denn die Max-Schmeling-Halle ist voll. 8.500 Zuschauer, man hört es im Hintergrund, es ist laut. Gerade wird die Heimmannschaft vorgestellt und der Faktor von 8.500 Fans im Rücken könnte die müden Berliner vielleicht wieder ein bisschen munterer machen. Sie schwächelten ja tatsächlich bei den letzten beiden Spielen in Bamberg. Da waren die Baskets aus Bamberg die dominierende Mannschaft, vor allen Dingen mental. Und das wird, denke ich, heute Abend auch der entscheidende Faktor sein. Wer ist mental frischer und stärker und wer merkt weniger die müden Beine nach dieser intensiven und kräftezehrenden Serie? Und da könnte ein kleiner Vorteil auf Seiten der Berliner liegen, weil sie dieses entscheidende Spiel heute zu Hause bestreiten können. Und sie wollen unbedingt ins Finale, um die Bayern aus München vielleicht noch einmal herausfordern zu können.
3: Zum entscheidenden 5. Spiel gibt es bei uns im Sport in der kommenden Stunde. Die Enhanced Games und der Fall Laura Freigang waren 2 der Themen heute in Berlin. Dort hat die nationale Anti-Doping-Agentur NADA ihre Jahres-PK abgehalten und ihren Bericht für das abgelaufene Geschäftsjahr vorgestellt. Mein Kollege Lars Becker war dabei. Wie fallen die Zahlen der Dopingkontrollen und Proben durch die NADA für 2025 aus?
6: Ja, die Zahlen sind fast deckungsgleich mit 2024. Mehr als 12.000 Kontrollen mit fast 17.000 genommenen Blut- und oder Urinproben. Mehr als die Hälfte waren Trainingskontrollen. Dort sind auch deutlich mehr Proben genommen worden als bei Wettkampfkontrollen. Auch die Zahl der 73 eingeleiteten Verfahren wegen möglicher Verstöße gegen Anti-Doping-Richtlinien, die lag nur knapp unter dem Niveau des vorausgegangenen Jahres. Die NADA hat 25 Sanktionen ausgesprochen, die reichen von Verwarnung bis 4-Jahressperre. Die am häufigsten getesteten Sportarten waren übrigens Leichtathletik, Fußball und Radsport.
3: Alarmierende Zahlen. Lars Becker war das aus Berlin.
1: Und soweit der Sport in dieser Stunde.
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1: Um 20.30 Uhr mit Petra Mittermeier. Der Iran hat nach Angaben der USA einen amerikanischen Militärhubschrauber abgeschossen. Der hochmoderne Apache-Hubschrauber stürzte während eines Kontrollfluges in der Straße von Hormus ab. Aus der Nachrichtenredaktion Ulrike Ufer.
2: Die beiden Soldaten an Bord konnten innerhalb von 2 Stunden gerettet werden. Sie blieben unverletzt. US-Präsident Trump kündigte umgehend Vergeltung an. Die USA müssten zwangsläufig auf den Angriff reagieren, schrieb Trump auf seiner Online-Plattform. In welcher Form ließ er dabei offen? Der Vorfall dürfte die Friedensverhandlungen mit dem Iran schwer belasten. Im April hatte die US-Regierung bereits den Abschuss eines F-15-Kampfjets durch die Revolutionsgarden bekannt gegeben. Auch hier konnten beide Piloten gerettet werden, einer von ihnen mit einer riskanten Luft- und Bodenoperation.
1: Extremistische Kriminalität in Deutschland hat 2025 ein neues Rekordniveau erreicht. Fast 86.000 politisch motivierte Straftaten wurden im vergangenen Jahr registriert. Der größte Anteil entfällt dabei weiter auf den Bereich Rechtsextremismus. Bundesinnenminister Dobrindt sagte bei der Vorlage der Zahlen aber auch, dass von der linken Szene eine deutlich wachsende Bedrohung ausgehe. Unser Berlin-Korrespondent Philipp Eckstein erklärt, welche Delikte unter politisch motivierte Straftaten fallen.
3: Also das ist ein breites Feld, da geht es häufig um Beleidigungen, auch um Hassrede, also fremdenfeindliche oder antisemitische Äußerungen. Viele Straftaten werden auch im Zusammenhang mit verfassungsfeindlichen Symbolen registriert, also zum Beispiel, wenn jemand ein T-Shirt trägt mit verbotenen Nazi-Symbolen. Politisch motivierte Straftaten sind auch Sachbeschädigungen, zum Beispiel von Wahlplakaten. Und dann gibt es natürlich auch noch Gewaltdelikte, einmal zwischen links- und rechts gerichteten Gruppen zum Beispiel. Aber eben auch häufig Gewaltdelikte im Zusammenhang mit Demonstrationen.
1: Die geplante Diätenerhöhung für die Bundestagsabgeordneten fällt in diesem Jahr aus. Union und SPD wollen dazu noch in dieser Woche einen Gesetzentwurf ins Parlament einbringen. Es gehe darum, in wirtschaftlich schwierigen Zeiten ein Sparsignal an die Bevölkerung zu senden. Eigentlich werden die Diäten der Bundestagsabgeordneten automatisch erhöht, orientiert an der allgemeinen Lohnentwicklung. Ermittler gehen bei dem Feuer in einem Umspannwerk in Reutlingen von Brandstiftung aus. Das haben die zuständige Staatsanwaltschaft und das Landeskriminalamt Baden-Württemberg mitgeteilt. Nach derzeitigem Ermittlungsstand seien eine oder mehrere Personen auf das Gelände des Umspannwerks eingedrungen. Dort hätten sie an mehreren Stellen Brände gelegt. Hinweise auf mögliche Täter oder Motive hat das LKA nach eigenen Angaben bislang nicht. Das Wetter in Deutschland, nachts teilweise Schauer bei 12 bis 6 Grad, morgen immer wieder Schauer, vereinzelt Gewitter, aber auch längere trockene Abschnitte, 12 Grad an den Alpen und bis 21 Grad in Berlin. Das waren die Nachrichten.

0: Wenn ich irgendwo auftrete, bin ich meistens eine Enttäuschung.
1: Er spielt darauf an, dass Kanzler Friedrich Merz eine Rede halten sollte, aber kurzfristig abgesagt hatte. Doch für viele Mitglieder des Landkreistages ist Frei eine inhaltliche Enttäuschung.
2: Ich fahre desillusioniert nach Hause und ich sage das ganz deutlich.
1: Anke Beilstein, Landrätin des Kreises Cochem-Zell in Rheinland-Pfalz. Sie hatte erwartet, dass die Bundesregierung den Vertreterinnen und Vertretern der Landkreise entgegenkommt, ihnen Ideen vorstellt, wie man die angespannte Finanzlage in den Kommunen in den Griff bekommen kann.
2: Wir brauchen keine Problembeschreibungen. Wir erleben die Realität tagtäglich an der Front vor den Menschen. Und deswegen war meine Hoffnung, dass wir hier Lösungen präsentiert bekommen. Und diese Hoffnung hat sich absolut nicht erfüllt.
1: Die Landrätinnen und Landräte stellen klar, auch durch Bundesgesetze bekämen die Städte und Gemeinden immer neue Aufgaben, die mit zusätzlichen Kosten verbunden seien. Beispiel Pflegereform. Wenn auf Bewohner von Pflegeheimen höhere Ausgaben zukommen, kann das bedeuten, Menschen sind früher auf Sozialhilfe angewiesen, wofür die Städte und Gemeinden zuständig sind. Die Rücklagen vieler Kommunen seien inzwischen aufgebraucht, sagt Landkreistagspräsident Achim Brötel.
3: Uns helfen Sätze, die in etwa so lauten, wenn wir halt weniger Geld einnehmen, müssen wir mit weniger Geld auskommen. Die helfen uns keinen Zentimeter weiter, solange ich Rechtsansprüche erfüllen muss. Kann ich vor Ort nicht mit weniger Geld auskommen. Entweder muss ich den Rechtsanspruch beschneiden oder ich muss neues Geld ins System bringen.
1: Da das nicht in Sicht ist, lautet die Konsequenz, Kreise müssen bei freiwilligen Angeboten kürzen, etwa bei Kultur- und Sportkursen für Kinder und Jugendliche. Eine Entwicklung, die auch Kanzleramtsminister Frei nicht glücklich stimmt. Er spricht von gewaltigen Reformen, die man vor sich habe, um die Wirtschaft anzukurbeln. Sein Kalkül, wächst die Wirtschaft wieder, steigen die Steuereinnahmen, was dem Bund, den Ländern und den Kommunen zugutekommt.
0: Wir versuchen, die Rahmenbedingungen so zu setzen, dass sie fair und leistbar für die Kommunen sind.
1: Verspricht Frei. Zusagen für weitere Unterstützung der Politik vor Ort hat der Minister nicht zu verkünden. Er verweist auf die Schritte, die die Bundesregierung schon in die Wege geleitet hat.
0: Wir haben beispielsweise im Bereich des Katastrophenschutzes, wo die Landkreise auch in besonderer Weise engagiert sind, wo das Ehrenamt besonders stark ist, die Mittel deutlich erhöht. Wir haben beispielsweise die Investitionen im Bereich THW jetzt verdoppelt. Also um viele Dinge, die sozusagen auch unmittelbar vor Ort ankommen, anzusprechen.
1: Es sind Argumente, die kaum eines der Mitglieder der Landkreisversammlung überzeugen können. Während Bundesfinanzminister Lars Klingbeil bei seinem Auftritt gestern noch Worte fand, bei denen die meisten Landrätinnen und Landräte mitgehen konnten, gelingt das dem Kanzleramtschef heute nicht. Und so zieht der Landkreistag eine durchwachsene Bilanz. Man habe Übereinstimmungen mit dem Kanzleramt, aber auch Differenzen, sei bereit für Veränderungen, doch nicht länger auf Kosten der Kommunen.
4: Ein Bericht von Oliver Neuroth war das.
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4: Von Konjunkturseite kommen in Deutschland immer wieder neue schlechte Nachrichten. Viele Wirtschaftsforschungsinstitute haben ihre Konjunkturprognosen für das laufende Jahr gesenkt. Doch ganz so düster scheint die Lage doch nicht zu sein. Viele Unternehmen produzieren wieder mehr und sie exportieren auch mehr. Also alles nicht so schlimm, Claudia Wehle berichtet.
6: Es gibt einen Silberstreif am Horizont der deutschen Wirtschaft. Trotz des Iran-Kriegs, trotz der zuletzt stark gestiegenen Energiepreise, trotz harter Konkurrenz aus Asien und trotz hoher US-Zölle konnten deutsche Exportunternehmen ihre Ausfuhren den dritten Monat in Folge steigern. Immerhin um 0,9%. Das sind neue Zahlen vom April. Und noch eine gute Nachricht. Bei Industrieunternehmen, beim Bau und bei den Energieversorgern wird wieder mehr produziert. Die Unternehmen stellen zusammen 0,4% mehr her als im Vormonat, so das Statistische Bundesamt. Ist die wirtschaftliche Lage also doch nicht so düster, wie es zuletzt den Anschein hat? Viele große Wirtschaftsforschungsinstitute hatten ihre Prognosen für das laufende Jahr drastisch nach unten korrigiert. Das Bruttoinlandsprodukt dürfte dieses Jahr nur noch um 0,5% zulegen, so die Bundesregierung. Zum Vergleich, im Januar war die Regierung noch von 1% ausgegangen. Bundeswirtschaftsministerin Katharina Reiche spricht davon, dass der Gegenwind zugenommen habe.
7: Der Krieg im Nahen Osten hat zu einem Energiepreisschock geführt, den wir nicht verhindern konnten, der die Menschen und die Wirtschaft aber real belastet.
6: Und nicht nur das. Chris-Oliver Schickentanz von der Capitell AG sieht das deutsche Geschäftsmodell in Gefahr. Er spricht von der Störung globaler Lieferketten.
5: Da waren wir ja Weltmeister, unsere Lieferketten global aufzustellen, Just-in-Time-Produktion zu

0: fördern, sprich Zulieferer aus dem Ausland so effizient aufzustellen, dass man hierzulande eben auch keine großen Lager halten musste. Und zuletzt eben noch die Zollpolitik von Donald Trump. Das waren jetzt heftige Nackenschläge und die spüren wir natürlich.
1: Als vor kurzem der US-Pharmakonzern Eli Lilly verkündete, geplante Milliardeninvestitionen in Deutschland halbieren zu wollen und Boehringer Ingelheim die Investitionen in Deutschland sogar stoppen will, da war das ein zusätzlicher Schock. Für Edgar Walk, den Chefökonomen bei Metzler Asset Management, kommt das alles aber nicht überraschend.
2: Wir sehen gerade für die Pharmabranche, aber auch andere Branchen, dass die Rahmenbedingungen insgesamt in den Umfragen von den Unternehmen in Deutschland als nicht sehr optimal oder nicht sehr gut eingeschätzt werden.
1: Und das hat Folgen. Nicht nur, was die Attraktivität des Standorts Deutschland betrifft, sondern auch, wenn es um die Schaffung von neuen Arbeitsplätzen geht. Walk findet deutliche Worte.
2: Unser gesamter Wohlstand hängt tatsächlich von den vergangenen und den aktuellen und den zukünftigen Investitionen der privaten Unternehmen ab. Von nichts anderem.
1: Auch Schickentanz spricht davon, dass die Investitionen von heute die Basis für das Wachstum von morgen sind. Doch für ihn ist das noch kein Abgesang auf die deutsche Industrie.
0: Wenn wir uns die Vergangenheit anschauen, dann war die deutsche Industrie insbesondere dann wandlungsfähig, insbesondere dann innovationsfähig, wenn der Druck am größten ist. Und ich glaube, dass diese Wandlungsfähigkeit der deutschen Industrie weiterhin Bestand hat. Und ich glaube, dass wir durchaus das Potenzial haben, uns in dieser Krise auch wieder ein Stück weit neu zu erfinden.
1: Und wenn dann die Politik vielleicht mit einem spürbaren Bürokratieabbau und mit weiteren Reformen hilft, so Schickentanz weiter, dann könnte die deutsche Industrie auch international wieder Anschluss finden.
3: Claudia Wehrle berichtete. Alte Fahrräder wieder fit machen und damit Kindern und Erwachsenen eine Freude bereiten. Genau das machen die Fahrradschrauber aus Friedberg in Hessen. Die ehrenamtlichen Schrauber reparieren gespendete Räder und geben sie anschließend weiter. Ende vergangenen Jahres stand das Projekt allerdings vor einem großen Problem. Die Gruppe musste ihre Werkstatt verlassen und musste sich nach einem neuen Ort umschauen. Unser Reporter Janis Gerhardt hat die Schrauber in Friedberg besucht.
4: Mit viel Einsatz mühen sich Bernd, Wolfgang und Manfred mit einem alten, silbernen Rennrad ab. Gerade hängen sie noch an der eingerosteten Schaltung. So schnell wie möglich soll der Drahtesel wieder fit sein und seinen Besitzer wechseln. Dass die drei Bastler weiter an den gespendeten Fahrrädern rumschrauben können, stand lange auf der Kippe. Denn 2025 musste die Gruppe aus ihrer Werkstatt in der ehemaligen Post ausziehen. Jetzt haben sie endlich eine neue Werkstatt gefunden. Wolfgang Geismar freut sich.
5: Ja, das ist natürlich wesentlich moderner. Alles. Es ist eine ehemalige Wohnung eigentlich. Das ist natürlich ein anderer Standard wie diese Posthalle damals. Und da lässt sich schon schön schrauben, haben mehr Räume, wir haben mehr Platz.
4: Zu finden ist das neue Schrauberparadies neben der Stadthalle in Friedberg. Für Bernd Dönges, Mitgründer der Gruppe, eine Riesenerleichterung. Denn nochmal umziehen will er auf keinen Fall.
6: Also wenn das sich hier bewährt und wir hier bleiben können, das ist, habe ich keinen Wunsch, das ist super. Das ist einfach klasse und das würde ich auch weitermachen so. Also wir haben, das ist jetzt der fünfte Standort. Also wir sind Profis in Werkstatt umziehen. Ich habe aber keine Lust mehr. Das muss ich auch sagen, im Hänger den ganzen Kram hier zu verschiffen. So ein Standort wie hier, mehr brauche ich nicht.
4: Die Fahrräder bekommt die Gruppe aus ganz Hessen gespendet. Die Aktion hat sich längst herumgesprochen. Die Nachfrage ist riesig. Seit Beginn der Aktion 2016 haben sie schon über 2000 Räder wieder fit gemacht. Angefangen hat aber alles ganz klein, mitten im Grünen, auf dem Gelände von einem Kindergarten.
6: Geschraubt haben wir Oasen. Und das war im Sommer ganz nett, bis die Schnaken kamen. Und im Winter gab es keine Schnaken, dafür haben wir uns den Hintern abgefroren.
4: Jetzt in der beheizten Werkstatt reparieren sie nicht nur selbst Fahrräder, sondern zeigen ihren Kunden auch, wie sie ihr eigenes Rad wieder flott bekommen, sagt Manfred Eisenacher.
7: Wenn hier 10 Leute mit kaputten Rädern vor der Tür stehen und das sind 3 mit Platten dabei, dann müssen die selbst mit anpacken und mal lernen, wie man ein Fahrrad rausschraubt und einen Reifen flickt. Und wir helfen dabei.
4: Mittlerweile stehen die Leute regelmäßig Schlange, um sich ein neues Rad abzuholen oder um ihr eigenes reparieren zu lassen. Vor allem Kindern möchten die 8 Ehrenamtlichen damit eine Freude machen, erzählt Bernd Dönges.
6: Ja, das ist das Schöne eigentlich. Den guckst du, den drückst du Fahrrad in die Hand, da kriegen die glänzende Augen und das ist einfach super. Wenn die was haben, die freuen sich und wenn die sich freuen, ist das ehrlich. Da habe ich meinen Spaß. Wenn hier einer grinsend mit seinem Fahrrad die Kurve dreht, das ist der Hammer.
4: Und genau diese Räder für Kinder sucht die Gruppe händeringend. Zwar bekommen sie viele Räder gespendet, Kinderfahrräder seien aber zu selten dabei. Deswegen können sie nicht alle Anfragen der kleinen Radfreunde bedienen.
6: Ja, Kinderfahrräder ist chronischer Engpass hier bei uns. Und das ist bitter. Wenn du ein Fahrrad da stehen hast, dann hast du drei Kinder und die stehen dann da und du kannst es nur einem geben und siehst den einen mit glänzenden Augen und die anderen zwei heulen. Da rollen sich mir die Fußnägel. Also das ist echt Mist.
4: Auch deswegen ist die Gruppe weiterhin hessenweit unterwegs, um sowohl Erwachsenen als auch Kindern die Möglichkeit auf ein eigenes Fahrrad zu ermöglichen.
3: Ein Bericht von Janis Gerhardt.

0: Es ist 20.45 Uhr.
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0: 500 Milliarden Euro, so viel Geld umfasst der schuldenfinanzierte Sondertopf für Infrastruktur und Klimaneutralität. Seit vergangenem Jahr fließt das Geld und seither stellen sich zentrale Fragen. Kommt das Geld überhaupt da an, wo es hin soll? Wird es effektiv verwendet? Und wie könnte das alles noch schneller und besser gehen? Bundesfinanzminister Klingbeil hat zur Beantwortung all dieser Fragen im Herbst einen unabhängigen ehrenamtlichen Beirat zusammengestellt. 7 Experten, die jetzt einen ersten Bericht vorgelegt haben. Und ja, es gibt beim Sondervermögen wohl noch Luft nach oben. Aus Berlin, Lissy Kaufmann.
2: Lars Klingbeil scheint gut gelaunt an diesem Mittag im Finanzministerium, auch wenn er weiß, es läuft noch nicht ganz rund bei den Investitionen.
3: Es kann noch schneller gehen.
2: Es kann noch schneller gehen, fokussierter und effektiver. So lautet das erste Urteil des unabhängigen Expertengremiums. Klingbeil hatte es im Herbst eingesetzt, um einen kritischen Blick zu werfen auf das 500 Milliarden Euro schwere Sondervermögen, also die schuldenfinanzierten zusätzlichen Ausgaben. Den ersten Bericht hat der Beirat am Mittag an Klingbeil übergeben. Den Experten fehlt eine Gesamtstrategie, erklärt die Vizevorsitzende des Beirats, Ann-Christine Achleitner von der TU München.
4: Was wir brauchen, ist, dass wir ein verbindliches Zukunftsleitbild haben, nachdem sich Investitionen ausrichten, was langfristig angelegt ist.
2: Es fehlt also der Weitblick. Wie könnte die Zukunft Deutschlands aussehen und in welche Bereiche sollte der Staat deshalb vor allem investieren? Der Beirat selbst findet vor allem in Forschung und Entwicklung. Diese Bereiche seien unterfinanziert. Deutschland sei schließlich ein rohstoffarmes Land.
4: Deswegen ist Forschung und Entwicklung wichtig für uns, zum einen für die ökonomische Wettbewerbsfähigkeit, zum anderen aber auch für die Resilienz.
2: Mehr Geld soll fließen, aber nicht auf Kosten anderer Ausgaben, wie zum Beispiel für neue Straßen, Brücken und Schienen.
4: Es geht darum, Wege zu finden, wie wir durch Reformen und die Optimierung von Strukturen zusätzliche Ressourcen für Forschung und Entwicklung heben können.
2: Ein weiterer Vorschlag des Beirats: Es sollte mehr Geld an die Kommunen fließen. Der Beiratsvorsitzende, der Unternehmer Harald Christ, erklärt warum.
5: Die Kommunen spielen eine zentrale Rolle im öffentlichen Investitionsgeschehen. Sie verantworten rund 40% aller öffentlichen Investitionen und etwa 60% der öffentlichen Bauinvestitionen.
2: Christ verweist darauf, dass in den Haushalten der Kommunen ein Milliardenloch klafft und das bisherige Geld, das sie aus dem Sondervermögen bekommen, dafür gar nicht reicht. Finanzminister Klingbeil gibt sich trotz der Kritik optimistisch und will an der Effektivität arbeiten. Mehr Tempo bei Planung, Genehmigung und Umsetzung. Er will dafür Anreize setzen.
6: Konkret heißt das, wer Mittel schnell und sinnvoll investiert, sollte einen Bonus erhalten. Wo Projekte zu langsam umgesetzt oder Mittel nicht sinnvoll investiert werden, sollten wir Mittel im Zweifel auch kürzen.
2: Das Finanzministerium, so Klingbeil, arbeitet derzeit an einem Bonus-Malus-System. Ob das bereits zum Herbst umgesetzt wird, ist unklar. Gewiss ist nur, dass der Beirat bis dahin einen weiteren Bericht vorlegen will.
0: Aus Berlin ein Bericht von Lissy Kaufmann. Es ist der erste Staatsbesuch eines Bundespräsidenten seit 19 Jahren. Die Beziehungen zwischen den beiden Nachbarländern gelten als gut. Es gibt aber auch Baustellen, die deutschen Grenzkontrollen zum Beispiel. Es geht um die Niederlande. Steinmeier trifft den Regierungschef Rob Jetten, der gerade 100 Tage im Amt ist. Und auch die Fußball-Weltmeisterschaft könnte ein Thema werden. Immerhin ist der erste deutsche Gegner Curaçao, ein Teil der Niederlande, als autonomes Land innerhalb des Königreichs. Sabina Fritz berichtet über den Besuch des Bundespräsidenten.
7: So viel Aufmerksamkeit bekommt nicht jeder Staatsgast. 3 Tage begleiten der niederländische König Wilhelm Alexander und Königin Maxima den deutschen Bundespräsidenten und seine Frau durch die Niederlande. Sie werden gemeinsam durch den Hafen von Rotterdam schippern, das Parlament besuchen und die wichtigste Firma des Landes. Sie werden Empfänge geben und gemeinsam frühstücken. Ganz so wie 2 Ehepaare, die sich schon lange kennen.
8: Wie ein Paar, das nur zusammen gedacht werden kann. Der eine weiß immer schon, was der andere denkt, doch zusammen wird dann meistens ein Schuh draus.
7: So Bundespräsident Steinmeier am Morgen in der Residenz des Königs in Amsterdam. Es ist der erste Staatsbesuch des Bundespräsidenten in den Niederlanden und sein letzter. Im Januar wählt Deutschland ein neues Staatsoberhaupt. Es ist ein Abschiedsbesuch unter Freunden, hört man heute sehr oft, aber auch:
9: Unsere beide Länder stehen vor derselben Aufgaben. Wir müssen uns auf die europäische und auf der Weltbühne neu orientieren.
7: Vor allem in der EU ziehen beide an einem Strang, so Simon Oetjes, Professor für niederländische Politik an der Universität Leinen.
10: So I would say that it is a very important relationship for the Netherlands. We sort of tend to pull on the same side of the rope in Europe.
7: Ein ähnliches Bild gebraucht auch der niederländische König Wilhelm Alexander.
9: Deutschland und die Niederlande sind den stärksten, wenn sie an einem Strang ziehen.
7: Doch diese Gemeinsamkeit ist nicht selbstverständlich, daran wird am Nachmittag erinnert. Viele Jahre war das Verhältnis zwischen den Ländern angespannt. Viele Niederländer haben den Deutschen die Besatzung und die Ermordung von 2/3 ihrer jüdischen Bevölkerung nicht verziehen. An diese Geschichte erinnert das neue Holocaust-Museum in Amsterdam, das die beiden Staatsoberhäupte am Nachmittag besuchen. Es ist erst seit 2 Jahren eröffnet und erzählt unter anderem das Schicksal der Kinder, die dort während der Besatzung in einer Kindertagesstätte untergebracht waren. In dieser Kindertagesstätte haben die Kinder einige Tage verbracht und es wurde eine Schmugglergruppe eingerichtet, um die Kinder von dort zu retten. Erzählt Emil Schrivier, der Direktor des Museums. Ausgerechnet gegenüber der Kindertagesstätte hatten die Nazis die Meldestelle für die Juden eingerichtet. Dazwischen fuhr eine Straßenbahn. Im Schutz dieser Straßenbahn konnten die Kinder aus der Tagesstätte geschmuggelt werden. Die Straßenbahn fährt noch heute.
0: Sabrina Fritz berichtete aus den Niederlanden.
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0: Heute vor 70 Jahren wurde die Krimi-Autorin Patricia Cornwell geboren. Ihr weltweiter Erfolg ist eng mit der Figur einer Gerichtsmedizinerin verknüpft. Christian Schwalb stellt beide vor.
11: Ähnlichkeiten mit lebenden oder toten Personen sind in diesem Fall alles andere als rein zufällig. Patricia Cornwell und Case Capetta verschmelzen immer wieder miteinander, die Autorin und ihre Figur. Beide aus Miami, blond, etwas kühl, arbeiten im Polizeimilieu und beide teilen einen ausgeprägten Sinn für blutige Details.
12: Die Kugel war in der rechten Scheitel-Schläfenregion des Schädels eingetreten, hatte die Hirnhaut durchdrungen und einen Zweig der mittleren Hirnhautarterie zerrissen. Aber sie hatte keine Quetschungen über oder unter der harten Hirnhaut verursacht.
13: Es gibt Bilder in meinem Kopf, die ich dem Publikum nicht weitergeben kann. Wie weit ich beim Thema Tod überhaupt gehen darf, da liegt auch eine Verantwortung. Das hinterfrage ich bei jedem Buch von Neuem.
11: Ihr Handwerk lernt Patricia Cornwell als junge Polizeireporterin bei der Zeitung Charlotte Observer. Sie heuert in der Gerichtsmedizin von Richmond, Virginia an, für die sie einige Jahre Studien dokumentiert und viel Zeit im Labor verbringt. 1990 schließlich erscheint Postmortem, Scarpettas erster Fall und direkt ein Welterfolg. Von Anfang an stehen die Ermittlungsmethoden im Mittelpunkt. Selbst wenn die Identität des Täters dem Leser früh bekannt ist, die Spannung ist trotzdem ungebrochen durch die Spurensuche, seien es Spuren von Blut, DNA, Fasern oder von Projektilen.
13: Wissenschaft zeigt, was wirklich passiert, wer etwas getan hat. Warum das wichtig ist? Weil es ums Überleben geht, wenn ein Killer unterwegs ist und um unsere Instinkte. Die Ursache der Angst, die übt eine Anziehungskraft auf uns aus.
12: Bitte sagen Sie mir, wie meine Kleine gestorben ist. Hat sie leiden müssen? Die Todesursache steht noch nicht fest, Mrs. Bennett. Es sind nur Knochen übrig. 8 junge Menschen waren

0: tot. Und ich hatte keine Ahnung, woran sie gestorben waren.
1: Cornwell hat als erste Autorin überhaupt den Gerichtsmediziner zur zentralen Figur und damit das Genre der forensischen Thriller zum Kassenschlager gemacht. 120 Millionen verkaufte Cornwell-Bücher sprechen eine deutliche Sprache. Andere Autoren schließen sich ihr an und in Fernseh- und Streamingdiensten landen unter anderem die Ermittler von CSI über Jahre große Erfolge. Versuche, die Figur Scarpetta zu verfilmen, scheitern lange bis jetzt. Hollywood-Star Nicole Kidman spielt die Medizinerin in der gerade angelaufenen amerikanischen Serie.
2: Das fünfte Opfer in 2,5 Monaten.
3: Zwei Frauen mit den gleichen Kopfverletzungen.
4: Wir suchen hier nach einem Serienkiller.
5: Vor 21 Jahren kam es ja einer kleinen Revolution im Genre gleich, über DNA zu schreiben oder Serienkiller auftreten zu lassen in dieser psychologischen Form. Das war neu. Außer Thomas Harris, das Schweigen der Lämmer, gab es da nicht viel. Heute ist das Standard.
1: Cornwell kann aber auch anders, schreibt ein Sachbuch über Jack the Ripper, weil sie dessen Identität nachweisen will. Die meisten Experten sind allerdings nicht begeistert. Memoiren hat sie auch veröffentlicht, kurz vor ihrem 70. Geburtstag. Den feiert die erfolgreichste Krimi-Autorin der Welt, Patricia Cornwell, heute am 9. Juni.
6: Der Stichtag von Christian Schwalb.
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6: Fluxkompensator an, wir fliegen mal eben zurück. Zurück in die Zukunft. Der Film aus den 80ern hat Marty McFly, Schauspieler Michael J. Fox, weltberühmt gemacht. Fox wird heute 65. Seit den 90ern ist er an Parkinson erkrankt, lässt sich davon aber nicht unterkriegen. Nils Dams über das Leben von Michael J. Fox.
8: Michael J. Fox wacht mit einem Kater auf.
9: I woke up with a ferocious hangover.
8: Einem heftigen Kater. Es ist 1990. Die Nacht hat er mit seinem Freund und Schauspielkollegen Woody Harrelson an einer Bar verbracht. Am Morgen danach bemerkt er,
9: That's when I noticed my pinky.
8: Sein kleiner Finger zittert. Die ersten Symptome der Parkinson-Krankheit.
9: Parkinson's Disease.
8: Das Zittern sei, beschreibt er in der Apple TV-Doku Still von 2023,
9: The trembling.
8: Wie eine Nachricht gewesen.
9: Was a message.
8: Eine Nachricht aus der Zukunft. Es ist erst der Anfang.
9: From the future.
8: Ein paar Jahre vor der Diagnose, 1985, macht ihn ein Film über Zeitreisen weltberühmt.
10: Wollen Sie mir weismachen, Sie bauten eine Zeitmaschine?
8: Zurück in die Zukunft.
10: Aus einem DeLorean?
11: Pass auf!
8: Christopher Lloyd spielt Doc Emmett Brown, der ein Auto, ein DeLorean, in eine Zeitmaschine umgebaut hat.
11: 140 Kilometer pro Stunde!
8: Michael J. Fox spielt seinen Kumpel und Helfer Marty McFly.
10: Jesus Christ, Doc, Sie haben Einstein aufgelöst.
11: Immer mit der Ruhe, Marty, ich habe überhaupt nichts aufgelöst.
8: Ein perfektes Team, das so ursprünglich gar nicht geplant war.
12: They started filming with Eric Stoltz.
8: Die Dreharbeiten haben nicht mit Michael J. Fox angefangen. Eric Stoltz hat Marty gespielt, aber er hat nicht in die Rolle gepasst. Er hat Marty zu ernst gespielt, sagt Walter Benasiak. Er ist ein Zurück-in-die-Zukunft-Superfan, hat die Filme dutzende Male gesehen.
12: And after
8: Sie haben schon 5-6 Wochen gedreht und dann entschieden, das muss ein anderer machen.
12: Decided to recast.
8: Regisseur Robert Zemeckis und die Produzenten um Steven Spielberg verpflichten Fox. Der kann Skateboard fahren, Gitarre spielen und hat ein großes Comedy-Talent.
12: Without Michael J. Fox, I don't think it would have been as popular.
8: Ohne Michael J. Fox wäre der Film nicht so abgegangen. Zurück in die Zukunft wird ein großer Erfolg. Auch Filme wie Teen Wolf oder TV-Serien wie Family Ties machen Fox zum Superstar in Hollywood.
13: Here is Michael J. Fox.
14: What is the secret of your success?
15: And the winner is Michael J. Fox.
8: Er sei
9: I was big. I was
8: bekannter gewesen als Kaugummi.
9: Big in Bubblegum.
8: Er ist ein Star, muss aber auch mit der Diagnose Parkinson klarkommen. 7 Jahre hält er sie geheim. Nur die Familie weiß Bescheid. Seine kanadischen Eltern und Ehefrau Tracy Polin, mit der er seit 1988 verheiratet ist. Das war furchtbar. Ich musste erst mal verstehen, mit was ich da zu tun hatte. Der Arzt sagte, das hier gewinnt man nicht, das verliert man. Aber ich gewinne lieber. 1998 macht er die Krankheit öffentlich. Parkinson ist unheilbar. Michael J. Fox will das ändern. Am Anfang hieß es, du kannst noch 10 Jahre arbeiten. Und ich sage, was soll das heißen? Ich bin 29 Jahre alt und habe jede Menge teure Immobilien. Bis heute spielt er immer wieder in Filmen und Serien mit und setzt sich für die Parkinson-Forschung ein.
16: Mr. Fox, we're gonna start with you.
8: Vor dem US-Senat wirbt er für mehr staatliche Gelder. Da ist er Ende 30.
9: The war against Parkinson's is a winnable war.
8: Wir können

0: Wir können den Krieg gegen Parkinson gewinnen, mit Ihrer Hilfe. Und wenn wir alles tun, werde ich in meinen 50ern auf der Hochzeit meiner Kinder tanzen. 2000 gründet Fox eine Stiftung, die seitdem nach eigenen Angaben über 2 Milliarden Dollar für die Parkinson-Forschung gesammelt hat. Für sein Engagement verleiht ihm US-Präsident Biden 2025 die Freiheitsmedaille.
1: Michael J. Fox.
0: Die höchste zivile Auszeichnung in den USA.
2: With gratitude.
0: Für sein Leben, seine Frau und seine 4 Kinder sei er dankbar, sagt Michael J. Fox.
2: Optimism is sustainable.
0: Denn wenn du was hast, wofür du dankbar bist, bleibst du optimistisch. Du hast was, worauf du dich freuen kannst. Dann machst du weiter.
2: And carry on.
3: Michael J. Fox wird 65. Ein Beitrag war das von Nils Dams.

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1: Um 21 Uhr mit Katja Irle. Im Nahen Osten bleibt die Lage angespannt. US-Präsident Trump wirft dem Iran vor, in der Nacht einen amerikanischen Militärhubschrauber vor der Küste des Oman abgeschossen zu haben. Auf seiner Online-Plattform droht Trump mit Vergeltung. Die zwei Soldaten an Bord des Helikopters seien gerettet worden. Im Verfahren um KI-Chatbots auf dem Messenger-Dienst WhatsApp hat die EU-Kommission eine vorläufige Entscheidung getroffen. Sie hat den US-Konzern Meta dazu verpflichtet, konkurrierenden Anbietern gleiche Chancen einzuräumen wie dem eigenen Chatbot. ARD-Korrespondentin Katrin Schmidt.
2: Die EU verlangt nun konkret vom Meta-Konzern die Gebühr für andere KI-Anbieter, die aktuell zahlen müssen, um auf WhatsApp präsent zu sein, abzuschaffen, und zwar binnen 5 Tagen. Andernfalls drohe ein Bußgeld, so die EU-Wettbewerbskommissarin Ribera. Sie fürchte bei der aktuellen Geschäftspraxis von Meta ansonsten ernsthaften und nicht wieder gutzumachenden Schaden für den Wettbewerb im wachsenden Markt für Assistenten auf Basis von künstlicher Intelligenz.
1: Der Hambacher Forst war jahrelang umkämpftes Symbol für die Energiewende. Jetzt soll der Wald zwischen Köln und Aachen zur Wildnis werden. Das nordrhein-westfälische Umweltministerium hat angekündigt, dass er unter Naturschutz gestellt wird und sich selbst überlassen bleibt. Der Wald sollte vor 8 Jahren dem Braunkohleabbau weichen. Zehntausende Menschen hatten dagegen protestiert. Bundeskanzler Merz hat 25 Vereine im bundesweiten Start-Social-Wettbewerb ausgezeichnet. 7 von ihnen bekamen je 5.000 Euro Preisgeld. Unter ihnen ist der Verein Inspiring Girls Deutschland aus Bensheim in Südhessen. Er fördert junge Mädchen bei der Berufswahl. Merz sagte, der Verein baue Rollenklischees ab und setze sich für mehr Chancengleichheit ein. Die deutschen Fußballerinnen beenden die WM-Qualifikation ohne Niederlage. Das Team von Bundestrainer Christian Wück besiegte Slowenien in Ljubljana mit 2:0. ARD-Sportreporterin Ina Kast.
3: Kurz vor der Halbzeitpause gingen die DFB-Frauen in Führung. Nach einem Eckball verlängerte Sarah Linder den Ball per Kopf in Richtung slowenisches Tor. Dort schoss Sloweniens Praschnika den Ball letztlich ins eigene Tor. Zu Beginn der zweiten Halbzeit hat Bundestrainer Christian Wück dann 3-mal gewechselt. Das brachte frische Energie mit Erfolg. Shakira Martinez traf einen Fehler von Sloweniens Torfrau zum 2:0.
1: Das Ticket für die WM nächstes Jahr in Brasilien hatte das deutsche Team sich aber schon vorher gesichert. Das waren die Nachrichten. Das Wetter. In der Nacht oft trocken, es kühlt ab auf 10 bis 6 Grad. Auch morgen erst trocken, mal Sonne, mal Wolken. Später ziehen gebietsweise Schauer und Gewitter auf, bei 14 bis 19 Grad. Die weiteren Aussichten. Am Donnerstag Sonne, Wolken, gelegentlich Schauer bis 20 Grad. Am Freitag weiter wechselhaft bis 22 Grad. Die Zeit, es wird gleich 21.03 Uhr.
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4: Und der kommt aus den Studios von NDR Info in Hamburg. Mein Name ist Peter Mücke. Schönen guten Abend. Nachdem das deutsch-französische Kampfjet-Projekt FCAS gestoppt worden ist, fordern verschiedene Verteidigungspolitiker nun eine rasche Alternative. Einige wünschen sich ein anderes internationales Projekt mit deutscher Beteiligung. Verteidigungsminister Pistorius sagt aber, man müsse jetzt Lehren aus dem Scheitern für künftige Kooperationsprojekte ziehen. Kirsten Girschnick berichtet.
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4: Die Meinung kommt erst später. Wir machen erstmal den Beitrag. Danach kommt dann der Kommentar.
5: Verteidigungsminister Pistorius hatte heute 2 Termine. Einmal ein Treffen mit dem niedersächsischen Kabinett, einmal mit seinem tschechischen Amtskollegen. Die drängendste Frage aber war die nach dem gescheiterten FCAS-Projekt.
6: Mich schmerzt das sehr. Jedes deutsch-französische Projekt, das nicht erfolgreich ist, ist eines, was mir nicht gefällt, weil ich weiß, wie wichtig die deutsch-französische Zusammenarbeit in Europa ist.
5: Am Ende hätten die Hürden bei der Zusammenarbeit der beiden Unternehmen, Airbus und Dassault, nicht genommen werden können, so Pistorius. Sarah Nanni, Sprecherin für Sicherheitspolitik in der Grünen Bundestagsfraktion, sieht ein Scheitern der deutsch-französischen Zusammenarbeit an dieser Stelle, warnt aber vor einseitigen Schuldzuweisungen.
7: Das würde der Sache nicht gerecht. Dafür haben wir mit den Franzosen auch viel zu viele wichtige andere Projekte weiter zu besprechen. Klar ist, wir müssen in Europa einen Kampfjet der 6. Generation bauen.
5: Am späten Vormittag wird bekannt, Ein Konsortium aus insgesamt 8 Firmen plant die Entwicklung eines europäischen Alternativprojekts, darunter Airbus Defence and Space, Diehl Defence und Hensoldt. Einzelheiten will das Konsortium am Donnerstag auf der Luftfahrtmesse ILA bekannt geben. Der bayerische CSU-Abgeordnete Christian Moser, in dessen Wahlkreis Airbus einen Standort hat, würde ein solches Projekt begrüßen.
8: Und ich glaube auch, dass die Erkenntnisse, die Fähigkeiten, die Entwicklungsschritte, die bei Airbus, zum Beispiel bei Airbus, gelaufen sind, dass die nicht komplett verloren sind, sondern dass man darauf jetzt auch aufsetzen kann.
5: Denn FCAS sollte nicht nur aus dem Kampfjet bestehen, der jetzt gescheitert ist, sondern auch aus weiteren Elementen wie Drohnen. Und alles sollte digital vernetzt werden mit der sogenannten Combat Cloud. Geplant ist, dass diese Bestandteile von FCAS, Drohnen und digitale Vernetzung, weitergeführt werden. Verteidigungsminister Pistorius will sich am Nachmittag öffentlich nicht festlegen. Es gäbe 3 Möglichkeiten, wie es jetzt weitergehen könne. Erstens, Deutschland bestelle in den USA weitere F-35 Kampfjets. Zweitens, Deutschland steige bei einem bereits laufenden internationalen Kampfjet-Projekt mit ein. Oder man mache selber eines unter deutscher Führung durch Airbus und andere Partner.
6: Es ist denkbar. Es ist denkbar und ist eine der Möglichkeiten, und ich hoffe sehr, dass Airbus und ich weiß, dass Airbus sich auf den Weg macht. Wir sind seit Monaten auch mit Airbus darüber im Gespräch, was denn passieren kann, wenn.
5: Entscheidend sei, so ergänzt Pistorius, tschechischer Amtskollege Jaromír Zuna, dass die Anforderungen an das System und die Zusammenarbeit von Anfang an klar seien. In den kommenden Tagen wird sich also deutlicher zeigen, wie ein neuer Kampfjet aus Deutschland oder mit deutscher Beteiligung aussehen kann.
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4: Die Bundesregierung muss Lehren für künftige Rüstungsprojekte ziehen und darf nicht der Gefahr erliegen, Frankreich die Hauptverantwortung zuzuschieben, findet Mario Kubina in seinem Kommentar.
9: Mich schmerzt das sehr, sagt Boris Pistorius zum Scheitern von FCAS als Kampfflugzeugprojekt. Und man nimmt es ihm ab. Der Verteidigungsminister ist ein großer Anhänger der deutsch-französischen Freundschaft. Pistorius und auch der Kanzler haben lange versucht, zwischen den zerstrittenen Industrieunternehmen zu vermitteln. Am Ende ohne Erfolg. Und das, obwohl Friedrich Merz FCAS zur Chefsache gemacht hat. Die Bundesregierung muss jetzt die richtigen Schlüsse ziehen. Und vor allem sollte sie Schuldzuweisungen in Richtung Paris sein lassen, damit der politische Schaden nicht noch größer wird. Ja, es ist in der Sache richtig, dass Merz den Stecker gezogen hat. Aber die Begleitmusik ist verstörend. Der Kanzler habe dem französischen Präsidenten nahegelegt, den Bau eines gemeinsamen Kampfjets aufzugeben. So wird es in Berliner Regierungskreisen verbreitet. Beide Seiten würden nun die Realität anerkennen. Mit anderen Worten, Emmanuel Macron musste angeblich erst auf den Boden der Tatsachen geholt werden. Diplomatisch geht anders. Es kommt jetzt darauf an, zu retten, was zu retten ist. Und das ist gar nicht wenig. FCAS sollte von Anfang an mehr sein als ein Kampfflugzeug. Ein Jet nämlich, der von Drohnenschwärmen begleitet wird, das Ganze digital vernetzt. Im Militärjargon spricht man von einer Combat Cloud. Und dieser Bestandteil von FCAS wird weiterverfolgt. Richtig so, denn solche Technologien entscheiden schon jetzt über militärischen Erfolg oder Misserfolg mit. Klar ist, die Bundeswehr braucht einen Nachfolger für den Eurofighter. FCAS wird es nicht sein, aber es gibt Alternativen. Die deutsche Verteidigungssparte von Airbus kann sich mit anderen Partnern zusammentun. Und Deutschland kann bei anderen internationalen Kampfjet-Projekten andocken. Auch das ist eine Option. Was schwierig wäre, auf die Schnelle noch mehr F-35-Jets aus den USA zu kaufen. Das würde die Abhängigkeit von Trumps Amerika noch vergrößern. Außerdem wichtig

0: wichtig. Die Politik muss bei solchen Großprojekten in Zukunft Entscheidungsstrukturen vorgeben, damit von Anfang an klar ist, dass sie die Sache in der Hand hat und nicht ein bestimmtes Unternehmen. Das Beispiel des deutsch-französischen Airbus-Konzerns zeigt, verschiedene Industriekulturen können zusammenwachsen und die Politik muss im Zweifel den nötigen Druck machen, damit das auch passiert. Das FCAS aus ist schmerzlich, nicht nur für Pistorius. Aber es gibt die Chance, dass daraus noch etwas Gutes wird. Die Bundesregierung muss sie jetzt nutzen.
1: Die Meinung von Mario Kubina. Ein Fehler im System, den sehen Kritiker in der einheitlichen deutschen Strompreiszone. Denn der Markt tut so, als würde jede Kilowattstunde quer durchs Land wandern können. Doch die Leitungen geben das nicht her in Deutschland. Dadurch entstehen Kosten in Milliardenhöhe. Die norddeutschen Bundesländer fordern schon seit einigen Jahren, die deutsche Strompreiszone zu unterteilen. Darauf drängt auch die Europäische Union. Widerstand kommt allerdings aus dem Süden der Republik und von der Bundesregierung. Die Industrie- und Handelskammer Schleswig-Holstein hat nun heute bei der EU ein Konzept vorgestellt, das einen neuen Ansatz wählt. Der Norden könnte sich mit Dänemark zusammentun. Per Axel Kröske mit den Details.
2: Stabile und günstige Strompreise im Norden verspricht das Konzept der gemeinsamen Strompreiszone von Schleswig-Holstein, Hamburg und West-Dänemark. Das Fraunhofer-Institut für Energiewirtschaft hat die Ideen analysiert. Technisch ließe sich das Konzept schon 2030 umsetzen. Auf dem Tisch liegt damit erstmal nur ein weiterer Vorschlag, Deutschland Strompreiszonen zu teilen. Die Beschränkung auf die Zentren der Windstromerzeugung nahe der Nordsee bringt aber einen besonderen Vorteil mit sich, erläutert der Hauptgeschäftsführer der IHK Flensburg, Björn Ibsen.
3: Das würde dann bedeuten, dass in dieser neuen Grünstromzone 90% aller produzierten Energie aus Erneuerbaren kommt. Und das ist nach europäischer Regulatorik ein ganz wichtiger Faktor, weil man dann nämlich grünen Wasserstoff ohne weitere Bedingungen jederzeit herstellen können.
2: Bisher gelten strenge Vorgaben, wenn es darum geht, den von der Industrie dringend gebrauchten Wasserstoff klimaneutral herzustellen. Und das ist eine Hürde für die Produktion, die bisher noch nicht in Fahrt gekommen ist. Niedersachsen bliebe in dem Konzept außen vor. Minister Meyer meint aber, sein Bundesland könne gut dabei sein, da es die 90%-Vorgabe bereits jetzt erfülle. In Hamburg spricht Umweltsenatorin Fegebank von guten Lösungsvorschlägen. Schleswig-Holsteins Energiewendeminister Tobias Goldschmidt betont, wo die Grenze gezogen wird, müsse noch diskutiert werden. Ansonsten verfolgt er die Vorstellung in Brüssel mit Zustimmung.
4: Der Vorschlag, der auf dem Tisch liegt, wird zu sinkenden Preisen führen in Norddeutschland, aber auch in ganz Deutschland, weil es einfach das volkswirtschaftlich günstigere System ist, mit kleineren Märkten zu arbeiten als mit einem etwas hüftsteif gewordenen großen Energiemarkt.
2: In den europäischen Strompreiszonen können Großhändler Energiemengen zu einem Preis einkaufen, der viertelstündlich schwankt, aber im jeweiligen Gebiet einheitlich ist. Der Markt regelt sich nach Angebot und Nachfrage. In Deutschland ist er jedoch in Schieflage geraten, weil der Netzausbau deutlich hinter dem Zeitplan liegt. Wenn viel Windenergie im Norden produziert wird, tendiert der Strompreis deutschlandweit gegen Null. Das treibt die Nachfrage hoch. Die Leitungen können die Energie aber gar nicht in den Süden transportieren. Die Folge? Gas- und Kohlekraftwerke im Süden springen ein. Die Mehrkosten tragen Verbraucher und Steuerzahler. Doch die süddeutschen Bundesländer fürchten bei einer Unterteilung der Strompreiszonen Wettbewerbsnachteile. Im Koalitionsvertrag haben CDU und SPD im Bund vereinbart, an einer einheitlichen Strompreiszone festzuhalten, zumal ein Neuzuschnitt auch einen hohen organisatorischen Aufwand verursachen würde. Druck kommt von der EU, die eine Teilung anordnen könnte, weiß der SSW-Bundestagsabgeordnete Stefan Seidler.
5: Die Kommission hat ja auch Papiere vorgelegt, dass der Strommarkt mehr regionalisiert wird. Und von daher spielt das denen voll in den Karten. Also ich war im Februar zuletzt in Brüssel und habe mit dem zuständigen Kommissar Dan Jørgensen dazu gesprochen. Und der findet diese Initiative sehr vielversprechend. Von daher rennen wir da sozusagen offene Türen in Brüssel mit diesem Vorschlag ein.
2: Energiekommissar Jørgensen kommt aus Dänemark. Die neue Regierung in Kopenhagen hat allerdings noch keinen offiziellen Kommentar abgegeben. Die Voraussetzungen für eine gemeinsame Zone wären vorhanden. Das Stromnetz zwischen Deutschland und Dänemark ist gut ausgebaut. Parallel zur A7 verläuft eine leistungsstarke Hochspannungsleitung. Und auch die neue Westküstenleitung ist nach Angaben des Netzbetreibers Energinet inzwischen in Dänemark angebunden. Vorerst prüfen allerdings die EU-Behörden, ob ein Aktionsplan der Bundesregierung ausreicht. Diese hatte im Herbst versprochen, den Stromnetzausbau voranzubringen und die Leitungen auszulasten, um eine Unterteilung der deutschen Strompreiszone zu verhindern.
1: Ein Beitrag von Per Axel Krüske.

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0: Es ist 21.15 Uhr.
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0: Nach den gegenseitigen Angriffen von Israel und dem Iran herrscht jetzt wieder eine Waffenruhe. Wir schauen jetzt auf die Machtverhältnisse zwischen Israel und den USA. US-Präsident Trump und Israels Premier Netanyahu verbindet eine Zweckgemeinschaft, die stark von persönlichen Machtinteressen und politischen Egos gesteuert wird. Die jüngsten Meinungsverschiedenheiten im Nahostkonflikt zeigen nun aber auch Risse in der Männerfreundschaft. Eine Analyse von Julio Segador.
2: Lange Zeit galt das Tandem Trump-Netanyahu als gut eingespielt. Der US-Präsident lieferte historische Geschenke wie den Umzug der US-Botschaft nach Jerusalem. Benjamin Netanyahu revanchierte sich mit innenpolitischer Schützenhilfe für den Republikaner. Trump und Bibi, wie der US-Präsident seinen Partner Netanyahu kumpelhaft nennt, können gut miteinander.
3: Bibi Netanyahu has been for me a great partner.
2: Und auch Trumps großer Partner Bibi spart nicht mit Lob. Trumps Führung leitet die USA von einem großen Sieg zum nächsten. Dafür zollt Netanyahu seinem Freund Donald Anerkennung.
4: Donald, my dear friend, your decisive leadership brought another great victory to America. I salute you.
2: Doch im Laufe des Gaza- und des Iran-Krieges scheint das Fundament dieser Männerfreundschaft erste Risse zu bekommen. Was zuletzt in einem wütenden Telefonat zwischen beiden endete, das mehrere Beobachter bestätigt haben. Auslöser war Netanyahus Libanon-Offensive. Trump soll seinem Kumpel Bibi Undankbarkeit vorgeworfen und zu ihm gesagt haben, Zitat, bist du verdammt nochmal verrückt? Was tust du da verdammt nochmal? Beide, Trump und Netanyahu, spielen die Episode inzwischen herunter. Naja, ich war nicht wütend, aber ich war ein wenig beunruhigt darüber, dass er ständig Streit mit dem Libanon hat. Irgendwann sagte ich, Bibi, wir müssen damit aufhören. Wir müssen endlich damit aufhören. Wie in den besten Familien haben wir taktische Meinungsverschiedenheiten, aber wir kriegen das hin. Der israelische Investigativjournalist Barak Ravid war einer der ersten, der den Inhalt des Telefonats veröffentlichte. Ravid arbeitet für führende Medien in Israel und den USA. Er gilt als bestens vernetzt. Er glaubt nicht, dass es nur ein Familienkrach war zwischen Trump und Netanyahu. Im CNN-Interview spricht er von grundlegenden Meinungsverschiedenheiten zwischen den beiden.
5: In what led to this is a growing feeling that the president had that Netanyahu is out of control.
2: Zu dem Telefonat hat das wachsende Gefühl bei Trump geführt, dass Netanyahu außer Kontrolle ist, dass er macht, was er will. Trump will den Krieg mit dem Iran beenden, er will die Region deeskalieren. Und er hat das Gefühl, dass Netanyahu mit seinen Aktionen im Libanon eher eskaliert. Und das untergräbt das Handeln des Präsidenten. Netanyahus Kriegskurs ist nicht Trumps Agenda. Auch deshalb machte der US-Präsident im Nachgang des Telefonates unmissverständlich klar, wer von beiden das Sagen hat. Er lasse sich seine außenpolitischen Erfolge nicht von Jerusalem diktieren, zitierten ihn verschiedene US-Medien. Und im israelischen TV-Sender Channel 12 warnte er Netanyahu vor einem Alleingang gegen den Iran. Andernfalls, so Trump, könnte der israelische Premier schon sehr bald alleine dastehen. Trotz der Drohung setzte sich Netanyahu nur Tage später über Trumps Mahnungen hinweg und attackierte nach iranischen Raketensalven erneut militärische Ziele im Iran.

0: Israel hat das volle Recht zur Selbstverteidigung und wir nehmen dieses Recht wahr, wann immer es nötig ist. Ich sage dies Ihnen, liebe Bürgerinnen und Bürger Israels, ebenso wie ich es mit Respekt in meinen guten Gesprächen mit meinem Freund Präsident Trump zum Ausdruck bringe. Es ist ein Machtspiel zweier starker Politegos. Die viel zitierte Männerfreundschaft ist pragmatischer Härte gewichen. Trump will als Friedensbringer in die Geschichte eingehen. Netanyahu kämpft um sein politisches Überleben und setzt auf die Karte Krieg. Er testet die Grenzen aus. Ein gefährliches Spiel. Denn Trumps Geduld dürfte nicht unendlich sein.
1: Julio Segador berichtete. Keine Macht den Drogen. Das war in den 90ern der Titel einer Kampagne, die uns an allen Orten begegnet ist. Aber wenn wir jetzt 2026 auf die aktuellen Zahlen schauen, ist der Effekt offenbar verpufft. Laut neuestem europäischen Drogenbericht werden immer mehr bewusstseinsverändernde Drogen konsumiert. In Europa erfasst und ausgewertet wurden Daten aus den 27 EU-Ländern und der Türkei. Andreas Meyer-Feist stellt die wichtigsten Erkenntnisse dieses Berichtes vor.
2: Der für den Bericht verantwortliche EU-Innenkommissar Magnus Brunner ist nicht optimistisch.
3: Europe is actually reaching a crisis point. The quantity of drugs has increased dramatically.
2: Europa befindet sich an einem Krisenpunkt. Die Menge an Drogen hat dramatisch zugenommen, erklärte der EU-Politiker schon bei der Vorstellung der europäischen Anti-Drogen-Strategie, die den Kampf gegen Schmuggler und die Vorbeugung verstärken soll. Wir müssen alles daran setzen, um zu verhindern, dass gefährliche neue Drogen den Markt überschwemmen, so der EU-Kommissar heute. Wie schwer dieser Weg ist, wie anspruchsvoll das Vorhaben, zeigen die neuesten Zahlen. Mehr als 1000 psychoaktive Substanzen sind im Umlauf, es werden immer mehr. Allein im vergangenen Jahr sind 50 neu dazugekommen. Sie wirken immer stärker und schneller. Bewusstseinsverändernde Drogen, unter anderem Heroin, sind für 7 von 10 tödlichen Überdosierungen verantwortlich. Geschätzte 7000 Menschen starben allein 2024 an einer Überdosierung. Als tödlich erwiesen sich Mischungen mit Medikamenten, Schmerzmitteln und Alkohol. Am häufigsten wird Cannabis genommen. Knapp 25 Millionen Menschen zwischen 15 und 64 Jahren haben diese Droge konsumiert. Danach kommt Kokain. In den Abwässern von mehr als der Hälfte der untersuchten Städte wurden im vergangenen Jahr mehr Kokainrückstände erfasst als im Jahr zuvor. Interessant ist, was allein diese beiden Drogen mit den Menschen machen, die sie nehmen. Auch dazu gibt es Erkenntnisse. Ein Drittel der Menschen in einer Suchtbehandlung nannte Cannabis als Einstiegsdroge und Grund für die Behandlung, gefolgt von Kokain. Kokain ist auch für mehr Todesfälle verantwortlich als in den Jahren zuvor. Drogen sind heute allgegenwärtig, sagt Alexis Gosdell, der die EU-Drogenagentur ein Jahrzehnt lang leitete. Und jeder kann persönlich oder indirekt mit jemandem zu tun haben, der ein akutes oder chronisches Suchtproblem hat. Besonders gefährlich Heroin und andere Substanzen, die direkt im Hirn und im Nervensystem wirken und sehr schnell abhängig machen. Fentanyl und Tramadol. Diese Drogen sind für die schwersten gesundheitlichen Schäden und die meisten Todesfälle verantwortlich. Schon winzige Mengen, klein wie ein Sandkorn, können tödlich sein. Drogenhändler finden immer neue Schlupflöcher, um ihre Ware in Europa zu verbreiten. Sie nutzen unauffällige Routen über kleine Häfen. Die EU-Drogenstrategie und der dazugehörige Aktionsplan wurden vom Rat der EU im Frühjahr beschlossen. Drogennetzwerke sollen radikal zerschlagen werden. Der Fokus liegt auf einem harten Vorgehen gegen die organisierte Kriminalität, auf einer verbesserten Prävention und einer guten Gesundheitsversorgung für Betroffene. Bis diese Strategie wirkt, dürfte noch viel Zeit vergehen. Der aktuelle EU-Drogenbericht sieht noch keine Verbesserung der Lage.
1: Der Klimawandel erwärmt auch unsere Binnengewässer, also Seen und Flüsse. Das hat auch Auswirkungen auf deren Bewohner, wie zum Beispiel Fische. Doch nicht alle Arten sind gleich stark betroffen. Während einige unter den Auswirkungen des Klimawandels massiv leiden, fühlen sich andere Arten besonders wohl und verbreiten sich. Und nicht alle Probleme, die Fischarten durch den Klimawandel bekommen, haben direkt etwas mit der Temperatur zu tun. Wie Johanna Turo und Simon Plentinger recherchiert haben, Simon Plentinger und wie sich der Klimawandel auf die Fische in Seen und Flüsse auswirkt.
4: Fischbiologe Jürgen Geist von der TU München steht in einer Warthose in der Moosach in Freising. Mit einem schweren Hammer klopft er ein Rohr in das Flussbett. Kurz darauf füllt er eine Substanz aus einem Metallkanister in das Rohr. Es qualmt. Flüssiger Stickstoff. Der kühlt das Metallrohr in kürzester Zeit massiv runter. So friert der Boden rund um das Rohr am Metall fest. Als der Wissenschaftler das Rohr aus dem Flussbett zieht, haften Steinchen und Sand am Rohrende. So kann er sich anschauen, wie es im Flussboden aussieht.
5: Wir sehen also jetzt hier einerseits diese größeren Kieselsteine. Das ist das, was man typischerweise in so einem Fließgewässeroberlauf erwarten würde. Und da sollen eben möglichst viele Lücken und Freiräume dazwischen sein, in die dann die Eier beim Laichvorgang eindringen können. Und wir sehen aber jetzt hier eben zwischen diesen Lücken überall diese Verschlammung, dieses Feinsediment, das hier eingetragen wird.
4: Durch den feinen Sand in den Lücken geht der Raum für die Fischeier zunehmend verloren. Oder das Wasser bleibt in den Zwischenräumen stehen und wird nicht mehr mit dem Flusswasser durchmischt. Dadurch sinkt der Sauerstoffgehalt in den Lücken. Die Fischeier können schlechter überleben.
5: Und dann haben alle Arten, die einen sehr hohen Sauerstoffbedarf haben, dazu gehören eben die Eier von Esche, Bachforelle, Huchen, dann haben die ein entsprechendes Problem.
4: Starkregenereignisse, die durch den Klimawandel häufiger vorkommen, spülen Schlamm aus der Umgebung in die Gewässer. Dazu kommt, normalerweise wird der Fluss bei der Schneeschmelze durch große Wassermengen regelrecht durchgespült und das Flussbett vom Feinsediment befreit. Fällt insgesamt weniger Schnee, bleibt dieser Effekt im Frühjahr aus. Ortswechsel. Für den Chiemsee ist die Zeit im Winter wichtig, in der das Wasser an der Oberfläche genauso kalt ist wie in der Tiefe. Denn dann durchmischen sich die Wasserschichten und tauschen Sauerstoff aus, erklärt Berufsfischer Florian Kirchmeier.
6: Diese Zeit, wo diese Temperaturgleichheit von den 4 Grad ist, dieser Zeitraum, der wird immer enger und der See hat immer weniger Zeit, sich da eben aufzutanken.
4: Der wichtigste Fisch für die Chiemseefischer ist die Renke. In den letzten Jahren wurden die Fangmengen im Chiemsee immer kleiner. War es aber auch in den 90er Jahren, war es viel schlechter. Damals lag es am Nährstoffgehalt im See. Ob die Fangmengen aktuell wegen der Erderwärmung zurückgehen, lässt sich schwer sagen. Trotzdem macht sich der Fischer Sorgen.
6: Das Klima wird uns in Zukunft Probleme machen, schleichend.
4: Während sich die einen Arten immer schwerer tun, fühlen sich andere bei höheren Wassertemperaturen zunehmend wohl. Prominentestes Beispiel der Waller. Seine Nachkommen überleben besser und die Exemplare des Raubfischs werden auch immer älter und größer.
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1: Ja, keine 48 Stunden mehr und dann rollt der Ball bei der Fußball-WM in den USA, Kanada und Mexiko. Das deutsche Team allerdings, Christian Hake, hat noch ein bisschen Zeit.
8: Ja, wir spielen ja erst am Sonntag um 19 Uhr gegen Curaçao. Bis dahin wird trainiert, fokussiert und auf Pressekonferenzen referiert, hat Sportdirektor Rudi Völler heute gemacht und Anne van Eickels war für uns dabei.
9: Das erste Etappenziel für die Weltmeisterschaft hat Rudi Völler klar benannt. Die Gruppenphase müssen wir überstehen, so der DFB-Sportdirektor wörtlich. Da gebe es keine zwei Meinungen. 5 Tage vor dem ersten Spiel versuchte Völler, einige politische Fragen elegant abzuräumen. Er zeigte sich irritiert von den aktuellen Eingriffen der US-Politik in die Fußball-WM. Die USA hatten den somalischen Schiedsrichter Omar Atan bei der Einreise abgewiesen. Fans des Irans waren außerdem Eintrittskarten für die Gruppenspiele entzogen worden. Völler zeigte Unverständnis für dieses Vorgehen, betonte aber auch, dass sowohl er als auch die Spieler die falschen Ansprechpartner bei politischen Themen seien. Man könne nichts daran ändern und konzentriere sich darauf, eine gute WM zu spielen.
8: Die deutschen Männer müssen also noch 5 Tage auf ihr erstes WM-Spiel warten, die deutschen Damen noch ein bisschen länger. Die WM27 in Brasilien startet erst in über einem Jahr. Das Ticket fürs Turnier hatten die Frauen schon vor dem letzten Quali-Spieltag gelöst. Trotzdem mussten sie heute noch mal in Slowenien ran. Ina Kast.
10: Geburtstagskind Christian Wück hatte sich zu 8 Wechseln in der Startelf entschieden. Er wollte vor allem sehen, was die Spielerinnen aus der zweiten Reihe zu bieten haben.
11: Ja, es ging heute darum, wirklich zu sehen, wie die eine oder andere, die noch nicht so viele Spielminuten bekommen hat, sich auf internationalem Niveau eben bewegt. Und da haben wir schon bei der einen oder anderen gesehen, dass sie nervös war.
10: Vor allem in der ersten Halbzeit sah der Bundestrainer viele Fehlpässe und Abstimmungsprobleme bei seinen Spielerinnen. Am Ende aber verabschiedet sich Deutschland mit einem 2:0-Sieg in die Sommerpause und hat die ganze WM-Qualifikation ohne Niederlage beendet.
11: Ja, im Großen und Ganzen sind wir sehr zufrieden. Wir haben mit 16 Punkten von 18 eine fast perfekte Qualifikationsrunde gespielt. Und von daher gibt es wenig zu meckern.
8: Und damit geht's zum Basketball. Das 5. und entscheidende Spiel um den Einzug ins Finale der deutschen Meisterschaft. In der Serie Best of 5 hatte Alba Berlin mit 2:0 geführt. Bamberg konnte aber noch ausgleichen und deshalb heute das Entscheidungsspiel in der Hauptstadt. Nikola Klaus Hillmann ist für uns live in der Halle. Wer von beiden ist denn dichter dran am Finale?
12: Also aktuell würde ich ganz klar sagen, Alba Berlin. Es ist Halbzeitpause hier vor 8.600 Zuschauern in der ausverkauften Schmelinghalle. Und Alba führt klar und deutlich 52 zu 26. Wow, kann man da nur sagen. Vor allen Dingen dank eines extrem starken zweiten Viertels der Berliner nach den ersten

0: letzten 10 Minuten, da war es deutlich knapper, 22-17, die Führung für die Berliner. Und dann im zweiten Viertel drehten sie richtig auf mit bärenstarker Defensive. Die Bamberger machten minutenlang keinen einzigen Punkt. Und in der Offensive trafen die Berliner, wie sie wollten, vor allen Dingen aus der Distanz. Und so wuchs der Vorsprung immer weiter, aktuell 26 Punkte. Das ist schon ziemlich schwer, um das wieder aufzuholen für eine Bamberger Mannschaft, die heute für mich ein bisschen energielos wirkt. Vielleicht ist der Heimvorteil doch so wichtig in dieser Halbfinalserie, dass Alba Berlin dieses letzte und entscheidende Spiel in heimischer Halle bestreiten darf. Auf jeden Fall bislang exzellente Vorstellung der Berliner und deswegen führen sie zur Pause 52-26.
1: Also Alba Berlin auf dem Weg in Richtung Finale und in diesem Finale wartet dann der FC Bayern.
2: Soweit das Neueste vom Sport im ARD-Infoabend.

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1: Um 21.30 Uhr mit Katja Irle von HR Info. US-Präsident Trump wirft dem Iran vor, gestern einen US-Militärhubschrauber abgeschossen zu haben und droht mit Vergeltung. Der Helikopter sei über die Straße von Hormuz auf Patrouille gewesen. ARD-Korrespondentin Katharina Fuß.
2: Das US-Zentralkommando hatte zuvor gemeldet, dass zwei US-Soldaten nach einem Hubschrauberabsturz in der Nähe der Küste des Omans gerettet worden seien, sprach aber nicht von einem Abschuss. Anders als Trump, der sich aber auf Militärinformationen bezieht und betont, die beiden Piloten des Kampfhubschraubers seien nicht verletzt worden. Dennoch müssten die USA gezwungenermaßen auf diesen Angriff reagieren.
1: Eigentlich streiken die Diäten der Bundestagsabgeordneten automatisch, und zwar angelehnt an die allgemeine Lohnentwicklung. Dieses Jahr hätte das fast 500 Euro mehr bedeutet. Eine Mehrheit im Parlament hält das aber in finanziell schwierigen Zeiten für falsch. Jetzt haben Union und SPD vereinbart, noch in dieser Woche den entsprechenden Beschlussvorwurf vorzulegen, um die Erhöhung einmal auszusetzen. Nach Meinung der Kassenärztlichen Vereinigung könnte Hessen auch mit weniger Apotheken auskommen, um Geld zu sparen. Es könnten Abgabestellen in Drogerien eingerichtet werden oder Ärzte könnten Medikamente ausgeben. Der Hessische Apothekerverband sieht das anders. Apotheken seien wichtig, um Menschen zu beraten. Mauretanien im Westen des Kontinents Afrika hat in den vergangenen 10 Tagen mehr als 1000 Migranten abgefangen. Nach Angaben der Küstenwache wollten die Menschen über das Meer auf die Kanarischen Inseln, die zu Spanien gehören. ARD-Korrespondent Stefan Illert.
3: Ein Vertreter der mauretanischen Küstenwache sprach von einem deutlichen Anstieg. Er sagte, wenn es bei diesem Tempo bleibe, könne das Ausmaß der irregulären Migration in diesem Jahr ein noch nie dagewesenes Niveau erreichen. Wegen verschärfter Kontrollen in Marokko, Mauretanien und Senegal verlagert sich die Abfahrt offenbar weiter in den Süden, was die Überfahrt länger und noch gefährlicher macht. In den vergangenen Jahren sind tausende Menschen auf der sogenannten Atlantikroute ums Leben gekommen.
1: Das deutsche Fußballnationalteam der Frauen hat die WM-Qualifikation erfolgreich abgeschlossen. Die Elf von Bundestrainer Christian Wück gewann gegen Slowenien mit 2:0. Die deutschen Fußballerinnen hatten sich das Ticket für die Weltmeisterschaft nächstes Jahr in Brasilien aber schon vorher gesichert. Das waren die Nachrichten. Das Wetter. In der Nacht oft trocken, es kühlt ab auf 10 bis 6 Grad. Auch morgen erst trocken, mal Sonne, mal Wolken. Später ziehen gebietsweise Schauer und Gewitter auf bei 14 bis 19 Grad. Die weiteren Aussichten. Am Donnerstag Sonne, Wolken, gelegentlich Schauer, 14 bis 20 Grad. Am Freitag weiter wechselhaft mit vielen Wolken und ein paar Schauern bis 22 Grad. Und am Samstag Sonne, Wolken und Schauer, 25 Grad maximal. Die Zeit gleich 21.33 Uhr.
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4: mit Peter Mücke. Eine Frau im Bikini, gefilmt ohne ihr Wissen, mutmaßlich mit Smart Glasses, also einer Brille oder Sonnenbrille mit eingebauter Kamera. Später entdeckt sie sich auf TikTok. Ihr Video wurde tausendfach geklickt, von sexistischen Kommentaren flankiert. Smart Glasses machen heimliches Filmen einfach, ob im Club, im Fitnessstudio, im Freibad. SWR-Journalistin Melanie Schöpf erzählt in dieser 11KM-Folge, wie groß das Problem ist in Deutschland, wo das Strafrecht hinterherhinkt. Und wie Smart Glasses ihren Alltag verändern können.
5: Heimlich gefilmt.

0: Hallo Melanie.
1: Hallo. Wir sind in Hamburg. Es ist ein schöner Spätsommertag. Kein Regen in Sicht.
2: Ich packe halt meine Sachen zu Hause ein. Bikini, Badetuch, Sonnencreme. So viel Sonne hat man ja nicht so oft in Hamburg.
1: Zeina ist damals Ende 20 und Zeina hat auch Lust, das schöne Wetter zu nutzen. Da verabredet sie sich mit einer Freundin und packt kurz ihre Sachen und freut sich dann auf einen schönen Tag mit ihrer Freundin am Alsterufer. Und sie sitzt eigentlich erstmal im Bikini gemeinsam mit ihrer Freundin. Die trägt auch einen Bikini, weil es natürlich heiß ist und man sich ja ein bisschen sonnen will. Sitzt sie da auf der Wiese, die stoßen mit einer Cola an, unterhalten sich ein bisschen. Und dann kommt auf einmal so ein Typ und quatscht sie an.
2: Wenn ich schätzen müsste, Ende so in seinen Late-Teenager-Jahren oder Anfang 20ern.
1: Er fragt Zeina quasi so, ja, darf ich stören? Und dann sagt sie so, ja, klar.
2: Wenn ich mich richtig erinnere, sagt er, dass ich ihm aufgefallen bin und ob er meine Nummer haben kann.
1: Und dann fragt er sie, ob sie einen Freund hat. Zeina will höflich sein, ne, und sagt so, ja, leider, sorry. Und dann fragt er, willst du einen neuen oder willst du einen besseren? Also es ist so ein relativ platter Flirtversuch. Zeina lacht und sagt so, nee, passt, danke. Und dann ist die Interaktion eigentlich auch schon wieder vorbei und er geht.
2: Also es ist einfach nur so eine unschuldige Begegnung, würde ich sagen.
1: Sie meinte, sie hat dann auch mal ihrer Schwester davon erzählt, weil sie den Spruch halt so, naja, lustig platt fand. Und dann passiert auch erstmal nichts, bis sie ein paar Wochen später im Urlaub gerade ist. Und dann kriegt sie eine Nachricht von dem Freund ihrer Schwester. Die haben so eine Familiengruppe zusammen. Und da ist so ein TikTok-Link. Und sie wundert sich irgendwie schon so ein bisschen. Und dann klickt sie auf den Link und sieht die Situation, wie sie da sitzt mit ihrer Freundin am Alsterufer in Hamburg, aus der Sicht einer anderen Person, also aus der POV, wie man das ja nennt, und hört ihre Stimme, ihre eigene Stimme, sieht, wie sie sich bewegt und ist erstmal so, hä? Was zur Hölle ist hier los? Sie hat es mir so beschrieben, dass sie zuerst dachte, okay, das ist KI, das ist ein Deepfake, das muss irgendwie AI sein. Und dann hat sie aber ihre Stimme erkannt und hat die Situation auch wiedererkannt und hat dann so gemerkt, okay, ich wurde einfach gefilmt. Der Typ, der mich da angesprochen hat mit diesem Plattenflirtversuch, der hat das gefilmt und mich hochgeladen, ohne meine Zustimmung.
2: Wie kann das sein? Weiß ich, dass er filmt? Nein. Wie hat er das gemacht? Das sind ganz viele Fragen, die dann aufgekommen sind. Und natürlich auch so ein bisschen, also warum bin ich jetzt in so einer verletzlichen Situation im Internet und jeder sieht das? Wie viel Content von mir ist denn da draußen, von dem ich nichts weiß, von dem ich gar nichts weiß?
3: Was hat sie vermutet, wie das passiert sein könnte? Also hat sie ihn irgendwie gesehen? Hat sie irgendwo ihn noch ein Handy halten sehen? Also so nachträglich, als sie drüber nachgedacht hat? Oder was dachte sie?
1: Sie hat sich natürlich gefragt, okay, wie hat der mich gefilmt? Ne? Weil wenn ich natürlich, man muss sich ja vorstellen, sie guckt ja während dieser Konversation ihm die ganze Zeit ins Gesicht. Sie sieht ja seinen ganzen Körper, ne? Sie sieht sein Gesicht und man ist so, also ein Handy würde man ja sehen, ne? Eine Kamera würde man sehen. Und dann ist es aber so, dass dieses Video, wenn man sich das anschaut, es hat so eine ganz bestimmte Art und Weise, wie sich das Bild bewegt und aus welchem Winkel gefilmt wird. Und Zeina meinte, das hat sie sich dann auch angeschaut und sie arbeitet auch im Tech-Bereich. Das heißt, sie kennt sich auch so ein bisschen aus. Und dann ist ihr halt klar geworden, dass die Kamera in der Brille gewesen sein muss und dass das Smart Glass ist. Ne? Da hat man zu dem Zeitpunkt schon mal vielleicht so vage von gehört. Und dass, genau, der Typ sie mit der Brille gefilmt haben muss.
3: Wie viele Aufrufe hatte das Video denn, als Zeina damals auf diesen TikTok-Link geklickt hat?
1: Ja, also als Zeina das Video zugeschickt bekommen hat, ist das schon viral gegangen.
2: Likes so um die 15, 14, glaube ich, 1000.
1: Das heißt, es hatte Aufrufzahlen von mehreren 10.000 Aufrufe.
2: Am meisten wehgetan hat einfach zu wissen, dass so viele Menschen dich so sehen können, ja, ohne deine Zustimmung. Und wie hilflos man eigentlich ist als Frau.
1: Und sie hat mir das so erzählt, man sieht dann so ein Video und dann hat man natürlich so ein flaues Gefühl schon im Magen und denkt so, okay, ich sehe, da sind jetzt irgendwie mehrere Kommentare drunter. Natürlich liest man die dann auch. Man, ne, will ja irgendwie dann trotzdem wissen, was da jetzt Phase ist. Und in der Kommentarspalte haben sich dann abwertende, beleidigende Kommentare gesammelt.
2: Zum Beispiel, hinter denen sind bessere Ärsche, bra.

0: wie nuttig heutzutage die Weiber sind. Aber die haben auch alle ein Ass. Viele nackte Frauenärsche, das Paradies.
1: Diese Smart Glasses, die gibt es ja schon seit ein paar Jahren und die werden auch immer wieder so beworben, als das ist das nächste große Ding. Kannst du mal beschreiben, was man mit denen machen kann, mit den Smart Glasses und wofür man die anwenden kann?
2: Also du kannst Musik hören, das kommt dann wirklich quasi aus den Bügeln der Ton raus und dann kannst du damit Fotos machen, Videos und Livestreams. So mit dem Modell, das zumindest in Deutschland aktuell verfügbar ist. Und ganz viele Leute benutzen das natürlich, wenn die so Content-Creator sind, ne? Wenn die zum Beispiel so Sportvideos machen, das ist so ein klassischer Use-Case, wo Menschen das jetzt benutzen, der weniger missbräuchlich ist als jetzt unser Fall von Sana.
1: Was muss ich dafür tun, damit eine Aufnahme startet?
2: Du tippst einmal auf den Bügel.
1: Ah ja, also auch eine dezente Geste,
2: genau,
1: im Grunde.
2: Genau, du könntest das theoretisch auch so, ne, jetzt würde man die Brille so ein bisschen zurückschieben, ne, kannst du einmal da so drauf drücken. So. Dann hörst du durch den Bügel so ein kleines Geräusch, so ein Plumm. Und dann geht's los. Und dann ist es eigentlich so gedacht, dass während einer Videoaufnahme die Kamera so rechts in der Brille oder links, je nachdem, und auf der anderen Seite vom Bügel ist ein Licht. Und wenn du jetzt eine Aufnahme startest, dann blinkt da auch wirklich hell, muss man sagen, sehr penetrant dieses Licht. Und das ist eigentlich, ne, der Schutzmechanismus, den diese Brillen bieten, damit halt nicht jeder damit rumrennen kann und einfach Leute filmen kann. So, jetzt ist aber das Problem, dass es super leicht ist, dieses Licht zu umgehen. Also man muss es nur in Google eingeben und es gibt hundertfach Tipps, Foren, Kommentare, TikToks, wie du dieses Licht umgehen kannst bei Smart Glasses.
1: Heißt das dann auch, dass das, was Zaina da erlebt hat mit diesem jungen Mann, kein Einzelfall ist?
2: Diese Art von Videos, ne, quasi Mann spricht Frau an mit einem mehr oder weniger schlauen Spruch und lädt das danach hoch. Das ist Teil eines Trends, der gerade aufgeploppt ist, so in den letzten Monaten auf Social Media. Da gibt es Videos weltweit, die sehen immer genau gleich aus. Die sind immer oder meistens mit Smart Glasses eben gefilmt. Und meistens sind die noch mit dem Hashtag RIS versehen. RIS steht, oder ist die Kurzform für Charisma. Und damit soll ausgedrückt werden, okay, die Leute, die haben quasi Aura, wie man ja auch sagt. Und es geht um so eine cool Frauen aufreißen. Ja. So. Und es gibt, wenn man sich den Hashtag RIS anschaut, es gibt tausende Videos von wirklich aus Rio, aus London, aus den USA, aus Deutschland, wo genau Männer eben mit Brillen unabgeklärt, nicht immer, ne? Es gibt bestimmt auch Fälle, wo die Frauen das wissen, aber heimlich, unabgeklärt, die filmen und die Interaktion danach online stellen. Und wir haben wirklich viele, viele, viele Anfragen verschickt und es hat ein bisschen gedauert, aber dann haben wir Omar gefunden, der wohnt in Houston und ist eben aufstrebender Risfluencer, sag ich mal. Und der war bereit, mit uns zu sprechen und hat uns ein Interview gegeben. Der ist auch Anfang 20 und hat vorher so in einer Bar gearbeitet und wollte aber gerne eigentlich Influencer sein. Hat erst so ein bisschen Fitness-Content probiert, hat aber nicht funktioniert und so. Hat von den Metaglasses gehört und die sich zugelegt. Und dann hat der angefangen, eben auch solche RIS-Videos zu machen, weil der das halt bei anderen gesehen hat, so okay, damit gibt's richtig reich. So.
1: Metaglasses, also das sind die Smart Glasses, die die Firma Meta verkauft. So einer hat Omar also. Und was macht er damit für Videos?
2: Es gibt zum Beispiel ein Video, da sieht man so eine Gruppe von Frauen, die alle rot tragen und Omar filmt das und ruft so in diese Gruppe rein.
3: Anybody that's wearing red, I'm trying to fuck.
1: Also das heißt, jede, die heute Abend rot trägt, versuche ich ins Bett zu kriegen.
2: Sinngemäß so ungefähr, ja.
3: I can record my conversations without people changing how they act.
2: Und für ihn, so hat er uns das geschildert, ist das Beste daran, dass Leute ja nicht merken, dass sie gefilmt werden und deswegen ihr Verhalten nicht ändern würden. Und er findet es gut, dass er ganz ungestellt die Reaktionen von Frauen auf seine Anmachsprüche irgendwie filmen kann, ohne dass die sich verändern würden dadurch. Und deswegen sind die Metaglasses auch viel besser als Handys sozusagen.
3: I would never went viral if I didn't have these.
2: Und dann hat er uns so einen Satz gesagt und der ist uns echt im Gedächtnis hängen geblieben.
3: From now on, always carry yourself like you're being recorded. You never know.
2: Verhalte dich ab jetzt immer so, als würdest du aufgenommen werden.
3: You never know.
1: Und ihr habt euch das ja nicht nur bei Omar angeguckt, ihr habt euch ja auch noch angeguckt, was sonst noch mit diesen Smart

0: dass es so erstellt wird. Was ist dir da so hängen geblieben als besonders eindrückliche Beispiele?
1: Wir haben auch mit Smart Glasses gedrehte Pornos gefunden, auch viele. Das ist wie so eine eigene Kategorie schon fast, weil es natürlich so auch ein bestimmtes Versprechen mit sich bringt, diese Art des Filmens und der Perspektive. Da gab es natürlich auch Pornos, die mit Sicherheit mit Konsens aufgenommen wurden, ne? Das, was natürlich völlig okay ist. Ob alle Pornos, die da gefilmt wurden, tatsächlich konsensuell entstanden sind, das können wir am Ende nicht beurteilen. Und dann bin ich noch ganz viel in so Foren zu so heimlichen Filmen auf die Suche gegangen, also wo sich vornehmlich Männer darüber beraten, wie sie am besten ihre entweder Sexarbeiterinnen, aber auch ihre Frauen und Freundinnen daheim, wie sie die am besten heimlich filmen können, ohne dass sie das mitbekommen. Es ist wirklich, wenn man sich da mal so einliest, wer alles wie heimlich filmen will, das ist wirklich krass. Also die Dimension davon, was Leute machen wollen, um ihre eigenen Partnerinnen zum Beispiel heimlich zu filmen, das kann man sich eigentlich kaum vorstellen. Und da ist es natürlich auch so, dass wir Foreneinträge gefunden haben, wo natürlich dann Leute irgendwie schreiben, ja, mein Tipp sind die Ray-Ban. Damit kannst du das super machen. Oder einer hatte so einen Thailand-Sex-Tourismus-Blog und hat dann auch davon berichtet, dass er da einen getroffen hat, der meinte, ja, für den war diese Smart Glasses life-changing, weil er jetzt seinen Sextourismus heimlich viel besser filmen kann und so.
0: Und das Beispiel von Zainab zeigt ja auch, das ist kein Phänomen, was irgendwie nur in den USA stattfinden würde. Das findet auch schon hier statt. Lässt sich das irgendwie greifen, wie groß das ist?
1: Das ist natürlich insgesamt schwierig zu sagen, ne? Es ist aber auf jeden Fall so, dass wir auch deutsche RIS-Videos gefunden haben, auch in unterschiedlichen Städten. Wie zum Beispiel in Mainz haben wir ein Video gefunden, wo jemand geschrieben hat, er ist in Anführungszeichen auf Jagd in Mainz. Und dann hat man auch gesehen, wie er so Frauengruppen halt irgendwie anspricht und so.
0: Es gibt ja das Recht am eigenen Bild, das jedem zusteht. Wie sieht das im Fall von Zainab konkret aus? Sind diese Filmaufnahmen, die da von ihr gemacht wurden, strafbar?
1: Nee. Also in dem Fall von Zainab ist das ganz klar nicht gegeben. Also heimliches Filmen ist per se erstmal nicht strafbar in Deutschland. Es gibt eine Ausnahme, nämlich wenn es um den höchstpersönlichen Lebensbereich geht. Und da gibt es dann Bereiche, die besonders gegen Einblicke geschützt sind. Das ist zum Beispiel, wenn ich auf einer Toilette bin. So, dann darf man nicht filmen, dann ist das auch strafbar. Im Fall von Zainab jetzt, um das mal, ne, dann kann man das so konkret machen. Zainab war an einem öffentlichen Ort und da sind heimliche Aufnahmen nicht strafbar. Jetzt muss man ein bisschen unterscheiden. Nicht strafbar heißt nicht, dass Dinge nicht verboten sind. Zainab hat natürlich trotzdem Persönlichkeitsrechte, es gibt Datenschutzrechte. Das ist aber Zivilrecht und kein Strafrecht.
2: Wir haben aktuell eine Gesetzeslücke im Strafrecht, wenn gefilmt wird im öffentlichen Raum, weil es strafrechtlich in aller Regel nicht belangt werden kann.
1: Das ist die Professorin Indra Spieker von der Hochschule Köln, die da als Rechtswissenschaftlerin tätig ist.
2: Also ich muss Unterlassen fordern, ich muss Löschen fordern, ich muss möglicherweise Schadensersatz fordern. Das Problem ist, sie müssen das tun, sie müssen das alleine tun und sie müssen es, je nachdem wie hartnäckig der andere ist, auch bis zum Gericht treiben.
1: Und das ist einfach wahnsinnig kräftezehrend. Und dass das eben einfach ein Problem war und sich dann viele am Ende auch nicht dagegen wehren.
0: Du hast ja gesagt, dass Zainabs Fall auch nicht strafrechtlich relevant gewesen wäre. Hat sie denn versucht, sich auf andere Art zu wehren? Zivilrecht wäre ja zum Beispiel eine Möglichkeit.
1: Ja, also Zainab hat das erstmal bei TikTok reported und dann kam bei TikTok so eine Meldung, okay, sie prüfen das. Fertig. In der Zwischenzeit hat sie dann recherchiert und ne, das war irgendwie so klar, okay, es ist super uneindeutig, ich weiß gar nicht so genau, was ich da jetzt machen kann. Und am nächsten Tag hat sie dann eine Rückmeldung von TikTok bekommen, in der stand, dass das Video in den Regionen, wo es gegen den Datenschutz verstößt, runtergenommen wurde.
0: Also nicht überall.
1: Genau, das ist eben, ne, für Zainab war dann so, hä, heißt das jetzt, das Video ist weg? Oder heißt das, das ist in den USA noch verfügbar oder sonst wo? Und das haben uns auch andere Betroffene berichtet. Ne? Man versucht sich natürlich im ersten Schritt an die Plattformen zu wenden. Das ist nicht immer besonders hilfreich, muss man sagen. Das funktioniert nicht immer. Und dann wird es einfach schnell undurchsichtig und man fühlt sich alleingelassen. Und man kennt es ja auch in Situationen, wenn einem was passiert, wofür man sich schämt. Man will sich auch nicht immer weiter damit befassen, ne? Also man will das dann wegschieben und das ja nicht immer wieder bei sich haben und so. Und das kann ich dann auch nachvollziehen.
0: Und TikTok, die Plattform, hat ja im Prinzip gesagt, ja, wir haben es dort gestoppt, wo es gegen Datenschutz verstößt, wo auch immer das ist. Hat sie sich oder hat...

0: ihr euch in der Recherche auch an Meta gewandt? Also wisst ihr überhaupt, was für eine Brille dieser Typ aufhatte?
1: Nee, wir wissen nicht, ob es eine Meta-Brille war, die er aufhatte. Wir hatten in der Recherche sehr viel Kontakt mit Meta. Man muss dazu sagen, dass TikTok nicht zu Meta gehört im Vergleich zu Instagram. Aber wir hatten sehr viel Kontakt mit Meta. Wir haben sie natürlich auch um Interview gebeten. Das haben sie aber mehrfach abgelehnt. Und wenn man Meta mit diesen Vorfällen konfrontiert, dann sagen sie eigentlich vor allem eines, nämlich: Wir sagen den Leuten, benutzt das verantwortungsvoll, und die Leute sind dann selber dafür verantwortlich, das verantwortungsvoll zu benutzen. Und was sie auch noch meinten, ist, dass sie schon rechtliche Schritte eingeleitet hätten gegen Content, der quasi zeigt, wie man das Licht abklebt.
0: Und gilt dann in dem Bereich, was auch in anderen Bereichen immer mal wieder gilt, der technologische Fortschritt ist schneller als das Recht, also hinkt unser Recht der Entwicklung hinterher?
1: Genau, so kann man das eigentlich sagen. Also die Gesetzeslage ist nicht darauf vorbereitet, wie schnell sich, glaube ich, technologische Dinge entwickeln. Das sehen wir auch immer wieder im Fall von künstlicher Intelligenz. Und jetzt ist es so, dass während unserer Recherche auch das Bundesjustizministerium einen neuen Gesetzesentwurf veröffentlicht hat, der unter anderem, da geht es um genau solche Fälle und unter anderem im Speziellen auch um unerlaubtes Filmen, um heimliches Filmen.
2: Wer in der Sauna oder im Spa heimlich gefilmt wird, kann sich juristisch bisher kaum dagegen wehren. Bundesjustizministerin Hubig will das ändern. Der Neuen Osnabrücker Zeitung sagte sie, voyeuristische Fotos oder Videos an öffentlichen Orten sollen strafbar werden. Gemeint seien gezielte Spanneraufnahmen, nicht beiläufiges Fotografieren.
0: Und mit diesem Gesetzentwurf gegen digitale Gewalt sollen eben solche Lücken jetzt geschlossen werden. Was bedeutet dieser Entwurf mit Blick auf Smart Glasses?
1: Also prinzipiell muss man erstmal sagen, dass technologische Bedingungen da quasi nicht explizit drin festgehalten sind. Also der Gesetzesentwurf entscheidet jetzt erstmal nicht, ob du mit dem Handy filmst oder mit Smart Glasses filmst oder mit sonst irgendwas.
3: Also ich halte den ganzen Paragraphen für sehr unglückselig formuliert, weil im Grunde steht er unter der Diskussion von bestimmten Einzelfällen und versucht jetzt, diese Einzelfälle abzuarbeiten.
1: Wir haben da natürlich auch noch mal viel mit unserer Expertin, mit der Frau Spieker, drüber geredet. Und um bei unserem Beispiel zu bleiben, ist jetzt neu erfasst, dass auch das heimliche Filmen von bekleideten Bereichen strafbar sein kann. Und der Gesetzesentwurf formuliert das so: Wenn es in sexuell bestimmter Weise erfolgt, diese Aufnahme. So, und jetzt stellen wir uns nochmal das Video von Zeina vor. Sie sitzt im Bikini am Badesee. Ist das die Aufnahme, die der Mann angefertigt hat, in sexuell bestimmter Weise erfolgt oder nicht? Ist das so? Also kann man diese Situation so interpretieren oder nicht? Also prinzipiell muss man sagen, dass es natürlich unterschiedliche Meinungen zu diesem Entwurf gibt. Es gibt Leute, die sagen, der greift schon viel zu weit, und es gibt Leute, die sagen, der geht noch nicht weit genug.
0: Und hat Zeina rechtliche Schritte ergriffen an irgendeiner Stelle?
1: Nee, Zeina hat keine rechtlichen Schritte ergriffen, hat sich aber anders gewehrt. Dann hat sie ein Video aufgenommen, wo man in den ersten Sekunden nochmal die Aufnahme von ihr sieht. Sie hat sich selber aber mit so einem Emoji zensiert, also ihren Körper. Und dann cuttet das Video und dann sieht man sie, wie sie in die Kamera spricht und sagt so:
4: Hey, ich bin das Mädchen aus dem Video und der Maga hat einfach mich und meine Freundin im Bikini gefilmt, ohne uns Bescheid zu geben, und es dann bei TikTok hochgeladen.
1: Und sagt dann halt so: Das geht gar nicht klar.
4: Das ist einfach gottlos und ich weiß wirklich nicht, was ich sagen soll.
1: Das ist auch viral gegangen, hat mehrere hunderttausende Aufrufe bekommen und hat unterstützende Nachrichten bekommen und Kommentare, aber auch eine neue Hasswelle, die bei ihr angekommen ist, weil, wenn man auf so ein Video reagiert, das erreicht ja tendenziell algorithmusgetrieben dieselben oder viele gleiche Menschen wie die, die das Ursprungsvideo gesehen haben. Und da waren dann natürlich auch wieder Männer dabei oder Personen dabei, die dann so: Ja, stell dich nicht so an, mäßig, und selber schuld, ne? Was bist du denn da auch? Aber sie hat auch viel Support bekommen und daraufhin vor allem auch, und das ist der eigentliche Knackpunkt, eine Nachricht von dem Mann, der sie gefilmt hat.
5: Sorry, dass ich euch hochgeladen habe, ohne zu fragen. Lachsmiley. War eigentlich nicht geplant, das zu veröffentlichen, aber dann ging es viraler, als ich dachte. Wenn du damit aber nicht einverstanden bist, was ich gut verstehen kann, dann nehme ich das Video runter. Sorry, dass ich euch erst jetzt damit ankomme. Hätte beim Ansprechen schon fragen sollen.
1: Zeina hat ihm dann auch geantwortet und er hat es dann auch wirklich gelöscht. Er hat auch allen anderen Smart Glasses Content, den er da hatte, gelöscht. Das Interessante ist, dass er ihr vor ein paar Monaten, jetzt ist das ungefähr so ein halbes Jahr her, nochmal geschrieben hat, ob sie ihr Video löschen könnte, also ihr Gegenvideo, weil Leute seine Stimme irgendwie erkennen würden und er halt immer noch ganz viel auf dieses Video angesprochen wird. Und dann hat Zeyna gesagt, nein. Weil sie meinte so, es tut mir leid, aber Frauen und auch andere Betroffene müssen wissen, dass Leute das machen und dafür ein Bewusstsein kriegen. Und deswegen bleibt das Video online. Und es ist ganz interessant, weil auf unsere Anfrage, ob er mit uns sprechen möchte, hat er geantwortet, wie kommt ihr überhaupt darauf, mir zu schreiben? Ich habe doch gar nicht so einen Content auf meinem Profil. Und wir waren halt so, naja, wir haben Beweise, dass du aber mal so einen Content auf deinem Profil hattest. Und darauf hat er uns dann nicht mehr geantwortet.
0: Wie geht sie denn aus dieser Erfahrung, die sie da gemacht hat, raus? Hat sie das in irgendeiner Form verändert?
1: Ja, also sie hat mir das im Interview so erzählt, dass bei ihr sich danach erstmal so ein Gefühl eingestellt hat, als wäre sie in so einer Black Mirror-Folge gelandet, ne? Weil irgendwie sie, obwohl sie selber im Tech-Bereich arbeitet, das nochmal auch ihre Sensibilität dafür geschärft hat, wie missbräuchlich Technologie und technologischer Fortschritt sein kann.
5: Ja, ich bin vorsichtiger. Ich gucke viel mehr in meinem Environment, was für Leute rumlaufen, ob die Handys in der Hand haben. Leute mit Brillen haben es jetzt sehr schwer bei mir, weil ich wirklich darauf achte, ob da heimlich irgendwie was aufgenommen wird.
0: Und gäbe es aus deiner Sicht dazu noch Alternativen? Also zu diesem, okay, man muss halt selber die ganze Zeit drauf achten?
1: Ja, also wünschenswert wäre natürlich jetzt auch mal abgesehen von einer Lösung, die juristisch ist, weil man muss ja dazu sagen, Gesetze bestrafen oder sanktionieren ja dann, wenn was passiert ist. Und im besten Fall passieren Dinge ja gar nicht erst. Und die Frage, die man sich stellen muss, ist ja, wieso gibt es so viele, vor allem junge Männer, die glauben, dass es okay ist, Frauen heimlich zu filmen und ins Internet zu stellen? Woher kommt dieser, in Anführungszeichen, Zeitgeist, dieses Mindset, wie man ja sagt, zu glauben, dass es okay? Man muss, glaube ich, auf jeden Fall auch da ansetzen, wie man es schafft, jungen Menschen auf diesen Plattformen zu erklären, das ist kein gesetzloser Raum.
0: Danke, Melanie, dass du eure Recherche zu Zeyna und zu den Smart Glasses mit uns geteilt hast.
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1: Um 22 Uhr mit Petra Mittermeier. US-Präsident Trump hat dem Iran vorgeworfen, einen amerikanischen Kampfhubschrauber abgeschossen zu haben. Die beiden Piloten blieben offenbar unverletzt. Der US-Präsident kündigte Vergeltung an. Aus Washington Katharina Fuß.
2: Auf seiner Plattform Truth Social schrieb Trump, er sei vom US-Militär darüber informiert worden, dass der Iran Montagabend einen US-Hubschrauber abgeschossen habe, während dieser über der Straße von Hormuz auf Patrouille gewesen sei. Kurz zuvor hatte Trump erneut mitgeteilt, dass ein Friedensabkommen kurz bevorstehe. Er gehe davon aus, dass es in wenigen Tagen einen Deal mit dem Iran gebe. Wie die USA jetzt genau auf den mutmaßlichen Hubschrauberabschuss reagieren wollen, ließ der US-Präsident noch offen.
1: Die politisch motivierte Kriminalität in Deutschland hat im vergangenen Jahr einen neuen Höchststand erreicht. Die Polizei zählte bundesweit fast 86.000 Straftaten mit politischem Hintergrund, knapp 2% mehr als 2024. Einen leichten Anstieg gab es insgesamt auch bei den politisch motivierten Gewalttaten. Der Präsident des Bundeskriminalamts Münch nannte die Ursachen vielschichtig. Es werde eine zunehmende Polarisierung beobachtet und das könne zu einer Radikalisierung führen, in einigen Fällen eben auch zu Gewalt, so Münch. Die geplante Diätenerhöhung für Bundestagsabgeordnete fällt in diesem Jahr aus. Darauf haben sich die Fraktionen von Union und SPD geeinigt. Aus Berlin Chris Berdrow.
3: Noch in dieser Woche wird sich der Bundestag zum ersten Mal mit dem Gesetzentwurf der Regierungsfraktionen dazu beschäftigen. Für den späten Donnerstagabend steht das Thema auf der Tagesordnung des Parlaments. Die Entscheidung hat sich schon länger angedeutet. Auch Grüne, AfD und Linke sind dafür, die Anhebung der Politikerbezüge in diesem Jahr auszusetzen. Eine Mehrheit ist damit in jedem Fall sicher. Ohne einen solchen Parlamentsbeschluss hätten die Politiker zum 1. Juli automatisch knapp 500 Euro mehr Geld bekommen und damit rund 12.330 Euro im Monat.
1: Die deutschen Nationalfußballerinnen haben das letzte Spiel der WM-Qualifikation erfolgreich abgeschlossen. Das Team von Bundestrainer Christian Wück gewann gegen Slowenien mit 2:0. Die Teilnahme an der WM im kommenden Jahr war den deutschen Frauen aber schon vor dem Spiel sicher. Das waren die Nachrichten. Das Wetter in Deutschland. In der kommenden Nacht ist es zum Teil länger trocken, teilweise ziehen auch Schauer durch. Die Tiefstwerte liegen zwischen 12 und 6 Grad. Morgen gibt es immer wieder Schauer, weiter vereinzelt Gewitter, aber es sind auch längere trockene Abschnitte dabei. Höchstwerte 12 Grad an den Alpen und bis 21 Grad in Berlin. Am Donnerstag einzelne Schauer oder Gewitter, im Südwesten länger trocken, 13 bis 21 Grad und am Freitag kaum Sonne und zeitweise Regenfälle, bei 14 bis 22 Grad. Es ist 22.03 Uhr.
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4: Und der beginnt mit der A1. Osnabrück Richtung Bremen, die ist zwischen Ahlhorner Heide und Wildeshausen West wegen Bergungsarbeiten gesperrt. Die Umleitung führt Richtung Delmenhorst über die A29. A1 Lübeck-Hamburg vor der Norderelbbrücke staut es sich in beiden Richtungen wegen eines Schwertransports. Dann die A8, Salzburg Richtung München, die wird zwischen Hofoldinger Forst und Kreuz München Süd wegen Bauarbeiten bis ca. 6 Uhr früh mehrfach kurzfristig gesperrt. Die A31, Meppen-Leer, die ist zwischen Jemgum und Leer West wegen Bauarbeiten im Emstunnel in beiden Richtungen bis 6 Uhr früh gesperrt. Die A45 Hagen Richtung Dortmund ist zwischen Westhofener Kreuz und Dortmund Süd wegen Brückenarbeiten bis 5 Uhr gesperrt. Dann die A71 Erfurt Richtung Schweinfurt, die ist zwischen Oberhof und Suhl Zellameles wegen Wartungsarbeiten im Tunnel Hochwald bis 6 Uhr gesperrt. Die A100 in Berlin, Wedding, Wilmersdorf ist zwischen Jakob-Kaiser-Platz und Hohenzollern-Damm wegen Wartungsarbeiten in beiden Richtungen gesperrt. A111 in Berlin, Oranienburg, Charlottenburg. Der Tunnel Flughafen Tegel ist wegen Bauarbeiten bis 5 Uhr früh in beiden Richtungen gesperrt. Und letzte Meldung, die A565 Bonn-Meckenheim, die ist zwischen Bonn-Beuel und Bonn-Ausland.

0: Hoherberg in beiden Richtungen wegen Brückenarbeiten gesperrt. Haben Sie eine gute Fahrt und kommen Sie gut an.
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0: Die kommt wie immer vom Norddeutschen Rundfunk aus Hamburg, aus dem Studio von NDR Info. Mein Name ist Carsten Fehk, hallo, einen schönen guten Abend. Und wir starten in diese Infonacht mit der neuen, mit der aktuellen Kriminalitätsstatistik, wurde heute vorgestellt. Das Ergebnis erst einmal nicht besonders erfreulich. Die politisch motivierte Kriminalität bleibt in Deutschland nämlich auf hohem Niveau und hat sogar leicht zugelegt. Gewalttaten haben in 2025 weiter zugenommen. Zum Beispiel Gewalt gegen Personen wegen ihrer vermeintlichen oder tatsächlichen politischen Haltung oder aufgrund von Vorurteilen des Täters bezogen auf die Nationalität oder Taten, die sich gegen den Bestand und die Sicherheit der Bundesrepublik richten. Also da ist das Feld ziemlich weit. Da muss man genau unterscheiden bei den Zahlen. Wir ordnen das gleich noch ein mit einem Extremismus-Experten. Zuvor fasst aber Jasper Ruppert die heute vorgestellten Zahlen noch einmal zusammen.
2: Auf einem Höchststand sind die Zahlen der politisch motivierten Kriminalität im vergangenen Jahr angelangt. Das ist das Ergebnis, das CSU-Innenminister Alexander Dobrindt und der Präsident des Bundeskriminalamts Holger Münch heute in Berlin vorstellen. In kaum einem Bereich gibt es eine positive Entwicklung. So gibt es laut Dobrindt
3: mit Abstand die meisten Gewaltdelikte von rechtsextremen Tätern.
2: Und das mit deutlichem Zuwachs. Noch größer ist der Zuwachs
3: gerade in der linken Szene.
2: Und so geht es weiter. Bei Antisemitismus
3: ein deutlicher Anstieg im Bereich.
2: Ebenfalls ein Problem sieht Dobrindt bei
3: Hass, Hetze und Gewalt gegenüber Amtsträgern.
2: Außerdem stelle man fest,
3: dass die Straftaten gegenüber die Polizei um 4,7% gestiegen ist.
2: Auch Gewalt gegen Frauen oder queere Menschen hat zugenommen. Fast 86.000 politisch motivierte Straftaten haben die Behörden im vergangenen Jahr erfasst. 2% mehr als im Vorjahr und ein Allzeithoch. Darunter fallen Sachbeschädigungen, etwa von Wahlplakaten, Beleidigungen, das Zeigen verfassungsfeindlicher Symbole, aber auch tätliche Angriffe. Woher kommt diese Entwicklung? Der Präsident des Bundeskriminalamts München nennt bei der Vorstellung des Berichts mögliche Ursachen.
4: Erstens, wir sehen eine zunehmende Polarisierung und das kann zu einer Radikalisierung führen, die sich durch Gewalttaten gegenüber Andersdenkenden oder dem politischen System am Ende äußern. Und zweitens, der weiterhin bestehende große Einfluss extremistischer Propaganda, zum Teil aus dem Ausland, spiegelt sich auch am Ende in der Gewaltbereitschaft wider. Und drittens, internationale Konfliktlagen emotionalisieren, auch in Deutschland.
2: Diese Konfliktlagen, wie beispielsweise der Gaza-Krieg, verstärkten Radikalisierungsprozesse und Gewalttaten. Bei all den ernüchternden Zahlen legt Dobrindt heute den Fokus auf einen bestimmten Bereich, nämlich die Gewalt gegen Amts- und Mandatsträger, besonders im Kommunalen. Der Innenminister verteidigt in diesem Zusammenhang den umstrittenen Paragraphen 188, der Politikerbeleidigung unter Strafe stellt.
3: Wir reden von Tausenden von Kommunalpolitikern, die wir schützen wollen, die dringend gebraucht werden, von denen wir sehen, dass es einen Effekt inzwischen gibt, dass sie sich zurückziehen, dass die Bereitschaft zurückgeht, sich dort zu engagieren, dass Hass, dass Hetze, dass Bedrohung ein Grund auch dafür ist, dass sich Menschen zu diesem Dienst nicht mehr bereit erklären.
2: Für Änderungen des Paragraphen, die Spitzenpolitiker betreffen würden, zeigt sich Dobrindt zwar offen, doch der ursprüngliche Gedanke sei der Schutz von Kommunalpolitikern gewesen und die solle man weiter im Blick behalten. Sowohl Dobrindt als auch BKA-Präsident Münch sprechen von der Kommunalpolitik als Basis der Demokratie. Auch deswegen wolle man präventive Schutzkonzepte für Amtsträger verstärken. Eine positive Entwicklung bei den sonst hauptsächlich ansteigenden Zahlen der politisch motivierten Straftaten kann Dobrindt aber doch nennen.
3: Ich glaube, dass wir feststellen können, dass wir bei dem Thema Reichsbürger in der Vergangenheit Erfolge zu verzeichnen haben. Wir haben einen Schwerpunkt in der Vergangenheit ja auch da gesetzt, um den Entwicklungen etwas entgegenzuhalten. Das ist funktionsfähig, das hat auch abschreckende Wirkung.
2: Um die hohen Zahlen bei rechts- und linksextremer Gewalt anzugehen, wolle man Polizei und Verfassungsschutz besser aufstellen. Außerdem soll Gewalt gegen Einsatzkräfte schärfer bestraft werden. Gemeinsam mit dem Bundesjustizministerium bereite man einen entsprechenden Gesetzentwurf vor.
0: Soweit der Bericht von Jasper Ruppert. In den vergangenen 10 Jahren haben sich die politisch motivierten Straftaten also verdoppelt, sagt Innenminister Dobrindt. Professor Hajo Funke ist Extremismusexperte, der lange an der FU Berlin tätig war. Und meine Kollegin Birgit Langhammer hat ihn gefragt, was ist bei dieser Studie, bei dieser Statistik besonders wichtig? Die absolute Zahl, die Veränderung der Zahlen oder auch die vermutete Dunkelziffer?
5: Also den Anstieg und die Dunkelziffern, selbstverständlich. Der Anstieg ist im 10-Jahres-Schnitt um das Doppelte gewachsen, was die Straftaten anlangt, aber auch was die Gewaltstraftaten anlangt. Und da fällt auf, dass die Gewaltstraftaten von rechts erneut gestiegen sind und nach deren Einschätzung und Statistik auf knapp 1600, nach der Einschätzung der verschiedenen Opferberatungsstellen, jedenfalls im letzten Jahr, die neuen Zahlen liegen noch nicht vor, auf rund das Doppelte. Das heißt, es gibt eine Art Untererfassung und damit auch die Antwort auf die Dunkelziffer. Ja, die Dunkelziffer ist sehr viel höher. Vieles wird nicht gemeldet aus Angst vor Rache. Und für meine Wahrnehmung ist das ein besonderes, markantes Problem. Die Gewaltstraftaten gegen Schwache, gegen Mandatsträger, gegen politische Gegner, gegen Frauen, gegen Queere und gegen sogenannte Migrantinnen und Migranten beziehungsweise sogenannte Fremde. Und das hat zugenommen und ist eine Herausforderung für die gesamte Gesellschaft.
6: Fast die Hälfte der politisch motivierten Straftaten, rund 43.000, waren ja rechtsextrem motiviert. Auch in diesem Spektrum nehmen die Gewalttaten zu. Aber vielleicht ja auch nochmal besonders erwähnenswert im linksextremen Spektrum. Da ist der Anstieg bei Gewalttaten ja besonders groß, um mehr als ein Drittel. Wie ordnen Sie das ein?
5: Einer der Gründe sind die Versuche der Linken oder der Linksextremen auf Demonstrationen gegen die rechte und rechtsextreme Gefahr zu demonstrieren. Und dann kommen sie natürlich, erst recht, wenn sie vor zivilen Ungehorsam reden, was sie tun, mit der Polizei in Konflikt. Und das wird eben als Straftaten bzw. als Gewaltstraftaten aufgenommen. Daraus, das ist vor allem der Grund, dass sich die Zahl erheblich erhöht hat.
6: Jetzt kommen wir natürlich auch zu den Ursachen, also der Frage, warum es denn ein weiteres Zunehmen gibt. Und zunehmende Polarisierung könne zu Radikalisierung führen, sagte BKA-Chef Münch bei der Vorstellung der Zahlen. Also müsste man dann bei der Polarisierung auch den Druck rausnehmen? Würde das mittelfristig dann zu einem Absinken der Zahlen führen, Ihrer Meinung nach?
5: Das denke ich schon, zusammen natürlich mit dem, dass die entsprechenden Sicherheitsinstitutionen gegen Straftaten und vor allem Gewaltstraftaten noch angemessener als bisher vorgehen. Da ist immer noch Luft nach oben. Aber insgesamt gesellschaftlich sind wir in der Tat sehr schwierig. Das zeigen auch die Debatten um Reformen, die nicht stattfinden oder nicht zureichend stattfinden, nach Ansicht vieler. Wir sind in schwierigen Zeiten. Kein Wachstum, Arbeitslosigkeit nimmt zu, viele Insolvenzen, aber auch international. Die Kriege sozusagen regieren in unser eigenes gesellschaftliches System hinein, weil sie die Versorgung erschweren, weil sie Inflation antreiben, weil sie die Benzinpreise erhöhen lassen. Und insofern ist es ein doppeltes. Intern zu deeskalieren, sowohl mit allen Mitteln der öffentlichen Debatte, aber auch mit einer effizienteren und glaubwürdigeren Politik in den zentralen Feldern von Ökonomie und Sozialen und außenpolitisch mit dafür zu sorgen, dass Kriege deeskalieren oder sogar beendet werden können. Das ist eine Herausforderung, die immer wichtiger wird. Und die Hoffnung ist, dass dies auch verstärkt, auch durch die Bundesregierung und die Europäer geschieht.
6: Jetzt muss man auch sagen, in den Zahlen sehen wir, dass Gewalttaten gegen den Staat zwar abgenommen haben, aber gegen die Menschen vor Ort quasi, die Politikschaffenden in den Kommunen zugenommen haben. Und da sagen jetzt auch mehr, das habe Auswirkungen auf sie, bis hin, dass sie ihre Ämter aufgeben. Also wird sich politische Gewalt hier auch schon auswirken? Ist das auch schon messbar?
5: Ja, das haben die Berichte ergeben, dass viele der Mandatsträger tatsächlich, wie es zitiert worden ist, dass ihnen diese Bedrohung und der Druck, zum Teil auch die Gewalt, etwas mit ihnen mache und sie überlegen, Mandatsträgerschaften abzugeben oder nicht wieder zu kandidieren.

0: Und das ist natürlich der Tod jeder Demokratie, wenn die Kommunen schwächer werden oder nicht mehr aktiv repräsentiert werden können. Das ist eine große Gefahr und dagegen muss man sich wehren mit allen Mitteln, auch denen der Justiz und der Polizei.
1: Der Extremismusforscher Harjo Funke zur aktuellen Kriminalitätsstatistik.

0: Die Zeit 22.15 Uhr.
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0: Morgen geht es im Kanzleramt um Reformen mit Sozialverbänden und Arbeitgebern. Und wir hören auch, die Länder sollen mit eingebunden werden. Schon vorab haben führende Vertreter der Bundesregierung 2 Tage lang versucht, Deutschlands Landräte vom schwarz-roten Reform- und Sparkurs zu überzeugen. Aber vergebens, die Stimmung auf der Landkreisversammlung war eher mäßig. Die Kritik vieler Landrätinnen und Landräte lautet, die Bundesregierung denke die Gesetze nicht zu Ende, die dann vor Ort in den Städten und Gemeinden umgesetzt werden müssen. Oliver Neuroth berichtet.
2: Thorsten Frey hatte wohl schon geahnt, dass diese Veranstaltung für ihn eher unangenehm werden könnte. Gleich zu Beginn seines Auftritts vor den 400 Landrätinnen und Landräten sagt der Kanzleramtschef:
3: Ich bin das natürlich gewohnt, wenn ich irgendwo auftrete, bin ich meistens eine Enttäuschung.
2: Er spielt darauf an, dass Kanzler Friedrich Merz eine Rede halten sollte, aber kurzfristig abgesagt hatte. Doch für viele Mitglieder des Landkreistages ist Frey eine inhaltliche Enttäuschung.
4: Ich fahre desillusioniert nach Hause und ich sage das ganz deutlich.
2: Anke Beilstein, Landrätin des Kreises Cochem-Zell in Rheinland-Pfalz. Sie hatte erwartet, dass die Bundesregierung den Vertreterinnen und Vertretern der Landkreise entgegenkommt, ihnen Ideen vorstellt, wie man die angespannte Finanzlage in den Kommunen in den Griff bekommen kann.
4: Wir brauchen keine Problembeschreibungen. Wir erleben die Realität tagtäglich an der Front vor den Menschen. Und deswegen war meine Hoffnung, dass wir hier Lösungen präsentiert bekommen. Und diese Hoffnung hat sich absolut nicht erfüllt.
2: Die Landrätinnen und Landräte stellen klar, auch durch Bundesgesetze bekämen die Städte und Gemeinden immer neue Aufgaben, die mit zusätzlichen Kosten verbunden seien. Beispiel Pflegereform. Wenn auf Bewohner von Pflegeheimen höhere Ausgaben zukommen, kann das bedeuten, Menschen sind früher auf Sozialhilfe angewiesen, wofür die Städte und Gemeinden zuständig sind. Die Rücklagen vieler Kommunen seien inzwischen aufgebraucht, sagt Landkreistagspräsident Achim Brötel.
5: Uns helfen Sätze, die in etwa so lauten, wenn wir halt weniger Geld einnehmen, müssen wir mit weniger Geld auskommen. Die helfen uns keinen Zentimeter weiter, solange ich Rechtsansprüche erfüllen muss. Kann ich vor Ort nicht mit weniger Geld auskommen? Entweder muss ich den Rechtsanspruch beschneiden oder ich muss neues Geld ins System bringen.
2: Da das nicht in Sicht ist, lautet die Konsequenz, Kreise müssen bei freiwilligen Angeboten kürzen, etwa bei Kultur- und Sportkursen für Kinder und Jugendliche. Eine Entwicklung, die auch Kanzleramtsminister Frey nicht glücklich stimmt. Er spricht von gewaltigen Reformen, die man vor sich habe, um die Wirtschaft anzukurbeln. Sein Kalkül, wächst die Wirtschaft wieder, steigen die Steuereinnahmen, was dem Bund, den Ländern und den Kommunen zugutekommt.
3: Wir versuchen, die Rahmenbedingungen so zu setzen, dass sie fair und leistbar für die Kommunen sind.
2: Verspricht Frey. Zusagen für weitere Unterstützung der Politik vor Ort hat der Minister nicht zu verkünden. Er verweist auf die Schritte, die die Bundesregierung schon in die Wege geleitet hat.
3: Wir haben beispielsweise im Bereich des Katastrophenschutzes, wo die Landkreise auch in besonderer Weise engagiert sind, wo das Ehrenamt besonders stark ist, die Mittel deutlich erhöht. Wir haben beispielsweise die Investitionen im Bereich THW jetzt verdoppelt. Also um viele Dinge, die sozusagen auch unmittelbar vor Ort ankommen, anzusprechen.
2: Es sind Argumente, die kaum eines der Mitglieder der Landkreisversammlung überzeugen können. Während Bundesfinanzminister Lars Klingbeil bei seinem Auftritt gestern noch Worte fand, bei denen die meisten Landrätinnen und Landräte mitgehen konnten, gelingt das dem Kanzleramtschef heute nicht. Und so zieht der Landkreistag eine durchwachsende Bilanz. Man habe Übereinstimmungen mit dem Kanzleramt, aber auch Differenzen, sei bereit für Veränderungen, doch nicht länger auf Kosten der Kommunen.
0: Oliver Neuroth aus Berlin um 22.19 Uhr. 500 Milliarden Euro. So viel Geld umfasst der schuldenfinanzierte Sondertopf für Infrastruktur und Klimaneutralität. Seit vergangenem Jahr fließt das Geld und seither stellen sich ganz zentrale Fragen. Kommt es überhaupt da an, wo es hin soll? Wird es effektiv verwendet und wie könnte das alles noch schneller

0: schneller und besser ablaufen. Bundesfinanzminister Klingbeil hat zur Beantwortung all dieser Fragen im Herbst einen unabhängigen ehrenamtlichen Beirat zusammengestellt. 7 Experten, die jetzt einen ersten Bericht vorgelegt haben. Und ja, es gibt beim Sondervermögen wohl noch Luft nach oben. Aus Berlin dazu Lissy Kaufmann.
1: Lars Klingbeil scheint gut gelaunt an diesem Mittag im Finanzministerium, auch wenn er weiß, es läuft noch nicht ganz rund bei den Investitionen.
2: Es kann noch schneller gehen.
1: Es kann noch schneller gehen, fokussierter und effektiver. So lautet das erste Urteil des unabhängigen Expertengremiums. Klingbeil hatte es im Herbst eingesetzt, um einen kritischen Blick zu werfen auf das 500 Milliarden Euro schwere Sondervermögen, also die schuldenfinanzierten zusätzlichen Ausgaben. Den ersten Bericht hat der Beirat am Mittag an Klingbeil übergeben. Den Experten fehlt eine Gesamtstrategie, erklärt die Vizevorsitzende des Beirats, Ann-Christine Achleitner von der TU München.
3: Was wir brauchen, ist, dass wir ein verbindliches Zukunftsleitbild haben, nach dem sich Investitionen ausrichten, was langfristig angelegt ist.
1: Es fehlt also der Weitblick. Wie könnte die Zukunft Deutschlands aussehen und in welche Bereiche sollte der Staat deshalb vor allem investieren? Der Beirat selbst findet vor allem in Forschung und Entwicklung. Diese Bereiche seien unterfinanziert. Deutschland sei schließlich ein rohstoffarmes Land.
3: Deswegen ist Forschung und Entwicklung wichtig für uns, zum einen für die ökonomische Wettbewerbsfähigkeit, zum anderen aber auch für die Resilienz.
1: Mehr Geld soll fließen, aber nicht auf Kosten anderer Ausgaben, wie zum Beispiel für neue Straßen, Brücken und Schienen.
3: Es geht darum, Wege zu finden, wie wir durch Reformen und die Optimierung von Strukturen zusätzliche Ressourcen für Forschung und Entwicklung heben können.
1: Ein weiterer Vorschlag des Beirats: Es sollte mehr Geld an die Kommunen fließen. Der Beiratsvorsitzende, der Unternehmer Harald Christ, erklärt warum.
4: Die Kommunen spielen eine zentrale Rolle im öffentlichen Investitionsgeschehen. Sie verantworten rund 40% aller öffentlichen Investitionen und etwa 60% der öffentlichen Bauinvestitionen.
1: Christ verweist darauf, dass in den Haushalten der Kommunen ein Milliardenloch klafft und das bisherige Geld, das sie aus dem Sondervermögen bekommen, dafür gar nicht reicht. Finanzminister Klingbeil gibt sich trotz der Kritik optimistisch und will an der Effektivität arbeiten. Mehr Tempo bei Planung, Genehmigung und Umsetzung. Er will dafür Anreize setzen.
2: Konkret heißt das, wer Mittel schnell und sinnvoll investiert, sollte einen Bonus erhalten. Wo Projekte zu langsam umgesetzt oder Mittel nicht sinnvoll investiert werden, sollten wir Mittel im Zweifel auch kürzen.
1: Das Finanzministerium, so Klingbeil, arbeitet derzeit an einem Bonus-Malus-System. Ob das bereits zum Herbst umgesetzt wird, ist unklar. Gewiss ist nur, dass der Beirat bis dahin einen weiteren Bericht vorlegen will.
5: Am Ende sind es 508 Stimmen Unterschied. 5007 Stimmen für Markus Hoffmann, 4499 für Stefan Hartung. Aue-Bad Schlemer bleibt damit in CDU-Hand. Sachsens Justizministerin Konstanze Geiert gratuliert ihrem Parteikollegen und sieht in dem Ergebnis ein Zeichen dafür, dass die Demokratie stark ist.
6: Also nach einem ersten Wahlgang, wo es eigentlich deutlich aussah, dass der andere Kandidat viel mehr Stimmen bekommen hat, finde ich, ist es ein deutliches Zeichen, weil offensichtlich doch viele Leute sich jetzt aufgemacht haben und im zweiten Wahlgang dem CDU-Kandidaten die Stimme gegeben haben. Ja, und auch knappe Ergebnisse, knappe Siege sind Siege.
5: Doch genau dieses Knapp ist der Punkt, über den jetzt gestritten wird. Denn fast jeder zweite gültige Stimmzettel ging an Hartung, einen früheren NPD-Funktionär und Vizechef der Freien Sachsen. Die Partei wird vom Verfassungsschutz als rechtsextremistische Bestrebung eingestuft. Für Rico Gebhardt von den Linken ist das Ergebnis deshalb kein Grund zur Entspannung. Der Landtagsabgeordnete, der selbst in Schlemer geboren wurde, fordert, dass die demokratischen Kräfte jetzt nicht einfach zur Tagesordnung übergehen.
7: Also natürlich ist das ein schockierendes Ergebnis. Es hat sich ja ein bisschen schon nach dem ersten Wahlgang abgezeichnet. Und eigentlich geht es darum, die Frage zu beantworten, was machen wir jetzt eigentlich zwischen denen und der nächsten Wahl? Ich meine, Herr Hartung hat ja auch schon vor 7 Jahren kandidiert, hatte 19%. Jetzt kam er auf 29% im ersten Wahlgang. Also ich meine, wenn das sich weiter steigert, ist er beim nächsten Mal tatsächlich nicht mehr von den sogenannten demokratischen Kräften letztendlich einholbar.
5: Gebhardt warnt, das Ergebnis könne man nicht mehr nur als einmaligen Protest abtun. Die Aufgabe sei jetzt, in der Stadtgesellschaft und im Erzgebirge insgesamt einen Umgang damit zu finden. Anders klingt es bei der AfD. Sie war im ersten Wahlgang noch mit einem eigenen Kandidaten angetreten, im zweiten Wahlgang dann nicht mehr. Der Sprecher der AfD Sachsen, Alexander Wiesner, stellt nach der Wahl in Aue-Bad Schlema erneut die Briefwahl in den Mittelpunkt.
8: Die Sache, die wir gesehen haben, ist, dass hier eine Wahl gegen die etablierten Parteien gemacht wurde und die am Ende wieder mal, wie im Übrigen bei der Bürgermeisterwahl in Görlitz, ganz, ganz knapp durch Briefwahlstimmen entschieden wurde. Da haben sie drei Briefwahllokale, die sich massiv von allen anderen Wahlergebnissen unterscheiden. Und dort ist auf dem letzten Meter eine Wahl gekippt. Ne?
5: Dieser Vorwurf dürfte weiterlaufen, gerade in rechten Netzwerken. Dabei bekommt die Theorie selbst aus der AfD Widerspruch. Die ehemalige Bundestagsabgeordnete Erika Steinbach schrieb auf X zum Fall Görlitz sinngemäß, Klagen über schwache Briefwahlergebnisse könne man sich sparen, wenn die AfD selbst immer wieder gegen Briefwahl aufrufe.
0: Robin Hartmann über die Oberbürgermeisterwahl im sächsischen Aue-Bad Schlema, bei der mit 53% der CDU-Bewerber sich durchgesetzt hat.
9: Sport.
0: Zu den aktiven Zeiten von Rudi Völler, da konnten die gemeinsamen Wochen beim Fußball Großereignissen arg lang werden für die Profis. Einen Lagerkoller, wie es der DFB-Sportdirektor selbst zuweilen erlebt hat, befürchtet Völler für diese WM aber nicht. Stephanie Lavoie.
10: Der Sportdirektor hat sich heute, zwei Tage vor Beginn der Weltmeisterschaft in Mexiko, den USA und Kanada, im Teamquartier in Winston-Salem den bohrenden Fragen der versammelten Presseschar gestellt und dabei nicht nur über Lagerkoller zu Zeiten, in denen es noch keine Handys gab, gesprochen, sondern auch über die Erwartungen an das DFB-Team. Tabea Kunze hat bei der PK aufmerksam für uns zugehört. Wie lautet die Zielsetzung laut Völler?
11: Die ist doch eher zurückhaltend. Erstmal gut durch die Vorrunde kommen und die Gruppe als Erster abschließen. Und danach will man sich dann in der K.O.-Phase behaupten. Das sind die Aussagen von Sportdirektor Rudi Völler zu dieser Frage nach der Zielsetzung. Er hat übrigens auch mehrfach in seinen Antworten davon gesprochen, dass nicht automatisch einer der Top-Favoriten den WM-Titel hier gewinnen muss und dass sich dadurch Chancen für Deutschland eröffnen würden. Also kurz gesagt, das deutsche Team zählt für ihn nicht zu den Top-Favoriten. Ich finde, das ist nach den vergangenen beiden Weltmeisterschaften, bei denen sich das deutsche Team ja jeweils schon in der Vorrunde verabschiedet hat und eben auch angesichts der Stärke der aktuellen Mannschaft genau die richtige Herangehensweise.
10: Zur großen Kür ist der Abschluss der WM-Qualifikation am Geburtstag von Bundestrainer Christian Wück nicht geworden. Das Spiel der DFB-Frauen in Slowenien wirkte schmucklos. Immerhin konnte es mit 2:0 gewonnen werden. Wücks Mannschaft bleibt damit in der Quali ungeschlagen. Ina Kast berichtet.
12: Nach dem Fußballfest am vergangenen Freitag, als das WM-Ticket gelöst werden konnte, war das Länderspiel in Ljubljana allerdings von überschaubarer Qualität. In der ersten Halbzeit war dem deutschen Team deutlich anzumerken, dass 8 neue Spielerinnen in der Startelf standen. Oft kam es zu Abstimmungsproblemen und Fehlpässen. Nach knapp 20 Minuten hatte Deutschland großes Glück, dass Sloweniens Tor wegen einer Abseitsstellung nicht gegeben wurde. Kurz vor der Halbzeitpause gingen die DFB-Frauen dann doch in Führung. Nach einem Eckball verlängerte Sarah Linder den Ball per Kopf in Richtung slowenisches Tor. Dort schoss Sloweniens Praschnika den Ball letztlich ins eigene Tor. Zu Beginn der zweiten Halbzeit hat Bundestrainer Christian Wück dann dreimal gewechselt. Das brachte frische Energie mit Erfolg. Schira Martinez traf nach einem Fehler von Sloweniens Torfrau zum 2:0. Unterm Strich steht also ein Auswärtssieg für das favorisierte DFB-Team. Von den Spielerinnen aus der zweiten Reihe konnte sich aber gegen Slowenien keine wirklich in den Vordergrund spielen.
10: In der Max-Schmeling-Halle in Berlin wird aktuell das entscheidende 5. Playoff-Halbfinalspiel in der Basketball-Bundesliga zwischen Alba und den Bamberg Baskets ausgetragen. Bislang hatten beide Teams ihre Heimspiele dominieren können. Nikolaus Hillmann in Paris, ist das auch heute so?
13: Es ist auch heute so, anderthalb Minuten sind sie noch in der Max-Schmeling-Halle vor 8.600 Zuschauern, ausverkauftes Haus, und Alba wird ins Halbfinale einziehen. Das sage ich jetzt mal. Die führen haushoch und deutlich 91-64, dominierten das zweite, dritte und vierte Viertel. Bamberg da ohne Chance, mit schlechter Verteidigung, Alba dagegen mit exzellenter Trefferquote und mit super Defensive. Und deswegen ziehen die Berliner in dieser Serie mit dem dritten Sieg im fünften Spiel, denke ich mal, sicher ins Finale ein. Und das auch verdient, aktueller Stand 91-64.
10: Nikolas Hillmann war das aus der Max-Schmeling-Halle in Berlin.
0: Und das war der Sport, heute mit Stephanie Lavoie.

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1: Um 22.30 Uhr mit Petra Mittermeier. Der Iran hat nach Angaben der USA einen amerikanischen Militärhubschrauber abgeschossen. Die hochmoderne Apache-Maschine stürzte während eines Kontrollfluges in der Straße von Hormus ab. Aus der Nachrichtenredaktion Ulrike Ufer.
2: Die beiden Soldaten an Bord konnten innerhalb von 2 Stunden gerettet werden. Sie blieben unverletzt. US-Präsident Trump kündigte umgehend Vergeltung an. Die USA müssten zwangsläufig auf den Angriff reagieren, schrieb Trump auf seiner Online-Plattform. In welcher Form, ließ er dabei offen. Der Vorfall dürfte die Friedensverhandlungen mit dem Iran schwer belasten. Im April hatte die US-Regierung bereits den Abschuss eines F-15-Kampfjets durch die Revolutionsgarden bekannt gegeben. Auch hier konnten beide Piloten gerettet werden, einer von ihnen mit einer riskanten Luft- und Bodenoperation.
1: Die Polizei hat im vergangenen Jahr erneut mehr politisch motivierte Straftaten registriert. Bundesinnenminister Dobrindt und BKA-Präsident Münch stellten die neuen Zahlen heute vor. Aus Berlin Philipp Eckstein.
3: Knapp 86.000 politisch motivierte Straftaten hat die Polizei im vergangenen Jahr erfasst, rund 1.600 mehr als im Vorjahr. Das ist ein neuer Höchststand, betont Bundesinnenminister Alexander Dobrindt. Dabei wird knapp die Hälfte aller Straftaten aus dem Bereich Rechts- oder Rechtsextremismus begangen. Eine Zunahme gab es im vergangenen Jahr auch bei linksmotivierten Straftaten, insbesondere bei Gewaltdelikten. Der Präsident des Bundeskriminalamts Holger Münch warnt, die gesellschaftliche Stimmung in Deutschland spitze sich zu. Und wörtlich, das Fundament unserer Demokratie wird angegriffen.
1: Die geplante Diätenerhöhung für die Bundestagsabgeordneten fällt in diesem Jahr aus. Union und SPD wollen dazu noch in dieser Woche einen Gesetzentwurf ins Parlament einbringen. Es gehe darum, in wirtschaftlich schwierigen Zeiten ein Sparsignal an die Bevölkerung zu senden. Eigentlich werden die Diäten der Bundestagsabgeordneten automatisch erhöht, orientiert an der allgemeinen Lohnentwicklung. Das US-Unternehmen Anthropic hat sein umstrittenes KI-Modell Mythos veröffentlicht. Aus Sicherheitsgründen wurde es allerdings in seinen Funktionen eingeschränkt. Denn grundsätzlich ist Mythos in der Lage, in Rekordzeit Sicherheitslücken in IT-Systemen zu erkennen. Kriminelle oder staatliche Akteure könnten diese Fähigkeit für Cyberangriffe nutzen, etwa auf Banken oder Energieanlagen. Mythos ist deshalb so programmiert, dass es Fragen zu sensiblen Themen wie Cybersicherheit nicht beantwortet. Das Wetter in Deutschland. In der Nacht ist es zum Teil länger trocken, teilweise ziehen auch Schauer durch. Tiefstwerte zwischen 12 und 6 Grad. Morgen immer wieder Schauer, vereinzelt Gewitter, auch längere trockene Abschnitte. Höchstwerte 12 Grad an den Alpen bis 21 Grad in Berlin. Am Donnerstag einzelne Schauer oder Gewitter, im Südwesten länger trocken, 13 bis 21 Grad. Das waren die Nachrichten.
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4: Um 22.33 Uhr zunächst die A1 Osnabrück Richtung Bremen. Die ist zwischen Ahlhorner Heide und Wildeshausen West wegen Bergungsarbeiten gesperrt. Die Umleitung führt Richtung Delmenhorst über die A29. A1 Lübeckburg vor der Norderelbbrücke staute sich in beiden Richtungen wegen eines Schwertransports. A3 Köln Richtung Oberhausen zwischen Solingen und Kreuzhilden 2 Kilometer Stau. Die A8 Salzburg Richtung München wird zwischen Hofedenger Forst und Kreuz München Süd wegen Bauarbeiten bis ca. 6 Uhr früh mehrfach gesperrt. Und die A111 in Berlin, Oranienburg, Charlottenburg, der Tunnel Flughafen Tegel ist wegen Bauarbeiten bis 5 Uhr in der Früh in beiden Richtungen gesperrt. Und letzte Meldung, die A565 Bonn-Meckenheim. Die ist zwischen Bonn-Beuel und Bonn-Auerberg in beiden Richtungen wegen Brückenarbeiten gesperrt. Kommen Sie gut an.
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4: Mit Carsten Fick im Studio. Hallo, einen schönen guten Abend. Es ist der erste Staatsbesuch eines Bundespräsidenten in den Niederlanden seit 19 Jahren. Die Beziehungen zwischen den beiden Nachbarländern gelten als gut. Es gibt aber auch einige Baustellen. Die deutschen Grenzkontrollen.

0: suchen und die wichtigste Firma des Landes. Sie werden Empfänge geben und gemeinsam frühstücken. Ganz so wie zwei Ehepaare, die sich schon lange kennen.
1: Wie ein Paar, das nur zusammen gedacht werden kann. Der eine weiß immer schon, was der andere denkt, doch zusammen wird dann meistens ein Schuh draus.
0: So Bundespräsident Steinmeier am Morgen in der Residenz des Königs in Amsterdam. Es ist der erste Staatsbesuch des Bundespräsidenten in den Niederlanden und sein letzter. Im Januar wählt Deutschland ein neues Staatsoberhaupt. Es ist ein Abschiedsbesuch unter Freunden, hört man heute sehr oft, aber auch:
2: Unsere beide Länder stehen vor derselben Aufgaben. Wir müssen uns auf die europäische und auf der Weltbühne neu orientieren.
0: Vor allem in der EU ziehen beide an einem Strang, so Simon Oetjes, Professor für niederländische Politik an der Universität Leiden.
3: So I would say that it is a very important relationship for the Netherlands. We sort of tend to pull on the same side of the rope in Europe.
0: Ein ähnliches Bild gebraucht auch der niederländische König Wilhelm Alexander.
2: Deutschland und die Niederlande sind den stärksten, wenn sie an einem Strang ziehen.
0: Doch diese Gemeinsamkeit ist nicht selbstverständlich, daran wird am Nachmittag erinnert. Viele Jahre war das Verhältnis zwischen den Ländern angespannt. Viele Niederländer haben den Deutschen die Besatzung und die Ermordung von 2/3 ihrer jüdischen Bevölkerung nicht verziehen. An diese Geschichte erinnert das neue Holocaust-Museum in Amsterdam, das die beiden Staatsoberhäupter am Nachmittag besuchen. Es ist erst seit 2 Jahren eröffnet und erzählt unter anderem das Schicksal der Kinder, die dort während der Besatzung in einer Kindertagesstätte untergebracht waren. In dieser Kindertagesstätte haben die Kinder einige Tage verbracht und es wurde eine Schmugglergruppe eingerichtet, um die Kinder von dort zu retten. Erzählt Emil Schrivier, der Direktor des Museums. Ausgerechnet gegenüber der Kindertagesstätte hatten die Nazis die Meldestelle für die Juden eingerichtet. Dazwischen fuhr eine Straßenbahn. Im Schutz dieser Straßenbahn konnten die Kinder aus der Tagesstätte geschmuggelt werden. Die Straßenbahn fährt noch heute.
4: Sabrina Fritz berichtete.
5: Wirtschaft.
4: Von der Konjunkturseite kommen in Deutschland immer wieder neue schlechte Nachrichten. Viele Wirtschaftsforschungsinstitute haben ihre Konjunkturprognosen für das laufende Jahr gesenkt. Doch ganz so düster scheint die Lage doch nicht zu sein. Viele Unternehmen produzieren wieder mehr und sie exportieren auch mehr. Also, alles nicht so schlimm? Fragezeichen. Claudia Werle berichtet.
6: Es gibt einen Silberstreif am Horizont der deutschen Wirtschaft. Trotz des Iran-Kriegs, trotz der zuletzt stark gestiegenen Energiepreise, trotz harter Konkurrenz aus Asien und trotz hoher US-Zölle konnten deutsche Exportunternehmen ihre Ausfuhren den 3. Monat in Folge steigern. Immerhin um 0,9%. Das sind neue Zahlen vom April. Und noch eine gute Nachricht. Bei Industrieunternehmen, beim Bau und bei den Energieversorgern wird wieder mehr produziert. Die Unternehmen stellen zusammen 0,4% mehr her als im Vormonat, so das Statistische Bundesamt. Ist die wirtschaftliche Lage also doch nicht so düster, wie es zuletzt den Anschein hat? Viele große Wirtschaftsforschungsinstitute hatten ihre Prognosen für das laufende Jahr drastisch nach unten korrigiert. Das Bruttoinlandsprodukt dürfte dieses Jahr nur noch um 0,5% zulegen, so die Bundesregierung. Zum Vergleich: Im Januar war die Regierung noch von 1% ausgegangen. Chris Oliver Schickentanz von der Capitell AG sieht das deutsche Geschäftsmodell in Gefahr. Er spricht von der Störung globaler Lieferketten.
7: Da waren wir ja Weltmeister, unsere Lieferketten global aufzustellen, Just-in-Time-Produktion zu fördern, sprich Zulieferer aus dem Ausland so effizient aufzustellen, dass man hierzulande eben auch keine großen Lager halten musste. Und zuletzt eben noch die Zollpolitik von Donald Trump. Das waren jetzt heftige Nackenschläge und die spüren wir natürlich.
6: Als vor kurzem der US-Pharmakonzern Eli Lilly verkündete, geplante Milliardeninvestitionen in Deutschland halbieren zu wollen und Boehringer Ingelheim die Investitionen in Deutschland sogar stoppen will, da war das ein zusätzlicher Schock. Für Edgar Walk, den Chefökonomen bei Metzler Asset Management, kommt das alles aber nicht überraschend.
8: Wir sehen gerade für die Pharmabranche, aber auch andere Branchen, dass die Rahmenbedingungen insgesamt in den Umfragen von den Unternehmen in Deutschland als nicht sehr optimal oder nicht sehr gut eingeschätzt werden.
6: Nicht nur was die Attraktivität des Standorts Deutschland betrifft, sondern auch, wenn es um die Schaffung von neuen Arbeitsplätzen geht. Walk findet deutliche Worte.
8: Unser gesamter Wohlstand hängt tatsächlich von den vergangenen und den aktuellen und den zukünftigen Investitionen der privaten Unternehmen ab. von nichts anderem.
6: Auch Schickentanz spricht davon, dass die Investitionen

0: von heute die Basis für das Wachstum von morgen sind. Doch für ihn ist das noch kein Abgesang auf die deutsche Industrie.
1: Wenn wir uns die Vergangenheit anschauen, dann war die deutsche Industrie insbesondere dann wandlungsfähig, insbesondere dann innovationsfähig, wenn der Druck am größten ist. Und ich glaube, dass diese Wandlungsfähigkeit der deutschen Industrie weiterhin Bestand hat. Und ich glaube, dass wir durchaus das Potenzial haben, uns in dieser Krise auch wieder ein Stück weit neu zu erfinden.
0: Und wenn dann die Politik vielleicht mit einem spürbaren Bürokratieabbau und mit weiteren Reformen hilft, so Schickentanz weiter, dann könnte die deutsche Industrie auch international wieder Anschluss finden.
2: Ein Bericht von Claudia Werle. Im Handwerk, da fehlen Fachkräfte und Meisterinnen und Meister werden sogar dringend gesucht. Wer Meister werden will, braucht aber oft viel Geduld. In manchen Bereichen gibt es Wartezeiten von bis zu 3 Jahren. Das spürt auch ein Malergeselle aus Roding in der Oberpfalz. Er möchte eigentlich den Familienbetrieb weiterführen. Rudolf Heinz hat ihn besucht.
3: Pinsel, Farbeimer, Folie. Und der Name, den es in Roding in der Oberpfalz schon seit 1894 gibt. Malerbetrieb Dess. Gegründet hat den Betrieb einst Alexanders Uropa. Heute steht mit Alexander Dess die nächste Generation auf dem Gerüst. Der 19-Jährige ist Malergeselle und will den Familienbetrieb übernehmen. Eigentlich hätte das noch Zeit. Doch vor 5 Jahren passiert etwas, das Alexanders Pläne verändert. Sein Vater, der Firmenchef und Meister, stirbt plötzlich.
4: Seitdem haben wir halt jetzt ein kleines Problem gehabt damals. Jetzt haben wir eh noch unseren Meister eingestellt. Der war jetzt das zum Glück noch regelt.
3: Denn ohne Meister darf vieles im Handwerk nicht laufen. Zum Beispiel Lehrlinge ausbilden. Beim Malerbetrieb Dis hält jetzt ein angestellter Meister den Betrieb am Laufen. Für Alexander ist klar, wenn er die Firma sicher übernehmen will, braucht er selbst den Meistertitel. Also meldet er sich Anfang dieses Jahres an der Meisterschule in Regensburg an. Und die überraschende Nachricht? Warteliste.
4: Wird halt wahrscheinlich vor 2028 tatsächlich nichts, weil die Schulen, ich bin jetzt zum Beispiel in Regensburg, sind voll. Also man hat Wartezeit, weil sie so viel Leute angemeldet haben.
3: 2 bis 3 Jahre warten, bis es mit dem Meisterkurs losgeht. Für Bewerber wie Alexander eine lange Zeit. Die Handwerkskammer Niederbayern-Oberpfalz sieht seit Jahren steigende Anmeldezahlen, so der stellvertretende HWK-Hauptgeschäftsführer Hans Schmidt.
5: Wir sind in Niederbayern-Oberpfalz bei aktuell ca. 1200 jungen Meisterinnen und Meistern, die pro Jahr ihre Meisterkurse absolvieren. Es gibt viele Berufe, wo wir wirklich relativ stark steigende Zahlen haben. Also das sind 5 bis 10% pro Jahr Steigerungsraten.
3: Besonders gefragt sind die Kurse etwa bei Sanitär-, Heizungs- und Klimatechnik, bei Zimmerern oder Land- und Baumaschinenmechatronik. Für die Kurse braucht es Werkstätten, Maschinen, Ausbilder. Die Kapazitäten sind aber begrenzt. Alexander Diss versucht, das Beste daraus zu machen. Er arbeitet Vollzeit als Geselle im Familienbetrieb und sammelt jede Menge Praxis. Das, sagt die Handwerkskammer, ist kein Nachteil, sondern ein Pluspunkt.
5: Berufserfahrung darf man nicht unterschätzen. Und so Gesellenzeit, wo ich dann erste praktische Erfahrungen als Geselle oder Gesellin dann sammle, die sehen wir als ungemein wichtig an.
3: Außerdem kann Alexander schon vor dem eigentlichen Kurs starten, zum Beispiel mit kaufmännischen Inhalten und dem Ausbilderschein. Finanziell wird der Meister inzwischen gut unterstützt. BAföG übernimmt bis zu 75% der Kosten. Dazu kommen in Bayern 3.000 Euro Meisterbonus. Das macht für viele den Meisterbrief so attraktiv.
2: Rudolf Heinz berichtete aus Roding in der Oberpfalz.

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1: Instagram, TikTok, YouTube. Social Media hat unsere Gesellschaft klar verändert. Unser Medienkonsum heute ist ein radikal anderer als noch vor 10, geschweige denn vor 20 oder 30 Jahren. Natürlich ist das inzwischen auch im Bundestag angekommen. Viele Redebeiträge haben dort mittlerweile nicht mehr das Ziel, die Abgeordneten und die Zuschauerinnen und Zuschauer zu überzeugen. Der Fokus liegt oft nur noch darauf, kurze, prägnante und starke Clips für die eine oder andere Plattform zu generieren. Das birgt Chancen, aber natürlich auch Risiken. Unser Hauptstadtkorrespondent Maximilian Ulrich hat sich dieses Phänomen mal genauer angesehen.
2: An wen richtet sich eigentlich eine Bundestagsrede? An das Parlament, die Zuschauer im Saal, das Phoenix-Publikum, uns Journalisten? Michael Espendiller von der AfD begrüßt bei seinen Reden am Anfang immer auch das digitale Publikum.
3: Sehr geehrte Frau Präsidentin, sehr geehrte Zuschauer, liebe Zuschauer im Saal, bei YouTube und auf X.
2: YouTube, Instagram, Facebook, X, TikTok. Wer sich die Profile von Abgeordneten und Fraktionen hier anschaut, bekommt viele Ausschnitte aus Bundestagsdebatten zu sehen. Parteiübergreifend sind diese alle wenige Sekunden. Kurz und emotional.
4: Sie haben die Wähler nach Strich und Faden belogen.
5: Schild doch mal, habt ihr zu viel Testosteron oder was? Bleibt doch mal ruhig.
4: Sie haben immer behauptet, das ist alles Quatsch, das ist alles nicht wissenschaftsgetreu. Diese Wissenschaft gibt's ja gar nicht. So,
6: kommen wir mal zu einer anderen Kategorie von Wurst, nämlich der beleidigten Leberwurst.
2: Für Bundestagspräsidentin Julia Klöckner, die selbst viel auf Social Media aktiv ist, ist das ein Problem.
7: Es gibt Debatten, da ist absehbar, dass vieles eigentlich nicht für die Zuhörerinnen und Zuhörer gemacht ist, sondern für die eigenen Echokammern. Und das dient nicht der Qualität der Debatte.
2: Und das wird in der Debatte mittlerweile auch häufig kritisiert.
8: Wissen Sie, Ihre Fragestellung offenbar zu viel ist. Sie wurde nämlich offensichtlich gestellt, um auf Instagram und auf TikTok zu funktionieren.
9: Will man hier TikTok-Videos produzieren oder will man wirklich Lösungen produzieren?
10: Deswegen würde ich auch jetzt gerne nach der Verlesung von TikTok Redebausteinen wieder in die Debatte eintreten.
2: Politikerinnen und Politiker müssen sich den neuen Medien anpassen und ihr Auftreten und ihre Rhetorik überdenken, erzählt die Grünen-Fraktionsvorsitzende Katharina Dröge.
11: Deswegen haben meine Experten mir irgendwann gesagt, Katharina, du hast so Reden, die bauen in verschiedenen Teilen deiner Rede gedanklich aufeinander auf. Das ist für Social Media extrem kompliziert so, und lässt sich damit viel schlechter senden, als wenn man so einmal sagt, Friedrich Merz ist übrigens doof, weil.
2: So. Abgeordnete und Fraktionen stellen gezielt Social Media Manager ein, drehen auf den Gängen des Bundestages oder am Spreeufer kurze Videos. Die AfD sucht sogar einen Influencer Manager. Martin Reichert von der AfD erklärt, warum.
12: Die Influencer sind, und ich komme aus Sachsen-Anhalt, sind für uns so etwas wie das, was für Martin Luther der Buchdruck gewesen ist.
2: Abgeordnete haben ein festes Budget für Mitarbeiter und sie können selbst entscheiden, ob sie von diesem Budget Social Media Manager bezahlen oder Fachreferenten, die sich in Studien und Gesetzestexte eingraben. Verflacht also die Politik, weil Politiker mehr Wert auf kurze Social Clips als auf inhaltliche Tiefe legen? Heidi Reichinek, Fraktionsvorsitzende und Social Media Star der Linken, sagt:
13: Da würde ich widersprechen, weil wenn man Ahnung von einem Thema hat, dann kann man das auch kurz und knapp zusammenfassen. Die Frage ist ja, worauf basiert diese Zusammenfassung und kann ich bei Nachfragen dann auch antworten und erklären, auf welche Studien stütze ich mich, auf welche Erfahrungen, auf welche Informationen. Und das können wir und genau so muss es eben sein.
2: Bundestagspräsidentin Julia Klöckner verweist zudem darauf, dass die Abgeordneten nicht zensiert werden dürfen.
7: Klar ist, dass mit Fraktionsgeldern nicht Parteiaktivitäten oder Parteipositionierungen finanziert werden. Und das gilt im Analogen wie im Digitalen und darauf achtet die Bundestagsverwaltung.
2: Eine Sache gibt es im digitalen Raum allerdings nicht. Echte Wahlfreiheit. Welche Politikervideos einem am Ende in den Feed gespült werden, entscheiden die Algorithmen von TikTok, YouTube oder Insta. Und diese Algorithmen bewerten in der Regel emotionale und schrille Videos höher als ruhige, sachliche Wissensbeiträge.
1: Wie Social Media den Bundestag verändert, Maximilian Ulrich berichtet aus Berlin. 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Nicht mehr lange, dann geht's los. Die Fußball-Weltmeisterschaft am Donnerstag, übermorgen das Eröffnungsspiel von Co-Gastgeber Mexiko gegen Südafrika. Deutschland startet dann am Sonntagabend unserer Zeit gegen die Mannschaft von Curaçao ins Turnier. Doch viele haben gerade das Gefühl, so richtig kommt irgendwie noch keine WM-Stimmung auf. Liegt das am Co-Gastgeber USA und der politischen Situation? Liegt es vielleicht aber auch an den moralischen Verwerfungen der FIFA? Auf der anderen Seite würde

0: uns es nicht vielleicht auch ein bisschen gut tun, zu diesen weltpolitischen Krisenzeiten mal etwas mehr Lust auf Fußball und so ein vereintes Event zu haben? Philipp Köster ist der Chefredakteur des Fußballmagazins Elf Freunde und mein WDR-Kollege Robert Mayer hat ihn gefragt, von 0, also gar nichts, bis 10, super Sommermärchen, wo steht seine WM-Stimmung da derzeit?
1: Derzeit noch bei 2 bis 3. Also ich bin eher angespannt als vorfreudig. Es gibt ganz viele Zumutungen, die uns da gerade präsentiert werden als Anhängern. Also ob es die Anschlusszeiten sind, ob es die politische Instabilität ist, die ganzen Nachrichten, die uns aus den USA erreichen, dass beispielsweise gerade einem somalischen Schiedsrichter die Einreise verweigert worden ist, weil die Einreisebehörde gesagt hat, obwohl er auf der Liste der offiziellen FIFA-Schiedsrichter steht, machen wir nicht. Ja. Also das wirft einen dicken schwarzen Schatten auf dieses Turnier.
2: Ja, das ist eine Meldung ganz aktuell. Omar Atan heißt er und ihm wurde dann eben dort die Einreise verweigert, obwohl er die ganzen Papiere auch zusammen hatte. Der Grund könnte seine somalische Herkunft sein. Ich höre von einigen Menschen, die Bauchschmerzen haben, wegen so etwas, ja, oder auch wegen der FIFA, die ja auch sehr, sehr unkritisch gegenüber der Trump-Regierung ist. Glauben Sie, es wird hier in Deutschland zum Beispiel größeren WM-Boykott geben?
1: Nein, den gibt es nicht. Den hätte man auch früher führen müssen. Leute, die das mal erwähnt haben, wie der St. Pauli-Präsident Oke Göttlich, die sind von den Funktionären, gerade vom Deutschen Fußballbund, aber auch aus der Liga, wirklich geharnischt weggebissen worden. Also man wurde sofort in eine Idiotenecke gestellt, wenn man sowas mal angesprochen hat. Das ist so ein bisschen die Lehre aus dem WM 2022 in Katar, wo sich die Politik blamiert hat, wo sich auch die Funktionäre blamiert haben, weil sie die Spieler damit alleine gelassen haben. Aber dass man jetzt gesagt hat, wir äußern uns einfach gar nicht mehr politisch, ist genauso ein Armutszeugnis. Also Boykott Stimmung kann ich nicht erkennen.
2: Und wenn ich Boykott jetzt eher so definiere, dass Leute es einfach nicht gucken, es einfach ignorieren, nehmen Sie das da etwas Verstärktes wahr?
1: Ja, das nehme ich auf jeden Fall wahr. Es gibt viele Leute, die sagen, ich interessiere mich nicht dafür. Dieser ganze Zirkus ist mir auch zuwider. Man darf nicht vergessen, dass sich der Profifußball ohnehin in den letzten Jahrzehnten zu einer Parallelwelt entwickelt hat von abgehobenem Entertainment. Das hat so mit dem etwas biederen Volkssport von früher ohnehin nicht mehr so wahnsinnig viel zu tun. Aber wir sehen eben auch, dass bei solchen großen Turnieren, auch diese schreckliche Club-WM im letzten Jahr, aber eben auch die Weltmeisterschaft, dass das mit so Volkssport nicht mehr wahnsinnig viel zu tun hat.
2: Jetzt klingt das alles sehr hart, aber ich glaube, viele stehen auch so dazwischen. Vielleicht geht es Ihnen ja auch so. Also zwischen der Mulmigkeit, aber doch auf der anderen Seite auch die Lust auf tolle Spiele, die Begeisterung fürs deutsche Team oder auch für ein anderes Team. Was sagen Sie, wenn ich diesen Zwiespalt spüre? Wie kann man das für sich auflösen?
1: Naja, den spüren wir ja alle. Wir haben ja wunderbare Erinnerungen an Weltmeisterschaften von früher, an das Rauschhafte 1990 in Italien, 2014 Weltmeister. Natürlich soll sich jeder freuen. Aber ich glaube, es ist jedem Fußballfan zuzumuten und ich glaube, das kriegt auch jeder hin, die Augen nicht zu verschließen. Einerseits natürlich die sportlichen Spitzenleistungen sich anzuschauen und natürlich auch mit dem deutschen Team zu fiebern und natürlich auch zu schauen, was eigentlich passiert, wenn diese ganzen Fußballfans in die USA kommen und dort hoffentlich für Fröhlichkeit sorgen. Ich glaube, das kann man alles genießen und alles gut finden und gleichzeitig kann man sagen, diese ganze Umgebung, diese Instrumentalisierung des Sports durch Infantino, durch Trump und andere findet man widerwärtig. Ich glaube, das kriegen wir beides zusammen hin.
2: Sie haben auch den DFB kritisiert letztens. Sie waren relativ weit oben auf dem Baum nach einer Aussage von Rudi Völler als DFB-Sportdirektor. Der hat nämlich zu politischer Zurückhaltung aufgerufen und gesagt, es gibt keinen Maulkorb, aber man tut gut daran, das ein bisschen zu trennen. Wir sind da, um eine Weltmeisterschaft zu spielen und die Probleme der Welt könne man nicht auf die Schnelle ändern.
1: Das erwartet natürlich niemand von Rudi Völler, dass ausgerechnet er die globalen Probleme löst. Gleichzeitig ist es aber so, er spricht zwar von dem nicht verhängten Maulkorb, aber de facto hat er ihn verhängt. Es ist sehr, sehr deutlich geworden, dass man keine politischen Äußerungen der Spieler wünscht. Ich finde das auch nicht wichtig. Ich fände viel wichtiger, dass die Funktionäre den Mund aufmachen. Ich denke, das ist ja die große Lehre aus 22 in Katar, dass man die Spieler damit nicht alleine lassen kann. Also diese hilflosen Gesten, wir halten uns den Mund zu oder wir ziehen diese nichtssagende Kapitänsbinde um, wie es dann Nancy Faeser auf der Tribüne ja auch noch gemacht hat und von Infantino gedemütigt wurde. Also die Funktionäre sind in der Pflicht. Sie müssen klar machen, wo ihre Grenzen sind, wo es das moralische Geländer gibt. Das ist nicht unbedingt die Aufgabe der Spieler.
2: Aber ich nehme zum Schluss noch mal die eine Position ein. Was ist an einem Fan auszusetzen, der sich denkt, ich will doch einfach nur eine WM gucken und guten Fußball? Ich schalte ein und der Rest interessiert mich nicht allzu sehr.
1: Das darf er gerne. Ich glaube, niemand ist zu politischem Bewusstsein, niemand zu politischer Aufmerksamkeit gezwungen. Jeder darf Fußball genießen, kann Tennis genießen, jede Sportart dieser Welt. Aber ich glaube, man fährt als Sportfan, als Fußballfan besser, wenn man auch noch sich ein bisschen dafür interessiert, in welchen Ländern das stattfindet, in welcher Umgebung. Und ich glaube, dieser Zwiespalt, den wir da alle spüren, den kann man auch auflösen und sich trotzdem über Tore oder Siege der deutschen Mannschaft freuen.
0: Sagt Philipp Köster, Sportjournalist und Chefredakteur des Fußballmagazins Elf Freunde, 22.55 Uhr.
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0: Tja, was braucht es für eine erfolgreiche Serie? Liebe, Sex und Eishockey, könnte man zumindest meinen. Denn Anfang des Jahres war Heated Rivalry die Serie der Stunde und jetzt startet Off Campus durch. Wieder nach einer Romanvorlage aus dem Young Adult Genre. Was macht die Serie so besonders, dass es in den sozialen Medien derzeit kaum ein anderes Thema zu geben scheint? Simone Schlosser ist genau dieser Frage nachgegangen.
4: Also an der Geschichte liegt es nicht, dass diese Serie so erfolgreich ist. Denn die Handlung ist überschaubar und zudem komplett vorhersehbar. Hauptfiguren sind Hannah und Garrett. Er ist der Star im Eishockey-Team, sie eine nerdige Musikstudentin. Die Serie beginnt damit, dass die zwei einen Deal abschließen. Sie hilft ihm bei einer Prüfung, er unterstützt sie mit ihrem Schwarm. Aber in Wahrheit sind natürlich die beiden das Traumpaar.
5: Also was, du... Du wirst mein Nachhilfeschüler und außerdem mein Fake-Boyfriend, sodass Justin neidisch wird?
6: Sowas in der Art.
4: Off Campus ist eine romantische Komödie mit allem, was dazugehört. Dieses erst so tun als ob und dann verlieben sie sich wirklich, die komplett gegensätzlichen Interessen der Figuren und natürlich die Tatsache, dass sie allesamt aussehen wie aus einem Katalog. Aber es ist wie immer bei einer guten Liebesgeschichte. Entscheidend ist nicht das Ob, sondern wie sie zusammenkommen.
7: Also wenn man das mal runterbricht, dann passiert ja eigentlich relativ wenig auf Handlungsebene.
4: Yannick Nolting ist Autor und betreibt einen YouTube-Kanal über Filme und Literatur. Das Geheimnis dieser Serie, dass sie zunächst sämtliche Klischees bedient und sie dann sukzessive unterläuft. Off Campus ist zugleich sinnlich, charmant und aufrichtig interessiert an ihren Figuren.
7: Das ist vor allem diese Dynamik zwischen den Figuren, die das ja Subversive, das Rebellische ausmacht. Also dass es permanent darum geht, dass da ein emotionaler Denk- und Reflexionsprozess angestoßen wird.
4: Auffällig ist vor allem das Männerbild, das diese Serie transportiert. Und die Art, wie sie dafür gefeiert wird, sagt viel aus über den Zustand der Popkultur. In dieser Serie haben die Männer nicht nur Sixpacks, sondern sie können kochen und den Abfluss reparieren. Sie wissen, wann sie ein Nein zu akzeptieren haben und sie interessieren sich für den weiblichen Orgasmus.
8: Ich möchte einfach, dass es wirklich gut wird für sie.
9: Das meist empfohlene und effektivste von allen geschätzte Mittel, auf das du Zugriff hast, Vertrauen. Das ist alles. Sie muss sich einfach komplett sicher fühlen. Entspannt.
7: Das Männlichkeitsbild in Off Campus ist sehr ambivalent. Das sind erstmal Männerbilder, wie man sie auch in der Manosphere im Netz finden kann, also wo es dauernd darum geht, sich selbst zu optimieren, den Körper abzurichten. Das wird da erstmal bedient, aber dann wird es aufgebrochen. Und das ist dann genau diese Art und Weise, da heranzugehen, zu sagen, es ist vielleicht doch beides möglich. Es kann dieser Körperpanzer existieren, aber es kann darunter eine emotionale Zugänglichkeit existieren.
4: Natürlich gibt es auch hier Missverständnisse. Beziehungen gehen zu Ende, Figuren sind eifersüchtig und treffen falsche Entscheidungen. Doch die Serie ist niemals toxisch oder gefährlich. Off Campus ist der heilsame Zufluchtsort in einer Streaming-Landschaft, die zuletzt geprägt war von düsteren Erzählungen wie Adolescence oder Euphoria. Anstatt auf Isolation und Misstrauen setzt diese Serie auf Respekt. Und weiß dennoch über die Probleme unserer Zeit.
7: Elle Kennedy, die Autorin, hat immer pro Band so ein bis zwei große Oberthemen, die sie da abarbeitet. Im ersten Band The Deals sind das Missbrauchserfahrungen. In den späteren Romanen geht es dann unter anderem um Trauer- und Verlusterfahrungen. Also das sind schon sehr schwerwiegende Sachen, die da drin stecken zum Teil.
4: Einzige Schwäche der Serie: bislang bleibt ihr Blick auf Beziehungen heteronormativ. Mann liebt Frau, mehr gibt es nicht. Und sie hängt einem Beziehungsideal an, bei dem es vor allem darum geht, den einen Menschen fürs Leben zu finden. Am Ende erfindet Off Campus die romantische Komödie nicht neu, aber die Serie trägt dennoch erheblich dazu bei, dass dieses Genre endlich in der Gegenwart ankommt.
0: Off Campus läuft auf Amazon Prime und Simone Schlosser hat die Serie schon mal vorgestellt.

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1: Um 23 Uhr mit Petra Mittermeier. US-Präsident Trump hat dem Iran vorgeworfen,

0: offen einen amerikanischen Kampfhubschrauber abgeschossen zu haben. Die beiden Piloten blieben offenbar unverletzt. Der US-Präsident kündigte Vergeltung an. Aus Washington, Katharina Fuß.
1: Auf seiner Plattform True Social schrieb Trump, er sei vom US-Militär darüber informiert worden, dass der Iran Montagabend einen US-Hubschrauber abgeschossen habe, während dieser über der Straße von Hormuz auf Patrouille gewesen sei. Kurz zuvor hatte Trump erneut mitgeteilt, dass ein Friedensabkommen kurz bevorstehe. Er gehe davon aus, dass es in wenigen Tagen einen Deal mit dem Iran gebe. Wie die USA jetzt genau auf den mutmaßlichen Hubschrauberabschuss reagieren wollen, ließ der US-Präsident noch offen.
0: Die geplante Diätenerhöhung für Bundestagsabgeordnete fällt in diesem Jahr aus. Darauf haben sich die Fraktionen von Union und SPD geeinigt. Aus Berlin, Chris Berdrow.
2: Noch in dieser Woche wird sich der Bundestag zum ersten Mal mit dem Gesetzentwurf der Regierungsfraktionen dazu beschäftigen. Für den späten Donnerstagabend steht das Thema auf der Tagesordnung des Parlaments. Die Entscheidung hat sich schon länger angedeutet. Auch Grüne, AfD und Linke sind dafür, die Anhebung der Politikerbezüge in diesem Jahr auszusetzen. Eine Mehrheit ist damit in jedem Fall sicher. Ohne einen solchen Parlamentsbeschluss hätten die Politiker zum 1. Juli automatisch knapp 500 Euro mehr Geld bekommen und damit rund 12.330 Euro im Monat.
0: Die politisch motivierte Kriminalität hat im vergangenen Jahr einen neuen Höchststand erreicht. Die Polizei zählte bundesweit fast 86.000 Straftaten mit politischem Hintergrund, knapp 2% mehr als 2024. Einen leichten Anstieg gab es auch bei den politisch motivierten Gewalttaten. Der Präsident des Bundeskriminalamts München nannte die Ursachen vielschichtig. Es werde eine zunehmende Polarisierung beobachtet und das könne zu einer Radikalisierung führen, in einigen Fällen eben auch zu Gewalt, so Münch. Die deutschen Nationalfußballerinnen haben das letzte Spiel der WM-Qualifikation erfolgreich abgeschlossen. Das Team von Bundestrainer Christian Wück gewann gegen Slowenien mit 2:0. Die Teilnahme an der WM im kommenden Jahr war den deutschen Frauen aber schon vor dem Spiel sicher. Das waren die Nachrichten. Das Wetter in Deutschland. In der Nacht ist es zum Teil länger trocken, teilweise ziehen aber auch Schauer durch. Die Tiefstwerte liegen zwischen 12 und 6 Grad. Morgen gibt es immer wieder Schauer, vereinzelt auch Gewitter. Es sind aber auch längere trockene Abschnitte dabei. Höchstwerte 12 Grad an den Alpen und bis 21 Grad in Berlin. Am Donnerstag einzelne Schauer oder Gewitter, im Südwesten noch länger trocken bei 13 bis 21 Grad. Und am Freitag kaum Sonne und zeitweise Regenfälle bei Höchstwerten von 14 bis 22 Grad. Es ist 23.03 Uhr.
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4: Zunächst die A1 aus Neubrück Richtung Bremen. Die ist zwischen Ahlhorner Heide und Wildeshausen West wegen Bergungsarbeiten gesperrt. Die Umleitung führt Richtung Delmenhorst über die A29. A1 Lübeck-Hamburg vor der Norderelbbrücke staut es sich in beiden Richtungen wegen eines Schwertransports. Die A6 Salzburg Richtung München wird zwischen Hofoldinger Forst und Kreuz München Süd wegen Bauarbeiten bis ca. 6 Uhr früh mehrfach kurzfristig gesperrt. Die A9 Halle-Leipzig Richtung Berlin ist zwischen Beelitz-Hallstätten und Dreieck Potsdam wegen Bauarbeiten bis 5 Uhr gesperrt. Die A31 Meppen-Leer ist zwischen Jemgum und Leer West wegen Bauarbeiten im Ems-Tunnel in beiden Richtungen gesperrt bis 6 Uhr früh. Die A45 Hagen Richtung Dortmund ist zwischen Westhofener Kreuz und Dortmund Süd wegen Brückenarbeiten bis 5 Uhr gesperrt. Die A71 Schweinfurt-Sangershausen ist zwischen Köllida und Heldrungen in beiden Richtungen wegen Wartungsarbeiten im Schmücketunnel bis 6 Uhr gesperrt. Die A71 Erfurt Richtung Schweinfurt ist zwischen Oberhof und Suhl-Zellamelis wegen Wartungsarbeiten im Tunnel Hochwald ebenfalls bis 6 Uhr gesperrt. Dann die A100 Berlin-Wedding-Wilmersdorf, die ist zwischen Jakob-Kaiser-Platz und Hohenzollern-Damm wegen Wartungsarbeiten in beiden Richtungen gesperrt. Die A111 in Berlin-Oranienburg-Charlottenburg, da ist der Tunnel Flughafen Tegel wegen Bauarbeiten bis 5 Uhr früh in beiden Richtungen gesperrt. Und letzte Meldung, die A565 Bonn-Meckenheim, die ist zwischen Bonn-Beuel und Bonn-Auerberg in beiden Richtungen wegen Brückenarbeiten gesperrt. Das war's.
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4: Wie immer vom Norddeutschen Rundfunk aus Hamburg, aus dem Studio von NDR Info. Mein Name ist Carsten Fick. Hallo. Vor 9 Jahren, da wurde das deutsch-französische

0: Kampfjet-Projekt FCAS aus der Taufe gehoben. Geplant war das System als Rückgrat der deutsch-französischen Luftverteidigung ab den 2040er Jahren. Doch daraus wird jetzt nichts und das Kampfjet-Projekt hat das Zeug dazu, als Symbol des Scheiterns in die Geschichte der beiden Länder und der europäischen Rüstungskooperation einzugehen. Am Tag nach dem Ende, da fordern verschiedene Verteidigungspolitiker bereits eine schnelle Alternative. Einige wünschen sich dabei ein anderes internationales Projekt mit deutscher Beteiligung. Verteidigungsminister Pistorius sagt, man müsse jetzt auch Lehren aus dem Scheitern ziehen. Vor allem aber zeigt sich Pistorius tief enttäuscht.
1: Mich schmerzt das sehr. Jedes deutsch-französische Projekt, das nicht erfolgreich ist, ist eines, was mir nicht gefällt, weil ich weiß, wie wichtig die deutsch-französische Zusammenarbeit in Europa ist.
2: Am Ende hätten die Hürden bei der Zusammenarbeit der beiden Unternehmen Airbus und Dassault nicht genommen werden können, so Pistorius. Sarah Nanni, Sprecherin für Sicherheitspolitik in der Grünen Bundestagsfraktion, sieht ein Scheitern der deutsch-französischen Zusammenarbeit an dieser Stelle, warnt aber vor einseitigen Schuldzuweisungen.
3: Das würde der Sache nicht gerecht. Dafür haben wir mit den Franzosen auch viel zu viele wichtige andere Projekte weiter zu besprechen. Klar ist, wir müssen in Europa einen Kampfjet der 6. Generation bauen.
2: Am späten Vormittag wird bekannt, ein Konsortium aus insgesamt 8 Firmen plant die Entwicklung eines europäischen Alternativprojekts, darunter Airbus Defence and Space, Diehl Defence und Hensoldt. Einzelheiten will das Konsortium am Donnerstag auf der Luftfahrtmesse ILA bekannt geben. Der bayerische CSU-Abgeordnete Christian Moser, in dessen Wahlkreis Airbus einen Standort hat, würde ein solches Projekt begrüßen.
4: Und ich glaube auch, dass die Erkenntnisse, die Fähigkeiten, die Entwicklungsschritte, die bei Airbus, zum Beispiel bei Airbus, gelaufen sind, dass die nicht komplett verloren sind, sondern dass man darauf jetzt auch aufsetzen kann.
2: Denn FCAS sollte nicht nur aus dem Kampfjet bestehen, der jetzt gescheitert ist, sondern auch aus weiteren Elementen wie Drohnen. Und alles sollte digital vernetzt werden mit der sogenannten Combat Cloud. Geplant ist, dass diese Bestandteile von FCAS, Drohnen und digitale Vernetzung, weitergeführt werden. Verteidigungsminister Pistorius will sich am Nachmittag öffentlich nicht festlegen. Es gäbe 3 Möglichkeiten, wie es jetzt weitergehen könne. Erstens, Deutschland bestelle in den USA weitere F-35 Kampfjets. Zweitens, Deutschland steige bei einem bereits laufenden internationalen Kampfjet-Projekt mit ein. Oder man mache selber eines unter deutscher Führung durch Airbus und andere Partner.
1: Es ist denkbar und ist eine der Möglichkeiten. Und ich hoffe sehr, dass Airbus, dass Airbus sich auf den Weg macht. Wir sind seit Monaten auch mit Airbus darüber im Gespräch, was denn passieren kann, wenn.
2: Entscheidend sei, so ergänzt Pistorius, tschechischer Amtskollege Jaromír Zuna, dass die Anforderungen an das System und die Zusammenarbeit von Anfang an klar seien. In den kommenden Tagen wird sich also deutlicher zeigen, wie ein neuer Kampfjet aus Deutschland oder mit deutscher Beteiligung aussehen kann.
0: Ein Bericht von Kirsten Gierschig aus Berlin. Unser Frankreich-Korrespondent Kai Rinnecker sieht in seinem Kommentar aber auch eine vertane Chance.
5: Die Meinung. Schon die Kommunikation zwischen Berlin und Paris über das Ende des gemeinsamen Projekts FCAS spricht Bände. Im Élysée-Palast wurde man zwar weniger vom Inhalt, aber vom Zeitpunkt des offiziellen Schlussstriches durch die Bundesregierung komplett überrascht. Erst Stunden später kam die Bestätigung aus Paris, versehen mit einigen spitzen Bemerkungen, die letztlich Berlin die Schuld für das Aus in die Schuhe schieben. Das vor 9 Jahren aus der Taufe gehobene deutsch-französische Kampfjet-Projekt FCAS wird nun wohl als Symbol des Scheiterns in die Geschichte der beiden Länder und der europäischen Rüstungskooperation eingehen. Und das gleich auf mehreren Ebenen. Mit dem FCAS-Projekt eines Luftkampfverbundes der neuen Generation wollten Deutschland und Frankreich vor allem den USA unter Donald Trump zeigen, dass die Europäer bereit sind, ihre Verteidigung in die Hand zu nehmen. Heraus kam, dass es selbst im europäischen Kernverbund zwischen Deutschland und Frankreich nicht möglich ist, ein solches 100 Milliarden Euro Projekt erfolgreich zu stemmen. Das Scheitern zeigt auch, über wie wenig Macht Merz und Macron am Ende verfügen. Der Einfluss der beiden war nicht groß genug, um die Rüstungskonzerne Dassault und Airbus zum gemeinsamen Kurs zu verdonnern, trotz aller Lippenbekenntnisse zur Stärkung der europäischen Verteidigungsfähigkeit. Am Ende überwiegen die Egoismen der nationalen Industrien. Und das könnte auch bei anderen deutsch-französischen Projekten weiter Schule machen, etwa beim geplanten gemeinsamen Kampfpanzer. Und wenn in Frankreich im kommenden Jahr tatsächlich der bisher in allen Umfragen klar klar in Führung liegende rechtsnationale Rassemblement National die Präsidentschaftswahl gewinnen sollte, dann wird man in Berlin vielleicht von den vielen verpassten Chancen der Vergangenheit sprechen. Der gemeinsame Kampfflieger FCAS war eine davon.
0: Soweit die Meinung von Kai Rinecke aus Paris. Die deutsche und europäische Verteidigungspolitik wird also auch künftig ein zentrales Thema bleiben. Mit Blick auf den Ukraine-Krieg hat ein internationales Rechercheprojekt, an dem in Deutschland der NDR und die Süddeutsche Zeitung beteiligt sind, Neues über die russische Schattenflotte herausgefunden. Der Datensatz zeigt, an Bord der Schiffe befinden sich seit jüngstem nicht nur Seeleute. Die westlichen Sanktionen gegen die sogenannte Schattenflotte machen Russland wohl mehr zu schaffen, als Präsident Putin öffentlich einräumen möchte. Benedikt Strunz berichtet.
6: Die russische Schattenflotte stellt nach wie vor eine besonders wichtige Einnahmequelle für Russlands Wirtschaft dar. Schätzungen zufolge spülen die Schiffe Monat für Monat Milliardeneinnahmen in Putins Kriegskasse. Monatlich passieren etwa 100 bis 200 dieser Tankschiffe die Ostsee. Seit einiger Zeit legen europäische Behörden nun eine härtere Gangart an den Tag.
7: Part of the so-called shadow fleet involved in the Russian oil trade, this tanker hit by EU sanctions is now the subject of a French investigation.
6: Seit Anfang des Jahres wurden mehr als 10 Schattenflottentanker im Mittelmeer, im Atlantik und in Nord- und Ostsee gestoppt. Teilweise beschlagnahmten westliche Behörden sogar die Ladung der Schiffe. Dies war rechtlich möglich, weil die Tanker immer wieder ohne Flagge unterwegs sind. Von Russland werden diese Maßnahmen, neben den ohnehin bestehenden Sanktionen gegen den Verkauf russischen Öls, offenbar als echte Bedrohung wahrgenommen. Denn seit einiger Zeit fahren an Bord der Schiffe nicht mehr nur Kapitäne, Offiziere und Köche mit, sondern auch militärisch ausgebildete Söldner. Zu diesem Ergebnis kommt eine internationale Recherche, an der in Deutschland NDR und Süddeutsche Zeitung beteiligt waren. Laut westlichen Nachrichtendiensten sind die Männer, die auch durch die Ostsee reisen, in vielen Fällen mit Maschinenpistolen bewaffnet.
8: Die Maßnahmen eben auch zur Unterbindung von Sanktionsumgehungen, die die Europäer gemeinsam ergreifen, veranlassen die Russen eben ihre Schiffe zu bewaffnen. Und umgekehrt sieht man eben jetzt auch, wo der Ukraine-Krieg von Putin für ihn schlechter läuft, wo die Wirtschaft in die Knie geht, dass man alles tut, um dieses Werkzeug auch der Sanktionsumgehung und der Aufrechterhaltung der eigenen Wirtschaft weiter am Leben zu halten.
6: Sagt der Vorsitzende des Parlamentarischen Kontrollgremiums im Bundestag, Marc Henrichmann von der CDU. Für die Recherchen werteten die Reporterinnen und Reporter die Crewlisten von 700 Schattenflottentankern aus, die in den vergangenen Jahren durch die Ostsee gefahren sind. Die Daten zeigen, dass sich auf den Tankern zunehmend Sicherheitsleute befinden. Das Rechercheteam konnte auf den Crewlisten insgesamt 83 Personen identifizieren, die als Sicherheitsleute auf über 140 Fahrten an Bord gewesen sein sollen. Den Recherchen zufolge handelt es sich bei den Männern vor allem um ehemalige Soldaten, die entweder in der regulären Armee oder bei der Söldnerorganisation Wagner Kampferfahrung gesammelt haben. Das zeigen beispielsweise die Auswertungen von Social-Media-Profilen der Betroffenen. Bewaffnete Kräfte an Bord ziviler Schiffe seien eine Drohgebärde, sagt Robin Wagner von den Grünen im Bundestag.
9: Aber wir dürfen nicht hinnehmen, dass illegale Schiffe der russischen Schattenflotte durch deutsche Gewässer fahren, da Gefahren verursachen und wir uns einschüchtern lassen. Das führt zu noch mehr Eskalation in Russland.
6: Die Recherchen zeigen aber noch einen weiteren Aspekt. Seit kurzer Zeit scheint die Schattenflotte russischer zu werden. Immer mehr Schiffe nutzen keine gefälschten Flaggen mehr oder setzen auf Billigstaatenflaggen, sondern wählen direkt Russland als Flaggenstaat. Noch vor wenigen Monaten wäre das undenkbar gewesen. Denn Russland hat lange Zeit alles daran gesetzt, die russischen Interessen am Projekt Schattenflotte möglichst gut zu verschleiern. Dass man diese Tarnung nun immer mehr aufgibt, imprätiert sowohl der CDU-Politiker Henrichmann als auch der Grünen-Politiker Wagner als Zeichen wachsender Schwäche. Und als Beleg dafür, dass die westlichen Sanktionen gegen die Schattenflotte durchaus greifen. Jetzt gehe es für Europa darum, den Druck aufrechtzuerhalten.
0: Aus Hamburg Antonius Kempmann und Benedikt Strunz über ein internationales Rechercheprojekt.

0: Die Zeit, 23.15 Uhr.
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0: Vor dem Spitzentreffen morgen im Kanzleramt mit Arbeitgebern und Gewerkschaftsvertretern wird die Reformdebatte mit einer Vielzahl an Vorschlägen auch immer vielstimmiger. Nach Angaben der Bundesregierung soll es um die geplanten Sozialreformen, um Steuerfragen, Bürokratieabbau und um das Arbeitsrecht gehen. Konkrete Ergebnisse werden allerdings kaum erwartet. Warum eigentlich nicht? Benjamin Großkopf berichtet.
2: Reformen, das ist laut Duden die planmäßige Neugestaltung, Umgestaltung oder die Verbesserung bestehender Verhältnisse. Dringend notwendig in Deutschland, da sind sich alle Parteien einig. Wann ist es denn jetzt soweit?
3: Wir haben zu keinem der Reformpunkte einen finalen Zeitpunkt genannt.
2: Betont Regierungssprecher Stefan Cornelius.
3: Das Ziel ist, diese Reformen in einem Prozess abzuarbeiten. Prozesse sind aus ihrer Natur her fortlaufende Ereignisse und wann.
2: Reform, Prozess, Natur, Ereignis. Und zwar diese Woche eins, von dem immer unklarer wird, was davon zu erwarten ist. Die Eckdaten: Mittwochabend ab 7 Treffen im Kanzleramt. Bundesregierung, Gewerkschaften, Arbeitgeber an einem Tisch. 3 Stunden und offenbar 4 Themenbereiche.
3: Es geht um die Frage der Besteuerung, es geht um die Frage der Sozialreform. Es geht um Bürokratierückbau und es geht um arbeitsrechtspolitische Fragen. Und zu all diesen Elementen werden sowohl Arbeitgeber wie Arbeitnehmer Positionen haben. Und man wird nach dem Austausch besser als zuvor feststellen können, inwieweit Reformen in einem Korridor des Konsenses stattfinden oder nicht.
2: Oder nicht. Ernsthaft? Das Naturereignis-Reformgespräch im Kanzleramt war doch eigentlich mit der Hoffnung verbunden, gemeinsam etwas hinzubekommen im Prozess.
4: Ich glaube, das überfordert alle Beteiligten, wenn zum Beispiel am Mittwoch dann innerhalb von 3, 4, 5 Stunden gemeinsam dann auch irgendwie der Knoten durchgeschlagen werden soll, was hier über Jahre nicht gelingen konnte.
2: Sagt SPD-Generalsekretär Tim Klüssendorf und liegt damit auf einer Linie mit seinem CDU-Pendant Carsten Linnemann.
5: Die Politik ist in der Pflicht, am Ende des Tages Entscheidungen zu treffen. Aber natürlich, das hat der Bundeskanzler ja auch schon deutlich gemacht, erwarten wir jetzt keine konkreten Ergebnisse. Darum geht es auch gar nicht am Mittwoch, sondern die werden dann wenige Wochen später folgen.
2: Was die Gewerkschaften erwarten, haben sie schon ziemlich klar gemacht. DGB-Chefin Yasmin Fahimi nennt die Reformprozesse eine sogenannte Reformagenda, bei der es ausschließlich um Sparen und Kürzen gehe. Damit werde jede Binnennachfrage in Deutschland getötet. Der Einzige, der wirklich Konkretes in den kommenden Tagen erwartet, ist Linken-Chef Jan van Aken, sagt er zumindest.
6: Mein Eindruck ist, dass die Bundesregierung noch vor der Sommerpause richtig grundlegende Entscheidungen fällen will. Und dabei geht es um nicht weniger als den größten Sozialraub in der Geschichte dieses Landes.
2: Naturereignis, Prozess, Kürzungen oder doch Reformen. Es ist nicht übersichtlicher geworden mit Beginn der Wochen, die politisch entscheidend werden. Da zumindest sind sich alle einig.
0: Vor dem Reformgespräch, dem Reformprozess morgen im Kanzleramt, Benjamin Großkopf war das aus Berlin um 22:18 Uhr. Keine Macht den Drogen, das war schon in den 90er Jahren eine Kampagne, die uns häufig begegnet ist. Nur wenn wir jetzt 2026 auf die aktuellen Zahlen schauen, dann ist der Effekt offenbar verpufft. Laut neuestem europäischen Drogenbericht werden immer mehr bewusstseinsverändernde Drogen konsumiert bei uns in Europa. Erfasst und ausgewertet wurden Daten aus den 27 EU-Ländern und der Türkei. Andreas Meyer-Feiß stellt uns die wichtigsten Erkenntnisse in seinem Bericht vor.
7: Der für den Bericht verantwortliche EU-Innenkommissar Magnus Brunner ist nicht optimistisch.
8: Europe is actually reaching a crisis point. The quantity of drugs has increased dramatically.
7: Europa befindet sich an einem Krisenpunkt. Die Menge an Drogen hat dramatisch zugenommen, erklärte der EU-Politiker schon bei der Vorstellung der europäischen Anti-Drogen-Strategie, die den Kampf gegen Schmuggler und die Vorbeugung verstärken soll. Wir müssen alles daran setzen, um zu verhindern, dass gefährliche neue Drogen den Markt überschwemmen, so der EU-Kommissar. Wie schwer dieser Weg ist, wie anspruchsvoll das Vorhaben, zeigen die neuesten Zahlen. Mehr als 1000 psychoaktive Substanzen sind im Umlauf. Es werden immer mehr. Allein im vergangenen Jahr sind 50 neu dazugekommen. Sie wirken immer stärker und schneller. Bewusstseinsverändernde Drogen, unter anderem Heroin, sind für 7 von 10 tödlichen Überdosierungen verantwortlich. Geschätzte 7000 Menschen starben allein 2024 an einer Überdosierung. Als tödlich erwiesen sich Mischungen mit Medikamenten, Schmerzmitteln und Alkohol. Am häufigsten wird Cannabis genommen. Knapp 25 Millionen Menschen zwischen 15 und 64 Jahren haben diese Droge konsumiert. Danach kommt Kokain. In den Abwässern von mehr als der Hälfte der untersuchten Städte wurden im vergangenen Jahr mehr Kokainrückstände erfasst als im Jahr zuvor. Interessant ist, was allein diese beiden Drogen mit den Menschen machen, die sie nehmen. Auch dazu gibt es Erkenntnisse. Ein Drittel der Menschen in einer Suchtbehandlung nannte Cannabis als Einstiegsdroge und Grund für die Behandlung, gefolgt von Kokain. Kokain ist auch für mehr Todesfälle verantwortlich als in den Jahren zuvor. Drogen sind heute allgegenwärtig, sagt Alexis Gosdell, der die EU-Drogenagentur ein Jahrzehnt lang leitete. Und jeder kann persönlich oder indirekt mit jemandem zu tun haben, der ein akutes oder chronisches Suchtproblem hat. Besonders gefährlich Heroin und andere Substanzen, die direkt im Hirn und im Nervensystem wirken und sehr schnell abhängig machen. Fentanyl und Tramadol. Diese Drogen sind für die schwersten gesundheitlichen Schäden und die meisten Todesfälle verantwortlich. Schon winzige Mengen, klein wie ein Sandkorn, können tödlich sein. Drogenhändler finden immer neue Schlupflöcher, um ihre Ware in Europa zu verbreiten. Sie nutzen unauffällige Routen über kleine Häfen. Die EU-Drogenstrategie und der dazugehörige Aktionsplan wurden vom Rat der EU im Frühjahr beschlossen. Drogennetzwerke sollen radikal zerschlagen werden. Der Fokus liegt auf einem harten Vorgehen gegen die organisierte Kriminalität, auf einer verbesserten Prävention und einer guten Gesundheitsversorgung für Betroffene.
0: Andreas Meyer-Feist über den europäischen Drogenbericht. Seit Jahren gibt es in vielen Regionen einen Mangel an Kita-Plätzen, vor allem in den Ballungsräumen. Oft waren Kindergärten Jahre im Voraus voll, Eltern mussten sich in Wartelisten eintragen. Nun aber scheint sich das zu ändern. Immer mehr Kindergärten melden sinkende Anmeldezahlen, vor allem weil immer weniger Kinder geboren werden. In Zeiten leerer Kassen führt das in manchen Gemeinden schon dazu, dass Kitas schließen müssen, was natürlich nicht auf Begeisterung bei den betroffenen Familien stößt, wie Ole Hilgert aus Baden-Württemberg berichtet.
9: Es ist kurz nach 13 Uhr, die Sonne scheint. Am Zaun des Naturkindergartens Zitronenfalter stehen die ersten Eltern, um ihre Kinder abzuholen. Seit 8 Jahren gibt es die Kita am Ortsrand von Ruppertshofen im Ostalbkreis. Viel draußen sein, Tiere und Pflanzen kennenlernen, das steht hier im Mittelpunkt. Doch nun hat die Gemeinde entschieden, zum September macht der Kindergarten dicht. Die betroffenen Familien sind unzufrieden.
10: Für uns ist total enttäuschend, dass so ein tolles Projekt an Kindergarten tatsächlich eingestampft wird.
11: Ich finde es sehr schade, dass da nie Geld da ist, weil die Kinder gehen gern, die Betreuer sind gut.
9: 20 Plätze bietet der Naturkindergarten, doch zuletzt kamen immer weniger Kinder. Fürs kommende Kita-Jahr gibt es nur noch 7 Anmeldungen. Das reiche nicht aus, werde finanziell zur Belastung, sagt der zuständige Bürgermeister von Ruppertshofen, Peter Kühne. Den Kindergarten weiter zu betreiben, würde mehr als 130.000 Euro im Jahr kosten.
12: Das wird halt für eine Gemeinde wie Ruppertshofen schon unheimlich schwer. Und da hat sich der Gemeinderat auch sehr schwer getan. Aber wir müssen eben auch die kommunale Seite betrachten.
9: Weniger Kinder als Betreuungsplätze. Dieses neue Phänomen gibt es nicht nur auf dem Land. Auch in Städten werden erste Einrichtungen geschlossen oder zusammengelegt. Etwa ein katholischer Kindergarten in Aalen. Weitere könnten folgen, sagt der zuständige Bürgermeister Bernd Schwarzendorfer. Derzeit laufe die Bedarfsplanung.
13: Daraus lässt sich dann voraussichtlich im Herbst dieses Jahres dann auch abzeichnen und abgrenzen, inwieweit wir weitere Gruppen schließen müssen oder zusammenlegen. Fakt ist, die Kinderzahl wird auf jeden Fall zurückgehen.
9: Seit 2022 gibt es immer weniger Geburten in Baden-Württemberg, vor allem auf dem Land. Laut Statistischem Landesamt sinkt die Zahl der Kinder im Kita-Alter bis 2040 um 9%. Ähnliche Prognosen gibt es für Rheinland-Pfalz. Dennoch warnen Experten davor, Kindergärten zu schließen. Stattdessen solle die Politik dafür sorgen, dass mehr Kinder in die Kita gehen, fordert Dieter Domen, Direktor beim Forschungsinstitut für Bildungs- und Sozialökonomie.
14: Wir haben sehr viele Kinder mit Sprachförderbedarfen, wenn sie denn in die Grundschule kommen. Das sind zu ganz großen Teilen Kinder, die sehr spät oder gar nicht in der Kita waren. Und das zieht sich dann durch. Also wir müssten eigentlich bildungspolitisch genau das Gegenteil machen. Wir müssten weiter ausbauen.
9: Im besten Fall könnten frei werdende Plätze dazu führen, die Betreuungsquote zu verbessern. Doch den Kommunen geht das Geld aus und so dürften künftig viele Städte und Gemeinden vor der Entscheidung stehen, Kindergärten zu schließen.
0: Ole Hilgert berichtete aus Baden-Württemberg.
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16: Mit Christian Hake und einer klaren Ansage von DFB-Sportdirektor Rudi Völler. Am Sonntag spielt Deutschland ja das erste Spiel bei der WM in den USA, Kanada und Mexiko. Und darauf liege auch der Fokus, denn an der politischen Situation könne man eh nichts ändern. Anne van Eickels aus unserem WM-Team in den USA war bei der Pressekonferenz dabei.
17: Das erste Etappenziel für die Weltmeisterschaft hat Rudi Völler klar benannt. Die Gruppenphase müssen wir überstehen, so der DFB-Sportdirektor wörtlich. Da gebe es keine zwei Meinungen. 5 Tage vor dem ersten Spiel versuchte Völler, einige politische Fragen elegant abzuräumen. Er zeigte sich irritiert von den aktuellen Eingriffen der US-Politik in die Fußball-WM. Die USA hatten den somalischen Schiedsrichter Omar Atan bei der Einreise abgewiesen. Fans des Irans waren außerdem Eintrittskarten für die Gruppenspiele entzogen worden. Völler zeigte Unverständnis für dieses Vorgehen, betonte aber auch, dass sowohl er als auch die Spieler die falschen Ansprechpartner bei politischen Themen seien. Man könne nichts daran ändern und konzentriere sich darauf, eine gute WM zu spielen.
16: Um seine Spieler macht sich Völler übrigens keine Sorgen. Stichwort Lagerkoller. Die äußeren Umstände heute seien viel angenehmer als noch zu seiner aktiven Zeit.
18: Wir hatten damals kein Internet, wir hatten keine Handys. Das war früher komplizierter, glauben Sie mir. Also Lagerkoller, wie wir es früher mal kennen, das gibt's heute in der Form nicht mehr.
16: 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Die deutschen Fußballfrauen sind ohne Niederlage durch die WM-Qualifikation gekommen. Am Abend gab es ein 2:0 in Slowenien. Das Ticket für die Weltmeisterschaft 2027 in Brasilien hatte das Team von Bundestrainer Christian Wück schon vorher gelöst. Ina Kast berichtet.
19: Geburtstagskind Christian Wück hatte sich zu 8 Wechseln in der Startelf entschieden. Er wollte vor allem sehen, was die Spielerinnen aus der zweiten Reihe zu bieten haben.
20: Ja, es ging heute darum, wirklich zu sehen, wie die ein oder andere, die noch nicht so viele Spielminuten bekommen hat, sich auf internationalem Niveau eben bewegt. Und da haben wir schon bei der einen oder anderen gesehen, dass sie nervös war.
19: Vor allem in der ersten Halbzeit sah der Bundestrainer viele Fehlpässe und Abstimmungsprobleme bei seinen Spielerinnen. Am Ende aber verabschiedet sich Deutschland mit einem 2:0-Sieg in die Sommerpause und hat die ganze WM-Qualifikation ohne Niederlage beendet.
20: Ja, im Großen und Ganzen sind wir sehr zufrieden. Wir haben mit 16 Punkten von 18 eine fast perfekte Qualifikationsrunde gespielt. Und von daher gibt es wenig zu meckern.
16: Beim Tennisturnier in Stuttgart wurde die Rasensaison eröffnet. Die Erstrundenbilanz der deutschen Spieler fällt dabei aber ernüchternd aus. Thomas Bareis weiß mehr.
21: Wenn der French Open Champion Alexander Zverev aus Termingründen nicht kann, dann müssen es eben andere deutsche Tennisprofis richten. Zum Beispiel die beiden Routiniers Jan-Lennard Struff und Yannick Hanfmann. Beide haben am zweiten Turniertag den Sprung ins Achtelfinale auf dem Stuttgarter Weißenhof gepackt. Der 36-jährige Struff konnte sich in 3 Sätzen gegen den kanadischen Qualifikanten Alexis Galanou durchsetzen. Jetzt geht's für ihn gegen den Kasachen Alexander Bublik, den er bei den French Open schlagen konnte. Hanfmann, 34 Jahre alt, hat in einem engen Match 2-mal mit 7:6 gegen den US-Amerikaner Alexander Kovacevic die Oberhand behalten. In der Runde der besten 16 hat der Karlsruher nun gegen den Italiener Mattia Bellucci die Chance, erstmals das Viertelfinale in Stuttgart zu erreichen. Verabschieden mussten sich die 3 anderen Deutschen im Hauptfeld. Daniel Altmaier nach 3 Sätzen gegen den US-Amerikaner Francis Tiafoe, Diego De Dura nach 2 Sätzen gegen James Duckworth aus Australien und Tom Gensch nach 2 vergebenen Matchbällen mit einer 3-Satz-Niederlage gegen den Australier Rinki Hichikata.
16: Und Alba Berlin steht im Finale um die deutsche Basketballmeisterschaft. Im 5. und entscheidenden Halbfinalspiel setzten sich die Berliner deutlich mit 97:66 gegen Bamberg durch. Im Finale wartet jetzt der FC Bayern, der sich in seinem Halbfinale ja schon vorher souverän mit 3 Siegen in 3 Spielen gegen Bonn durchgesetzt hatte.
0: Dankeschön. Soweit der Sport in der ARD-Infonacht mit Christian Hake. Hier gleich bei uns die Nachrichten.

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1: Um 23.30 Uhr mit Juliette Groß. Der Iran hat nach Angaben der USA einen amerikanischen Militärhubschrauber abgeschossen. Die hochmoderne Apache-Maschine stürzte während eines Kontrollfluges in der Straße von Hormus ab. Aus der Nachrichtenredaktion Ulrike Ufer.
2: Die beiden Soldaten an Bord konnten innerhalb von 2 Stunden gerettet werden. Sie blieben unverletzt. US-Präsident Trump kündigte umgehend Vergeltung an. Die USA müssten zwangsläufig auf den Angriff reagieren, schrieb Trump auf seiner Online-Plattform. In welcher Form, ließ er dabei offen. Der Vorfall dürfte die Friedensverhandlungen mit dem Iran schwer belasten. Im April hatte die US-Regierung bereits den Abschuss eines F-15-Kampfjets durch die Revolutionsgarden bekannt gegeben. Auch hier konnten beide Piloten gerettet werden, einer von ihnen mit einer riskanten Luft- und Bodenoperation.
1: Die geplante Diätenerhöhung für die Bundestagsabgeordneten fällt in diesem Jahr aus. Union und SPD wollen dazu noch in dieser Woche einen Gesetzentwurf ins Parlament einbringen. Es gehe darum, in wirtschaftlich schwierigen Zeiten ein Sparsignal an die Bevölkerung zu senden. Eigentlich werden die Diäten der Bundestagsabgeordneten automatisch erhöht, orientiert an der allgemeinen Lohnentwicklung. Die Polizei hat im vergangenen Jahr erneut mehr politisch motivierte Straftaten registriert. Bundesinnenminister Dobrindt und BKA-Präsident Münch stellten die neuen Zahlen heute vor. Aus Berlin, Philipp Eckstein.
3: Knapp 86.000 politisch motivierte Straftaten hat die Polizei im vergangenen Jahr erfasst. Rund 1.600 mehr als im Vorjahr. Das ist ein neuer Höchststand, betont Bundesinnenminister Alexander Dobrindt. Dabei wird knapp die Hälfte aller Straftaten aus dem Bereich Rechts- oder Rechtsextremismus begangen. Eine Zunahme gab es im vergangenen Jahr auch bei linksmotivierten Straftaten, insbesondere bei Gewaltdelikten. Der Präsident des Bundeskriminalamts Holger Münch warnt, die gesellschaftliche Stimmung in Deutschland spitze sich zu. Und wörtlich, das Fundament unserer Demokratie wird angegriffen.
1: Das US-Unternehmen Anthropic hat sein umstrittenes KI-Modell Mythos veröffentlicht. Aus Sicherheitsgründen wurde es allerdings in seinen Funktionen eingeschränkt. Denn grundsätzlich ist Mythos in der Lage, in Rekordzeit Sicherheitslücken in IT-Systemen zu erkennen. Kriminelle oder staatliche Akteure könnten diese Fähigkeit für Cyberangriffe nutzen, etwa auf Banken oder Energieanlagen. Mythos ist deshalb so programmiert, dass es Fragen zu sensiblen Themen wie der Cybersicherheit nicht beantwortet. Das Wetter in Deutschland. In der Nacht zum Teil länger trocken, gebietsweise Schauer, Tiefstwerte 12 bis 6 Grad. Morgen immer wieder Schauer, vereinzelt Gewitter, auch längere trockene Abschnitte, Höchstwerte 12 Grad an den Alpen bis 21 Grad in Berlin. Am Donnerstag einzelne Schauer oder Gewitter, im Südwesten länger trocken, 13 bis 21 Grad. Am Freitag kaum Sonne und zeitweise Regenfälle bei 14 bis 22 Grad. Das waren die Nachrichten.
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4: Um 23.33 Uhr. Die A1 aus Neubrück Richtung Bremen ist zwischen Ahlhorner Heide und Wildeshausen West wegen Bergungsarbeiten gesperrt. Die Umleitung führt Richtung Delmenhorst über die A29. A1 Lübeck-Hamburg vor der Norderelbbrücke staute sich in beiden Richtungen wegen eines Schwertransports. Die A8 Salzburg Richtung München wird zwischen Hofoldinger Forst und Kreuz München Süd wegen Bauarbeiten bis ca. 6 Uhr früh mehrfach kurzfristig gesperrt. Dann die A100 Berlin-Wedding-Wilmersdorf, die ist zwischen Jakob-Kaiser-Platz und Hohenzollern-Damm wegen Wartungsarbeiten in beiden Richtungen gesperrt. Und die A565 Bonn-Meckenheim, die ist zwischen Bonn-Beuel und Bonn-Auerberg in beiden Richtungen ebenfalls wegen Brückenarbeiten gesperrt. Kommen Sie auf jeden Fall gut an.
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4: Mit Carsten Fick im Studio. Ein Fehler im System, den sehen Kritiker in der einheitlichen deutschen Strompreiszone. Denn der Markt tut so, als würde jede Kilowattstunde quer durchs Land wandern können. Doch die Leitungen geben das gar nicht her. Dadurch entstehen Kosten in Milliardenhöhe. Die norddeutschen Bundesländer fordern schon seit Jahren, die deutsche Strompreiszone zu unterteilen. Darauf drängt auch die EU. Widerstand kommt aus dem Süden und von der Bundesregierung. Die Industrie- und Handelskammer Schleswig-Holstein hat nun heute bei der EU ein Konzept vorgestellt, das einen ganz neuen Ansatz wählt. Der Norden könnte sich mit Dänemark zusammentun. Peer Axel Kröske mit den Details.
5: Stabile und günstige Strompreise im Norden verspricht das Konzept der gemeinsamen Strompreiszone von Schleswig-Holstein, Hamburg und West-Dänemark. Das Fraunhofer-Institut

0: erfülle. In Hamburg spricht Umweltsenatorin Fegebank von guten Lösungsvorschlägen. Schleswig-Holsteins Energiewendeminister Tobias Goldschmidt betont, wo die Grenze gezogen wird, müsse noch diskutiert werden. Ansonsten verfolgt er die Vorstellung in Brüssel mit Zustimmung.
1: Der Vorschlag, der auf dem Tisch liegt, wird zu sinkenden Preisen führen in Norddeutschland, aber auch in ganz Deutschland, weil es einfach das volkswirtschaftlich günstigere System ist, mit kleineren Märkten zu arbeiten als mit einem etwas hüftsteif gewordenen großen Energiemarkt.
0: In den europäischen Strompreiszonen können Großhändler Energiemengen zu einem Preis einkaufen, der viertelstündlich schwankt, aber im jeweiligen Gebiet einheitlich ist. Der Markt regelt sich nach Angebot und Nachfrage. In Deutschland ist er jedoch in Schieflage geraten, weil der Netzausbau deutlich hinter dem Zeitplan liegt. Wenn viel Windenergie im Norden produziert wird, tendiert der Strompreis deutschlandweit gegen Null. Das treibt die Nachfrage hoch. Die Leitungen können die Energie aber gar nicht in den Süden transportieren. Die Folge: Gas- und Kohlekraftwerke im Süden springen ein. Die Mehrkosten tragen Verbraucher und Steuerzahler. Doch die süddeutschen Bundesländer fürchten bei einer Unterteilung der Strompreiszonen Wettbewerbsnachteile. Im Koalitionsvertrag haben CDU und SPD im Bund vereinbart, an einer einheitlichen Strompreiszone festzuhalten, zumal ein Neuzuschnitt auch einen hohen organisatorischen Aufwand verursachen würde. Druck kommt von der EU, die eine Teilung anordnen könnte, weiß der SSW-Bundestagsabgeordnete Stefan Seidler.
2: Die Kommission hat ja auch Papiere vorgelegt, dass der Strommarkt mehr regionalisiert wird. Und von daher spielt das denen voll in den Karten. Also ich war im Februar zuletzt in Brüssel und habe mit dem zuständigen Kommissar Dan Jørgensen dazu gesprochen. Und der findet diese Initiative sehr vielversprechend. Von daher rennen wir da sozusagen offene Türen in Brüssel mit diesem Vorschlag ein.
0: Vorerst prüfen allerdings die EU-Behörden, ob ein Aktionsplan der Bundesregierung ausreicht. Diese hatte im Herbst versprochen, den Stromnetzausbau voranzubringen und die Leitungen auszulasten, um eine Unterteilung der deutschen Strompreiszone zu verhindern.
3: Peer Axel Kröske berichtete.
4: Wirtschaft.
3: Für viele Mieter kam das Kabelfernsehen früher zusammen mit dem Mietvertrag ins Haus. Der Preis dafür, der versteckte sich in den Nebenkosten. Zum Ärger der Kabelbetreiber gilt das sogenannte Nebenkostenprivileg heute nicht mehr. Viele Kunden gingen deshalb verloren. Nun zogen drei Anbieter von Kabelfernsehen vors Bundesverfassungsgericht. Antonetta Stefani berichtet.
5: In Mietshäusern kommt das Fernsehen auch über Kabel oder Antenne ins Haus. Das kostet naturgemäß Geld. Die Betriebskosten für diese Anlagen konnten Vermieter früher den Mietern in Rechnung stellen. Entweder direkt über die Miete oder über die Nebenkostenabrechnung. Und zwar unabhängig davon, ob die Mieter das Kabel- oder Satellitenfernsehen überhaupt nutzten. Um Mieter zu entlasten, wurde diese Regelung vor einigen Jahren weitgehend abgeschafft. Seit Sommer 2024 müssen Mieter nur noch für Kabel- oder Satellitenfernsehen zahlen, wenn sie es auch wirklich haben wollen. Daraus ergab sich allerdings ein Problem für Vermieter. Die hatten oft langfristige Verträge mit den Netzbetreibern geschlossen und wären auf den Kosten dieser Verträge sitzen geblieben, wenn ihre Mieter kein Kabel- oder Satellitenfernsehen mehr haben wollten. Deshalb hatte der Gesetzgeber ein Sonderkündigungsrecht für Vermieter für diese Verträge geschaffen. Die Interessen von Mietern und Vermietern wurden also berücksichtigt, nicht jedoch die der Netzbetreiber. Das kritisiert Bernd Thielk, Geschäftsführer der Willitel GmbH, eine Netzbetreiberin aus Hamburg.
6: Das Sonderkündigungsrecht habe ich eigentlich gar nichts dagegen, sondern gegen das entschädigungslose Sonderkündigungsrecht. Das heißt, hier bleiben wir als Unternehmen auf den Kosten sitzen. Es ist praktisch eine Enteignung unseres Eigentums.
5: Die Willitel GmbH und zwei weitere Netzbetreiber zogen deshalb vor das Bundesverfassungsgericht. Ihre Grundrechte werden verletzt, sagen sie. Stefan Habert, Präsident des Bundesverfassungsgerichts und Vorsitzender des Ersten Senats, fasste in der Verhandlung zusammen, die Kläger
7: rügen mit den erhobenen Verfassungsbeschwerden die Verletzung der Eigentumsfreiheit, der Berufsfreiheit, die Verletzung des allgemeinen Gleichheitssatzes sowie die Verletzung des Vertrauensschutzes.
5: Aus Sicht von Grundrechten gehe es vor allem um die Frage, ob die Interessen der Netzbetreiber bei Einführung des Sonderkündigungsrechts stärker hätten berücksichtigt werden müssen. Die Netzbetreiber kritisieren, dass sie finanziell nun vor großen Problemen stünden. Werden langfristige Verträge gekündigt, würden ihnen die Einnahmen fehlen, um in den Netzausbau zu investieren und möglichst günstige Verträge anbieten zu können. Und darunter würden am Ende wieder die Mieter leiden. Bernd Thielk von Willitel erklärt das so.
6: Also wir als Unternehmen haben das Modell immer genutzt, um sozialverträgliche

0: Entgelte bei den Bewohnern zu erzielen. Das kriegen sie nur hin, wenn sie eine Gewissheit haben, dass sie über 10, 15 Jahre lang geringe Einnahmen haben. Aber sie haben sie und können dann ihre Kredite refinanzieren.
1: Die Bundesregierung sah das heute in der Verhandlung anders. Sie argumentierte, dass die Gesetzesänderung schon seit Jahren diskutiert wurde, die Netzbetreiber sich also ausreichend hätten vorbereiten können. Ob tatsächlich Grundrechte der Netzbetreiber verletzt wurden, muss nun Karlsruhe entscheiden. Ein Urteil des Bundesverfassungsgerichts ist in einigen Monaten zu erwarten.
2: Antonetta Stefani berichtete. Wie geht es weiter mit dem Opel-Standort Rüsselsheim? Beschäftigte und Betriebsrat hatten lange gebangt, jetzt herrscht allerdings Klarheit. Auch der neue Opel Astra, der soll in Zukunft dort vom Band rollen. Das hat der Opel-Mutterkonzern Stellantis mitgeteilt. Im Opel-Werk in Rüsselsheim gibt es damit eine neue Perspektive für die Beschäftigten und auch für die Stadt Rüsselsheim. Roman Warschauer hat Reaktionen gesammelt.
3: Gut 1300 Mitarbeiter arbeiten bei Opel in Rüsselsheim noch direkt in der Automontage. Am frühen Morgen vor dem Werkstor begrüßen die Beschäftigten die Nachricht, dass auch künftig das Modell Astra hier vom Band laufen soll.
4: Besser geht's nicht, das, worauf wir gewartet haben. Wir entwickeln das Auto, wir bauen das Auto und es ist ein super Produkt.
5: Man hat zumindest mal ein bisschen Planungssicherheit und kann die nächsten 3 Jahre weiterschauen.
3: In der Endmontage wird aktuell noch die 6. Generation des Astra gebaut, in allen Varianten. Ob als Verbrenner oder reines Elektroauto. Opel-Chef Florian Hüttl bezeichnet die Entscheidung des Mutterkonzerns Stellantis, weiter im Werk Autos zu bauen, als einen großen Tag für Opel. Es zeige, dass es gelungen sei, die Produktion hier wettbewerbsfähig aufzustellen.
6: Das Werk Rüsselsheim hat in den vergangenen Jahren es geschafft, in puncto Qualität in der Produktion, in puncto Produktionskosten und auch in puncto Flexibilität, das zu leisten, was wir bei Opel brauchen, um hier auch erfolgreich unsere Modelle bauen zu können.
3: Dabei lobt er auch die Zusammenarbeit mit Betriebsrat und Gewerkschaft. Nur so sei es möglich gewesen, sich der Nachfrage flexibel anzupassen.
6: Und hier haben wir in unserem Werk Rüsselsheim mit unseren Sozialpartnern, mit der IG Metall, mit dem Betriebsrat es in den letzten Jahren geschafft, Arbeitszeitmodelle zu bauen, die uns die Flexibilität und auch die Reaktivität geben, die wir brauchen.
3: So spricht auch die Gewerkschaft IG Metall von einem Erfolg und einem wichtigen Signal für die Belegschaft. Das zeige, so heißt es in einer Pressemitteilung, dass die Mitbestimmung kein Wettbewerbsnachteil sei. Und auch für die Stadt Rüsselsheim ist die Entscheidung von Stellantis wichtig. Denn auch wenn Opel heute eine deutlich geringere Rolle spielt als noch vor Jahrzehnten, ist der Autobauer immer noch ein großer Arbeitgeber und gehört einfach zur Stadt dazu. Entsprechend freut sich Oberbürgermeister Patrick Burkhardt.
7: Rüsselsheim befindet sich genau wie jeder andere Automobilstandort natürlich in einem extremen Wandel. Wir haben die letzten paar Monate schlechte Nachrichten gehabt, wieder Stellenabbau. Von daher tut es natürlich gut. Wir sind eine stolze Industriestadt, wir sind eine stolze Automobilstadt. Und deswegen tun diese Nachrichten wirklich sehr, sehr gut. Und wir freuen uns, dass die Produktion in Rüsselsheim weitergeht, auch absehbar weitergeht. Und das sind sehr, sehr gute Nachrichten.
3: Dennoch, Opel in Rüsselsheim ist weiter im Wandel. Einerseits wird derzeit mit dem sogenannten Green Campus eine neue Unternehmenszentrale gebaut. Andererseits schrumpft das Entwicklungszentrum, in dem auch der nächste Astra entwickelt wird, weiter. Hier fallen noch einmal rund 650 Arbeitsplätze weg. Opel bleibt damit weiter auf Schrumpfkurs.
2: Roman Warschauer vom Opel-Standort in Rüsselsheim, 23.45 Uhr.
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2: Unsere Vornamen, die haben wir in der Regel unser ganzes Leben lang. Die Gesellschaft für deutsche Sprache in Wiesbaden hat jetzt die aktuelle Liste mit den beliebtesten Babynamen herausgegeben. Besonders beliebt Sophia bei den Mädchen, Noah bei den Jungs. Andrea Bonhagen hat bei den Namensforschern mal nachgefragt, warum diese Namen ausgewählt werden.
9: Eine kleine Umfrage in der Innenstadt zeigt die ganze Schönheit unserer Vornamen.
10: Michelle, Melanie, Magdalena.
11: Also der Name ist inspiriert von einer Skilangläuferin. Mein Vater hat die gesehen und dann...
9: Wurde Biathletikstar Magdalena Neuner Namenspatin.
12: Ich heiße Christian und bin jetzt 34. Ich glaube, nach mir kommt kein Christian mehr.
13: Jonas. Jonas ist ein Prophetenname.
9: In der Bibel Jonah, der mit dem Wal. Eltern haben die Qual der Wahl und haben
13: einfach so nach Namen gegoogelt, geschaut.
14: Ich hatte mich im Internet inspirieren lassen, in allen möglichen Foren.
12: Wir hatten ein paar Bücher zur Auswahl, hatten aber auch eine App, ähnlich wie Tinder. Man swippt nach links und rechts.
9: Die Neugeborenen heißen
14: Lias. Irgendwie haben mir alle Namen mit L sehr gut gefallen.
12: Wir haben unseren Bub Louis.

0: genannt.
1: Luisa. Luisa bedeutet die Kämpferin.
2: Ausgesucht wird hauptsächlich nach dem Klang. Dazu kommen Trends, Modewellen, je nach Generation. Etwa alle 30 Jahre sind völlig andere Namen beliebt als vorher, sagt Namensforscher Lutz Kunsch. Früher gab es oft Namen mit U, wie eben Lutz und Ute, Ulrike und Ulrich. Namen mit U sind heute selten.
3: Sophia und Noah, die haben wir schon ein paar Jahre auf Platz 1 oder 2. Wir haben den Leo dabei und wir haben die Sarah dabei. Wenn man das viele Jahre beobachtet, gibt es da nicht so große Verschiebungen am Anfang.
2: Die Verschiebung läuft schleichend. Emma und Emilia heißen die Babys heutzutage Matteo und Theo. Es fällt auf, Mädchennamen enden häufig auf A oder Ia. Überhaupt finden Eltern die Vokale I und A im Namen schön. Und als Konsonanten weiche wie M, N und L. Jungsnamen enden vor allem auf Eo. Nach Matteo und Theo ist Leo auf Platz 4. Das liegt wohl nicht am aktuellen Papst.
3: Es sind kurze Namen. Es sind Namen, die meistens zwei Silben haben, viel A drin, viele Vokale drin. Es geht wirklich um den Klang des Vornamens. Die Leute nehmen es dann einer vom anderen und finden es schön.
2: Zuwanderung schlägt sich nieder. In den Großstädten Berlin, Bremen und Hamburg ist inzwischen der Name Mohammed der häufigste Jungsname. In Hessen ist er auf Platz 2.
3: Wir haben ja nun aus verschiedenen Kontinenten und Kulturkreisen zugezogene Personen, die als Andenken, was ich auch schön finde, ihren Namen mitbringen.
2: Es gibt Namen von früher aus der Generation unserer Großeltern, die wieder aufflammen. Wie Karl, Oskar, Frieda oder Henry.
4: Über die beliebtesten Vornamen Andrea Bonhagen. Am Donnerstag, da beginnt die Fußball-WM und viele tippen ja mit Freunden, mit Kollegen, wie die Spiele ausgehen, zum Teil auch mit kleinem Geldeinsatz. Das ist beliebt, kann aber Ärger geben, wenn die Tipps während der Arbeitszeit ausgewertet werden. Und wie viele dürfen da mitmachen, damit daraus nicht illegales Glücksspiel wird? Und dürfen enttäuschte Verlierer die Gewinne vielleicht auch einklagen? Kurioses und Praktisches rund um private Tippspiele nun von Jörg Marksteiner.
5: Eigentlich spielt Peter Köhlen am liebsten Tischtennis. Aber im Verein ist die Fußball-WM natürlich Gesprächsthema. Und deshalb hat er einen WM-Tipp organisiert.
6: Das habe ich schon öfter gemacht im Rahmen von Sportvereinen. Macht sehr viel Spaß.
5: Ob im Sportverein, im Freundeskreis oder auf der Arbeit. Für viele wird das in den kommenden Wochen morgens eine der wichtigsten Fragen sein. Wo stehe ich in der Tipptabelle?
6: Das macht die ganze WM eigentlich spannender, sonst wird man sich vielleicht nur die Deutschlandspiele anschauen und auf einmal, wenn es eng oben ist, ist vielleicht auch so ein Spiel Ägypten gegen Curaçao interessant.
5: Glück braucht es natürlich auch beim Tippen, aber illegale Glücksspiele sind solche privaten Tipprunden nicht. Auch dann nicht, wenn viele mitspielen, also viel Geld im Topf ist. Wichtig ist vor allem, dass es eine geschlossene Gruppe ist, sagt Rechtsanwalt Arndt Kempkens.
7: Es geht um die Öffentlichkeit. Also wenn das so allgemein zugänglich angeboten wird, dann ist die Grenze zum Zulässigen überschritten. Alles andere, firmenintern, ist erlaubt.
5: Vorsicht also mit Aufrufen über Social Media. Und noch etwas ist wichtig, sagt Katrin Schulze-Zumklei, Fachanwältin für Arbeitsrecht.
8: Das andere ist, dass derjenige, der das Ganze organisiert und ausrichtet, dabei nichts verdienen sollte.
5: Der Tipp muss also einen privaten Charakter haben. Aber genau das kann für Ärger sorgen, wenn auf der Arbeit getippt wird. In der Pause Geld einsammeln oder Tippzettel ausfüllen, auch vor oder nach der Arbeit, alles kein Problem, sagen die Juristen. Aber während der Arbeitszeit ist das nicht erlaubt. Denn für vollen Lohn hat der Arbeitgeber auch Anspruch auf volle Arbeitsleistung, sagt die Arbeitsrechtlerin.
8: Heißt, Sie können nicht sagen, na ja, komm, von der einen Stunde heute habe ich mal 5 Minuten Privatkram gemacht, ist doch nicht so viel. Sondern es ist einfach die Leistung geschuldet, die vereinbart ist und die müssen Sie 100% erbringen.
5: Klar, in der Praxis werden Tippspiele oft geduldet. Oder die Chefs tippen selbst mit. Aber ein Recht auf ein Tippspiel bei der Arbeit gibt es nicht. Das gilt auch für Aushänge oder die Nutzung der Dienstmail.
8: Also ich würde da schon lieber einmal nachfragen, ob das in Ordnung ist. Wir sind ja hier eine recht fußballaffine Nation. Ich glaube, in aller wenigsten Fällen werden die Chefs sagen, nein, das machen wir nicht. Aber ich würde mir in der Tat einmal das Go holen.
5: Das gilt auch für alle, die ihren Arbeitsplatz gerne in Schwarz-Rot-Gold schmücken wollen, mit Fahnen, Schals oder Fandeko. Der Arbeitgeber hat das Hausrecht und wenn er Nein sagt, müssen Mitarbeiter das akzeptieren.
9: Da ist alles andere egal. Irre!
5: Verrückte Ergebnisse, überraschende Tippspielsieger. Auch das kommt vor. Sollte es dabei dann zum Streit kommen, wer wie viel Geld erhält, dann muss das kollegial geklärt werden. Rechtsanwalt Arndt Kempkens.
7: Das Verrückte ist irgendwie, dass bei privaten Wettverträgen, das kann man nicht einklagen. Das hört sich irgendwie ein bisschen schräg an.
5: Ist aber im Gesetz genau so geregelt.
7: Bedeutet, man muss zwar bezahlen, um dabei zu sein, aber man kann weder den Einsatz einklagen noch den Gewinn. Also man muss sozusagen sagen, Wettschulden sind Ehrenschulden.
5: Die, wenn sie dann an den Gewinner ausgezahlt sind, übrigens nicht versteuert werden müssen.
4: Na dann, viel Erfolg beim Tippen. Jörg Marsteiner berichtete. 23.52 Uhr wird es.
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4: Einkommensteuer, Gesundheit, Rente, das sind nur einige Bereiche, in denen Reformen in Deutschland dringend nötig sind. Das von der schwarz-roten Koalition angekündigte Reformpaket soll jetzt endlich an Fahrt aufnehmen und noch vor der parlamentarischen Sommerpause auf den Weg gebracht werden. Dazu treffen sich die Koalitionsspitzen morgen mit Gewerkschaften und Wirtschaftsvertretern im Kanzleramt in Berlin. Ende Juni soll das Paket dann fertig sein. Unser Gastautor ist heute Lars Haider, Chefredakteur des Hamburger Abendblatts. Er meint, die schwarz-rote Koalition habe ein Grundsatzproblem.
10: Es heißt oft, dass sich Deutschland mit Reformen schwer tut. Ich glaube nicht, dass das stimmt. Deutschland tut sich in Wahrheit mit einer Regierung schwer, die Reformen zwar ankündigt, diesen Ankündigungen aber nichts folgen lässt. Inzwischen ist das Bewusstsein für Veränderungen, die dringend auf den Weg gebracht werden müssen, in der Bevölkerung klarer ausgeprägt als in Teilen der Politik, was ehrlich gesagt keine schöne Erkenntnis ist. Immerhin wird dieser Befund auch von Bundeskanzler Friedrich Merz geteilt, dessen Regierung in diesem Juni nicht nur über die Probleme in unserem Land reden, sondern sich endlich an ihre Lösung machen will. Hätte er das, wie vor der Wahl 2025 versprochen, schon getan, stände übrigens nicht nur die Republik besser da, sondern vor allem die Bundesregierung. Merke, machen ist wie wollen, nur krasser.
4: Die Meinung von Lars Haider vom Hamburger Abendblatt. Ähnlich bewertet es die Frankfurter Rundschau. Für das Blatt ist klar, die schwarz-rote Koalition steht vor den entscheidenden Wochen ihrer Regierung. Reformen, von denen seit mehr als einem Jahr gesprochen wird, müssten jetzt endlich angegangen werden.
1: Diese Koalition ist zur Realpolitik verdammt. Man liegt inhaltlich so weit voneinander entfernt, dass man sich und die Wählerinnen und Wähler nicht länger belügen sollte. Bei Sozial- und Rentenreformen wird es nicht den großen Wurf geben. Dass der Koalition dafür die Kraft und womöglich auch der Wille fehlt, hat sie eindrucksvoll bewiesen.
4: Das Straubinger Tagblatt plädiert dafür, dass sich alle Seiten bei dem Reformgipfel zusammenreißen.
1: Niemand sollte mit der inneren Gewissheit daran teilnehmen, allein seine Vorstellungen könnten zum Ziel führen. In einer Lage, in der so vieles rundherum herausfordert, Krieg in der Ukraine und in Nahost, Trumps irre Zollpolitik, Chinas aggressive Handelspolitik, Sorge um die Energieversorgung, muss ein Zusammenwirken aller wirtschaftlichen und politischen Kräfte erfolgen. Das bisherige Gegeneinander ist Teil der Misere, die wir derzeit auf dem Feld der Wirtschaft erleben.
4: Und der Kölner Stadtanzeiger fordert, sowohl die Regierungsparteien wie auch Arbeitgeber und Arbeitnehmer sollten in schlechten Zeiten gemeinsam Verantwortung zeigen.
1: Das wird nur gelingen, wenn alle mal aus ihren Vorgärten rauskämen. Wobei klar sein muss, die Zeiten sind schlecht. Der sogenannte Schluck aus der Pulle wird warten müssen. Erst braucht es Arbeitsmarkt- und Sozialreformen, die Arbeitsplätze sichern und nicht teurer machen. Gleiches gilt für das Thema Entbürokratisierung. Im Gegenzug wäre es fair, wenn die unteren und mittleren Einkommen steuerlich entlastet würden, gegenfinanziert durch Spitzenverdiener und Wohlhabende. Dafür kann und sollte der Reformgipfel Auftakt sein. Fatal jedenfalls wäre es, wenn nur herauskommt, gut, dass wir uns getroffen haben.
4: Und das waren unsere Standpunkte. Zusammengestellt hat sie heute Marei Beermann, 23.55 Uhr.
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4: Death Cab for Cutie ist eine prägende Rockband der Nullerjahre, von OC California über Scrubs bis Gossip Girl. Kaum eine populäre Serie der 2000er kam ohne einen Song des Quartetts aus dem Nordwesten der USA aus. Wenn Sänger Ben Gibbard von seiner Fernbeziehung oder der großen Neujahrsdepression sang, traf das viele mitten ins Herz. Jetzt veröffentlicht Death Cab for Cutie neues Album.

In meinem Kopf ist ein Nebel, der sogar dem Wetter in San Francisco Konkurrenz macht. Das ganze Jahr war eine einzige Quälerei, singt Benjamin Gibbard. Der Sänger von Death Cab for Cutie hat Liebeskummer. Irgendwann in den letzten Jahren ist seine Ehe mit Fotografin Rachel Deamy in die Brüche gegangen. Zur gleichen Zeit spielten Death Cab for Cutie die bis dato größten Konzerte ihrer Karriere. Im New Yorker Madison Square Garden oder vor ca. 17.000 Fans in Los Angeles. Ich habe eine Scheidung durchgemacht und das war schwierig. Gleichzeitig stand ich vor der Herausforderung, abends in Stadien auf der Bühne zu stehen. Ich musste alles, was ich zu der Zeit persönlich erlebt habe, wegpacken, sagt Ben Gibbard im Interviewformat No Intervals.

I Built You a Tower ist ein klassisches Trennungsalbum. Der Turm, von dem im Albumtitel die Rede ist, soll ein innerer Raum für Trauer und Trauma sein. Ein Behälter für all die Erinnerungen, die nach dem Ende einer Partnerschaft aufkommen können. Ben Gibbard beschreibt den kalten Liebesentzug. Er versucht, sich zusammenzureißen, durchzuschlafen, sich nichts anmerken zu lassen. Aber er spürt doch, wie eine gefährliche Strömung ihn immer wieder vom rettenden Ufer wegziehen möchte.

Schon früher hat Benjamin Gibbard über Liebe und Verlust gesungen. Das beste Death Cab-Album Transatlanticism handelt von einer Fernbeziehung. Der Hit I Will Follow You Into the Dark erzählt davon, einer geliebten Person bis in den Tod zu folgen. Jetzt lotet der fast 50-Jährige alle Schattierungen der Post-Breakup-Depression aus. Entwaffnend ehrlich, stellenweise anrührend, aber nicht unbedingt originell.

0: Voluminöses Schlagzeug, flirrende Gitarren. Death Cab for Cutie kehren zurück zum Rock. Die Relevanz ihres 11. Studioalbums dürfte sich trotzdem in Grenzen halten. Vor 20 Jahren war diese Band daran beteiligt, Indie-Rock in die Charts zu hieven. Ben Gibbard stand für einen neuen Typus Rocksänger, sensibel, klug und unaufdringlich. In den Songs des Albums I Built You a Tower scheint der 49-Jährige jetzt vor allem um sich und das eigene Befinden zu kreisen. Dabei hätte es doch noch andere Themen gegeben, über die es sich gelohnt hätte zu singen. 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
1: Musik der amerikanischen Band Death Cab for Cutie. Matthias Mausberger hat das Album I Built You a Tower vorgestellt.

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1: Um 0 Uhr mit Juliette Groß. Die US-Armee hat mit neuen Angriffen auf den Iran begonnen. Das teilte das zuständige US-Regionalkommando mit. Es handele sich um Angriffe zur Selbstverteidigung wegen des Abschusses eines amerikanischen Kampfhubschraubers durch den Iran in der vergangenen Nacht. Die beiden Piloten blieben bei dem Abschuss unverletzt. US-Präsident Trump hatte mit Vergeltung gedroht und angekündigt, die Vereinigten Staaten müssten gezwungenermaßen auf diesen Angriff reagieren. Die geplante Diätenerhöhung für Bundestagsabgeordnete fällt in diesem Jahr aus. Darauf haben sich die Fraktionen von Union und SPD geeinigt. Aus Berlin, Chris Berto.
2: Noch in dieser Woche wird sich der Bundestag zum ersten Mal mit dem Gesetzentwurf der Regierungsfraktionen dazu beschäftigen. Für den späten Donnerstagabend steht das Thema auf der Tagesordnung des Parlaments. Die Entscheidung hat sich schon länger angedeutet. Auch Grüne, AfD und Linke sind dafür, die Anhebung der Politikerbezüge in diesem Jahr auszusetzen. Eine Mehrheit ist damit in jedem Fall sicher. Ohne einen solchen Parlamentsbeschluss hätten die Politiker zum 1. Juli automatisch knapp 500 Euro mehr Geld bekommen und damit rund 12.330 Euro im Monat.
1: Die politisch motivierte Kriminalität in Deutschland hat im vergangenen Jahr einen neuen Höchststand erreicht. Die Polizei zählte bundesweit fast 86.000 Straftaten mit politischem Hintergrund. Das sind knapp 2% mehr als im Jahr davor. Die größte Gefahr geht nach Einschätzung des Bundeskriminalamtes und auch des Innenministeriums weiter von rechten und rechtsextremen Tätern aus. Aber auch die linke Szene wird aus Sicht der Ermittler bedrohlicher. Die US-amerikanische Raumfahrtbehörde NASA hat die Besatzung der Artemis-3-Mission bekannt gegeben. Die 4 Astronautinnen und Astronauten sollen die letzten Tests im All vor der nächsten astronautischen Mondlandung durchführen. Aus der ARD-Wissenschaftsredaktion David Beck.
3: Randy Bresnik, Andre Douglas, Frank Rubio und der italienische ESA-Astronaut Luca Parmitano. Das sind die Namen der Artemis-3-Besatzung. Sie werden nach aktuellem Plan nächstes Jahr in einer Erdumlaufbahn die Mondlandefähren der privaten Unternehmen SpaceX und Blue Origin testen, sowie die Raumanzüge des Unternehmens Axiom. Ursprünglich sollte Artemis 3 zum ersten Mal seit 1972 wieder Menschen auf den Mond bringen. Nach Verzögerungen bei der Entwicklung der Landefähren wurde dann aber eine weitere Testmission eingeschoben.
1: Das waren die Nachrichten. Das Wetter in Deutschland. Längere Zeit trocken, gebietsweise Schauer, Tiefstwerte 12 bis 6 Grad. Tagsüber immer wieder Schauer, vereinzelt Gewitter, auch längere trockene Abschnitte, Höchstwerte 12 Grad an den Alpen bis 21 Grad in Berlin. Am Donnerstag einzelne Schauer oder Gewitter, im Südwesten länger trocken, 13 bis 21 Grad. Am Freitag selten Sonne und zeitweise Regen. Es ist 0 Uhr 3.
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4: Die A1 Osnabrück Richtung Bremen ist zwischen Ahlhahnerheide und Wildeshausen West wegen Bergungsarbeiten gesperrt. Die Umleitung führt Richtung Delmenhorst über die A29. A1 Lübeck-Hamburg vor der Norderelbbrücke staut es sich in beiden Richtungen wegen eines Schwertransports. Die A8 Salzburg Richtung München wird zwischen Hofoldinger Forst und Kreuz München Süd wegen Bauarbeiten bis ca. 6 Uhr früh mehrfach kurzfristig gesperrt. Die A9 Halle-Leipzig Richtung Berlin ist zwischen Beelitz-Heilstätten und Dreieck Potsdam wegen Bauarbeiten bis 5 Uhr gesperrt. Dann die A31 Meppen-Leer, die ist zwischen Jemgum und Leer West wegen Bauarbeiten im Ems-Tunnel in beiden Richtungen bis 6 Uhr gesperrt. Die A45 Hagen Richtung Dortmund ist zwischen Westhofener Kreuz und Dortmund Süd wegen Brückenarbeiten bis 5 Uhr früh gesperrt. Dann die A71 Erfurt Richtung Schweinfurt, die ist zwischen Oberhof und Suhl-Zellamelis wegen Wartungsarbeiten im Tunnel Hochwald bis 6 Uhr früh gesperrt. Die A100 in Berlin-Wedding-Wilmersdorf ist zwischen Jakob-Kaiser-Platz und Hohenzollern-Damm wegen Wartungsarbeiten in beiden Richtungen gesperrt. A111 in Berlin-Oranienburg-Charlottenburg, der Tunnel Flughafen Tegel, ist wegen Bauarbeiten bis 5 Uhr früh in beiden Richtungen gesperrt. Und letzte Meldung, die A565 Bonn-Meckenheim, die ist zwischen Bonn-Beuel und Bonn-Auerberg in beiden Richtungen wegen Brückenarbeiten ebenfalls gesperrt. Kommen Sie auf jeden Fall gut an.
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4: Die kommt vom Norddeutschen Rundfunk aus Hamburg. Wir haben inzwischen Mittwoch, den 10. Juni im Studio für Sie, Carsten Fick. Hallo, schön, dass Sie mit dabei sind. Und wir starten in den neuen Tag mit der aktuellen Kriminalitätsstatistik. Wurde gestern vorgestellt, das Ergebnis erst einmal nicht besonders erfreulich. Die politisch motivierte Kriminalität bleibt in Deutschland nämlich auf hohem Niveau und hat sogar noch leicht zugelegt. Gewalttaten haben in 2025 weiter zugenommen, zum Beispiel Gewalt gegen Personen wegen ihrer vermeintlichen oder tatsächlichen politischen Haltung oder aufgrund von Vorurteilen des Täters bezogen auf die Nationalität oder Taten, die sich gegen den Bestand und die Sicherheit der Bundesrepublik richten. Also da ist das Feld ziemlich weit, muss man genau drauf aufschauen und die Zahlen auch unterscheiden. Wir ordnen das gleich noch mit einem Extremismus-Experten ein. Zuvor fasst aber Jasper Ruppert die vorgestellten Zahlen für Sie nochmal zusammen.
5: Auf einem Höchststand sind die Zahlen der politisch motivierten Kriminalität im vergangenen Jahr angelangt. Das ist das Ergebnis, das CSU-Innenminister Alexander Dobrindt und der Präsident des Bundeskriminalamts Holger Münch heute in Berlin vorstellen. In kaum einem Bereich gibt es eine positive Entwicklung. So gibt es laut Dobrindt
6: mit Abstand die meisten Gewaltdelikte von

0: rechtsextremen Tätern.
1: Und das mit deutlichem Zuwachs. Noch größer ist der Zuwachs
0: gerade in der linken Szene.
1: Und so geht es weiter. Bei Antisemitismus
0: ein deutlicher Anstieg im Bereich.
1: Ebenfalls ein Problem sieht Dobrindt bei
0: Hass, Hetze und Gewalt gegenüber Amtsträgern.
1: Außerdem stelle man fest,
0: dass die Straftaten gegenüber die Polizei um 4,7% gestiegen ist.
1: Auch Gewalt gegen Frauen oder queere Menschen hat zugenommen. Fast 86.000 politisch motivierte Straftaten haben die Behörden im vergangenen Jahr erfasst. 2% mehr als im Vorjahr und ein Allzeithoch. Darunter fallen Sachbeschädigungen, etwa von Wahlplakaten, Beleidigungen, das Zeigen verfassungsfeindlicher Symbole, aber auch tätliche Angriffe. Woher kommt diese Entwicklung? Der Präsident des Bundeskriminalamts München nennt bei der Vorstellung des Berichts mögliche Ursachen.
2: Erstens, wir sehen eine zunehmende Polarisierung und das kann zu einer Radikalisierung führen, die sich durch Gewalttaten gegenüber Andersdenkenden oder dem politischen System am Ende äußern. Und zweitens, der weiterhin bestehende große Einfluss extremistischer Propaganda, zum Teil aus dem Ausland, spiegelt sich auch am Ende in der Gewaltbereitschaft wider. Und drittens, internationale Konfliktlagen emotionalisieren, auch in Deutschland.
1: Diese Konfliktlagen, wie beispielsweise der Gaza-Krieg, verstärkten Radikalisierungsprozesse und Gewalttaten. Bei all den ernüchternden Zahlen legt Dobrindt heute den Fokus auf einen bestimmten Bereich, nämlich die Gewalt gegen Amts- und Mandatsträger, besonders im Kommunalen. Der Innenminister verteidigt in diesem Zusammenhang den umstrittenen Paragraphen 188, der Politikerbeleidigung unter Strafe stellt.
0: Wir reden von Tausenden von Kommunalpolitikern, die wir schützen wollen, die dringend gebraucht werden, von denen wir sehen, dass es einen Effekt inzwischen gibt, dass sie sich zurückziehen, dass die Bereitschaft zurückgeht, sich dort zu engagieren, dass Hass, dass Hetze, dass Bedrohung ein Grund auch dafür ist, dass sich Menschen zu diesem Dienst nicht mehr bereit erklären.
1: Für Änderungen des Paragraphen, die Spitzenpolitiker betreffen würden, zeigt sich Dobrindt zwar offen, doch der ursprüngliche Gedanke sei der Schutz von Kommunalpolitikern gewesen und die solle man weiter im Blick behalten. Sowohl Dobrindt als auch BKA-Präsident Münch sprechen von der Kommunalpolitik als Basis der Demokratie. Auch deswegen wolle man präventive Schutzkonzepte für Amtsträger verstärken. Eine positive Entwicklung bei den sonst hauptsächlich ansteigenden Zahlen der politisch motivierten Straftaten kann Dobrindt aber doch nennen.
0: Ich glaube, dass wir feststellen können, dass wir bei dem Thema Reichsbürger in der Vergangenheit Erfolge zu verzeichnen haben. Wir haben einen Schwerpunkt in der Vergangenheit ja auch da gesetzt, um den Entwicklungen etwas entgegenzuhalten. Das ist funktionsfähig, das hat auch abschreckende Wirkung.
1: Um die hohen Zahlen bei rechts- und linksextremer Gewalt anzugehen, wolle man Polizei und Verfassungsschutz besser aufstellen. Außerdem soll Gewalt gegen Einsatzkräfte schärfer bestraft werden. Gemeinsam mit dem Bundesjustizministerium bereite man einen entsprechenden Gesetzentwurf vor.
3: Soweit der Bericht von Jasper Ruppert. In den vergangenen 10 Jahren haben sich die politisch motivierten Straftaten also verdoppelt, sagt Innenminister Dobrindt. Professor Hajo Funke ist Extremismusexperte, der lange an der FU Berlin tätig war. Und meine Kollegin Birgit Langhammer hat ihn gefragt, was ist bei dieser Studie, bei dieser Statistik besonders wichtig? Die absolute Zahl, die Veränderung der Zahlen oder auch die vermutete Dunkelziffer?
4: Also den Anstieg und die Dunkelziffern, selbstverständlich. Der Anstieg ist im 10-Jahres-Schnitt um das Doppelte gewachsen, was die Straftaten anlangt, aber auch was die Gewaltstraftaten anlangt. Und da fällt auf, dass die Gewaltstraftaten von rechts erneut gestiegen sind. Und nach deren Einschätzung und Statistik auf knapp 1.600, nach der Einschätzung der verschiedenen Opferberatungsstellen, jedenfalls im letzten Jahr, die neuen Zahlen liegen noch nicht vor, auf rund das Doppelte. Das heißt, es gibt da eine Art Untererfassung und damit auch die Antwort auf die Dunkelziffer. Ja, die Dunkelziffer ist sehr viel höher. Vieles wird nicht gemeldet aus Angst vor Rache. Und für meine Wahrnehmung ist das ein besonderes, markantes Problem. Die Gewaltstraftaten gegen Schwache, gegen Mandatsträger, gegen politische Gegner, gegen Frauen, gegen Queer und gegen sogenannte Migrantinnen und Migranten bzw. sogenannte Fremde. Und das hat zugenommen und ist eine Herausforderung für die gesamte Gesellschaft.
5: Fast die Hälfte der politisch motivierten Straftaten, rund 43.000,

0: waren ja rechtsextrem motiviert. Auch in diesem Spektrum nehmen die Gewalttaten zu. Aber vielleicht ja auch nochmal besonders erwähnenswert im linksextremen Spektrum. Da ist der Anstieg bei Gewalttaten ja besonders groß, um mehr als ein Drittel. Wie ordnen Sie das ein?
1: Einer der Gründe sind die Versuche der Linken oder der Linksextremen auf Demonstrationen gegen die rechte und rechtsextreme Gefahr zu demonstrieren. Und dann kommen sie natürlich, erst recht, wenn sie vor zivilen Ungehorsam reden, was sie tun, mit der Polizei in Konflikt. Und das wird eben als Straftaten beziehungsweise als Gewaltstraftaten aufgenommen. Daraus, das ist vor allem der Grund, dass sich die Zahl erheblich erhöht hat.
0: Jetzt kommen wir natürlich auch zu den Ursachen, also der Frage, warum es denn ein weiteres Zunehmen gibt. Und zunehmende Polarisierung könne zu Radikalisierung führen, sagte BKA-Chef Münch bei der Vorstellung der Zahlen. Also müsste man dann bei der Polarisierung auch den Druck rausnehmen? Würde das mittelfristig dann zu einem Absinken der Zahlen führen, Ihrer Meinung nach?
1: Das denke ich schon, zusammen natürlich mit dem, dass die entsprechenden Sicherheitsinstitutionen gegen Straftaten und vor allem Gewaltstraftaten noch angemessener als bisher vorgehen. Da ist immer noch Luft nach oben. Aber insgesamt gesellschaftlich sind wir in der Tat sehr schwierig. Das zeigen auch die Debatten um Reformen, die nicht stattfinden oder nicht zureichend stattfinden, nach Ansicht vieler. Wir sind in schwierigen Zeiten. Kein Wachstum, Arbeitslosigkeit nimmt zu, viele Insolvenzen, aber auch international. Die Kriege sozusagen regieren in unser eigenes gesellschaftliches System hinein, weil sie die Versorgung erschweren, weil sie Inflation antreiben, weil sie die Benzinpreise erhöhen lassen. Und insofern ist es ein doppeltes intern zu deeskalieren, sowohl mit allen Mitteln der öffentlichen Debatte, aber auch mit einer effizienteren und glaubwürdigeren Politik in den zentralen Feldern von Ökonomie und Sozialen und außenpolitisch mit dafür zu sorgen, dass Kriege deeskalieren oder sogar beendet werden können. Das ist eine Herausforderung, die immer wichtiger wird. Und die Hoffnung ist, dass dies auch verstärkt, auch durch die Bundesregierung und die Europäer geschieht.
0: Jetzt muss man auch sagen, in den Zahlen sehen wir, dass Gewalttaten gegen den Staat zwar abgenommen haben, aber gegen die Menschen vor Ort quasi, die Politikschaffenden in den Kommunen zugenommen haben. Und da sagen jetzt auch mehr, das habe Auswirkungen auf sie, bis hin, dass sie ihre Ämter aufgeben. Also wird sich politische Gewalt hier auch schon auswirken? Ist das auch schon messbar?
1: Ja, das haben die Berichte ergeben, dass viele der Mandatsträger tatsächlich, wie es zitiert worden ist, dass ihnen diese Bedrohung und der Druck, zum Teil auch die Gewalt, etwas mit ihnen mache und sie überlegen, Mandatsträgerschaften abzugeben oder nicht wieder zu kandidieren. Und das ist natürlich der Tod jeder Demokratie, wenn die Kommunen schwächer werden oder nicht mehr aktiv repräsentiert werden können. Das ist eine große Gefahr und dagegen muss man sich wehren mit allen Mitteln, auch denen der Justiz und der Polizei.
2: Sagt der Extremismusforscher Harjo Funke um 0.15 Uhr.
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2: Heute Mittwoch geht es im Kanzleramt um Reformen mit Sozialverbänden und Arbeitgebern. Und wir hören auch, die Länder sollen mit eingebunden werden. Schon vorab haben führende Vertreter der Bundesregierung 2 Tage lang versucht, Deutschlands Landräte vom schwarz-roten Reform- und Sparkurs zu überzeugen. Aber eher vergebens, die Stimmung auf der Landkreisversammlung war eher mäßig. Die Kritik vieler Landrätinnen und Landräte lautet, die Bundesregierung denke die Gesetze nicht zu Ende, die dann vor Ort in den Städten und Gemeinden umgesetzt werden müssen. Oliver Neuroth berichtet.
4: Thorsten Frey hatte wohl schon geahnt, dass diese Veranstaltung für ihn eher unangenehm werden könnte. Gleich zu Beginn seines Auftritts vor den 400 Landrätinnen und Landräten sagt der Kanzleramtschef:
5: Ich bin das natürlich gewohnt, wenn ich irgendwo auftrete, bin ich meistens eine Enttäuschung.
4: Er spielt darauf an, dass Kanzler Friedrich Merz eine Rede halten sollte, aber kurzfristig abgesagt hatte. Doch für viele Mitglieder des Landkreistages ist Frey eine inhaltliche Enttäuschung.
6: Ich fahre desillusioniert nach Hause und ich sage das ganz deutlich.
4: Anke Beilstein, Landrätin des Kreises Cochem-Zell in Rheinland-Pfalz. Sie hatte erwartet, dass die Bundesregierung den Vertreterinnen und Vertretern der Landkreise entgegenkommt, ihnen Ideen vorstellt, wie man die angespannte Finanzlage in den Kommunen in den Griff bekommen kann.
6: Wir brauchen keine Problembeschreibungen. Wir erleben die Realität tagtäglich an der Front vor den Menschen. Und deswegen war meine Hoffnung, dass wir hier Lösungen präsentiert bekommen. Und diese Hoffnung hat sich absolut nicht erfüllt.
4: Die Landrätinnen und Landräte stellen klar, auch durch Bundesgesetze bekämen die Städte und Gemeinden immer neue Aufgaben, die mit zusätzlichen Kosten verbunden seien. Beispiel Pflegereform. Wenn auf Bewohner von Pflegeheimen höhere Ausgaben zukommen, kann das bedeuten, Menschen sind früher auf Sozialhilfe angewiesen, wofür die Städte und Gemeinden zuständig sind. Die Rücklagen vieler Kommunen seien inzwischen aufgebraucht, sagt Landkreistagspräsident Achim Brötel.
7: Uns helfen Sätze, die in etwa so lauten, wenn wir halt weniger Geld einnehmen, müssen wir mit weniger Geld auskommen. Die helfen uns keinen Zentimeter weiter, solange ich Rechtsansprüche erfüllen muss. Kann ich vor Ort nicht mit weniger Geld auskommen. Entweder muss ich den Rechtsanspruch beschneiden oder ich muss neues Geld ins System bringen.
4: Da das nicht in Sicht ist, lautet die Konsequenz, Kreise müssen bei freiwilligen Angeboten kürzen, etwa bei Kultur- und Sportkursen für Kinder und Jugendliche. Eine Entwicklung, die auch Kanzleramtsminister Frey nicht glücklich stimmt. Er spricht von gewaltigen Reformen, die man vor sich habe, um die Wirtschaft anzukurbeln. Sein Kalkül: Wächst die Wirtschaft wieder, steigen die Steuereinnahmen, was dem Bund, den Ländern und den Kommunen zugutekommt.
5: Wir versuchen, die Rahmenbedingungen so zu setzen, dass sie fair und leistbar für die Kommunen sind.
4: Verspricht Frey. Zusagen für weitere Unterstützung der Politik vor Ort hat der Minister nicht zu verkünden. Er verweist auf die Schritte, die die Bundesregierung schon in die Wege geleitet hat.
5: Wir haben beispielsweise im Bereich des Katastrophenschutzes, wo die Landkreise auch in besonderer Weise engagiert sind, wo das Ehrenamt besonders stark ist, die Mittel deutlich erhöht. Wir haben beispielsweise die Investitionen im Bereich THW jetzt verdoppelt. Also um viele Dinge, die sozusagen auch unmittelbar vor Ort ankommen, anzusprechen.
4: Es sind Argumente, die kaum eines der Mitglieder der Landkreisversammlung überzeugen können. Während Bundesfinanzminister Lars Klingbeil bei seinem Auftritt gestern noch Worte fand, bei denen die meisten Landrätinnen und Landräte mitgehen konnten, gelingt das dem Kanzleramtschef heute nicht. Und so zieht der Landkreistag eine durchwachsene Bilanz. Man habe Übereinstimmungen mit dem Kanzleramt, aber auch Differenzen, sei bereit für Veränderungen, doch nicht länger auf Kosten der Kommunen.
2: Berichtet Oliver Neuroth aus Berlin. 500 Milliarden Euro, so viel Geld umfasst der schuldenfinanzierte Sondertopf für Infrastruktur und Klimaneutralität. Seit vergangenem Jahr fließt das Geld und seither stellen sich ganz zentrale Fragen. Kommt es überhaupt da an, wo es hin soll? Wird es effektiv verwendet und wie könnte das alles noch schneller und besser laufen? Bundesfinanzminister Klingbeil hat zur Beantwortung all dieser Fragen im Herbst einen unabhängigen ehrenamtlichen Beirat zusammengestellt. 7 Experten, die jetzt einen ersten Bericht vorgelegt haben. Und ja, es gibt beim Sondervermögen wohl noch Luft nach oben. Aus Berlin dazu Lissy Kaufmann.
8: Lars Klingbeil scheint gut gelaunt an diesem Mittag im Finanzministerium, auch wenn er weiß, es läuft noch nicht ganz rund bei den Investitionen.
9: Es kann noch schneller gehen.
8: Es kann noch schneller gehen, fokussierter und effektiver. So lautet das erste Urteil des unabhängigen Expertengremiums. Klingbeil hatte es im Herbst eingesetzt, um einen kritischen Blick zu werfen auf das 500 Milliarden Euro schwere Sondervermögen, also die schuldenfinanzierten zusätzlichen Ausgaben. Den ersten Bericht hat der Beirat am Mittag an Klingbeil übergeben. Den Experten fehlt eine Gesamtstrategie, erklärt die Vizevorsitzende des Beirats, Ann-Christine Achleitner von der TU München.
10: Was wir brauchen, ist, dass wir ein verbindliches Zukunftsleitbild haben, nachdem sich Investitionen ausrichten, was langfristig angelegt ist.
8: Es fehlt also der Weitblick. Wie könnte die Zukunft Deutschlands aussehen und in welche Bereiche sollte der Staat deshalb vor allem investieren? Der Beirat selbst findet vor allem in Forschung und Entwicklung. Diese Bereiche seien unterfinanziert. Deutschland sei schließlich ein rohstoffarmes Land.
10: Deswegen ist Forschung und Entwicklung wichtig für uns, zum einen für die ökonomische Wettbewerbsfähigkeit, zum anderen aber auch für die Resilienz.
8: Mehr Geld soll fließen, aber nicht auf Kosten anderer Ausgaben, wie zum Beispiel für neue Straßen, Brücken und Schienen.
10: Es geht darum, Wege zu finden, wie wir durch Reformen und die Optimierung von Strukturen zusätzlich Ressourcen für Forschung und Entwicklung heben können.
8: Ein weiterer Vorschlag des Beirats: Es sollte mehr Geld an die Kommunen fließen.

0: Beiratsvorsitzende, der Unternehmer Harald Christ, erklärt warum.
1: Die Kommunen spielen eine zentrale Rolle im öffentlichen Investitionsgeschehen. Sie verantworten rund 40% aller öffentlichen Investitionen und etwa 60% der öffentlichen Bauinvestitionen.
0: Christ verweist darauf, dass in den Haushalten der Kommunen ein Milliardenloch klafft und das bisherige Geld, das sie aus dem Sondervermögen bekommen, dafür gar nicht reicht. Finanzminister Klingbeil gibt sich trotz der Kritik optimistisch und will an der Effektivität arbeiten. Mehr Tempo bei Planung, Genehmigung und Umsetzung. Er will dafür Anreize setzen.
2: Konkret heißt das, wer Mittel schnell und sinnvoll investiert, sollte einen Bonus erhalten. Wo Projekte zu langsam umgesetzt oder Mittel nicht sinnvoll investiert werden, sollten wir Mittel im Zweifel auch kürzen.
0: Das Finanzministerium, so Klingbeil, arbeitet derzeit an einem Bonus-Malus-System. Ob das bereits zum Herbst umgesetzt wird, ist unklar. Gewiss ist nur, dass der Beirat bis dahin einen weiteren Bericht vorlegen will.
3: Soweit Lissi Kaufmann aus Berlin. Es war knapp im sächsischen Aue-Bad Schlema. Es war spannend und es war eine Wahl, die sogar international für Beachtung gesorgt hat. Dabei wurde eigentlich nur ein neuer Oberbürgermeister gewählt. Doch einer der beiden Kandidaten war von den rechtsextremen Freien Sachsen. Mit 53% hat sich aber der CDU-Bewerber durchgesetzt. Die Reaktion fasst Robin Hartmann zusammen.
4: Am Ende sind es 508 Stimmen Unterschied. 5007 Stimmen für Markus Hoffmann, 4499 für Stefan Hartung. Aue-Bad Schlema bleibt damit in CDU-Hand. Sachsens Justizministerin Konstanze Geiert gratuliert ihrem Parteikollegen und sieht in dem Ergebnis ein Zeichen dafür, dass die Demokratie stark ist.
5: Also nach einem ersten Wahlgang, wo es eigentlich deutlich aussah, dass der andere Kandidat viel mehr Stimmen bekommen hat, finde ich, ist es ein deutliches Zeichen, weil offensichtlich doch viele Leute sich jetzt aufgemacht haben und im zweiten Wahlgang dem CDU-Kandidaten die Stimme gegeben haben. Ja, und auch knappe Ergebnisse, knappe Siege sind Siege.
4: Doch genau dieses Knapp ist der Punkt, über den jetzt gestritten wird. Denn fast jeder zweite gültige Stimmzettel ging an Hartung, einen früheren NPD-Funktionär und Vizechef der Freien Sachsen. Die Partei wird vom Verfassungsschutz als rechtsextremistische Bestrebung eingestuft. Für Rico Gebhardt von den Linken ist das Ergebnis deshalb kein Grund zur Entspannung. Der Landtagsabgeordnete, der selbst in Schlema geboren wurde, fordert, dass die demokratischen Kräfte jetzt nicht einfach zur Tagesordnung übergehen.
6: Also natürlich ist das ein schockierendes Ergebnis. Es hat sich ja ein bisschen schon nach dem ersten Wahlgang abgezeichnet. Und eigentlich geht es darum, die Frage zu beantworten, was machen wir jetzt eigentlich zwischen denen und der nächsten Wahl? Ich meine, Herr Hartung hat ja auch schon vor 7 Jahren kandidiert, hatte 19%. Jetzt kam er auf 29% im ersten Wahlgang. Also ich meine, wenn das sich weiter steigert, ist er beim nächsten Mal tatsächlich nicht mehr von den sogenannten demokratischen Kräften letztendlich einholbar.
4: Gebhardt warnt, das Ergebnis könne man nicht mehr nur als einmaligen Protest abtun. Die Aufgabe sei jetzt, in der Stadtgesellschaft und im Erzgebirge insgesamt einen Umgang damit zu finden. Anders klingt es bei der AfD. Sie war im ersten Wahlgang noch mit einem eigenen Kandidaten angetreten, im zweiten Wahlgang dann nicht mehr. Der Sprecher der AfD Sachsen, Alexander Wiesner, stellt nach der Wahl in Aue-Bad Schlema erneut die Briefwahl in den Mittelpunkt.
7: Die Sache, die wir gesehen haben, ist, dass hier eine Wahl gegen die etablierten Parteien gemacht wurde und die am Ende wieder mal, wie im Übrigen bei der Bürgermeisterwahl in Görlitz, ganz, ganz knapp durch Briefwahlstimmen entschieden wurde. Da haben sie 3 Briefwahllokale, die sich massiv von allen anderen Wahlergebnissen unterscheiden. Und dort ist auf dem letzten Meter eine Wahl gekippt. Ne?
4: Dieser Vorwurf dürfte weiterlaufen, gerade in rechten Netzwerken. Dabei bekommt die Theorie selbst aus der AfD Widerspruch. Die ehemalige Bundestagsabgeordnete Erika Steinbach schrieb auf X zum Fall Görlitz sinngemäß, Klagen über schwache Briefwahlergebnisse könne man sich sparen, wenn die AfD selbst immer wieder gegen Briefwahl aufrufe.
3: Robin Hartmann berichtete um 0.25 Uhr.
8: Sport.
9: Mit Stefanie Lavoie und Rudi Völler, dem Sportdirektor des Deutschen Fußballbundes. Der hat sich 2 Tage vor Beginn der Weltmeisterschaft in Mexiko, den USA und Kanada im Teamquartier in Winston-Salem den bohrenden Fragen der versammelten Presseschar gestellt und dabei nicht nur über Lagerkoller zu Zeiten, in denen es noch keine Handys gab, gesprochen, sondern auch über die Erwartungen an das DFB-Team. Tabea Kunze hat bei der PK aufmerksam für uns zugehört. Wie lautet die Zielsetzung laut Völler?
8: die ist doch eher zurückhaltend. Erstmal gut durch die Vorrunde kommen und die Gruppe als Erster abschließen. Und danach will man sich dann in der K.O.-Phase behaupten. Das sind die Aussagen von Sportdirektor Rudi Völler zu dieser Frage nach der Zielsetzung. Er hat übrigens auch mehrfach in seinen Antworten davon gesprochen, dass nicht automatisch einer der Top-Favoriten den WM-Titel hier gewinnen muss und dass sich dadurch Chancen für Deutschland eröffnen würden. Also kurz gesagt, das deutsche Team zählt für ihn nicht zu den Top-Favoriten. Ich finde, das ist nach den vergangenen beiden Weltmeisterschaften, bei denen sich das deutsche Team ja jeweils schon in der Vorrunde verabschiedet hat und eben auch angesichts der Stärke der aktuellen Mannschaft genau die richtige Herangehensweise.
9: Zur großen Kür ist der Abschluss der WM-Qualifikation am Geburtstag von Bundestrainer Christian Wirk nicht geworden. Das Spiel der DFB-Frauen in Slowenien wirkte schmucklos. Immerhin konnte es mit 2:0 gewonnen werden. Wirks Mannschaft bleibt damit in der Quali ungeschlagen. Ina Kast berichtet.
10: Nach dem Fußballfest am vergangenen Freitag, als das WM-Ticket gelöst werden konnte, war das Länderspiel in Ljubljana allerdings von überschaubarer Qualität. In der ersten Halbzeit war dem deutschen Team deutlich anzumerken, dass 8 neue Spielerinnen in der Startelf standen. Oft kam es zu Abstimmungsproblemen und Fehlpässen. Nach knapp 20 Minuten hatte Deutschland großes Glück, dass Sloweniens Torweg eine Abseitsstellung nicht gegeben wurde. Kurz vor der Halbzeitpause gingen die DFB-Frauen dann doch in Führung. Nach einem Eckball verlängerte Sarah Linder den Ball per Kopf in Richtung slowenisches Tor. Dort schoss Sloweniens Praschnika den Ball letztlich ins eigene Tor. Zu Beginn der zweiten Halbzeit hat Bundestrainer Christian Wück dann 3-mal gewechselt. Das brachte frische Energie mit Erfolg. Shakira Martinez traf nach einem Fehler von Sloweniens Torfrau zum 2:0. Von den Spielerinnen aus der zweiten Reihe konnte sich aber gegen Slowenien keine wirklich in den Vordergrund spielen.
9: In der Max-Schmeling-Halle in Berlin wurde am Abend das entscheidende 5. Playoff-Halbfinalspiel zwischen den Albatrossen und den Bamberg Baskets in der Basketball-Bundesliga ausgetragen. Alba dominierte das Spiel und konnte durch einen 97-66 Erfolg ins Endspiel einziehen. Aus Berlin berichtet Nikolaus Hillmann.
11: Vor 8.600 Zuschauern war es nur im ersten Viertel ein spannendes und ausgeglichenes Spiel. Alba führte mit 5 Punkten. Dann kam die Demontage für die Bamberger im zweiten Viertel. Alba mit exzellenter Defensive und mit zielsicherer Offensive. Führung zur Pause 26 Punkte, 52-26. Und diese Führung wuchs im weiteren Verlauf auf bis zu 39 Punkte. Bamberg ohne Chance, beste Werfer. Für die Berliner Mike Vartai mit 16 und für Bamberg Ibi Watson ebenfalls mit 16 Punkten. Im Finale wartet nun Vorjahresmeister Bayern München auf Alba Berlin.
9: Rasenauftakt für die Tennisprofis. Jannik Hanfmann und Jan-Lennard Struff haben beim Turnier in Stuttgart das Achtelfinale erreicht. Hanfmann besiegte den US-Amerikaner Kovacevic in 2 Sätzen. In der Runde der letzten 16 trifft er nun auf den Italiener Bellucci. Struff zog wenig später nach durch einen Dreisatzsieg gegen Alexei Galano aus Kanada. Der an Position 3 gesetzte Kasache Bublik ist Struffs nächster Gegner.
3: Dankeschön. Soweit der Sport mit Stefanie Lavoie.

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1: Um 0.30 Uhr mit Juliette Groß. Das US-Militär hat neue Angriffe gegen den Iran gestartet. Das zuständige Regionalkommando sprach von einer angemessenen Reaktion auf den Abschuss eines amerikanischen Militärhubschraubers durch den Iran in der Straße von Hormus. Aus der Nachrichtenredaktion Ulrike Ufer.
2: Die beiden Soldaten an Bord konnten innerhalb von 2 Stunden gerettet werden. Sie blieben unverletzt. US-Präsident Trump kündigte umgehend Vergeltung an. Die USA müssten zwangsläufig auf den Angriff reagieren, schrieb Trump auf seiner Online-Plattform. Der Vorfall dürfte die Friedensverhandlungen mit dem Iran schwer belasten. Im April hatte die US-Regierung bereits den Abschuss eines F-15-Kampfjets durch die Revolutionsgarden bekannt gegeben. Auch hier konnten beide Piloten gerettet werden. Einer von ihnen mit einer riskanten Luft- und Bodenoperation.
1: Die geplante Diätenerhöhung für die Bundestagsabgeordneten fällt in diesem Jahr aus. Union und SPD wollen dazu noch in dieser Woche einen Gesetzentwurf ins Parlament einbringen.

0: Es gehe darum, in wirtschaftlich schwierigen Zeiten ein Sparsignal an die Bevölkerung zu senden. Eigentlich werden die Diäten der Bundestagsabgeordneten automatisch erhöht, orientiert an der allgemeinen Lohnentwicklung. Aus Kritik an israelischen Siedlungen und Gewalt gegen Palästinenser im besetzten Westjordanland haben 6 Länder Sanktionen gegen Israel verhängt. Unter anderem Frankreich verbot dem israelischen Finanzminister Smotrich die Einreise, ebenso 4 Verantwortlichen von Siedlerorganisationen und 21 gewalttätigen Siedlern. In Großbritannien ist es Unternehmen jetzt untersagt, wirtschaftliche Aktivitäten mit Bezug zu israelischen Siedlungen im Westjordanland zu verfolgen. Israel wies die neuen Sanktionen zurück und sprach von Maßnahmen, die den Antisemitismus in den entsprechenden Ländern weiter anheizen. In der nordirischen Hauptstadt Belfast ist es am Abend zu teils gewaltsamen Protesten gekommen. Hintergrund war eine Messerattacke, bei der ein Mann schwer verletzt wurde. Aus London, Franziska Hoppen.
1: Videoaufnahmen zeigen einen ausgebrannten Bus, an anderer Stelle einen PKW in Flammen. Die Polizei spricht von vereinzelten Unruhen in mehreren Orten in Nordirland. Anlass für die Demonstrationen war ein Messerangriff in Belfast am Montagabend, bei dem ein Mann schwer verletzt worden war. Bei dem mutmaßlichen Täter handelt es sich nach Angaben der Polizei um einen Mann aus dem Sudan in den 30ern. Er wurde mittlerweile wegen versuchten Mordes, Waffenbesitzes und Todesdrohungen angeklagt. Zum jetzigen Zeitpunkt schließt die Polizei ein terroristisches Motiv aus.
0: Das Wetter in Deutschland. Längere Zeit trocken, gebietsweise Schauer, Tiefstwerte 12 bis 6 Grad. Tagsüber immer wieder Schauer, vereinzelt Gewitter, auch längere trockene Abschnitte, Höchstwerte 12 Grad an den Alpen bis 21 Grad in Berlin. Am Donnerstag einzelne Schauer oder Gewitter, im Südwesten länger trocken, 13 bis 21 Grad. Das waren die Nachrichten.
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3: Um 0.33 Uhr, die A1 aus Osnabrück Richtung Bremen ist zwischen Ahlhorner-Heide und Wildeshausen West wegen Bergungsarbeiten gesperrt. Die Umleitung führt Richtung Delmenhorst über die A29. A1 Lübeck-Hamburg vor der Norderelbbrücke staut es sich in beiden Richtungen wegen eines Schwertransports. Und die A8 Salzburg Richtung München, die wird zwischen Hofoldinger Forst und Kreuz München Süd wegen Bauarbeiten bis ca. 6 Uhr früh mehrfach kurzfristig gesperrt. Dann die A100 in Berlin, Wedding-Wilmersdorf, die ist zwischen Jakob-Kaiser-Platz und Hohenzollern-Damm wegen Wartungsarbeiten in beiden Richtungen gesperrt. Und zum Abschluss die A565 Bonn-Meckenheim, die ist zwischen Bonn-Beuel und Bonn-Auerberg in beiden Richtungen wegen Brückenarbeiten gesperrt. Gute Fahrt, kommen Sie gut an.
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3: Mit Carsten Fick im Studio, hallo. Es ist der erste Staatsbesuch eines Bundespräsidenten in den Niederlanden seit 19 Jahren. Die Beziehungen zwischen den beiden Nachbarländern, die gelten als gut. Es gibt aber auch einige Baustellen, die deutschen Grenzkontrollen zum Beispiel. Steinmeier trifft den neuen niederländischen Regierungschef Rob Jetten, der gerade mal 100 Tage im Amt ist. Und auch die WM könnte ein Smalltalk-Thema werden. Immerhin ist der erste deutsche Gegner Curaçao, Teil der Niederlande, als autonomes Land innerhalb des Königreichs der Niederlande. Sabrina Fritz berichtet über den Besuch.
4: So viel Aufmerksamkeit bekommt nicht jeder Staatsgast. 3 Tage begleiten der niederländische König Wilhelm Alexander und Königin Maxima den deutschen Bundespräsidenten und seine Frau durch die Niederlande. Sie werden gemeinsam durch den Hafen von Rotterdam schippern, das Parlament besuchen und die wichtigste Firma des Landes. Sie werden Fänge geben und gemeinsam frühstücken. Ganz so wie 2 Ehepaare, die sich schon lange kennen.
5: Wie ein Paar, das nur zusammen gedacht werden kann. Der eine weiß immer schon, was der andere denkt, doch zusammen wird dann meistens ein Schuh draus.
4: So Bundespräsident Steinmeier am Morgen in der Residenz des Königs in Amsterdam. Es ist der erste Staatsbesuch des Bundespräsidenten in den Niederlanden und sein letzter. Im Januar wählt Deutschland ein neues Staatsoberhaupt. Es ist ein Abschiedsbesuch unter Freunden, hört man heute sehr oft, aber auch.
6: Unsere beiden Länder stehen vor derselben Aufgabe. Wir müssen uns auf die europäische und auf der Weltbühne neu orientieren.
4: Vor allem in der EU ziehen beide an einem Strang, so Simon Oetjes, Professor für niederländische Politik an der Universität Leiden.
7: So I would say that it is a very important relationship for the Netherlands. We sort of tend to pull on the same side of the rope in Europe.

0: In dieser Kindertagesstätte haben die Kinder einige Tage verbracht und es wurde eine Schmugglergruppe eingerichtet, um die Kinder von dort zu retten. Erzählt Emil Schrivier, der Direktor des Museums. Ausgerechnet gegenüber der Kindertagesstätte hatten die Nazis die Meldestelle für die Juden eingerichtet. Dazwischen fuhr eine Straßenbahn. Im Schutz dieser Straßenbahn konnten die Kinder aus der Tagesstätte geschmuggelt werden. Die Straßenbahn fährt noch heute.
1: Sabrina Fritz berichtete.
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1: Chinas Solarindustrie dominiert den Weltmarkt mit sehr großen Produktionskapazitäten und mit günstigen Preisen. Dass das Land den Weltmarkt flutet, sorgt allerdings auch für Unmut in Deutschland und in der EU. Heimische Hersteller können mit den günstigen Massenproduktionen aus Fernost nämlich nicht mithalten. Doch auch in China selbst haben die Überkapazitäten und die sinkenden Preise Folgen für die Industrie. Große Solarunternehmen haben zuletzt erhebliche Verluste eingefahren. Eva Lambi-Schmidt berichtet.
3: In den vergangenen 3 Jahren haben die weltgrößten Solarunternehmen in der Volksrepublik Milliardenverluste gemacht. Chinas Solarfirmen verkaufen in alle Welt, sind mit mehr als 80% Hauptlieferant für Solarmodule weltweit. Doch zu so günstigen Preisen, dass das Geschäft nicht profitabel ist. Das Problem sind Überkapazitäten in einer jahrelang staatlich geförderten Industrie.
4: Over the last half decade to a decade.
3: Die Produktionskapazitäten haben sich in den vergangenen 5 bis 10 Jahren aus verschiedenen Gründen ausgeweitet. Wenn jeder einzelne Hersteller die gleiche Idee hat, sich einen Anteil am wachsenden Markt zu sichern, investieren sie alle in den Ausbau, was insgesamt zu einer Produktionskapazität führt, die weit über den tatsächlichen Marktbedarf hinausgeht. Sagt David Fishman von der Energieberatungsfirma Lantau Group in Shanghai. Die Preisspirale nach unten überleben nicht alle Firmen. Mehr als 40 kleinere Unternehmen haben seit 2024 Insolvenz angemeldet, wurden übernommen oder haben den Markt verlassen. Andere konnten durch staatliche Subventionen weiter am Markt bleiben, was den Wettbewerb weiter verschärft und verzerrt. Sobald eine solche Verzerrung vorliegt, versuchen viele Akteure weiterhin in einem extrem wettbewerbsintensiven Umfeld zu überleben. Und letztendlich kommt es auf die Preise an. Diese sind extrem niedrig. Preise sind der einzige Weg, um den Absatz aufrechtzuerhalten, trotz Verlusten. Dieses Problem besteht schon seit langem. Die Spitze der kommunistischen Führung in Peking hat dies erkannt. Im vergangenen Jahr bereits wurden die Behörden angewiesen, etwas gegen den Preiskampf zu tun. Außerdem sollen Unternehmen, die nicht mehr konkurrenzfähig sind, geordnet pleite gehen können. Seit diesem April gibt es zudem für den Export von Solarmodulen keine Steuersubventionen mehr. David Fishman sieht die Bemühungen der chinesischen Staats- und Parteiführung bislang zurückhaltend, weil die Lokalregierungen nicht verpflichtet werden, konkret etwas gegen die Überkapazitäten zu tun. Doch es gehe in die richtige Richtung. Die bisherigen Marktaustritte sieht er als Beweis für einen Fortschritt, sich der Markt bereinigt. Bislang seien die verbliebenen Solarunternehmen jedoch widerstandsfähiger als erwartet. Das beobachtet Tanya Ru, Solaranalyst bei der Finanznachrichtenagentur Bloomberg. Sie versuchen, ihre Produktionszahlen zu senken, ihre Belegschaft zu verkleinern, die Produktion zu verlangsamen oder einzuschränken, einige Produktionsstätten zu schließen und ihre Auslastungsrate zu senken. Sie versuchen alles, um auf diesem Markt zu überleben.
1: Chinas Solarindustrie schreibt Verluste, Eva Lambi-Schmidt berichtete. Im Handwerk, da fehlen Fachkräfte und Meisterinnen und Meister werden sogar dringend gesucht. Wer Meister werden will, braucht aber oft viel Geduld. In manchen Branchen gibt es Wartezeiten von bis zu 3 Jahren. Das spürt auch ein Malergeselle aus Roding in der Oberpfalz. Er möchte eigentlich den Familienbetrieb weiterführen. Rudolf Heinz hat ihn besucht.
5: Pinsel, Farbeimer, Folie. Und der Name, den es in Roding in der Oberpfalz schon seit 1894 gibt. Malerbetrieb des. Gegründet hat den Betrieb einst Alexanders Uropa. Heute steht mit Alexander Diss die nächste Generation auf dem Gerüst. Der 19-Jährige ist Malergeselle und will den Familienbetrieb übernehmen. Eigentlich hätte das noch Zeit.

0: Doch vor 5 Jahren passiert etwas, das Alexanders Pläne verändert. Sein Vater, der Firmenchef und Meister, stirbt plötzlich.
1: Seitdem haben wir halt jetzt ein kleines Problem gehabt damals. Jetzt haben wir eh noch unseren Meister eingestellt, der war jetzt das zum Glück noch regelt.
0: Denn ohne Meister darf vieles im Handwerk nicht laufen, zum Beispiel Lehrlinge ausbilden. Beim Malerbetrieb Diss hält jetzt ein angestellter Meister den Betrieb am Laufen. Für Alexander ist klar, wenn er die Firma sicher übernehmen will, braucht er selbst den Meistertitel. Also meldet er sich Anfang dieses Jahres an der Meisterschule in Regensburg an. Und die überraschende Nachricht? Warteliste.
1: Wird halt wahrscheinlich vor 2028 tatsächlich nichts, weil die Schulen, ich bin jetzt zum Beispiel in Regensburg, sind voll. Also man hat Wartezeit, weil sie so viel Leute angemeldet haben.
0: 2 bis 3 Jahre warten, bis es mit dem Meisterkurs losgeht. Für Bewerber wie Alexander eine lange Zeit. Die Handwerkskammer Niederbayern-Oberpfalz sieht seit Jahren steigende Anmeldezahlen, so der stellvertretende HWK-Hauptgeschäftsführer Hans Schmidt.
2: Wir sind in Niederbayern-Oberpfalz bei aktuell ca. 1200 jungen Meisterinnen und Meistern, die pro Jahr ihre Meisterkurse absolvieren. Es gibt viele Berufe, wo wir wirklich relativ stark steigende Zahlen haben. Also das sind 5 bis 10% pro Jahr Steigerungsraten.
0: Besonders gefragt sind die Kurse etwa bei Sanitär-, Heizungs- und Klimatechnik, bei Zimmerern oder Land- und Baumaschinenmechatronik. Für die Kurse braucht es Werkstätten, Maschinen, Ausbilder, die Kapazitäten sind aber begrenzt. Alexander Diss versucht, das Beste daraus zu machen. Er arbeitet Vollzeit als Geselle im Familienbetrieb und sammelt jede Menge Praxis. Das, sagt die Handwerkskammer, ist kein Nachteil, sondern ein Pluspunkt.
2: Berufserfahrung darf man nicht unterschätzen und so Gesellenzeit, wo ich dann erste praktische Erfahrungen als Geselle oder Gesellin dann sammle, die sehen wir als ungemein wichtig an.
0: Außerdem kann Alexander schon vor dem eigentlichen Kurs starten, zum Beispiel mit kaufmännischen Inhalten und dem Ausbilderschein. Finanziell wird der Meister inzwischen gut unterstützt. BAföG übernimmt bis zu 75% der Kosten. Dazu kommen in Bayern 3.000 Euro Meisterbonus. Das macht für viele den Meisterbrief so attraktiv.
3: Tja, wenn der Meisterbrief auf sich warten lässt, Rudolf Heinz berichtete.

0: Die Zeit 0.45 Uhr.
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0: Angriffe und Beleidigungen gegen Sinti und Roma, Antiziganismus, der ist an der Tagesordnung bei uns in Deutschland. Allein im vergangenen Jahr hat die dafür zuständige Meldestelle mehr als 2000 Fälle registriert. Das ist ein enormer Anstieg, 24% mehr Übergriffe als im Jahr zuvor. Und man geht zudem von einem großen Dunkelfeld von Vorfällen zulasten der betroffenen Bevölkerungsgruppen aus. Nicole Markwald zeigt uns die Ausmaße.
2: Mobbing in der Schule, Diskriminierung bei der Wohnungssuche. Ein Brandanschlag auf das Auto einer Roma-Familie. Nur 3 von insgesamt 2076 Vorfällen, die bei der Melde- und Informationsstelle Antiziganismus im vergangenen Jahr aufgenommen wurden. Die Zahl der Bedrohungen und Diskriminierungen von Sinti und Roma hat in Deutschland spürbar zugenommen, verglichen mit dem Vorjahr um 24%. Jedes dritte Mal waren Kinder und Jugendliche betroffen. Michael Brandt, CDU, ist seit einem Jahr der Beauftragte der Bundesregierung gegen Antiziganismus und für Sinti und Roma in Deutschland. Er stellt 2 Entwicklungen fest.
3: Die eine ist politischer Natur, dass die Sinti und Roma von nationalistischen Kräften immer stärker ins Visier genommen werden und dass auf der anderen Seite es viel Unwissenheit gibt.
2: Viele der erfassten Vorfälle fanden in staatlichen Behörden statt. Bei der Polizei, in Verwaltungen und in Schulen. Romani Rose, der Vorsitzende des Zentralrats Deutscher Sinti und Roma, bilanziert:
4: Das zeigt, dass Antiziganismus nicht ein Randgruppenphänomen ist, sondern tief in den Strukturen unserer Gesellschaft.
2: Er beklagt den Rechtsruck in der Gesellschaft, in der offen gegen die Minderheit gehetzt werde. Die Meldestelle fordert eine dauerhafte Finanzierung. Nötig sei auch die Unterstützung der Kommunen, um beispielsweise Diskriminierung bei der Wohnung

0: Wohnungssuche zu überwinden.
1: Nicole Markwald berichtete. 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Nicht mehr lange, dann geht's los. Die Fußball-Weltmeisterschaft am Donnerstag, also morgen, das Eröffnungsspiel von Co-Gastgeber Mexiko gegen Südafrika. Deutschland startet dann am Sonntagabend unserer Zeit gegen die Mannschaft von Curaçao ins Turnier. Doch viele haben gerade das Gefühl, so richtig kommt noch keine WM-Stimmung auf. Liegt das am Co-Gastgeber USA und der politischen Situation? Liegt es an den moralischen Verwerfungen der FIFA? Auf der anderen Seite würde uns nicht gerade in diesen weltpolitischen Krisenzeiten etwas mehr Lust auf Fußball und so ein vereintes Element gut tun? Philipp Köster ist der Chefredakteur des Fußballmagazins Elf Freunde und mein WDR-Kollege Robert Mayer hat ihn gefragt, von 0, also gar nichts, bis 10, Supersommermärchen, wo steht da seine WM-Stimmung derzeit?
2: Derzeit noch bei 2 bis 3. Also ich bin eher angespannt als vorfreudig. Es gibt ganz viele Zumutungen, die uns da gerade präsentiert werden als Anhängern. Also ob es die Anschlusszeiten sind, ob es die politische Instabilität ist, die ganzen Nachrichten, die uns aus den USA erreichen, dass beispielsweise gerade einem somalischen Schiedsrichter die Einreise verweigert worden ist, weil die Einreisebehörde gesagt hat, obwohl er auf der Liste der offiziellen FIFA-Schiedsrichter steht, machen wir nicht. Ja. Also das wirft einen dicken schwarzen Schatten auf dieses Turnier.
3: Ja, das ist eine Meldung ganz aktuell. Omar Atan heißt er und ihm wurde dann eben dort die Einreise verweigert, obwohl er die ganzen Papiere auch zusammen hatte. Der Grund könnte seine somalische Herkunft sein. Ich höre von einigen Menschen, die Bauchschmerzen haben, wegen so etwas, ja, oder auch wegen der FIFA, die ja auch sehr, sehr unkritisch gegenüber der Trump-Regierung ist. Glauben Sie, es wird hier in Deutschland zum Beispiel größeren WM-Boykott geben?
2: Nein, den gibt es nicht. Den hätte man auch früher führen müssen. Leute, die das mal erwähnt haben, wie der St. Pauli-Präsident Oke Göttlich, die sind von den Funktionären, gerade vom Deutschen Fußballbund, aber auch aus der Liga, wirklich geharnischt weggebissen worden. Also man wurde sofort in eine Idiotenecke gestellt, wenn man sowas mal angesprochen hat. Das ist so ein bisschen die Lehre aus dem WM 2022 in Katar, wo sich die Politik blamiert hat, wo sich auch die Funktionäre blamiert haben, weil sie die Spieler damit alleine gelassen haben. Aber dass man jetzt gesagt hat, wir äußern uns einfach gar nicht mehr politisch, ist genauso ein Armutszeugnis. Also bei Kotsch Stimmung kann ich nicht erkennen.
3: Und wenn ich Boykott jetzt eher so definiere, dass Leute es einfach nicht gucken, es einfach ignorieren, nehmen Sie das da etwas Verstärktes wahr?
2: Ja, das nehme ich auf jeden Fall wahr. Es gibt viele Leute, die sagen, ich interessiere mich nicht dafür. Dieser ganze Zirkus ist mir auch zuwider. Man darf nicht vergessen, dass sich der Profifußball ohnehin in den letzten Jahrzehnten zu einer Parallelwelt entwickelt hat, von abgehobenem Entertainment. Das hat so mit dem etwas biederen Volkssport von früher ohnehin nicht mehr so wahnsinnig viel zu tun. Aber wir sehen eben auch, dass bei solchen großen Turnieren, auch diese schreckliche Club-WM im letzten Jahr, aber eben auch die Weltmeisterschaft, dass das mit so Volkssport nicht mehr wahnsinnig viel zu tun hat.
3: Jetzt klingt das alles sehr hart, aber ich glaube, viele stehen auch so dazwischen. Vielleicht geht es Ihnen ja auch so. Also zwischen der Mulmigkeit, aber doch auf der anderen Seite auch die Lust auf tolle Spiele, die Begeisterung fürs deutsche Team oder auch für ein anderes Team. Was sagen Sie, wenn ich diesen Zwiespalt spüre? Wie kann man das für sich auflösen?
2: Naja, den spüren wir ja alle. Wir haben ja wunderbare Erinnerungen an Weltmeisterschaften von früher, an das Rauschhafte 1990 in Italien, 2014 Weltmeister. Natürlich soll sich jeder freuen. Aber ich glaube, es ist jedem Fußballfan zuzumuten und ich glaube, das kriegt auch jeder hin, die Augen nicht zu verschließen. Einerseits natürlich die sportlichen Spitzenleistungen sich anzuschauen und natürlich auch mit dem deutschen Team zu fiebern und natürlich auch zu schauen, was eigentlich passiert, wenn diese ganzen Fußballfans in die USA kommen und dort hoffentlich für Fröhlichkeit sorgen. Ich glaube, das kann man alles genießen und alles gut finden und gleichzeitig kann man sagen, diese ganze Umgebung, diese Instrumentalisierung des Sports durch Infantino, durch Trump und andere findet man widerwärtig. Ich glaube, das kriegen wir beides zusammen hin.
3: Sie haben auch den DFB kritisiert letztens. Sie waren relativ weit oben auf dem Baum nach einer Aussage von Rudi Völler als DFB-Sportdirektor. Der hat nämlich zu politischer Zurückhaltung aufgerufen und gesagt, es gibt keinen Maulkorb, aber man tut gut daran, das ein bisschen zu trennen. Wir sind da, um eine Weltmeisterschaft zu spielen und die Probleme der Welt könne man nicht auf die Schnelle ändern.
2: Das erwartet natürlich niemand von Rudi Völler, dass ausgerechnet er die globalen Probleme löst. Gleichzeitig ist es aber so, er spricht zwar von dem nicht verhängten Maulkorb, aber de facto hat er ihn verhängt. Es ist sehr, sehr deutlich geworden, dass man keine politischen Äußerungen der Spieler wünscht. Ich finde das auch nicht wichtig. Ich fände viel wichtiger, dass die Funktionäre den Mund aufmachen. Ich denke, das ist ja die große Lehre aus 22 in Katar, dass man die Spieler damit nicht alleine lassen kann.
1: Sagt Philipp Köster, Sportjournalist und Chefredakteur des Fußballmagazins Elf Freunde.
4: Kultur.
1: Der französische Sänger und Schauspieler Patrick Bruel ist in Polizeigewahrsam. Nach Informationen der Staatsanwaltschaft Nanterre ermittelt diese konkret zu Anschuldigungen von 13 Frauen. Sie werfen Bruel sexuelle Belästigung, versuchte Vergewaltigung und Vergewaltigung vor. Der Sänger weist das entschieden zurück. Ende der 80er und während der 90er Jahre war Patrick Bruel einer der größten französischen Stars. Catherine Della berichtet.
0: Ein Pariser Theater hat ein Stück abgesetzt, in dem Patrick Bruel mitspielt. Radiosender haben seine Songs aus der Playlist gestrichen oder überlegen, das zu tun. Und wegen des wachsenden öffentlichen Drucks hat Patrick Bruel einen Großteil seiner für den Sommer geplanten Konzerte abgesagt. Etwa 30 Frauen werfen dem Sänger und Schauspieler sexuelle Belästigung und Übergriffe vor, bis hin zu Vergewaltigung. Marine Türki ist Journalistin beim Online-Portal Mediapart, das bereits Mitte März über diese Anschuldigungen berichtet hatte. Nach jahrelangen Recherchen, wie sie im Sender France Info erklärt. Ich finde es frappierend, wie sehr sich die Aussagen der Frauen ähneln, die wir bei Mediapart veröffentlicht haben. Diese Frauen kennen sich nicht. Ihre Vorwürfe erstrecken sich über Jahrzehnte, von Anfang der 90er Jahre bis 2019. Auch wenn die Frauen unterschiedlich schwere Anschuldigungen erheben, manche Vergewaltigung, andere eher sexuelle Belästigung oder Übergriffe, sie alle beschreiben einen Mann, der sich nicht um ihre Einwilligung geschert haben soll. Zu den Frauen, die mit Mediapart gesprochen haben, zählt Daniela Elstner, die heutige Chefin von Unifrance, dem nationalen Beratungszentrum zum Export französischer Filme. Sie und die Fernsehmoderatorin Flavie Flamand sind die wohl prominentesten Stimmen unter den Vorwürfen gegen Patrick Bruel. Ihre Aussagen seien zentral gewesen für die Aufmerksamkeit, die der Fall nun bekommt, sagt Journalistin Marine Türki. Unsere erste Veröffentlichung mit der starken Stimme von Daniela Elstner hat Wirkung gezeigt. Aber wir mussten erst den zweiten Teil rausbringen, mit der zunächst anonymen, dann aber offenen Aussage von Flavie Flamand, damit sich die Frauen wirklich gehört fühlen und die Justiz aktiv wird. Seit Montagmorgen ist Patrick Bruel, ein Superstar des französischen Showbusiness, in Polizeigewahrsam. Der Sänger weist die Vorwürfe kategorisch zurück. Schon gegenüber Mediapart hatte Patrick Bruel über seine Anwälte mitgeteilt, dass er so wörtlich niemals sexuelle Gesten oder Sex erzwungen habe. Als Reaktion auf den Polizeigewahrsam hatte sein Anwaltsteam außerdem schriftlich mitgeteilt:
4: Er wird alle Fragen der Ermittler beantworten und alle nötigen Elemente bereitstellen, um seine Unschuld zu beweisen.
0: Schon zuvor hatte es Untersuchungen gegen Patrick Bruel gegeben, die aber eingestellt wurden, weil die Anschuldigungen nicht ausreichend stichhaltig dargelegt werden konnten. Im Zuge der neuen Vorwürfe wurden diese Untersuchungen teilweise neu aufgenommen. Viele der Vorfälle liegen allerdings Jahrzehnte zurück und sind damit nach französischem Recht verjährt. Allerdings gibt es das sogenannte Prinzip der Konnexität, also der inhaltlichen und rechtlichen Verbindung zwischen mehreren Fällen. Dieses Prinzip kann unter bestimmten Voraussetzungen Auswirkungen auf die Verjährungsfrist haben, betont Anwältin Corinne Ehrmann bei France Info. Sie vertritt unter anderem die Moderatorin Flavie Flamand. Es liegt im Ermessen der Richter, anhand des Inhalts der Ermittlungen und der einzelnen Fälle über die Verjährung zu entscheiden. Ich erinnere daran, dass jeder neue Vorwurf die Verjährungsfrist der älteren Anschuldigungen zeitlich nach hinten verschieben kann. Parallel zum Polizeigewahrsam, der spätestens Mittwoch früh endet, haben mehrere Anwältinnen bereits weitere Anzeigen gegen Patrick Bruel angekündigt. Ob und wann es zu Gerichtsverfahren kommt, ist Stand jetzt offen.
1: Caroline Düller berichtete aus Paris.
5: Standpunkte.
1: Einkommensteuer, Gesundheit, Rente, das sind nur einige Bereiche, in denen Reformen in Deutschland dringend nötig sind. Das von der schwarz-roten Koalition angekündigte Reformpaket soll jetzt endlich an Fahrt aufnehmen und noch vor der parlamentarischen Sommerpause auf den Weg gebracht werden. Dazu treffen sich die Koalitionsspitzen heute mit Gewerkschaften und Wirtschaftsvertretern im Kanzleramt in Berlin. Ende Juni soll das Paket dann fertig sein. Unser Gastautor heute ist Lars Haider, Chefredakteur des Hamburger Abendblatts. Und er meint, die schwarz-rote Koalition habe ein Grundsatzproblem.
5: Es heißt oft, dass sich Deutschland mit Reformen schwer tut. Ich glaube nicht, dass das stimmt. Deutschland tut sich in Wahrheit mit einer Regierung schwer, die Reformen zwar ankündigt, diesen Ankündigungen aber nichts folgen lässt. Inzwischen ist das Bewusstsein für Veränderungen

0: die dringend auf den Weg gebracht werden müssen, in der Bevölkerung klarer ausgeprägt als in Teilen der Politik, was ehrlich gesagt keine schöne Erkenntnis ist. Immerhin wird dieser Befund auch von Bundeskanzler Friedrich Merz geteilt, dessen Regierung in diesem Juni nicht nur über die Probleme in unserem Land reden, sondern sich endlich an ihre Lösung machen will. Hätte er das, wie vor der Wahl 2025 versprochen, schon getan, stände übrigens nicht nur die Republik besser da, sondern vor allem die Bundesregierung. Merke, machen ist wie wollen, nur krasser.
1: Die Meinung von Lars Heider vom Hamburger Abendblatt. Ähnlich bewertet es die Frankfurter Rundschau. Für das Blatt ist klar, die schwarz-rote Koalition steht vor den entscheidenden Wochen ihrer Regierung. Reformen, von denen seit mehr als einem Jahr gesprochen wird, müssten jetzt endlich angegangen werden.
2: Diese Koalition ist zur Realpolitik verdammt. Man liegt inhaltlich so weit voneinander entfernt, dass man sich und die Wählerinnen und Wähler nicht länger belügen sollte. Bei Sozial- und Rentenreformen wird es nicht den großen Wurf geben. Dass der Koalition dafür die Kraft und womöglich auch der Wille fehlt, hat sie eindrucksvoll bewiesen.
1: Das Straubinger Tagblatt plädiert dafür, dass sich alle Seiten bei dem Reformgipfel zusammenreißen.
2: Niemand sollte mit der inneren Gewissheit daran teilnehmen, allein seine Vorstellungen könnten zum Ziel führen. In einer Lage, in der so vieles rundherum herausfordert, Krieg in der Ukraine und in Nahost, Trumps irre Zollpolitik, Chinas aggressive Handelspolitik, Sorge um die Energieversorgung, muss ein Zusammenwirken aller wirtschaftlichen und politischen Kräfte erfolgen. Das bisherige Gegeneinander ist Teil der Misere, die wir derzeit auf dem Feld der Wirtschaft erleben.
1: Und der Kölner Stadtanzeiger fordert, sowohl die Regierungsparteien wie auch Arbeitgeber und Arbeitnehmer sollten in schlechten Zeiten gemeinsam Verantwortung zeigen.
2: Das wird nur gelingen, wenn alle mal aus ihren Vorgärten rauskämen. Wobei klar sein muss, die Zeiten sind schlecht. Der sogenannte Schluck aus der Pulle wird warten müssen. Erst braucht es Arbeitsmarkt- und Sozialreformen, die Arbeitsplätze sichern und nicht teurer machen. Gleiches gilt für das Thema Entbürokratisierung. Im Gegenzug wäre es fair, wenn die unteren und mittleren Einkommen steuerlich entlastet würden, gegenfinanziert durch Spitzenverdiener und Wohlhabende. Dafür kann und sollte der Reformgipfel Auftakt sein. Fatal jedenfalls wäre es, wenn nur herauskommt, gut, dass wir uns getroffen haben.
1: Und das waren unsere Standpunkte. Zusammengestellt hat sie heute Marei Beermann. Gleich die Nachrichten hier bei uns.

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1: Um 1 Uhr mit Juliette Groß. Nach dem mutmaßlichen Abschuss eines US-Kampfhubschraubers durch den Iran haben die Vereinigten Staaten jetzt militärisch reagiert. Das US-Zentralkommando CENTCOM bestätigte den Einsatz und sprach von Selbstverteidigungsschlägen. Aus Washington, Anne Schneider.
2: Anlass ist ein Apache-Kampfhubschrauber, der nahe der Straße von Hormuz abgestürzt war. Die Ursache wird noch untersucht. US-Präsident Donald Trump macht jedoch den Iran dafür verantwortlich und spricht von einem Abschuss, möglicherweise durch eine Drohne. Die beiden Piloten konnten durch ein unbemanntes Rettungsboot geborgen werden, ein Novum für das US-Militär. Die USA müssten gezwungenermaßen auf den Abschuss reagieren, hatte Trump zuvor erklärt. Er bezeichnete die US-Angriffe als sehr starke, sehr kraftvolle Reaktion.
1: Die geplante Diätenerhöhung für Bundestagsabgeordnete fällt in diesem Jahr aus. Darauf haben sich die Fraktionen von Union und SPD geeinigt. Aus Berlin, Chris Berdrow.
3: Noch in dieser Woche wird sich der Bundestag zum ersten Mal mit dem Gesetzentwurf der Regierungsfraktionen dazu beschäftigen. Für den späten Donnerstagabend steht das Thema auf der Tagesordnung des Parlaments. Die Entscheidung hat sich schon länger angedeutet. Auch Grüne, AfD und Linke sind dafür, die Anhebung der Politikerbezüge in diesem Jahr auszusetzen. Eine Mehrheit ist damit in jedem Fall sicher. Ohne einen solchen Parlamentsbeschluss hätten die Politiker zum 1. Juli automatisch knapp 500 Euro mehr Geld bekommen und damit rund 12.330 Euro im Monat.
1: Die politisch motivierte Kriminalität in Deutschland hat im vergangenen Jahr einen neuen Höchststand erreicht. Die Polizei zählte bundesweit fast 86.000 Straftaten mit politischem Hintergrund. Das sind knapp 2% mehr als im Jahr davor. Die größte Gefahr geht nach Einschätzung des Bundeskriminalamtes und auch des Innenministeriums weiter von rechten und rechtsextremen Tätern aus. Aber auch die linke Szene wird aus Sicht der Ermittler bedrohlicher. Das US-Unternehmen Anthropic hat sein umstrittenes KI-Modell Mythos veröffentlicht. Aus Sicherheitsgründen wurde es allerdings in seinen Funktionen eingeschränkt. Denn grundsätzlich ist Mythos in der Lage, in Rekordzeit Sicherheitslücken in IT-Systemen zu erkennen. Kriminelle oder staatliche Akteure könnten diese Fähigkeit für Cyberangriffe nutzen, etwa auf Banken oder Energieanlagen. Mythos ist deshalb so programmiert, dass es Fragen zu sensiblen Themen wie der Cybersicherheit nicht beantwortet. Das waren die Nachrichten. Das Wetter in Deutschland. Längere Zeit trocken, gebietsweise Schauer, Tiefstwerte 12 bis 6 Grad. Tagsüber immer wieder Schauer, vereinzelt Gewitter, auch längere trockene Abschnitte. Höchstwerte 12 Grad an den Alpen bis 21 Grad in Berlin. Es ist 1.03 Uhr.
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4: Die A1 Osnabrück Richtung Bremen ist zwischen Ahlhorner Heide und Wildeshausen West wegen Bergungsarbeiten gesperrt. Die Umleitung Richtung Delmenhorst über die A29. A1 Lübeck-Hamburg vor der Norderelbbrücke staut es sich in beiden Richtungen wegen eines Schwertransports. Die A8 Salzburg Richtung München wird zwischen Hofoldinger Forst und Kreuz München Süd wegen Bauarbeiten bis ca. 6 Uhr früh mehrfach kurzfristig gesperrt. Die A9 Halle-Leipzig Richtung Berlin ist zwischen Beelitz-Heilstätten und Dreieck-Potsdam wegen Bauarbeiten bis 5 Uhr früh gesperrt. Die A31 Meppen-Leer ist zwischen Jemgum und Leer-West wegen Bauarbeiten im Ems-Tunnel in beiden Richtungen bis 6 Uhr gesperrt. Die A45 Hagen Richtung Dortmund ist zwischen Westhofener Kreuz und Dortmund Süd wegen Brückenarbeiten bis 5 Uhr gesperrt. Dann die A71 Erfurt Richtung Schweinfurt, die ist zwischen Oberhof und Suhl-Zellamelis wegen Wartungsarbeiten im Tunnel Hochwald bis 6 Uhr gesperrt. Die A100 Berlin-Wedding-Wilmersdorf ist zwischen Jakob-Kaiser-Platz und Hohenzollern-Damm wegen Wartungsarbeiten in beiden Richtungen gesperrt. Die A111 habe ich noch für Sie in Berlin-Oranienburg-Charlottenburg. Der Tunnel Flughafen Tegel ist wegen Bauarbeiten bis 5 Uhr früh in beiden Richtungen gesperrt. Und das ist die letzte Meldung vorerst. Die A565 Bonn-Meckenheim ist zwischen Bonn-Beuel und Bonn-Auerberg in beiden Richtungen wegen Brückenarbeiten gesperrt. Haben Sie eine gute Fahrt.
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4: Kommt vom Norddeutschen Rundfunk aus Hamburg. Wir haben Mittwoch, den 10. Juni im Studio. Carsten Fegalo. Vor 9 Jahren, da wurde das deutsch-französische Kampfjet-Projekt FCAS aus der Taufe gehoben. Geplant war das System als Rückgrat der deutsch-französischen Luftverteidigung ab den 2040er Jahren. Doch daraus wird jetzt nichts und das Kampfjet-Projekt hat das Zeug dazu, als Symbol des Scheiterns in die Geschichte der beiden Länder und der europäischen Rüstungskooperation einzugehen. Jetzt nach dem Ende, da fordern verschiedene Verteidigungspolitiker bereits eine schnelle Alternative. Einige wünschen sich dabei ein anderes internationales Projekt mit deutscher Beteiligung. Verteidigungsminister Pistorius sagt, man müsse jetzt Lehren aus dem Scheitern ziehen. Vor allem aber zeigte sich Pistorius tief enttäuscht.
5: Mich schmerzt das sehr. Jedes deutsch-französische Projekt, das nicht erfolgreich ist, ist eines, was mir nicht gefällt, weil ich weiß, wie wichtig die deutsch-französische Zusammenarbeit in Europa ist.
6: Am Ende hätten die Hürden bei der Zusammenarbeit der beiden Unternehmen Airbus und Dassault nicht genommen werden können, so Pistorius. Sarah Nanni, Sprecherin für Sicherheitspolitik in der Grünen Bundestagsfraktion, sieht ein Scheitern der deutsch-französischen Zusammenarbeit an dieser Stelle, warnt aber vor einseitigen Schuldzuweisungen.
7: Das würde der Sache nicht gerecht. Dafür haben wir mit den Franzosen auch viel zu viele wichtige andere Projekte weiter zu besprechen. Klar ist, wir müssen in Europa einen Kampfjet der 6. Generation bauen.
6: Am späten Vormittag wird bekannt, ein Konsortium aus insgesamt 8 Firmen plant die Entwicklung eines europäischen Alternativprojekts, darunter Airbus Defence and Space, Diehl Defence und Hensoldt. Einzelheiten will das Konsortium am Donnerstag auf der Luftfahrtmesse ILA bekannt geben. Der bayerische CSU-Abgeordnete Christian Moser, in dessen Wahlkreis Airbus einen Standort hat, würde ein solches Projekt begrüßen.

0: Und ich glaube auch, dass die Erkenntnisse, die Fähigkeiten, die Entwicklungsschritte, die bei Airbus, zum Beispiel bei Airbus, gelaufen sind, dass die nicht komplett verloren sind, sondern dass man darauf jetzt auch aufsetzen kann.
1: Denn FCAS sollte nicht nur aus dem Kampfjet bestehen, der jetzt gescheitert ist, sondern auch aus weiteren Elementen wie Drohnen. Und alles sollte digital vernetzt werden mit der sogenannten Combat Cloud. Geplant ist, dass diese Bestandteile von FCAS, Drohnen und digitale Vernetzung, weitergeführt werden. Verteidigungsminister Pistorius will sich am Nachmittag öffentlich nicht festlegen. Es gäbe drei Möglichkeiten, wie es jetzt weitergehen könne. Erstens, Deutschland bestelle in den USA weitere F-35 Kampfjets. Zweitens, Deutschland steige bei einem bereits laufenden internationalen Kampfjet-Projekt mit ein. Oder man mache selber eines unter deutscher Führung durch Airbus und andere Partner.
2: Es ist denkbar und ist eine der Möglichkeiten. Und ich hoffe sehr, dass Airbus, und ich weiß, dass Airbus sich auf den Weg macht. Wir sind seit Monaten auch mit Airbus darüber im Gespräch, was denn passieren kann, wenn.
1: Entscheidend sei, so ergänzt Pistorius, tschechischer Amtskollege Jaromír Zuna, dass die Anforderungen an das System und die Zusammenarbeit von Anfang an klar seien. In den kommenden Tagen wird sich also deutlicher zeigen, wie ein neuer Kampfjet aus Deutschland oder mit deutscher Beteiligung aussehen kann.
3: Ein Bericht von Kirsten Gierschig. Mit FCAS wollten Frankreich und Deutschland unter Beweis stellen, dass Europa rüstungspolitisch auf eigenen Füßen stehen kann. Daraus wird nun nichts. Und das ist ein klarer Rückschlag. Die Bundesregierung muss daraus Lehren für künftige Rüstungsprojekte ziehen und darf nicht der Gefahr erliegen, Frankreich die Hauptverantwortung zuzuschieben. Das jedenfalls findet Mario Kubina.
4: Die Meinung.
5: Mich schmerzt das sehr, sagt Boris Pistorius zum Scheitern von FCAS als Kampfflugzeugprojekt. Und man nimmt es ihm ab. Der Verteidigungsminister ist ein großer Anhänger der deutsch-französischen Freundschaft. Pistorius und auch der Kanzler haben lange versucht, zwischen den zerstrittenen Industrieunternehmen zu vermitteln. Am Ende ohne Erfolg. Und das, obwohl Friedrich Merz FCAS zur Chefsache gemacht hat. Die Bundesregierung muss jetzt die richtigen Schlüsse ziehen und vor allem sollte sie Schuldzuweisungen in Richtung Paris sein lassen, damit der politische Schaden nicht noch größer wird. Ja, es ist in der Sache richtig, dass Merz den Stecker gezogen hat. Aber die Begleitmusik ist verstörend. Der Kanzler habe dem französischen Präsidenten nahegelegt, den Bau eines gemeinsamen Kampfjets aufzugeben. So wird es in Berliner Regierungskreisen verbreitet. Beide Seiten würden nun die Realität anerkennen. Mit anderen Worten, Emmanuel Macron musste angeblich erst auf den Boden der Tatsachen geholt werden. Diplomatisch geht anders. Es kommt jetzt darauf an, zu retten, was zu retten ist. Und das ist gar nicht wenig. FCAS sollte von Anfang an mehr sein als ein Kampfflugzeug. Ein Jet nämlich, der von Drohnenschwärmen begleitet wird, das Ganze digital vernetzt. Im Militärjargon spricht man von einer Combat Cloud. Und dieser Bestandteil von FCAS wird weiterverfolgt. Richtig so, denn solche Technologien entscheiden schon jetzt über militärischen Erfolg oder Misserfolg mit. Klar ist, die Bundeswehr braucht einen Nachfolger für den Eurofighter. FCAS wird es nicht sein, aber es gibt Alternativen. Die deutsche Verteidigungssparte von Airbus kann sich mit anderen Partnern zusammentun. Und Deutschland kann bei anderen internationalen Kampfjet-Projekten andocken. Auch das ist eine Option. Was schwierig wäre, auf die Schnelle noch mehr F-35-Jets aus den USA zu kaufen. Das würde die Abhängigkeit von Trumps Amerika noch vergrößern. Außerdem wichtig, die Politik muss bei solchen Großprojekten in Zukunft Entscheidungsstrukturen vorgeben, damit von Anfang an klar ist, dass sie die Sache in der Hand hat und nicht ein bestimmtes Unternehmen. Das Beispiel des deutsch-französischen Airbus-Konzerns zeigt, verschiedene Industriekulturen können zusammenwachsen und die Politik muss im Zweifel den nötigen Druck machen, damit das auch passiert. Das FCAS aus ist schmerzlich, nicht nur für Pistorius. Aber es gibt die Chance, dass daraus noch etwas Gutes wird. Die Bundesregierung muss sie jetzt nutzen.
3: Und das war die Meinung von Mario Kubina. Die deutsche und europäische Verteidigungspolitik wird also auch künftig ein zentrales Thema bleiben. Mit Blick auf die Ukraine hat ein internationales Rechercheprojekt, an dem in Deutschland der NDR und die Süddeutsche Zeitung beteiligt sind, Neues über die russische Schattenflotte herausgefunden. Der Datensatz zeigt, an Bord der Schiffe befinden sich seit jüngstem nicht nur Seeleute. Die westlichen Sanktionen gegen die sogenannte Schattenflotte machen Russland wohl mehr zu schaffen, als Präsident Putin öffentlich einräumen.

0: möchte. Benedikt Strunz berichtet.
1: Die russische Schattenflotte stellt nach wie vor eine besonders wichtige Einnahmequelle für Russlands Wirtschaft dar. Schätzungen zufolge spülen die Schiffe Monat für Monat Milliardeneinnahmen in Putins Kriegskasse. Monatlich passieren etwa 100 bis 200 dieser Tankschiffe die Ostsee. Seit einiger Zeit legen europäische Behörden nun eine härtere Gangart an den Tag.
2: Part of the so-called shadow fleet involved in the Russian oil trade, this tanker hit by EU sanctions is now the subject of a French investigation.
1: Seit Anfang des Jahres wurden mehr als 10 Schattenflottentanker im Mittelmeer, im Atlantik und in Nord- und Ostsee gestoppt. Teilweise beschlagnahmten westliche Behörden sogar die Ladung der Schiffe. Dies war rechtlich möglich, weil die Tanker immer wieder ohne Flagge unterwegs sind. Von Russland werden diese Maßnahmen, neben den ohnehin bestehenden Sanktionen gegen den Verkauf russischen Öls, offenbar als echte Bedrohung wahrgenommen. Denn seit einiger Zeit fahren an Bord der Schiffe nicht mehr nur Kapitäne, Offiziere und Köche mit, sondern auch militärisch ausgebildete Söldner. Zu diesem Ergebnis kommt eine internationale Recherche, an der in Deutschland NDR und Süddeutsche Zeitung beteiligt waren. Laut westlichen Nachrichtendiensten sind die Männer, die auch durch die Ostsee reisen, in vielen Fällen mit Maschinenpistolen bewaffnet.
3: Die Maßnahmen eben auch zur Unterbindung von Sanktionsumgehungen, die die Europäer gemeinsam ergreifen, veranlassen die Russen eben ihre Schiffe zu bewaffnen. Und umgekehrt sieht man eben jetzt auch, wo der Ukraine-Krieg von Putin für ihn schlechter läuft, wo die Wirtschaft in die Knie geht, dass man alles tut, um dieses Werkzeug auch der Sanktionsumgehung und der Aufrechterhaltung der eigenen Wirtschaft weiter am Leben zu halten.
1: Sagt der Vorsitzende des Parlamentarischen Kontrollgremiums im Bundestag, Marc Henrichmann von der CDU. Für die Recherchen werteten die Reporterinnen und Reporter die Crewlisten von 700 Schattenflottentankern aus, die in den vergangenen Jahren durch die Ostsee gefahren sind. Die Daten zeigen, dass sich auf den Tankern zunehmend Sicherheitsleute befinden. Das Rechercheteam konnte auf den Crewlisten insgesamt 83 Personen identifizieren, die als Sicherheitsleute auf über 140 Fahrten an Bord gewesen sein sollen. Den Recherchen zufolge handelt es sich bei den Männern vor allem um ehemalige Soldaten, die entweder in der regulären Armee oder bei der Söldnerorganisation Wagner Kampferfahrung gesammelt haben. Das zeigen beispielsweise die Auswertungen von Social-Media-Profilen der Betroffenen. Bewaffnete Kräfte an Bord ziviler Schiffe seien eine Drohgebärde, sagt Robin Wagner von den Grünen im Bundestag.
4: Aber wir dürfen nicht hinnehmen, dass illegale Schiffe der russischen Schattenflotte durch deutsche Gewässer fahren, da Gefahren verursachen und wir uns einschüchtern lassen. Das führt zu noch mehr Eskalation in Russland.
1: Die Recherchen zeigen aber noch einen weiteren Aspekt. Seit kurzer Zeit scheint die Schattenflotte russischer zu werden. Immer mehr Schiffe nutzen keine gefälschten Flaggen mehr oder setzen auf Billigstaatenflaggen, sondern wählen direkt Russland als Flaggenstaat. Noch vor wenigen Monaten wäre das undenkbar gewesen. Denn Russland hat lange Zeit alles daran gesetzt, die russischen Interessen am Projekt Schattenflotte möglichst gut zu verschleiern. Dass man diese Tarnung nun immer mehr aufgibt, interpretiert sowohl der CDU-Politiker Henrichmann als auch der Grünen-Politiker Wagner als Zeichen wachsender Schwäche. Und als Beleg dafür, dass die westlichen Sanktionen gegen die Schattenflotte durchaus greifen. Jetzt gehe es für Europa darum, den Druck aufrechtzuerhalten.
0: Aus Hamburg Antonius Kempmann und Benedikt Strunz über ein internationales Rechercheprojekt zur russischen Schattenflotte. 1.16 Uhr wird es gleich.
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0: Vor dem Spitzentreffen heute Mittwoch im Kanzleramt mit Arbeitgebern und Gewerkschaftsvertretern wird die Reformdebatte mit einer Vielzahl an Vorschlägen vielstimmiger. Nach Angaben der Bundesregierung soll es um die geplanten Sozialreformen, um Steuerfragen, Bürokratieabbau und um das Arbeitsrecht gehen. Konkrete Ergebnisse werden jedoch eher nicht erwartet. Warum eigentlich nicht? Benjamin Großkopf berichtet.
6: Reformen, das ist laut Duden die planmäßige Neugestaltung, Umgestaltung oder die Verbesserung bestehender Verhältnisse. Dringend notwendig in Deutschland, da sind sich alle Parteien einig. Wann ist es denn jetzt soweit?
7: Wir haben zu keinem der Reformpunkte einen finalen Zeitpunkt genannt.
6: Betont Regierungssprecher Stefan Cornelius.
7: Das Ziel ist, diese Reformen in einem Prozess abzuarbeiten. Prozesse sind aus ihrer Natur her fortlaufende Ereignisse und wann...
6: Reformprozess, Natur, Ereignis. Und zwar diese Woche eins, von dem immer unklarer wird, was davon zu erwarten ist. Die Eckdaten, Mittwochabend ab 7, Treffen im Kanzleramt. Bundesregierung, Gewerkschaften, Arbeitgeber an einem Tisch. 3 Stunden und offenbar 4 Themenbereiche.
7: Es geht um die Frage der Besteuerung, es geht um die Frage der Sozialreform. Es geht um Bürokratierückbau und es geht um arbeitsrechtspolitische Fragen. Und zu all diesen Elementen werden sowohl Arbeitgeber wie Arbeitnehmer Positionen haben. Und man wird nach dem Austausch besser als zuvor feststellen können, inwieweit Reformen in einem Korridor des Konsenses stattfinden oder nicht.
6: Oder nicht. Ernsthaft? Das Naturereignis-Reformgespräch im Kanzleramt war doch eigentlich mit der Hoffnung verbunden, gemeinsam etwas hinzubekommen im Prozess.
8: Ich glaube, das überfordert alle Beteiligten, wenn zum Beispiel am Mittwoch innerhalb von 3, 4, 5 Stunden gemeinsam dann auch irgendwie der Knoten durchgeschlagen werden soll, was hier über Jahre nicht gelingen konnte.
6: Sagt SPD-Generalsekretär Tim Klüssendorf und liegt damit auf einer Linie mit seinem CDU-Pendant Carsten Linnemann.
9: Die Politik ist in der Pflicht, am Ende des Tages Entscheidungen zu treffen. Aber natürlich, das hat der Bundeskanzler ja auch schon deutlich gemacht, erwarten wir jetzt keine konkreten Ergebnisse. Darum geht es auch gar nicht am Mittwoch, sondern die werden dann wenige Wochen später folgen.
6: Was die Gewerkschaften erwarten, haben sie schon ziemlich klar gemacht. DGB-Chefin Jasmin Fahimi nennt die Reformprozesse eine sogenannte Reformagenda, bei der es ausschließlich um Sparen und Kürzen gehe. Damit werde jede Binnennachfrage in Deutschland getötet. Der Einzige, der wirklich Konkretes in den kommenden Tagen erwartet, ist Linken-Chef Jan van Aken, sagt er zumindest.
10: Mein Eindruck ist, dass die Bundesregierung noch vor der Sommerpause richtig grundlegende Entscheidungen fällen will. Und dabei geht es um nicht weniger als den größten Sozialraub in der Geschichte dieses Landes.
6: Naturereignis, Prozess, Kürzungen oder doch Reformen. Es ist nicht übersichtlicher geworden mit Beginn der Wochen, die politisch entscheidend werden. Da zumindest sind sich alle einig.
0: Benjamin Großkopf berichtete aus Berlin. Seit Jahren gibt es in vielen Regionen einen Mangel an Kita-Plätzen, vor allem in den Ballungsräumen. Oft waren Kindergärten Jahre im Voraus voll. Eltern mussten sich in Wartelisten eintragen. Nun aber scheint sich das zu ändern. Immer mehr Kindergärten melden sinkende Anmeldezahlen, vor allem natürlich, weil immer weniger Kinder geboren werden. In Zeiten leerer Kassen führt das in manchen Gemeinden schon dazu, dass Kitas schließen müssen. Was natürlich nicht auf Begeisterung bei den betroffenen Familien stößt, wie Ole Hilgert aus Baden-Württemberg berichtet.
11: Die Monika auch. Und
12: es ist kurz nach 13 Uhr, die Sonne scheint. Am Zaun des Naturkindergartens Zitronenfalter stehen die ersten Eltern, um ihre Kinder abzuholen. Seit 8 Jahren gibt es die Kita am Ortsrand von Ruppertshofen im Ostalbkreis. Viel draußen sein, Tiere und Pflanzen kennenlernen, das steht hier im Mittelpunkt. Doch nun hat die Gemeinde entschieden, zum September macht der Kindergarten dicht. Die betroffenen Familien sind unzufrieden.
13: Für uns ist total enttäuschend, dass so ein tolles Projekt an Kindergarten tatsächlich eingestampft wird.
14: Ich finde es sehr schade, dass da nie Geld da ist, weil die Kinder gehen gern, die Betreuer sind gut.
12: 20 Plätze bietet der Naturkindergarten, doch zuletzt kamen immer weniger Kinder. Fürs kommende Kita-Jahr gibt es nur noch 7 Anmeldungen. Das reiche nicht aus, werde finanziell zur Belastung, sagt der zuständige Bürgermeister von Ruppertshofen, Peter Kühnel. Den Kindergarten weiter zu betreiben, würde mehr als 130.000 Euro im Jahr kosten.
15: Das wird halt für eine Gemeinde wie Ruppertshofen schon unheimlich schwer. Und da hat sich der Gemeinderat auch sehr schwer getan. Aber wir müssen eben auch die kommunale Seite betrachten.
12: Weniger Kinder als Betreuungsplätze. Dieses neue Phänomen gibt es nicht nur auf dem Land. Auch in Städten werden erste Einrichtungen geschlossen oder zusammengelegt. Etwa ein katholischer Kindergarten in Aalen. Weitere könnten folgen, sagt der zuständige Bürgermeister Bernd Schwarzendorfer. Derzeit laufe die Bedarfsplanung.
16: Daraus lässt sich dann voraussichtlich im Herbst dieses Jahres dann auch abzeichnen und abgrenzen, inwieweit wir weitere Gruppen schließen müssen oder zusammenlegen. Fakt ist, die Kinderzahl wird auf jeden Fall zurückgehen.
12: Seit 2022 gibt es immer weniger Geburten in Baden-Württemberg, vor allem auf dem Land. Laut Statistischem Landesamt sinkt die Zahl der Kinder im Kita-Alter bis 2040 um 9%. Ähnliche Prognosen gibt es für Rheinland-Pfalz. Dennoch warnen Experten davor, Kindergärten zu schließen. Stattdessen solle die die Politik dafür sorgen, dass mehr Kinder in die Kita gehen, fordert Dieter Domen, Direktor beim Forschungsinstitut für Bildungs- und Sozialökonomie.
17: Wir haben sehr viele Kinder mit Sprachförderbedarfen, wenn sie denn in die Grundschule kommen. Das sind zu ganz großen Teilen Kinder, die sehr spät oder gar nicht in der Kita waren. Und das zieht sich dann durch. Also wir müssten eigentlich bildungspolitisch genau das Gegenteil machen. Wir müssten weiter ausbauen.
12: Im besten Fall könnten frei werdende Plätze dazu führen, die Betreuungsquote zu verbessern. Doch den Kommunen geht das Geld aus und so dürften künftig viele Städte und Gemeinden vor der Entscheidung stehen, Kindergärten zu schließen.
0: Ole Hilgert berichtete aus Baden-Württemberg. 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
0: Heute vor 100 Jahren starb der katalanische Architekt Antoni Gaudí. Eine Straßenbahn erfasste ihn auf dem Weg zu seiner wichtigsten Baustelle, der Basilica Sagrada Familia in Barcelona. Silke Hennig erinnert an den Künstler.
18: Es ist eine Zeit des Aufschwungs in Katalonien. Um Barcelona entsteht die am stärksten industrialisierte Region Spaniens. Und der wirtschaftliche Erfolg lässt auch das katalanische Nationalbewusstsein aufblühen. Beides prägt Leben und Schaffen Gaudís. Unternehmer werden seine Förderer und Auftraggeber. Die mittelalterlichen Bauwerke Kataloniens dienen ihm als Vorbilder. Später sollte auch noch der Glaube als zentrales Moment hinzukommen.
19: Die Naturgesetze für ihr Werk einsetzen, arbeiten mit dem Schöpfer zusammen.
18: In der Natur findet er seine größte Inspirationsquelle. Die Wohnhäuser, die er in Barcelona errichtet, wirken weniger gebaut als gewachsen. Die Säulen im Inneren der Kirche Sagrada Familia, seinem Opus Magnum, verzweigen sich wie Bäume. Der Gaudí-Kenner Joan Bassegoda.
20: In der Natur gibt es nicht nur dekorative Formen, sondern auch beeindruckende Strukturen, die jedoch von den Architekten niemals genutzt wurden. Gaudí aber interessierte sich für diese Formen und Strukturen, weil sie logisch und bewährt sind. Denn die Natur ist absolut logisch. Was sich nicht bewährt hat, das hat sie ausgesondert.
18: So verspielt und versponnen die Entwürfe des Katalanen aussehen, technisch sind sie durchdacht und ihrer Zeit voraus. Lüftung und Lichtführung in Gaudís Gebäuden zum Beispiel sind absolut modern und für die Sagrada Familia plante eine ausgeklügelte Akustik. Statt zu berechnen, arbeitet er mit Modellen, probiert aus.
19: Mein Auftraggeber hat keine Eile.
18: Der Architekt sieht sich im Dienste Gottes. Mit 31 Jahren übernimmt er den Bau der Sagrada Familia, der, wenn es nach ihm geht, nie fertig werden soll. Gaudí selbst wird zu einem asketischen Mönch im Dienste der Architektur.
20: Als er zum Beispiel das Casa Milà baute, plante er, auf dem Dach eine Statue der Jungfrau Maria mit den Erzengeln aufzustellen. Sein Auftraggeber aber war dagegen. Und Gaudí sagte, wenn ich das gewusst hätte, hätte ich das Projekt gar nicht gemacht.
18: Die letzten anderthalb Jahrzehnte seines Lebens widmet Gaudí ausschließlich der Sagrada Familia. Er ist 73 Jahre alt, als auf dem Weg dorthin von einer Straßenbahn erfasst wird. Wegen seines verwahrlosten Äußeren bringt man ihn ins Armenspital, wo er am 10. Juni 1926 stirbt. Das war heute vor 100 Jahren.
0: Das war der Stichtag von Silke Hennig. Die Zeit 1.25 Uhr.
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21: Mit Christian Hake und einer klaren Ansage von DFB-Sportdirektor Rudi Völler. Am Sonntag spielt Deutschland ja das erste Spiel bei der WM in den USA, Kanada und Mexiko. Und darauf liege auch der Fokus, denn an der politischen Situation könne man eh nichts ändern. Anne van Eickels aus unserem WM-Team in den USA war bei der Pressekonferenz dabei.
22: Das erste Etappenziel für die Weltmeisterschaft hat Rudi Völler klar benannt. Die Gruppenphase müssen wir überstehen, so der DFB-Sportdirektor wörtlich. Da gebe es keine zwei Meinungen. 5 Tage vor dem ersten Spiel versuchte versuchte Völler, einige politische Fragen elegant abzuräumen. Er zeigte sich irritiert von den aktuellen Eingriffen der US-Politik in die Fußball-WM. Die USA hatten den somalischen Schiedsrichter Omar Atan bei der Einreise abgewiesen. Fans des Irans waren außerdem Eintrittskarten für die Gruppenspiele entzogen worden. Völler zeigte Unverständnis für dieses Vorgehen, betonte aber auch, dass sowohl er als auch die Spieler die falschen Ansprechpartner bei politischen Themen seien. Man könne nichts daran ändern und konzentriere sich darauf, eine gute WM zu spielen.
21: Um seine Spieler macht sich Völler übrigens keine Sorgen. Stichwort Lagerkoller. Die äußeren Umstände heute seien viel angenehmer als noch zu seiner aktiven Zeit.
2: Wir hatten damals kein Internet, wir hatten keine Handys. Das war früher komplizierter, glauben Sie mir. Also Lagerkoller, wie wir es früher mal kennen, das gibt's heute in der Form nicht mehr.
21: 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Die deutschen Fußballfrauen sind ohne Niederlage durch die WM-Qualifikation gekommen. Am Abend gab es ein 2:0 in Slowenien. Das Ticket für die Weltmeisterschaft 2027 in Brasilien hatte das Team von Bundestrainer Christian Wück schon vorher gelöst. Ina Kast berichtet.
3: Geburtstagskind Christian Wück hatte sich zu 8 Wechseln in der Startelf entschieden. Er wollte vor allem sehen, was die Spielerinnen aus der zweiten Reihe zu bieten haben.
4: Ja, es ging heute darum, wirklich zu sehen, wie die eine oder andere, die noch nicht so viele Spielminuten bekommen hat, sich auf internationalem Niveau eben bewegt. Und da haben wir schon bei der einen oder anderen gesehen, dass sie nervös war.
3: Vor allem in der ersten Halbzeit sah der Bundestrainer viele Fehlpässe und Abstimmungsprobleme bei seinen Spielerinnen. Am Ende aber verabschiedet sich Deutschland mit einem 2:0-Sieg in die Sommerpause und hat die ganze WM-Qualifikation ohne Niederlage beendet.
4: Ja, im Großen und Ganzen sind wir sehr zufrieden. Wir haben mit 16 Punkten von 18 eine fast perfekte Qualifikationsrunde gespielt. Und von daher gibt es wenig zu meckern.
21: Beim Tennisturnier in Stuttgart wurde die Rasensaison eröffnet. Die Erstrundenbilanz der deutschen Spieler fällt dabei aber ernüchternd aus. Thomas Bareis weiß mehr.
23: Wenn der French Open Champion Alexander Zverev aus Termingründen nicht kann, dann müssen es eben andere deutsche Tennisprofis richten. Zum Beispiel die beiden Routiniers Jan-Lennard Struff und Yannick Hanfmann. Beide haben am zweiten Turniertag den Sprung ins Achtelfinale auf dem Stuttgarter Weißenhof gepackt. Der 36-jährige Struff konnte sich in 3 Sätzen gegen den kanadischen Qualifikanten Alexis Galanou durchsetzen. Jetzt geht's für ihn gegen den Kasachen Alexander Bublik, den er bei den French Open schlagen konnte. Hanfmann, 34 Jahre alt, hat in einem engen Match 2-mal mit 7:6 gegen den US-Amerikaner Alexander Kovacevic die Oberhand behalten. In der Runde der besten 16 hat der Karlsruher nun gegen den Italiener Mattia Bellucci die Chance, erstmals das Viertelfinale in Stuttgart zu erreichen. Verabschieden mussten sich die 3 anderen Deutschen im Hauptfeld. Daniel Altmaier nach 3 Sätzen gegen den US-Amerikaner Francis Tiafoe, Diego De Dura nach 2 Sätzen gegen James Duckworth aus Australien und Tom Gensch nach 2 vergebenen Matchbällen mit einer 3-Satz-Niederlage gegen den Australier Rinki Hichikata.
21: Und Alba Berlin steht im Finale um die deutsche Basketballmeisterschaft. Im 5. und entscheidenden Halbfinalspiel setzten sich die Berliner deutlich mit 97:66 gegen Bamberg durch. Im Finale wartet jetzt der FC Bayern, der sich in seinem Halbfinale ja schon vorher souverän mit 3 Siegen in 3 Spielen gegen Bonn durchgesetzt hatte.
24: Und soweit der Sport mit Christian Hake.

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1: Um 1.30 Uhr mit Juliette Groß. Die USA hat nach eigenen Angaben neue Militärschläge auf Ziele im Iran ausgeführt. Das zuständige Regionalkommando sprach von einer Antwort auf den Abschuss eines US-Militärhubschraubers durch den Iran. Aus der Nachrichtenredaktion Peter Eichenberg.
2: Nähere Angaben zum Umfang und zu konkreten Zielen machte das Militärkommando zunächst nicht. Iranische Medien berichteten unter anderem über Explosionen in der Stadt Sirik sowie auf der Insel Keshem. Der hochmoderne Apache-Kampfhubschrauber war gestern während eines Kontrollflugs in der Straße von Hormus abgestürzt. Die beiden Piloten konnten unverletzt gerettet werden. US-Präsident Trump bezeichnete die Militärschläge als sehr kraftvolle Antwort auf den Vorfall und bekräftigte, der Helikopter sei abgeschossen worden. Die genaue Absturzursache ist aber bislang noch ungeklärt.
1: Die geplante Diätenerhöhung für die Bundestagsabgeordneten fällt in diesem Jahr aus. Union und SPD wollen dazu noch in dieser Woche einen Gesetzentwurf ins Parlament einbringen. Es gehe darum, in wirtschaftlich schwierigen Zeiten ein Sparsignal an die Bevölkerung zu senden. Eigentlich werden die Diäten der Bundestagsabgeordneten automatisch erhöht, orientiert an der allgemeinen Lohnentwicklung. Im vergangenen Jahr sind laut einer aktuellen Studie mehr als 22.000 Zivilisten durch sogenannte Explosivwaffen getötet worden. Das sei ein Rückgang im Vergleich zu 2024, vor allem aufgrund der Waffenruhen in Gaza und Libanon, teilte die Hilfsorganisation Handicap International mit. In der Ukraine, im Jemen und in Syrien sei die Zahl der Opfer aber weiter angestiegen. Als Explosivwaffen werden etwa Flieger

0: Bomben, Raketen und Drohnen, aber auch Sprengfallen und Minen bezeichnet. Die US-amerikanische Raumfahrtbehörde NASA hat die Besatzung der Artemis III-Mission bekannt gegeben. Die 4 Astronautinnen und Astronauten sollen die letzten Tests im All vor der nächsten astronautischen Mondlandung durchführen. Aus der ARD-Wissenschaftsredaktion David Beck.
1: Randy Bresnik, Andre Douglas, Frank Rubio und der italienische ESA-Astronaut Luca Parmitano. Das sind die Namen der Artemis III-Besatzung. Sie werden nach aktuellem Plan nächstes Jahr in einer Erdumlaufbahn die Mondlandefähren der privaten Unternehmen SpaceX und Blue Origin testen, sowie die Raumanzüge des Unternehmens Axiom. Ursprünglich sollte Artemis III zum ersten Mal seit 1972 wieder Menschen auf den Mond bringen. Nach Verzögerungen bei der Entwicklung der Landefähren wurde dann aber eine weitere Testmission eingeschoben.
0: Das Wetter in Deutschland. Längere Zeit trocken, gebietsweise Schauer, Tiefstwerte 12 bis 6 Grad. Tagsüber immer wieder Schauer, vereinzelt Gewitter, auch längere trockene Abschnitte. Höchstwerte 12 Grad an den Alpen bis 21 Grad in Berlin. Am Donnerstag einzelne Schauer oder Gewitter, im Südwesten länger trocken, 13 bis 21 Grad. Am Freitag selten Sonne und zeitweise Regenfälle bei 14 bis 22 Grad. Das waren die Nachrichten.
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3: Um 1.33 Uhr A1 Lübeck-Hamburg vor der Norderelbbrücke staute sich in beiden Richtungen wegen eines Schwertransports. Die A8 Salzburg Richtung München wird zwischen Hofoldinger Forst und Kreuz München Süd wegen Bauarbeiten bis ca. 6 Uhr früh mehrfach kurzfristig gesperrt. Und dann haben wir noch die A31 Meppen-Leer. Ist dies zwischen Jemgum und Leer West in beiden Richtungen bis 6 Uhr früh gesperrt. Und eine letzte Meldung noch, die A565 Bonn-Meckenheim. Die ist zwischen Bonn-Beuel und Bonn-Auerberg in beiden Richtungen wegen Brückenarbeiten ebenfalls gesperrt. Kommen Sie auf jeden Fall gut an.
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3: Mit Carsten Fick im Studio. Hallo. Einen Fehler im System, den sehen Kritiker in der einheitlichen deutschen Strompreiszone. Denn der Markt tut so, als würde jede Kilowattstunde quer durchs Land wandern können. Doch die Leitungen, die geben das gar nicht her. Dadurch entstehen Kosten in Milliardenhöhe. Die norddeutschen Bundesländer fordern schon seit Jahren, die deutsche Strompreiszone zu unterteilen. Darauf drängt auch die EU. Widerstand hingegen kommt aus dem Süden und von der Bundesregierung. Die Industrie- und Handelskammer Schleswig-Holstein hat nun gestern bei der EU ein Konzept vorgestellt, das einen neuen Ansatz wählt. Der Norden könnte sich mit Dänemark zusammentun. Per Axel Kröske mit den Details.
4: Stabile und günstige Strompreise im Norden verspricht das Konzept der gemeinsamen Strompreiszone von Schleswig-Holstein, Hamburg und West-Dänemark. Das Fraunhofer-Institut für Energiewirtschaft hat die Ideen analysiert. Technisch ließe sich das Konzept schon 2030 umsetzen. Auf dem Tisch liegt damit erstmal nur ein weiterer Vorschlag, Deutschland Strompreiszonen zu teilen. Die Beschränkung auf die Zentren der Windstromerzeugung nahe der Nordsee bringt aber einen besonderen Vorteil mit sich, erläutert der Hauptgeschäftsführer der IHK Flensburg, Björn Ibsen.
5: Das würde dann bedeuten, dass in dieser neuen Grünstromzone 90% aller produzierten Energie aus Erneuerbaren kommt. Und das ist nach europäischer Regulatorik ein ganz wichtiger Faktor, weil man dann nämlich grünen Wasserstoff ohne weitere Bedingungen jederzeit herstellen kann.
4: Bisher gelten strenge Vorgaben, wenn es darum geht, den von der Industrie dringend gebrauchten Wasserstoff klimaneutral herzustellen. Und das ist eine Hürde für die Produktion, die bisher noch nicht in Fahrt gekommen ist. Niedersachsen bliebe in dem Konzept außen vor. Minister Meyer meint aber, sein Bundesland könne gut dabei sein, da es die 90%-Vorgabe bereits jetzt erfülle. In Hamburg spricht Umweltsenatorin Fegebank von guten Lösungsvorschlägen. Schleswig-Holsteins Energiewendeminister Tobias Goldschmidt betont, wo die Grenze gezogen wird, müsse noch diskutiert werden. Ansonsten verfolgt er die Vorstellung in Brüssel mit Zustimmung.
6: Der Vorschlag, der auf dem Tisch liegt, wird zu sinkenden Preisen führen in Norddeutschland, aber auch in ganz Deutschland, weil es einfach das volkswirtschaftlich günstigere System ist, mit kleineren Märkten zu arbeiten als mit einem etwas hüftsteif gewordenen großen Energiemarkt.
4: In den europäischen Strompreiszonen können Großhändler Energiemengen zu einem Preis einkaufen, der viertelstündlich schwankt, aber im jeweiligen Gebiet einheitlich ist. Der Markt regelt sich nach Angebot und Nachfrage. In Deutschland

0: Fußgängerzone festzuhalten, zumal ein Neuzuschnitt auch einen hohen organisatorischen Aufwand verursachen würde. Druck kommt von der EU, die eine Teilung anordnen könnte, weiß der SSW-Bundestagsabgeordnete Stefan Seidler.
1: Die Kommission hat ja auch Papiere vorgelegt, dass der Strommarkt mehr regionalisiert wird. Und von daher spielt das denen voll in den Karten. Also ich war im Februar zuletzt in Brüssel und habe mit dem zuständigen Kommissar Dan Jørgensen dazu gesprochen. Und der findet diese Initiative sehr vielversprechend. Von daher rennen wir da sozusagen offene Türen in Brüssel mit diesem Vorschlag ein.
0: Vorerst prüfen allerdings die EU-Behörden, ob ein Aktionsplan der Bundesregierung ausreicht. Diese hatte im Herbst versprochen, den Stromnetzausbau voranzubringen und die Leitungen auszulasten, um eine Unterteilung der deutschen Strompreiszone zu verhindern.
2: Per Axel Kröske berichtete um 1.38 Uhr.
3: Wirtschaft.
2: Von Seiten der Konjunktur kommen in Deutschland ja immer wieder neue, eher schlechte Nachrichten. Viele Wirtschaftsforschungsinstitute haben ihre Konjunkturprognosen für das laufende Jahr gesenkt. Doch ganz so düster scheint die Lage doch nicht zu sein. Viele Unternehmen produzieren nämlich wieder mehr und sie exportieren auch mehr. Also, alles gar nicht so schlimm? Fragezeichen. Claudia Werle berichtet.
4: Es gibt einen Silberstreif am Horizont der deutschen Wirtschaft. Trotz des Iran-Kriegs, trotz der zuletzt stark gestiegenen Energiepreise, trotz harter Konkurrenz aus Asien und trotz hoher US-Zölle konnten deutsche Exportunternehmen ihre Ausfuhren den dritten Monat in Folge steigern. Immerhin um 0,9%. Das sind neue Zahlen vom April. Und noch eine gute Nachricht. Bei Industrieunternehmen, beim Bau und bei den Energieversorgern wird wieder mehr produziert. Die Unternehmen stellen zusammen 0,4% mehr her als im Vormonat, so das Statistische Bundesamt. Ist die wirtschaftliche Lage also doch nicht so düster, wie es zuletzt den Anschein hat? Viele große Wirtschaftsforschungsinstitute hatten ihre Prognosen für das laufende Jahr drastisch nach unten korrigiert. Das Bruttoinlandsprodukt dürfte dieses Jahr nur noch um 0,5% zulegen, so die Bundesregierung. Zum Vergleich, im Januar war die Regierung noch von 1% ausgegangen. Chris Oliver Schickentanz von der Capitell AG sieht das deutsche Geschäftsmodell in Gefahr. Er spricht von der Störung globaler Lieferketten.
5: Da waren wir ja Weltmeister, unsere Lieferketten global aufzustellen, Just-in-Time-Produktion zu fördern, sprich Zulieferer aus dem Ausland so effizient aufzustellen, dass man hierzulande eben auch keine großen Lager halten musste. Und zuletzt eben noch die Zollpolitik von Donald Trump. Das waren jetzt heftige Nackenschläge und die spüren wir natürlich.
4: Als vor kurzem der US-Pharmakonzern Eli Lilly verkündete, geplante Milliardeninvestitionen in Deutschland halbieren zu wollen, und Böhringer Ingelheim die Investitionen in Deutschland sogar stoppen will, da war das ein zusätzlicher Schock. Für Edgar Walk, den Chefökonomen bei Metzler Asset Management, kommt das alles aber nicht überraschend.
6: Wir sehen gerade für die Pharmabranche, aber auch andere Branchen, dass die Rahmenbedingungen insgesamt in den Umfragen von den Unternehmen in Deutschland als nicht sehr optimal oder nicht sehr gut eingeschätzt werden.
4: Nicht nur was die Attraktivität des Standorts Deutschland betrifft, sondern auch, wenn es um die Schaffung von neuen Arbeitsplätzen geht. Walk findet deutliche Worte.
6: Unser gesamter Wohlstand hängt tatsächlich von den vergangenen und den aktuellen und den zukünftigen Investitionen der privaten Unternehmen ab, von nichts anderem.
4: Auch Schickentanz spricht davon, dass die Investitionen von heute die Basis für das Wachstum von morgen sind. Doch für ihn ist das noch kein Abgesang auf die deutsche Industrie.
5: Wenn wir uns die Vergangenheit anschauen, dann war die deutsche Industrie insbesondere dann wandlungsfähig, insbesondere dann innovationsfähig, wenn der Druck am größten ist. Und ich glaube, dass diese Wandlungsfähigkeit der deutschen Industrie weiterhin Bestand hat. Und ich glaube, dass wir durchaus das Potenzial haben, uns in dieser Krise auch wieder ein Stück weit neu zu erfinden.
4: Und wenn dann die Politik vielleicht mit einem spürbaren Bürokratieabbau und mit weiteren Reformen hilft, so Schickentanz weiter, dann könnte die deutsche Industrie auch international wieder Anschluss finden.
2: Claudia Werle berichtete. Wie geht es weiter mit dem Opel-Standort Rüsselsheim? Beschäftigte und Betriebsrat hatten ja lange gebangt. Jetzt herrscht Klarheit. Auch der neue Opel Astra soll in Zukunft dort vom Band rollen. Das hat der Opel-Mutterkonzern Stellantis mitgeteilt. Im Opel-Werk in Rüsselsheim gibt es damit eine neue Perspektive für die Beschäftigten und auch für die Stadt Rüsselsheim. Roman Warschauer hat Reaktionen gesammelt.
7: Gut 1300 Mitarbeiter arbeiten bei Opel in Rüsselsheim noch direkt in der Automontage am Frühjahr.

0: Guten Morgen vor dem Werkstor begrüßen die Beschäftigten die Nachricht, dass auch künftig das Modell Astra hier vom Band laufen soll.
1: Besser geht's nicht, das, worauf wir gewartet haben. Wir entwickeln das Auto, wir bauen das Auto und es ist ein super Produkt.
2: Man hat zumindest mal ein bisschen Planungssicherheit und kann die nächsten 3 Jahre weiterschauen.
0: In der Endmontage wird aktuell noch die 6. Generation des Astra gebaut, in allen Varianten. Ob als Verbrenner oder reines Elektroauto. Opel-Chef Florian Hüttl bezeichnet die Entscheidung des Mutterkonzerns Stellantis, weiter im Werk Autos zu bauen, als einen großen Tag für Opel. Es zeige, dass es gelungen sei, die Produktion hier wettbewerbsfähig aufzustellen.
3: Das Werk Rüsselsheim hat in den vergangenen Jahren es geschafft, in puncto Qualität in der Produktion, in puncto Produktionskosten und auch in puncto Flexibilität das zu leisten, was wir bei Opel brauchen, um hier auch erfolgreich unsere Modelle bauen zu können.
0: Dabei lobt er auch die Zusammenarbeit mit Betriebsrat und Gewerkschaft. Nur so sei es möglich gewesen, sich der Nachfrage flexibel anzupassen.
3: Und hier haben wir in unserem Werk Rüsselsheim mit unseren Sozialpartnern, mit der IG Metall, mit dem Betriebsrat es in den letzten Jahren geschafft, Arbeitszeitmodelle zu bauen, die uns die Flexibilität und auch die Reaktivität geben, die wir brauchen.
0: So spricht auch die Gewerkschaft IG Metall von einem Erfolg und einem wichtigen Signal für die Belegschaft. Das zeige, so heißt es in einer Pressemitteilung, dass die Mitbestimmung kein Wettbewerbsnachteil sei. Und auch für die Stadt Rüsselsheim ist die Entscheidung von Stellantis wichtig. Denn auch wenn Opel heute eine deutlich geringere Rolle spielt als noch vor Jahrzehnten, ist der Autobauer immer noch ein großer Arbeitgeber und gehört einfach zur Stadt dazu. Entsprechend freut sich Oberbürgermeister Patrick Burkhardt.
4: Rüsselsheim befindet sich genau wie jeder andere Automobilstandort natürlich in einem extremen Wandel. Wir haben die letzten paar Monate schlechte Nachrichten gehabt, wieder Stellenabbau. Von daher tut es natürlich gut. Wir sind eine stolze Industriestadt, wir sind eine stolze Automobilstadt. Und deswegen tun diese Nachrichten wirklich sehr, sehr gut. Und wir freuen uns, dass die Produktion in Rüsselsheim weitergeht, auch absehbar weitergeht. Und das sind sehr, sehr gute Nachrichten.
0: Dennoch, Opel in Rüsselsheim ist weiter im Wandel. Einerseits wird derzeit mit dem sogenannten Green Campus eine neue Unternehmenszentrale gebaut. Andererseits schrumpft das Entwicklungszentrum, in dem auch der nächste Astra entwickelt wird, weiter. Hier fallen noch einmal rund 650 Arbeitsplätze weg. Opel bleibt damit weiter auf Schrumpfkurs.
5: 1.45 Uhr, Viertel vor zwei.
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5: Unsere Vornamen haben wir in der Regel ja das ganze Leben lang. Die Gesellschaft für deutsche Sprache in Wiesbaden hat jetzt die aktuelle Liste mit den beliebtesten Babynamen herausgegeben. Besonders beliebt Sophia bei den Mädchen, Noah bei den Jungs. Andrea Bonhagen hat bei den Namensforschern mal nachgefragt, warum welche Namen ausgewählt werden.
7: Eine kleine Umfrage in der Innenstadt zeigt die ganze Schönheit unserer Vornamen.
8: Michelle, Melanie, Magdalena. Also der Name ist inspiriert von einer Skilangläuferin. Mein Vater hat die gesehen und dann...
7: Wurde Biathletikstar Magdalena Neuner Namenspatin.
9: Ich heiße Christian und bin jetzt 34. Ich glaube, nach mir kommt kein Christian mehr.
10: Jonas. Jonas ist ein Prophetenname.
7: In der Bibel Jona, der mit dem Wal. Eltern haben die Qual der Wahl und haben
10: einfach so nach Namen gegoogelt, geschaut.
11: Ich hatte mich im Internet inspirieren lassen, in allen möglichen Foren.
9: Wir hatten ein paar Bücher zur Auswahl, hatten aber auch eine App, ähnlich wie Tinder. Man swippt nach links und rechts.
7: Die Neugeborenen heißen
11: Lias. Irgendwie haben mir alle Namen mit L sehr gut gefallen.
9: Wir haben unseren Bub Louis genannt.
12: Luisa. Luisa bedeutet die Kämpferin.
7: Ausgesucht wird hauptsächlich nach dem Klang. Dazu kommen Trends, Modewellen, je nach Generation. Etwa alle 30 Jahre sind völlig andere Namen beliebt als vorher, sagt Namensforscher Lutz Kunsch. Früher gab es oft Namen mit U, wie eben Lutz und Ute, Ulrike und Ulrich. Namen mit U sind heute selten.
13: Sophia und Noah, die haben wir schon ein paar Jahre auf Platz 1 oder 2. Wir haben den Leo dabei und wir haben die Sarah dabei. Wenn man das viele Jahre beobachtet, gibt es da nicht so große Verschiebungen am Anfang.
7: Die Verschiebung läuft schleichend. Emma und Emilia heißen die Babys heutzutage Matteo und Theo. Es fällt auf, Mädchennamen enden häufig auf A oder ihr. Überhaupt finden Eltern die Vokale I und A im Namen schön. Und als Konsonanten weiche wie M, N und L. Jungsnamen enden vor allem auf Eo. Nach Matteo und Theo ist Leo auf Platz 4. Das liegt wohl nicht am aktuellen Papst.
13: Es sind kurze Namen. Es sind Namen, die meistens zwei Silben haben, viel A drin, viele Vokale drin. Es geht wirklich um den Klang des Vornamens. Die Leute nehmen es dann einer vom anderen und finden es schön.
7: Zuwanderung schlägt sich nieder. In den Großstädten Berlin, Bremen und Hamburg ist inzwischen der Name Mohammed der häufigste Jungsname. In Hessen ist er auf Platz 2.
13: Wir haben ja nun aus verschiedenen Kontinenten und Kulturkreisen zugezogene Personen, die als Andenken, was ich auch schön finde, ihren Namen mitbringen.
7: Es gibt Namen von früher aus der Generation unserer Großeltern, die wieder aufflammen. Wie Karl, Oskar, Frieda oder Henry.
5: Andrea Bonhagen über die beliebtesten Vornamen. 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Morgen beginnt sie, die Fußball-WM, und viele tippen ja mit Freunden, mit Kollegen, wie die Spiele ausgehen, manchmal auch mit kleinem Geldeinsatz. Das ist beliebt, kann aber Ärger geben, wenn die Tipps während der Arbeitszeit ausgewertet werden. Und wie viele dürfen da nicht mitmachen, damit daraus nicht illegales Glücksspiel wird? Und dürfen enttäuschte Verlierer die Gewinne eventuell einklagen? Kurioses und Praktisches rund um private Tippspiele nun von Jörg Marksteiner.
14: Eigentlich spielt Peter Köhlen am liebsten Tischtennis. Aber im Verein ist die Fußball-WM natürlich Gesprächsthema. Und deshalb hat er einen WM-Tipp organisiert.
15: Das habe ich schon öfter gemacht im Rahmen von Sportvereinen. Macht sehr viel Spaß.
14: Ob im Sportverein, im Freundeskreis oder auf der Arbeit. Für viele wird das in den kommenden Wochen morgens eine der wichtigsten Fragen sein. Wo stehe ich in der Tipptabelle?
15: Das macht die ganze WM eigentlich spannender. Sonst wird man sich vielleicht nur die Deutschlandspiele anschauen. Und auf einmal, wenn es eng oben ist, ist vielleicht auch so ein Spiel Ägypten gegen Curaçao interessant.
14: Glück braucht es natürlich auch beim Tippen. Aber illegale Glücksspiele sind solche privaten Tipprunden nicht. Auch dann nicht, wenn viele mitspielen, also viel Geld im Topf ist. Wichtig ist vor allem, dass es eine geschlossene Gruppe ist, sagt Rechtsanwalt Arndt Kempkens.
16: Es geht um die Öffentlichkeit. Also wenn das so allgemein zugänglich angeboten wird, dann ist die Grenze zum Zulässigen überschritten. Alles andere, firmenintern, ist erlaubt.
14: Vorsicht also mit Aufrufen über Social Media. Und noch etwas ist wichtig, sagt Katrin Schulze-Zumklei, Fachanwältin für Arbeitsrecht.
17: Das andere ist, dass derjenige, der das Ganze organisiert und ausrichtet, dabei nichts verdienen sollte.
14: Der Tipp muss also einen privaten Charakter haben. Aber genau das kann für Ärger sorgen, wenn auf der Arbeit getippt wird. In der Pause Geld einsammeln oder Tippzettel ausfüllen, auch vor oder nach der Arbeit, alles kein Problem, sagen die Juristen. Aber während der Arbeitszeit ist das nicht erlaubt. Denn für vollen Lohn hat der Arbeitgeber auch Anspruch auf volle Arbeitsleistung, sagt die Arbeitsrechtlerin.
17: Heißt, Sie können nicht sagen, na ja, komm, von der einen Stunde heute habe ich mal 5 Minuten Privatkram gemacht, ist doch nicht so viel. Sondern es ist einfach die Leistung geschuldet, die vereinbart ist und die müssen Sie 100% erbringen.
14: Klar, in der Praxis werden Tippspiele oft geduldet. Oder die Chefs tippen selbst mit. Aber ein Recht auf ein Tippspiel bei der Arbeit gibt es nicht. Das gilt auch für Aushänge oder die Nutzung der Dienstmail.
17: Also ich würde da schon lieber einmal nachfragen, ob das in Ordnung ist. Wir sind ja hier eine recht fußballaffine Nation. Ich glaube, in aller wenigsten Fällen werden die Chefs sagen, nein, das machen wir nicht. Aber ich würde mir in der Tat einmal das Go holen.
14: Das gilt auch für alle, die ihren Arbeitsplatz gerne in Schwarz-Rot-Gold schmücken wollen, mit Fahnen, Schals oder Fandeko. Der Arbeitgeber hat das Hausrecht und wenn er Nein sagt, müssen Mitarbeiter das akzeptieren.
18: Da ist alles andere egal. Irre!
14: Verrückte Ergebnisse, überraschende Tippspielsieger. Auch das kommt vor. Sollte es dabei dann zum Streit kommen, wer wie viel Geld erhält, dann muss das kollegial geklärt werden. Rechtsanwalt Arndt Kempkens.
16: Das Verrückte ist irgendwie, dass bei privaten Wettverträgen, das kann man nicht einklagen. Das hört sich irgendwie ein bisschen schräg an.
14: Ist aber im Gesetz genau so geregelt.
16: Bedeutet, man muss zwar bezahlen, um dabei zu sein, aber man kann weder den Einsatz einklagen noch den Gewinn. Also man muss sozusagen sagen, Wettschulden sind Ehrenschulden.
14: Die, wenn sie dann an den Gewinner ausgezahlt sind, übrigens nicht versteuert werden müssen.
5: Dann mal viel Erfolg beim Tippen.
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5: Einkommensteuer, Gesundheit, Rente, das sind nur einige Bereiche, in denen Reformen in Deutschland dringend nötig sind. Das von der schwarz-roten Koalition angekündigte Reformpaket soll jetzt endlich an Fahrt aufnehmen und noch vor der parlamentarischen Sommerpause auf den Weg gebracht werden. Dazu treffen sich die Koalitionsspitzen heute mit Gewerkschaften und Wirtschaftsvertretern im Kanzleramt in Berlin. Ende Juni soll das Paket dann fertig sein. Unser Gastautor heute ist Lars Haider, Chefredakteur des Hamburger Abendblatts. Und er meint, die schwarz-rote Koalition habe ein Grundsatzproblem.
19: Es heißt oft, dass sich Deutschland mit Reformen schwer tut. Ich glaube nicht, dass das stimmt. Deutschland tut sich in Wahrheit mit einer Regierung schwer, die Reformen zwar ankündigt, diesen Ankündigungen aber nichts folgen lässt. Inzwischen ist das Bewusstsein für Veränderungen, die dringend auf den Weg gebracht werden müssen, in der Bevölkerung klarer ausgeprägt als in Teilen der Politik, was ehrlich gesagt keine schöne Erkenntnis ist. Immerhin wird dieser Befund auch von Bundeskanzler Friedrich Merz geteilt, dessen Regierung in diesem Juni nicht nur über die Probleme in unserem Land reden, sondern sich endlich an ihre Lösung machen will. Hätte er das, wie vor der Wahl 2025 versprochen, schon getan, stände übrigens nicht nur die Republik besser da, sondern vor allem die Bundesregierung. Merke, machen ist wie wollen, nur krasser.
5: Und das war die Meinung von Lars Haider vom Hamburger Abendblatt. Ähnlich bewertet es die Frankfurter Rundschau. Für das Blatt ist klar, die schwarz-rote Koalition steht vor den entscheidenden Wochen ihrer Regierung. Reformen, von denen seit mehr als einem Jahr gesprochen wird, müssten jetzt endlich angegangen werden.
20: Diese Koalition ist zur Realpolitik verdammt. Man liegt inhaltlich so weit voneinander entfernt, dass man sich und die Wählerinnen und Wähler nicht länger belügen sollte. Bei Sozial- und Rentenreformen wird es nicht den großen Wurf geben. Dass der Koalition dafür die Kraft und womöglich auch der Wille fehlt, hat sie eindrucksvoll bewiesen.
5: Das Straubinger Tagblatt plädiert dafür, dass sich alle Seiten bei dem Reformgipfel zusammenreißen.
20: Niemand sollte mit der inneren Gewissheit daran teilnehmen, allein seine Vorstellungen könnten zum Ziel führen. In einer Lage, in der so vieles rundherum herausfordert, Krieg in der Ukraine und in Nahost, Trumps irre Zollpolitik, Chinas aggressive Handelspolitik, Sorge um die Energieversorgung, muss ein Zusammenwirken aller wirtschaftlichen und politischen Kräfte erfolgen. Das bisherige Gegeneinander ist Teil der Misere, die wir derzeit auf dem Feld der Wirtschaft erleben.
5: Und der Kölner Stadtanzeiger fordert, sowohl die Regierungsparteien wie auch Arbeitgeber und Arbeitnehmer sollten in schlechten Zeiten gemeinsam Verantwortung zeigen.
20: Das wird nur gelingen, wenn alle mal aus ihren Vorgärten rauskämen. Wobei klar sein muss, die Zeiten sind schlecht. Der sogenannte Schluck aus der Pulle wird warten müssen. Erst braucht es Arbeitsmarkt- und Sozialreformen, die Arbeitsplätze sichern und nicht teurer machen. Gleiches gilt für das Thema Entbürokratisierung. Im Gegenzug wäre es fair, wenn die unteren und mittleren Einkommen steuerlich entlastet würden, gegenfinanziert durch Spitzenverdiener und Wohlhabende. Dafür kann und sollte der Reformgipfel Auftakt sein. Fatal jedenfalls wäre es, wenn nur herauskommt, gut, dass wir uns getroffen haben.
5: Und das waren die Standpunkte. Zusammengestellt hat sie heute Marei Beermann, 1.55 Uhr.
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5: Death Cab for Cutie ist eine prägende Rockband der Nullerjahre, von OC California über Scrubs bis Gossip Girl. Kaum eine populäre Serie der 2000er kam ohne einen Song des Quartetts aus dem Nordwesten der USA aus. Wenn Sänger Ben Gibbard von seiner Fernbeziehung oder der großen Neujahrsdepression sang, dann traf das viele mitten ins Herz. Jetzt veröffentlicht Death Cab for Cutie ein neues Album. Und das klingt so.

0: In meinem Kopf ist ein Nebel, der sogar dem Wetter in San Francisco Konkurrenz macht. Das ganze Jahr war eine einzige Quälerei, singt Benjamin Gibbard. Der Sänger von Death Cab for Cutie hat Liebeskummer. Irgendwann in den letzten Jahren ist seine Ehe mit Fotografin Rachel Dini in die Brüche gegangen. Zur gleichen Zeit spielten Death Cab for Cutie die bis dato größten Konzerte ihrer Karriere. Im New Yorker Madison Square Garden oder vor ca. 17.000 Fans in Los Angeles. Ich habe eine Scheidung durchgemacht und das war schwierig. Gleichzeitig stand ich vor der Herausforderung, abends in Stadien auf der Bühne zu stehen. Ich musste alles, was ich zu der Zeit persönlich erlebt habe, wegpacken, sagt Ben Gibbard im Interviewformat No Intervals.
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I Built You a Tower ist ein klassisches Trennungsalbum. Der Turm, von dem im Albumtitel die Rede ist, soll ein innerer Raum für Trauer und Trauma sein. Ein Behälter für all die Erinnerungen, die nach dem Ende einer Partnerschaft aufkommen können. Ben Gibbard beschreibt den kalten Liebesentzug. Er versucht, sich zusammenzureißen, durchzuschlafen, sich nichts anmerken zu lassen. Aber er spürt doch, wie eine gefährliche Strömung ihn immer wieder vom rettenden Ufer wegziehen möchte.

Schon früher hat Benjamin Gibbard über Liebe und Verlust gesungen. Das beste Death Cab-Album Transatlanticism handelt von einer Fernbeziehung. Der Hit I Will Follow You Into the Dark erzählt davon, einer geliebten Person bis in den Tod zu folgen. Jetzt lotet der fast 50-Jährige alle Schattierungen der Post-Breakup-Depression aus. Entwaffnend ehrlich, stellenweise anrührend, aber nicht unbedingt originell.

0: Voluminöses Schlagzeug, flirrende Gitarren. Death Cab for Cutie kehren zurück zum Rock. Die Relevanz ihres 11. Studioalbums dürfte sich trotzdem in Grenzen halten. Vor 20 Jahren war diese Band daran beteiligt, Indie-Rock in die Charts zu hieven. Ben Gibbard stand für einen neuen Typus Rocksänger, sensibel, klug und unaufdringlich. In den Songs des Albums I Built You a Tower scheint der 49-Jährige jetzt vor allem um sich und das eigene Befinden zu kreisen. Dabei hätte es doch noch andere Themen gegeben, über die es sich gelohnt hätte zu singen. In his search.
1: Death Cab for Cutie. Matthias Mauersberger hat das neue Album vorgestellt. Und soweit die ARD Infonacht mit Carsten Fick. Tom Westerholt macht weiter nach den Nachrichten. Ihnen angenehme Nacht.

0: Um 2 Uhr mit Juliette Groß. Nach dem mutmaßlichen Abschuss eines US-Kampfhubschraubers durch den Iran haben die Vereinigten Staaten jetzt militärisch reagiert. Das US-Zentralkommando CENTCOM bestätigte den Einsatz und sprach von Selbstverteidigungsschlägen. Aus Washington, Anne Schneider.
1: Anlass ist ein Apache-Kampfhubschrauber, der nahe der Straße von Hormuz abgestürzt war. Die Ursache wird noch untersucht. US-Präsident Donald Trump macht jedoch den Iran dafür verantwortlich und spricht von einem Abschuss, möglicherweise durch eine Drohne. Die beiden Piloten konnten durch ein unbemanntes Rettungsboot geborgen werden, ein Novum für das US-Militär. Die USA müssten gezwungenermaßen auf den Abschuss reagieren, hatte Trump zuvor erklärt. Er bezeichnete die US-Angriffe als sehr starke, sehr kraftvolle Reaktion.
0: Die geplante Diätenerhöhung für Bundestagsabgeordnete fällt in diesem Jahr aus. Darauf haben sich die Fraktionen von Union und SPD geeinigt. Aus Berlin, Chris Berdrow.
2: Noch in dieser Woche wird sich der Bundestag zum ersten Mal mit dem Gesetzentwurf der Regierungsfraktionen dazu beschäftigen. Für den späten Donnerstagabend steht das Thema auf der Tagesordnung des Parlaments. Die Entscheidung hat sich schon länger angedeutet. Auch Grüne, AfD und Linke sind dafür, die Anhebung der Politikerbezüge in diesem Jahr auszusetzen. Eine Mehrheit ist damit in jedem Fall sicher. Ohne einen solchen Parlamentsbeschluss hätten die Politiker zum 1. Juli automatisch knapp 500 Euro mehr Geld bekommen und damit rund 12.330 Euro im Monat.
0: Bundeskanzler Merz wirft der SPD laut einem Zeitungsbericht vor, das Infrastrukturgesetz zur Beschleunigung von großen Bauvorhaben zu blockieren. Nach Informationen der Rheinischen Post soll Merz in einer Sitzung der Unionsfraktion kritisiert haben, dass das Vorhaben seit 6 Monaten im Bundestag feststecke. Die SPD will demnach das geplante Gesetz mit einer Regelung zu Naturschutzflächen verbinden. Merz bezeichnete das als inakzeptabel und forderte, das Infrastrukturgesetz noch vor der Sommerpause zu verabschieden, damit Bauprojekte schneller umgesetzt werden können. Der US-Tech-Riese Meta muss bei seinem Nachrichtendienst WhatsApp